0: Linie, Mick trifft. Deutschland führt. Top-Auftakt. Sekunden vor der ersten Sirene, Deutschland in Überzahl und Leon Gawanke direkt ins Eck. 2-0, Gawanke, es ist seine vierte WM und es ist das erste deutsche Powerplay-Tor bei diesem Turnier. Zweites Drittel, Deutschland hat die Ungarn komplett im Griff und schießt auch im Mittelabschnitt zwei Tore. Erst Reichel, dann Dorf McFalls. 4-0, Deutschland ist im WM-Turnier gelandet. Letztes Drittel, das DEB-Team weiter hellwach. Mann des Tages, Leon Gawanke, der trifft noch zweimal. Und Deutschland gewinnt am Ende hoch. Mit 6:2 feiert den ersten WM-Sieg in der Schweiz.
1: Vom westlichen Mittelmeer bis nach Mitteleuropa reicht die Hochdruckzone, die uns oft sonniges und warmes bis heißes Frühsommerwetter bringt. Heute Nacht lösen sich auch im Norden die Wolken auf, örtlich bildet sich Nebel, sonst ist es sternenklar. Morgen wird es verbreitet sonnig, im Norden und Nordwesten ziehen ein paar Wolken auf, im nördlichen Schleswig-Holstein sind am Nachmittag einzelne Schauer möglich. Heute Nacht kühlt es ab auf 16 bis 6 Grad. Morgen wird es sehr warm bis heiß mit bis zu 32 Grad am Oberrhein. Am Pfingstsonntag viel Sonnenschein und ein paar Wolken. Im Osten vielleicht einzelne Schauer bis 33 Grad. Am Pfingstmontag sonnig und trocken und auch am Dienstag wenig Änderung. Dann kann es im Norden einzelne Schauer geben.
2: Das war's von uns für den Moment. Wir melden uns hier zurück um 3 Uhr mit der Tagesschau. Ich wünsche Ihnen noch eine ruhige und angenehme Nacht.

0: Gestern Abend um 21.45 Uhr, der SC Magdeburg holt sich vorzeitig in einem wahren Handballkrimi gegen die SG Flensburg-Handewitt seinen vierten gesamtdeutschen Meistertitel. Ein Remis hätte bereits gereicht. Am Ende gelang sogar ein mehr als glücklicher 31:30 Sieg. Der Jubel auf dem Parkett und auf den Rängen kannte danach keine Grenzen. Und SCM-Trainer Bennett Wiegert genoss das Bad in der Menge, wie es sich gehört, im Meisterwahnsinn. Tja, mit diesen emotionalen Eindrücken läuten wir gemeinsam das längere Pfingstwochenende ein. Willkommen zu Sachsen-Anhalt heute. Freut mich, dass Sie wissen wollen, was bei uns im Land heute so los war. Auch diese Themen könnten Sie interessieren. Mähfreier Mai. Aktion soll Artenvielfalt fördern. Wir leben laut, kleines Festival mit besonderer Fanszene. Und Hotel Rebschule, ein Koch erfüllt sich seinen Traum. Zunächst geht's aber nach Halle, wo ja das Kunstmuseum Moritzburg saniert werden soll. Dafür muss das gesamte Museum aus- und auch umziehen. Die 250.000 Kunstwerke finden in der Zwischenzeit ihr neues Zuhause auf dem Marktplatz der Saale statt, im alten Kaufhofgebäude.
1: Die letzten großen Bauarbeiten fanden 2008 statt, als die Moritzburg ihr markantes und preisgekröntes Dach bekam. Fast 20 Jahre später ist mehr als ein neuer Anstrich dringend nötig. Auch die Brücke ist nach knapp 400 Jahren langsam baufällig. Der Museumsdirektor hätte gerne die Sanierungen parallel zum Ausstellungsbetrieb stattfinden lassen, aber die Brücke ist der einzige Zugang zum Museum.
2: Sobald diese Brücke saniert wird, kommt keiner mehr, kein Auto, kein Mensch, kein Fußgänger über diese Brücke. Wir haben geprüft, ob es alternative Zuwegungen geben könnte. Am Ende aber mit allem, was man beachten muss, Flucht- und Rettungswege, wäre es nahezu unmöglich bzw. sehr teuer gewesen, das zu realisieren. Deswegen haben wir gesagt, ab dem Zeitpunkt, wo die Brücke saniert wird, schließt auch der Museumsbetrieb.
1: Deshalb muss das gesamte Museum raus aus der Moritzburg und rein in den ehemaligen Kaufhof auf dem Marktplatz. Die oberen drei Geschosse sind schon reserviert und werden im kommenden Jahr an die speziellen Sicherheits- und Klimaanforderungen angepasst. Erfahrung im Ausstellungsbetrieb hat das ehemalige Kaufhaus mit dem Silbersalz-Festival schon sammeln können. Der Museumsdirektor freut sich vor allem über die zentrale Lage.
2: Wenn wir im Herzen der Stadt am Marktplatz sind, gibt es ganz viel Einzelhandel, gibt es ganz viel Gastronomie. Es sind mehrere 10.000 Passanten, die täglich über den Marktplatz laufen. Und unser Ziel ist es, Publikum, das jetzt noch nicht momentan zu unserem Stammpublikum gehört, zu erreichen.

0: Und sie quasi in den Kaufhof hineinzulocken, in das Kunstmuseum im Kaufhof und dann im besten Fall mit ihnen so enge Bindungen aufzubauen, dass sie dann mit uns gemeinsam wieder zurückziehen in die Moritzburg.
1: Das nötige Geld macht die Kulturstiftung Sachsen-Anhalt locker. Ein Sonderinvestitionsprogramm von 200 Millionen Euro steht zur Verfügung. 25 Millionen davon gehen an die Moritzburg. Der Rest ist auch schon verplant.
2: Dazu gehört Schloss Neuenburg mit der Vorburg, dazu gehört ein Zentraldepot für die Kulturstiftung, dazu gehört Schloss Köthen, Schloss Falkenstein, alles Standorte, die für die Kulturstiftung ihre Arbeit sehr wichtig sind, die können wir in diesem Rahmen durchsanieren und dann auch mal für die nächsten 100 Jahre fit machen.
1: Der Fahrplan steht. 2027 wird das Abschiedsjahr mit einer grandiosen Sonderschau. 2028 findet dann der große Umzug statt.
3: Aus einer großen Pleite soll nun doch bald noch ein Zukunftsprojekt entstehen. Das Land Sachsen-Anhalt hat sich heute das frühere Intel-Gelände bei Magdeburg gesichert. Das teilte das Finanzministerium am Nachmittag mit. Dort, wo ursprünglich die Chipfabrik von Intel gebaut werden sollte, will das Land trotzdem einen Hightech-Park entstehen lassen. Firmen aus Mikroelektronik, KI und digitaler Industrie sollen sich dort ansiedeln. Erst gestern hatte die Stadt Magdeburg auf ihr Vorkaufsrecht der Intel-Flächen verzichtet. Die Idee an sich ist ja toll und sie ist auch nicht von uns geklaut. Mitmachen statt meckern, das kennen Sie ja als Stammzuschauer. In Wittenberg wird die Landesgartenschau 2028 stattfinden und dafür heißt es auch Freiwillige vor. Kostenlose Arbeitseinsätze, um eine ohnehin schöne Innenstadt noch schöner zu machen. Dem Aufruf folgten vor 2 Wochen ein Dutzend Wittenberger. Heute kam keiner, aber allein die Idee, die ist doch schon gut, oder?
4: Es gibt wohl nur wenige derart monumentale Gartensparteneingänge oder zumindest öffentliche Seitenzugänge. Allein hier, Bester City-Lage, eine Parzelle mit, wie hier, sogar DDR-Original-Datsche zu ergattern, ist schon ein Fünfer im Lotto. Josefine Roger zog ihn erst im Februar.
5: Naja, wir haben jetzt den Garten gewechselt tatsächlich, weil wir direkt in der Stadt wohnen und wollten einfach nah hier dran. Nee, tatsächlich ist es allgemein hier unten nicht einfach. Die sind sehr begehrt, die Gärten, ja, aber man Glück hat, dann...
4: Und nun gibt es für Frau Roger von der Stadt bald einen neuen Zaun. Und wohl schon in einem Jahr bei einem Wetter wie heute jede Menge Publikumsverkehr vor ihrer Laube. Die schöne Gartensparte, in der zu Luthers Zeiten, wo das Wasser eines Elbarm-Ausläufers stand, wird zum öffentlichen Kleingartenpark umgebuddelt. Nicht alle Hobbygärtner waren begeistert, fügten sich aber dem Beschluss des Stadtrates, erzählt Gartenparkbauleiter David Liepe. Die Idee an sich ist schon gut.
6: Ja, wir möchten den Ort eigentlich den Wittenbergern wiedergeben. Ne? Vorher war es ja eigentlich so ein Mysterium und keiner wusste genau, da gibt es einen Stadtkramteich. Ja? Da sagten viele, wow, wusste ich gar nicht, ja? Auch Wittenberger. Und wir wollen den Wittenbergern dann ein Stück wieder zurückgeben.
4: Zutage gefördert wird auch ein rudimentäres Stück alte Stadtmauerwehranlage. Jedes Detail ist exakt geplant.
7: Wir lassen das so, dass wir praktisch hier, wo wir jetzt sind, ne? Würden wir jetzt hier mit dem Weg rankommen.
4: Karin Stottmeister kommt aus Sachsen und wurde eigens für den Gartenanbau engagiert. Angereist ist sie mit ein paar freiwilligen Helferinnen. Wittenberger folgten dem Aufruf zum Gartenanbau Subotnik leider nicht heute. Schade eigentlich, aber vielleicht verständlich.
8: Da steht keiner Schlange, wenn er kostenlos arbeiten darf. Das ist die Frage. Nie. Das muss aber auch wachsen, das ist nicht schlimm. Also ich meine, wenn ich jetzt hier wohnen würde, würde ich auch sagen, ich war in die Firmen, warum soll ich da jetzt hingehen? Also es kommt meistens, wenn der Garten da ist, wenn die Menschen vielleicht das erste Mal da waren und wir sagen, wir brauchen jemanden, der mitmacht, dann waren die vielleicht schon mal 2 Mal da, sagen, oh, das ist nett, da kommen wir nochmal vorbei.
4: In einem Jahr wird die Laubenparzellenanlage nicht wiederzuerkennen sein. Die Wittenberger und die Lagerbesucher werden es lieben.
8: Wir würden ja hier direkt am Lutherhaus im Eingangsbereich liegen. Und es soll auch später ja dann Aufenthaltsbereich sein für die Bürger der Stadt. Dass die sozusagen auch so einen kleinen Mini-Park in ihrer Nähe haben, wo sie hingehen können. Weder Spielplatz noch Stadtpark, genau die Mischung dazwischen.
4: Morgen ist der nächste freiwilligen Einsatztag. Ein paar Wittenberger haben schon zugesagt, jede freiwillige Hand ist gern willkommen.
3: Ja, und in einem Jahr schauen wir natürlich gerne dort wieder vorbei. Ja, und die Stadt Halle, die mäht ihre Grünflächen nicht mehr, zumindest jetzt im Monat Mai. Die Idee hinter der alljährlichen Aktion ist, die Artenvielfalt zu fördern. Denn was auf den ersten Blick ungewohnt erscheint, hat einen großen Nutzen für die Natur. Das sieht aber nicht jeder so. Pro und Contra haben wir mal für Sie gesammelt.
9: Die Weinbergwiesen im Süden von Halle. Diese mäht die Stadt schon seit Jahren nur noch ein- bis zweimal im Jahr. Besonders im Frühjahr wachsen hier Gräser und Stauden hoch, Kräuterpflanzen breiten sich aus, überall tummeln sich Insekten. Franziska Axtrobitsch vom Grünflächenamt schätzt diese Vielfalt.
10: Hier haben wir halt den Salbei stehen, der steht hier wirklich ganz viel auf den Flächen, verbreitet sich hier gut, kommt hier gut mit den Bedingungen zurecht. Die Saatästpasetten sind hier gut verbreitet. Es ist auf jeden Fall zu sehen, dass hier ganz viele Insekten unterwegs sind, die hier das Nahrungsangebot gerne annehmen.
9: So hoch wie hier steht das Gras nur ein paar Meter weiter nicht. Im anliegenden Stadtgebiet Halle-Neustadt gehen die Meinungen der Bewohner zum mähfreien Mai dann auch auseinander.
11: Weil es ordentlicher aussieht und wenn das Gras hochgewachsen ist und wird dann gemäht, das ist alles gelb.
12: Wir sind gegen Mähen.
13: Wir sind gegen Mähen. Das hat auch damit zu tun, für die Insekten ist das gut. Es sind genug Insekten.
12: Natur pur.
9: Kurzgehaltenes Grün ist für die Mieterinnen und Mieter dennoch günstiger, sagt die GWG, die Gesellschaft für Wohn- und Gewerbeimmobilien. Kleinere Rasenmäher sind im Einsatz, es gibt kaum Entsorgungskosten. Deshalb lässt die GWG ihre Flächen öfter mähen. Gepflegter Rasen hat aber noch mehr Vorteile.
14: Also die Vorteile von einem gemähten Rasen ist natürlich auch, dass man Müll, sage ich mal, Hotspots leichter erkennt und die auch leichter entfernen kann. Das trägt natürlich auch dazu bei, dass es insgesamt einfach ein sauberes Wohnumfeld ergibt.
9: Der Nachteil ist, auch die Insekten bleiben fern. Die Stadt Halle setzt daher auf Besitzer von Wiesen und Rasenflächen. Jeder Meter zählt für die Artenvielfalt, so das Grünflächenamt.
10: Einfach mal vielleicht sich überlegen, ja, was nutze ich in meinem Garten? Brauche es denn so viel Rasenflächen oder kann ich einfach auch anderen Pflanzen mal eine Chance geben, indem ich nur bestimmte Bereiche mähe oder nur bestimmte Wege mähe und vielleicht auch mal was stehen lasse? Das kann man ja einfach ausprobieren. So kann jeder vielleicht zu Hause in seinem Garten mal schauen, um den Insekten ein bisschen auf die Sprünge zu helfen.
9: Und die dienen dann wieder den Vögeln als Nahrung. Der mähfreie Mai hat sich in der Stadt Halle jedenfalls etabliert und könnte in den kommenden Jahren immer mehr Anhänger finden.
3: Ja, und vielleicht macht das ja auch in anderen Städten dann Schule. Reden wir jetzt über das Goldschmiedehandwerk. Das ist ja eines der ältesten, das es in Deutschland gibt. Der Magdeburger Wolfgang Krietsch ist Goldschmiedemeister seit über 50 Jahren. Auch mit 72 arbeitet er noch. Und in seiner Werkstatt haben wir ihn einfach mal besucht.
15: Auch wenn Wolfgang Krietsch gerade mit Silber arbeitet, er ist Goldschmied, genauer Goldschmiedemeister.
16: Ich habe hier verschiedene Teile, also sogenannte Rohlinge, die ich jetzt miteinander verbunden habe. Das wird ein Armband in 925er Sterling-Silber. Und ich muss jetzt die einzelnen Teile auch verlöten, damit das auch richtig stabil ist.
15: Ein Unikat, alles Handarbeit, eine uralte Handwerkskunst, die er seit über 53 Jahren pflegt. Dabei ist Wolfgang Krietsch erst 72. Schon als Kind war für ihn klar, was er werden wollte.
16: Mein Vater war Goldschmied und ich hatte die Chance, als Kind ihm schon über die Schulter zu schauen und habe festgestellt, das ist was für mich. Mein Vater hat mich eigentlich versucht, davon abzubringen und hat gesagt, lernen zukunftsträchtigen Beruf, irgendwas mit Elektronik und dergleichen. Aber für mich stand fest, ich wollte unbedingt Goldschmied werden.
15: Gleich nach der Lehre hat er seinen Meister gemacht. Da war er Anfang 20.
16: Mein Beruf ist mein Hobby. Und ich bin früher, als ich noch von morgens bis abends, manchmal bis spätabends und Sonnabend, Sonntag gearbeitet habe, bin ich in die Werkstatt gegangen, um meinem Hobby zu frönen.
15: Heute, mit 72, arbeitet er immer noch, besser frönt Wolfgang Krietsch seinem Hobby. Er ist so etwas wie der Mann mit den goldenen Händen. Diese Schmuckstücke sind alle von ihm. Wie viele Menschen er mittlerweile mit seiner Handwerkskunst glücklich gemacht hat, kann er gar nicht sagen. Aber diese Einzelstücke sind in der Familie geblieben. Die hat er zum Beispiel für seine Frau oder für sich gemacht. Sein Geschäft hat vor knapp 4 Jahren sein ehemaliger Kollege und Lehrling Stefan Schröder übernommen. Der ist froh, Wolfgang Krietsch zumindest halbtags an seiner Seite zu haben.
17: Es ist entspannt und ich hoffe, das geht so weiter, weil ich war ja eben über 20 Jahre in der Firma, bevor ich die Firma übernommen habe. Und wir haben uns gut zusammengerauft. Ich hoffe, ich darf das sagen, wenn ich... Wir gehören beide zur Zunft der Bekloppten. Und das im positivsten Sinne, den man sich vorstellen kann.
15: Das trifft sich gut, denn auch Wolfgang Krietsch hat nicht so schnell vor, seinem Arbeitsplatz AD zu sagen.
16: Die Augen müssen mitmachen, die Hände müssen mitmachen. Aber ich könnte mir vorstellen, wenn es mir hier in der Werkstatt gestattet wird, auch noch länger zu arbeiten.
15: Seit über 190 Jahren gibt es das Geschäft in Magdeburg-Sudenburg. Seit den 70ern auch die Goldschmiedewerkstatt. Tradition und Handwerkskunst, die weiter Generationen überdauern sollen.
3: Das wäre doch schön. Ja, und für alle, die jetzt noch unentschlossen sind, wohin am Pfingstwochenende, es gibt noch das alljährliche Sputnik Spring Break Festival auf der Halbinsel Pooch. Die liegt zwischen dem großen Gotschesee und dem Muldestausee. Ein ganzes Wochenende voller Musik und Konzerte steht dort an. Zahlreiche Acts aus Indie, Hip-Hop, Deutschrap bis zu Techno erwarten die Besucher. Bis Montag rechnen die Veranstalter mit rund 25.000 Musikfans auf dem Gelände am Gotschesee. Der MDR begleitet das gesamte Festival als Medienpartner live im Radio, TV und auf Social Media. Ja, und die Festivalzeit ist ja auch die Zeit, endlich mal wieder draußen zu sein. Genau das hat in dieser Woche auch unsere Reporterin Tanja Ries genutzt. Und auch sie ist heute bei einem Festival, kleiner als auf der Halbinsel, aber mindestens genauso laut. In Lohburg, im Jerichower Land, kommen Metal-Fans zu Pfingsten voll auf ihre Kosten.
18: Noch herrscht hier in Lohburg auf dem Festivalgelände die Ruhe vor dem Sturm. Aber auch ich kann hier nicht mehr lange so gemütlich rumlungern, denn in wenigen Minuten beginnt der Einlass und den wollen wir nicht verpassen.
19: Na, wenn der Chef das sagt. Es ist kurz vor Mittag, als die ersten Fans rein dürfen. Angereist sind viele schon gestern. Der Campingplatz ist voll. Das Festivalgelände, na, geht so.
20: Naja, der Ansturm ist noch ein bisschen überschaubar. Ich frage mich, wo sind die alle? Schlafen die noch?
19: Einige Spätankömmlinge bauen noch auf.
20: Moin!
19: Andere genießen das schöne Wetter. Auf dem Campingplatz ist gefühlt ganz Deutschland. Diese Familie kommt aus Flensburg, Anfahrt fast 500 Kilometer.
20: Ihr habt doch in Schleswig-Holstein das ganz große Metal-Festival.
21: Ja, Backen meinst du? Ja, aber das ist viel geiler. Unantastbar, einfach wunderbar.
20: Ihr kommt auch wegen der Band?
21: Ja, und dem Feeling hier, das ist schon geil.
22: Das ganze Areal ist wirklich familiär, klein, überschaubar, total angenehm. Und die Bands passen da auch super.
23: Wir sind im ersten Jahr hier angekommen, ganz Anfänger-Camper, direkt offene Leute gefunden, die gesagt haben, oh cool, wir haben noch Heringe dabei, wir haben noch ein Zelt dabei, kommt doch einfach mit dazu. Und seitdem ist die Gruppe gewachsen.
19: Und Sie hier gehören zur Crew, haben jetzt Feierabend.
24: Wir kommen gerade frisch vom Nürburgring und da war das Wetter Katastrophe.
20: Ja.
24: Und jetzt genießen wir einfach mal die Sonne, dass sie da ist und wir...
20: Sachsen-Anhalt empfängt euch sonnig.
19: In diesem Jahr läuft die vierte Auflage des Metal-Festivals in Lohburg. Mitveranstalter ist die Band Unantastbar aus Südtirol, die traditionell zu Beginn eine Runde Freibier ausgeben.
25: Aus dem Wir leben laut Festival 2026!
26: Das ist jedes Jahr wieder aufs Neue eine riesengroße Freude, hierher nach Lohburg zu kommen. Wir sind gerade schon ein bisschen rumgelaufen. Cooles Publikum ist hier. Wir haben dieses Jahr mega Glück mit dem Wetter und wir freuen uns jetzt einfach riesig, so jedes Jahr, auf unser Wir leben laut Festival. Lass uns Geschichte
19: schreiben. Na, und so sieht das aus, wenn die Südtiroler die Bühne in Lohburg rocken. Hier Bilder vom vergangenen Jahr. Sie sind auch morgen wieder die Headliner. 2025 war aber auch Metal-Legende Doro Pesch an ihrer Seite. Spaß haben, darum geht's hier allen. Angefangen haben sie mit 1.000 Besuchern, sich mittlerweile auf 3.000 gesteigert.
20: Also bei einem Acker, einem Dorf und Metal hat man ja automatisch die Assoziation zu Wacken. Aber das ist nicht euer Plan, Wacken 2.0 zu werden, oder doch?
27: Nein, wir sind ja, wie gesagt, ja sowieso limitiert auf 6.000 Leute und wollen eigentlich auch klein und familiär bleiben.
20: Das finden die im Dorf wahrscheinlich auch ganz gut, nicht von 10.000 bevölkert zu werden, oder? Wie ist das Verhältnis so?
27: Zum Dorf? Ja. Ist eigentlich sehr gut, ja. Also kann ich nicht anders sagen.
0: Also mit der Beschaulichkeit ist es jetzt hier im Jerichoer Land vorbei. Das Wir leben laut Festival hat begonnen und ihr scheppert es ordentlich in den kommenden 3 Tagen, weit über Lohburg hinaus hörbar. Und wenn Sie jetzt Lust bekommen haben, vielleicht spontan mal hier vorbeizuschauen, es gibt noch Tageskarten und eins kann ich Ihnen versprechen, das werden ziemlich frohe Pfingsten.
3: Sie sollten auf sie hören. Sie weiß genau, was sie da macht. Ja, das hat Tanja in dieser Woche draußen nicht alles erlebt. Sie war im Ökobad, hat 2 Gartenträume kennengelernt und gestern hat sie sich wirklich ins kalte Wasser getraut. Und heute das Fest in Lohburg. Alle Folgen können Sie sich natürlich in der Mediathek nochmals anschauen. Wahrscheinlich wird in Lohburg am Wochenende eher Bier statt Wein getrunken. Im Burgenlandkreis entlang der Saale dürfte das genau umgekehrt sein. Denn die Weinmeile lockt auch an diesem Pfingstwochenende wieder Tausende in die Region. Von Rossbach bis nach Naumburg, immer entlang der Saale, reihen sich Winzer, Höfe und Probierstübchen auf 6 Kilometer Weinmeile aneinander. Über 30 Stationen warten auf ihre Besucher. Noch laufen die Vorbereitungen, aber am Wochenende könnte es hier dann an einigen Stellen ziemlich eng werden. Ja, und wenn entlang der Saale die Weinmeile ist, dann sind natürlich auch nebenan an der Unstrut die Hotels voll. Darauf setzt auch Uwe Marquardt. Er hat gerade von Koch und Barbesitzer auf Hotelier umgesattelt und sich damit einen Traum verwirklicht. Jetzt kommt der nächste Schritt, der Freiburger Rebschule wieder zu altem Glanz zu verhelfen.
1: Für diesen Arbeitsplatz mit diesem Ausblick setzt Uwe Marquardt einiges aufs Spiel. Vor kurzem hat er eine gut laufende Wein- und Tapasbar nur ein paar Häuser weiter. Nun ist er der neue Besitzer des Hotels Rebschule in Freiburg.
2: Es ist eine Herausforderung für mich. Ich brauche immer neue Herausforderungen eigentlich. Ja, jetzt, mein Vater hat auch gesagt, jetzt läuft das eine, jetzt fängst du das nächste an. Das ist richtig, aber ich möchte gerne die Rebschule dahin bringen, wo sie früher mal war. Das war ein wunderschönes Haus, wo man gerne hingegangen ist zum Essen. Und ich möchte, dass die Leute auch wieder schöne Stunden hier verleben können.
1: Und das, was die Rebschule mal war, kennt er ganz genau. Denn Uwe hat hier in den 90er Jahren seine Ausbildung zum Koch gemacht.
2: Meine Küchenchefin, die hat damals schon gesagt zu meiner Mutter, also wenn ich nicht aufpasse, nimmt er mir das Zepter in der Küche aus der Hand. Weil ich halt immer schon Verantwortung wollte, immer Verantwortung gesucht habe.
1: Nach seiner Ausbildung zieht Uwe weiter. 20 Jahre lang kocht er in verschiedenen Hotels. In der Schweiz, an der Ostsee, im Harz, in Erfurt. Zum Schluss zieht es den Bad Kösener wieder in seine Heimat. Er eröffnet eine Tapasbar. Doch ein Gedanke lässt ihn schon seit Jahren nicht los.
2: Schon in der Lehre habe ich gesagt, das möchte ich gerne haben. Das ist genau die Größe, die ich mir vorstellen kann. Also eigentlich schon seit jetzt 30 Jahren.
1: Die Rebschule gibt es seit den 80ern. Ursprünglich war sie ein besonderer Sortengarten mit 64 verschiedenen Rebsorten, der die Weinbautradition an Saale und Unstrut bewahren und stärken sollte. Anfang der 90er Jahre wird sie zum Hotel. Seitdem hat sich nicht so viel getan.
2: Eigentlich erinnert mich sehr, sehr viel hier an meine Lehre. Es hat sich kaum was verändert. Die Zimmer werden umgebaut. Das heißt, wir werden neue Decken reinbringen, neue Teppich, neue Möbel. Wir werden eine Terrasse nach hinten schaffen, sodass die Gäste hier auch ihre Abendsonne genießen können.
1: Die Vorbereitungen laufen auf Hochtouren. Innerhalb der nächsten 3 Jahre will Uwe hier renovieren. Das bedeutet eine Menge Arbeit. Doch er ist froh, zurückgekommen zu sein. An den Ort, wo er auch seine Frau während der Ausbildung kennengelernt hat.
2: Für uns schließt sich ein Kreis, weil wir seit 9 Jahren gucken, was wird hier aus der Rebschule, was macht sie. Vielleicht auch nicht so glücklich waren, was hier so passiert ist. Und wir freuen uns, dass jetzt wieder vorangeht.
1: Stück für Stück soll neues Leben in die Rebschule einkehren. Zu Pfingsten sind sie hier jedenfalls schon mal komplett ausgebucht.
3: Man muss nur eine Idee haben und den Mut haben, das Ganze umzusetzen. Wir bleiben noch ein bisschen an der schönen Unstrut. Von Freiburg aus sind es etwa 20 Flusskilometer aufwärts bis nach Karsdorf. Hier beginnt in diesen Tagen die Saison des sanften Tourismus. Die Vorfreude auf ausgedehnte Paddlerausflüge ist groß. Wenn da nicht schon wieder diese Nachricht von einer geplanten Brückensperrung wäre.
4: Naja, so dramatisch ist alles nicht, meint Kanuverleiher Andreas Barz, der extra nochmal darauf hinweist, es kann gepaddelt werden, freie Fahrt für freie Bürger also. Aber ab August geht's für 3 Wochen dann leider nur so, wie diese beiden Herren uns demonstrieren. Dann müssen die Wasserwanderer die Ein- und Ausstiegsstellen nutzen und das Paddelboot per Wagen einmal um die Baustelle herumtragen. Denn Grund ist der Abriss und Neubau der Brücke Karsdorf, der noch andauert. Im August soll der Stahlkoloss nämlich final über die Unstrut geschoben werden. Und dann soll auch endlich alles fertig sein.
5: Also für uns selber ist es erstmal kein Problem, weil wir ja hier die Möglichkeit haben, dass Gäste dann aussteigen können und problemlos umtragen können. Also für uns ist es nur eine Umtragestelle. Und das gibt es ja an anderen Flüssen auch.
4: Schon im letzten Jahr, auch im August, hatte es beim Abriss der alten Brücke eine Sperrung der Wasserstraße gegeben. Aber auch die war kein Problem für die Wasserwanderer. Die Ein- und Ausstiegsstellen sind alle noch vorhanden. Die Schilder der Wasserschutzpolizei, die hat man auch gleich stehen lassen für die jetzige Sperrung. Wichtig ist Andreas Barz vor allem der Hinweis, hier darf trotzdem gepaddelt werden. Und an diesem Pfingstwochenende sowieso.
5: Die Buchungen sind voll. Da ist wirklich, sage ich mal, sehr viel Betrieb und die Temperaturen machen natürlich auch Lust auf Paddeln. Ja, also ich sag mal, der Sommer steht vor der Tür.
4: 500 Gäste haben sich für dieses Pfingstwochenende bei Andreas Barz angekündigt zum Zelten, Rad- und Kanufahren. 160 Voranmeldungen für eine Kanutour hat er bereits vorliegen. Das dürfte ordentlich Schiffsverkehr auf der Unstrut geben.
3: So soll's da auch sein. Ja, und völlig außer Rand und Band waren gestern Abend die Handballfans des SC Magdeburg. In der ausverkauften Getik Arena machten die grün-roten Profis 4 Spieltage vor dem Ende der Bundesliga-Saison vorzeitig den Deckel drauf auf die 4. gesamtdeutsche Meisterschaft. In einem echten Handballkrimi im Nachholspiel gegen die SG Flensburg-Handewitt hätte schon ein Punkt zur Jubelarie gereicht.
6: Das letzte Kapitel im Kampf um die grün-rote Meisterschale nimmt seinen Lauf. Es ist der absolute Wahnsinn. Aus einem erzitterten Unentschieden wird am Ende sogar noch ein 31:30 Sieg. Aber es dauert eine Ewigkeit, bis er feststeht. Fiel der Treffer von Magnus Saugstrup vor, während oder erst nach der Schlusssirene? Für den SCM egal. Für Flensburg im Kampf um die Vizemeisterschaft ein Rückschlag, der auch den SCM berührt.
7: Für Flensburg tut es mir schon leid, weil ein bisschen mehr haben sie verdient. Also mindestens einen Punkt hatten sie heute mit der Leistung, mit dem, was sie auf dem Feld gelassen haben, verdient. Und dann ist das auch Sport.
8: Ja, das nervt mich natürlich, dass wir nicht kriegen, zumindest einen Punkt. Weil das finde ich, wir hat über 60 Minuten verdient. Aber so ist Handball, dann muss man auch Glückwunsch sagen zum Magdeburg, dass die hat gewonnen.
6: Einfach nur sportlich fair und verdient allemal für den SCM am Ende einer überragenden Bundesliga-Saison. Nach dieser heiß umkämpften Partie ist jegliche Form der Abkühlung wohltuend in jeder Situation.
11: Hat dieser Titel was Besonderes?
12: Entschuldigung.
11: Hat er auf jeden Fall, das haben wir gerade gesehen.
12: Also beim Interview eine Bierdusche habe ich tatsächlich noch nicht bekommen, das ist schon mal besonders. Ich finde, jeder Titel hat was Besonderes. Natürlich ist jetzt für mich persönlich, kann ich sagen, ist meine letzte Chance gewesen, nochmal Deutscher Meister zu werden. Vielleicht ist es deshalb was Besonderes, aber ich sage, jeder Titel fühlt sich immer wieder gut an zu holen. Ich glaube, wenn es das, wenn das nicht mehr so wäre, dann würde auch irgendwas verkehrt laufen.
6: Es kommt nicht von ungefähr, dass der SCM in dieser Saison so dominant war und ist, dass er trotz mitunter unfassbarer Aussetzer in der Crunch-Time, auch gegen Flensburg ist das so, das Ruder immer wieder rumreißt.
7: Das spiegelt auch vielleicht so ein bisschen die Saison, was uns in der Saison gelungen ist, dass wir halt Big Points gesetzt haben gegen direkte Konkurrenten, in Hallen gewonnen haben, wo es einfach schwer ist zu gewinnen. Berlin, Flensburg, Gummersbach, wo kaum jemand besteht. Und da sollen wir stolz drauf sein. Und deswegen glaube ich auch, in der Summe, im Summa summarum, ist es eine verdiente deutsche Meisterschaft.
6: Sie haben die Liga gerockt und ausgetanzt, haben ihren 4. deutschen Meistertitel an die Elbe geholt. Das Einzige, was an diesem denkwürdigen Abend fehlt, ist die Originalmeisterschale. Wann sie wo übergeben wird, muss nun die Führungsriege der Handball-Bundesliga entscheiden. In den Herzen der Spieler und der Fans ist sie aber längst angekommen. Die SCM-Meisterschale ist vollendet. Er strahlt ab sofort in leuchtendem Grün-Rot.
3: Und die haben sie sich auch verdient. Und damit biegen wir auf die heutige Zielgerade ein mit unserem Zuschauerfoto. Jens Ernst aus Tangermünde hat heute den Sonnenaufgang an der Elbe eingefangen. Vielen Dank dafür. Wir freuen uns natürlich über jedes Foto von Ihnen. Nur keine Scheu, einfach hochladen unter mdr.de/sah. Fehlt nur noch der Blick aufs Wetter mit Stefanie Meißner. Ihnen noch einen angenehmen Abend. Und wenn Sie mögen, sehen wir uns morgen hier wieder. Bis dahin, passen Sie bitte auf sich auf. Und tschüss.
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30: Serien auf Netflix bingen, Reels auf Insta schauen oder auf WhatsApp texten. 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Und all das geht nur mit US-Tech-Riesen. Wir sind abhängig von Google, Amazon, Meta und Co. Sollten Regierungen und wir Nutzende uns von US-Tech unabhängig machen? Geht das überhaupt, ohne unseren Komfort aufzugeben? Das wird gerade weltweit heiß diskutiert. Digitale Souveränität. Jetzt bei Shift. Digitale Souveränität. Was bedeutet das für jede und jeden von uns konkret? Ich habe es ausprobiert und einen Tag auf alle Produkte von Google, Microsoft, Meta und anderen US-Tech-Firmen verzichtet. Auf mein iPhone zum Beispiel. Kleiner Spoiler, lief nicht so gut.
31: Ich wache auf und greife reflexartig nach dem Handy. Heute keine Nachrichten, kein Wecker. Ich bin pünktlich aufgestanden. Normalerweise würde ich jetzt WhatsApp und Instagram checken. Aber das ist heute nicht drin. Also ab zur Arbeit. Wenn ich mir einen Kaffee hole, bezahle ich sonst mit einer App. Heute geht nur Bargeld. Kein Cash. Sie akzeptieren nur Kartenzahlung. Kein Kaffee für mich. Im Büro wird die Herausforderung größer. Ich darf keinen Computer benutzen. Alles US-Tech. Zum Glück benutzt mein Kameramann eine japanische Kamera. Wenigstens können wir diesen Beitrag noch drehen. Auch meine Moderationstexte schreibe ich heute anders als sonst. Ich kann weder meine Mails lesen, noch Kolleginnen oder Kollegen kontaktieren. Arbeit fühlt sich heute ziemlich einsam an und unproduktiv. Auf dem Heimweg überlege ich, was ich abends machen könnte. Keine Serie schauen, Musikstream geht auch nicht. Stattdessen lese ich ein Buch. Und ohne Bildschirme habe ich plötzlich viel mehr Zeit. Langsam wird mir klar, wie viele meiner Gewohnheiten auf US-Plattformen basieren. Ohne Apple, Google, Meta oder Microsoft werden selbst einfache Dinge wie durch die Stadt navigieren plötzlich kompliziert. Ich denke nie darüber nach, woher die Technologie kommt, sondern erwarte einfach, dass sie funktioniert. Da Dabei geht es nicht nur um Bequemlichkeit. Es geht um digitale Abhängigkeit und darum, wie wenig echte Wahl wir eigentlich haben. Am Ende des Tages ist eins klar. Ohne US-Tech zu leben ist möglich, aber definitiv nicht einfach.
30: Freiwillig auf US-Dienste verzichten ist das eine. Aber was, wenn diese Dienste für dich gesperrt werden? Genau das erlebt gerade Nicolas Guilloux. Er ist Richter am Internationalen Gerichtshof in Den Haag. Die USA haben ihn und mehrere seiner Kolleginnen und Kollegen auf eine Sanktionsliste gesetzt. Der Grund? Sie haben Haftbefehle unter anderem gegen den israelischen Premierminister Benjamin Netanyahu ausgestellt. Aus Sicht der USA eine unzulässige Maßnahme. Welche Folgen hat das genau?
0: Das geht weit über ein simples Einreiseverbot in die USA hinaus. Diese Sanktionen wirken sich auf jeden Aspekt meines Alltags aus. Alle meine Konten bei amerikanischen Unternehmen wie Amazon, Airbnb, PayPal und anderen wurden geschlossen. Unter Sanktionen zu stehen ist, als würde man in die 1990er Jahre zurückversetzt.
30: Wir sind alle abhängig von US-Tech-Firmen und deren Interessen. Lange wurde das vor allem als Datenschutzproblem gesehen. Aber es ist ein Macht- und Infrastrukturproblem. Staaten und die Menschen, die dort leben, haben nicht mehr die Kontrolle über die Technologien, die sie jeden Tag nutzen. Über KI, Clouds, Zahlungswege. Digitale Infrastruktur ist längst so wichtig geworden wie Energie, Verkehr oder Verteidigung. Wer sie nicht kontrolliert, ist erpressbar. Politisch, wirtschaftlich und in Sachen Sicherheit.
0: Was wir seit Jahrzehnten sehen, ist der Versuch der USA, ihren wirtschaftlichen und geopolitischen Einfluss über Technologie auszuweiten, über große Tech-Konzerne. Und das ist sehr erfolgreich gewesen. Wenn wir heute über digitale Souveränität sprechen, geht es darum, die Kontrolle zurückzugewinnen. Wenn es uns gelingt, Plattformen gemeinsam zu entwickeln, können ganz andere, faire Modelle entstehen, anders als die Systeme, die aus den USA kommen und vor allem ihren Interessen dienen.
30: Benefit itself, right? Wenn Staaten kooperieren, Technologien teilen und gemeinsam Plattformen entwickeln, können neue Möglichkeiten entstehen. Frankreich hat beschlossen, die IT der Verwaltung auf das Open-Source-Betriebssystem Linux umzustellen, um unabhängiger zu werden. Welche Alternativen zu Windows, Apple und Google gibt es eigentlich für private Nutzer?
31: Statt Chrome oder Edge kann man europäische Browser-Alternativen nutzen, zum Beispiel das deutsche Ecosia oder Vivaldi aus Norwegen. Für die Suche könnte man Quant aus Frankreich nutzen oder eben Ecosia. Aber es gibt einen Haken. Die Suchergebnisse stammen zum Teil von Bing oder Google. Denn der Aufbau eines eigenen Suchindexes ist extrem teuer. Aber beide Plattformen arbeiten daran, unabhängiger zu werden. Thema Messenger. Wire bietet eine Ende-zu-Ende verschlüsselte Alternative zu Slack, Teams und Messenger. Threema ist die App der Wahl für Datenschutzfans, vor allem wenn du WhatsApp vermeiden willst. Denn auch wenn WhatsApp-Nachrichten verschlüsselt sind, teilt der Dienst Nutzerdaten mit dem Mutterkonzern Meta. Und bei Social Media? Blue Sky und Mastodon sind Alternativen zu Kurznachrichtendiensten wie Threads oder X. Für Instagram-Vibes gibt es PixelFed. Wichtig, diese alternativen Plattformen sind dezentral organisiert. Das heißt, auch wenn Blue Sky oder Signal zum Beispiel aus den USA stammen, werden nicht alle Daten dort zentral gespeichert. Und für E-Mail gibt es mehrere Anbieter mit hohen Sicherheitsstandards und Servern in Europa, zum Beispiel Proton oder Mailbox.
30: Aber seien wir ehrlich, wenn all deine Freunde auf Instagram und WhatsApp sind und dein Familienchat auf Facebook, ist es schwer zu gehen. Wer in Kontakt bleiben möchte, ist fast gezwungen, Konten bei US-Anbietern zu haben. Und man braucht viele Konten, denn diese Plattformen sind geschlossene Systeme. Wenn du bei Instagram bist, kannst du niemanden auf X folgen. Dafür brauchst du einen weiteren Account. Um ihre Bürgerinnen und Bürger besser vor der Macht internationaler Tech-Konzerne zu schützen, setzt die Europäische Union auf Gesetze und Regularien. Zum Beispiel die, Achtung Zungenbrecher, Datenschutz-Grundverordnung, DSGVO. Was sagen Experten dazu?
0: Das ist eine der strengsten Regelungen weltweit und basiert vor allem auf dem Territorialitätsprinzip. Das heißt, Daten europäischer Bürger müssen nach dem europäischen Standard behandelt werden, selbst wenn das Unternehmen aus dem Ausland stammt.
31: Die DSGVO regelt seit rund 10 Jahren den Schutz personenbezogener Daten in Europa. Dazu gehören zum Beispiel Name, Geburtsdatum, Geschlecht, Telefonnummer, Kreditkartennummer und Kontodaten. Diese Infos sollen privat bleiben. Auch welche Daten für Werbung genutzt werden dürfen, entscheidet der Nutzende selbst. Ziel: volle digitale Kontrolle für jede einzelne Person. Lange ging die EU davon aus, dass große Plattformen aus den USA sich an diese Regeln halten würden.
0: Es ist eine einfache Botschaft. Wenn du in Europa Geschäfte machen willst, musst du unsere Regeln einhalten. Du zahlst, du passt dich an und akzeptierst, dass es in Europa bestimmte Standards in Bezug auf Rechte gibt, die du einhalten musst.
31: Aber die Regulierung, zum Beispiel von Social-Media-Plattformen, ist immer komplexer geworden. Die sozialen Medien haben sich stark verändert. Waren es früher Orte, um in Kontakt zu bleiben oder Freunde zu treffen, sind es heute globale, wirtschaftlich orientierte Ökosysteme geworden. Dieser Wandel betrifft Milliarden von Menschen weltweit und seine Folgen sind tiefgreifend. Die Gesetzgebung kommt nicht hinterher.
0: Während wir hier noch das regulatorische Gleichgewicht diskutieren, wurden auf der anderen Seite des Atlantiks digitale Ökosysteme konsolidiert, die in der Lage waren, Wahlen zu beeinflussen, Debatten im öffentlichen Raum neu zu gestalten und diese, wenn man so will, verhaltensbezogene Sucht in eine Industrie zu verwandeln, die sich vollkommen normalisiert hat.
31: Die US-amerikanischen Big-Tech-Unternehmen lassen sich von der EU immer weniger kontrollieren. Sie klagen gegen die Vorgaben und nutzen technische Schlupflöcher. Trotzdem versucht die EU weiter, ihre digitale Unabhängigkeit mit Gesetzen zu stärken. Digitale Unabhängigkeit, das wäre gut für Nutzende weltweit. Die EU-Regeln gelten auch in vielen anderen Regionen als Vorbild. Trotzdem, die Behörden sind meist etwas hilflos und vor allem langsam im Vergleich zu den Entwicklungen im Tech-Sektor. Auch in Indien ist man sich der Abhängigkeit von großen Tech-Unternehmen bewusst. Beispiel WhatsApp. Der Messaging-Dienst von Meta hat in Indien rund 535 Millionen Nutzerinnen und Nutzer, mehr als in jedem anderen Land der Welt. Indien ist damit der mit Abstand wichtigste Markt für WhatsApp. Genau das sorgt in der Politik für Unbehagen. Ziel ist mehr digitale Souveränität für die größte Demokratie der Welt.
1: Indische Messenger, indische soziale Netzwerke, indische Plattformen für Dienstleistungen aller Art. Die Regierung in Delhi arbeitet seit Jahren daran, nationale Alternativen zu den ausländischen Anbietern aufzubauen, die den digitalen Alltag dominieren. Das läuft unter dem Schlagwort eigenständiges Indien, Atmanibar Bharat. Ziel ist, die Abhängigkeit von US-amerikanischen und chinesischen Technologiekonzernen zu verringern. Auch deshalb verbot die indische Regierung TikTok, zusammen mit 58 weiteren chinesischen Apps. Die offizielle Begründung, TikTok sei ein Risiko für die nationale Sicherheit, vor dem Hintergrund militärischer Zusammenstöße zwischen Indien und China in der Grenzregion. Damals war das ganz klar eine strategische Entscheidung. Die Zusammenstöße wurden sozusagen zum Auslöser. Die offizielle Begründung bezog sich auf mangelnde Datenschutz- und Sicherheitsstandards bei der Nutzung von Daten durch diese Apps. Realistisch gesehen ist das aber eine Rechtfertigung, die man genauso gut auch bei vielen indischen Apps anführen könnte. Indische Alternativen wie Moj und Josh waren anfangs relativ erfolgreich, vor allem mit regionalen Sprachangeboten und Creator, die TikTok aufgeben mussten. Doch es kamen neue ausländische Alternativen auf den Markt. Instagram führte Reels ein, YouTube startete Shorts, die US-amerikanischen Plattformen lieferten mehr Reichweite, die indischen Angebote konnten nicht mithalten. Im Bereich der künstlichen Intelligenz versucht Indien, sich als treibende Kraft einer national ausgerichteten Entwicklungsstrategie zu positionieren. Bei internationalen KI-Konferenzen präsentiert sich das Land als Stimme des globalen Südens. Globale Regeln für KI, so die Botschaft, dürften nicht allein von den USA, Europa oder großen Technologiekonzernen festgelegt werden. Indien warnt vor einer zu starken Konzentration der KI-Macht und wirbt stattdessen für breiten Zugang und technologische Souveränität aller Staaten. Es gibt bestimmte Prinzipien, Standards wie Fairness, Unvoreingenommenheit, Datenschutz und so weiter, die eingehalten werden müssen. Aber wie man diese Prinzipien umsetzt, das wird weitgehend denjenigen überlassen, die die Systeme einsetzen, um sozusagen Innovation nicht durch übermäßige Regulierung abzuwürgen. Doch bislang basiert das indische KI-Programm auf ausländischer Infrastruktur. Die leistungsfähigsten KI-Chips der Welt werden von Nvidia entwickelt, einem US-amerikanischen Unternehmen. Die Cloud-Infrastruktur gehört zum Großteil zu Amazon, Microsoft und Google. Und die großen KI-Modelle kommen aus den USA und China. Indien strebt an, sich eigene Modelle zu bauen, auch um die Mehrsprachigkeit des Landes abzubilden.
31: Der große Fokus in Indien liegt auf Sprache und sprachlicher Vielfalt. Die Frage ist also, wie passt man die Sprachmodelle an Kontexte an, in denen sie über Englisch hinausdenken? Also mit Blick auf indigene Sprachen, Hindi natürlich, aber auch all die anderen indischen Sprachen. Und ein großer Teil der staatlichen Unterstützung und Entwicklung in Indien findet genau in diesem Bereich statt.
30: Initiativen für mehr digitale Souveränität gibt es auf der ganzen Welt. Fest steht, alleine geht es nicht. Wir alle müssen unseren Teil dazu beitragen. Das war's von mir. Bis bald.

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0: Willkommen zur Tagesschau. Bundestag beschließt Apothekenreform. Damit sollen Apotheken mehr Leistungen anbieten dürfen. Dazu zählen Impfungen, Schnelltests oder Blutabnahmen. Auch die Ausgabe verschreibungspflichtiger Medikamente ohne Rezept soll unter Bedingungen möglich sein. Verwirrung bei NATO-Partnern nach Ankündigung von Trump. Der US-Präsident hatte angekündigt, 5000 Soldaten nach Polen zu verlegen. Erst in der vergangenen Woche hatte er eine Verlegung von 4000 Soldaten dorthin gestoppt. Aus Deutschland sollen wiederum 5000 Soldaten abgezogen werden. Mehrere Außenminister wünschten sich ein strukturierteres Vorgehen in der Sache.
1: Ich kann Ihnen nur sagen, als deutscher
0: Außenminister Wadephul dankbar über weitere US-Truppen in Polen. Er begrüße jeden NATO-Soldaten, der östlich von Deutschland stationiert sei, sagte Wadephul im Interview mit den Tagesthemen. Die Gefahr für Europa gehe von Russland aus. Sowohl im Krieg gegen die Ukraine als auch bei aktuellen Drohnenvorfällen im Baltikum. Neuer Ministerpräsident in Slowenien. Zum vierten Mal wählte das Parlament des EU- und NATO-Landes den rechtskonservativen Janez Janša zum Regierungschef. Damit löst er den amtierenden linksliberalen Robert Golob ab. Janšas vergangene Amtszeiten wurden von Korruptionsskandalen und Angriffen gegen unabhängige Medien überschattet. US-Geheimdienstchefin Gabbard kündigt Rücktritt an. Die 45-Jährige begründete dies mit einer Krebserkrankung ihres Mannes. Tulsi Gabbard steht seit Februar 2025 an der Spitze der US-Nachrichtendienste. Sie und US-Präsident Trump hatten unterschiedliche Auffassungen über den Iran-Krieg. Und das Wetter. Am Samstag sonnig oder nur leicht bewölkt. Im Norden und Nordwesten zum Teil wolkig und am Nachmittag im nördlichen Schleswig-Holstein örtlich Schauer. Höchstwerte 21 bis 32 Grad.

0: Ja, hallo und herzlich willkommen zur Landesschau Baden-Württemberg aus Stuttgart. Schön, dass Sie wieder mit dabei sind. Und mein heutiger Gast, der macht die Landesschau heute zum Tatort. Ja, denn üblicherweise löst er als Kriminalhauptkommissar Boots im Stuttgart-Tatort die Fälle. Felix Klare zusammen mit seinem Kollegen Richie Müller. Ja, da ist er schon seit 2008 im Einsatz.
1: Ich suche Herrn Boots.
2: Das bin ich.
0: Heute Abend stellt er auf dem SWR Sommerfestival den neuen Tatort vor. Aber erstmal ist er hier bei uns in der Landesschau. Hallo Felix Klare, schön, dass Sie da sind.
1: Hallo, danke für die Einladung.
0: Habe ich das gerade richtig gehört? 2008 war der erste Tatort, da waren Sie ja noch voller Jungspund.
1: Ja, ich hoffe, ich bin noch nicht so alt geworden, aber es stimmt, die Ausstrahlung war 2008, die Aufzeichnung sogar 2007.
0: Boah, also da waren Sie, jetzt sind Sie ja noch keine 50, also so irgendwie so Mitte 20 irgendwas rum. Ne?
1: Ja, Ende 20, Ende 20. Und musste aber in der ersten Folge sagen, soweit ich mich da erinnere, ich bin 31, aber ich war noch nicht mal 30.
0: Okay. Und was dachten Sie damals so, können Sie sich noch erinnern? Ich mache vielleicht so ein, zwei Folgen, cool, Tatort ist ja nicht schlecht und dann mache ich wieder was anderes? Oder wie war so die Gedankenwelt da?
1: Na, ein, zwei Jahre nicht oder ein, zwei Folgen nicht, aber eher, ich habe so an Jahre gedacht, vielleicht so 4, 5 Jahre, sowas. Und dann, wurde das doch immer länger und länger und länger und es hat gut funktioniert.
0: Ja, die sind auch sehr, sehr treu, die Tatort-Fans. Also wenn Sie mal ein Pärchen sozusagen, ein Ermittlerpärchen cool finden, dann lassen Sie das nicht mehr los. Das werden Sie jetzt auch wieder merken auf dem Schlossplatz. Da sind ja die Fans mal greifbar. Das ist ja sonst nicht so. Wie fühlt sich das an, wenn man dann so Auge in Auge mit den Fans ist?
1: Ja, das ist immer schön, so ein direktes Feedback zu bekommen. Ich kenne das sonst noch vom Theater. Ich habe lange Theater gespielt oder spiele jetzt auch wieder Theater. Aber beim Film hast du das ja nicht. Ne? Dann ist so den Tatort zum Beispiel heute, den haben wir vor einem guten Jahr gedreht. Mhm. Und man kriegt kein wirkliches Feedback. Und das ist immer schön, wenn man dann den Bezug hat zu den Menschen, mit denen spricht, in die Augen schaut und man zum Anfassen ist.
0: Ja klar, auch so die Reaktionen mal spürt, vielleicht so mal ein Raunen auch so durchs Publikum geht an so Szenen. Ne? Ja. Gibt's auch Szenenapplaus? Keine Ahnung, weiß ich nicht. Also schon mal erlebt?
1: Szenenapplaus, glaube ich weniger, aber es gibt schon sehr deutliche Reaktionen. Wenn jetzt ein Gag oder so ziemlich gut funktioniert, dann ist das schön.
0: Ja. Ich meine, Sie waren ja schon öfter mal auf so einem Open Air. Ist es dann eigentlich das erste Mal dann immer, wenn Sie so einen Tatort dann sehen? Oder haben Sie den jetzt auch schon vorher gesehen? Oder ist es heute Abend auch für Sie eine Premiere?
1: Also mein Kollege macht das tatsächlich so. Ich bin da eher ein bisschen anders veranlagt. Ich muss immer so ein bisschen abchecken und abgleichen. Kommt denn das auch rüber, was ich so damals so empfunden habe und gespielt habe? Also ich sehe das in der Regel ein, wenn nicht zweimal vorher schon.
0: So oft schon. Ja. Okay, ja. Und wundern Sie sich manchmal auch? Also, da ist ja Dreh ist ja, ich meine, gut, als erfahrener Schauspieler weiß man das ja, aber Dreh ist ja so zerstückelt. Da findet ja alles irgendwie auch nicht chronologisch statt. Mhm. Und dann ist es zum ersten Mal so zusammengefügt zu einer Story, sich manchmal auch schon mal gewundert, was da draus geworden ist?
1: Ja, gerade wenn man Szenen gedreht hat, die eigentlich einem sehr wichtig erscheinen und dann sind sie letztendlich rausgeschnitten, ja? Und dann wundert man sich, wie ist denn die Figur von A nach B gekommen? Da fehlt da was, ja? Also das ist schon strange, ja.
0: Okay, das ist lustig. Also wir haben nachher noch genügend Zeit zum Weiterplaudern über den aktuellen Tatort, aber natürlich auch über vieles, vieles andere. Felix Klare, ich freue mich, dass Sie heute hier sind. Ja, und das Wetter für so ein Open Air könnte ja schöner nicht sein. Das hatten wir auch schon anders. Und so schön war es heute eigentlich überall im Land. Wir schauen mal. Ein strahlender, blank geputzter Himmel, zum Beispiel heute Morgen kurz vor 9 in Ulm. Die Temperatur schon in der Früh deutlich zweistellig. 16 Grad waren es hier an der Kienlesberg-Bastion, einem Teil der Ulmer Bundesfestung. Dazu ein leichtes Lüftchen. Na, besser geht's kaum. Außer für alle Heuschnupfengeplagten. Momentan herrscht vielerorts Pollenalarm. Gräser sind gerade in der Hauptblüte, aber auch der Weißdorn. Einfach nur schön anzuschauen. Also, nix wie raus, Wetter genießen. Und mehr Wetter gibt's nachher noch. Aber so viel kann ich schon mal verraten. Pfingsten ist gerettet. Wird super warm. So, und jetzt sind wir bei unserer Reportage und da sind wir wieder mit Pierre M. Krause unterwegs. Der trifft sich heute mit Wissen macht A und Sendung mit der Maus. Ja, genau, der mit der Brille. Der immer so schlaue Fragen stellt. Ralf Kaspers. Kurzstrecke heißt die Sendung und Pierre verbringt ein bisschen Zeit mit seinem Gast, diesmal in Köln. Und wir sind da jetzt einfach dabei.
2: Pierre, der kommt nicht. Du musst rein.
3: Wie, ich muss rein?
2: Der wartet auf uns.
3: Wohnt er hier?
2: Da vorne ist das Büro.
3: Ah, okay. Nee, dann komm ich halt. Okay, machen wir. Klar. Das hat ein Geräusch gemacht. Ich dachte, dass der im WDR arbeitet. Das ist nicht der WDR, das sieht man sofort. Was? Hallöchen! Wie schön!
4: Wie schön, dass du da bist.
3: Das ist ja toll, dass du so einen Schreibtisch hast, an dem man stehen muss.
4: Du.
3: Darf ich?
4: Hallöchen.
3: Ich dachte, du bist im WDR in so einem Büro mit so einer Fensterblattpflanze und so.
4: Ich bin ja wie Robin Hood, ich bin ja frei, vogelfrei.
3: Ah,
4: ja.
3: Und nimmst du es auch den Reichen und gibst es den Armen?
4: Ja, natürlich.
3: Selbstverständlich, du bist einer von den Guten.
4: Ich versuch's zumindest.
3: Ich glaube wirklich, du bist einer von den Guten.
4: Ich weiß nicht, wie definierst du gut?
3: Also ich glaube, dass die, ach wie sagt man es beherrscht das allgemein.
4: Bevor du weitergehst.
3: Ja, bitte.
4: Kann ich dir irgendwas abnehmen?
3: Nee, ich glaube, mir nimmt keiner was ab. Aber dass ich dich für einen der Guten halte, das kannst du mir abnehmen.
4: Ja.
3: Und vielleicht den Mantel.
4: Ja, super.
3: Und vielleicht den Schal.
4: Ja. Nein.
3: Warte, Lenin.
4: Profis, einmal mit Profis.
3: Ich muss unbedingt, das muss unbedingt hier geändert werden. Und. Kann ich geben? Und den Schal? Und vielleicht die Mütze? Und vielleicht die Hose? Ist das wirklich die Stätte, an der du... Also ich meine auch Videos von dir aus diesem Raum gesehen zu haben. Oder ja. Ist das nur ein sehr ähnlicher Raum?
4: Nee, es ist genau der... Also es heißt genau der Raum. Wir haben das die ersten paar Mal hier gemacht. Und dann wurde es aber zu laut. Weil nur am Wochenende zu arbeiten ist auch doof.
3: Ja.
4: Und dann haben wir ein Foto davon gemacht. Und gehen ins grüne Studio.
3: Also, wirklich?
4: Ja.
3: Ach, das heißt, manchmal gibt es das einfach nur als künstlichen Hintersetzer?
4: Ja. Also nicht manchmal, immer eigentlich.
3: Immer? Das wird gar nicht mehr gemacht? Das ist ja
4: also ich mach's schon noch hier, aber im Keller.
3: Jetzt bin ich völlig verwirrt. Also du gehst in den Keller, um dort in einer Situation, die diesen Raum hier imitiert...
4: Die ich hier auch hätte, ja.
3: Okay. Gut, irgendwo müssen die Gebühren ja hin.
4: Nee, es ist tatsächlich besser, weil mein Büro ist sehr hellhörig. Wenn die anderen Leute Sex haben, höre ich das.
3: Ja.
4: Und das ist dann nicht so toll, wenn man immer wieder abbrechen muss. Ja. Und dann machen die sich einen Kaffee und du kennst es ja. Das weiß ich nicht. Und ja, und deshalb war ich hier nur am Wochenende drin. Aber Wochenende möchte ich auch mal was anderes machen, als Videos zu drehen. Und dann wurde unten ein Keller frei und da dachte ich, ja, nehme ich den Keller. Und okay. Möchtest du dich setzen?
3: Nee, ich finde das ganz gut, wenn wir stehen.
4: Ich kann den Tisch nämlich verstellen.
3: Wirklich?
4: Ja.
3: Nein, wir verstellen hier nichts. Wir sind total authentisch.
4: Gut.
3: Und ich sehe auch gerade, du hast ein Laufband. Das finde ich schon wieder sehr unsympathisch. Das heißt also, du hältst dich fit, während du am Schreibtisch bist.
4: Also wenn ich sitze, ich mache gern Sport im Sitzen. Und dann setze ich mich und dann mache ich das mit dem Laufband. So, dass es zumindest den Anschein hat, ich würde was für meine Gesundheit tun.
3: Also du stehst gar nicht so, du sitzt und nur die Beine
4: bewegen
3: sich. Okay, gut, das finde ich schon wieder sympathischer. Das ist eigentlich Selbstbetrug, aber auf so eine süße Weise.
4: Ja, aber dann denken die anderen, weil es ja sehr hellhörig, der Ralf, der macht wieder was für seinen Körper.
3: Oder die denken, du hast Sex.
4: Was wäre das für ein... Also, Moment mal.
3: Wobei störe ich dich eigentlich?
4: Also, ich wollte eigentlich aufräumen.
3: Das ist ja völlig unnötig.
4: Ja, ich weiß.
3: Außerdem ist es nicht unordentlich.
4: Doch.
3: Also das ist doch kreatives Chaos, wie wir Sabines sagen.
4: Mhm. Jedenfalls habe ich total viele Belegexemplare, die Platz wegnehmen von Büchern und so und CDs. Und ich habe vor Weihnachten ganz vielen Leuten gesagt, ich verschenke alles, was ich habe.
3: Aber du hast zur Aufgabe gemacht, am 3. Dezember ist es das dritte Kommentar sozusagen. Ne?
4: Ja, genau.
3: Ja, genau.
4: Also bei das dritte Geschenk ist der dritte Kommentar und so weiter. Und jetzt mache ich gerade die letzten. Alles funktioniert.
3: Lenin, wenn du Aufmerksamkeit willst, du musst einfach nur was sagen. Wir haben dich alle sehr lieb.
4: Ja, wir sind ja ganz offen.
5: Nein.
4: Genau, und jetzt mache ich die letzten Bücher verpacke ich jetzt noch und dann muss ich noch zur Post gehen, weil die warten schon ein paar Wochen, die Leute. Und
3: ich dachte, die Post wartet auf dich.
4: Nee.
3: Kaspar war immer noch nicht hier.
4: Ja, komisch, kommt doch jeden Tag um die Uhrzeit.
3: Du hast diese, das wurde jetzt schon oft thematisiert, aber ich bin tatsächlich fasziniert von so seltenen ich möchte das nicht Krankheit nehmen. Es ist ein Defekt. Ich habe die Krankheit, dass ich seit einer Krankheit nicht aussprechen kann. Es ist die Unfähigkeit, Gesichter zu erkennen. Hast du das mal im Witz erzählt oder ist das wirklich so?
4: Nee, das ist wirklich so.
3: Und woran erkennst du mich jetzt?
4: Du hast ein sehr markantes Gesicht.
3: Das heißt.
4: Und ich wusste, dass

0: super neugieriger Mensch. Und sobald es sozusagen ein Phänomen gibt, das ergründet werden will, bist du ja dran. Also hast du dich dann damit nicht... Weil ich uns würde natürlich interessieren, wie siehst du dann Leute? Also siehst du
1: also
0: die
1: ich kann schon Gesichter erkennen. Ich weiß, das sind zwei Augen, eine Nase und ein
0: genau.
1: Mund. Genau. Ich kenne.
0: Aber du würdest es nicht wieder.
1: Ich kann Gesichter erkennen und ich weiß auch, wie ein Gesicht aussieht. Aber wenn ich mir überlegen müsste, wie jetzt die Leute aussehen, die ich heute getroffen habe, dann ist es so in meinem Kopf, von meinem inneren Auge, wie wenn du träumst, du würdest schreiben oder tippen und die Buchstaben ergeben gar keinen Sinn. Ja. Die bekommen keine richtige Form. So ist es bei Gesichtern ungefähr. Also ich glaube, ehrlich gesagt, das ist auch eine relativ normale Situation. Ich glaube, das ist nicht so einzigartig, wie du es gerade gesagt hast. Es ist halt ein Spektrum. Manche Leute sind so gesichtsblind, dass sie nicht mal ihre eigenen Kinder erkennen. Und so ging es mir auch, als mein erstes Kind geboren wurde. Und vor der Geburt sagten alle mal, ja, wenn du dann das erste Mal dein Kind in den Armen hältst, das gibt sofort so eine Verbindung und du wirst es unter Tausenden wiedererkennen. Und ich saß da so und dachte, wenn ich jetzt rausgehe und du wirst ausgetauscht und ich komme wieder rein, ich würde es nicht merken. Das war total, also war wirklich dramatisch.
0: Und deswegen mache ich dir jetzt mit dem Edding mal dann Kreuz auf die Stirn.
1: Ja, genau.
0: Das würdest du sehen, wenn
1: dann. Das würde ich dann sehen, ja.
0: Ich setze mich mal hier
1: hin. Ja, bitte setz dich.
0: Einfach, weil
1: mal.
0: Ich den Stuhl so schön finde. Guckst du deine Sendung selber? Entschuldigung, ich habe gerade sehr gespuckt. Das mag ich normalerweise nicht, aber das kommt vielleicht von diesem Bild. Ich weiß
1: das
0: nicht.
1: Das ist total schön. Guck mal. Das ist eins der wenigen Bilder von Angela Merkel, wo sie lacht.
0: Ja.
1: Und das ist ein echtes Bismarck-Requisit.
0: Ja? Ja. Und habt ihr auch schon mal, weil manchmal ist Wissen macht A ja schon so, also... Oder war zumindest in den Folgen, die ich so noch kenne, wo ich denke, ach krass, hätte ich das als Kind überhaupt so rezipiert, wie es gemeint ist?
1: Wahrscheinlich nicht.
0: Schon, ne?
1: Ja, das sind viele Sachen, die dann eher so für Ältere, für die Eltern, die auch mitgeguckt haben und die dann dachten, mein Gott, wieder Kinderprogramm, wie langweilig. Und die haben sich gefreut.
0: Ja, ja, genau.
1: Und dachten, guck mal, ist ja auch was für mich dabei, vielleicht.
0: Und wie ist es jetzt für dich, weil das kommt ja jetzt automatisch, dass Leute sagen, ach schau mal, das ist der Held meiner Kindheit.
1: Ja,
0: das passiert ja plötzlich, weil man dachte ja eine Zeit lang, okay, das ist jetzt, wir sind irgendwie auf einem Level und so, ne? Und jetzt ist es plötzlich, meine Kinder gucken das jetzt auch, weil ich habe das damals schon als Kind geguckt. So.
1: Ja, krass. Also ich weiß noch, als ich bei der Maus angefangen habe und dann waren wir zum 30. Geburtstag von der Sendung mit der Maus, waren wir, Christoph, Armin und ich, in ganz Deutschland unterwegs und haben die Ansagen für die Sendungen gemacht, auch zum 30. Geburtstag. Und da kamen überall Leute zu Armin und Christoph. Oh, mit euch bin ich groß geworden, ihr seid meine Kindheit. Und ich stand immer so daneben, weil ich der Neue war, mich kannte keiner und habe ein bisschen gelacht und dachte, boah, die alten Säcke. Und jetzt bin ich selbst der alte Sack und Leute kommen zu mir. Aber es ist total niedlich, weil die so voller Nostalgie sind und voller guter Gefühle. Das ist echt schön.
0: Tschüss.
1: Tschüss. Und hier, das ist auch ganz interessant, hier ist der Sportplatz, wo ich da nochmal Sport mache.
0: Ja, auch im Sitzen?
1: Und es gibt hier total viele, in meinem Studio, im Keller, total viele Spinnen, auch große Spinnen. Und die fange ich immer ein und frage die dann hier raus. Und
0: ach, ist das nett. Machst du wirklich?
1: Ja.
0: Ach, das ist total nett.
1: Guck mal, hier gibt es auch viele Kinder, die spielen. Die ist ja ganz wichtig, dass man schon...
0: Hast du die auch dahin gebracht?
1: In jungen Jahren. Genau, dass man da die schon zusammenbringt. Dass man einfach weiß, Spinnen sind nicht gefährlich. Ich glaube nämlich, dass viele Leute das von ihren Eltern so mitkriegen, dass sie in Panik geraten, wenn die eine Spinne sehen. Und dann natürlich auch in Panik geraten. Und bei uns war es halt immer anders. Also mein mittlerer Sohn, der war da auch sehr furchtlos und hat immer... auch dann irgendwann angefangen, die Spinnen rauszubringen. Und er hat dann immer gesehen, ah, okay, man nimmt ein Glas, macht das Glas auf die Spinne und dann kann man die raustragen.
0: Ja.
1: Und als er die erste Spinne gefangen hat, es war ihm, glaube ich, nicht klar, dass man das Glas verkehrt rumhalten muss.
0: Ach so, die Öffnung nach unten.
1: Ja.
0: Ach Mist.
1: Und da war die Spinne dann ein bisschen platt. Aber da kann man nicht böse sein.
0: Nein, überhaupt nicht. Bist du eigentlich so ein, also man denkt ja eigentlich, du musst ja eigentlich der perfekte Vater sein. Du bist lustig, du bist irgendwie auch so, ja, wie diese Alterslosigkeit, irgendwie immer noch einer von den Jungen. Und du kannst so toll erklären. Also jede Frage wird ja von dir auch beantwortet, selbst wenn du die Antwort gar nicht kennst.
1: Genau.
0: Ja.

0: Wir sind sehr strenge Eltern.
1: Wirklich?
0: Ja, die Kinder durften nur das sehen, wo ich auftauche. Hier müssen wir jetzt rein.
1: Ah ja, die Post. Robinett. Ich bin ja noch in so einer Art Massephase, weil ich so viel abgenommen habe. Und ich habe leider irgendwie, ich habe also eine Liebe zu Junkfood entdeckt. Ich könnte alles, was hier ist,
0: wie toll,
1: jetzt essen.
0: Also ich bin durch mit der Massephase. Ich bin jetzt in der, was ist die andere Phase?
1: Ja, wahrscheinlich Sport. Im Sitzen so tun, als würde man laufen, ist die Phase.
0: Sie doch mal im Stehen machen.
1: Das ist ein toller Laden übrigens mit einem sehr, also eigensinnigen Sortiment. Das gefällt mir voll gut. Hallo?
0: Die sind, glaube ich, alle Päckchen wahrscheinlich.
1: Für heute Abend noch was?
0: Das ist eine Räucherkerze.
1: Ja, Räucherkerze. Mit Cannabis-Räucherkette. Macht die...
0: Die macht total high.
1: Macht die high?
0: Ja, auf jeden Fall.
2: Leider nicht.
1: Ah, da hat es jemand aber gleich ausprobiert. Den ganzen Tag hat er mit Sendungen zu tun.
0: Ja. Hat ein bisschen länger gedauert bei mir, aber sehr gut. Du bist auch so ein Witzefeuerwerk.
1: Oh nein, ich weiß gar nicht, ob das ein Kompliment ist, aber ich würde es als solches gerne abbuchen.
0: Ist es.
1: Danke.
0: Ja.
1: Danke, das ist
0: sehr nett. Sehr verlässlich. Du hast bestimmt viele Freunde auf Partys oder so. Ne?
1: Überhaupt nicht, ich gehe nicht auf Partys.
0: Hm. Wolltest du mal probieren?
1: Ich werde aber auch nicht mehr eingeladen. Vielleicht ist das
0: Problem. Das kenne ich.
1: Gehst du auf Partys?
0: Ich werde auch nicht mehr eingeladen. Auch Geburtstage und so. Was daran liegt, also mein liebstes Geschenk ist ein Riesenposter, was ich extra anfertigen lasse für die Leute, wo die für jede Woche ihres Lebens einen Kreis haben, den sie ausmalen können. Und natürlich gebe ich dann das richtige Alter schon an, was die haben. Das heißt, die meisten Kreise sind schon ausgemalt. Und dann können die sehen, okay, ich habe noch 400 Kreise, ja, dann war es das. Und das ist aber, ich finde es total motivierend. Aber ich glaube, viele Leute finden das eher traurig. Und ich werde da nicht mehr eingeladen.
1: Das ist aber fantastisch, weil es nochmal diese unmittelbare Konfrontation mit der Endlichkeit sorgt ja auch dafür, vielleicht jetzt dann doch mal anzufangen,
0: was zu machen.
1: Was zu machen.
0: Nicht nur Party zu
1: machen. Ja, so nämlich, genau. Und was zu machen kann natürlich auch Party machen sein. Ne? So.
0: Die sind auch alle gleich.
1: Und gehst du noch in so, heute sagt man Clubs, früher sagte man Diskothek?
0: Ich komme da nicht rein. Ich hab.
1: Ach stimmt, du bist einmal. Das hat mir das Herz gebrochen.
0: Ja, mir auch.
1: Ich habe den Satz, aber ich möchte ihn von dir hören. Warum hat der Türsteher dich nicht in den Club gelassen?
0: Er hat gesagt, er ist der Gesamteindruck.
1: Es ist der Gesamteindruck.
0: Ja, da kannst du nichts machen. Das ist einfach so. Und da ich das wusste, habe ich auch nie diskutiert. Ich habe immer gesagt, ja.
1: Und dann bist du nach Hause gegangen und hast den Gesamteindruck im Spiegel angeschaut und geweint? Oder warst du dann?
0: Ja, so ungefähr. Ja. Die sind auch alle gleich.
1: Das ist ein sehr sympathisches Etablissement hier. Das gefällt mir gut.
3: Mir wirklich auch.
1: Das ist toll.
0: Dankeschön.
1: Vielen Dank.
3: Danke.
0: Tschüss.
1: Dankeschön. Tschüss. Bis bald. Würdest du mir... Vielen Dank.
0: Natürlich. Was denkst denn du?
1: Wir haben auch draußen immer ein Kamerateam stehen. Das alte lassen wir jetzt hier drin.
0: Ja.
1: Das können die haben. Und wir nehmen das neue.
0: Ich finde es auch ganz schön, so mit Naturalien zu bezahlen.
1: Absolut. In unserer Branche nicht selten.
4: Und wenn Sie mehr Lust haben auf Kurzstrecke mit Pierre M. Krause, kein Problem. Die brandneue Staffel können Sie sich jetzt auf YouTube anschauen. Und wir sind jetzt wieder bei Ralf Ahrens und seinem Team aus Neuhausen bei Stuttgart, die Brandstifter. Ahrens ist ja deutscher Meister im Grillen, deshalb auch der Grillmeister. Und diese Woche haben wir Gelegenheit gehabt, ihn kennenzulernen. Meisterschaft, Grillseminar und Vorbereitung fürs Catering, alles war dabei. Nur noch nicht das Fest bei der Feuerwehr in Leinfelden. Aber das kommt jetzt.
5: Ralf Ahrens, der Meister am Grill. Da geht's immer heiß her.
6: Yeah! Feuerwehr ist, glaube ich, alles vorbereitet. Wir haben 105 Leute, Feuerwehr Leinfelden, wir waren ja schon ein paar Mal dort.
5: Teambesprechung, heute wird der deutsche Meister in Leinfelden bei der Feuerwehr catern.
6: Pilze haben.
5: Alle und alles ist startklar. Abfahrt.
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5: Und Aufbau. Die Brandstifter bei der Feuerwehr. Ist man mit dem Namen da überhaupt gern gesehen?
6: Ja, wir hatten tatsächlich damit schon Probleme. Also es gab eine Feuerwehr, die uns wegen dem Namen nicht buchen durfte, weil der vorstehende Präsident das nicht wollte. Das ist tatsächlich so, ja. Aber hier in Leinfelden ist man sehr weltoffen. Man hat sehr gute Kollegen hier und deswegen passt das alles. Also hier bei der Feuerwehr sind wir sehr gerne und kommen immer wieder.
5: Ralf und sein Team catern heute aber nicht nur für die Feuerwehr, sondern auch für die französischen Gäste der Leinfelder Partnerstadt Manosque.
6: Das macht Spaß. Also wir hatten es letztes Jahr auch schon mal. Da waren auch die Franzosen mit hier. Ganz, ganz tolle Leute. Und da freue ich mich eigentlich heute richtig drauf. Und ja, mal schauen. Wird wieder ein Event auch für uns.
5: So langsam füllt sich der Hof. Genauso wie die Grills. Auch mit den Pilzen, die Ralf am Morgen vorbereitet hat.
6: Wir haben ja gedacht, wenn wir heute Feuer legen, weißt, geht's gleich wieder los hier. Aber die haben ja gar keinen Dienst, weißt? Die haben ja gar keinen Dienst. Ich weiß gar nicht, wer heute kommen muss dann. Wenn hier ein Feuer legen.
5: Von wegen. Natürlich haben die Feuerwehrleute Dienst. Man kann ja nie wissen. Aber vorher werden die Gäste begrüßt. Selbstverständlich auf Französisch. Ganz schön international heute. Franzosen im Ländle bekommen spanisches Pollo Fino und amerikanische Burger. Nix da mit Grillfackel oder Bratwurst vom Grill. Der deutsche Meister zeigt, was er drauf hat.
6: Tamu, wie bist du gerade? Alles gut?
3: Ja.
6: Flo, alles okay?
3: Ja.
6: Gut, dann machen wir gleich die Burger fertig, das Steak drauf.
5: Das Buffet ist eröffnet.
7: Ich habe mir extra den großen Teller genommen. Dankeschön.
5: Ja, ja, Essen verbindet. So funktioniert Völkerverständigung am Meistergrill auch ganz ohne Sprachkenntnisse.
8: Oh, la la. Oh, merci.
9: Was heißt Schmand auf Englisch?
6: Cream Cheese, Crispy Onions. Einfach mal was anderes und zweisprachig. Ich glaube, das kriegen wir immer ganz gut hin. Und am Grill ist es vollkommen egal. Da machen wir alles mit Hände und Füße und dann kriegen wir das auf jeden Fall geregelt. Oh, Pork or Beef? Pork or Beef? Jetzt ist eigentlich entspannt. Jetzt darf ich endlich so grillen, wie ich will. Und jetzt läuft's.
5: Doch dann Alarm. Die Leinfelder Feuerwehr muss ausrücken. Doch irgendwie bleiben alle seltsam entspannt. Allen voran Feuerwehrkommandant Markus Zimmermann. Warum steht der denn so locker am Buffet?
10: In dem Fall war jetzt einfach ein Wiesenbrand gemeldet, 10 Quadratmeter circa. Und dann bin ich total entspannt, dass das ein Löschfahrzeug dann zuverlässig entsprechend den Brand bekämpft.
5: Na dann kann ja der Hunger weiter bekämpft werden.
6: Ich habe nur Platz gemacht fürs andere. Ich stelle die gleich da so ein bisschen heiß.
5: Bis alle satt sind, werden die deutschen Meistergriller noch eine ganze Weile schaffen müssen.
7: Das ist einfach so lecker. Da muss man sich auf jeden Fall was holen. Also ich habe noch nicht alles, deswegen.
5: Deshalb unten anstehen in Dauerschleife. Und oben zeigt sich jetzt, ob die Spezialitäten des deutschen Grillmeisters auch dem französischen Gaumen gerecht werden.
11: Genial. Einfach genial. Wirklich.
5: Parfait. Perfekt. Ich habe nichts zu beanstanden. Wir haben wirklich gut gegessen. Perfekt.
12: Ich habe mir nicht alles angeschaut, aber was ich gesehen und gegessen habe, ist sehr, sehr gut.
5: Grillmeister Ralf und Team sehnen nach einem langen Tag das Ende herbei.
6: Komm, Digga, lass mal ein bisschen Gas geben jetzt kurz hier, dass wir es einmal wegkriegen hier. Irgendwo hier unten, Tamo, in der Box muss noch eine weiße Mousse sein.
5: Nach dem Dessert ist nämlich noch nicht Schluss. Jetzt heißt's aufräumen.
6: Ja, wenn du siehst, wie sie wieder ans Buffet kommen, ein Lächeln haben und sich bedanken fürs tolle Essen. Das ist ja, mehr gibt's nicht und mehr geht auch nicht. Und bei den Schwaben ist ein Lob ja doppelt so viel wert. Und von dem her, nee, wir sind happy, war alles gut, ist gut gelaufen.
5: Die deutschen Grillmeister sind fertig. Und morgen geht alles wieder von vorne los.
6: Zwischen die ersten Boxen.
4: Ja, und die Geräte beim Kochen und Grillen werden ja immer perfekter. Ob es nun der Grill selber ist, ja, oder der Airfryer, die Mikrowelle, Dampfgarer. Doch da gibt es eine Maschine, von der haben Sie garantiert noch nicht gehört. Sie produziert Leberkäsewecken. Ja, kein Witz. An der Hochschule Konstanz wurde dieses Ding entwickelt, der HTWG, also so heißt diese Uni. Da haben 3 Studenten das Ding zum Leben erweckt und sind damit überraschend viral gegangen.
13: Auf Knopfdruck, Leberkäsweckle, der Kenner sagt auch LKW, vollautomatisch hergestellt.
14: Wollt ihr Ketchup oder Senf?
13: Da sind die Geschmäcker verschieden. Die LKW-Maschine erfüllt aber jeden Wunsch.
15: Aber wir können natürlich die Dicke einstellen, wir können die Soßen wählen. Wir sind da variabel, deswegen ist für jeden was dabei.
13: Die Auswahl war den Entwicklern besonders wichtig. Dafür haben sie lange konstruiert, geschraubt und getestet.
15: Wir haben uns dann alle 2-3 Wochen bei Fabi im Zimmer getroffen. Da haben wir die Maschine gebaut, das war genial. Und da haben wir dann einfach immer Stück für Stück die Maschine baut, testet, ging vieles nicht so gut, manches ging gut und dann, genau, so ein Jahr lang hat es jetzt gedauert.
13: Bei so vielen Testläufen muss man Leberkäse-Liebhaber sein. Zumindest die Menschen auf Social Media sind verrückt danach. Über 9 Millionen Mal ist das Video bei Instagram bisher aufgerufen worden. Für die Hochschule ein Überraschungserfolg.
16: Dass wir jetzt mehrere Millionen wirklich bekommen, das gab es jetzt bisher noch nicht. Und man kann das auch nie vorhersehen oder man ist immer wieder überrascht im Social-Media-Bereich, was wirklich funktioniert und was die Leute irgendwie dann catcht.
13: Der Erfolg kam nicht nur durch die kuriose Erfindung. Besonders bei Scheibendicke und Wahl der Soße gehen die Meinungen auseinander.
15: Ja, die meisten Kommentare waren, dass in dem Video, in dem 10-Sekunden-Video, die Scheibe zu dünn ist und dass da Ketchup drauf ist. Wir haben natürlich viele, viele Durchläufe gemacht. Bei der Präsentation waren es über 50 Wecken. Dass man da gerade den Wecken nimmt mit so einer dünnen Scheibe und mit Ketchup, ja, ist ein bisschen schwierig.
13: Auf den Erfolg gönnen Sie sich gleich nochmal, wie könnte es anders sein, ein Leberkäse.
4: Ja, ein großer Tag für den Leberkäse. Und ein großer Tag war das in dieser Woche bei Trigema in Burladingen. Die Ahnengalerie des Unternehmens wurde ergänzt. Hier, da ist eine Lücke. Um ein ganz wichtiges Mitglied in der Unternehmensgeschichte, also für die Familie Grupp zumindest. Hier, da ist sie nochmal zu sehen, die Lücke. Und da hat einer bislang gefehlt. Da kommt er. Und wer ist es? Es ist Charlie. Der Trigema-Affe, ja, aus der Werbung. Jetzt hängt er auch hier in Öl. Bonita Grupp und ihr Bruder Wolfgang Junior sind zufrieden mit dem Kunstwerk. Der Affe bringe eine gewisse Leichtigkeit in die Ahnengalerie, heißt es. Ja. Und wer die Familie kennt, der kann sich vorstellen, dass nicht nur das Ölgemälde ein aufwendiges Kunstwerk ist, sondern auch das Drumherum, also der Rahmen, handvergoldet von einer echten Meisterin ihres Fachs. Das wollten wir uns natürlich nicht entgehen lassen.
17: Tada!
18: Das Trigema-Maskottchen nach Art der alten Meister. Charlie soll einen würdigen Rahmen bekommen. Nicht diesen hier. Den hat Silvia Reh gerade erst zusammengesetzt für das Haus Württemberg. Er war von der Wand gefallen.
17: Die Fragestellung war zunächst, kann man den überhaupt noch retten? Ich war aber spontan sehr zuversichtlich und habe gesagt, den kann man auf jeden Fall retten.
18: Jetzt ist er wieder fast der alte. Silvia Reh arbeitet etwa 7 Tage die Woche, oft bis in die Nacht, mit Begeisterung.
17: Naja, andere zahlen Eintritt im Museum. Ich werde dafür bezahlt, dass ich die Dinge wieder schön mache. Und immer wieder überraschen mich irgendwelche Schätze.
18: Schätze, die sie erhalten und wiederherstellen darf. Oft eine detektivische Aufgabe.
17: Der Goldton passt nicht zum sonstigen Zustand.
18: Gepinselte Goldfarbe. Kein echtes Blattgold. Für Charlie wäre das nicht gut genug. Wie sein Rahmen auszusehen hat, ist mit der Trigema-Familie genau abgesprochen.
17: Frau Grupp wollte, dass ich diese Platte hier noch mal etwas heller fasse. Der Charlie hat ja auch die rote Brille auf. Wir haben also sozusagen eine Kombination. Das Rot im Rahmen, das Rot in der Brille fügt sich schön zusammen.
18: Dafür trägt sie auf den hölzernen Rahmen einen selbstgemischten Untergrund auf, der dann durchscheinen wird. Durch das hauchdünne Blattgold. Ein Blatt ist einen Zehntausendstel Millimeter dünn. Das Gemeine, mit dem Gold kann man keine Risse oder Fehlerchen übertünchen. Es verstärkt sie noch und der Rahmen soll perfekt werden. Mit einem fast 80-jährigen Rahmungsmeister hat sie mal über ihre Sorge gesprochen, mit winzigen Fehlern alles kaputt zu machen.
17: Er sagte, sie können sich ganz locker machen. Ich habe bis zum letzten Tag immer wieder Chargen gehabt. 10 Rahmen, alle genau gleich, mit dem gleichen Kreidegrund, gleicher Aufbau, gleiche Techniken, gleicher Tag. Und der 11. funktionierte nicht. Und dann musste ich den 11. komplett vergoldeten Barockrahmen in den Müll werfen und nochmal machen.
18: Fragt sich, ob das wirklich beruhigend ist. Schließlich geht es hier nicht um einen Rahmen für irgendwen, sondern für den Affen Charlie.
17: Den habe ich schon als Kind in der Tagesschau mit meinen Eltern gesehen und ich kenne den ja von klein auf. Und ich fühle mich auch sehr geehrt, dass ich jetzt da bin und einen Rahmen für ihn machen darf.
18: Es dauert, bis sie das feine Gold ringsum aufgetragen hat. Aber konzentriert wie sie ist, vergeht die Zeit wie im Flug. Ist der Rahmen dann schon bereit fürs Poliertwerden?
17: Wenn's hell klingt, ist es gut. Im Vergleich, das ist noch viel zu feucht. Wenn ich da polieren würde, würde mir das Gold aufreißen. Ich hätte einen Krater drin.
18: Also nur da polieren, wo es schon geht, mit Geduld und Gefühl. Und es flutscht.
17: Da lacht mein Herz. Voila.
18: Übrigens lacht es, wenn die Arbeit glückt, egal, ob es um ein edles Gemälde geht oder um ein vom Enkel geschenktes Gänseblümchen, das sie mal für eine Oma gerahmt hat.
17: Das ging mir so durchs Herz, weil was ist ein Gänseblümchen wert? Was sind meine Kleeblätter wert? Monetär nichts. Hinter jedem Bild, was ich zum Rahmen bekomme, steckt eine persönliche Story. Und die zählt oft so viel mehr wie das ganze Geld.
18: Charlies Rahmen will Sylvia Reh in der nächsten Nachtschicht fertigstellen.
17: Es wird, oder?
18: Erstmal ist Feierabend für heute. Und das heißt für die Restauratorin oft restaurieren.
17: Tada! Mein himmelblauer Schlumpf.
18: Der Oldtimer fährt, weil sie auch an ihm viel gebastelt hat.
4: Und mit dem Oldtimer ist es wie mit Musik manchmal, je älter, desto schöner. Aufgeladen mit viel Emotion auf jeden Fall. Also für eine Band hier aus Baden-Württemberg gilt das sowieso für pur. Und allen voran Frontmann und Songwriter Hartmut Engler. Aber er hat seine Prominenz immer auch genutzt, um anderen zu helfen, Schwächeren. Und dafür wurde er jetzt ausgezeichnet. Ja, ins Abenteuerland. Das Bundesverdienstkreuz für Hartmut Engler. Eine der höchsten Auszeichnungen in Deutschland. Glückwunsch. Für Frontmann Engler war gestern in seiner Heimatstadt Bietigheim-Bissingen ein großer Tag. Engler war ja viele Jahre der Schirmherr der Kinderhilfsaktion Herzenssache. Er engagiert sich für Menschen mit Behinderung und auch für Projekte der SOS-Kinderdörfer. Die liegen ihm auch sehr am Herzen. Also Glückwunsch dafür. Und wir machen ganz Baden-Württemberg zum Abenteuerland. Inzwischen dürfte es sich ja rumgesprochen haben, wirklich überall, dass das Wochenende super schön wird. Viel Sonne und sehr, sehr warm. Die einen gehen da lieber in den kühlen Wald, die anderen lieber baden. Wie gut, wenn man beides haben kann. Zum Beispiel in Wilhelmsfeld im Odenwald. Und das ist unser Landesschau-Ausflugstipp.
19: Ruhe im Wald statt Trubel in der Stadt. Siegfried und Dimut wohnen in Wilhelmsfeld am Rande des Odenwaldes. Den kennen die beiden wie ihren eigenen Garten. Ihr persönliches Highlight, der Schriesheimer Kopf. Ein gut 500 Meter hoher Berg.
20: Dann schauen wir mal, wie das weitergeht.
21: Sehen wir?
20: Tätschgetunnel.
21: Und dann wollen wir hier zum Tätschgetunnel. Wir gehen viel in den Wald, weil einfach das eine total schöne Erholung ist, hier zu wandern und das Grün auch zu genießen, auch die Luft, weil es ja hier wirklich eine gute Luft ist. Sind wir hier unterwegs, einfach eine Erholung, auch nach der Arbeit.
22: Viele natursuchende Wanderer, Fahrradfahrer genießen praktisch den Unterschied zur Rheinebene von der Temperatur her. Wir haben ja in der Regel so 3 bis 5 Grad weniger Hitze. Und in dem Wald ist natürlich das noch pur, kommt es rüber.
19: Die kühlen Temperaturen sind auch wichtig, denn nach gut 15 Minuten Laufen kommt auch schon die erste schweißtreibende Sehenswürdigkeit. Der Teltschik-Turm mit seinen 192 Treppenstufen. Er wurde 2001 gebaut. In Erinnerung an das Sudetenland, die ursprüngliche Heimat des Erbauers und Architekten Robert Teltschik.
23: Der Turm ist 41 Meter hoch und einfach eine bombastische Aussicht. Und man muss ein bisschen schwindelfrei sein, alles wackelt ein bisschen.
24: Und was jetzt anstrengend? Wie hoch? Die 192 Stufen.
21: Oh, man kann ja gut Pause machen.
23: Ja.
21: Geht. Auf jeden Fall.
23: Guter Sport.
19: Der Aussichtsturm ist nicht nur ein beliebtes Ausflugsziel in der Gegend. Der schöne Rundumblick dient auch gut als Fotokulisse.
23: Was noch schön ist, man sieht jetzt, wenn man davor schaut, ist hier der die höchste Erhebung vom Odenwald, der Katzenbuckel, für uns liebevoll Monte Miau genannt. Die höchste Erhebung sieht man schön.
19: Wer bei dem Anblick Lust auf mehr bekommen hat, kann noch eine gute Stunde weiter durch den Wald spazieren zum Weißen Stein. Auf dem benachbarten Berggipfel gibt es einen alten Aussichtsturm und auch endlich was zu futtern. Im Biergarten erwarten die Wanderer regionale Klassiker wie Wurstsalat und Bratwurst. Die Gaststätte ist eine Institution. Schon seit 30 Jahren sorgt Betreiberin Sabine zusammen mit ihrem Ehemann für das Wohl ihrer Gäste.
25: Vom Fahrradfahrer, von Wanderern, Familien mit Kindern sind sehr viele da. Es sind Ausflügler da. Aus Heidelberg kommen viele hier hochgelaufen. Alles Mögliche.
19: Für Dimut und Siegfried der perfekte Ausklang eines warmen Sommertags.
21: Einfach nur genießen. Einfach nur alles hören, was es so gibt. Es ist total entspannend und schön und beruhigend und man kommt runter. Das ist total schön.
19: Neben Erholung gibt es hier aber auch Action. Mountainbiker können von hier oben ins Tal brettern. Und dort wartet auf alle, egal ob Wanderer oder Radfahrer, das Waldschwimmbad Schriesheim. Das hat eine ganz besondere Geschichte.
15: Damals war es so, dass das Schwimmbad kurz vor der Schließung stand. War eine Sanierung dringend nötig und das Geld war nicht da, wie so oft. Und dann haben die Schriesheimer Bürger beschlossen, nein, wir wollen unser Schriesheimer Bad erhalten. Und haben sozusagen den Förderverein gegründet, um das Bad zu retten. Und das hat geklappt. 30 Jahre später steht das Bad immer noch und wird von den Bürgern und darüber hinaus erfolgreich getragen.
19: Zum Glück. Denn sonst würde dieser Ausflugstipp hier ins Wasser fallen.
4: Und wenn wir schon von Tipps reden, nicht vergessen, das SWR Sommerfestival ist ja auch ab heute 4 Tage lang auf dem Schlossplatz in Stuttgart mit Live-Konzerten, Kinderprogramm, SWR zum Anfassen. Ja. Heute beginnen ja auch die Pfingstferien und so manch einer ist schon heute Nachmittag losgefahren in den Urlaub. Man hat es auch schon gemerkt, auf den Autobahnen war viel los. Wir haben uns mal auf der Autobahnraststätte in Bruchsal umgehört. Wo geht denn die Reise hin?
26: Wir kommen aus Penzberg.
27: In schönen Bayern. Aha. Und fahren jetzt in den Taunus.
26: Genau. für 6 Tage, um da Freunde zu besuchen.
25: Wir kommen aus dem Kreis Konstanz vom Bodensee und fahren nach Frankfurt zum Metallica-Konzert.
0: Wir waren Kanufahren, wir haben ein bisschen Konstanz erkundet. Ich glaube, das spricht man Konstanz aus. Das haben wir erkundet und jetzt geht es wieder zurück. Waren zwar weniger Tage, aber gut.
1: Wir fahren jetzt nach Waldorf. Waldorf ist ein Rockabilly-Event. Das geht über ganz Pfingsten.
2: Es sind 4 Tage Rock'n'Roll, Party, gut essen, tolle Leute treffen.
26: Wir fahren nach Neuharlingersiel an der Nordsee und machen jetzt ein Päusle hier. Wir waren vor 40 Jahren dort und jetzt wollen wir mal sehen, wie es jetzt aussieht.
4: Also die sind alle unterwegs und wer zu Hause bleibt, der kann ja seinen Garten oder seinen Balkon genießen. Viele haben ja inzwischen ihren Balkon aufgerüstet zu einem kleinen Kraftwerk. Die zapfen alle die Sonne an und sparen jede Menge Strom. Die Preise für solche Anlagen sind ja in den letzten Jahren deutlich gesunken. Es ist so ein richtiger Boom entstanden. Aber wie spare ich am besten? Worauf muss ich achten bei so einer Anlage? Gut zu wissen.
3: Wann wird's mal wieder richtig Sommer?
8: Auf einen richtig sonnigen Sommer hoffen Moritz Ranalda und seine Mitbewohner in diesem Jahr. Einen geeigneten Balkon haben sie zwar nicht, aber genug Platz auf dem Garagendach. Die Entscheidung für ein Balkonkraftwerk ist ihnen leicht gefallen.
9: Die Sonne scheint und wenn man daraus Strom machen kann und man das auch so als Mieter vor allem bezahlen kann, ohne dass man irgendwie gleich eine Riesenanlage kaufen muss, günstiger und bequemer Umweltschutz, den nehme ich gerne mit.
8: Das Balkonkraftwerk wird auch als Mini-Voltaikanlage oder Stecker-Solargerät bezeichnet. Wie funktioniert ein Balkonkraftwerk? Diese 2 Solarmodule bringen zusammen 800 Watt. Insgesamt dürfen bis zu 2000 Watt installiert werden. Die Module können auch an der Hauswand oder auf dem Dach montiert sein. Dazu kommt ein Wechselrichter. Der wandelt die erzeugte Gleichspannung in Wechselspannung um, so dass sie ins Netz eingespeist werden kann. Der Wechselrichter für Balkonkraftwerke ist bis maximal 800 Watt zugelassen. Der Stecker kommt einfach in die Steckdose. Pro Zähler darf nur ein Gerät angeschlossen werden. Stefan Hartmann von der Verbraucherzentrale Rheinland-Pfalz rät aktuell vielen zu einem Balkonkraftwerk.
10: Jeder, der ein bisschen handwerklich geschickt ist, kann das gut machen. Man muss natürlich darauf achten, dass man das richtige Installationsset hat für den jeweiligen Ort, wo man das anbringen will. Ob es jetzt ist wie hier auf dem Flachdach oder eben an der Balkonbrüstung. Die elektrische Installation ist denkbar einfach. Man steckt einfach nur die Module an den Wechselrichter und den Wechselrichter dann in die Steckdose.
8: Sollte die Solaranlage mehr produzieren, als verbraucht wird, fließt der überschüssige Strom einfach ins öffentliche Netz. Der eingespeiste Strom wird aber in der Regel nicht vergütet. Was lässt sich sparen? Insgesamt 350 Euro hat Moritz Ranalda für die Anlage ausgegeben. Dafür hat er noch einen kommunalen Zuschuss von 200 Euro erhalten. Aktuell ist dieses Förderprogramm in Landau ausgelaufen.
10: Es gibt nur noch in wenigen Gemeinden Zuschüsse. Das müsste man dann schauen, ob bei der Gemeindeverwaltung, ob man da noch einen Zuschuss erhalten kann für die Installation. Bundes- oder landesweit gibt es keine Förderung für Balkonkraftwerke. Es ist aber auch so, dass ein Balkonkraftwerk, also diese Anlagen sind so günstig geworden, dass die sich auf jeden Fall auch ohne Förderung lohnen.
8: Mit ihrem neuen Minikraftwerk wollen die Landauer möglichst viel Stromkosten sparen.
9: Also wir versuchen dann natürlich schon, unseren Verbrauch in die Stunden zu legen, wo die Sonne scheint, um einfach das Maximale auch zu verbrauchen. Unsere Waschmaschine ist gar kein Hightech-Gerät, aber es hat so eine Timing-Funktion. Das wäre dann einfach der Modus, dass man morgens die Wäsche reinschmeißt und dann stellt man halt ein, dass die erst um 14 Uhr angeht. Ich denke, dass wir, je nachdem, wie viel wir dann tatsächlich produzieren und wie viel von dem Produzierten wir halt verbrauchen, zwischen 150 und 250 Euro im Jahr an baren Euros dann sparen werden auch.
8: Worauf sollte man achten? Wer zur Miete wohnt, muss erst einmal beachten.
10: Als Mieter braucht man das Einverständnis des Vermieters. Man muss also nachfragen. Allerdings hat man auch mittlerweile ein Recht auf die Zustimmung des Vermieters. Das heißt, der Vermieter darf nur noch ablehnen, wenn wirklich gewichtige Gründe dagegen stehen. Das kann zum Beispiel der Denkmalschutz sein, aber auch das schließt sich nicht mehr automatisch aus. Also auch in bestimmten Situationen im Denkmalschutz ist mittlerweile eine Anlage möglich.
8: Das Angebot wird immer größer. Der Experte rät, Preise vergleichen.
10: Die Anlagen sind recht günstig geworden, 250, 300 Euro geht's los. Da ist dann allerdings oft noch kein Montageset dabei. Und je nachdem, ob man es vor Ort kauft oder bestellt, kommen natürlich auch noch Versandkosten dazu. Das ist bei den großen Modulen auch nicht ganz unerheblich. Und wenn man eine größere Anlage kauft, mit Speicher zum Beispiel, dann ist man auch schnell über 1.000, 1.200 Euro.
8: Ein zusätzlicher Speicher, also Akku, lohnt sich nur in einigen Fällen.
10: Eine Anlage mit Akku kostet ja schnell 700, 800 Euro mehr. Und bei so einem Balkonkraftwerk mit nur zwei Modulen ist es so, dass im Winter eigentlich kaum Strom übrig bleibt. Wenn ich jetzt eine Anlage mit vier Modulen habe, da kann man schon eher drüber nachdenken, einen Akku dazu zu kaufen. Der sollte aber nicht zu groß sein. So 2 Kilowattstunden ist da eine gute Größe.
8: Über so eine Erweiterung mit Akku denken auch Moritz Ranalder und seine Mitbewohner nach.
4: Und bestes Wetter war das heute auch, um eine Runde mit dem Schiff auf der Donau zu drehen. Unsere Wetterreporterin Elisa Rebellato hat das mit dem Ulmer Spatz gemacht. Das Besondere daran war noch, neben dem Megawetter, dass das Schiff jetzt endlich nach einer längeren Pause wieder am Start ist und endlich wieder fährt.
5: Da ist er, der Sommer. Perfektes Timing zum Start in die Pfingstferien. Das matcht doch bestens. Bei 16 Grad am Morgen schaue ich mir die Münsterstadt mit einer Seniorengruppe heute mal vom Wasser aus an. Los geht's vom Anleger Friedrichsau.
6: Ist jemand dabei, der 1933 geboren ist?
7: Ja, ich.
6: Dann dürfen Sie nachher das Schiff lesen. Ich helfe. Wissen Sie auch warum? Und Sie fahren auch umsonst mit heute. Weil dieses Schiff ist 1933 am Rhein gebaut worden, in Königswinter. Und alle Fahrgäste, die in diesem Jahr geboren sind, dürfen einmal Schiff lenken und dürfen umsonst mitfahren.
5: Was ein wundervoller Zufall, dass Ursula und der Ulmer Spatz sozusagen im gleichen Jahr geboren sind. Was ist das Besondere jetzt für Sie an dieser Bootsfahrt?
7: Dass es ein schöner Fluss ist, das ist wohl wahr.
11: Ja, und die Donau ist einfach ein bisschen eine Heimat für mich. Ich wohne nicht in Ulm und das ist jetzt einfach immer schön, dich zu besuchen. Gell?
5: Ja. Und was sagen Sie zum Wetter heute?
7: Ah, das ist schön, ja. Also, es ist Glück, dass wir jetzt heute so schönes Wetter haben.
5: Hier auf der Donau fahren wir gleichzeitig auf zwei Bundesländern spazieren, nämlich auf Baden-Württemberg und Bayern. Inzwischen haben wir schon 22 Grad an Bord und Erna hat das perfekte Outfit für die heutigen Wetteraussichten. Ist das Ihr Sommerkleid?
7: Ja, ja, aber ich habe nicht bloß das, ich habe schon noch mehr im Schrank. Aber das ist heute das erste Mal, wo ich so was Leichtes anziehe.
5: Ist ja auch heute der erste Tag, der so schön ist, oder?
7: Ist ja angegeben, ich glaube 25 Grad oder was.
5: Bis zu 30 sogar.
7: Das wäre zu heiß jetzt mit einer Wintersache. Die können wir jetzt wegschmeißen.
5: Alle freuen sich über den Sommerstart. Und auch darüber, dass der Ulmer Spatz von der Lebenshilfe Donau-Iller endlich wieder fährt. Aufgrund von Brückenarbeiten war das über 2 Jahre nicht möglich. Maja fährt zum ersten Mal mit.
12: Es ist erholsam, wunderschön. Es fühlt sich an wie Urlaub tatsächlich. Und wir sind sehr froh, dass der Ulmer Spatz wieder fährt.
5: Darauf haben wohl viele gewartet. Denn es gibt schon einige Anmeldungen, laut Kapitän Gerd Knier.
14: Und dann ja, unser Personal genießt es wieder, endlich fahren zu dürfen.
5: Und was sagen Sie zu unserem Wetter heute?
14: Traumhaft. Schöner könnte es nicht mehr sein. Und ich hoffe, dass wir das ganze Wochenende so haben. Weil uns freut es natürlich auch, wenn Menschen Freude daran haben, endlich mal rausgehen zu können.
5: Das lange Wochenende bietet perfektes Wetter dafür. Rund um Stuttgart erwartet uns morgen auch wieder ein strahlender Sonnentag bei sommerlichen Temperaturen. Sonne von meist blauem Himmel gibt es auch im Nordwesten des Landes bei insgesamt bis zu 15 Sonnenstunden. Auch im Nordosten bekommen wir einen sonnigen Start in die Pfingstferien. Über den Höhen zeigen sich nur ein paar Schönwetterwolken. Im Südosten zeigt sich morgen auch die Sonne, von morgens bis abends bei Maxiwerten bis zu 29 Grad. Und auch im Südwesten erwartet uns ein heißer und sonniger Samstag. Der Regen in den letzten Wochen hier war für den Donaupegel übrigens noch zu wenig.
14: Aktuell hat man eher ein sinkendes Wasser, man sieht es auch an den Ufern. Sollte noch jetzt die nächsten paar Tage kein Wasser kommen, wird es noch mal 5 bis 10 Zentimeter fallend sein. Und das Gegenteil, wenn es dann in den Bergen drin gewittert, könnte man auch wieder 1 Meter in kurzer Zeit mehr haben.
5: Immer von Freitag bis Sonntag und an Feiertagen fährt das historische Ausflugsschiff. Und die Rundfahrt dauert 1 Stunde. Auch Friedhilde ist ganz begeistert davon.
13: Es ist richtig schön. Das hätte ich viel früher mal machen sollen. Und das Wetter ist ein Kaiserwetter. Ein richtig schönes Kaiserwetter haben wir heute.
5: Und wie heiß muss es werden, dass Kapitän Gerd Knehr auch mal vom Ulmer Spatz den Sprung in die Donau wagt?
14: Ehrlich gesagt, so mal im Juli, wenn wir mal so 30 Grad haben, da macht es schon ein bisschen Freude. Heute haben wir, glaube ich, 12 Grad, 13 Grad Wassertemperatur. Es wäre gut zum Erfrischen, das ist richtig, da wird man richtig wach. Aber ich persönlich mache das eher bei 30 Grad.
5: Okay, Badewannentemperatur hat das Wasser noch nicht. Aber am Pfingstsonntag und Montag wird es auch sommerlich heiß und sonnig.
4: Es gibt einen Grund, warum Straßenmusiker meistens nur mit einer Gitarre unterwegs sind. Haben Sie schon mal probiert, ein Klavier durch die Straßen zu schleppen, auf einen Platz in die Fußgängerzone? Das muss man schon wollen als Musiker. Er hier macht das. Christian Nagel. Mit seinem Lastenfahrrad kriegt er das hin und er bringt damit seine Musik zu den Menschen. Überall hin, wo er will. Rund um Freiburg ist der radelnde Pianist unterwegs.
16: Gerade aus dem Winterschlaf geholt und noch ein bisschen staubig. Das Pedelec Piano von Christian Nagel. Heute soll's endlich wieder auf Tour gehen.
17: Und, wie klingt's?
18: Ja, gut. Also dafür, dass es jetzt so lange nicht gespielt wurde.
16: Für den perfekten Klang muss das Klavier erst noch gestimmt werden. Dafür ist er zuständig, Klavierbauer Frank-Michael Kahl. Er hat auch dafür gesorgt, dass das Piano vor Jahren einen fahrbaren Untersatz bekommen hat.
18: Jetzt muss es so passen, dass Christian seine Füße hier genau noch mit der Schuhgröße hinkriegt für die Pedale. Also das war alles so, haben wir so austariert und geguckt, wie liegt das Klavier gut hier zwischen den Rädern, wie ist es gut ausgewogen.
16: Knapp 200 Kilo wiegt das Spezialgefährt mit fest angeschraubtem Klavier. Bei gewissen Manövern nicht ganz einfach zu handeln.
18: Schlaglöcher sind unangenehm, weil dann fängt das Klavier hinter mir an zu hüpfen. Die muss man also entweder sehr langsam nehmen oder umfahren. Bordsteine sind schwierig, die muss man gerade mit beiden Rädern fahren, sonst kippt das Klavier.
16: Ein Klavier, ein Klavier. Heute kommt es in Kirchzarten bei Freiburg angeradelt, um dann spontan herrlich zu erklingen. Dabei ist Christian Nagel alles andere als ein gewöhnlicher Straßenmusiker. Nein, er ist absoluter Profi-Pianist und eigentlich Professor an der Hochschule für Musik in Freiburg.
18: Naja, also es war eigentlich noch vor Corona, hatte ich irgendwie immer so diesen abstrakten Wunsch, ich würde auch gerne wie die Straßenmusiker sein, sie einfach irgendwo hinstellen und irgendwie drauf losspielen, was ja mit dem Klavier normalerweise nicht geht. Und dann wurden halt diese Lastenfahrräder entwickelt, die ja heutzutage so ziemlich alles transportieren können. Und irgendwann habe ich mir die Dinger angeschaut und gesagt, oh, da passt ja ein Klavier drauf. Also genau von den Abmessungen her. Und habe gedacht, jetzt komme ich irgendwie diesem Wunsch näher.
16: Die Stücke, die er spielt, völlig spontan. Ebenso wie die Orte, an denen er sie zum Besten gibt. Für sein Publikum eine kleine Abwechslung zwischen Hektik und Terminen.
17: Großartig. Ich bin total begeistert.
16: Ja.
17: Ja, es verbindet natürlich auch die Menschen, gell?
26: einfach die Musik weiterzugeben an die Leute, die so spazieren gehen oder so. Das finde ich angenehm. Finde ich schön von ihm.
16: Jenseits vom Konzertsaal braucht er nicht die große Bühne. Es geht ums Draußensein, ums Unterwegssein. Und manchmal spielt er auch ganz ohne Publikum, allein in der Natur.
18: Man ist dann irgendwie im Dialog mit dem Instrument, mit sich selbst, mit irgendwelchen Kräften.
16: Hier draußen fühlt er sich frei, lässt sich inspirieren von Natur und Stimmung. Und mit dem Frühling kommt jetzt wieder seine allerliebste Zeit. Im Freien unterwegs, auf musikalischer Radtour mit seinem fahrenden Klavier.
4: Und mit Musik kann man auch Herzen öffnen. Ja, das geht ganz tief, so wie bei unserer Singlebörse. Herz sucht Herz, heißt es bei uns jetzt wieder. Wir stellen Ihnen Menschen aus dem Land vor, die auf der Suche nach der großen Liebe sind. So hat sich auch Christina aus dem Rems-Murr-Kreis bei uns gemeldet. Sie ist gesellig, aktiv und lebensfroh. Also Männer, aufgepasst, bei ihr kommt man ganz schnell ins Schwitzen.
15: Christina aus dem Rems-Murr-Kreis ist eine echte Genießerin. Vor allem in der Sauna lässt sie es sich gerne gut gehen. Aber müssen wir jetzt eigentlich still sein?
19: Ist so langweilig, wenn es so ruhig ist. Wenn jemand da ist, mit dem man quatschen kann, Witze erzählen oder sonst was, ist doch einfach nur schön.
15: Okay, super. Und wie heiß darf es für Christina in der Sauna sein?
19: Ja, sagen wir mal zwischen 90 und 92 Grad finde ich ideal.
15: Nicht schlecht. Dass die 75-Jährige voller Überraschungen steckt, zeigt sich überall in ihrem Zuhause.
19: Das ist meine Tussi. Sie trägt ein Kleid, das ich früher mal getragen habe. Das Kleid habe ich aus einer Modenschau vom Harald Klöckner gekauft. Harald kenne ich persönlich sehr gut.
15: Denn sie war früher mal seine Steuerberaterin. Aber das nur so am Rande. Christinas Leben war schon immer laut und bunt. Aber manchmal, da wurde es ganz leise. Vor 15 Jahren verstarb ihr langjähriger Lebensgefährte an Krebs. Doch die Einsamkeit will sie heute nicht länger hinnehmen.
19: Und ich denke, es wäre vielleicht jetzt doch noch mal nett, vielleicht mal mit ein paar Schmetterlingen im Bauch. Das wünsche ich mir noch mal.
15: Und wie sollte der neue Partner sein?
19: Es sollte ein Mann sein, der auf Augenhöhe zu mir steht. Also, dass wir ähnliche Interessen haben, dass wir ähnliche Bildung haben, dass er auch einigermaßen ansehbar aussieht, sagen wir mal. Und ganz wichtig, er sollte nicht Raucher sein. Ich kann mir nicht vorstellen, mit einem Raucher zu kuscheln.
15: Das Problem hat sie mit Hund Hexe natürlich nicht.
20: Und sie darf auch mit zum Geocaching, oder?
19: Ja, auf jeden Fall. Immer. Ihr zweiter Vorname ist mich nicht vergessen.
15: Auf ihr Hobby Geocaching hat sie ihr Sohn gebracht. Eine Art GPS-Schatzsuche.
19: Man hat hier seine Koordinaten und dann gehe ich halt nach und versuche, die Dose zu finden, oder? Ich weiß nicht genau, was mich erwartet. Manchmal sind es ganz kleine Dosen, manchmal sind es auch ganz große.

0: Und was tragen Sie da jetzt genau ein?
1: Meinen Künstlername.
0: Verraten Sie uns den?
1: Ja, ich bin die Rebin 1.
2: Einen kleinen Schatz hat sie damit gefunden. Aber den einen Schatz, den sucht Rebin 1 noch.
1: Wichtig wäre mir noch, wenn er spielt, gerne spielt. Ich bin ein Spielmops, um das mal so zu sagen. Habe einen ganzen Schrank oder zwei Schränke voll Spiele und ist für mich einfach inzwischen die schönste Freizeitbeschäftigung.
2: Gerne spielt Christina mit Freunden wie Joanne.
1: Ich denke, wir spielen die Vögel wie immer. Ist okay?
3: Ja, sehr gut.
1: Am liebsten mache ich natürlich schon diese etwas anspruchsvolleren Spiele. Also wenn jemand mit mir, Mensch, ärger dich nicht, spielen will, dann drehe ich mich desinteressiert um. Mal eine ganz andere Frage. Halten wir das nüchtern aus?
2: Praktisch, dass die Sektgläser griffbereit hängen.
3: Zum Wohl.
1: Zum Wohl.
2: Jetzt heißt es aber nicht nur Spielkarten auf den Tisch, sondern auch Fakten. Wie sollte der Mann an Christinas Seite sein?
3: Die Frage ist schwierig, weil wir beide den gleichen Mann hatten.
4: Wie bitte?
1: Ja, wenn du es jetzt verrätst, können wir es auch wohl sagen. Mein erster Mann, mit dem habe ich mich nach 7 Jahren scheiden lassen. Und viele Jahre später hat sie ihn geheiratet. Also so gesehen haben wir schon manchmal einen ähnlichen Geschmack, wenn man es mal so sehen will.
2: Damals waren sie nur Bekannte. Ihre Freundschaft entstand erst, als Joanne diesen Mann vor 3 Jahren verloren hat.
3: Nach seinem Tod hat die Einsamkeit bei mir eine Rolle gespielt. Und Christine hat eines Tages angerufen und hat gesagt, du bist jetzt auch allein. Wie wäre es, wenn wir einander wieder treffen? Und vielleicht können wir miteinander welche Spiele spielen. Und ich fand das eine sehr gute Idee.
2: Christina hat ein großes Herz für Spiele, aber auch für ihre Mitmenschen. Und jetzt wird das Leben hoffentlich neu gewürfelt.
5: Und wenn Sie Christina kennenlernen wollen oder selbst mal vor unserer Kamera nach der Liebe suchen möchten, dann schauen Sie auf unserer Website vorbei. Mein heutiger Gast, der steht auch viel vor der Kamera und den Film, in dem er mitspielt, der hat heute Premiere auf dem Schlossplatz in Stuttgart beim Tatort Open Air beim SWR Sommerfestival. Und so kennen wir ihn. Im Stuttgart-Tatort ist er den Mördern auf der Spur. Felix Klare, mal ist er betroffen.
6: Jeder von uns kennt das.
5: Und mal ist er in Rage.
7: Brauchst du mehr Platz zwischen deinen Ohren oder was?
5: Heute Abend stellt er auf dem SWR Sommerfestival den neuen Tatort vor. Die 2 Stuttgarter Ermittler sind eine feste Größe in der Tatortwelt. Felix Klare und Richie Müller sind seit 2008 im Einsatz.
8: Ich suche ein Boot.
9: Das bin ich.
5: Ja, und da ist er, Felix Klare, alias Boots, wie er es fragt. Felix, wenn Sie die Bilder so sehen, denken Sie da manchmal eigentlich auch, wo ist die Zeit geblieben? Das ist jetzt fast 20 Jahre her oder 18, ja?
10: Ja, das ist wirklich lange her. Wo die Zeit geblieben ist, sehe ich am besten an meinen Kindern.
5: 4 an der Zahl, glaube ich. Ne?
10: 4 an der Zahl, genau. Und ich habe gerade den ersten meinem 11-Jährigen, obwohl er noch nicht 12 ist, aber wir haben so viel darüber gesprochen und so. Und dann wollte er unbedingt was sehen. Und dann habe ich ihm gerade die erste Folge vor 2 Monaten oder sowas mal gezeigt. Und
5: hat er sie erkannt?
10: Der hat mich erkannt und total gelacht, ne? Irgendwie, und hat gesagt, ich sehe aus wie sein großer Bruder, der jetzt 23 ist.
5: Cool.
10: Das war irgendwie echt witzig, ja.
5: Aber das finde ich auch spannend. Das ist natürlich ja auch nochmal eine ganz andere Sicht auf die Dinge und auf sich selber dann auch, ne? Dass man so verglichen wird mit dem eigenen Sohn dann plötzlich.
10: Ja, es ist lustig. Ich sehe das nicht so.
5: Ja, ja.
10: Also ich sehe schon, dass es irgendwie, dass er von mir ist natürlich,
5: ja.
10: Oder so, oder dass die 4 Kinder so eine Bauchreihe sind. Aber jetzt direkt mich hätte ich jetzt da nicht so erkannt, ja.
5: Mochten Sie den Boots eigentlich so von Anfang an oder mussten Sie diesem Typen erstmal näher kommen?
10: Ja, die Figur war anfangs ganz anders gezeichnet. Also sie war eigentlich ein Anzugträger mit Krawatte, Brille, Schlips, also so ganz ordentlich, so ein bisschen korrekter. Und ich habe dann einen befreundeten Schauspieler, der mittlerweile schon Mitte 70 ist, gefragt, wie siehst du das denn? Und er hat gemeint, er hat mir den kleinen Tipp gegeben, wenn du die Rolle länger spielst, dann versuch sie zu dir ranzuziehen, dann spielst du sie einfach gerne als irgendwie, wenn ich jetzt eine sehr prägnante Farbe gespielt hätte, was mir total Spaß macht in Rollen, aber dann nutze ich das schneller ab. Mhm. Und das habe ich so versucht, so ein bisschen zu befolgen.
5: Also ist dann der Felix quasi Klare dem Boots irgendwie näher gekommen? Oder haben Sie, wenn Sie sagen, Sie haben den an sich rangezogen, also wie darf ich das verstehen?
10: Ja, ich habe das in Situationen oder auch in der Sprache und in einem Kostüm so ein bisschen versucht zu brechen. Und gleichzeitig war das aber quasi wie von beiden Seiten eine Annäherung. Ja? Und es steckt ja in jeder Rolle irgendwie was von einem drin, beziehungsweise wie andersrum. Also man sucht eigentlich jeweils eine Verbindung zu jeder Figur, was die mit einem selber zu tun hat. Mhm. Und ich glaube, das Einzige war einfach, dass ich gemerkt habe, der Polizist könnte ich im echten Leben, glaube ich, nicht sein.
5: Ja, okay. Das ist wieder was anderes. Ja, wenn man dann sich überlegt, das wäre jetzt mein Job für immer. Mhm. Und dann natürlich an Seite von Richie Müller. Also wenn man euch zwei so sieht, dann könnte man ja meinen, boah, die zwei, du, die sind ja ganz dicke, die trinken bestimmt immer noch ein Bier dann anschließend und gehen zusammen in Urlaub. Wie ist es so wirklich?
10: Ja, das ist, es ist eine Beziehung. Ja,
5: also geworden so, auch schon, ne?
10: Ja, natürlich. Ja, über so viele Jahre, bald sind es dann 20, wenn wir 2007 haben wir nämlich gedreht, den ersten. Das ist eine Beziehung mit Höhen und Tiefen. Also mit mal zusammen Bier trinken und mal sich aus dem Weg gehen. Ja, also das gab alles. Und das ist aber auch, das hält das Ganze, glaube ich, auch lebendig. Das ist so ein bisschen das Geheimnis, was man nicht herstellen kann. Ich meine, wir haben unterschiedliches Alter, unterschiedliche Größe, unterschiedliche Verständnis von manchen Situationen, auch vom Schauspielerischen vielleicht. Und trotzdem macht es diese Mischung wahrscheinlich aus, die dann irgendwie funktioniert. Ja,
5: ja, und auch halt eben dieses Paar zu was ganz besonderem macht, da vor der Kamera. Also nicht nur so dahinter, sondern auch davor. Ich glaube, das ist auch so ein Geheimnis. Kommen wir doch mal zum aktuellen Tatort jetzt, der auch heute Abend Premiere hat. Ganz grob in zwei Sätzen, wenn man das kann, um was geht's?
10: Also eigentlich geht es um Freundschaft. Nur ein Wort sozusagen, um eine Freundschaft und vielleicht noch so ein bisschen am Ende über die Rechtsprechung, ob die immer so in Ordnung ist. Mhm. Also Herr Boots macht so einen kleinen Ausflug ins Ausland. Das war auch noch ganz schön zu drehen.
5: Okay.
10: Soweit, sowas kann ich verraten.
5: Und es sind natürlich wieder auch gleich mehrere Verdächtige. Logisch, sonst wäre es ja nicht so spannend. Wir gucken mal rein.
4: Das ist mein Auto. Wir haben auf der Rückbank eine männliche Leiche gefunden.
11: Eine was? Eine Leiche?
4: Ja. Ja, schon mal gesehen?
11: Geht ihn nicht.
12: Wie haben Sie den Verlust Ihres Fahrzeugs festgestellt?
13: Chimera Aero.
12: Hat 2 Jahre bei Wöck gearbeitet. An dem Freitag, direkt bevor Dietmar Wöcks Auto abhanden gekommen ist, hat sie dieses Video aufgenommen. Wir kommen zu Ihnen, weil ein rotes Haar und ein Stück von einem schwarz lackierten Fingernagel in Dietmar Wöcks Auto gefunden wurde. Mhm.
4: Würden Sie denn einen Abgleich zustimmen?
5: Die Antwort darauf gibt's heute Abend, also für die das Glück haben. Und wann sieht man denn dann auch im Fernsehen?
10: Das weiß ich gar nicht genau. Ich glaube nicht, dass der noch vor der Sommerpause kommt.
5: Okay.
10: Ich nehme an, dann im Herbst, vielleicht schon September oder Oktober. Sowas.
5: Also bisschen Geduld Geduld. Und wie lange dreht man eigentlich immer an so einem Tatort? Also wenn Sie sagen, der ist jetzt letztes Jahr gedreht worden?
10: Ja, wir drehen in der Regel, haben wir 24 Drehtage. Dazwischen sind manchmal ein paar Wochenenden. Und dann summa summarum bin ich immer so damit 5 Wochen beschäftigt.
5: 5 Wochen?
10: Ja.
5: Wow. Ja. Felix, wir machen ein kleines Spiel.
10: Ja.
5: Ich werfe immer zwei Paare zu, Wortpaare, und Sie sagen, was mehr so den Felix interessiert. Ja. Bayern München oder VfB Stuttgart?
10: Ach, schwierig. Schwierig, beides.
5: Also ich habe ja nicht gesagt, dass es leicht ist.
10: Nee, das ist schwierig. Also heute müsste ich Stuttgart sagen, ja.
5: Also für Samstag, ne?
10: Sage ich mal Stuttgart, die Bayern haben das Spiel oft gewonnen.
5: Backhändel oder Thai Curry?
10: Nehme ich das Curry.
5: Würde ich auch nehmen. Lederjacke oder Sakko?
10: Jeans.
5: Also eher lässig oder?
10: Ja, so. Ja, entspannt.
5: Meer oder Berge?
10: Boah, das ist auch gut. Also wenn man bei dem einen ist, dann will man das andere. Also momentan freue ich mich auf den Urlaub aufs Meer, aber ich wähle dann wahrscheinlich doch die Berge.
5: Da ist auch kühler, wenn es dann so heiß ist. Ja. Pop oder Jazz?
10: Pop.
5: Gut. Porsche, wie der Kollege, oder Deutsche Bahn?
10: Da nehme ich auch den Porsche.
5: Das finde ich jetzt mal eine coole Antwort. Ja. Film oder Theater?
10: Ja, das ist auch, kann ich nicht entscheiden.
5: Der Film ernährt, ne?
10: Ja, Theater zwar auch, aber das ist, man entwickelt sich da viel mehr. Also beim Film muss alles eigentlich schon fertig sein, wenn man ans Set kommt, auch die Figur natürlich. Und beim Theater sind gerade diese langen Probenprozesse, das sind das Entscheidende. Mhm. Und da lernt man auch ganz viel Persönliches.
5: Sie haben gerade vorhin gesagt, so Sie spielen gerade wieder aktuell Theater. Was denn?
10: Von Jasmina Reza spiele ich die Rückseite des Lebens.
5: Puh, nie gehört.
10: Nee, das ist ihr neuer Berichteroman, sag ich mal. Sie erzählt von echten Gerichtsfällen. Mhm. Und wir machen da so eine szenische Lesung am Residenztheater in München.
5: Was mich immer schon interessiert, liest jemand wie Sie eigentlich auch Kritiken? Also ich meine, über einen Tatort gibt's ja fast keine mehr. Also das ist ja ein Selbstläufer. Mhm. Aber gerade so Theater, das ist ja eine ganz persönliche Sache. Da wirft man ganz viel von sich rein. Mhm. Und wenn dann so eine komische Kritik da steht am nächsten Morgen in der Abendzeitung oder so?
10: Mache ich eher weniger. Also ich, gerade am Theater weiß man selber, spürt man über die Wochen selber, wie das Stück so war, wie man sich da gefühlt hat. Und ich bin ja eigentlich jemand, der doch Zeit meines Lebens irgendwie immer reflektiert. Also im Privaten, im Beruflichen, über jegliche Themen. Und dann, weil man braucht ja ein gewisses Selbstbewusstsein, ja. Und dann weiß man es eigentlich selber.

0: Sitzt auch aus über Rollen? Redet man darüber oder ist jeder so für sich?
1: Doch, auf jeden Fall. Doch, das ist schon gut, dass man sich so austauschen kann und dass man in dem gleichen Beruf sich bewegt. Das war bei meinen Eltern ähnlich. Die sind beide Ärzte gewesen und die haben sich auch zeitlebens immer über Medikamente oder Patienten ausgetauscht. Und wir machen das eben über Theaterstücke, Film, Figurenfindung und sowas. Ja, und das kriegen die Kinder auch mit. Ja.
0: Und wenn man da dann so jetzt sieht mit dem Tatort, da hat man jetzt über Jahre, ich sage jetzt mal, so eine sichere Bank. Da ist man einfach immer auch safe. Hm. Ich hatte hier schon viele Schauspieler sitzen, die hätten sie darum beneidet. Die hätten gesagt, Mensch, cool, der hat da so eine Rolle, die hat er immer und dann kann er nebenher Theater spielen. Fühlen Sie das auch so? Fühlen Sie sich manchmal auch beschenkt?
1: Absolut, ja. Ich fühle mich sehr beschenkt. Über jegliche Themen, also auch privat habe ich da ein großes Glück gehabt mit meinen 4 gesunden Kindern beispielsweise. Aber auch mit dem Tatort auf jeden Fall. Es gibt auch da immer so Phasen, also zu Corona-Zeiten und eigentlich bis jetzt, es ist super mit dem Tatort. Und dann trifft man aber auch auf Kollegen, früher zumindest, die gesagt haben, würde ich jetzt nicht so machen, da ist man so festgelegt und so. Und ich habe aber immer sehr genau darauf geachtet, dass ich sowohl im Film als auch im Theater irgendwie andere Charaktere zeigen kann.
0: Mhm. Und wenn heute Abend jetzt so dieses Meet and Greet, da kommen Sie ja so ganz nah an die Fans dran, was sind so die Fragen, die da immer so kommen? Also was wollen eigentlich die Fans immer wissen?
1: Da kommen weniger Fragen. Das sind eigentlich nur Hauptsache mal anfassen. Es ist echt so und Foto machen natürlich. Und Fragen kommen da gar nicht so viele. Nee, okay, glaube ja. Nicht. Mich einfach erleben, vielleicht wie ich privat bin. Ja.
0: Aha. Und ja, können Sie das sein? Also ist dann viel Felix heute Abend? Also so sind Sie dann wirklich auch privat und chillen da auch mal so ein bisschen oder ist man dann schon auch wieder in so einer Rolle als der Schauspieler, der den
1: sicher, spielt? Das bin ich auch und weil da stehen ja 40, 50 Leute, die dieses Meet and Greet irgendwie gewonnen haben, glaube ich,
0: aus verschiedenen Medien. Ja, es sind einige. Ja, wir haben da verlost, da waren einige dabei.
1: Genau und das ist wie so ein bisschen abarbeiten, weil ich habe jetzt nicht irgendwie 2 Tage Zeit, sonst würde ich mit dem einen oder anderen mal ins Gespräch gehen. Aha. Aber vielleicht ergibt sich das ja noch danach, ja.
0: Ja, dann einfach mal viel Spaß heute Abend und ich freue mich schon auf den nächsten Tatort und auf den heute Abend und danke recht herzlich, Felix, dass Sie bei uns waren.
1: Gerne.
0: Hier. Ja, und weil Felix ja jetzt schon längst auf dem Schlossplatz sein musste, haben wir das Gespräch kurz vor der Sendung aufgezeichnet. Das war's für heute, für diese Woche. Nächste Woche, Dienstag, ist dann meine Kollegin Jana Kübel für Sie da. Die freut sich schon auf Sie. Hier geht's weiter mit SWR Aktuell und Georg Bruder und Michael Saunders. Ich wünsche Ihnen ein schönes, langes Pfingstwochenende.
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9: Lakshini, nördlich von Dublin. Die Küste hier ist berühmt für spektakuläre Gesteine. Doch Künstlerin Maria McSweeney will etwas Verborgenes sichtbar machen. Ich glaube, manchmal sehen die Leute nur das Meer und wissen nicht, was darin lebt. Und warum sollte man etwas schützen, das man nicht sehen kann? Dabei ist die Vielfalt des Seegrases hier etwas ganz Besonderes. Dass sie ihre Unterwasserfilme an diesem Ort machen kann, hat Maria dem Grundeinkommen für Künstler zu verdanken. Kurz nach ihrem Uni-Abschluss bewarb die Irin sich für die Testphase der Regierung und wurde per Los ausgewählt. Ich konnte mir diesen Weg gar nicht richtig vorstellen. Es ist schwer, als aufstrebender Künstler Fuß zu fassen. Als ich ausgelost wurde, dachte ich, das ist die Chance und wurde selbstständige Künstlerin. 325 Euro pro Woche, 3 Jahre lang, ohne Gegenleistung. Maria kaufte Equipment, konzentrierte sich ganz auf ihre Seegraskunst. Diese Drucke zeigen, wie die Pflanzen mit Sonnenlicht reagieren, wie fotografische Zeichnungen. Insgesamt erhielten 2000 Teilnehmer das Grundeinkommen. Auswertungen zeigen, sie waren

0: deutlich produktiver und zufriedener.
1: Ich habe mich mit Kursen weiterentwickelt, dann in Galerien und Soloshows ausgestellt. Und ich habe der Gemeinde auch etwas zurückgegeben mit Workshops für Kinder. Die Regierung sieht das Grundeinkommen als Investition, spricht von 100 Millionen Euro Wertschöpfung in der Testphase. Dank eines milliardenschweren Haushaltsüberschusses führt Irland das Grundeinkommen nun dauerhaft ein. Musikerin Sarah Corcoran hat sich beworben. Es ist wirklich schwer, hier eine Wohnung zu finden. Die Mieten steigen. Wir können uns Dublin immer weniger leisten, die Rechnungen und Lebensmittel. Viele denken deshalb darüber nach, wegzuziehen, um weiter ihre Kunst machen zu können. Dabei haben diese Probleme auch andere Iren, aber kein Anrecht auf ein Grundeinkommen. Künstlerkollege Duffy findet es trotzdem fair. Er wurde ebenfalls für die Testphase ausgelost und will von seinen Erfahrungen berichten. Er sagt, die ganze Branche profitiere. Wenn man ein Album aufnimmt, bezahlt man ja jemanden, es zu mischen oder ein Musikvideo zu machen. Ich habe mit einem Großteil des Geldes andere bezahlt. Und die wiederum halfen Duffy, seine Musik besser zu machen. Meine Musikvideos wurden hochwertiger, die Fotos und Pressemitteilungen auch. Das Geld kann aber auch Spannungen schaffen. Sarahs Bandmitglieder wurden damals zufällig ausgelost, sie nicht. Das war hart. Aber es ist auch toll, dass Künstler sich so wertgeschätzt fühlen können. Ihre Band, die Pillow Queens, singen etwa über Queersein im katholischen Irland und helfen damit jungen Iren. Es kommen Eltern von queeren Kindern zu uns und sagen, eure Musik hat uns geholfen, ein Gespräch anzustoßen, zu dem wir sonst nicht die Chance gehabt hätten. Wegen dieses immateriellen Beitrags sei das Grundeinkommen so wichtig, findet Angela Dorgan. Sie hat sich maßgeblich dafür eingesetzt, als Vorsitzende der National Campaign for the Arts die Künstler vertritt. Wir konnten zeigen, dass es Künstlern, vor allem Musikern, selbst mit Grundeinkommen 33% schlechter geht als den am schlechtesten bezahlten Arbeitnehmern. Und trotzdem schaffen sie wunderschöne Kunst, die uns allen Trost spendet. But they are producing beautiful art that brings salve to the rest of us as we go through them. Und kein anderes Land habe ein solches Grundeinkommen. Zum kleinen Irland würden plötzlich alle aufschauen. Everyone from the New York Times to the Guardian.
0: Die New York Times, der Guardian, verschiedene Länder wollen mit uns darüber reden. Das hat weltweit für Aufsehen gesorgt. Ich werde ständig gefragt, wie habt ihr das gemacht? In einer groß angelegten Umfrage sprachen sich 97% der Iren für das dauerhafte Grundeinkommen für Künstler aus. Auf ihre Kultur sind sie stolz, auch hier in Lakshmi. Ich freue mich, Künstler mit meinem Geld unterstützen zu können. Kunst ist so wichtig. Absolut, warum nicht? Selbstständige brauchen immer Unterstützung. Weil Künstler Schönes schaffen, Freude und die Stimmung heben. Das sieht auch Maria McSweeney so. Sie kann mittlerweile auf eigenen Beinen stehen und hofft, dass das Grundeinkommen in Zukunft noch auf mehr als 2000 Künstler ausgeweitet wird.
2: Barranquilla, Nordkolumbien. Die Tanzgruppe Urban Dance probt für den nächsten Auftritt. Hector Marquez genießt es, wieder mitzuproben. Er ist gerade erst zurück in Freiheit, nachdem er Furchtbares erlebt hat. Sicherheitskräfte des Nachbarlandes Venezuela hatten förmlich Jagd auf Ausländer gemacht und Hector und einen Kollegen aus dem Grenzgebiet nach Venezuela verschleppt, erzählt er. Die Freunde in Kolumbien bekommen ein halbes Jahr keine einzige Nachricht von ihm. Er ist wie vom Erdboden verschluckt. Hector ist gerade mal 18 Jahre alt, als er in einem venezolanischen Foltergefängnis landet. Einer von mehr als 100 ausländischen Gefangenen, ohne echte Anklage, erinnert er sich, ohne Prozess, ohne Anwalt.
3: Du tratas de exigir algo, du tratas de pedir.
2: Du bittest, du flehst, aber du hast niemals irgendeinen Erfolg. Irgendwann übermannt dich die Verzweiflung. Viele von uns haben versucht, sich das Leben zu nehmen. Viele. Ich werde es nie vergessen, was ich erlebt habe. Es waren schreckliche Dinge, die deinen Geist aufgefressen haben. Jeden Tag. Was ich zurückbehalten habe, ist die Schlaflosigkeit. Ich kann nicht mehr schlafen. Schwerwiegende Vorwürfe. Wir wollen rausbekommen, was in Venezuelas Hauptstadt Caracas mit Ausländern wie Hector geschehen ist, in diesem Foltergefängnis, dem berüchtigten Rodeo Uno. Nach der Gefangennahme von Präsident Maduro durch die USA Anfang des Jahres entlässt das Regime hunderte Häftlinge. Wir stoßen auf eine WhatsApp-Gruppe von Ex-Häftlingen aus dem Ausland, die hier miteinander kommunizieren. Nummern aus den USA, 5 lateinamerikanischen und 10 europäischen Ländern, darunter Deutschland, Spanien, Frankreich, Italien und die Schweiz. Wir sprechen mit 20 von ihnen. Hat die venezolanische Regierung gezielt und systematisch Ausländer verschleppt? Dieser Männer behaupten ja. Am 16. März treffen sie sich in Genf, um auf ihr Schicksal aufmerksam zu machen. Sie berichten von unmenschlichen Haftbedingungen und Folter.
4: Also das ist sehr wichtig hier kommen für uns. Das ist die einzige Möglichkeit, zum zeigen am ganzen Welt, was passiert denn in Venezuela.
2: Die Ex-Gefangenen besuchen eine Sitzung des UN-Menschenrechtsrats. Oft als Touristen eingereist, wurden sie in Venezuela unter fadenscheinigen Vorwürfen als angebliche Terroristen eingesperrt. Ein Unrecht der Weltgemeinschaft bislang weitgehend unbekannt. Wir konfrontieren das venezolanische Regime mit den Vorwürfen, bis heute keine Antwort. Friseur Kustrim aus Bern macht mit einem Kollegen einen Segelturn durch die Karibik. In einem venezolanischen Hafen werden sie vom Militärgeheimdienst Venezuelas überwältigt und abgeführt.
5: Das war ein Drama für mich.
2: Acht Monate, ohne dass er seine Familie informieren kann. Machtlos, ausgeliefert. Für Friseur Kustrim eine einzige Tortur.
5: Also für meine Eltern war es sehr schwierig, zum Verstehen, was ist denn passiert. Ich habe sehr viele Kontakte mit meinen Eltern und sie können es nicht verstehen. Ja, ich melde mich nicht. Oder ich bin verschwunden. Keine Chance für meine Eltern. Sie haben es schon gewusst, etwas schlimm ist passiert. Ich musste am Anfang in eine psychische Klinik gehen. Ich könnte es nicht rausgehen, ich könnte es nicht schlafen. Das hat mich erstört, psychisch. Und ja, ich bin nicht mehr der gleiche Mensch als vorher.
2: Doch wozu das Ganze? Noch immer harren Verwandte von politischen Gefangenen vor den Toren von Rodeo Uno aus. Die Ausländer nur eine kleine isolierte Gruppe innerhalb der zu Unrecht Inhaftierten. Bei der Menschenrechtsgruppe Foro Penal bekommen wir eine Erklärung. Das Regime Maduro hatte sich nach den gefälschten Wahlen von 2024 auf heftigen internationalen Gegenwind eingestellt. Für mögliche Tauschgeschäfte mit ausländischen Regierungen brauchte der Unterdrückungsapparat Verhandlungsmasse. Menschliche Verhandlungsmasse.
6: Por eliminar sanciones.
2: Es konnte um die Aufhebung von Wirtschaftssanktionen gehen oder um Kommunikationskanäle mit irgendeiner bestimmten Regierung. Die Ausländer wurden wie Mastvieh behandelt. Man sperrt sie ein und sucht im Laufe der Zeit nach dem Nutzen. Je länger sie dort sind, desto größer der Nutzen, desto attraktiver der Fall. Irgendwann findet man schon etwas, wogegen man sie eintauschen kann. Aktuell sind nach der Rechnung von Foro Penal noch immer 43 Ausländer und über 400 Landsleute in Venezuela inhaftiert. Nicht für alle hat der Albtraum ein Ende. Doch selbst für diejenigen, die freigelassen wurden, ist es ein mühsamer Weg zurück in die Normalität. Hector setzt auf Musik und Bewegung und Gemeinschaft, am liebsten stundenlang. Das Tanzen ist für mich eine Art Überlebensstrategie. Ich habe noch ein wenig Angst davor, aber es gibt mir auch mehr Lebenskraft. Ich fühle mich jetzt, nun sagen wir, frei. Es lässt mich wieder Freiheit fühlen und genau das ist es, was ich suche im Augenblick. Sich wieder frei zu bewegen, nach Monaten als Bauernopfer in einer kalten, dunklen, winzigen Zelle. Für Hector das pure Glück.
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15: Guten und Ben.
16: Moin, auf ins Pfingstwochenende. Unsere Sendung ist genauso voll wie die Autobahnen um Bremen. Das sind unsere Themen heute. Ausgebremst, Fahrradverbot im Nahverkehr. Aufgefrischt, Englisch im hohen Alter. Und angelehnt, Schrotträder im Wartestand. So, wodurch macht sich dieses Pfingstwochenende bislang bemerkbar? Erstens durch einen Temperaturanstieg, es ist und bleibt auch richtig schön draußen. Zweitens durch ein erhöhtes Verkehrsaufkommen, das ist weniger schön, bleibt aber auch so. Heute Vormittag ging das schon los auf den Autobahnen rund um Bremen. Zähfließend ist wohl der gängige Begriff hierfür. Für morgen Vormittag sagt der ADAC Ähnliches voraus, vor allem in Baustellenbereichen, etwa auf der A1 bei Wildeshausen oder auf der A27 bei Bremerhaven. Montag dann die große Rückreisewelle. Und ähnlich voll sind auch die Züge. Deswegen hat die Deutsche Bahn auch wieder ein Fahrradmitnahmeverbot verhängt auf den Linien RE8 und RE9, also Hannover, Bremen, Bremerhaven und Osnabrück, Bremen. Das hat schon an Himmelfahrt für viel Kontroverse gesorgt. Jona Papendorf hat sich umgehört, wie es diesmal angekommen ist.
17: Eigentlich wäre diese Radgruppe jetzt lieber im Zug anstatt vor dem Zug. Der geplante Ausflug nach Münster steht auf der Kippe. Denn vom Radverbot wussten sie nichts.
18: Wie ist es jetzt für euch?
19: Scheiße.
18: Und was macht ihr?
19: Umplanen. Was willst du machen? Kannst du machen nichts.
17: Wegen der vielen Reisenden darf das Rad am Pfingstwochenende in den Regionalbahnen 8 und 9 nicht mitfahren. Weder an die Nordsee noch nach Osnabrück oder Hannover. Die Betroffenen mussten sich Ausweichzüge suchen. Gar nicht so einfach. Vom Bremer ADFC gibt es deutliche Kritik.
20: Bremen ist an einem Knotenpunkt. Es kommen sehr viele Leute aus allen Himmelsrichtungen hierher, auch mit dem Fahrrad. Es ist eine Schädigung der Bremer Wirtschaft, denn eben diese Kurzreisenden geben pro Nacht im Durchschnitt 144 Euro aus.
17: Auch am Bahnhof ist der Frust inzwischen groß. So manch einer hat jetzt ordentlich was zu schultern.
21: Die Deutsche Bahn macht sich hier bei mir gerade nicht beliebt, ne? Also, ich habe ja keine Alternative.
22: Man fühlt sich zum Teil unerwünscht als Fahrradfahrer.
23: Warum denn nicht gleich einfach mehr planen? Wenn die Leute auf mehr Bahn fahren sollen, kann man doch auch mehr Fahrräder einplanen in die Bahnabteile. Das macht doch vorne und hinten keinen Sinn.
17: Doch dafür fehlt der Deutschen Bahn aktuell der Platz in den Zügen. Neue Doppeldecker sind zwar schon bestellt, momentan kommen aber meist noch einstöckige Bahnen zum Einsatz. Ohne neue Züge sei das Fahrradverbot unumgänglich gewesen, wie eine Sprecherin der Bahn erklärt. Grund für diese Entscheidung sind Lieferverzögerungen des Herstellers Alstom und damit verbundene Kapazitätseinschränkungen im Ersatzkonzept. Für den ADFC ein bekanntes Problem, denn auch im letzten Jahr kam es schon zu denselben Einschränkungen.
20: Die Bahn hat über ein Jahr Zeit gehabt, sich darauf vorzubereiten. Und da erwarten wir auch eine gewisse Flexibilität. Also, dass man auch gucken kann, ob man vielleicht eben gewisse Sitzgruppen rausnimmt. Das haben wir bei Metronom nach Hamburg auch. Die sind auch flexibel, bauen auch mal Sitze ein, bauen mal aus.
17: Flexibel müssen heute aber vor allem die Fahrradfahrer sein. Glück hat, wer ein Fahrrad in Handgepäckgröße besitzt.
21: Wir haben ein Klappfahrrad dabei, sodass wir das als Koffer transportieren können und hoffen mal das Beste jetzt mit der Bahn.
17: Das Fahrradmitnahmeverbot gilt noch bis Montag um 19 Uhr.
16: Schaut man auf die Statistiken, dann macht es keinen großen Sinn, neue Stadtbibliotheken einzurichten. Denn seit Jahren geht das Lesen kontinuierlich zurück. Auch die Lesekompetenz der Menschen nimmt immer weiter ab. Aber diese Zahlen sind nur das eine. Stadtbibliotheken erfüllen noch ganz andere Zwecke. Sie sind wichtige Treffpunkte in ihrem Quartier. Und so sollen Blumenthal und Kattenturm wieder welche bekommen. Michael Brandt.
0: Ein Ort der Ruhe. Manchmal auch der Kunst. In Stadtteilbibliotheken geht es nicht allein ums Ausleihen von Büchern, sagt Andreas Gebauer. Er ist Leiter der Bibliothek in Gröpelingen.
1: Wir haben ganz früh versucht, eben auch den Raum zu öffnen für den Stadtteil. Und die Jugendlichen insbesondere haben diesen Raum sich schnell erschlossen, eben als Treffpunkt. Also wir sagen auch immer, wir sind eine Bibliothek für alles. Das geht wirklich von der normalen Versorgung mit Literatur und Informationen, aber auch hin zu Beratungsangeboten für verschiedene Nutzer hier aus dem Stadtteil.
0: Bibliotheken sind wichtig für den Zusammenhalt. Sie bieten Behördenservice, Sprachcafés und viele Kurse an. Deshalb plant Bremen erstmals seit mehreren Jahrzehnten zwei neue Bibliotheken. Eine davon in Kattenturm. Sie öffnet allerdings frühestens 2034 und soll 2,2 Millionen Euro kosten. Die Bibliothek plant mit rund 35.000 Nutzern, die dann irgendwann so über ihre Bibliothek sprechen können wie die Gröpelinger.
3: Gerade in so einem vielfältigen Stadtteil wie Gröpeling halte ich das für sehr, sehr wichtig, dass die Bücherei hier ist und hoffentlich lange bestehen bleibt.
4: Ich wohne nicht ganz so weit weg und habe also einen kürzeren Weg und ich lese ganz viel und informiere mich immer ganz gerne mal, was noch so los ist im Stadtteil.
0: Das können die Blumenthaler seit 1997 nicht mehr. Damals wurde ihre Bibliothek dicht gemacht. Die Lücke soll seit Jahren wieder geschlossen werden, doch es zieht sich. Die neue Bibliothek ist im alten Blumenthaler Rathaus geplant, zusammen mit anderen Ämtern und Angeboten, allerdings frühestens ab 2032. Die Kosten für das Gesamtprojekt 10 Millionen Euro und auch hier rechnet die Bibliothek mit 35.000 Nutzern. In beiden Fällen beteiligt sich der Bund an den Kosten. Die groben Pläne haben Bausenatorin Ünsal und Kultursenator Bovenschulte bereits vereinbart.
24: Ein Vorbild ist da ja die Stadtteilbibliothek in Gröpeling. Die zeigt, was so eine Stadtteilbibliothek für einen Stadtteil mit vielen, vielen Herausforderungen leisten kann. Und da haben wir gesagt, das ist genau das Richtige für Kattenturm.
0: Denn abgesehen von Häkelkunst herrscht hier noch Tristesse. In einigen Jahren schon sollen an dieser Stelle aber Bücher die Hauptrolle spielen.
16: Gleich geht's wieder an Bord der Veranderung des Plattbodenseglers, mit dem wir schon die ganze Woche unterwegs sind, oder besser, mit dem wir schon die ganze Woche festsitzen, nach Buten und Binnen Kompakt.
25: Erstmal doch keine neue Mitte für Bremerhaven-Wulsdorf. Hinter diesem Bauzaun sollte sie entstehen, doch der Investor zieht sich zurück. Für die Menschen im Stadtteil eine Enttäuschung.
26: Als ich heute Morgen die Nachricht gelesen habe, da war ich echt schockiert, muss ich sagen, dass also das von heute auf morgen hingeschmissen wird.
25: Eigentlich wollte die Bremerhavener Diekel-Gruppe hier 102 Wohnungen und zwei große Supermarktflächen errichten. Als Grund für den Rückzug nennt das Unternehmen gestiegene Baukosten und mangelnde Unterstützung der Stadt.
27: Trotz intensiver und vollständiger Zuarbeit unsererseits liegen die für eine verlässliche Umsetzung erforderlichen Planungs- und grundstücksrechtlichen Grundlagen bis heute nicht in der notwendigen belastbaren Form vor.
25: Von der Diekel-Gruppe will heute niemand vor die Kamera. Der Bremerhavener Baudezernent sagt, Diekel habe umgeplant, deshalb musste ein neuer Bebauungsplan erstellt werden.
2: Die Aktualisierung eines Bebauungsplans innerhalb von 8 Monaten oder weniger als 8 Monaten, da werden Sie auch in anderen Kommunen, glaube ich, wenig Beispiele finden, wo das so schnell gelungen ist.
25: Jetzt wird ein neuer Investor gesucht. Erste Gespräche finden angeblich schon nächste Woche statt. Beschäftigte des Groß-, Einzel- und Versandhandels haben heute Mittag in Bremen und Niedersachsen gestreikt. Sie fordern mehr Lohn.
5: Wir fordern für die Azubis 150 Euro mehr und fordern im Großhandel und im Einzel- und Versandhandel jeweils 7% mehr für die Beschäftigten bei einer Laufzeit von 12 Monaten.
25: Der Handelsverband Niedersachsen-Bremen hat noch kein Gegenangebot vorgelegt. Er erklärt in einem Statement:
6: Vor dem Hintergrund einer historisch schwachen Konsumstimmung und der aktuellen Wirtschaftskrise sind Entgeltsteigerungen von 7% bzw. in einzelnen Entgeltgruppen sogar von mehr als 13%, wie sie die Gewerkschaft fordert, wirtschaftlich nicht realistisch darstellbar.
25: Laut Polizei haben rund 250 Personen aus 29 Betrieben gestreikt. Die nächste Verhandlungsrunde ist für Anfang Juni angesetzt.
16: In unserer Wochenserie ist ja doch einiges schiefgegangen, ne? Also nicht bei uns, sondern an Bord der Verandering. Die hat sich mit knapp 20 jungen Menschen und unserem Reporter an Bord auf den Weg von Bremerhaven nach Wangerooge gemacht, ist dann aber schon nach einer Stunde havariert. Ein Seitenschwert ist abgefallen. Erst sah es so aus, als sei das das Ende des Turns, aber dann konnte die Crew den Schaden doch noch beheben. Und wenn auch nicht mehr nach Wangerooge, dann doch noch ein bisschen segeln? Heiko Happen.
7: Bei euch sind soweit auch alle jetzt in Ordnung?
8: Ja, alle in Ordnung.
9: Es war ein richtiges Abenteuer bis jetzt.
10: Spannende Nummer auf jeden Fall. Ich hoffe, es hält.
12: 7 Uhr, Fedavadasil, der letzte Tag.
28: Bin an Bord.
9: Heute wäre Segeln echt schön, wenn wir es schaffen. Hätte ich echt Lust drauf. Aber mal schauen, ob es klappt.
29: Gehst du mal hin.

0: Die Bedingungen sehen gut aus. Die Crew kennt die Verandering in- und auswendig, auch die Macken.
1: Genau, und das kann sein, dass sie das auch noch bis 21 Uhr tun.
2: Ach so.
1: Der Schiff hat Charakter. Keiner von uns aus dem Projekt würde eine moderne GfK-Yacht vorziehen, glaube ich. Wobei, man muss schon sagen, bei den Winterarbeiten, wenn wir hier rostkloppen und Schweißarbeiten machen und was nicht alles, dann wünscht man sich manchmal schon, dass der Kampf gegen den Rost ein bisschen leichter wäre.
0: Skipper Bernd Vogt würde niemals tauschen. Noch nicht einmal gegen die Deutschland, das ehemalige Traumschiff.
3: Da kann man das Meer ja nicht sehen, das Wasser. Da muss man ja den Hals rüber recken. Nee, sowas will ich nicht. Viel schöner, so, wo man das, die Hand ins Wasser halten kann. Ohne Motorengeräusche, ja, nur mit Segel. Ist doch herrlich. Das ist schön.
4: Der Wind hat zugenommen. Welle ist irgendwie auch da und gleich werden die Segel gesetzt. Und hier werden die ersten Handgriffe gemacht.
5: So und so, jawohl.
6: Ja.
5: Wie in so einem Piratenfilm.
6: Ja, genau.
0: Genau dafür wurde die Verandering vor 128 Jahren gebaut.
4: Fertig. Segel steht.
6: Hey, wir segeln! Yay!
2: Warum ist Segeln so viel besser als Motor?
1: Dumme Frage. So eine dumme Frage. Das ist doch einfach herrlich. Bei diesem Wetter, ohne Maschine. Hört mal. Dieses Rauschen der Wellen, ich find's einfach schön.

0: Also ich finde, die Zeit ist super schnell vergangen, aber gleichzeitig hat man auch richtig viel erlebt. Und also ich persönlich bin einfach mal in so eine ganz neue Welt eingetaucht, weil ich das jetzt, ich wohne schon ein paar Jahre in Bremen, aber so richtig länger mal am Wattenmeer war ich noch nicht.
1: Ein bisschen schön ist es auch, wenn man wieder nach Hause kommt.
2: 4 Tage auf See mit Havarie, Wattwanderung und Segelsätzen. Keiner an Bord hat den Turn bereut.
3: Na siehste, Wattenturn. Morgen kommt Silke Botfeld ins Studio. Sie ist Vorsitzende des Vereins Bremer Weserkern-Franzius, der diese Fahrt veranstaltet hat. Ein Verein, der das Weltnaturerbe Wattenmeer erlebbar machen möchte. Neuroplastizität ist die lebenslange Fähigkeit des Gehirns, sich strukturell und funktionell anzupassen. Es kann bis zum Schluss neue Verbindungen herstellen zwischen seinen Nervenzellen, will heißen, das Gehirn ist jederzeit lernfähig, auch im hohen Alter noch. Es will nur entsprechend trainiert werden. Und genau das macht Ingeborg Richter. Mit ihren 98 Jahren ist sie die älteste Englischschülerin an der Volkshochschule Bremen. It's never too late. Desiree Bertram.
4: Where do you walk?
5: I walk in a bookshop. North and South. Die Leute sind sehr nett, die Lehrerin ist sehr nett.
6: Ihre Dienstage gehören dem Englischkurs. Ingeborg Richter ist schon 98 Jahre alt. Gehirnjogging.
5: Wenn ich Englisch noch ein bisschen lerne, dann ist mein Geist auch noch ein bisschen besser. And if you want to be free,
7: there's a million ways to go. Wenn sie kann, kommt sie auch und macht mit. Sie macht halt das, was geht. Und das ist schon was ganz Besonderes, dass so jemand da ist und so offen ist, so gesund auch ist und auch so eine tolle Einstellung hat zum Leben.
6: Erst im April war die Bremerin im Urlaub in Kroatien. Da hat sie gemerkt, das Sprachtraining lohnt sich.
5: Kroatisch hätte ich sowieso nicht sprechen können. Und dann haben wir Englisch gesprochen und da bin ich gut mit zurechtgekommen. Die haben gefragt, wie es einem geht und Essen und Trinken.
6: Apropos Trinken.
5: The bottle is from Kroatien. And the inhalt is Apfelsaft German. Yes, apple juice.
6: Zurück zu Hause gibt's erstmal einen Tee. Sie lässt den Unterricht Revue passieren. Ingeborg Richters eigene Schulzeit ist schon gut 80 Jahre her.
5: Ich konnte keine Prüfung ablegen, weil das in der Kriegszeit war, weil dauernd Bombenangriffe waren.
6: Später hat sie für einen Arzt im Büro gearbeitet. Da hat sie viele Sprachkenntnisse gesammelt.
5: Mein damaliger Chef war lange in Amerika gewesen, hatte dadurch sehr viele Freunde und auch andere Ärzte. Und wenn die angerufen haben, die haben dann nur Englisch gesprochen.
6: Dann musste sie das zwangsläufig auch tun. Das meiste davon hat die 98-Jährige inzwischen aber wieder verlernt. Deshalb freut sie sich jetzt schon wieder auf nächsten Dienstag, aufs Englisch üben und die Gemeinschaft.
3: And now for something completely different. Wir kommen zum Sport und den gibt's heute im Doppelpack. Denn morgen ist ja der Finaltag der Amateure. Große Bühne für den kleinen Fußball. Sämtliche Finalspiele der Landespokale werden den Tag über in mehreren Konferenzen live im Ersten übertragen oder auf sportschau.de. Die Landespokalsieger dürfen dann in der kommenden Saison an der ersten Runde des DFB-Pokals teilnehmen. Und das ist natürlich eine große Nummer für sie. Mit ein bisschen Losglück hat man da die Bayern auf dem Rasen stehen und ein bisschen Kleingeld für die Vereins. Kasse gibt's auch. Aus dem Land Bremen sind die Lea TS aus Bremerhaven und die SV Himmeling am Start. Letztere schon zum dritten Mal in Folge. Und sie baut dabei ein letztes Mal auf ihren besten Torschützen. Dino Bernabeu berichtet.
8: Alle Augen auf Radin Amadou. Himmelings Stürmer kennt sich mit Tore schießen aus.
9: Ja, natürlich habe ich noch andere Stärken. Tore schießen kann ich aber auch ganz gut. Und ja, das ist das Wichtigste als Stürmer, denke ich.
8: 29 Treffer. Der beste Torjäger im Team. Und das mit gerade mal 19. In seinem ersten Jahr bei den Herren.
10: Das ist ein Juwel. Also ich glaube schon daran, dass man aus Radin auch mal ein Bundesligaspieler werden kann.
9: Ich manifestiere es jeden Tag, jede Woche, seit Jahren. Und ich bin zuversichtlich, dass ich das hinkriege.
8: Radin Amadou kommt aus Walle, hat in der Jugend schon in etlichen Bremer Teams gespielt. Seine starken Leistungen in Hemeling haben Fußball-Scouts auf den Plan gerufen. Das Tunjel-Trainer-Duo hat vermittelt, unter anderem auch ein Probetraining bei Werders U23. Am Ende hat sich der 1,97 Meter große Amadou aber für das Nachwuchsteam des Hamburger SV entschieden. Ab nächster Saison will er dort in der Regionalliga Tore schießen.
9: Es ist schon ein großer Schritt, aber es ist natürlich erst der Anfang. Es ist noch nichts geschafft und natürlich will ich noch weitermachen, dass wir es bis zum Ende schaffen. Und ich habe mich auch sehr gefreut für meine Familie. Ich glaube sogar mehr als für mich selber.
11: Es macht uns natürlich als Verein mega stolz, dass Radin Amadou nächstes Jahr beim Hamburger SV spielt. Viele sagen, ja, aber dann verliert ihr doch einen Top-Stürmer. Aber es ist für mich und für uns und als Verein kein Verlust in dem Sinne, sondern ein Gewinn, dass wir diese Spieler genau dahin bringen, genau in diesem nächsten Step führen. Und das sollte der Weg von Hemeling sein, gerade bei jungen Spielern.
8: Das Vermitteln von Amadou zu einem Profi-Club, ein weiterer Erfolg in der jüngeren Vereinsgeschichte. Vergangene Saison. Der Bremer Pokalsieg. Nach 73 Jahren gewinnt mal wieder die SV Hemelingen. Spielt gegen den VfL Wolfsburg im DFB-Pokal. 6.500 Fans im Weserstadion. Dazu knapp 200.000 Euro Preisgeld. Nun steht der kleine Verein aus dem Bremer Osten zum dritten Mal in Folge im Pokalfinale.
11: Wir freuen uns riesig und wissen, was es bedeutet, das Finale zu gewinnen. Wir haben das letztes Jahr erleben dürfen. Und jetzt nochmal das zu erleben mit Hemeling, noch einmal, ich sag mal wieder mit Hemeling, das ist nicht selbstverständlich, das ist sensationell.
8: Vor vier Wochen, Hemelings Pokalkuh im Halbfinale, auch dank Radin Amadou. Torschütze beim überraschenden 3:0 gegen den Regionalligisten Bremer SV. Das Finale gegen Lehe wird für Amadou das letzte im Trikot der Hemelinger sein.
9: Ich freue mich natürlich sehr auf das Spiel. Ne, dass mein Abschied ist und deswegen versuche ich natürlich alles zu geben und natürlich mit einem Sieg nach Hause zu gehen. Ne?
8: Die SV Hemelingen ist am Samstag Favorit, will den Titel verteidigen und hofft noch einmal auf Tore von Radin Amadou.
3: Ja, der Gegner aus Bremerhaven, die Leer Turnerschaft, kommt aber auch nicht unvorbereitet. Da sind es gleich drei Spieler, auf denen die Hoffnung ruhen. Internationale Verstärkung, die dafür sorgen soll, dass die LTS nach 9 Jahren auch mal wieder das Landespokalfinale gewinnt.
8: Drei Kanadier im Speckenbüttler Park. Yaniv Solomon, Tanin Assisi und Logan Johnston. Seit einem Jahr kicken die drei für die Leer TS weit weg von zu Hause.
12: Es ist das, was ich will. Auch wenn es schwer ist, von der Familie entfernt zu sein, aber das muss ich machen für meine Zukunft.
13: Der größte Unterschied zwischen hier und Kanada ist, dass die Leute hier den richtigen Fußball spielen. Sie spielen mit ihrem Kopf.
8: Fünfte Liga in Bremerhaven statt Fußballakademie in Kanada. Dort haben sich die drei vor 3 Jahren kennengelernt. Sie setzen alles auf die Karte Fußball, schieben neben dem Training Extraschichten. Finanziert hauptsächlich von den Eltern. Der Verein hilft beim Visum und der Wohnungssuche. Die Kanada Connection hat Sascha Pinter, der sportliche Leiter, eingefädelt.
14: Ich glaube, wir sind ein guter Starting Point, weil wir eben auch die Möglichkeit schaffen zu spielen, also Selbstbewusstsein zu entwickeln, die Fußballkultur kennenzulernen, die Sprache ein bisschen mitzunehmen und all diese Dinge, wo sie sich hier erstmal entwickeln können und dann einfach so schauen, wie es weitergeht. Und das versuchen wir 1 bis 2 Jahre mit den Jungs zu machen. Und wenn uns dann einer verlässt, dann ist es eben so.
8: Bremerhaven als mögliches Sprungbrett zum Profifußball. Zwei Kanadier haben schon auf sich aufmerksam gemacht. Tanin Assisi ist mit 20 Jahren Stammspieler im Mittelfeld. Und der 19-jährige Yaniv Solomon ist mit 11 Treffern der beste Torjäger im Team.
12: Es ist meine erste Saison und ich bin einer der Jüngsten im Team. Ich bin dankbar, dass ich Top-Torjäger bin, aber das bedeutet mir gar nichts, wenn wir das Finale nicht gewinnen.
8: Große Party vor 4 Wochen. Der Einzug ins Pokalfinale zum dritten Mal in der Vereinsgeschichte. Auch dank der Hilfe aus Übersee. Beim Sieg im Halbfinale gegen Bremen United legt Solomon das vorentscheidende 2:1 auf. Im Endspiel trifft Lehe jetzt auf Hemelingen. Gegen den Titelverteidiger hat der Aufsteiger in der Bremenliga zwei deutliche Niederlagen kassiert. Die Leer Turnerschaft ist am Samstag klarer Außenseiter.
15: Wir haben das, was es braucht. Aber natürlich wird es ein hartes Spiel. Es hängt davon ab, wie viel wir es am Tag wollen. Ich denke, wir wollen es mehr.
13: Das Spiel beginnt um 11.30 Uhr. In Kanada ist es dann 3 Uhr morgens. Es wird also schwer für meine Familie, aber ich denke, sie werden früh aufstehen und das Spiel schauen.
8: Bremerhavens kanadisches Trio. Das Pokalfinale wird das bisher größte Spiel ihrer noch jungen Karriere. Eine große Bühne und vielleicht ein weiterer Schritt auf dem Weg zum Profifußball.
3: Diese große Bühne steht übrigens auf neutralem Boden. Gespielt wird nämlich im Stadion in Oberneuland. Anpfiff ist, wie eben gehört, um 11.30 Uhr. Und wie gesagt, entweder ausschnittsweise in der Konferenz im Ersten oder in voller Länge im Livestream auf buten-und-bin.de. Und wenn wir schon bei Programmhinweisen sind, dann schicken wir doch diesen hier gleich noch hinterher. 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
3: Es wird ja viel über Bürokratieabbau gesprochen in Deutschland, ne? Auch in Bremen. Alle fordern das. Es gäbe viel zu viele Vorschriften, heißt es. Die würden alles verlangsamen, viel Aufwand verursachen. Ich gehe da nicht mit. Im Gegenteil, ich finde, es braucht diese Vorschriften unbedingt. Denn sonst könnten wir ja gar nicht mehr über sie berichten und die Absurditäten, die sie hervorrufen. Etwa die, dass Schrotträder aus der Weser nicht einfach entsorgt werden dürfen, weil, warum nochmal, Julio Schneppe?
18: Das hier sind zwei Fahrräder. Oder naja, es waren mal zwei. Die wurden vom Grund der Weser geholt und hier ans Ufer gestellt. Also ist die Stadtreinigung gekommen. Das alte Blech hat sie nicht mitgenommen. Stattdessen hängen jetzt neongelbe Bänder an diesen Rädern. Auf denen wird der Eigentümer aufgefordert, das Fahrrad unverzüglich zu entfernen. Na sicher, also falls sich jetzt jemand von Ihnen angesprochen fühlt, bitte. Jetzt muss die Stadtreinigung jedenfalls gleich zweimal kommen. Ganz schön ärgerlich findet auch Lena Hartmann, Pressesprecherin der Stadtreinigung. Doch das Gesetz ist eiskalt. Abfallortsgesetz, Paragraph 4a.
19: Die Anstalt, das sind wir, kann Fahrräder und deren Zubehör, die auf öffentlichen Flächen oder öffentlichen Fahrradstellplätzen abgestellt sind und bei denen aufgrund des augenscheinlichen Zustands keine Anhaltspunkte für die Funktionsfähigkeit, das ist ein ganzer Satz, und eine bestimmungsgemäße Nutzung vorliegen, innerhalb von 4 Wochen zu entfernen.
18: Wow. Kurz und knapp, egal wie entstellt das Fahrrad ist, der Eigentümer muss die Chance haben, sein Eigentum abzuholen. Immerhin erklärt das schon mal, wie es zu diesem kuriosen Fall am Weserufer kommen konnte. Aber vielleicht will das Land Bremen mit diesem Gesetz auch etwas ganz anderes anregen. Ja, gar eine philosophische Frage. Wann ist Schrott eigentlich noch Schrott? Oder um es mit Grönemeyer zu halten, wann ist ein Rad ein Rad?
20: Sieht nach einem kaputten Fahrrad aus.
21: Ja, zwei Fahrräder.
22: Ich würde sagen, es geht eher in den Bereich Kunst, als dass es wirklich irgendwie einen praktischen Nutzen hat.
23: Für dich ist es noch ein Fahrrad? Oder
20: ist
23: es
20: noch ein Fahrrad oder zwei Fahrräder.
23: Okay. Noch kein Schrott?
20: Noch kein Schrott.
22: Wenn es nicht jemand da absichtlich hingestellt hat und die Stadtreinigung so rausgezogen hat, dann kann es eigentlich auch weg.
18: Was der Schwachhausener wegwirft, nennt man im Viertel oft noch Vintage. Die Übergänge sind fließend. Wahrscheinlich liegt die Antwort im ursprünglichen Zweck des Gegenstandes. Ein Fahrrad ist schließlich zum Fahren da. Am Ende hilft nur eins, der Test. Na gut, aber macht nicht gerade das Unnütze einen Gegenstand zur Kunst? Viele Fragen, doch eins ist klar, Bürokratie regt auch zum Nachdenken an.
3: Ist keine Kunst, kann aber trotzdem nicht weg. Was willst du da noch machen? Für heute war es das. Ich wünsche Ihnen noch einen schönen Abend. Kommen Sie gut in dieses Pfingstwochenende und machen Sie das Beste draus. Tschüss, bis morgen.
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Guten Morgen, willkommen zur Tagesschau. Deutschland feiert Grundgesetz mit Ehrentag. Ausgerufen hat ihn Bundespräsident Steinmeier zum 77. Jubiläum des Grundgesetzes. Er soll mit tausenden Aktionen von Kommunen, Vereinen, Initiativen und Unternehmen gefeiert werden und für das Ehrenamt und die Demokratie werben. Der Tag steht unter dem Motto für dich, für uns, für alle. Bundesweit Demonstrationen für AfD-Verbot geplant. Zum Tag des Grundgesetzes wurden an mindestens 20 Orten Kundgebungen angekündigt. Veranstaltet wird der Protesttag von der Kampagne AfD-Verbot jetzt, an der sich nach Angaben des Bündnisses über 60 zivilgesellschaftliche Organisationen beteiligen. Sie fordern ein Verbotsverfahren vor dem Bundesverfassungsgericht. Kevin Warsh als Chef von US-Notenbank Fed vereidigt. Bei seiner Amtseinführung im Weißen Haus kündigte er im Beisein von Präsident Trump an, sich künftig enger mit der US-Regierung abstimmen zu wollen. Warsh folgt auf Jerome Powell, der von Trump wegen seiner unabhängigen Geldpolitik heftig attackiert wurde. EU schließt Freihandelsabkommen mit Mexiko. Damit wollen sowohl die mexikanische Regierung als auch die Europäische Union unabhängiger von den USA und der Zollpolitik von Präsident Trump werden. Der Vertrag umfasst Dienstleistungen, öffentliches Beschaffungswesen, digitalen Handel, Investitionen und Agrarprodukte. Feuer und Explosionen in New Yorker Schiffswerft. Bei dem Vorfall im Bezirk Staten Island kam mindestens ein Mensch ums Leben, 36 wurden verletzt. Die Explosion hatte sich bei Löscharbeiten in einem Metallgebäude am Kai ereignet. Der New Yorker Bürgermeister Mamdani kündigte eine Untersuchung zu den Ursachen an. Und das Wetter, heute sonnig oder nur leicht bewölkt, im Norden und Nordwesten zum Teil wolkig und am Nachmittag im nördlichen Schleswig-Holstein örtlich Schauer, Höchstwerte 21 bis 32 Grad.

0: Hallo und herzlich willkommen zur Hessenschau. Ich freue mich, dass wir jetzt gemeinsam ins Wochenende starten. Unser Top-Thema heute, die Corona-Hilfen. 90.000 Selbstständige haben vor 6 Jahren wegen des Lockdowns finanzielle Unterstützung bekommen, weil ihre Geschäfte nicht mehr liefen oder zumachen mussten. Friseure, Restaurant oder Kaffeebetreiber zum Beispiel. Lange war unklar, wie viel von dem Geld zurückgezahlt werden muss. Seit heute steht fest, insgesamt fordert das Land fast die Hälfte des gezahlten Geldes zurück. Und dabei gibt's Gewinner und Verlierer.
1: Das Café von Carsten Wittek war gerade eröffnet, da kam der erste Lockdown. Danach hieß es für 9 Monate, Kaffee nur to go. Sein Umsatz schrumpfte auf ein Fünftel. Die Corona-Soforthilfen halfen, damit er es durch die Pandemie schaffte. Im vergangenen Jahr dann der Schock, Wittek soll alles zurückzahlen.
2: Wir haben zu jedem Zeitpunkt was beantragen können. Einmal waren es 4.000 Euro, einmal 8.000, einmal 9.000. Deswegen war das erstmal ein Schlag ins Gesicht, weil wir auch dachten, dass diese Corona-Hilfen überhaupt nicht zurückgezahlt werden müssen.
1: Die Forderung stieß auf heftige Kritik. Im September 25 legte deshalb das hessische Wirtschaftsministerium die Rückzahlungen vorläufig auf Eis. Bis jetzt. Heute verkündet Minister Kaveh Mansouri, es gibt neue Erleichterungen, durch die die Rückzahlungen in einigen Fällen geringer ausfallen. Insgesamt heißt das 66 Millionen Euro Entlastung für die Unternehmen. Die, die einen neuen Bescheid bekommen, müssen aber zahlen.
3: Wir haben die Möglichkeit, Rückzahlungen in Form von Raten vorzunehmen, zu Stunden, in besonderen Härtefällen sogar zu erlassen oder niederzuschlagen. Das heißt, selbst dann, wenn durch die veränderte Verwaltungspraxis jetzt ein Rückforderungsbetrag zustande kommt, das Unternehmen sich allerdings in einer sehr schwierigen Situation befindet, können wir Lösungen finden, damit Unternehmen jetzt durch diese Rückzahlung nicht in Schieflage kommen.
1: Während der Corona-Pandemie wurden von Bund und Land 957 Millionen Euro in Soforthilfen ausgezahlt. Für 130 Millionen Euro ist die Rückzahlung schon rechtskräftig. Sie gelten als abgeschlossene Fälle. Nach den neuen Berechnungen gibt es noch offene Rückzahlungen von zusätzlichen 284 Millionen Euro. Der Rest muss nicht zurückgezahlt werden. Die neuen Erleichterungen gelten aber nur für diejenigen, die bis September 2025 noch nicht gezahlt haben. Das stößt auf Kritik bei der Opposition.
4: Ja, die Änderungen sind gut, aber sie kommen viel zu spät und sie kommen auch nicht für alle, denn viele Verfahren, 20.000, sind schon abgeschlossen und insofern die sofort zurückbezahlt haben, die sind jetzt die Dummen, zumindest teilweise.
1: Laut Wirtschaftsminister ist es verwaltungsrechtlich nicht möglich, die schon abgeschlossenen Fälle neu zu berechnen. Zu denen zählt auch Carsten Wittek. Er hat vergangenes Jahr nach einer gescheiterten Klage rund 20.000 Euro aus eigener Tasche zurückgezahlt.
2: Wenn es eben gar nicht anders geht, würde ich eher meinen Laden aufgeben, als nochmal irgendeine Hilfe zu beantragen. Weil da war einfach keine Verlässlichkeit da und ich musste dafür, wie gesagt, an mein Privatvermögen dran. Ich habe sämtliche Ressourcen aufgebraucht und deswegen würde ich das nicht nochmal machen.
1: 6 Jahre nach Beginn der Pandemie herrscht zumindest Klarheit für rund 90.000 Unternehmer. Die neuen Bescheide sollen noch vorm Sommer verschickt werden.
0: Der Bürgermeister von Rauenheim bei Frankfurt soll abgewählt werden. Das hat gestern das Stadtparlament beschlossen. Am Ende hatte David Rendl nur noch 9 Stimmen aus der eigenen Partei, der SPD, für sich. Hintergrund ist eine Affäre, die wir mit aufgedeckt haben. Provisionszahlungen für Immobiliengeschäfte für den Bauamtsleiter in Millionenhöhe. Die Affäre hat Rendl sozusagen von seinem Vorgänger geerbt. Allerdings hat er sich geweigert, das Geld zurückzufordern, so wie es eine Mehrheit der Stadtverordneten gefordert hatte.
5: Es ist eine spannende Sitzung heute, weil der Bürgermeister abgewählt wird. Das hoffen wir.
6: Damit Rauenheim endlich zur Ruhe kommt und stabiler werden kann.
7: Ich unterstütze den Bürgermeister, den Herrn Rendl, weil es ist ein guter Mann. Und er kann nichts für die Schuld, die vorher gemacht worden ist.
8: Bürgermeister David Rendl steht seit Jahren in der Kritik. Es geht um Provisionen in Millionenhöhe, die er von dem Leiter des städtischen Bauamts zurückfordern soll. Doch Rendl fand immer wieder Gründe, warum der Bauamtsleiter das Geld behalten könne. Das Kräftemessen zwischen ihm und dem Parlament soll nun ein Ende haben.
9: Irgendwann kommt der Punkt, an dem man sich ehrlich fragen muss, ob die Voraussetzung für eine vertrauensvolle und funktionierende Zusammenarbeit noch vorhanden ist. Diese Frage müssen wir heute leider mit Nein beantworten.
8: Der Bauamtsleiter von Rauenheim hat Provisionen zusätzlich zu seinem Gehalt bekommen, dafür, dass er städtische Grundstücke verkauft hat. Eingefädelt hatte das Rendels verstorbener Amtsvorgänger Thomas Jühe, ebenfalls SPD, sowie Rendel. Übrigens hatten städtische Mitarbeiter in ihrer bezahlten Dienstzeit an Jühes Ferienhaus in Österreich mitgebaut. Kein Problem offenbar für Nachfolger Rendel. Er klagte immer wieder vor Gericht gegen die Rückzahlungsforderung des Parlaments, angeblich um Schaden von der Stadt abzuhalten. Dafür soll er nun die Quittung bekommen. Eine Abwahl aus dem Amt hält einer der wenigen Fürsprecher Rendels für überzogen.
10: Vorteilsnahme, Wahlfälschung, Korruption. Das ist der Maßstab, wenn wir uns die historische Praxis anschauen. Und nun frage ich Sie, was wirft man dem Bürgermeister David Rendel vor? Persönlich vor?
8: Auch wenn es nicht um Korruptionsvorwürfe gegen Rendel selbst geht, die Mehrheit der Stadtverordneten hält ihn für nicht mehr tragbar. Sie leitet seine Abwahl ein. Kurz danach wurde die Sitzung unterbrochen. Es war bekannt geworden, dass Rendel auf ein Mitglied der CDU-Fraktion Druck ausgeübt haben soll.
11: Mir wurde zugetragen, dass es einen Einflussnahmeversuch gegeben hat seitens des Bürgermeisters auf eine Person in meiner Fraktion. Ich als CDU-Chefverbandsvorsitzende werde das einfach nicht zulassen. Das sind Zustände, die kann ich nicht nachvollziehen.
8: Rendel wollte sich vor dem HR-Mikrofon zu den Vorwürfen nicht äußern.
12: Herr Siefert, lassen Sie es doch bitte.
8: Nun hat er eine Woche Zeit zu entscheiden, ob er im Amt bleiben will. Will er das, dürfen die Raunheimer Ende September selbst an der Wahlurne entscheiden, ob er abgewählt wird.
0: Bei uns in Hessen wird heute gestreikt. Damit starten die Nachrichten mit Marcel Wagner.
13: Die Dienstleistungsgewerkschaft Verdi hat zu Warnstreiks aufgerufen in Klamottenläden, Möbelhäusern und Supermärkten. Hintergrund ist ein Tarifstreit, in dem die Arbeitgeber ab November im Einzelhandel eine Erhöhung um 2%, im kommenden Jahr dann nochmal um 1,5% bieten. Für Mitarbeiter im Großhandel gibt es noch kein Angebot. Verdi fordert unter anderem 250 Euro mehr Gehalt pro Monat. Ja, sie ist eine wichtige Route für die Pendler bei uns in Hessen, die ICE-Strecke Frankfurt-Fulda. Nach einem tödlichen Unfall war sie heute Mittag gesperrt. Ein 66-Jähriger hat am Bahnhof in Wächtersbach, Main-Kinzig-Kreis, nicht den Weg durch die Unterführung genommen, sondern den über die Gleise. Dabei ist er von einem ICE tödlich erwischt worden, der gerade auf dem Weg nach Frankfurt war. Rund 600 Menschen waren in dem ICE. Für sie ist es von Wächtersbach mit Bussen nach Frankfurt gegangen. Der ICE ist laut Feuerwehr so kaputt, dass er nicht mehr fahren konnte und abgeschleppt werden musste. Mittlerweile fahren die Züge wieder. Das Landesamt für Verfassungsschutz ist der hessische Geheimdienst. Die Behörde beobachtet seit 1951 zum Beispiel Extremisten, um Anschläge zu verhindern. Seit genau 75 Jahren. Und genau das ist heute im Hessischen Landtag mit einem großen Festakt gefeiert worden. Zum Geburtstag Glückwünsche von allen Seiten, untermalt mit Musik des Hessischen Polizeiorchesters. Danach hat sich Landtagspräsidentin Wallmann in ihrer Rede beim Verfassungsschutz bedankt. Er leiste einen wichtigen Beitrag für den Schutz der Demokratie, hat sie gesagt.
0: Ja, nicht alle sind der Meinung, dass 75 Jahre Verfassungsschutz ein Grund zum Feiern ist. Die Organisation musste sich im Zusammenhang mit dem Mord an Halit Yozgat und dem Kasseler Regierungspräsidenten Walter Lübcke viel Kritik gefallen lassen. Die Gefahren des Rechtsextremismus unterschätzt, nicht bemerkt oder ignoriert zu haben. Viele meinen allerdings heute, der Verfassungsschutz ist nötiger denn je.
14: Mit solchen Geräten wurde in den 50ern beim Verfassungsschutz gearbeitet, um verschlüsselte Codes von Spionen abzufangen. Denn Hessen galt im Kalten Krieg als besonders interessant für fremde Geheimdienste. Warum, erklärt der damalige Leiter des Verfassungsschutzes.
15: War immer hochinteressant in Kassel oben die Wehrbetriebe. Also in Hessen hatte die gegnerische Spionage sicherlich eine Menge zu tun. Und wir hatten desgleichen auch zu tun.
14: In den 70er und 80er Jahren beschäftigt dann vor allem der linksextreme Terror der RAF den Verfassungsschutz. Die Behörde observiert Personen und sammelt Infos. Doch Anschläge wie den Mord am Deutsche Bankchef Herrhausen kann sie trotzdem nicht verhindern. Deshalb forderten im Lauf der Zeit einige Politiker sogar den Verfassungsschutz abzuschaffen. Darunter auch der spätere stellvertretende Ministerpräsident Al-Wazir.
16: Wir sind der Meinung, dass wenn Straftaten begangen werden, dass dann die Polizei, dass die Staatsanwaltschaften einschreiten müssen, aber dass es keiner, um die Verfassung zu schützen, keines Geheimdienstes bedarf.
14: Bis heute steht der Verfassungsschutz immer wieder in der Kritik. Ein Vorwurf, er sei auf dem rechten Auge blind gewesen. Der NSU kann zum Beispiel jahrelang unentdeckt morden. Als der Kassler Khaled Yozgat 2006 erschossen wird, ist ein Mitarbeiter des Landesamts sogar am Tatort. Der heutige Behördenchef räumt Fehler ein.
17: Das hat Vertrauen gekostet. Das hat Vertrauen in die Behörde gekostet. Das ist gar keine Frage. Daran müssen wir arbeiten.
14: Die Behörde habe sich stark verändert und könne auch Erfolge vorweisen. Zum Beispiel ist sie bei der Festnahme der Gruppe rund um Prinz Reuß beteiligt. Viele geplante Anschläge konnten verhindert werden, sagt der Verfassungsschützer. Auch weil man inzwischen das Internet durchsucht und Computer von verdächtigen Personen überwachen kann.
17: Es ist doch besser, schon zu reagieren, nicht erst wenn ein Haus in Flammen steht, sondern im Vorfeld schon zu agieren, und zwar wenn geistige Brandstifter am Werk sind, um da Ideen für eine Brandlegung formulieren.
14: Eine neue Herausforderung für die Behörde ist auch die AfD. Die wird in Hessen als rechtsextremistischer Verdachtsfall beobachtet. Während einer Debatte im Landtag diese Woche kommt es darüber zum Streit zwischen AfD und Innenminister.
18: Seien Sie sich bewusst, dass eine Regierung, die ihre an Weisungen gebundenen Mitarbeiter im LfV in einen Feldzug gegen die nach Umfragen mittlerweile mit Abstand stärkste Partei im Lande führt, etwas ganz anderes delegitimiert. Sie delegitimiert nämlich den Souverän.
19: Das Landesamt für Verfassungsschutz ist alles andere als ein Oppositionsbekämpfungsorgan. Solange Sie auf dem Boden

0: Pflegeschule in Neu-Isenburg ein kleines Jubiläum. Schon seit 10 Jahren werden Pflegekräfte aus Vietnam angeworben. Die allermeisten sind geblieben. Auch Nun Dao. Sie hat sich von der Pflegefachkraft zur Ausbilderin weiterentwickelt. Eine Erfolgsgeschichte.
1: Können Sie mir jetzt sagen, was sehen Sie von außen hier?
2: Mittlerweile arbeitet Nun Dao schon fast 2 Jahre als Ausbilderin an der Akademie für Pflegeberufe am Sana-Klinikum in Offenbach. Sie wollte sich weiterentwickeln.
3: Das Unterrichten erfüllt mich sehr, weil ich die jungen Menschen auf irgend so beruflicher Weg begleiten und unterstützen kann. Das ist für mich wertvoll.
2: Als Nun Dao vor 10 Jahren aus Vietnam nach Deutschland kommt, arbeitet sie als Pflegefachkraft im Sana-Klinikum. Vollzeit auf der Intensiv. Damals ist sie 25. Der Anfang hier war eine Herausforderung, trotz Bachelorabschluss und erfolgreicher Sprachkurszertifikate in Hanoi.
3: Ich konnte damals, also zwar schon einiges verstehen, aber ich habe mich nicht so getraut, zu sprechen und mit anderen zu kommunizieren. Aber Schritt für Schritt und besonders mit Unterstützung von dieser Agentur und auch von Sana Klinikum habe ich mich eingelebt.
2: Und bildet mittlerweile selbst angehende Pflegefachkräfte aus. Die Schüler im 3. Ausbildungsjahr werden nach ihrem Abschluss im Sommer alle einen Job an der Sana-Klinik bekommen. Damit Nun Dao hier unterrichten kann, hat die 35-Jährige ihren Master für Pflegepädagogik an der Frankfurt University of Applied Sciences gemacht. Die Akademie hat sie dabei unterstützt. Nicht nur für Nun Dao eine Erfolgsgeschichte.
4: Wir haben verschiedene Kooperationspartner, unter anderem Talent Orange, die Agentur, die uns sehr geholfen hat, Mitarbeiter zu bekommen, die ihre Ausbildung schon abgeschlossen haben, aus Brasilien, Kolumbien, Mexiko, aus den unterschiedlichsten Ländern. Und das bereichert natürlich auch die Vielfalt bei uns im Unternehmen. Und wir konnten dadurch unser Personal gut aufstocken. Wir haben keine freien Arbeitsplätze aktuell.
2: Ihre Familie in Vietnam hat Nun Dao schon seit 2 Jahren nicht mehr gesehen. Nächste Woche wird sie endlich wieder in die Heimat fliegen. Im Gepäck ihre ganz frische Urkunde für den Masterabschluss.
3: Ich habe auch ganz gute Note bekommen. Für mein Masterthesis habe ich 1 bekommen. Ja, und ich bin sehr stolz auf mich.
2: Und sie peilt schon das nächste Ziel an. Sie möchte gerne noch ihren Doktortitel machen.
1: Ein schönes Wochenende. Ja. Tschüss. Tschüss.
0: Am Kassel Airport sollen bald Drohnen fliegen. Nochmal Nachrichten mit Marcel.
5: Ja, das Land Hessen und die Technische Universität Darmstadt bauen am Kassel Airport in Kassel ein Drohnenkompetenzzentrum auf. Das hat das Digitalministerium heute mitgeteilt. Ziel sei es, innovative Drohnentechnologien schneller in die Praxis zu überführen. Das Zentrum soll Forschung, Erprobung, Qualifizierung und Anwendung unbemannter Luftfahrtsysteme an einem Standort bündeln. Eröffnet werden soll das Zentrum noch in diesem Jahr. Ja, Wanderung ins Pfingstwochenende endet bei der Polizei. Es ist eine Meldung aus Kassel, die uns doch überrascht hat, weil es um 25 Kühe geht, die durch Kassel-Brasselsberg gelaufen sind und die ihr Bauer schon vermisst hat.
6: Wenn die Nachtwanderung an der Polizeiabsperrung endet. Rund 3 Kilometer haben die Damen früh am Morgen schon hinter sich. Alles, um ein bisschen Kasseler Großstadtluft zu schnuppern. Das geht auf keine Kuhhaut. Und ja, eine Kuh macht Mu, viele Kühe machen Mühe. Vor allem für die Polizei, die gegen 4 Uhr früh den ersten Hinweis bekam, eine Kuhherde sei in der Konrad-Adenauer-Straße im Kasseler Stadtgebiet gesichtet worden.
7: Die Kollegen, die dann dorthin gefahren sind, haben insgesamt dann 25 Tiere antreffen können, die sich teilweise auch zerstreut hatten, auf einem Parkplatz standen, die Straße überquerten etc. Relativ schnell konnte dann herausgefunden werden, dass die Tiere ausgebüxt waren.
6: Vielleicht wollten die Damen ja die nächste Bahn nehmen zum Shopping. Doch das wurde vereitelt. Aber glücklicherweise blieben die Kühe in Kassel cool und sie wurden auch schon vermisst.
7: Es gab wohl Hinweise von dem Eigentümer der Kühe, dass der Zaun beschädigt worden sei. Deshalb

0: schauen wir uns das jetzt noch mal genauer an, um eben zu klären, wie die Tiere dort entweichen konnten.
1: Ihr Landwirt aus dem benachbarten Elgershausen konnte nach etwas gutem Kuhspruch die Ausreißerinnen wohlbehalten wieder abholen. Schäden oder größere Verkehrsbehinderungen gab es nicht. Kuh vom Eis.
2: Auch das sind Nachrichten in der Hessenschau. Das war's von mir. Andreas macht weiter.
3: Die deutschlandweite ARD-Dialogaktion Was Deutschland verbindet, haben wir heute mal ganz wörtlich genommen. Auch Flugzeuge verbinden uns, ob geschäftlich oder privat. Wir haben deshalb einen Piloten begleitet.
4: Tobias Gawohl in seinem Büro.
5: Take off.
4: Über den Wolken sitzt jeder Handgriff, Pilotenalltag eben.
6: Crosscheck passing flight level 5.
4: Aber auch tausende Flüge später ist seine Begeisterung noch lange nicht verflogen.
5: Wir sind im Regen eben gestartet in Frankfurt dann bricht man durch die Wolkendecke durch. Und ja, hier oben ist alles blau und die Sonne scheint. Das ist schon immer wieder ein schönes Erlebnis.
4: Kurz vorher am Boden in Frankfurt. Vorbesprechung zwischen dem Captain und seiner Crew. Heute geht's nach Hamburg und zurück.
5: Getankt haben wir auch schon. Und das Wetter, ja, ihr habt es gesehen, wahrscheinlich, als ihr hergefahren seid.
4: Der Crewbus bringt die Truppe dann aufs Vorfeld. Tobias Gawohl aus Kelkheim fliegt seit 15 Jahren. Schon als Kind fasziniert ihn die Fliegerei. Seit kurzem ist der 39-jährige Kapitän, also Flugzeugchef.
5: Es ist nie langweilig. Also man sieht es ja hier, was hier los ist. Also diese ganzen Prozesse, die ganzen Leute, die man jeden Tag neu kennenlernt, nicht so eingefahren. Also es ist, mal scheint die Sonne, mal regnet es, mal ist man zu spät, mal muss man halt ein bisschen schneller fliegen. Das ist das, was den Job ausmacht.
4: Vor dem Start dreht Captain Gawohl noch eine Runde um sein Flugzeug.
5: Wir machen jetzt einen Outside-Check und gucken uns an, so, ob irgendwo vielleicht das Flugzeug jetzt beschädigt ist, ob irgendwo was raustropft, irgendeine Flüssigkeit, wie die Reifen aussehen. Im Prinzip so eine Abfahrtskontrolle vom Flug. Bei euch passt alles?
7: Ja, alles gut.
5: Catering passt?
7: Catering passt auch.
5: Sehr gut. Ja, meine sehr verehrten Damen und Herren, liebe Gäste, ein herzliches Willkommen aus dem Cockpit. Ich bin Ihr Kapitän, mein Name ist Tobias Gawohl.
4: Natürlich sitzen in den Fliegern nach Hamburg und zurück auch Geschäftsleute, aber nicht nur. Passagier Stefan Schneider besucht für 2 Tage seinen Vater.
8: Also es ist für mich im Moment super wichtig, weil meine Mutter vor 4 Wochen verstorben ist und deswegen will ich dann natürlich relativ viel Zeit zu Hause verbringen noch bei meinem Vater. Ich bin sonst häufig mit dem Zug auch gefahren. Das dauert dann aber immer 5 Stunden, wenn man Glück hat, häufig auch noch deutlich länger. Und ich bin Arzt und dann bin ich auch nicht immer so ganz so flexibel.
4: Als Pilot fliegt Gawohl Menschen von A nach B. Er bringt Familien zusammen.
5: Gerade bei Zielen, wo wir selber auch aussteigen und die Menschen da sehen, die quasi ihre Liebsten empfangen, weil vielleicht das Kind irgendwie ein Auslandsjahr gemacht hat oder so. Das macht einen natürlich schon glücklich.
9: Come fly with me, let's fly away.
4: Während Tobias Gawohl also tagtäglich andere verbindet, ist der zweifache Vater von seiner Familie oft getrennt.
5: Klar, wir haben hier Schichtdienst und wenn jetzt der Sohn irgendwie Geburtstag hat, natürlich versucht man sich das freizunehmen und meistens klappt es zum Glück auch, aber natürlich nicht immer und man wird schon das ein oder andere verpassen zu Hause.
4: Ja, die Zeit vergeht wie im Fluge.
10: 30, 20, retard, retard.
4: Trotzdem genießt Captain Gawohl jede Sekunde in seinem spektakulären Büro.
3: Mit Aussicht. Erinnern Sie sich noch an die beiden Brüder, die ausgerechnet in der Corona-Zeit angefangen haben, Eis zu produzieren? 8 Jahre ist das her. Mittlerweile ist aus der kleinen Manufaktur in Lanau ein größerer Betrieb geworden, der weiter wachsen soll. Aber im Moment ist ja die wirtschaftliche Lage auch nicht rosig. Trotzdem soll aus einem alten Möbelhaus Deutschlands drittgrößte Eisfabrik werden.
11: Zwei Brüder bauen aus einem alten Möbelhaus.
12: Hier, guck, kannst du eine Küche kaufen.
11: Eine der modernsten Eisfabriken Deutschlands.
13: Ist auf jeden Fall ein Mammutprojekt.
12: Wenn es nicht klappt, dann geht's richtig schief.
11: Bekommt Hessen seine neue Eisfabrik oder verlieren Jakob und Elia alles? In diesem Lost Place wagen zwei Gründer den Neuanfang. Und ein ganzer Ort fiebert mit.
6: A. Leerstand beendet. B. Sichere Zukunft. C. Es entstehen Arbeitsplätze.
11: 18 Jahre stand das Möbelhaus in Herborn-Uckersdorf meist leer.
14: Drin kommt es dir vor wie ein Lost Place.
15: Der geht noch an.
16: Nein!
14: Das ist das SAP von vor 30 Jahren.
15: Hier liegen ja noch ganz viele Schlüssel. Das ist ja krass.
11: Alles ist so, wie es einst verlassen wurde.
14: Ich weiß jetzt auch nicht, wie sicher das noch ist. Das sind diese Möbelwagen. Hallo, hallo.
11: Ab Ende der 60er brummte das Geschäft über 4 Jahrzehnte, dann war Schluss. Heute kauft man auch Möbel online. Zurück blieben 4000 Quadratmeter Leerstand.
13: Im ersten Moment wirkt es natürlich jetzt sehr groß, was wir hier haben. Ist es auch? Also.
11: Aus dem Nichts schufen Jakob und Elia Rauber bereits ein Eisunternehmen mit 120 Mitarbeitern. Mit dem neuen Werk wollen sie nicht nur wachsen, sondern auch die Region stärken. In Uckersdorf gibt's kaum noch Industrie und daher für die rund 1000 Einwohner im Ort zu wenig Jobs. Das wollen die Brüder ändern.
14: Dahinter kommt die Produktion, hinter die Scheibe übrigens.
11: Es ist September 25. Statt Möbeln soll es bald massenhaft Eis geben. Ein Millionenprojekt unter Zeitdruck.
14: Also knapp 100 Tage noch. Bisschen weniger.
11: Auf was sie noch warten, ist die Auszahlung der Kredite. 900.000 Euro für den Kauf des Möbelhauses von der Hausbank und 1,3 Millionen Euro Fördergelder für dessen Umbau. Gesamtkosten über 2 Millionen Euro.
14: Ja, das wird doch die ein oder andere schlaflose Nacht mit sich bringen.
11: Denn die Handwerker arbeiten bereits und wollen bald eine Anzahlung.
14: Wenn es nicht klappt, dann geht's richtig schief.
11: Noch produzieren sie 30 Kilometer entfernt in ihrer Heimatstadt Lanau. Elia macht das Eis, Jakob verkauft es. Kunden sind Supermärkte und die Gastronomie. Mit ihrer Idee Eis aus natürlichen und regionalen Zutaten mischen sie den Markt in den Corona-Jahren auf und wachsen seitdem.
14: Selbst wenn das mit dem Eis nicht funktioniert hätte oder in Zukunft nicht funktionieren würde, dann würde ich trotzdem wieder selbstständig werden.
11: Damit ihre Firma Eiszeit nicht bald Geschichte ist, brauchen sie dringend die neue Fabrik. Denn hier in Lanau läuft der Mietvertrag aus. Ohne Umzug, kein Eis, keine Umsätze, bedeutet investieren in der Wirtschaftskrise. Für mehr Planungssicherheit wollen sie Gewerbeflächen kaufen statt mieten. Gerade aber sind Kredite schwer zu kriegen. Unterwegs zur Baustelle. Der Umzugsdruck könnte für Uckersdorf zum wirtschaftlichen Befreiungsschlag werden. Start-up-Gründer Jakob Rauber will hier größter Arbeitgeber werden.
14: Dann gibt es in dem Ort gibt's noch einen Edeka. Das war's an größeren Arbeitgebern.
11: Was Jakob noch nicht weiß, um seine Eisfabrik werden die Menschen in Uckersdorf bald kämpfen.
17: Arbeitsplätze am Ort zu bekommen, ist einfach eine schöne Sache.
11: Denn auch in Mittelhessen ist der schwächelnde Arbeitsmarkt ein Problem. In allen Branchen brechen Jobs weg.
6: Wir haben die Firma Continental in Wetzlar, die geschlossen hat. Wir haben Buderus. Hier sind einige tausend Arbeitsplätze abgebaut worden. Und hier haben wir endlich mal eine Maßnahme, wo Arbeitsplätze geschaffen werden.
14: So viele können wir jetzt natürlich nicht schaffen, aber wir haben jedes Jahr mehrere Vollzeitarbeitsplätze geschaffen. Wir haben das auch weiterhin vor. Das ist hier für so einen kleinen Ort, glaube ich, schon ein guter Schritt nach vorne.
11: Für die Umsetzung hofft der 30-Jährige dabei eben auch auf Fördermittel. Hessen unterstützt Gründer wie ihn mit Zuschüssen, etwa dem Start-up-Stipendium bis 40.000 Euro oder dem Hessenfonds mit Darlehen bis 300.000 Euro und Investitionskrediten sogar bis 10 Millionen Euro. Auf Letzteres hofft Jakob. In 3 Monaten soll's hier Eis geben. 10.000 Becher täglich, nur machbar, wenn die Kredite kommen und die Handwerker vorerst ohne Geld weiterarbeiten.
14: Dann war der Deal, okay, ihr könnt ganz früh anfangen. Wenn ihr nichts zu tun habt, nehmt ihr es als Lückenfüller, könnt ihr alles machen. Und im Umkehrschluss können wir halt dann erst zahlen, wenn das Geld da ist.
11: Die Bank stellte längst einen Kredit in Aussicht.
14: Aber ich kann da nichts tun. Also ich muss warten, bis der Kredit soweit ist.
11: Um Baukosten zu sparen, packt die ganze Familie mit an.
18: Erst einmal streichen und dann...
11: Auch wenn dafür Überzeugungsarbeit nötig war.
19: Der erste Gedanke war tatsächlich, es ist viel zu groß und was wollt ihr mit einem alten Möbelhaus?
20: Als ich das erste Mal das Gebäude hier gesehen habe, habe ich gesagt, uiuiuiui.
14: Haben wir immer noch mal gesagt, wir haben es ja nicht mehr alle. Das war vor meinem Jahr.
11: Schon als Kinder machten die Brüder Eis, die Eltern bestärken sie bis heute.
14: Dass man wiedergespiegelt bekommt, wir glauben daran, ihr kriegt das auch hin und wir unterstützen euch auch, wo das geht, das ist noch wichtiger. Also die emotionale Unterstützung.
11: Und ohne Familie wird bald gar nichts mehr laufen, denn die Handwerker schmeißen hin. Mehr dazu morgen.
3: Ja, sind wir gespannt, wie es weitergeht. Nach der Tagesschau kommt bei uns Rumänien auf die Bucketlist, so der Titel. Natürlich ist auch das Schloss von Graf Dracula zu sehen.
2: Nachrichten haben wir online für Sie auf hessenschau.de, später auch nochmal hier bei uns im hr-Fernsehen. 21.45 Uhr, heute die späte Ausgabe der Hessenschau.
3: Und über das wunderbare Sommerwetter dieses Wochenendes informiert uns der Kollege Tim Frühling. Tschüss, schönes Wochenende.
2: Schönes Wochenende, schönen Abend.
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0: Der aktuelle Bericht, guten Abend. Sonne satt und 30 Grad, das wird ein Sommerwochenende im Saarland. Wir sind gleich an der Saarschleife unterwegs. Außerdem sind das Themen bei uns. Bei einem Cyberangriff auf einen saarländischen Dienstleister wurden bundesweit Daten von Zehntausenden Klinikpatienten geklaut. Bei der Armutsbekämpfung in Stadtquartieren will das Sozialministerium Schrottimmobilien beseitigen. Und Kita Seepferdchen mit Wasserschaden. Unbekannte haben einen Kindergarten in Buß unter Wasser gesetzt. Zuerst aber raus in die Natur. Herrliches Wetter und ein langes Wochenende. Vielen werden über Pfingsten Ausflüge machen, im Garten sitzen, grillen, darüber reden wir auch noch, sich draußen aufhalten. Unser Kollege Jürgen Rinner hat sich heute Nachmittag in Richtung Saarschleife auf den Weg gemacht zur ersten Bootsfahrt dieses Jahres. Jürgen, wie ist es?
1: Wunderbar ist es. Ich bin hier auf einer natürlichen Klimaanlage mit 4 Buchstaben. Das ist die Saar. Die hat nämlich 17 Grad. Und der Wald hier im Hintergrund, der ist auch kühl. Und das ist wirklich sehr angenehm. Im Auto waren es 29 Grad auf der Herfahrt und hier vor Ort dann 23 Grad. Wunderbar. Also vor einer Woche waren die Eisheiligen, die kalte Sophie. Heute beginnen die Schweißheiligen. Man könnte sie vielleicht die heiße Rita nennen, denn heute ist Namenstag von Rita. Was kann man hier alles machen an der Saarschleife? Oben, das kennt man gut den Blick von der Klöff runter, aber man kann natürlich auch unten einiges machen. Wir sind in einem Boot und das Boot kann man mieten. Bei mir ist von der Saarschleifentouristik der Gemeinde Mettlach der Michael Riem. Herr Riem, was kann man denn alles mieten hier? Was kann man machen, wenn man einfach hierher kommt?
2: Ja, wir sind natürlich sehr froh, mit Joylife hier einen etablierten Partner vor Ort zu haben, bei dem man diese motorisierten, umweltschonenden Boote mieten kann, damit die Saarschleife auch von hier unten genießen kann, sich einfach treiben lassen kann und die Ruhe genießen.
1: Wandern ist ja auch ein Thema. Ist da was Neues im Petto? Es gibt ja viele Premium-Wanderwege. Gibt es auch was Neues?
2: Ja, hier verläuft ja auch der Fernwanderweg, der Saarhunsrücksteig, und da werden wir in diesem Jahr die sogenannte Sommervariante einführen. Das heißt, die Route wird etwas geändert, sodass die einzige Fähre der Saar oder des Saarlandes dann auch mit einbezogen werden kann hier unten.
1: Dann das Thema Gastronomie, da kommen wir gleich noch drauf, aber ist da auch noch was geplant? Bisher gibt es relativ wenig.
2: Ja, neben der Saarschleifenlodge versuchen wir, unser quantitatives und qualitatives Angebot auszubauen. Details kann ich hier noch nicht nennen, aber mittel- und langfristig ist hier auf jeden Fall noch Weiteres geplant.
1: Vielen Dank zunächst. Das ist wunderbar, hier wirklich angenehm kühl jetzt am Abend. Und wir werden gleich nochmal da sein hier von der Saarschleife. Und da werden wir an Land sein und gucken, was es da an Angeboten gibt. Da ist nämlich auch einiges schon verfügbar und einiges in Planung. In der Viertelstunde melde ich mich wieder hier. Diesmal nicht vom Wasser, sondern an Land.
0: Okay, vielen Dank, Jürgen Rinner, Schiff Ahoi. Und dann bis gleich mit festem Boden unter den Füßen an der Saarschleife. So, und jetzt was ganz anderes. Der saarländische Informationsdienstleister Unimed ist Opfer eines Hackerangriffs geworden. Die Hacker haben die persönlichen Daten von tausenden Privatpatienten und Selbstzahlern verschiedener Kliniken entwendet, die von Unimed verwaltet werden. Betroffen sind auch Patienten aus dem Saarland. Nicolas Stauder berichtet.
3: Wer am Uniklinikum in Homburg als Privatpatient oder Selbstzahler behandelt wird, dessen Behandlungsleistungen werden in der Regel nicht vom UKS selbst abgerechnet. Dafür beauftragt das Klinikum, wie in der Branche üblich, einen externen Dienstleister. Von diesem Dienstleister Unimed haben Hacker jetzt persönliche Informationen von insgesamt 1266 Patienten des Uniklinikums gestohlen.
4: Von denen sind, kann man sagen, ungefähr grob 2/3 betroffen im Sinne von Stammdaten, also Name, Anschrift, Geburtsdatum wurden entwendet und kopiert. Und 1/3, da muss man sagen, da wurden auch im Rechnungsverkehr sozusagen Daten eingesehen, die Rückschlüsse erlauben auf Erkrankungen, auf Diagnosen.
3: Detaillierte Gesundheitsdaten seien von 400 Patienten gestohlen worden. Zudem gelangten die Hacker an eine Bankverbindung. Der Dienstleister, die Firma Unimed aus Wadern-Nusswendel, äußerte sich nur schriftlich. Man bedauere den Vorfall zutiefst. Laut Klinik hat Unimed versichert, die Veröffentlichung der Daten durch die Hacker sei nicht wahrscheinlich. Wie Unimed zu dieser Einschätzung kommt, ist unklar. Das Universitätsklinikum betont, die eigenen Systeme seien sicher.
4: Wir haben in diesem Fall, das können wir ganz eindeutig so sagen, den Vorteil, dass unsere Systeme nicht direkt miteinander verbunden sind. Das heißt, diejenigen, die jetzt diesen Angriff gestartet haben auf den Dienstleister Unimed, die sind nicht in das UKS-System hineingekommen. weil wir keine direkte Schnittstelle miteinander haben.
3: Das UKS will zudem weiter mit Unimed zusammenarbeiten. Betroffene Patienten sollen in der nächsten Woche schriftlich informiert werden. Laut Polizei hat die Dienststelle Cyberkriminalität die Ermittlungen übernommen.
0: Rund 15 Milliarden Euro fehlen den gesetzlichen Krankenkassen im kommenden Jahr. Um dieses Defizit auszugleichen, hat das Bundeskabinett eine Reform der Krankenkassen beschlossen, die jetzt noch vom Parlament verabschiedet werden muss. Die Reform sieht eine Reihe von Maßnahmen vor, die unter anderem von den Versicherten, aber auch von den Krankenhäusern getragen werden. Insbesondere freie, gemeinnützige Krankenhäuser fürchten wegen der Reform um ihre Existenz. Emil Mura berichtet.
5: Das Caritas-Klinikum auf dem Rastpfuhl ist eines von zwei Krankenhäusern mit Notfallaufnahme in Saarbrücken. Besonders bekannt ist es für seine Geburtenstation und seine Onkologie. Wie fast alle Krankenhäuser steht es unter finanziellem Druck, gerade auch als frei gemeinnützige Klinik. Und mit der Reform sollen Kostensteigerungen künftig nicht mehr komplett von den Krankenkassen finanziert werden. Es soll einen sogenannten Kostendeckel geben.
6: Deckelung der Kostensteigerung bedeutet, dass der Gesetzgeber vorgibt, wie stark die Preise steigen dürfen. Und das ist orientiert an den Einnahmen der gesetzlichen Krankenversicherung. Wenn die Tarife aber stärker steigen, was in den letzten 20 Jahren fast jedes Jahr der Fall war, bedeutet das, dass wir strukturell einfach zusätzliche Kosten pro Jahr haben, die nicht gedeckt sind.
5: Die Löhne sind nur ein Beispiel für Kostensteigerungen. Ebenso Inflation, medizinisch-technischer Fortschritt und komplexere Krankheitsbilder. Laut Saarländischer Krankenhausgesellschaft sind vor allem frei gemeinnützige Kliniken in Gefahr.
7: Das sind unabweisbare Kostensteigerungen und wenn ich die nicht refinanziert bekomme, dann habe ich als Krankenhausträger ein großes Problem. Insbesondere die, die eben nicht aus einem öffentlichen Haushalt subventioniert werden können, wie das städtische oder kreiseigene Krankenhäuser sind, also die kirchlichen, die frei gemeinnützigen Krankenhäuser, die werden am meisten bluten und deren Existenz sehe ich in großer Gefahr.
5: Konkret heißt das, der Uniklinik Homburg könnte das Land aushelfen, dem Winterberg in Saarbrücken die Stadt. Die Caritas-Klinik dagegen ist auf sich alleine gestellt, wie weitere Krankenhäuser im Land. Schon vergangenes Jahr mussten Mitarbeiter wegen des Kostendrucks auf Lohnsteigerungen verzichten. Wie die Klinik mit der Reform umgehen wird, ist derzeit noch ungewiss.
6: Das sind Dinge, die wir tatsächlich intern momentan noch überprüfen. Wie Sie vielleicht wissen, sind wir als CTS-Verbund, wo das Caritas-Klinikum ja mit dazugehört, im letzten Jahr wirtschaftlich sehr unter Druck geraten. Und wir müssen jetzt mit unseren Banken und dem Sanierungsgutachter bewerten, wie wir mit der neuen Situation umgehen.
5: Trotz der Kritik an der Reform hält Bundesgesundheitsministerin Waken an den Plänen fest. Noch vor der Sommerpause sollen sie im Bundestag verabschiedet werden.
0: Die Landesregierung will gegen Armut vorgehen. Dafür gibt es die quartiersbezogene Armutsbekämpfung. Wir haben schon darüber berichtet. In Burbach, Neunkirchen und Völklingen sollen Stadtquartiere aufgewertet werden. Und dabei will das Sozialministerium auch gegen sogenannte Schrottimmobilien vorgehen. Dafür stehen 70 Millionen Euro aus dem Sondervermögen Infrastruktur des Bundes bereit. Nun gibt es einen ersten Zwischenstand. Felix Alsfasser berichtet.
8: Schwarzer Schimmel, defekte Heizung und marode Elektrik. Gegen solche Wohnungen, gegen sogenannte Schrottimmobilien, will die Landesregierung vorgehen. Denn es sind vor allem Menschen aus prekären Lebensverhältnissen betroffen. Das beobachtet auch Alicia Vogelgesang von der Diakonie in Neunkirchen. Sie arbeitet bei der Wohnungslosenbetreuung.
9: Viele beratungssuchende Personen haben zwar Wohnraum zur Verfügung, allerdings ist dieser Wohnraum nicht als ausreichend zu bezeichnen. Es liegen teilweise erhebliche Mängel vor, zum Beispiel Schimmelbefall, Ungezieferbefall, kaputte Fenster, kaputte Türen, defekte oder nicht vorhandene Briefkäste. Diese Problematiken werden uns öfter geschildert.
8: Das Sammeln solcher Erfahrungen ist fester Bestandteil bei der Bekämpfung von Schrottimmobilien. In den drei Perspektivquartieren hat man in Taskforces, also Arbeitsgruppen, alle Erkenntnisse zusammengetragen. Vernetzung von Behörden und Sozialarbeitern ist ein erster Erfolg für das federführende Sozialministerium.
10: Wir haben jetzt eine Zusammenarbeit zwischen den Behörden organisiert, die deutlich besser ist als in der Vergangenheit. Und das heißt, wir können auch dort, wo Vermieter ein Unwesen treiben, mit einem Zusammenspiel der Behörden viel besser dagegen vorgehen. Das Zweite ist, wir haben auch schon an die 80 Gebäude, Immobilien identifiziert, wo wir einen Veränderungs- und Handlungsbedarf sehen. Und wir sind jetzt dabei, eine Prioritätenliste zu erstellen und die nächsten Schritte vorzubereiten.
8: Veränderung oder Handlung heißt, dass man die Immobilien kaufen will und dann sanieren oder abreißen und neu bauen. Das Wichtigste, bezahlbarer Wohnraum soll entstehen. In Neunkirchen arbeitet man schon länger daran. Über die Städtebauförderung hat die gemeinnützige Siedlungsgesellschaft in der City Nord schon Gebäude gekauft und saniert. Mit dem Schrottimmobilienprogramm sollen künftig auch weitere Gebäude erworben werden.
11: So dass wir unsere Bemühungen dort noch ein bisschen ausweiten können und dann auch Hoffnung auf so einen Cluster-Effekt haben, wenn wir mal sehen, dass wir in einem Viertel wie hier in der Innenstadt, in der City Nord, mehrere gute Objekte haben, dass das dann ausstrahlt auf die übrigen und sich mit der Zeit, und es wird eine lange Zeit sein, bis das gelingt, da machen wir uns nichts vor, dass sich aber mit der Zeit dann das gesamte Viertel verbessert.
8: Im nächsten Schritt soll geprüft werden, wer in welchem Quartier welche Immobilie aufkaufen kann. Das Programm zielt gemeinsam mit Müllpräventionsprojekten auch darauf ab, dass die gesamte Nachbarschaft aufgewertet wird. Bis neuer, guter, bezahlbarer Wohnraum entsteht, wird es aber noch einige Zeit dauern.
0: Militärische Evakuierungsoperationen, das ist eine Kernaufgabe der Saarlandbrigade. Das heißt, die Fallschirmjäger müssen im Krisenfall irgendwo auf der Welt deutsche Staatsbürger und Verbündete, unter welchen Bedingungen auch immer, herausholen. Dazu braucht man weltweit verlässliche Partnerländer. Die muss man finden und mit denen wird dann auch gemeinsam geübt. Einen neuen Partner hat die Brigade in Westafrika. Jürgen Rinner berichtet.
5: Eine Evakuierungsoperation ist nicht nur eine militärische, sondern auch eine logistische Herausforderung. Um den Einsatz bewältigen zu können, brauchen die Soldaten Waffen, Munition, Verpflegung und vieles mehr. Man weiß nie, wo die nächste Krise ausbricht. Wichtig ist, dass die Bundeswehr einen sicheren Flughafen möglichst nah am Krisenherd findet, der dann als Drehkreuz dient. In Afrika ist das schwierig. Länder wie Mali sind keine zuverlässigen Partner mehr. Im November fliegt die Brigade nach Westafrika.
12: Senegal ist für uns als Brigade ein neuer Partner, ist ein guter Verbündeter in der Region mit starken Institutionen und einer sehr professionellen Armee und liegt eben für uns sehr günstig, um unsere Übungsziele zu erreichen. Und wir werden dieses Mal das erste Mal so richtig groß mit denen zusammenarbeiten.
5: Aus Oberstmeier ist Brigadegeneralmeier geworden. Er hatte schon mehrere andere leitende Funktionen inne und plant die Übung. Die Luftwaffe ist beim Manövern und Einsätzen immer mit von der Partie. Manchmal auch die Marine oder andere Truppenteile. Wichtig ist, dass die Abläufe der Übung klar sind. Mit engen Verbündeten ist das oft ein Selbstläufer. Hier gibt es Abstimmungsbedarf.
12: Wir müssen mit anderen Nationen zusammenarbeiten. Und das wird eine der schönen Herausforderungen mit den Senegalesen, einen gemeinsamen Zeichenvorrat zu erarbeiten und zu sagen, okay, sprechen wir von denselben Dingen, gehen wir die Dinge genau gleich an und verstehen wir einander, wenn wir gemeinsam operieren. Und dazu dient diese Übung auch.
5: Gute Nachrichten am Rande für die Soldaten. Das neue Sturmgewehr ist da. Neue Fahrzeuge und Lastenfallschirme kommen in Kürze.
12: Wir merken, bei all den offenen Punkten, die wir immer noch haben, es kommt jetzt eine ganze Menge modernes und gutes Material an. Da sind wir wirklich glücklich. Das ist auch wirklich mal was Greifbares für die Soldaten, dass man sagen kann, hier, du hast das Neue und Beste, was man auf dem Markt kriegen kann, haben wir für dich gekauft.
5: Im November geht es für 1000 Soldatinnen und Soldaten der Brigade zur Großübung in den Senegal.
0: Wir haben schon drüber gesprochen, es ist ein langes Wochenende, herrliches Sommerwetter und dann werden im Saarland auch die Grills heiß laufen. Und das heißt natürlich auch, dass in den Tagen davor in den Metzgereien die Wurstmaschinen heiß laufen. Bratwürste werden hier kilometerweise hergestellt. Die Zahl der Metzgereien ist in den letzten Jahren im Saarland stark zurückgegangen und die die das Handwerk noch ausüben, die haben an solchen Wochenenden richtig viel zu tun. Wir durften einem Metzgermeister über die Schulter schauen. Gleich darf es ein bisschen mehr sein. Jetzt zuerst die Nachrichten im aktuellen Bericht. Bei uns im Studio heute Abend ist Florian Possinger.
13: Guten Abend. Bundespräsident Steinmeier besucht ein weiteres Mal das Saarland. Wie die Staatskanzlei mitteilte, wird Steinmeier am 3. Juni erwartet, begleitet von rund 120 ausländischen Diplomaten und Vertretern internationaler Organisationen. Stationen seines Besuchs sind unter anderem die Firma Hager in Blieskastel, das CISPA Helmholtz-Zentrum für Informationssicherheit und das Deutsche Forschungszentrum für künstliche Intelligenz. Gegen einen ehemaligen Pfarrer des Bistums Trier wird wegen möglicher finanzieller Unregelmäßigkeiten ermittelt. Nach Angaben des Bistums geht es um die Vermögensverwaltung seines damaligen Kirchengemeindeverbands. Nach ersten Untersuchungen der internen Revision bestehe ein Anfangsverdacht. Man habe die Erkenntnisse der Staatsanwaltschaft Saarbrücken gemeldet. Außerdem wurde eine kirchenrechtliche Voruntersuchung eingeleitet. Der Priester sei im Ruhestand, für ihn gelte die Unschuldsvermutung.
14: In Saarbrücken hat heute der zweite Pflegetag Saar unter dem Motto Starke Pflege kennt keine Grenzen stattgefunden. Organisiert wurde die Veranstaltung von der Aktion Pflege Saar. Der Personalbedarf in der Branche ist hoch. Bis 2030 will das Land deshalb 4000 zusätzliche Pflegekräfte gewinnen. Teilweise gelinge das schon, denn die Zahl der Azubis habe sich innerhalb von 5 Jahren verdreifacht. Es gebe aber viele Abbrecher.
15: Der springende Punkt ist immer noch, es ist früh mit der Nachtschicht. Da springen wieder viele ab. Das merkt man auch an jungen Menschen. Das ist eher ungewollt, lieber geregelte Arbeitszeiten.
14: Ausbildungslotsen sollen verhindern, dass Azubis die Ausbildung abbrechen. Zusätzlich erhöhte sich bereits der Anteil internationaler Fachkräfte. Laut Arbeitsagentur lag er im Saarland in den vergangenen Jahren bereits bei knapp 15%. 2021 waren es noch rund 9%.
13: Die Stadt Merzig investiert rund 16 Millionen Euro in die Infrastruktur aller Stadtteile. Das Geld stammt aus dem Infrastruktursondervermögen des Bundes. Es soll unter anderem der Busbahnhof in Merzig saniert und der Kindergarten Seitert in Hilbringen neu gebaut werden. In der Justizvollzugsanstalt Saarbrücken ist zur Bekämpfung des Drogenschmuggels ein Ionenscanner installiert worden. Laut Justizministerium kann damit Gefangenenpost auf neue psychoaktive Substanzen kontrolliert werden. Die Designerdrogen seien farb- und geruchlos, würden auf Papier geträufelt, das die Häftlinge meist wie einen Joint rauchen.
5: Am Nachmittag ist auf der Bergehalde in Landsweiler-Rehden das 10. Alm-Event Open Air gestartet. 3 Tage lang treten Künstler unterschiedlicher Genres auf dem Haldenplateau auf. Los geht's mit der SR1 90er-Jahre-Party Back for Good. Es stehen Acts wie Right Said Fred, Fun Factory oder Rednecks auf der Bühne. Das Jahrzehnt begeistert die Gäste.
16: Weil das die geilste Zeit ist überhaupt. Musik, Leute, einfach alles. Die Discos, es war alles geil.
17: Gute Stimmung auf jeden Fall und Party und gute Musik, mega gute Musik.
18: Super Party, super Feeling von früher, nicht mehr diese negative Stimmung von heute.
5: Am Samstag wartet auf das Publikum ein Haus- und Elektroprogramm beim Unser Ding Tropical Mountain. Alle Farben wird erwartet, außerdem Glockenbach und Arcando. Am Sonntag findet die La Fiesta Schlagerparty statt.
19: Wir haben ja eine sehr breite Auswahl an Acts, von internationalen über nationale Acts. Und wir haben viele dabei, die schon öfter da waren. Die freuen sich wirklich immer sehr, auch hier nach Landsweiler-Rehden auf die Alm zu kommen.
5: Der Veranstalter erwartet an den 3 Tagen mehr als 13.000 Besucher. Tickets gibt's noch an der Tageskasse.
13: Mehr Meldungen gibt's um 21.45 Uhr in SR Info nochmal, wenn Sie möchten. Und hier geht's wieder weiter mit Joachim.
0: Dankeschön, Florian. Vielleicht ist es der Standort, der der Kita Seepferdchen kein Glück bringt. Die Kindertagesstätte in Buß steht genau dort, wo einst das Buser Freibad war. Und irgendwie kommt die Kita nicht vom Wasser los. Schon zum 2. Mal gibt es einen Wasserschaden im Gebäude. Diesmal haben Einbrecher die Einrichtung geflutet. Wieder muss saniert werden, wieder läuft die Kita im Notbetrieb. Die Eltern sind alles andere als begeistert. Lisa Betzholz-Weber hat sich umgehört.
20: Nicht schon wieder. Das ist ein Satz, den hier sicher alle Eltern gedacht haben. Wieder ist der Betrieb in der Kita Seepferdchen in Buß eingeschränkt und einige Kinder müssen zu Hause bleiben.
21: Mal wieder eine Woche, das letzte Mal war es dann auch eine Woche. Anfang Februar waren es zum Beispiel 3 Wochen. Also ja, es ist halt dieses Kita-Jahr schon sehr gehäuft. Ganz böse Zungen haben schon gesagt, da war es ja unter Corona und den beiden Lockdowns beständiger.
1: Also ich mache mir da wirklich große Sorgen, auch um die Kinder selbst, weil natürlich den Kindern eben auch die Routine fehlt.
20: Der Grund? Wieder ein Wasserschaden. Der zweite in der Einrichtung, diesmal verursacht durch Einbrecher. Über Christi Himmelfahrt hatten Unbekannte die Hauptwasserleitung manipuliert. Im Erdgeschoss stand das Wasser Zentimeter hoch. Der Schaden wurde erst nach dem langen Wochenende bemerkt.
21: Also es ist tatsächlich so, dass der Boden total durchnässt ist. Das heißt, der Bodenbelag muss jetzt rausgenommen werden. Und dann kann erst getrocknet werden. Das heißt, wir reden jetzt hier nicht nur von einer einfachen Trocknung, sondern es sind Baumaßnahmen erforderlich, leider.
20: Und das heißt nicht nur eine monatelange Bauphase, sondern auch Notbetreuung mit begrenzten Plätzen. Aktuell muss etwa ein Drittel der Kinder zu Hause betreut werden. Die Gemeinde versucht, in Absprache mit dem Bildungsministerium, schnellstmöglich eine Lösung zu finden. Im Gespräch sind die Turnhalle der Grundschule und...
21: Wir haben ja unter anderem hinten auch das Kinderhaus, in dem wir vor 3 Jahren einen Wasserschaden hatten, wo wir jetzt noch am Renovieren sind in den letzten Zügen. Aber da muss jetzt eben auch noch geklärt werden, wie lange dauert das noch.
20: Statt Trost ist das für die Eltern eher ein Quell für weitere Sorgen. Denn nimmt das Kinderhaus wieder den Betrieb auf, muss ausgeliehenes Personal dorthin zurück.
1: Wir sind im Moment so dünn mit der Personaldecke hier aufgestellt, dass es schon Notbetreuung und eingeschränkte Öffnungszeiten wegen Personalmangel gab. Also zu allem, was wir schon kennen über Schimmel und über Wasserschäden, Einbrüche und so weiter, kommt auch noch der Personalmangel hinzu.
20: Scheint, als sei der Wasserschaden in der Kita Seepferdchen nicht die einzige Baustelle.
0: Pünktlich zur Eröffnung kam die Sonne. Das Festival Perspektiv startete gestern bei bestem Straßentheaterwetter und an 3 verschiedenen Spielorten. Auf dem St. Johanner Markt und dem Landwehrplatz in Saarbrücken und auf der Bühne des Rathauses Saargemünd. Grenzüberschreitend eben. Zu sehen waren 2 Akrobatikstücke von Kompanien aus Frankreich und eine Inszenierung des Argentiniers Mariano Penzotti, die bereits vor 2 Jahren in Avignon gefeiert wurde. Bettina Rau.
2: Umsonst und draußen startete das Festival gestern Nachmittag mit der Gruppe Limedia am St. Johanner Markt. Die Eröffnung im Freien, ein Verweis auf die Anfänge des Festivals vor über 40 Jahren. Das Stück über die Schwerkraft dauerte 10 Minuten, das Publikum begeistert.
22: Ich fand, Sie haben das so toll dargestellt, dass Sie im Grunde wie so ein Luftballon immer nach oben wollte und es so mühsam war, sie nach unten zu bringen.
23: Für mich war das so eine Reise, so von Menschen, die umherirren und nicht wissen, wohin und die mit vielen Schwierigkeiten zu tun haben. Also ich denke, es ist so vielleicht ein Bild für das, was im Moment viele Menschen mitmachen.
2: Am frühen Abend präsentierte Theresa Kuhn dann das Stück Oblique. Der Begriff bedeutet in vielen verschiedenen Sprachen schief oder schräg. Kuhn startete auf dem durchhängenden Schlappseil. Aber es geht ihr nicht um reine Akrobatiknummern. Die 26-Jährige singt auch mal oder zeigt Clownerie. Kuhn arbeitet außerdem mit einem ausgeklügelten Stangensystem, das sie selbst entwickelt hat.
24: Ich möchte eine Reflexion über was Gesamtes machen, nicht nur über Schlappseil, aber für mich ist Zirkus eine Mischung aus allem, aus sehr vielen verschiedenen Sachen, aus Gedanken, aus lustigen Momenten, aus ernsthaften Momenten, aus körperlichen Momenten. Und Zirkus ist für mich Diversität.
2: Am Abend eröffnete Festivalleiterin Kira Kirsch die 48. Ausgabe der Perspektiv, offiziell in Saargemünd. In Une-Ombre-Voraz sucht der Bergsteiger Jean Vidal in Nepal seinen Vater, der dort auch als Bergsteiger ums Leben kam. Gleichzeitig wird ein Film gedreht mit einem Schauspieler, der Jean Vidal spielt. Beide Geschichten laufen parallel. In dem Stück geht es um existenzielle Fragen, wie etwa das Verhältnis zu den Eltern. Ein witziges und intelligentes Stück des Argentiniers Mariano Penzotti, der das Ganze als Dokumentartheater inszeniert. Es ist aber alles erfunden. Es geht um die Suche 2 Männer nach sich selbst.
25: Das Abenteuer, diesen Film zu drehen, macht dem Bergsteiger klar, dass er erdrückt wird von der Vaterfigur.
3: Es gibt Wahres in der Fiktion. Die Fiktion ist letztendlich erhellend für meine Figur des Bergsteigers. Sie hilft ihm so, sich selbst zu finden.
2: Viel Applaus für die Inszenierung, die bereits beim Theaterfestival in Avignon für Aufmerksamkeit sorgte. Zur Stunde wird sie in einer deutschen Version in Sulzbach gezeigt.
0: Es gab mal Zeiten, da hatte jedes Dorf eine Metzgerei, mindestens eine. Das ist längst Vergangenheit. Im Saarland hat sich die Zahl der Metzgereibetriebe in den letzten 20 Jahren halbiert. Rund 60 gibt es noch. Und die haben vor Wochenenden wie diesem alle Hände voll zu tun, so wie die Gebrüder Maas in Schiffweiler. Dort messen sie in diesen Tagen die Grillwürste nicht in Kilo, sondern in Kilometern. Herbert Mangold war dort.
5: 4 Uhr morgens, der Fleischwolf läuft. Für die Chefs fallen diese Woche 30 bis 40 zusätzliche Arbeitsstunden an. Rund 10.000 Grillwürste müssen es werden. Das ist dann mehr als ein Kilometer. Also wird gewurstet und gebrüht. Beim Geschmack kommt es auf die Gewürze an. Da hat natürlich jeder Metzgermeister sein eigenes Rezept.
4: Muskat, Koriander, so ist es zumindest mal bei uns. Ja, Zwiebel, Knoblauch, je nach Wurstsorte. Und natürlich, was nicht fehlen darf, gerade bei Grillwurst, ist Maggi. Ein wenig, aber nur ein wenig.
5: Handarbeit und Selbermachen sind bei der Schiffweiler Metzgerei wichtig. Nur wenige Maschinen kommen zum Einsatz. Dafür wird die eigene Räucherkammer angeworfen. Die Metzgerei ist ein Familienbetrieb. Sie wurde 1970 gegründet. Mittlerweile hat hier die zweite Generation Messer und Faden in der Hand.
4: Wir sind ja als Kinder schon mitgefahren auf den Schlachthof zum Schlachten. Sonntags immer bei den Bauern, das Vieh kaufen. Das haben wir ja schon als Kinder gemacht. Und wie ich dann alt genug war und den Führerschein hatte, habe ich das dann auch selber allein gemacht. Da bin ich dann auf morgens auf den Viehtransporter und bin ins Vieh kaufen gegangen.
5: Jetzt gilt es, die rund 800 vorbestellten Schwenker einzulegen. Dann kommt auch schon Bruder Stefan vorbei. Er will Bestellungen abholen und zum Kunden bringen. Bis Pfingsten ist noch einiges zu tun. Inzwischen beliefern die Brüder viele Kunden auch außerhalb ihres Stammsitzes.
6: Das geht schon sehr weit weg, bis Ottweiler, Fürth, nach Wustweiler. Jetzt waren wir diese Woche in Illingen, wo wir Vereine beliefert haben. Jetzt gehen die Feuerwehrfeste los. Dann sind jedes Wochenende Heimspiele von Fußballvereinen, die wir beliefern. Also es ist schon viel zu tun.
5: Neben den Vereinen kommen auch viele Privatkunden ins Geschäft. Eine eigene Metzgerei vor Ort zu haben, heute was Besonderes. Lothar Bungert kann sich noch erinnern, dass es früher in der Hauptstraße viele Geschäfte gab.
7: Ja, ein bisschen wie Metzgereien, die auch wirklich all gut gegangen sind. Natürlich dann halt auch viel Kneipe wild und die Leute waren dann zu Besuch zum Frühschoppen und man hatte sich dann zum Mittagessen getroffen. Und es gab immer hier wirklich frisch Fleisch, frische gute Wurst, das hat alles gepasst.
5: Auch wenn alle diese Woche in der Schiffweiler Metzgerei hart ranklotzen müssen, sie werden es schaffen, die 10.000 Würste rechtzeitig fertig zu bekommen.
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Guten Morgen, willkommen zur Tagesschau. Deutschland feiert Grundgesetz mit Ehrentag. Ausgerufen hat ihn Bundespräsident Steinmeier zum 77. Jubiläum des Grundgesetzes. Er soll mit tausenden Aktionen von Kommunen, Vereinen, Initiativen und Unternehmen gefeiert werden und für das Ehrenamt und die Demokratie werben. Der Tag steht unter dem Motto für dich, für uns, für alle. Bundesweit Demonstrationen für AfD-Verbot geplant. Zum Tag des Grundgesetzes wurden an mindestens 20 Orten Kundgebungen angekündigt. Veranstaltet wird der Protesttag von der Kampagne AfD-Verbot jetzt, an der sich nach Angaben des Bündnisses über 60 zivilgesellschaftliche Organisationen beteiligen. Sie fordern ein Verbotsverfahren vor dem Bundesverfassungsgericht. Kevin Warsh als Chef von US-Notenbank Fed vereidigt. Bei seiner Amtseinführung im Weißen Haus kündigte er im Beisein von Präsident Trump an, sich künftig enger mit der US-Regierung abstimmen zu wollen. Warsh folgt auf Jerome Powell, der von Trump wegen seiner unabhängigen Geldpolitik heftig attackiert wurde. EU schließt Freihandelsabkommen mit Mexiko. Damit wollen sowohl die mexikanische Regierung als auch die Europäische Union unabhängiger von den USA und der Zollpolitik von Präsident Trump werden. Der Vertrag umfasst Dienstleistungen, öffentliches Beschaffungswesen, digitalen Handel, Investitionen und Agrarprodukte. Feuer und Explosionen in New Yorker Schiffswerft. Bei dem Vorfall im Bezirk Staten Island kam mindestens ein Mensch ums Leben, 36 wurden verletzt. Die Explosion hatte sich bei Löscharbeiten in einem Metallgebäude am Kai ereignet. Der New Yorker Bürgermeister Mamdani kündigte eine Untersuchung zu den Ursachen an. Und das Wetter, heute sonnig oder nur leicht bewölkt, im Norden und Nordwesten zum Teil wolkig und am Nachmittag im nördlichen Schleswig-Holstein örtlich Schauer, Höchstwerte 21 bis 32 Grad.

0: Herzlich willkommen im langen Wochenende. Schön, dass Sie dabei sind. Hier ist Schleswig-Holstein, 18 Uhr. Moin. Aus vielen Haushalten in Nordfriesland hat man gestern ein kollektives Aufatmen gehört. In Zukunft kommen vor allem die vielen Pendler deutlich stressfreier nach Sylt. Denn die Marschbahn bekommt ein zweites Gleis. Der Bundestag hat den Ausbauplänen jetzt zugestimmt. Bis diese Zukunft aber kommt, dauert es noch. Losgehen sollen die Bauarbeiten erst im Sommer 2032.
1: Sie wird täglich von tausenden Bahnreisenden und Pendlern genutzt, die Marschbahn. Mit zwei Gleisen könnte die hier oft angespannte Situation sich wieder entspannen. Doch im Bundeshaushalt ist das Geld dafür bisher noch nicht eingeplant. Auch die IHK in Flensburg hofft, dass sich das schnell ändert, damit der Ausbau auch schnell beginnen kann.
2: Jetzt wird von Anfang 2030 gesprochen und uns ist wichtig, dass das nicht weiter verzögert wird. Und das hängt sehr stark von der Finanzierungsfrage ab.
3: Ich bin absolut optimistisch. Also diese Beschlüsse wird es nicht geben, wenn nicht auch danach die Finanzierung käme. Man hat drei Projekte beschlossen, da wird man schon darüber im Klaren sein, dass man das auch finanzieren muss.
1: Der Kreis Nordfriesland erwartet vom Bund, beim Ausbau jetzt aufs Tempo zu drücken. Er wünscht sich einen Baubeginn noch vor 2030. Auch organisierte Pendler wollen Druck machen und weiter jede Störung an die Politik melden.
0: Kleine Gemeinden mit bis zu 100 Einwohnenden sollen in Zukunft keine gewählte Gemeindevertretung mehr haben. Zumindest wenn es nach den Plänen von CDU und den Grünen in Schleswig-Holstein geht. Sie wollen das Kommunalwahlrecht reformieren. Laut des Gesetzesentwurfs sollen Entscheidungen dann in einer Gemeindeversammlung von allen Bürgern getroffen werden. Scharfe Kritik gibt es von der FDP. Sie wirft CDU und Grünen vor, dass es so vor allem kleinere Parteien schwerer haben, in die kommunalen Parlamente einzuziehen. Ein Mann hat sich als Polizist ausgegeben, um gezielt ältere Menschen um ihr Erspartes zu bringen. Dafür hat er sich mit anderen unbekannten Mittätern zusammengeschlossen. In Kiel erbeuteten sie so 350.000 Euro. Der Mann wurde jetzt vom Amtsgericht verurteilt, weil er mittlerweile sein Leben komplett umgekrempelt habe, als Müllmann arbeite und keine Drogen mehr nehme, setzte die Richterin die zweijährige Haftstrafe für 3 Jahre zur Bewährung aus. Wo dieses Schiff zu Hause ist, ist allgemein bekannt. Die Gorch Fock hat ihren Heimatliegeplatz passenderweise an der Gorch Fock Mole. Da kann sie wohl ziemlich sicher auch bleiben. So viel Glück hat die Schwentine Flotte nicht. Das kleine Dorf aus Boten, in dem immerhin 27 Menschen mit erstem Wohnsitz leben, muss bald vielleicht umziehen. Weil die Bundeswehr sich vergrößern will, bangen die Bewohnerinnen und Bewohner der Schwentine Flotte jetzt darum, wie es bei ihnen weitergeht.
4: Zwei Stege, rund 50 Boote. Der Prieser Strand A und B, seit bald 30 Jahren die Adresse der Schwentine-Flotte. Mittlerweile leben 27 Menschen hier, mit erstem Wohnsitz auf ihren Booten. Wolf Schiebel und seine Familie zum Beispiel. Sie leben erst seit ein paar Jahren auf einem alten Lastkahn, aber damit könnte es bald vorbei sein, wenn die Bundeswehr der Stadt Kiel das Plüschow-Hafenbecken abkauft.
5: Wir sind natürlich alle sehr gespannt und ja, bisschen auch angespannt natürlich, weil wir nicht wissen, wie es jetzt halt weitergeht. Ne? Und wir würden jetzt halt gerne zeitnah auch Klarheit kriegen, was jetzt geplant ist.
4: Ob sie hier bleiben können? Darüber steht in den bisherigen Vereinbarungen zwischen Stadt und Bundeswehr nichts. Im Gegensatz zu anderen Betroffenen wird die Schwentine-Flotte gar nicht erwähnt. Dabei gehören zum Verein nicht weniger als 100 Mitglieder. Dauergäste, die Yachtis und sogenannte Wohnis wie Flo, der schon gut 15 Jahre hier lebt.
6: Das eine ist ja zu sagen, irgendwie ihr müsst gehen. Die andere Sache ist, wohin? Jeder, der sich hier einmal umgeguckt hat und der hier mal richtig die Stege auf und ab gegangen ist, sich diese ganze Infrastruktur hier angeguckt hat, das ist ja ein gut funktionierender, selbstverwaltender Betrieb. Und auch von der Lage her, das kann man ja nicht einfach irgendwie woanders einfach hinsetzen. Das geht nicht.
4: Ihr Eindruck? Die Politik hat ihre Gemeinschaft zum Leben und Arbeiten auf dem Wasser gar nicht auf dem Schirm. Um das zu ändern, haben sie Ratsmitglieder zu sich eingeladen.
6: Um eben auch zu verstehen, dass es hier nicht nur ein Sportboothafen ist, auf dem irgendwie ein paar Freaks wohnen, die Bock haben, irgendwie ihr Leben auf dem Boot zu fristen, sondern dass da eben deutlich, deutlich mehr hinter steht. Und deshalb gehe ich jetzt erstmal nicht von einem Plan B aus, sondern hoffe, dass alle Involvierten trotz der schwierigen Zeit sehen, okay, da muss es irgendwie eine andere Lösung geben.
4: Eine, die für sie passgenau ist, musste schon einmal gefunden werden. Damals war die Schwentine-Flotte aber noch deutlich kleiner. Was für einen erneuten Umzug nötig wäre, tischen sie ihren Besuchern nach dem Abendessen auf.
6: Das kriegen wir alles geleistet, aber die Infrastruktur, die Tiefe muss auch vorhanden sein. So, das ist das eine. Wenn man diese ganzen Boote, und die, wir müssen halt zusammenbleiben, weil wir sonst diesen gesunden Betrieb einfach nicht aufrechterhalten können, wenn wir die wirklich wind- und wellengeschützt irgendwo umsiedeln müssten, gehen da Millionen drauf.
4: Millionen, die vermutlich weder der Verein noch die Stadt Kiel hätten.
7: Ich glaube schon, dass es hier sehr wichtig ist, dafür zu kämpfen, dass es hier eine gute Lösung gibt, auch in Ihrem Interesse. Aber wir können jetzt natürlich nichts versprechen, aber wir werden starke Begleiterträge stellen für die weiteren Verhandlungen.
4: Die gehen gerade erst richtig los. Der Verkauf noch lange nicht in trockenen Tüchern. Ein Hoffnungsschimmer für die Schwentine-Flotte, die letztlich vor allem eins will: zusammenbleiben.
0: Lange Feiertagswochenenden heißen ja auch immer lange Einkaufslisten. Was essen wir wann? Ich kann Ihnen leider die Planung nicht abnehmen, ich muss das selber noch los. Aber vielleicht gibt es bei Ihnen um die Ecke ja auch einen Regiomaten oder andere Art von Lebensmittelautomaten. Wie wäre es damit? Sehr beliebt zum Beispiel auch gerade im Meldorf im Kreis Dithmarschen.
8: Die Marktbratwurst, das ist eine alte Tradition, die hat Schlachter Jansen übernommen. Und die esse ich seit meiner Jugendzeit und kleines Leckerli so nebenbei, schnell auf dem Grill, bisschen Brötchen, bisschen Senf und dann ist gut.
9: Der Automat steht seit Oktober 2024 vor der Fleischerei Jansen in Meldorf. Hier gibt es neben regionalen Produkten auch einen Mittagstisch. Und Fachkräftemangel.
10: Wir waren damals gezwungen, an unseren Öffnungszeit ein bisschen was zu machen, aber wir wollten natürlich trotzdem, dass niemand umsonst herkommt und ja, nach Hause fahren muss, ohne unsere leckeren Spezialitäten erwerben zu können. Und da haben wir uns gedacht, so ein Mitarbeiter, der 24/7 da ist, der steht uns vielleicht ganz gut zu Gesicht.
9: Etwa 20.000 Euro hat dieser Automat gekostet. Ein Investment nicht nur für die Kunden.
10: Wo wir am glücklichsten drüber sind, ist eigentlich, dass wir, ohne ein schlechtes Gewissen zu haben, auch mal nachmittags auf der Terrasse sitzen können, einen Kaffee trinken und klönen können, ohne immer Angst zu haben, dass jetzt irgendjemand bei der Tür steht und rüttelt und fährt unverrichtete Dinge nach Hause. Und alleine diese Beruhigung ist das schon wert.
9: In Schleswig-Holstein stehen viele dieser Lebensmittelautomaten, etwa 70 Stück. Laut Landwirtschaftskammer werden es immer mehr.
11: Für was haben Sie sich entschieden?
12: Für Nackensteaks. Und gleich gibt es noch mal ein paar Putensteaks hinterher.
10: Das rausnehmen jetzt.
12: Besser ist das.
9: Der Automat in Meldorf ist beliebt.
13: Ich bin froh, dass es so einen Automaten hier gibt in Meldorf. Meine Frau zum Beispiel ist heute gar nicht da. Ich wäre sonst verhungert. Und ich habe gedacht, da fahren wir zu Jansen und zieh dir mal ein Chili con Carne.
8: Wenn irgendwas zum Grillen, abends mal ein paar Kumpels kommen, nichts im Kühlschrank, wollen grillen, Grill anschmeißen, schnell herfahren, Automat, fertig.
9: Früher musste man pünktlich vor Ladenschluss da sein. Jetzt geht's auch spontan. Dank des Mitarbeiters aus Stahl.
0: Sie werden ihn jetzt kennenlernen, den Harry Kane von Schleswig-Holstein, Marco Pajonk. Während Harry Kane für die Bayern in der vergangenen Saison läppische 36 Tore geschossen hat, hat dieser Lübecker jetzt die 50 geknackt und ist damit auf dem besten Weg, der beste Torjäger in ganz Deutschland zu werden, in der siebten Liga.
14: Wir machen bekannt. Marco Pajonk, der Bomber der Verbandsliga, der Killer vor dem Kasten, Blutgruppe Knipser, kurzum der Harry Kane aus Schleswig-Holstein.
15: Ich mag es sehr gerne, wenn der Platz ein bisschen feucht ist, dann ist er nicht so stumpf, dann lässt sich besser dribbeln, ein bisschen besser abschließen. Von daher freue ich mich eigentlich immer, wenn das Wetter ein bisschen trüber ist.
14: Bekannt wie eine bunte Kuh. Hier in Lübeck geht er auf Torejagd. Ganz genau beim kurdischen Verein SV Azadi. Der treffsicherste aller siebten Ligen deutschlandweit. Die Meisterschaft schon eingetütet. Jetzt geht es noch um die Torjägerkanone. Natürlich flach spielen, aber vor allen Dingen heute hoch gewinnen.
15: Von Anfang an hat man natürlich so ein bisschen gescherzt. So 50 Tore wären ganz cool in der Liga. Ist natürlich einfach ein cooles Statement, so eine 5 da vorne zu haben. So 47 habe ich schon einmal gemacht eine Saison, aber so 50 klingt dann einfach nochmal cool.
16: Jungs, das ist die Aufstellung, ja? Auf einen Sieg und auf, dass wir die 50 knacken für Marco.
17: Seine Art und Weise ist einfach so eine Lockerheit. Die Ruhe weg,
16: Manchmal macht er einfach aus nichts dann Tore und ja, das zeichnet ihn immer besonders hervor.
17: Er macht viele Späße, ist schon sehr wichtig für die Mannschaft. Nicht nur auf dem Platz, auch neben dem Platz. Und ich bin sehr, sehr froh, dass er bei uns ist.
14: Jeder kennt ihn, jeder liebt ihn, den zweifachen Vater des Erfolgs. Everybody's Darling, zumindest fast.
18: Kinder, nur Gott auf, der Harry Kane der siebten Liga oder sonst irgendwas. Also immer ruhig bleiben, ne? Also der ist schon guter, ne?
14: Doch zunächst klemmt der Colt beim Pistolero das Runde, will nicht ins Eckige. Der Gegner geht in Führung. Doch dieser Neuner hat mal höher gespielt. Witsch, Watsch, Saisontreffer 48 und 49 gleich hinterher. Halbzeit, Spiel gedreht, dank Marco Pajonk.
19: Was ist seine absolute Masterqualität? Tore schießen. Und was noch?
20: Tore schießen und Papa sein.
19: Guck mal, da ist er jetzt.
14: Und dann zieht er schließlich so richtig auf. Der Sturm für den Stürmer. Der Schauer für den Torregen, der Harry Kane für den Harry Kane der siebten Liga. Und Marco Pajonk macht Marco Pajonk Sachen. Da ist er tatsächlich. Saisontreffer Nummer 50, fast schon kitschig, hinein ins Glück. Wir sind der Meinung, das war... wie King Kane auf dem Weg zur Torjägerkanone.
15: Wenn es am Ende dafür reichen sollte, dass ich mit den ganz Großen da irgendwie zusammen geehrt werde, freue ich mich natürlich sehr. Wenn es nicht reichen soll, dann freue ich mich für denjenigen, der da auf meinem Niveau noch einen Tick besser war und hat das dann auch absolut verdient. Von daher ja, warte ich einfach ab und freue mich aber über meine 50 Tore. Das kann mir keiner nehmen und von daher ist alles gut.
21: Ein Dreifaches! Gigi!
22: Azadi!
21: Gigi!
22: Azadi!
21: Gigi!
22: Azadi!
21: Dankeschön!
0: Im Prinzip soll er ganz Skandinavien näher mit Europa verbinden, der neue Fehmarn-Belt-Tunnel. Aktuell verbindet die Großbaustelle aber vor allem Vermieter von Ferienwohnungen mit vielen Arbeitern.
23: In frühestens 5 Jahren soll der Fehmarn-Belt-Tunnel Deutschland

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4: Vor den Toren der Biennale haben sie ihren eigenen Pavillon aufgebaut. Exilkünstlerinnen wie Katja Margolis aus Venedig, die ihre Heimat Russland verlassen mussten, um weiter Kunst machen zu können. Die Nachricht, dass Russland wieder bei der Biennale auftritt, für Katja ein Schock.
5: Unsere Stimme als dissidente Künstler, als diejenigen, denen die Kunst wirklich am Herzen liegt, wurde nicht gehört. Stattdessen hat man es vorgezogen, sich auf die Seite des militaristischen Regimes zu stellen, das die Kunst benutzt, um seine Verbrechen zu verdecken. Deshalb haben wir diesen alternativen Pavillon.
4: Vor dem russischen Pavillon auf dem Biennale-Gelände gehen die Anti-Putin-Aktivistinnen von Pussy Riot auf die Barrikaden und sprechen damit Katja aus der Seele.
5: Die sind super. Ich bin sehr zufrieden, dass das gelungen ist.
4: In den Tagen vor der Eröffnung war im russischen Pavillon wenig Kunst zu sehen. Dafür gab es reichlich Gratis-Alkohol. Ein Mitarbeiter mit Karnevalsmaske, der sich Lukas J. nennt, fordert uns auf, doch nicht alles zu hinterfragen. Jetzt ist die Zeit zu genießen, die Kunst, ein Festival, die Musik, tanzt und habt Spaß. Der Streit um den russischen Pavillon macht die Kunst erst einmal zur Nebensache bei dieser Biennale. Alles spricht über Russlands Rückkehr auf die internationale Bühne und was das wohl für Präsident Putin bedeuten könnte. Das ist nicht der Pavillon Russlands, sondern der von Putin. Hier wird nicht russische Kunst gezeigt, sondern eine Sichtweise des Kremls. Das ist beschämend für Italien. Die Biennale ist die führende Kulturinstitution und der Biennale-Präsident hat daraus leider das Schaufenster eines Regimes gemacht. Der Präsident der Biennale. Pietrangelo Buttafuoco hat die Rückkehr Russlands aktiv unterstützt und wird dafür von fast allen Seiten kritisiert. Von der italienischen Regierung, von allen EU-Kulturministern. Die Biennale-Jury ist geschlossen zurückgetreten. Nur Buttafuoco bleibt dabei. Wir schüren hier keine Polemiken. Wir geben keine Antworten, sondern eröffnen Diskussionen. Auch das ist Teil des Inhalts der Ausstellung. Die größte Kunstschau der Welt als Dialogforum? Wie kommt das bei ukrainischen Künstlern an? Origami Deer heißt diese Skulptur von Jana Kadirova. Eigentlich sollte der Origami-Hirsch im Stadtpark von Pokrovsk im Osten der Ukraine stehen. Dann kam der Krieg und die Zerstörung.
5: Für mich ist die Entscheidung der Biennale, einen russischen Pavillon zu haben, eine schlechte Entscheidung. Und ich stimme der Jury, die die Teilnahme abgesagt hat, vollkommen zu. Jetzt steht der Ruf der Biennale auf dem Spiel, denn das war die wichtigste Kunstinstitution der Welt.
4: Gestern der Tag, an dem die Biennale für das Publikum geöffnet wurde. Die russische Exilkünstlerin Katja Margolis demonstriert gemeinsam mit ukrainischen Kolleginnen und Kollegen am Dogenpalast. Ihr Mantel ein Statement mit Fotos von im Krieg getöteten ukrainischen Künstlern.
5: Diese Personen können nie wieder an einer Kunstbiennale, an einem Festival teilnehmen. Das muss man sich klar machen, welchen Preis wir bezahlen als europäische Kultur.
4: Die EU-Kommission sieht das ähnlich. Wegen der Beteiligung Russlands will sie der Biennale Fördermittel in Höhe von 2 Millionen Euro streichen.
6: Kommandos auf Spanisch. Mitten in der Ukraine. Dieser Soldat nennt sich mit Kampfnamen Chris, aus Tolima in Kolumbien. Er war gerade an der ukrainisch-russischen Front. Man sieht dort den Tod vor.

0: sich. Den Tod. Angriffe von Drohnen, Artillerie, Infanterie, tote Russen. Es ist hart. Und einen Menschen zu töten, der für seine Ideale kämpft, ist ebenfalls hart. 4 Russen habe ich getötet. Es ist nicht sehr cool.
1: 4 muertos en total rusos. Entonces, pues, no es muy chévere.
0: Chris' Dienst beim kolumbianischen Militär war beendet, aber er wollte wieder kämpfen. Also bewarb er sich bei der Fremdenlegion der Ukraine.
1: 6
0: Monate habe ich schon. Aber wenn Gott mich hier noch halten will, dann bleibe ich. Die Ukrainer sind eine coole Familie. Sie behandeln mich sehr besonders. Einer der ukrainischen Ausbilder ist früherer Spanischlehrer. So wird kommuniziert. Etwa 7000 Kolumbianer und andere Latinos kämpfen für die Ukraine, so Schätzungen. Chris sagt, er wolle seine Töchter stolz machen.
1: 5.
0: Meine Familie hat Angst, aber solange es mir gut geht, sind sie beruhigt. Dann geht es ihnen auch gut. Doch Chris' Job ist hochgefährlich. Hunderte Kolumbianer sollen schon gestorben sein. Seit Jahren rekrutiert die ukrainische Armee ausländische Kämpfer. Sie braucht Soldaten im Abwehrkampf gegen Russland. Gerade Kolumbianer seien gut geeignet, sagt Chris' Kommandant. Die Verpflegung und die Landschaft sind hier anders. Es ist eine Belastung für den Körper, aus Kolumbien hierher zu fliegen. Aber was die Kampferfahrung angeht, da gibt es keinerlei Beschwerden. In ihrem Schlafraum unter der Erde ist Kolumbien näher, als man denkt. Sie haben hier WLAN. Chris kann seine Familie anrufen, wenn er will. Doch an der Front gibt es keinen Kontakt. Dann machen sich Angehörige zu Hause in Kolumbien Sorgen.
2: Gut 10.000 Kilometer entfernt, südlich von Cali in Kolumbien. Die Armut hier treibt viele Männer in den Krieg anderswo. In der Stadt Popayán lebt Cielo Paz mit ihrer Mutter und ihren Kindern. Für den Hausbau hat die Familie sich hoch verschuldet. Cielos Mann José hoffte auf schnelles Geld. Das ist mein Haus. Ich vermisse ihn sehr. Jeden Tag. Umgerechnet etwa 350 Euro hat José früher als Militär in Kolumbien verdient. Das reichte nicht, um alles zu bezahlen. Heute bereuen sie, dass er in die Ukraine ging. Er wusste nicht, worauf er sich einlässt. Dort wird mit Drohnen gekämpft. Das ist etwas völlig anderes. Das sind viel stärker entwickelte Länder mit Waffen und Ausrüstung, die es hier in Kolumbien gar nicht gibt. José wollte nach Hause, geriet aber in russische Kriegsgefangenschaft. Der russische Staatssender RT veröffentlichte diese Bilder. Nun soll er wegen Söldnertums 13 Jahre in Haft. Nach Monaten ohne Kontakt brachte eine Vermittlerin Briefe aus der Haft. Ich schreibe dir diesen Brief mit all der Liebe, die ich in meinem Herzen trage. Meine große Liebe, ich vermisse dich so sehr. Wann sie ihren Mann wiedersehen wird, weiß Cielo nicht. Für andere Ehemänner aus Kolumbien gibt es gar keine Hoffnung mehr. Wie für Diego, den Mann von Karina Diana Rodriguez. Im Juni 2025 verschwand er in Cherson, in der Südukraine. Kameraden schreiben ihr, er sei gefallen. Karina verkaufte das Motorrad, reiste von Angespartem selbst in die Ukraine. Ein Kamerad übergab ihr nur diesen Koffer. Seine Sachen, teilweise noch neu. Er hatte seine Entscheidung getroffen. Weggehen, für das kämpfen, was er will. Berufliche Stabilität. Er sagt, er will einen Laster kaufen und einen Laden eröffnen, sein eigener Chef sein. Auch Diego zog das Geld an. Statt dem Mindestlohn von etwa 420 Euro hier, hoffte er auf mindestens 2.500 Euro in der ukrainischen Armee. Nun ist er wahrscheinlich tot. Das soll der Angriff sein, bei dem ihr Mann gestorben ist. Diego hatte erzählt, wie brutal der Krieg sei. Er habe sich wie Kanonenfutter gefühlt. Er sagte mir, dass sie ihren Urin tranken, dass er Blut urinierte, ohne Essen, ohne Wasser, ohne Munition. Karina muss das Haus nun allein abbezahlen. Der Kredit läuft auf Diego, doch ohne Totenschein, ohne offizielle Unterlagen kommt sie weder an sein Konto noch an mögliche Entschädigungen. Karina hat sich mit anderen Angehörigen angefreundet. Karin Saldanas Bruder verschwand im Februar 2025. Lidia Rodriguez verlor ihren Sohn. Von Kolumbiens Regierung, die Söldnertum verurteilt, fühlen sie sich alleingelassen. Meine Familie lebt in einer Art Warteschleife. Wir hoffen, dass wir irgendwann eine Antwort bekommen, Klarheit darüber, was passiert ist. Anruf bei ihrer Freundin Luz, die gerade mit ihrer Mutter in der Ukraine ist, auf der Suche nach dem Bruder.
0: Auf dem Maidan in Kiew in der Ukraine treffen wir Luz. Sie zeigte uns Videos von der Plattform TikTok. Kolumbianische Kämpfer werben für den Einsatz in der Ukraine. Man könne hier schnell einfaches Geld verdienen. Ich lade alle spanischsprachigen Leute aus der ganzen Welt ein, sich unserer Truppe anzuschließen. Solche Videos sollte man zensieren, findet Luz. Ein 18-Jähriger schaut diese Videos und denkt, das Leben ist leicht, dass man einfach hierher kommen kann. Viele der jungen Leute, die in die Ukraine gegangen sind, sind unter 25. Das sieht man auch hier. Hunderte Bilder getöteter Kolumbianer auf dem Maidan. Auch von Luz' Bruder. Er wurde 25 Jahre alt. Die Mutter erinnert sich an seinen letzten Anruf. Er hat mir gesagt, bleib ruhig. Er sei sicher und wir würden uns bald wiedersehen. Aber das war nicht so. Am 11. April kam die Nachricht, dass er vermisst wird. All diese Kolumbianer, die Sie hier sehen, sind wegen eines Traums gekommen. Ob ein wirtschaftlicher Traum oder nicht, sie kamen wegen eines Traums. Ein Traum, den sie jetzt nicht mehr leben können. In der Nähe der ukrainischen Front ist sich Chris der tödlichen Gefahr bewusst. Sie haben ihr Leben gegeben, für das Gleiche, wofür ich hier bin. Es kann wegen der Liebe zu dieser Uniform sein oder wegen des Geldes. Die meisten kommen wegen des Geldes. Und wann wirst du wieder an der Front sein? Wenn der Kommandant sagt, dass wir los müssen, dann geht's los. Und er weiß, ob er lebend zurückkommt, dafür gibt es in diesem Krieg keine Garantie.
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11: Urlaub, ja wo denn? Hallo zu Max. Der Sommerurlaub, die Planung, Vorbereitung ist zu einer nervenaufreibenden Pokerpartie geworden. Cool bleiben, abwarten. Oder jetzt schon zuschlagen und buchen. Obwohl gerade jetzt ja Flüge, Hotels wegen der großen Krisen in der Welt teuer sind. Also irgendwie in der Nähe bleiben, zumindest in Europa, campen vielleicht. Noch ist das ja relativ preiswert.
12: Entspannen in Andalusien. Schon im Frühjahr haben sich viele Urlauber auf den Weg ins beliebteste Reiseland der Deutschen gemacht, nach Spanien. Unter ihnen auch Camper wie er, Jörg Bachmann aus Nordhessen.
13: Wir kalkulieren ungefähr so zwischen 1.000 und 1.200 Euro im Monat, inklusive Sprit, inklusive Alpen.
12: Noch billiger wird es mit kürzerer Anfahrt, Urlaubsidylle am Starnberger See. Matthias Lederer betreibt hier einen kleinen Campingplatz mit nur 75 Plätzen. Wer Ruhe und Entspannung sucht, ist hier richtig, abseits vom Trubel großer Ferienanlagen.
14: Im Großen und Ganzen ist es einfach, geht's darum, draußen in der Natur minimalistisch leben, so wie es der Camper möchte.
12: Anfang Mai kriegen auch Kurzentschlossene hier noch einen Übernachtungsplatz.
0: Stunden.
15: Wir haben nicht reserviert, wir suchen einen Platz.
14: Mit?
15: Wohnwagen.
14: Und wie lange möchten Sie bleiben?
15: Bis Dienstag.
14: Das können wir tun.
12: Doch das wird in den kommenden Monaten ganz anders.
14: In der Regel kann man so rechnen, ab Mitte Juni bis Mitte September, also die Hauptferienzeit von Deutschland, da sind wir in der Regel komplett ausgebucht.
16: Hallo, Camping kann beginnen.
12: Reservieren lohnt sich, denn Camping ist beliebt. Fast 45 Millionen Übernachtungen gab es im vergangenen Jahr auf deutschen Campingplätzen. Rekord. Und auch für dieses Jahr haben schon wieder viele Camper reserviert, wollen Urlaub im eigenen Land machen. Das hat wohl auch mit den aktuellen Krisen in der Welt zu tun. Laut aktueller Umfrage von HolidayCheck werden 70% der Befragten durch politische Krisen beeinflusst. Fast ein Fünftel der Deutschen will deshalb dieses Jahr ganz auf Urlaub verzichten. 40% wählen andere, sicherere Reiseziele und 28% ändern ihr Verkehrsmittel. Denn vor allem bei Flugreisen ist die Angst vor steigenden Preisen groß. Preisaufschläge wegen gestiegener Kerosinkosten stehen im Raum. Doch ein Blick auf die Zahlen zeigt Überraschendes. Daten des Vergleichsportals Check24 zeigen, dass Tickets für Flugreisen in einige Urlaubsländer aktuell günstiger sind als im Vorjahr. Zypern -16%, Ägypten -12%, die Türkei -4%. Bei stark nachgefragten Mittelmeerzielen sind die Preise leicht gestiegen. Griechenland +3%, Spanien +4%. ARD-Luftfahrtexperte Michael Immel schätzt, dass das vor allem daran liegt, dass sich große Airlines Treibstoffpreise schon Monate im Voraus sichern.
17: Ich glaube, das ist auch ein Grund, warum wir jetzt erstmal nicht massive Preissteigerungen gesehen haben, weil diese Spritpreise ja schon einberechnet sind, bei einer Lufthansa zu 80%.
12: Neben befürchteten Preissprüngen treibt noch ein anderes Thema Urlauber um, die Debatte um eine drohende Kerosinknappheit.
17: Was beruhigend wirkt, ist, dass 3/4 des Kerosinbedarfs stammt eben nicht aus der Golfregion. Und das, was jetzt im Moment fehlt durch den Krieg dort, das kann ersetzt werden, zu Großteilen aus den USA oder aus Nigeria.
12: Wohl auch deshalb blicken deutsche Airlines optimistisch in die Zukunft. Lufthansa schreibt auf Anfrage von Max: Für die im Sommerflugplan vorgesehenen Flüge erwartet der Konzern eine weitgehend stabile Treibstoffversorgung. Dazu arbeitet Lufthansa an unterschiedlichen Maßnahmen. Dabei gehe es keineswegs nur um Preiserhöhungen.
17: Die Airlines haben sich angeschaut, welche Strecken können sie noch fliegen. Also sie haben teilweise ihre Angebote nach Asien auch reduziert.
12: Das führe aber nicht automatisch zu weniger Fernreisen, betont Anne Zitschke, Reiseexpertin bei HolidayCheck.
18: Die Fernreiseziele verlagern sich. Also wir sehen, dass es nicht unbedingt viele Stornierungen gibt, sondern eben Ausweichmöglichkeiten. Der Kunde, für den ist der Urlaub wichtig, hat oberste Priorität immer noch und er sucht sich dann halt neue Wege.
12: Ein Ziel, das sich hier etablieren könnte, Marokko. In Marrakesch, im Herzen Marokkos, sieht es ganz danach aus, die Stadt voller Besucher, darunter viele Kurzentschlossene.
19: Eigentlich wollten wir nach Thailand, aber dann ist eben der Krieg dazwischen gekommen und wir mussten spontan umswitchen. Und dann war eben Marokko das Naheliegendste.
12: Marokkos Regierung rechnet in diesem Jahr mit einem Tourismusrekord. Schon vergangenes Jahr gab es einen Gästeplus von 11% allein bei Deutschen. Denn auch Ausflüge in die Wüste sind gerade schwer angesagt, ob mit Geländewagen oder auf Kamelen. And the camel ride in the sunset. Ein Ausritt mit Kamelen im Sonnenuntergang, die Dünen davor, die Wellen, diese Weite, wunderbar. Zurück in Marrakesch. Der Tourismus in Marokko boomt derzeit, keine Frage. Aber ob das so weitergeht? Die deutsche Gabriele Noack-Speth betreibt seit rund 30 Jahren ein kleines Hotel in der Altstadt von Marrakesch. Das früher sei sehr gut gelaufen, aber mittelfristig mache sich der Krieg im Nahen Osten auch hier bemerkbar.
20: Im Moment ist sehr gut gebucht, aber das sind ja alles Buchungen, die schon länger bestehen. Aber neue Buchungen kommen im Moment so gut wie keine rein.
18: Dieses Jahr ist es jetzt so, nach dem Beginn des Krieges, dass es so zwei Lager gibt. Es gab Leute, die haben sich die Reisepreise schon gesichert, also die haben ihre Reise gebucht. Und dann gibt es noch welche, die jetzt natürlich ein bisschen zögern, abwarten.
12: Und die vielleicht auch auf ein Schnäppchen hoffen. Doch gerade in beliebten Regionen sind die Preise gestiegen.
18: Dieses Jahr ist es so, dass durch angestiegene Preise der Reisepreis auch ein Stückchen höher ist, tendenziell höher ist.
12: Schon im vergangenen Jahr haben die Deutschen eine Rekordsumme für ihren Urlaub ausgegeben. 1.636 Euro pro Person. Und dieses Jahr noch mehr? Vor allem bei den beliebten Reisezielen könnte das passieren, zeigt ein Blick nach Spanien. Im tiefen Süden, in Andalusien, macht Familie Seiler mit Töchterchen Leni Urlaub. Sie haben ein Apartment in Chiclana gemietet und zwar bewusst schon jetzt im Frühjahr.
16: Also wir waren jetzt hier auch ein paar Apartments, wo ich mal geguckt habe, was kosten die im August, und waren dann schon um einiges teurer. Also da sind wir dann schon bei 300 bis 500 Euro die Nacht teilweise, und das hätten wir uns dann in dem Fall nicht geleistet. Also
21: jetzt
16: deswegen
21: zahlt ihr wie viel?
16: Ungefähr 100.
12: Zum Hochsommer verfünffachen sich die Preise hier mitunter. Ein Urlaub für 1.636 Euro pro Person, illusorisch. Das gilt erst recht für Hotels direkt am Strand. Ein 4-Sterne-Hotel mit Frühstück kostet hier in der Hauptsaison schnell 5.000 Euro für ein Paar. Mit zwei Kindern wird's fünfstellig. Die Gäste kommen gerade wegen des Krieges, trotzdem sagt der spanische Tourismusminister.
22: Es stimmt, dass es bei wochenlang andauernden Konflikten zu Tourismusverlagerungen kommen wird. Wir müssen uns darauf vorbereiten.
12: Für Kurzentschlossene heißt das, Veranstalter stellen sich durchaus auf eine höhere Nachfrage ein.
23: Die Nachfrage nach europäischen Zielen ist gestiegen, aber wir sehen, dass die Veranstalter ihre Kapazitäten da auch umplanen. Also wo die Nachfrage groß ist, werden halt noch mehr Flüge hingeschickt. Deswegen gibt es noch Kapazitäten und auch Last-Minute-Angebote wird es auch geben.
12: Die gute Nachricht also, wer noch nicht gebucht hat, der kann noch auf ein Schnäppchen hoffen.
11: Oh, die Nerven, die habe ich nicht. Aber ich bin ja auch nicht gut im Pokern. Im Supermarkt, da interessiert es einen schon, woher das Obst oder das Fleisch kommt, oder? Schauen Sie auch immer nach, Herkunftsland, von wo kommt denn das Fleisch? Wenn da Holland steht, also würde ich zumindest denken, ja, kann man nehmen, kommt ja aus der EU. Aber EU ist offenbar nicht gleich EU, jedenfalls nicht, wenn es um das Tierwohl geht.
24: Wir sind unterwegs auf der Schwäbischen Alb. Wir treffen hier einen der wenigen Landwirte, der noch selbst Kälber hält und aufzieht. Tobias Kirsammer. Das wird in Deutschland immer seltener, denn die Kälbermast lohnt sich hierzulande kaum mehr. Der junge Landwirt hat sich trotzdem dafür entschieden. Gute Fleischqualität ist ihm wichtig.
25: Die Kälber sind diese Woche gekommen im Alter von 4 bis 6 Wochen. Genau, so wurde es bei uns angeliefert.
26: Okay, die haben sie gekauft, ja?
25: Genau, direkt bei den Milchviehbetrieben. Im Umkreis von ca. 20 Kilometer holen wir die selber ab.
24: Rund 300 Euro zahlt er für ein Kalb. Bei ihm haben es die Tiere gut. Sie leben auf Stroh in einer großen Gruppe. Eine Kälbergroßfamilie. Über einen Tränkeautomaten werden sie mit einem sogenannten Milchaustauscher versorgt.
25: Es kriegt maximal 6 Liter am Tag. Durch das Halsband erkennt der Automat, welches Kalb da ist. Und genau, dann kann das Kalb zweimal am Tag kommen oder auch 10-mal.
24: Und auch frisches Rauffutter steht unbegrenzt zur Verfügung. Tobias Kirsammer baut es selbst an. Es ist für die Entwicklung der Kälber zum Wiederkäuer notwendig und beugt Stoffwechselstörungen vor. 150 Tiere hält er derzeit in Gruppen. Die meisten von ihnen behält er, bis sie als Bullen geschlachtet werden. Ein Teil davon verkauft er vorab als Kälber an regionale Abnehmer. 6,70 Euro bekommt er derzeit pro Kilo Kalbfleisch. Damit macht er jetzt leichten Gewinn. 400 Kilometer weiter nördlich, im Westerwald, liegt der Hof von Jules Vermont. Der Niederländer hat sich vor etlichen Jahren hier angesiedelt und inzwischen eine Milchkuhherde von 270 Kühen aufgebaut. Er lebt vor allem vom Milchverkauf. Kälber sind da nur Mittel zum Zweck.
27: Die Kälber sind dazu, dass die Kühe Milch geben. Ist so. Kann man so hart sagen.
24: Nur wenn eine Kuh circa einmal im Jahr kalbt, gibt sie auch genügend Milch. Für die Milchproduzenten sind die vielen Kälber quasi Überschuss. Jules Vermont behält nur weibliche Tiere für die eigene Aufzucht. Die männlichen kann er nicht gebrauchen.
27: Die Bullen sind heute Morgen weggegangen. Die meisten gehen nach Holland.
26: Was bringt das so finanziell?
27: Ja, wie gesagt, hängt vom Kalb ab, zwischen 100 und 250 Euro.
26: Ist es rentabel?
27: Nee.
24: 28 Tage muss Jules Vermont die Tiere behalten. In dieser Zeit fallen Futterkosten von rund 140 Euro an. Dazu kommt der Tierarzt und die eigene Arbeitsleistung. Ein Zuschussgeschäft. Aufnahmen einer Sammelstelle. Hierhin werden überschüssige Kälber von überall her transportiert. In großen LKW geht's dann nachts weiter in die Niederlande. Hunderte von Tieren. Doch warum ausgerechnet in die Niederlande? Wir fahren in die Region Eindhoven. Dort kommen wir an großen Kälbermastbetrieben vorbei. Bis zu 3000 Tiere werden in solchen Ställen gemästet. In den Niederlanden passiert das im industriellen Maßstab. Drehen dürfen wir nicht. Die niederländische Tierschützerin Leslie Moffat beschäftigt sich seit Jahren mit den Bedingungen in der dortigen Kälbermast, dokumentiert regelmäßig die Zustände in den Ställen.
1: Und guck mal, das ist so unbequem auf diese Boden.
26: Das ist Betonspaltenboden.
1: Betonspalten und da unten gibt es alle die Kote und die Urine. Also es stinkt auch deshalb, ne?
24: Die jungen Tiere würden hier zunächst für mehrere Wochen in solch engen Einzelboxen auf Betonspaltenböden leben. Die ganze Haltung hält sie für fragwürdig.
1: Kein Stroh, nein, nie Stroh, weil die werden das fressen. Und dann hat man nicht mehr dieses weiße Kalbfleisch. Das Essen ist vor dem Gesicht, aber in einem Eimer. Und ein Kälb will eigentlich saugen. Das ist auch viel besser für das Bauch. Deshalb bekommen die auch viel mehr Durchfall. Die bekommen Milchaustausch nur zweimal pro Tag. Und die bekommen Rohfutter erst ab 2 Wochen alt, aber so wenig, weil man will, dass das Fleisch ganz weich ist und ganz weiß ist. Die leben ihr ganzes Leben drinnen, die sehen nie die Sonne. Die können nicht miteinander spielen, die können nicht laufen, die können nicht springen. Das ist, was das Kälb sieht, die ganze Tag, ist nur Gitter.
24: Später in der Gruppenhaltung würden sie wieder nur auf Betonspaltenböden stehen. Lägen dann teilweise wieder in ihren eigenen Exkrementen. Mehr als 1,5 Millionen Kälber werden so in den Niederlanden pro Jahr gemästet. Das Land ist zu einer regelrechten Kälberdrehscheibe geworden und mittlerweile größter Kalbfleischproduzent in der EU. Die meisten Kälber kommen aus Deutschland, rund 700.000 pro Jahr. Nach der Mast geht das Fleisch wieder nach Deutschland zurück, von rund 850.000 Tieren. Betonspaltenböden sind in Deutschland seit 2024 verboten. Höhere Auflagen in Deutschland, die Folge? Seit Jahren werden immer weniger Kälber gemästet und damit auch geschlachtet. Im Jahr 2000 waren es noch rund 400.000 Tiere, im vergangenen Jahr gerade mal 262.000. Ein Rückgang um 35%. Die unterschiedlich strengen Vorgaben führen zu einer Marktverschiebung, bei der die deutschen Landwirte und das Tierwohl letztendlich auf der Strecke bleiben, kritisiert Wirtschaftswissenschaftler Professor Thomas Röb.
2: Es ist günstiger, weil die Niederländer sich an bestimmte Vorschriften nicht halten müssen, die hier in Deutschland gelten. Die haben also keinen echten Kostenvorteil in dem Sinne, sondern sie haben einen Kostenvorteil, der sich daraus ergibt, dass die Regeln nicht in dem Maße eingehalten werden. Das Problem besteht natürlich darin, dass in dem Moment, wo die Tiere in den Export gehen und im Ausland gemästet werden, wir aus Deutschland gar keine Kontrolle mehr darüber haben.
24: Doch welche Folgen hat die Aufzucht der Tiere unter derartigen Umständen wie in den Niederlanden für ihre Gesundheit und damit für die Fleischqualität?
1: Die kommen von verschiedenen Ländern, von verschiedenen Bauernhöfen. Also die Kälber, die bekommen 5-mal mehr Antibiotika als die Mutter von diesen Kälber. Das sind kranke, traurige Tiere, das wir essen.
24: Durch die Aufzucht im engen Stall, den Mangel an Bewegung und an Rauffutter, ist das niederländische Kalbfleisch heller als deutsches. Es enthält weniger Eisen. Ist das den Verbrauchern bewusst? Wir machen den Test. Was würden die Verbraucher kaufen, wenn sie die Wahl hätten?
3: Das sieht mir doch noch natürlicher aus. Hier sehe ich viel mehr die Muskelfasern, das ist die Fleischfaser.
4: Aber ich würde dann, glaube ich, sogar das Rechte hier nehmen.
5: Ich glaube, ich würde mich für das Rechte entscheiden.
24: Die meisten wählten das niederländische Fleisch. Wir klären auf.
5: Das hätte ich tatsächlich nicht erwartet, weil ich dachte eigentlich, dass es in der EU generell so ein Gesetz gibt, dass alles so gleich sein muss.
3: Ich bin jetzt erschrocken, dass ich sowas nicht sehe. Natürlich würde ich das nicht nehmen.
5: Da würde ich auf das Linke switchen, wenn man mir das erklären würde.
24: Doch weil der Aufzuchtsort nicht deklariert werden muss, ist das für viele Verbraucher nicht transparent. Zudem ist das roséfarbene deutsche Fleisch pro Kilo um rund 10 Euro teurer. Den wenigen verbliebenen Kälbermästern in Deutschland, wie Tobias Kirsammer, würde es helfen, wenn die strengen deutschen Haltungsregeln in der gesamten EU gelten würden. Das würde nicht nur seinen Betrieb wettbewerbsfähiger machen, sondern auch den Tieren zugutekommen. Sonst steht zu befürchten, dass noch mehr deutsche Kälbermäster aufgeben müssen.
11: Und im Supermarkt werde ich jetzt nach diesem Beitrag noch mehr darauf achten, woher das Fleisch kommt. Zum guten Essen ein Glas Wein. Wann hat das angefangen, dass Wein nicht mehr automatisch dazugehört? Wann hat das angefangen, dieses Weintrinken-Shaming? Zu teuer, nicht gut für die Gesundheit, oldschool. Selbst die treue Kundenschicht um die 55 Jahre aufwärts verzichtet immer mehr auf das Glas Wein dazu. Winzer müssen deshalb umdenken.
24: Reben, soweit das Auge reicht. Im rheinland-pfälzischen Dittelsheim-Hessloch baut Winzerfamilie Delp Wein an. Albert und Silke führen ihr Weingut seit über 35 Jahren. Ihre Tochter ist mit in den Betrieb eingestiegen, trotz schwieriger Zeiten.
0: Wir merken schon, dass seit dem Ukraine-Krieg schon immense Kostensteigerungen von bis zu, je nachdem in welchem Bereich, aber bis zu 30%. Und haben natürlich schon das Problem, dass wir diese Verteuerung nicht im gleichen Maß auf unsere Produkte draufschlagen können. Sonst würden wir natürlich unsere Stammkunden auch verprellen.
24: Massive Kostenexplosionen überall. Nicht nur für Drähte oder Pflanzenschutz im Wingert, sondern auch für Diesel und Verpackungen. Dazu kommen steigende Löhne für Mitarbeiter oder Saisonkräfte. Familie Delp verkauft ihren Wein in Flaschen, aber auch lose in Fässern an Kellereien. Ein traditionelles Geschäft für viele Winzer. Die neuen Jahrgänge benötigen Platz, der alte Wein muss raus. Doch die Literpreise sind eingebrochen.
6: Bis vor 2-3 Jahren hat man einzelne Sorte da dabei gehabt, die zwischen Euro 20 bis zum Teil sogar bis zum Euro 80 gebracht haben. Und heute kriegt man einen Bruchteil davon.
24: Die Hochschule Geisenheim im hessischen Rheingau. Mit der Weinbaukrise beschäftigt sich die Betriebswirtin Simone Lohse. In den kommenden Jahren sieht sie den Markt weiter im Sinkflug. Einer der Gründe, der demografische Wandel.
7: Wir wissen in Deutschland, dass die über 55-jährigen Verbraucher, die Hauptgruppe sind, für 77% des Volumens stehen. Wenn wir uns die jüngeren Verbraucher anschauen, dann sind das welche, die weniger Menschen sind, die weniger konsumieren. Das heißt, jetzt kommen wir in so einen richtigen Strukturbruch rein, dass diese älteren Verbraucher schrittweise aus dem Markt aussteigen und es kommt eine Generation nach, die viel weniger trinkt.
24: Im Handel gibt es demgegenüber ein gigantisches Angebot aus aller Welt. Der Anteil heimischer Weine beträgt nur rund 40%. Der Rest wird aus dem Ausland importiert, allen voran aus Frankreich, Spanien und Italien.
7: Wir haben in Europa einen beträchtlichen Wettbewerb im Weinbereich. Das heißt, in allen Weinbauländern wird zu viel produziert. Gleichzeitig haben wir in Deutschland zu hohe Lohnkosten. Das heißt, unser Wein ist teurer als der Importwein. Und deswegen können wir mit diesen Dumpingpreisen nicht mithalten.
24: In Supermärkten sind 5 Euro pro Flasche für viele Weintrinker eine Schmerzgrenze. Und in Krisenzeiten wird noch genauer auf den Preis geschaut.
8: Wir haben da eine starke wirtschaftliche Verunsicherung der Verbraucher, die zu einer hohen Preissensibilität führt. Und haben dadurch auch Käufergruppen verloren, die einfach Angst vor Altersarmut oder anderem haben und die Inflation einfach sehr stark wahrgenommen haben.
24: Wermersheim in Rheinhessen. Auch die Winzerin Jana Haug kämpft gegen die Krise. Sie setzt zunehmend auf den Export, nicht nur innerhalb Europas. Ihren Wein verkauft sie auch nach Asien und in die USA.
9: Letztes Jahr war es insbesondere schwierig aufgrund der Unsicherheiten durch die Zollpolitik von Donald Trump. Was auch dazu geführt hat, dass der Erstkontakt mit unserem jetzigen Importeur bis zur Bestellung tatsächlich ein Jahr gedauert hat. Ich sehe eigentlich als überlebensnotwendig für uns, stärker in Richtung Export zu gehen. Der deutsche Markt ist sicherlich weiterhin angespannt und ich sehe auch da jetzt keine Entspannung in Aussicht.
24: Die umsatzstärksten Exportländer für deutsche Winzer waren bislang die USA, gefolgt von Norwegen, Polen, den Niederlanden und Schweden. Die Weinbörse vom Verband Deutscher Prädikatsweingüter in Mainz. Rund 200 Winzer sind hier vertreten. Sie präsentieren ihre neuesten Jahrgänge dem Fachpublikum. Gastronomie, Handel und Importeure zeigen Interesse. Auch die meisten Winzer hier spüren die Krise, selbst wenn viele bereits im Ausland aktiv sind. Manche haben nun verstärkt Brasilien im Blick, für das es ein ähnliches Handelsabkommen wie mit Indien geben wird.
10: Jetzt mit dem Mercosur-Abkommen erhoffen wir uns natürlich, dass deutscher Riesling und deutscher Spätburgunder auch in Massen war natürlich ein Scherz, in wohlgepflegten Dosen nach Brasilien fließt.
13: Wir exportieren in über 80 Länder auf der ganzen Welt, was nur durch sehr, sehr harte Aufbauarbeit möglich gewesen ist. Und uns gerade jetzt in der schweren Krise natürlich hilft, das Ganze zu überstehen.
14: Wir sehen eine hohe Nachfrage nach deutschem Qualitätswein, nach Wein mit Herkunft, Weine, unter denen Familien und Menschen stehen.
24: Auch der Fernsehmoderator Günther Jauch steht hier am Messestand und schenkt den Besuchern aus. Er besitzt an der Saar ein eigenes Weingut.
15: Was man ja auch sehen muss, was kann ein Wein bewirken? Wie kann der einen begeistern? Was bedeutet das für das soziale Leben? Was bedeutet es für die Kulturlandschaft, zum Beispiel in ganz Deutschland?
24: Verbandsvertreter sind sich sicher. Deutsche Winzer müssen weg von Massenware. Nur mit den richtigen Weichenstellungen könne man im weltweit starken Konkurrenzkampf bestehen.
17: Kein Mensch denkt, dass es heute in Deutschland die billigsten Schuhe, die billigste Uhr oder die billigsten Kleidungsstücke gibt. Und jedem ist klar, dass wir in einem Hochlohnland einfach nur immer über Exzellenz überzeugen müssen. Und das brauchen wir halt auch in der Weinbranche, dass wir das verstehen und dass wir uns darauf stärker konzentrieren.
24: Die EU hat im Februar ein sogenanntes Weinpaket beschlossen. In Deutschland muss es noch umgesetzt werden. Bürokratieabbau und mehr Flexibilität.
11: Fast 5.000 Euro Heizkosten. Und nicht, weil man sich lustig jeden Tag in die eigene Sauna setzt, dann wird das ja noch Sinn machen. Nein, ich meine jetzt ganz normale Heizkosten für ein Haus. Das kann einem passieren, wenn man Fernwärme bezieht. Das galt ja lange als die neue Art zu heizen. Klang plausibel. Warum nur ist es jetzt so massiv teurer geworden, so zu heizen?
19: Für sein Haus in Wartgassen bei Saarbrücken hat Volker Seifert einen Fernwärmeanschluss. Aus einer unterirdischen Rohrleitung bekommt er unter anderem Abwärme aus einer Müllverbrennungsanlage. Doch eines ärgert den Kfz-Sachverständigen, seine drastisch gestiegenen Heizkosten.
20: Die Fernwärme ist für mich hier bei uns die teuerste Alternative, die es gibt. Und der Anbieter kann mit mir theoretisch machen, was er will. Und ich habe keine Möglichkeit, dagegen vorzugehen.
19: 2023 betrugen seine Heizkosten noch 2.560 Euro. 2025 waren sie trotz niedrigerem Verbrauch fast doppelt so hoch, 4.938 Euro.
20: Wie soll das ein normaler Mensch bezahlen?
19: Wieso diese Preisexplosion? Der Fernwärmeanbieter FVS in Saarbrücken, ein Tochterunternehmen von Steag Iconi, verweist auf sein Werbevideo. Das soll erklären, wie sich der Preis zusammensetzt.
21: Bei Vertragsabschluss wird für jeden Haushalt der Preis pro verbrauchter Kilowattstunde festgelegt. Die erste Preisänderungsformel bezieht sich auf den Wärme- bzw. Arbeitspreis.
19: Alles verstanden? Auf unsere Anfrage erhalten wir aus der Essener Zentrale von Steag Iconi noch weitere Erklärungen für die Preissteigerung.
28: Die Preisformeln für die Fernwärme basieren, unabhängig vom Anbieter, auf gesetzlichen Vorgaben. Unsere Preisformeln müssen das Erzeugungsportfolio, die Bereitstellung und Verteilung von Wärme sowie den Wärmemarkt angemessen berücksichtigen. Das ist eine komplexe Aufgabe. Unser Ziel ist es, so einfach und verständlich wie möglich zu kommunizieren.
19: Die Verbraucherzentrale Bundesverband sieht dieses Ziel nicht erreicht und verlangt auch von anderen Energieversorgern mehr Transparenz. Gegen E.ON und andere hat sie eine Sammelklage wegen der Preisgestaltung eingereicht.
29: Wenn ich der einzige Bewerber am Markt bin, dann besteht natürlich die Gefahr, dass ich meine besondere Stellung auch bei den Preisen ausnutze.
19: Trotz der hohen Preise wird das Fernwärmenetz ausgebaut, wie hier in Dortmund. Viele Rohrleitungen müssen verlegt werden, um hier alle Haushalte anzuschließen. Schon heute erhalten einige die Abwärme aus einem Gasrußwerk. Anbieter der Fernwärme ist DEW 21. Nur was ist mit den Kosten?
30: Verglichen mit dem reinen Gaspreis ist die Fernwärme in Dortmund etwas teurer, als wenn man jetzt einen günstigen Gaspreis als Vergleich heranzieht. Die Kosten für jeden Kunden werden umso günstiger, je mehr sich dem System Fernwärme in einer Stadt anschließt.
19: Dortmund muss wie alle Großstädte bis Juni einen Wärmeplan vorlegen, um die Energiewende voranzubringen. Allerdings wird das hier erst Ende des Jahres abgeschlossen sein. Verbraucherschützer fordern mehr Wettbewerb für den Fernwärmemarkt, aber auch eine Preiskontrolle.
29: Wir würden uns für den Fernwärmebereich, genauso wie bei Strom und Gas, eine Aufsichtsbehörde, wie es die Bundesnetzagentur ist, und auch eine Schlichtungsstelle wünschen, die bei Verbraucherbeschwerden tätig wird.
19: Für manche Hausbesitzer ist eine Wärmepumpe eine Alternative, aber die kostet. Und Mieter haben diese Möglichkeit nicht.
11: Grüner Stahl, also das Produkt, das extrem energieaufwendig hergestellt wird. Bis zu 1700 Grad ist es im Hochofen heiß. Dieses Produkt umweltfreundlich und emissionsarm oder sogar frei zu machen, das ist ein immenser Kraftakt, Mammutaufgabe, Jahrhundertprojekt. Auf jeden Fall nicht von heute auf morgen zu schaffen. Im Saarland wird das fast Unmögliche jetzt angepackt.
1: Dillinger Hütte, Saarland. Hier wird in Klimaschutz investiert. Gerade werden Fundamente gelegt für Anlagen, die umweltfreundlicheren grünen Stahl produzieren werden. Es ist eine der größten Baustellen in Europa mit bald bis zu 2000 Bauarbeitern. Bis es einmal so aussehen kann, sollen an den Standorten der Stahlholding Saar insgesamt 5 Milliarden Euro verbaut werden. Spätestens in 3 Jahren soll es im Saarland an den verschiedenen Standorten mit der Produktion von klimafreundlicherem Stahl losgehen. Dazu braucht es enorm viel Strom, der aus erneuerbaren Energien stammen muss. Das Unternehmen hatte deswegen auch auf den subventionierten Industriestrompreis der Bundesregierung gesetzt.
2: Es ist nicht der Industriestrompreis, den man sich landläufig darunter vorstellt, einen niedrigen Preis für den Strom, den man bezieht. Es ist an sehr viele Bedingungen geknüpft. Es gibt die Strompreiskompensation, die wir heute schon haben, die wird gegengerechnet. Am Ende des Tages ist das heutige Konstrukt des Industriestrompreises für uns völlig uninteressant und bringt nichts.
1: Während die Stahlindustrie im Saarland auf grünen Stahl umschwenkt, hat sich der internationale Konzern ArcelorMittal anders entschieden. Zwar baut man in Luxemburg eine neue Zentrale, aber Milliarden Fördergelder für den Umbau der deutschen Stahlwerke wurden ausgeschlagen. Begründung? Trotz der Förderung lohne sich der Umbau nicht. Auch der größte deutsche Stahlhersteller, die ThyssenKrupp AG, ist beim Umbau der Produktion deutlich zurückhaltender. Das Unternehmen scheint dagegen vor allem mit Arbeitsplatzabbau beschäftigt. Außerdem sucht die Konzernspitze einen Käufer für die Stahlsparte. Die gesamte Branche steht vor großen Herausforderungen.
4: Zum einen herrscht ein massiver, oft unfairer Importdruck auf meine Mitgliedsunternehmen, meist aus Fernost. Da kommen enorme Importmengen an oft unfair produziertem Stahl in die EU. Das zweite Thema sind die Energiekosten, die in Deutschland zu hoch sind. Da muss etwas passieren. Und zum dritten gibt es noch keine funktionierenden Absatzmärkte für emissionsarmen Stahl, made in Germany, made in EU.
1: Das heißt, es gibt in Deutschland noch keine Vorgaben, für große Unternehmen emissionsärmeren Stahl zu verwenden. In Frankreich ist das anders. Dort hatte sich die Politik dafür stark gemacht, dass die französische Bahn, SNCF, dort hergestellten Stahl bestellt. Forscher wie Elias Frey vom Fraunhofer-Institut ISE halten in solchen Fällen staatliche Steuerung für sinnvoll.
12: Machen wir uns nichts vor. Grüner Stahl ist nicht zu gleichen Kosten produzierbar wie konventionell hergestellter Stahl. Das heißt, wir brauchen eine Bereitschaft letztendlich jedes Bürgers, um grüne Produkte zu wollen. Und vielleicht auch die Politik, die sagt, wir wollen eine Art Leitmarkt erzeugen, der quasi eine Abnahme garantiert.
1: Wenn hier später mal klimafreundlicherer Stahl produziert wird, braucht es dafür auch viel Wasserstoff. Noch ist der sehr teuer und es gibt davon zu wenig. Bisher sind noch nicht einmal 10% des späteren Gesamtbedarfs der Hersteller abgedeckt. Es ist also noch viel zu tun. Auf der Hannover Messe für Industrie und Technologie ist in diesem Jahr nur ein deutscher Stahlhersteller vertreten, Salzgitter. Die Niedersachsen sind am weitesten mit dem Umbau ihrer Produktion vorangeschritten. Der Vorstandschef betont, im kommenden Jahr werde mit der Produktion von grünem Stahl begonnen. Dafür erhält Salzgitter vom Bund und dem Land 1,3 Milliarden Euro Förderung. In Salzgitter steht schon die rund 140 Meter hohe Direktreduktionsanlage. Sie wird künftig anstelle der Hochöfen eingesetzt. Doch es gibt Verzögerungen. Salzgitter will jetzt erst 2035 alle Hochöfen abschalten, 2 Jahre später als ursprünglich geplant.
0: Wir haben das Projekt bewusst modular aufgebaut, um uns dann auch immer in den Entscheidungspunkten an die Lebenswirklichkeit, die wir dann vorfinden, auch anpassen zu können. Und deswegen haben wir gesagt, wir werden bis Mitte der 30er Jahre die Transformation abschließen und werden zum Ende dieses Jahrzehnts die Investitionsentscheidung treffen und müssen natürlich dann schauen, was haben wir für ein wirtschaftliches Umfeld.
1: In Deutschland verursacht die Stahlindustrie derzeit noch fast ein Drittel der klimaschädlichen CO2-Emissionen. Damit das schrittweise weniger wird, soll zunächst Erdgas eingesetzt werden. Langfristig soll der Wasserstoff das Erdgas bei der Stahlproduktion ersetzen. Der Umstieg ist teuer. Ist das der richtige Weg?
11: Tja, sehr gute Frage. Und die gebe ich gleich weiter an unsere Nachhaltigkeitsexpertin, Professorin Erika Graf. Hallo Frau Graf.
3: Hallo.
11: Wir haben es gerade gesehen, grüner Stahl ist noch sehr aufwendig zu produzieren und auch noch sehr teuer. Ist das der richtige Weg, den da einige einschlagen?
3: Ja, ich würde sagen, es ist der einzig mögliche Weg, denn diese Transformationsprozesse, Salzgitter sagt 10 Jahre, andere sagen vielleicht noch eine längere Zeit, aber wir müssen damit wirklich anfangen. Denn es ist zwar teurer, ja, aber wenn wir heute nichts tun, wird es in der Zukunft noch teurer werden.
11: Aber was macht denn das so wahnsinnig teuer? Ist es die Energie oder der Wasserstoff? Was machen diese wahnsinnigen Kosten aus?
3: Wir haben ja die Bilder gesehen, da sind ja riesige Anlagen, ja, so ein Hochofen, das ist ja ein riesiges Gebilde. Und all diese Dinge müssen umgestaltet, umgebaut werden. Das ist schon verständlich, dass das einmal lange dauert und dann natürlich auch enorme Investitionen von den Unternehmen verlangt.
11: Frankreich, haben wir gerade auch gesehen, unterstützt grünen Stahl und sagt, jeder, der grünen Stahl benutzt, der kriegt Vorrang bei irgendwelchen Vergabeprozessen. Wäre das auch der Weg, in Deutschland den grünen Stahl zu unterstützen?
3: Ja, da gibt's natürlich zwei Möglichkeiten. Die eine ist durch Unterstützung wie Subventionen. Ja, die gibt es hier durchaus auch. Und zum anderen bei Vergabeprozessen öffentlicher Projekte eben dann auch solchen grünen Stahl zu bevorzugen.
11: Aber gibt's denn überhaupt eine Alternative? Also Indien haben wir ja auch in dem Beitrag gesehen. Die haben jetzt erstmal gesagt, die Fördergelder nehmen wir nicht. Ist es wirklich der einzige Weg zu sagen, grüner Stahl, China, USA, die setzen da drauf. Wir müssen mitmachen.
3: Gerade wenn wir in Richtung Wettbewerbsfähigkeit denken, nehmen gerade USA und China enorme Geldmittel in die Hand, um eben ihre Branchen, ihre Industrie, auch gerade bei Stahl zu subventionieren. In USA der Inflation Reduction Act. Das ist nicht alles, was dort investiert ist, nur für grünen Stahl, aber es sind 500 Milliarden und allein China investiert 600 Milliarden US-Dollar jedes Jahr in die Transformation ihrer Wirtschaft im Sinne eben einer klimafreundlicheren Produktion.
11: Okay, deshalb sagen Sie, ja, das ist der einzige Weg. Wo die staatliche Förderung bei uns auch funktioniert, kann man sagen, ist bei E-Autos. Am Anfang kam das Geschäft mit den Stromern ja nicht so richtig in Schwung. Jetzt scheint das aber langsam anders zu werden.
5: Vom Ladenhüter zum Verkaufsschlager das E-Auto. Hohe Spritpreise hätten dazu geführt, dass Diesel- und Benzinfahrzeuge in diesem Autohaus stehen bleiben, sagt Vertriebsleiter Philipp Schiebel. Stattdessen brummt der Verkauf von E-Autos.
6: Die Nachfrage für die Autos ist im letzten Monat extrem hochgegangen. Wenn wir noch beispielsweise Anfang des Jahres eine Quote von ungefähr 30% Elektromodelle haben, sind wir jetzt im April aktuell bei über 60% Nachfrage E-Auto.
5: Angekurbelt wird der Absatz zusätzlich durch die staatliche Förderprämie von neuen E-Autos.
11: Tja, ist das jetzt der Durchbruch für die E-Autos? Ist das jetzt der Moment?
3: Ja, es scheint ja zu sein. Auch der ADAC meldet einen Marktanteil von 25% für E-Autos bei den Neuwagen. Und da scheint es ja auch Aspekte zu geben, die jetzt das befördern. Zum einen gibt es mehr günstigere Elektroautos. Die Ladeinfrastruktur wird besser und es gibt auch immer mehr positive Erfahrungen mit E-Autos, die sich rumsprechen.
11: Aber ist ein E-Auto wirklich ökologisch besser als ein Verbrenner?
3: Also im Betrieb auf jeden Fall, weil es nämlich emissionsfrei fährt und wenn es mit grünem Strom geladen wird, dann ist es 100% emissionsfrei.
11: Na gut, aber die Batterien?
3: Ja, das ist so ein bisschen der CO2-Rucksack, den man mit einem E-Auto verbindet. Dass eine Batterie aufwendiger ist in der Produktion, das ist schon richtig, aber das ist etwas, was über die Zeit hinweg weniger wird. Man sagt, also wenn es Strom ist, der komplett aus grüner Energie kommt, dann ist das nach 25.000 Kilometern der Fall. Wenn es so dieser typische deutsche Strommix ist mit einem Teil grün und einem Teil klassische, traditionelle Stromgewinnung, dann sind wir da so bei um die 70.000 Kilometer, die man fahren muss, um eben günstiger zu sein als ein normales Verbrennerauto. Und wenn man bedenkt, dass ein Auto in aller Regel 200.000 Kilometer fährt, dann ist es schon sinnvoll.
11: Aber wenn man ans Ende eines E-Autos denkt, irgendwann muss verschrottet werden, was machen wir da mit den Batterien? Ist das noch ein Problem?
3: Ja, also bei Batterien hat man mittlerweile auch schon recht gute Lösungen gefunden. Das eine ist das Recycling, dass man das eben auseinanderbaut und sich anschaut, inwieweit man Kobalt und was sonst so drin ist, weiterverwenden kann. Und dann ist eine Batterie, die aus einem E-Auto kommt und vielleicht nur noch 70-80% Lade- oder Leistungsfähigkeit hat, durchaus noch in Rechenzentren verwendbar. Dort kann man die nämlich zusammenschalten.
11: Ach, man kann die alten Batterien aus den E-Autos in Rechenzentren?
3: Ja, und dann schaltet man mehrere zusammen und nutzt es eben wiederum, um Energie zu gewinnen.
11: Oh, okay, dann fasse ich mal zusammen. Also gut möglich, dass wir jetzt gerade den Durchbruch der E-Autos erleben, sagt auch Frau Professor Graf. Die Forschung beim Batterie-Recycling ist weit fortgeschritten. Und grüner Stahl. Naja, noch ist er viel teurer als herkömmlicher Stahl. Aber sich damit nicht zu beschäftigen, bedeutet auch nicht mehr wettbewerbsfähig zu sein in der Zukunft. Frau Graf, viel erfahren. Danke, bis zum nächsten Mal.
3: Sehr gerne.
11: Und das Gespräch wie die ganze Sendung auch in der ARD-Mediathek. Die Antwort auf ganz viele Fragen heißt Dänemark. Das dänische Bildungssystem ist vorbildlich. Klimapolitik, weltweit führend bei der Windenergie, extrem fahrradfreundlich, digital sind sie ganz weit vorne. Und mal abgesehen davon, dass die Dänen zu den glücklichsten Menschen der Welt gehören, ist dort auch noch das Gesundheitssystem besser strukturiert. Ja, und wir? Wir werkeln mit einer geplanten Gesundheitsreform an der Anzahl der Krankenhäuser herum. Und das sieht dann so aus.
7: Einigen Krankenhäusern in Deutschland droht derzeit die Schließung. Wie diesem hier in Wittstock im Norden Brandenburgs. Trotz einer Kardiologie mit Herzkatheterlabor hätte es zu wenig Fachabteilungen, um nach der Krankenhausreform zukunftsfähig zu sein. Als der private Betreiber die Schließung für Ende des Jahres ankündigt, kommt es zu massiven Protesten. Bürger und Lokalpolitiker fürchten eine Verschlechterung der Versorgung vor Ort. Der Vorstandsvorsitzende der Krankenhauskette sieht diese Gefahr nicht.
8: Ich verstehe jeden Menschen vor Ort, der Sorge hat, wenn Versorgung, die bis jetzt da war, wegfällt. Und auf der anderen Seite muss man gucken, was ist wirklich medizinisch notwendig und was ist bedarfsgerecht. Auch zukünftig werden sämtliche Hilfsfristen vor Ort eingehalten.
7: Tatsächlich betreibt der private Anbieter noch weitere Krankenhäuser in unmittelbarer Nähe, wie hier in Pritzwalk. In diese Klinik sollen künftig die Abteilungen aus Wittstock umziehen. Ein paar Kilometer weiter gibt es noch ein Krankenhaus. Es hat sogar einen eigenen Landeplatz und soll ebenso vergrößert werden. Hinzu kommt noch ein städtisches Krankenhaus in Perleberg und eine Uniklinik in Neuruppin. Das heißt, selbst wenn das Krankenhaus in Wittstock schließt, eine Unterversorgung ist in der Region nicht zu erwarten. Zahlen einer aktuellen OECD-Studie zeigen zudem, dass Deutschland mit 7,7 Krankenhaus- und Reha-Betten im europäischen Vergleich überversorgt ist. Frankreich hat beispielsweise nur 5,4 Betten, Italien und Spanien jeweils nur etwa 3 Betten. Die Niederländer und Dänen kommen sogar nur mit 2,3 Betten pro 1.000 Einwohnern aus. Für den Gesundheitsökonomen Reinhard Busse kostet die Überversorgung nicht nur unnötig viel Geld, sondern verschlechtert auch die medizinische Qualität, weil die zu vielen Häuser um das notwendige Personal ringen.
9: Wenn ich Patienten mit Herzinfarkt behandle, dann brauche ich einen Herzkatheter, dann brauche ich entsprechend einen Radiologen, dann brauche ich Pflegepersonal, was damit umgehen kann. Wir haben eigentlich genug Personal. Wir verdünnen das nur über zu viele Krankenhäuser, die diese Behandlung machen.
7: Länder wie Dänemark könnten Vorbild für Deutschland sein. Die hätten zwar viel weniger Krankenhäuser, dafür eine höhere Qualität bei der Versorgung. Eine stärkere Spezialisierung und höhere Standards strebt nun auch das Bundesgesundheitsministerium an. Das Ziel sei,
10: dass nicht jedes Krankenhaus zukünftig jede Behandlung wird anbieten können, wie es bisher der Fall war. Dies soll eine patientengefährdende Gelegenheitsversorgung ausschließen.
7: Anders als Deutschland hat Dänemark seine Krankenhausversorgung schon vor Jahrzehnten umgekrempelt. Viele kleine Krankenhäuser wurden geschlossen, zugunsten großer Spitzenkliniken wie diese hier in Gottstrup. Sie entstand durch den Zusammenschluss von 5 Häusern und versorgt jetzt die größte Region stationär wie auch ambulant.
10: Der allergrößte Vorteil der Zentralisierung ist die gebündelte Fachkompetenz. Denn je öfter eine bestimmte Operation oder Behandlung in einem Haus durchgeführt wird, umso höher ist die Qualität, weil dadurch eine höhere Kompetenz und Sicherheit beim medizinischen Personal erreicht wird.
7: Durch die Zentralisierung könne zudem die Notfallversorgung rund um die Uhr auch am Wochenende gewährleistet werden. Patienten mit längeren Entfernungen werden mit dem Helikopter hierher transportiert. Eine weitere negative Folge der hohen Bettendichte in Deutschland: Hier wird viel häufiger operiert als in anderen Ländern. Über zu viele und auch unnötige Operationen hat Philipp Roth, Orthopäde und Fachanwalt für Medizinrecht, bereits ein Buch geschrieben. Die Ursachen sieht er in falschen finanziellen Anreizen.
13: Das Abrechnungssystem ist so ausgelegt, dass primär Operationen bezahlt werden und konservative Leistungen in der Regel nicht. Und ein Krankenhaus, was wirtschaftlich funktionieren muss, muss deswegen viel operieren. Und das ist eine falsche Voraussetzung für ein Krankenhaus. Krankenhaus soll medizinische Versorgung leisten und nicht primär einfach medizinisch operieren, nur um überleben zu können.
7: Gesundheitsexperten der Bertelsmann Stiftung fordern deshalb schon lange, falsche Anreize im System abzubauen.
14: Um Überversorgung abzubauen, kann man zum Beispiel schauen, dass man Zweitmeinungsverfahren verpflichtend macht. Man kann insgesamt schauen, dass man mehr Digitalisierung ins System bringt, um einfach Versorgung besser qualitätsorientiert zu steuern. Und zum anderen geht es auch wirklich darum, die Vergütung anzupassen, weg von zu viel Menge hin zu mehr Qualität.
7: Um unnötige Operationen zu vermeiden, plant das Ministerium für bestimmte Eingriffe
10: die Einführung eines Abrechnungsverbotes, wenn der Versicherte nicht vor dem Eingriff eine unabhängige ärztliche Zweitmeinung eingeholt hat.
7: Dass viel Geld im Gesundheitswesen nicht automatisch zu einer höheren Lebenserwartung führt, zeigen auch folgende Zahlen. Obwohl Deutschland teilweise doppelt so viel pro Kopf ausgibt, ist die Lebenserwartung mit etwa 81 Jahren geringer als in Frankreich, Italien und Spanien. Die Spanier werden sogar 3 Jahre älter, obwohl sie ungefähr die Hälfte für Gesundheit ausgeben im Vergleich zu Deutschland. Aber auch bei der sogenannten vermeidbaren Sterblichkeit schneidet Deutschland am schlechtesten ab. So sterben pro 100.000 Einwohner hierzulande 248 Menschen, obwohl das durch Behandlung oder Prävention hätte vermieden werden können. Spanien, Italien und Frankreich stehen auch hier besser da. Das heißt, in Deutschland sterben im Verhältnis mehr Menschen an vermeidbaren Ursachen und das, obwohl hier die Ausgaben am höchsten sind. Angesichts dieser Zahlen könnte sich für deutsche Gesundheitspolitiker ein Blick über die Grenzen durchaus lohnen.
11: Bis nächste Woche. Nicht vergessen, denn Mittwoch ist ja Max-Tag und ich freue mich auf Sie.
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22: Stolz klingt doof, aber doch, bin total froh, dass ich das mache. Dass ich darauf höre, was ich bin, was ich gut kann und den Mut gehabt zu haben, zu schauen, okay, was macht mich lebendig? Und das sind halt Menschen, das ist halt unterwegs zu sein, das ist halt Abenteuer zu erleben.
23: Jetzt will ich erstmal los, durch Deutschland, durch Europa, am liebsten bis nach Santiago de Compostela, den Jakobsweg entlang. Ich will Menschen hier an diesem Kaffee begrüßen und ich bin gespannt auf die Geschichten, die die Menschen erzählen.

0: Aber nicht, wie es meiner Frau geht. Ich wusste nicht, wo der Spielplatz meiner Kinder ist. Und das war dann schon erschreckend. Und ich merkte aber dann ziemlich schnell nach der Klinik, das kann ich nicht mehr machen. Für mich war es einfach wichtiger, nicht mehr nur Antworten zu geben, sondern Fragen zu stellen und zu sehen, ach krass, so geht das auch.
1: So, ihr Guten. Milchkaffee, der Herr.
0: Ich will Menschen begegnen, ich will Menschen spüren, ich will Menschen, dass sie mich spüren, ich will einen Raum schaffen, wo sie sicher sind.
1: Und der Eierpunsch. Zucker hast du da?
2: Und dann dachte ich, okay, dann schaff doch einen Ort, wo du das leben kannst. Und dann kam ihm diese Idee, einen Kaffee zu schaffen. Und draußen an dem Kaffee steht ja auch ganz groß dran, jeder braucht einen Ort, an dem er sein darf.
3: Das ist jetzt hier mein Privatbereich sozusagen. Ich lebe ja schon seit 2 Monaten hier in diesem Bus.
2: Und es gab viele Herausforderungen, der Umbau. Und tatsächlich kam dann die nächste Krise, dass dann auch unsere Ehe zerbrochen ist. Letztes Jahr, genau, haben wir dann entschieden, dass es im Normalfall nicht besser ist, dass wir uns trennen. War alles anders gedacht und anders gewünscht, aber es ist nun so, wie es ist. Okay, was kann man jetzt draus machen? Liegen bleiben und nur traurig sein ist keine Option. Und ich dachte, okay, ich habe dieses Kaffee, das hat 4 Räder, ein Lenkrad, einen Motor, also geht's los. Das ist einfach jetzt diese Chance, dieses neue Leben jetzt mit diesem Bus zu machen. Mein Wunsch für mich ist es natürlich, dass die Reise zu mir selbst auch noch eine ganz lange ist. Die ist, glaube ich, viel, viel weiter wie nach Santiago de Compostela. Ich will offen sein für das, was kommt, und bin gespannt, was diese Reise mit mir macht.

0: Ja, aber du, das ist super. Gerade eben hatte ich den Anruf von dem Leiter des Schokoladenmuseums in Köln und der hat mir die Erlaubnis erteilt. Und jetzt darf ich nach Köln.
1: Mein Kaffee!
2: Guten Morgen!
1: Guten Morgen, du hast es gefunden. Sehr, sehr schön.
0: Ich habe geguckt, ob die Post das findet. Aber es gibt ja nur einen Doppeldeckerbus hier.
2: Und vielen Dank.
0: Vielen Dank. Einen schönen Tag dir.
2: Das wünsche ich noch.
0: Vielen Dank.
2: Ciao.
0: Frisch aus Nepal, unser Kaffee. Ich habe ja auch ein bisschen Schiss gehabt. Kann ich das überhaupt alles finanzieren? Familien damit unterstützen? Und auf öffentlichen Plätzen darf man auch nicht verkaufen.
1: Bitte schön. Latte Macchiato.
3: Leute geben das, was sie wollen. Manchmal wird es knapp, manchmal ist es schwierig. Aber in der Gastronomie gibt es nur drei Punkte, die wichtig sind. Und das ist Standort und Standort. Und das ist mit diesem Bus möglich, an jedem Standort den besten Standort zu haben. Ich erinnere mich meine noch, als ich den hier umgebaut habe und noch keine Ahnung hatte, wie Kaffee geht und wie das alles laufen soll.
4: Es gab keine Blaupause, wo ich abgucken konnte, wie was funktioniert, sondern musste sich alles selbst überlegen und das war schön.
3: Mein Papa hat ganz viel geholfen, der war fast jeden Tag mit dabei. Flüchtlinge, Freunde, die ich aus der Gemeinde kannte, die aus Iran kamen, die mitgeholfen haben, die dankbar waren, das zurückzugeben.
0: Ohne Papa hätte ich das natürlich nicht geschafft. Du warst auch jeden Tag mit da.
5: Weiß nicht, ob das Material so hält. Der Bus ist immer, steckt viel Arbeit drin und dann so eine Tour finde ich nicht so gut.
6: Ja, wenn er steht, geht er noch mehr kaputt.
5: Ja, aber
6: Es sind nur 3000 Kilometer.
5: Ja, aber das ist ein Oldtimer, ne? Und wenn man einen Oldtimer hat, den holt man Sonntag aus der Garage, putzen und fährt eine Runde und stellt ihn wieder weg. Beruf, Sicherheit, nicht so abenteuerlustig, mehr bodenständig, das wäre so meins.
1: Schrecklich, okay. Nein, niemals.
5: Und das ist der Unterschied zwischen uns zwei. Mein Blick ist

0: eben von früher, also so altmodisch. Aber ich bin ja auch so aufgewachsen, da wurde alles reglementiert. Ich komme ja aus einem anderen Teil Deutschlands und da, die Freiheit, die er jetzt hat, gab es bei uns nicht, ne? Deswegen ist das für mich alles ein bisschen krass.
1: Am Anfang war das ja erst ganz schwierig, da Stellplätze zu finden und da anzufragen und ob das geht oder nicht geht. Und dann ab Köln konnte ich dann, habe ich dann gar nicht mehr Zeit gehabt zu fragen, sondern bin dann einfach gefahren und das war dann ganz anders.
2: Jetzt geht es tatsächlich los nach Frankreich. Erste Station wird Metz sein. Ich bin mega aufgeregt und gespannt.
3: Komm in der Berg her. Komm, mein Schatz. Das schaffen wir. 18, 20. Gleich durchbrechen wir die Schallmauer. 21. Aber ich finde langsam was total Schönes. Zumindest dann, wenn ich vorne als erstes im Stau bin. So, wir sind bei 30 km/h. Jetzt geht's bergab. Spannend. Aber mir sind so viele Berge hier. Oh, jetzt hier, guck mal. Jetzt geht's rund. Ich halte es nicht aus. Frankreich. Da ist es, 700 Meter. Boah, aufgeregt. Hier wird ein Schild sein, oder? Frankreich. Da vorne. Da vorne, da vorne, da vorne. Ein Selfie machen. So, ich bin live. Da, noch ein paar Meter, dann bin ich in Frankreich. Hier stehe ich mit meinem Bus. Schaut her. Ich bin sehr gespannt. Ich weiß nicht, ich habe mir eine Grenze anders vorgestellt, aber ist ja Europa. Irgendwie ist es auch schön. Nur ein kleines Schild. Und dann geht's jetzt hinüber. Wir sehen uns dann in Frankreich.
4: France, vive la France, vive la France, vive la France.
1: Das ist einfach so schön, in diesem Abenteuer zu leben und jede Woche eine neue Herausforderung, neue Orte, neue Menschen, jetzt neue Länder. Das ist schon extrem toll. Ich arbeite bestimmt etwas, aber
2: ich kann das auch alles gut ausblenden, weil ich lebe so sehr in hier und jetzt.
4: Bonjour. Frankreich, Frankreich. Ça va? Ça va bien? Bonjour.

0: Polizei fährt vorbei. Immer weiterfahren. Sehr schön. So. Krass. Man sieht den Dom, da ist die Mosel und das Theater. Hier bin ich richtig. Und hier sind Leute. Bonjour.
1: C'est allemand? Deutsch?
0: Ja. Deutsch.
1: Pourquoi c'est marqué Santiago?
0: Ja.
2: Vous êtes venu à Metz visiter?
0: Englisch?
1: Französisch,
2: ne? Nichts Französisch.
0: Ich fange erst an, heute zu lernen.
1: Deutschland.
0: Deutschland.
1: Okay.
0: Sorry.
2: Magnifique.

0: Ist natürlich auch eine Herausforderung, tatsächlich alleine unterwegs zu sein.
1: Dass ich keinen Platz finde, dass man nicht geduldet ist, dass Leute das nicht wollen, dass man Deutscher ist und das schon gar nicht geht oder so. Aber ich sage mal, 90% der Sorgen, die man sich macht, die treffen eh nicht zu und die anderen 10% sind auch völlig abstrus. Wie hat Martin Luther gesagt, dass Vögel über den Kopf kreisen, da kann man nichts dagegen tun, aber dass die Nest bauen schon. Und deswegen nicht so viel darüber nachdenken.
2: Ich denke ganz oft, dieser Bus ist 1959 gebaut, in Berlin, hinter der Mauer. Und jetzt fährt dieser Bus quer durch Europa, nicht mehr aufgehalten durch Mauern und durch irgendwas anderes und transportiert Love, Peace and Coffee, wie es draußen dran steht. Daran denke ich ganz oft. In meinem Kopf war immer so ein Bild, okay, auf dem Jakobsweg, da muss so eine braune Sandstraße sein. Eine Kreuzung mit den Jakobspfeilen, ein Kreuz, eine Bank, ein Baum, der Schatten gibt. Und als ich hier ankam, habe ich genau das gesehen, diesen Ort, von dem ich immer geträumt habe,

0: Das ist doch schön auch im Camino. Die Leute sind bei sich. Sie wissen, sie sind getragen. Einen Schritt nach dem anderen, sie kommen vorwärts, sind offen für besondere Erfahrungen, haben einen Blick für Schönheit. Und das so zu erleben, das ist schon besonders.
1: Thank you, Laura. Thank you, Laura. Thank you, Laura. Ich bin ganz dizzy irgendwie, weil der Wind irgendwie...
0: Das kann ich dir Gutes tun.
2: Ich habe mir gedacht, vielleicht ein Cappuccino.
0: Ja, gerne.
1: Da würde ich mich voll freuen. Man sagt ja immer so Camino Magic. Und irgendwie, es funktioniert einfach. Ich weiß nicht wie, aber irgendwie geht es mir viel, viel besser schon. Ich gucke so zurück und denke so, wow, was war denn da los? Wo war ich denn da unterwegs? Ich würde mich so freuen, wenn ich irgendwie wieder so ein Vertrauen aufbauen könnte, dass die Welt, so wie sie ist, schon irgendwie einen Sinn macht und dass ich mich nicht so allein fühlen muss und irgendwie so das Gefühl habe, dass eben das ganze Gewicht auf meinen Schultern ist und ich alles ganz ernst nehmen muss, sondern dass die Welt irgendwie getragen ist. So. Und man auch was abgeben darf und vertrauen darf, dass da noch was anderes gibt.
0: Ja. Für mich ist es immer eine tierische Inspiration, Leute zu erleben, die ihre Geschichte teilen oder sagen, warum sie unterwegs sind.
1: Also, ja.
0: Erzähl du.
1: Ja, ich bin richtig inspiriert von diesem Ort hier, den du da geschaffen hast. Und ich habe mir in meinem Buch geschrieben, einen Satz, den du gesagt hast, Glück ist eine Entscheidung, glaube ich, hast du gesagt. Und, ja, und wenn man das irgendwo liest und so, dann ist es halt die eine Sache. Aber wenn du das halt sagst, so mit dem Ganzen, was du dir aufgebaut hast und wie du dich auch einfach traust, das zu machen, das hat mich anders erreicht irgendwie.
0: Der Camino verbindet auf eine ganz besondere Art und Weise. Alle haben nur das, was sie auf dem Rücken haben. Und ein Ziel, ne? Keiner fragt, wohin du willst. Und keiner fragt auch so richtig, woher du kommst. Sondern entscheidend ist, wir sind jetzt unterwegs. Und wir wissen, wir haben alle verschiedene Gründe. Und wir haben alle irgendwas wegzulaufen oder was zu verarbeiten. Ich freue mich ganz oft, dass ich mich zurückziehen kann und dass ich nur zuhören kann. Ich habe so viel geredet früher, so viel gepredigt und so viel erzählt. Es ist so viel schöner, dazu zu sein. Und meine Aufgabe ist, tatsächlich Gastgeber zu sein und einen Raum zu schaffen. Und das habe ich echt toll hinbekommen, wie ich finde. Das ist natürlich auch sehr, sehr anstrengend. Total. Also ich bin absolut wirklich richtig müde. Aber es ist ein so zufriedenes Kaputtsein. Ich denke, krass. Was ist das Wahnsinn? Okay, es ist hier echt eine brenzlige Situation. Ich muss einen Berg runter, der geht hier richtig steil runter. Muss den Schwung haben, muss den Berg wieder hoch. Das wird sehr spannend.

0: Bitte.
1: Berg haben wir nicht geschafft. Jetzt müssen wir Plan B raussuchen. Ich habe keine Ahnung, wie der aussieht. Let's think about it. I will tell you later. Shit. Hola!
2: You need help?
1: Maybe. Too less power to get the hill up.
2: Aha.
1: So, ich gucke jetzt nach einem Seil. Das ist ein Vierradantrieb. Vielleicht hilft das, dass die uns mich hochziehen oder so. It's just, many times.
3: A ver, ponerlo bastante doble.
1: Doble, 5-10 times, yeah.

war nicht lange beim Pfadfindern, aber ein bisschen. So, es gibt immer einen Weg. Jetzt warten wir auf den netten Spanier und mal gucken, ob der es schafft. Schaut spannend! Yes! Leck mir die Füße! Leck mir die Füße! Ja, komm, Baby! Yay! Yay! Yay! Muchas gracias!

0: allein unterwegs sein, das ist ganz besonders, aber dann war ich in Deutschland in einer Stadt unterwegs und ein Gast blieb dann etwas länger. Bin erst weitergefahren, sind in Kontakt geblieben und irgendwann hat Helene gesagt, sie hat schon lange überlegt, eine Auszeit zu nehmen. Und war noch auch die Frage, lass uns das testen. Wenn das nicht klappt, dann geht's halt nicht.
1: Da ist sie. Da sitzt sie.

0: Du. Hey du!
1: Man in Black?
0: Ich hab einen
2: Kuchen mit Fuß.
0: Komm da zum Kuchen. Grüß dich.
3: Dieser Lebensstil ist ja so voll mit Freiheit, dass so ein bisschen Verantwortung und Nest und geregelte Sachen, eigentlich ich mich darüber freue. Ich fühle mich in keinster Weise irgendwie eingeschränkt, sondern es ist nur noch was Schöneres obendrauf gekommen zur Freiheit. Es ist schön, jemanden zu haben, mit dem man im Arm liegen kann und das gemeinsam erleben kann. Ja. Live, nicht nur dann Bilder teilt bei Instagram oder Familie anruft.

0: Mein Leben hat sich innerhalb von wenigen Wochen gedreht. Michelle stand da in Mainz und da haben wir uns so ein bisschen kennengelernt. Und ich habe nur gemerkt, so krass, so kann Leben auch sein. Da ist auch jemand, der dem ging es nicht gut und der hat was draus gemacht. Ich habe schon länger drüber nachgedacht, dass irgendwas sich ändern muss. Also ich bin jetzt seit fast 20 Jahren Lehrerin und mache das auch eigentlich mit Leidenschaft. Hatte aber immer öfter Momente, wo ich gemerkt habe, ich will nicht mehr, ich kann nicht mehr. Ich habe gesagt, ich habe keinen Burnout, aber ich merke einfach, ich brauche jetzt eine Auszeit. Und war total überrascht, dass ich da grünes Licht bekommen habe. Also das nennt sich unbezahlten Urlaub. Dieses, was ich schon eigentlich mein Leben lang versuche, mehr Vertrauen laufen lassen. Und das finde ich an Michelle so faszinierend, dieses Urvertrauen, Gottvertrauen, nenn es, wie du willst. Es wird schon gehen. Und das Schöne ist bei ihm, ihm fällt ja auch immer was ein. Egal, was passiert, je doller es eigentlich wird, desto größer wird sein Grinsen. Und jetzt wird's spannend.
1: Also jetzt ist doch hier viel los, meine Güte. Ja. Denkst du erst gar nichts? Und
0: guck mal, jetzt geht der richtige Staub raus. Immer diese Hektik.
1: Ich liebe es.
0: Ich weiß. Das wird draußen, ja?
1: Ja, das wird draußen.
2: Ah, das ist von Deutschland, oder nicht?
0: Ja. Ah, guten Morgen.
3: Also für uns Pilger wird es jetzt die letzten 8 Tage, es wird schon grausam. Ja.
0: Es wird gruselig, ne?
3: Ich komme aus den tiefsten Mittelfranken und bin dort in der Haustüre losgelaufen. Bin jetzt 4 Monate unterwegs.
0: Du bist von der Haustür losgelaufen, habe ich das richtig verstanden?
3: Ich habe an der Haustür meiner Frau noch einen letzten Kuss gegeben.
0: Wie sie es gehört, Jakobsweg fängt vor der Haustür an.
3: Der Jakobsweg fängt an der Haustür an. Ich habe einfach das tiefe innere Bedürfnis. Liebe Leute, ich habe euch alle gern, aber bitte macht das Ding die nächsten 5 Monate mal ohne mich. Ich bin mal weg. Einfach mal weg sein. Und das ist so gut. So gut. Aber nicht jede Stunde ist Lebensfreude. Also hier dieser Dauerregen, wo man gar nicht mehr trocken wird, richtig. Mm. Ja. Es sind so Momente, da fragt man sich, was tue ich mir hier an und was soll das? Aber die Momente sind kurz. Das ist mal eine Stunde, wo man wirklich tief traurig durch die Gegend zieht. Aber dann passiert wieder irgendwas und die Geschichte ist klar, ich gehe weiter. Ja.
4: So, we're back in China.

0: Ladies and Gentlemen, nur noch 11 Kilometer bis Santiago. Ich weiß nicht, ob ich schon da sein will. Das war immer so weit weg und jetzt bin ich gleich da. Krass, wer hätte gedacht, dass wir das schaffen? Geradeaus, gell?
1: Weiter. So, und da vorne fahren wir jetzt.
0: Jetzt was jetzt?
1: Rechts. Aber nicht in diese erste. Weiter noch. Da, wo Santiago steht. Da, Santiago. Guck, da ist schon die Schranke. Die Poller sind oben, oder? Nee, unten. Da beim Briefkasten links und dann bist du auf dem Platz.
0: Eieieiei, bin ich jetzt schon hier, ja?
1: Ja, du bist da. Wir sind da. Oh mein Gott, wir sind da.
0: Ich krieg die Tür nicht zu. Ich bin jetzt echt hier, ich krieg die Krise.

0: ist die Kathedrale, da ist der Doppeldeckerbus und da sind wir.
1: Glücklich.
0: Tatsächlich geschafft.
1: Krass.
0: Mit Pipi in den Augen, das ist der Hammer, oder? Das ist Wahnsinn. Auf die Ankunft, auf das nächste Ziel. Wherever it is. Prost.
2: Ich bin gefragt, wie es weitergeht, ne? Was danach kommt. Und ich sage, ich habe keine Ahnung. Mein Plan ist, heute glücklich sein und morgen wahrscheinlich auch. Aber ich weiß es nicht, was morgen ist. Auf jeden Fall fahre ich weiter.

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4: Sie leiden. Viele von ihnen verletzen sich. Viele sterben. Zehntausende junge Hunde werden jedes Jahr in Europa geschmuggelt. Birgit Thiesmann verfolgt kriminelle Welpenhändler quer durch den Kontinent.
5: Ich bin schon mal körperlich angegriffen worden und natürlich kriegt man auch Drohungen und so weiter. Das gehört einfach in diesem Geschäft dazu.
4: Birgit hat Einblicke in osteuropäische Welpenfabriken und hält Kontakt mit Käuferinnen todkranker Hunde.
6: Ich weiß nicht, ob er Schmerzen hatte, aber er hatte die ganze Zeit Durchfall und ich habe einfach, sein Blick hat gesagt, hilf mir.
4: Viele Welpen aus Osteuropa landen bei belgischen Hundehändlern.
5: Wir haben so viel Leid da drin gesehen, so viel Leid, das kann man sich nicht vorstellen. Und das lässt einen nie kalt, nie.
4: Auch in Deutschland werden Jahr für Jahr Zehntausende illegale Welpen verkauft.
7: Also Sie haben gar nichts.
8: Sie haben keinen EU-Heimtierausweis, Sie haben keinen Vertrag, Sie haben keinen Nachweis von irgendwelchen Chatverläufen, Sie haben gar nichts außer diesen Hund.

0: Tausende Kilometer auf den Routen des verbrecherischen Hundehandels. Seit Jahren kämpft Birgit Thiesmann von der Tierschutzstiftung Vier Pfoten gegen die Hundemafia. Zum Auftakt ihrer Reise, die sie bis nach Belgien führen wird, trifft sie hier in Prag eine Aussteigerin aus dem Welpenhandel.
1: Für meine Arbeit ist es ganz, ganz wichtig, Kontakte in alle Richtungen zu pflegen. Das heißt natürlich jetzt, ich sag mal in Anführungsstrichen, nicht nur mit den Guten, die immer auf unserer Seite stehen, sondern natürlich auch mit Leuten, die in diesem Geschäft tätig waren und auch noch tätig sind.
0: Nur wenige reden offen. Ein Glücksgriff.
1: Sie hat jahrelang in diesem kriminellen Geschäft gearbeitet. Sie hat die Tierquälerei gesehen und hat sich dann entschlossen, damit aufzuhören.
0: Die Aussteigerin war eine sogenannte Vermehrerin. Das heißt, sie hat Welpen als Massenware produziert. Die meisten Vermehrer gibt es in Rumänien, Bulgarien und wie hier in Polen. Mit Hormonen werden die Mutterhündinnen von einer Läufigkeit in die nächste gespritzt. Sie sind reine Gebärmaschine. Fast alle Tiere hier sind krank. Auch die Welpen. Es geht um Profit, nicht um Tierwohl.
2: Was dort in diesen Produktionsstätten für die Welpen geschieht, das kann man nicht mit einer Zucht vergleichen. Bei einer Zucht wird genau darauf geachtet, wie die Gesundheit der Tiere aussieht. Es wird auf die Genetik geachtet. Und das passiert in diesen Vermehrerstationen nicht.
0: Birgit ist überall in der Szene bekannt. Ihre Kollegin Sarah dagegen heißt anders. Sie soll nicht erkannt werden. Meist findet Sarah die unseriösen Angebote im Internet. Die ehemalige Vermehrerin Zdenka Kulkova kennt das Geschäft gut. Weil sie den brutalen Umgang mit den Hunden nicht mehr ausgehalten hat, kämpft sie heute dagegen. In der Nähe von Prag hat sie eine neue Vermehrerstation entdeckt. Genau für solche Informationen ist Birgit hierher gekommen.
3: Das ist gut dokumentiert. Es gibt Fotos aus nächster Nähe, Aufnahmen von Hunden in Zwingern, die alle verkauft werden sollen. Die Welpen können im Verkaufsraum besichtigt werden, aber nur da. Hinten, wo die Welpen geboren werden und aufwachsen, da kommst du nicht rein. Keine Chance.
4: Hallo. Es geht um Rieden, Wabcheo.
0: Danusz, eine befreundete tschechische Tierschützerin, ruft bei der Vermehrerin an. Birgit sei an einem Welpen interessiert, sagt sie. Aber die Vermehrerin ist sehr zurückhaltend.
4: Ich soll später anrufen. Die ist sehr, sehr misstrauisch.
0: Birgit will sich vor Ort ein Bild machen. Sie will versuchen, die Verhältnisse mit versteckter Kamera zu dokumentieren, zusammen mit einem tschechischen Freund. Es geht um viel Geld. Geschätzt rund 1 Milliarde Euro verdient die Welpenmafia in Europa jährlich. Birgit weiß, ihr Job ist gefährlich.
1: Ja, ich bin schon mal körperlich angegriffen worden und natürlich kriegt man auch Drohungen und so weiter. Das gehört einfach in diesem Geschäft dazu. Aber ich denke, damit muss man umgehen und ich kann damit ganz gut leben.
0: Eine halbe Stunde später steht Birgit der Hundevermehrerin gegenüber. Aber die Frau bleibt misstrauisch und wimmelt sie ab. So leicht lässt sich die Welpenschützerin nicht verscheuchen. Mit der versteckten Kamera versucht sie von der Rückseite des Grundstücks einen Blick auf die Zwinger der Vermehrerstation zu bekommen. Aber vergeblich. Währenddessen frisiert Aussteigerin Zdenka in ihrem Prager Hundesalon Chérie. Zur Welpenproduktion für den illegalen Handel kam sie durch Zufall. Zdenka war aufs Dorf gezogen. Sie hatte wenig Geld und viele Schwierigkeiten. Da bot sich eine Gelegenheit.
3: Damals wurde ein Dobermann-Welpe für 3000 Kronen gehandelt. Und ich hatte Dobermänner. Ich habe die Hündin decken lassen und durch den Verkauf der Welpen konnte ich dann sowohl die Zucht als auch meinen Lebensunterhalt finanzieren. Bei 3 oder mehr Hunden war es dann nicht mehr möglich, zur Arbeit zu gehen, weil ich mich um die Hunde kümmern musste. Und so kam es dazu.
0: 3000 Kronen, umgerechnet rund 120 Euro pro Welpe. Heute schämt sich Zdenka, dass sie ein Teil dieses Geschäfts war.
4: So. Also, jetzt ein bisschen vor.
0: Birgit und Sarah sind auf dem Weg zur deutsch-tschechischen Grenze. Unterwegs sichern sie das Bildmaterial von der neuen Vermehrerstation.
1: Die Adresse und
2: das ist ja wieder Hightech, ne?
1: Ja, das ist alles Hightech. Die haben da überall Kameras. Und dann, wir haben geklingelt. Sie hat nicht aufgemacht.
0: Für die Tierschützerinnen geht ein guter Tag zu Ende. Irgendwann, da sind sie sich sicher, werden ihnen die neuen Informationen weiterhelfen.
5: Komm mal her. Ja, komm mal her.
0: Geschichten wie die von Chico treiben Birgit an, weiterzumachen. Sie hat ihn und seine betrogene Käuferin nie vergessen. Laura hatte beim Kauf zwar ein komisches Gefühl, aber das war sofort weg, sobald sie den Spitzwelpen auf dem Arm hatte. Doch Chico war todkrank.
6: Und es wurde immer, immer schlimmer. Also es kam am Ende eigentlich nur noch Wasser raus. Ja, und diese kleinen, süßen Äuglein, also das werde ich nie vergessen, tut mir leid, dass ich jetzt meine, die mich angeguckt haben und gesagt haben, oh mein Gott, erlöse mich, weil er hatte wirklich, also ich weiß nicht, ob er Schmerzen hatte, aber er hatte die ganze Zeit Durchfall und ich habe einfach, sein Blick hat gesagt, hilf mir.
0: Aber niemand konnte Chico mehr helfen. Laura blieb nur die Rechnung über 194,53 Euro für seine Einschläferung. Und mit der Erfahrung, die du ja doch schon vor einigen immerhin, Jahren gemacht hast, was? Sie bekam Unterstützung.
6: Ja, wir haben ja ein Gehör gefunden und sind ja jetzt mit euch auch dabei, was zu erreichen in diesem illegalen Welpenhandel, damit das halt aufhört, ja, damit eben keine Tiere in Deutschland gequält werden, sondern, oder auch Menschen. Ich meine, wir wurden ja auch gequält, ja.
0: Gut möglich, dass Chico auf dieser Straße nach Deutschland kam. Kontrolle an der deutsch-tschechischen Grenze. Birgit begleitet die bayerische Grenzpolizei. Regelmäßig schult sie Beamte zur effektiveren Bekämpfung des illegalen Welpenhandels. Heute möchte sie erfahren, welche Rolle das miese Geschäft im Alltag der Polizeibeamten spielt. Genau hier hat die Grenzpolizei vor einem Monat einen illegalen Transport von 5 Welpen und einem Junghund aus Rumänien gestoppt. Den Tieren ging es schlecht. Und dann, ein Wagen kommt den Polizisten verdächtig vor. Sie ziehen ihn aus dem Verkehr.
7: Ich ziehe vorbei, wenn es geht, gut?
8: Ja, geht. Dann gib ihm. Hallo, grüß Gott.
7: Hallo, grüß Gott, Polizeikontrolle.
0: Im Auto finden sich zwar keine Welpen, aber der Hund der Familie reist ohne EU-Heimtierausweis. Die Polizisten haben Ermessensspielraum. Sie bieten dem Halter an, Fotos vom Ausweis des Hundes nachzureichen. Andernfalls schicken sie den Amtsveterinär. Polizeihauptmeister Sven Reitmeier hat bei einer Kontrolle schon Welpen in einem Kofferraum entdeckt.
8: Es geht einem nahe. Gerade wenn sie noch so klein sind, sie sind verletzlich. Meistens sind sie noch so klein, dass sie eigentlich noch gar nicht von der Mutter weggenommen werden dürften. Ja, da schwillt einem teilweise schon der Kamm, aber darf man sich natürlich nicht anmerken lassen. Und wir sind professionell genug, dass wir es uns nicht anmerken lassen.
0: Birgit und Sarah sind im Tierheim Nürnberg angekommen. Leiterin Tanja Schnabel leidet unter den Folgen des illegalen Welpenhandels. Das heißt, allein im letzten halben Jahr musste sie 3-mal die Aufnahme beschlagnahmter Welpen ablehnen. Ihr Haus ist voll. Und bei den Kosten für die Unterbringung gibt es massive Probleme.
9: In der Theorie ist für die sogenannten Verwahrtiere, die Beschlagnahmten, natürlich die jeweilige Stadt oder Behörde zuständig. Das heißt, die müssen das auch bezahlen. In der Praxis haben die meisten Tierschutzvereine, die ja alle private Vereine sind, sogenannte Pauschalverträge mit den Städten und bekommen eine Summe X, egal was am Ende tatsächlich an Kosten entsteht.
0: Seit der Corona-Pandemie ist die Situation in den deutschen Tierheimen dramatisch. Birgit sieht in ganz Deutschland volle Zwinger. Tausende Menschen kauften im Lockdown Welpen, häufig illegal gehandelte, und wollten sie bald wieder loswerden. Dazu kommen immer wieder geschmuggelte Hunde. März 2021. In Nürnberg wird ein Transporter mit 100 zum Teil todkranken Welpen gestoppt. Sie stammen aus Osteuropa und sind auf dem Weg zu einem Hundehändler in Belgien. Alle Hunde müssen in Quarantäne. Sie werden geimpft, entwurmt, gechippt und alle werden später vermittelt. Nur eine Hündin schafft es nicht. Die Welpenhändler versuchen sofort, ihre Hunde auf juristischem Weg zurückzubekommen. Immerhin waren sie rund 200.000 Euro wert. Zwar gelingt das nicht, aber im Tierheim hatte man große Angst um die Welpen.
9: Das ist für uns natürlich der blanke Horror, diese Vorstellung. Und es kann nicht sein, dass es politisch nicht machbar ist, da eine Lösung zu finden, dass automatisch bei so einem Transport, wenn einfach festgestellt ist, die Welpen sind zu jung, das Eigentum entzogen wird. Punkt.
0: Im Tierheim Nürnberg erleben Sie den Horror todkranker Welpen immer wieder. Was Leiterin Tanja Schnabel bisher aber noch nie gesehen hat, ist, wo die geschmuggelten Tiere landen. Birgit und Sarah haben genau dort bei zwielichtigen belgischen Hundehändlern immer wieder mit versteckter Kamera gefilmt.
1: Ja, jetzt schon gespannt. Zeig.
10: Ja,

0: für ein Move auf.
1: Ja, Wahnsinn.
0: Und da dürfen die Besucher noch rein?
1: Ja, die darf ich so anfassen, streicheln, rausnehmen, rausnehmen.
2: Und hier eine Dippe trinken, genau.
3: Das ist nicht
1: Guck mal, siehst du, da ist total verschmutzt.
3: Alles voller Späne. Ja. Ach, nicht dein Ernst, echt.
1: Mhm.
3: Oh Gott.
1: Guck dir das an.
3: Bin sprachlos. Also ich kannte tatsächlich die Verhältnisse dort nicht, nur Webseiten und was man da halt so sieht. Und da ist es ja immer ganz schicki mit irgendwelchen Ausläufen mit Gras. Und ich dachte, dass die zumindest dort vor Ort diesen Schein auch wahren. Aber das ist ja, also wenn das die Bereiche sind, wo die Besucher sogar reinkommen, dann verstehe ich nicht, dass da irgendeiner Hunde kauft und das unterstützt.
4: Birgit war schon häufig bei den belgischen Hundehändlern, aber sie gewöhnt sich nicht an die schlimmen Verhältnisse.
5: Da gibt es keinen Gewöhnungseffekt. Wir sehen kranke Tiere, genetisch deformierte Tiere, sterbende Tiere, auch wirklich sehr leidende Tiere. Da ist alles dabei. Wir haben so viel Leid da drin gesehen, so viel Leid, das kann man sich nicht vorstellen. Und das lässt einen nie kalt, nie. Ich muss ganz ehrlich sagen, ich weiß jedes Mal, wenn ich da hinfahre, ich muss mich dagegen wappnen, weil sonst überwältigt mich das einfach.
4: 49 Hunde leben derzeit im Tierheim Nürnberg. Die Leiterin ist davon überzeugt, dass die kriminellen Welpenhändler immer mehr Hunde verkaufen werden.
3: Also wenn ich mir jetzt allein angucke, wie bei uns im Tierheim sich die ganze Sache so wandelt in den letzten Jahren, dann habe ich die starke Befürchtung, es wird schlimmer. Es wird nicht besser, es wird schlimmer. Weil wir klären hier auf ohne Ende seit Jahren und trotz alledem, es legt sich jeder einen Hund zu.
4: Ein Happy End gibt es aber. Birgit hat ein neues Zuhause für Yorkshire Terrier Susi gefunden. Normalerweise müsste Susi jetzt durch eine Vorkontrolle im Tierheim. Diese Schnellvermittlung ist die völlige Ausnahme. Sie funktioniert nur, weil Birgit und Tanja seit Jahren zusammenarbeiten.
1: Ach, ja, das ist jetzt einfach mal so. Ich meine, klar, wir sind hier wegen illegalem Welpenhandel. Aber wenn man die Schicksale der Tiere mitkriegt, das hält man ja wirklich nicht aus. Dieser Hund ist vor 2 Tagen reingekommen, die kleine Susi. Die Besitzerin musste ins Seniorenheim. Die kleine Maus ist 14 Jahre, versteht die Welt nicht mehr.
4: Am nächsten Morgen. Yorkshire Terrier Susi ist sicher bei ihrem neuen Herrchen angekommen. Sarah stellt Birgit die neuesten, mutmaßlich kriminellen Welpenangebote aus dem Internet vor. Die beiden suchen nach Welpen für eine amtliche Beschlagnahmung. Schon auf Sarahs banale Frage nach einem Impfpass reagieren einige Händler pampig. Die beiden wollen weiter, nach Belgien. Dorthin, wo viele der Welpen aus den osteuropäischen Vermehrerstationen landen. Birgit will kontrollieren, ob sich seit ihrem letzten Besuch etwas verbessert hat. Bisher war das noch nie der Fall.
1: Es liegt mir richtig auf der Seele, dahin zu fahren, denn die Male, die wir da waren, war einfach nur sehr, sehr schockierend, sehr traurig, was wir dort gesehen haben. Die Hunde bellen dort nicht, sondern man kann sagen, die schreien. Ja, die möchten einfach nur raus. Viele haben resigniert, viele sind sehr krank, manche sterben.
4: Einige Stunden später, auf einem Waldparkplatz, spricht Birgit mit einer Händlerin, die partout kein Foto vom Impfpass des angebotenen Welpen schicken will.
6: Ich muss Ihnen jetzt ganz ehrlich sagen, ich bin jetzt nicht abhängig von Ihrem Kauf, das dazu. Aber ich sympathisiere mit Ihnen.
1: Mhm.
6: Ich habe einen Mann und der sagt, wir schicken keine Sachen raus.
4: Birgit ist sich sicher, dass der Welpe ohne Impfpass illegal gehandelt wurde. Die Händlerin wollte kein Foto des Dokuments schicken, angeblich aus Datenschutzgründen.
5: Ich habe ja zu ihr gesagt, das reicht ja, wenn sie einfach eine Impfung schickt oder irgendwas, nichts, was auf sie hinweist.
1: Aber dagegen hat sie sich ja auch gewehrt. Also warum macht man das, wenn man sich nicht zu Schulden kommen lassen hat oder will? Das ist doch totaler Quatsch.
4: Die Händlerin wird sich nie mehr melden. Birgit und Sarah betreiben den Welpenschutz professionell. Beide sind bei 4 Pfoten fest angestellt. Mit versteckter Kamera sind sie jetzt bei einem der umstrittenen belgischen Hundehändler. Die Tierschützerinnen waren schon häufiger dort. Jedes Mal waren die Verhältnisse katastrophal. Die Welpen werden hier in Boxen gehalten, in denen sie nichts von ihrer Umwelt mitbekommen. Normalerweise dürften die kleinen Hunde nicht so früh von ihren Müttern getrennt werden und bräuchten Ruhe. Doch hier können Besucher jeden Welpen anfassen. So ist die Gefahr groß, dass gefährliche Krankheiten von Box zu Box verbreitet werden.
7: Du bist auch so ein Hübscher, ne?
4: Am Abend diagnostiziert die mit den Tierschützerinnen befreundete Veterinärin Kirsten Tönjes die Welpen auf den neuen Bildern.
1: Jetzt pass mal auf, jetzt kommt gleich einer, da möchte ich mal wissen, wie du das beurteilst, wie der sich bewegt. Das ist, ja, nicht, das ist nicht normal, pass mal auf.
8: Oh, könnte sein, dass der sich da schon schwer verletzt hat. Auf jeden Fall ist es völlig anormal, wie der sich bewegt und er hat mit Sicherheit ein massives Problem da hinten. Hysterisch. Und das ist auf jeden Fall schon eine Verhaltensstörung, was der Hund macht. Ob man das noch jemals wieder aus so einem Tier rauskriegt, würde ich fast bezweifeln, den richtig, richtig anstrengend. Es tut einem so leid, wenn man das sieht.
4: Die Tierärztin zieht ein verheerendes Fazit zu Gesundheit und Verhalten der Welpen.
8: Hier solche Hunde, die so leben müssen und groß werden müssen, ist vorprogrammiert, dass die eigentlich lebenslang mehr oder weniger Verhaltensauffälligkeiten zeigen, die zu echten Problemen werden können für die Menschen.
4: Hattersheim am nächsten Morgen. Tierärztin Kirsten Tönjes hat fast täglich mit den Folgen des Welpenhandels zu tun. Daisy und Barney stammen aus einer osteuropäischen Vermehrerstation, wurden illegal nach Deutschland gebracht. Ihre Besitzerin hat die Welpen im Internet entdeckt. Das Schicksal der Malteser ist ein trauriger Klassiker.
9: Beide waren ganz typischer Fall aus dem illegalen Welpenhandel. Und als die beiden kamen, waren beide nicht gesund. Ich glaube, die hatten beide ziemlich massiven Durchfall, wenn ich mich noch recht entsinne.
8: Das ist nämlich der Klassiker für tatsächlich eine lockere Kniescheibe, die dann rausspringt.
4: Birgit ist hier, um mit Kirsten eine für morgen geplante Beschlagnahmung zu besprechen. Und wenn sie schon da ist, kann sie auch gleich mit anpacken.
9: Birgit, ja, kannst du uns mal helfen, dass du die gleich hinten nur so ein bisschen hältst und die Besitzerin bleibt schön vorne an mir?
8: Genau,
9: komm
8: mal
9: hier.
8: Und dann gucken wir mal, was da los ist.
10: Das ist das erste Mal, dass wir hier sind, gell?
11: Ja, das machen wir beide, ne? Das ist alles
4: gut. Kirsten Tönjes war bei vielen amtlichen Welpenbeschlagnahmungen dabei. Dafür muss jedes Mal die Polizei und ein Amtsveterinär anwesend sein. Mit der Polizei gäbe es dabei selten Probleme.
9: Beim Veterinäramt leider meiner Erfahrung nach eher das Gegenteil. Ich habe schon erlebt, wirklich, dann kommen die gequältermaßen vom Amt. Die gucken richtig, als wäre es ein Stück Fleisch nur drauf, fassen die Tiere auch nicht mal an, so richtig gefühlskalt manchmal, dass ich denke, was ist mit meinem Berufsstand los? Warum kann euch so ein kleines Wesen in seiner Hilflosigkeit und seiner Angst nicht mehr rühren? So, und jetzt habe ich mal ein paar Impfpässe.
4: Alles Impfpässe illegal gehandelter Welpen. Die geprellten Käufer haben sie Kirsten überlassen. Bei fast allen wurden Eintragungen plump manipuliert. Hier zum Beispiel wurde der Geburtsmonat mit Tippex übermalt. Andere Pässe sind unfreiwillig komisch.
9: Und dann haben wir meinen absoluten Lieblingspass. Also ich meine, sie haben alle, jeder Pass hat irgendeinen Fehler, sonst hätte ich ihn nicht hier behalten. Aber das war Kira. Man sieht schon hier im Prinzip nichts eingetragen, natürlich kein Besitzer. Hier mit verschiedenen Farben, man weiß auch gar nicht, ist es Rüde oder Hündin. Der Monat des Geburtsdatums wird geändert, aber 2012 geboren. Und wenn man dann reinblättert, die einzige Impfung, die drin steht, gegen Tollwut, war im November 2011. Das heißt, dieser Hund wurde geimpft, bevor er geboren wurde.
1: Ach so, ja, das ist ja nett, dass Sie sich zurückmelden.
4: Sarah hat zwei französische Bulldoggenwelpen im Internet entdeckt. Ihr Bauchgefühl sagt ihr, dass mit dem Händler etwas nicht stimmt. Birgit ruft ihn an und der Händler erzählt eine verworrene Geschichte über die Herkunft der Welpen.
10: Meine Mutter hat jetzt gesagt, sie hat die Hunde von einer Freundin geholt. Und die hatten die von der Züchterin.
1: Ja.
10: Sie wird jetzt nochmal den Namen versuchen herauszufinden.
4: Das alles klingt für die beiden so suspekt, dass sie beschließen, am nächsten Tag zu dem Händler zu fahren und die Welpen persönlich in Augenschein zu nehmen. Auch wenn dieser Fall nicht eindeutig ist.
1: Manchmal haben wir so Fälle, da weiß man von vornherein, peng, das ist komplett illegal, ja. Aber man muss auch sagen, die Händler haben dazugelernt. Bei den französischen Bulldoggen, die Tiere sehen furchtbar aus, die sehen wirklich schlimm aus. Und er wusste nicht, wo die herkommen. Er hat gesagt, die Impfpässe liegen beim Tierarzt, da kommt er nicht ran.
4: Am nächsten Morgen, Birgit und Sarah auf dem Weg zum Händler in der Nähe von Frankfurt. Ihre Mitstreiterin, Tierärztin Kirsten Tönjes, begleitet die beiden. Kirsten wird sich bei dem Händler heute als potenzielle Käuferin ausgeben. Mit versteckter Kamera beim Händler. Veterinärin Kirsten stellt sofort fest, beide Welpen sind unterernährt und leiden unter einer Hautkrankheit. Eine Frau, die angebliche Mutter des Händlers, erzählt, dass sie die Tiere von einer Bekannten übernommen habe, die sie wiederum von einem Züchter habe. Leider kenne sie den Namen des Züchters nicht. Sie wollen Geld für den Kauf abheben, erzählen die Tierschützerinnen dem Verkäufer. Und dann handeln sie.
1: Nachdem wir gesehen haben, welchem Zustand diese Hunde sind, die Herkunft nicht klar ist und 1000 Lügen aufgetischt worden sind, sind wir zur Polizei gefahren. Die Polizei ist wirklich top, es ist Sonntag. Ja, die haben die Hundestaffel angerufen, Hundestaffel hat das Veterinäramt angerufen. Die sind jetzt alle an Bord und wir werden jetzt gleich zu diesen Hundehändlern zurückfahren, die uns erwarten, aber natürlich nicht in dieser Besetzung.
4: Kurze Lagebesprechung mit Polizei und Veterinäramt. Dann geht es los zur Beschlagnahmung der Welpen.
11: Oh Gott, oh, hallo Baby.
4: Zurück beim Händler nimmt Kirsten die Welpen entgegen. Direkt danach kommen die Amtsveterinärin und ein Polizist dazu. Bisher hatte der Händler behauptet, seine Mutter hätte die Hunde von einer Bekannten übernommen und die habe sie bei einem Züchter gekauft. Das möchte die Amtsveterinärin jetzt genau wissen.
12: Was heißt, warum sind Sie denn her? Ich komme nicht vom Himmel.
13: Von Quoka.
12: Von Quoka.
4: Quoka ist ein Kleinanzeigenportal. Plötzlich also kein Wort mehr von der bekannten oder dem vorher immer wieder erwähnten Züchter. Amtsveterinärin Christine Göpel lässt jetzt nicht mehr locker.
12: Gut. Gibt es dann da Chatverlauf?
13: Nein.
12: Nein?
13: Nein.
12: Kontaktdaten von dem Verkäufer?
13: Nein.
12: Also Sie haben gar nichts?
13: Ich habe dazu gar nichts.
14: Aber Sie haben doch gesagt, dass die von der Bekannten von Ihrer Mutter sind.
13: Wie gesagt, aus Quoka und fertig, aus, Ende. Und ich möchte jetzt auch nicht weiter hier eine Aussage hier vor der Kamera treffen.
4: Außerdem kann der Verkäufer keinen EU-Heimtierausweis vorlegen. Die Papiere liegen beim Tierarzt, behauptet er. Sofort ruft die Amtsveterinärin dort an und fragt den Tierarzt, ob ihm der Verkäufer bekannt sei.
12: Der Name sagt Ihnen nichts.
4: Jetzt wird es eng für den Verkäufer. Sollte ihm nachgewiesen werden, dass er die Tiere illegal aus dem Ausland eingeführt hat, drohen ihm bis zu 3 Jahre Haft.
13: Verstehe ich komplett, respektiere ich auch, aber mir ist ebenfalls nicht nachzuweisen, dass ich sie aus dem Ausland geholt habe.
15: Sie können im Moment einfach überhaupt nichts nachweisen. Genau. Sie haben nichts außer diesen Hunden.
13: Genau.
15: Sie haben keinen EU-Heimtierausweis, Sie haben keinen Vertrag, Sie haben keinen Nachweis von irgendwelchen Chatverläufen, Sie haben gar nichts außer diesen Hunden.
13: Ja.
15: Das ist zu wenig für den Moment.
13: Verstehe ich.
15: Plus, wir haben eben versucht zu ermitteln, was ist bei dem Tierarzt. Der Tierarzt sagt, Stand jetzt.
12: Er weiß nicht.
15: Weiß nicht. Also auch da haben wir nichts.
4: Okay.
15: Sie haben nichts.
4: Schon klar. Mit einem speziellen Gerät liest Sarah die Chips der Tiere aus. Beide Welpen haben deutsche Chips, aber das muss nichts heißen. Inzwischen bringen kriminelle Händler die Hunde häufig ohne Papiere über die Grenze.
16: Weil ganz ohne Papiere ist immer noch einfacher und unverfänglicher für sie, als wenn sie jetzt ausländische Papiere haben. Das heißt, dann gehen die mit diesen Welpen zum Tierarzt, sagen, es sind meine Welpen. Der Tierarzt chippt und impft die. Und damit werden sie zu deutschen Welpen, obwohl sie aus dem Ausland kommen.
4: Bald werden Birgit, Sarah und Kirsten wieder aufbrechen, um weiter gegen den illegalen Handel und für die kleinen Hunde zu kämpfen. Immerhin, zwei Welpen haben sie heute vorläufig gerettet.
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23: Gute Zeiten, schlechte Zeiten in Baden-Württemberg. Kann es die neue Landesregierung richten? Das besprechen wir heute bei Zur Sache Baden-Württemberg. Die Mannschaft steht, der Kapitän ist da. Guten Abend, Cem Özdemir.
24: Herzlichen guten Abend.
23: Herr Ministerpräsident, fühlen Sie sich davon eigentlich schon angesprochen?
24: Also ich erschrecke zumindest nicht.
23: Wie fühlt sich das an? Eine Woche im Amt, hat sich Ihr Leben komplett verändert?
24: Es hat sich verändert. Es fühlt sich immer noch so an, dass ich sehr dankbar bin für die Ehre, diesem Land als Ministerpräsident 5 Jahre dienen zu dürfen. Ich bin mir aber auch bewusst um die Verantwortung, die ich da habe. Es sind große Erwartungen, an die werde ich jeden Tag erinnert, sobald ich die Wohnung verlasse, Leute auf der Straße oder wo auch immer treffe.
23: Und daran werden wir Sie heute Abend hierbei zur Sache auch erinnern. Wir setzen uns an diesen Tisch und reden darüber, was Sie mit der neuen Landesregierung von Grünen und CDU vorhaben, was Sie sich vorgenommen haben und was die Menschen in Baden-Württemberg von Ihnen erwarten. Es geht ja da auch um den Faktor Zeit. Wir sollen alle schnell merken, dass was vorangeht. Sie haben schon gesagt, also 100 Tage haben Sie sich vorgenommen für die drängendsten Fragen. Wir machen jetzt hier 100 Sekunden für 5 drängende Fragen. Die Zeit läuft jetzt. Herr Özdemir, was werden die Bürgerinnen und Bürger als erstes von dieser neuen Regierung merken?
24: Das Effizienzgesetz, dass wir sämtliche Berichts- und Dokumentationspflichten abschaffen.
23: In den kommenden 5 Jahren, was wird für die Bürgerinnen und Bürger schneller

0: Ja, die gibt's tatsächlich. Ich würde in der Bildungspolitik gern noch viel mehr machen. Ich würde nicht nur das kostenlose Mittagessen in den Startchancenschulen, das sind die, wo Kinder sind, aus eher benachteiligten Familien einführen, sondern in allen. Aber dafür haben wir schlichtes Geld nicht.
1: Über Bildung werden wir heute auch noch sprechen. Ich habe den Koalitionsvertrag hier liegen. Was ist der wichtigste Erfolg, den Sie einfahren wollen, an dem Sie die Bürgerinnen und Bürger nach 5 Jahren Regierung messen sollen?
0: Dass wir verlorenes Vertrauen zurückgewinnen, dass man uns zutraut, die im Team Baden-Württemberg, Deutschland, Europa spielen, nicht im Team Moskau oder im Team Trump spielen. Dass man uns zutraut, dass wir ihnen zuhören und dass wir eine Politik machen, die ihr Leben verbessert.
1: Das waren die ersten 5 Fragen und Sie haben die Zeit unterboten oder wir haben es fast eingehalten. Vielen Dank schon mal dafür. Ihr Vorgänger Winfried Kretschmann hatte als Überschrift die Politik des Gehörtwerdens. Haben Sie für Ihre Präsidentschaft schon eine Überschrift gewählt, die Sie begleiten soll?
0: Ja, wir haben ja einen Titel hier in der Koalitionsvereinbarung mit den stürmischen Zeiten, in denen wir uns befinden. Ich würde sagen, Vertrauen ist, glaube ich, ein entscheidendes Wort. Wir haben viel Vertrauen verloren in der Politik. Viele Menschen glauben, dass die liberale Demokratie Probleme nicht löst. Und wir wissen, wir müssen hier liefern und zeigen, wir sind die Ansprechpartner für die Menschen. Niemand muss zu radikalen Parteien, zu extremen Parteien gehen, wenn er oder sie mit irgendwas unzufrieden ist.
1: Weil Sie den Koalitionsvertrag schon angesprochen haben, ein Exemplar habe ich hier bei mir, kann man sich im Internet aber auch sowohl bei den Parteien als auch bei der Landeszentrale für politische Bildung anschauen. 163 Seiten sind es. Ist das ein Versprechen, das Sie, also sprich die Grünen und die CDU, sich gegeben haben? Oder ist das auch das Versprechen an die Menschen in Baden-Württemberg?
0: Na, letzteres vor allem. Aber dafür mussten sich ja 2 Parteien einigen, die jetzt ja nicht miteinander fusionieren. Die haben nach wie vor in vielen Fragen unterschiedliche Blickwinkel. Aber sie haben sich verständigt. Und das Entscheidende ist, es ist jetzt nicht der kleinste gemeinsame Nenner, sondern man hat versucht, die Perspektive des anderen zu verstehen, wo der andere herkommt, auch mal dem anderen Recht zu geben. Das ist ja jetzt etwas, was wir in der Politik nicht immer tun, leider. Und am Ende dann zu gemeinsamen Ergebnissen zu kommen. Und was man hier in dieser Koalitionsvereinbarung, glaube ich, merkt, und jetzt müssen wir es auch 5 Jahre wirklich einlösen, ist, wir wollen nicht nur gute Politik machen, sondern wir wollen sie auch inhaltlich anders machen. Nicht im Dauerstreit, wie wir es gerade in Berlin bei der jetzigen und bei der alten Regierung sehen, der ich angehören durfte, sondern so, dass wir die Dinge intern lösen und dann mit einer gemeinsamen Position an die Öffentlichkeit gehen. Ich glaube, auch das ist ein Beitrag, um verlorenes Vertrauen zurückzugewinnen.
1: Schauen wir mit den Menschen in Baden-Württemberg in dieses Versprechen. 163 Seiten sind es, habe ich gesagt. Den Vertrag haben wir hier liegen. Unser Reporter Jürgen Rose hat sich den Koalitionsvertrag ebenfalls geschnappt und fragt, ob die Menschen vertrauen, das ist ihnen ganz wichtig, in das haben, was da drin steht.
2: Die Firma Asis in Schorndorf. Roboter werden hier gebaut für die ganze Welt. Der Koalitionsvertrag liest sich für die Chefs erst einmal gut, wenn sie nicht schon so oft enttäuscht worden wären.
3: Ja, das sind nicht gemeinte Themen. Die Realität ist eine andere.
4: Für uns ist ganz klar, wir haben keine Zeit mehr für irgendwelche Worte oder irgendwelche Versprechungen, sondern für uns zählen nur noch Taten.
2: Die Geschäfte laufen so gut, dass die Firma expandieren muss. Doch auf dem Baugrundstück direkt neben der Roboterproduktion wurden 17 Zauneidechsen gefunden, die erst einmal umgesiedelt werden müssen. Kosten rund 300.000 Euro. Die Planung gerät ins Stocken, Arbeitsplätze sind in Gefahr.
4: Also wenn sich alle Unternehmen mit solchen Problemen rumschlagen müssen, wie wir es zurzeit tun, dann verstehe ich jeden Unternehmer, der sagt, ich gehe ins Ausland, da habe ich die Probleme nicht.
2: Auch Spitzengastronom Vincent Kling von der Stuttgarter Wielandshöhe hat so seine Zweifel, dass die guten Worte im Koalitionsvertrag seinem Gewerbe helfen werden. Zu viel Bürokratie überall.
5: Eigentlich müsste man viele Gesetze auch mal überprüfen, ob sie überhaupt durchführbar sind. Wir müssen beispielsweise jedem Fisch, der hier ankommt, die Temperatur messen. Macht kein Mensch.
2: Bürokratieabbau ist zwar ein zentraler Punkt des neuen Koalitionsvertrags, aber dem Sternekoch fehlt der Glaube an die Umsetzung.
5: Von Bürokratieabbau wird ja schon seit 20 Jahren geredet und es ist noch nicht passiert, weil es stehen ja hinter den Politikern auch Beamte und die wollen sich ja nicht selber abschaffen.
2: Auch im Bildungsbereich gibt es Kritik an den neuen Plänen der Landesregierung. Die Mannheimer Schulamtsleiterin Florence Brokowski-Schekete sieht keine dauerhaften Lösungen für

0: Kinder mit erhöhtem Förderungsbedarf.
1: Das können Lehrkräfte alleine in den Klassen nicht leisten. Deshalb braucht es Psychologen, Schulsozialarbeiter, pädagogische Kräfte, pädagogische Assistenten, um die Lehrkräfte zu unterstützen und das dauerhaft und nicht nur modellartig.
0: Auch die Schulleitungen im Land bräuchten dringend Unterstützung für immer mehr Aufgaben, die Jahr für Jahr dazukommen.
1: Ob es die Statistik ist, die jährliche Prognose, ob es diverse Abfragen sind. Da lese ich, dass vor allem große Schulen eine Verwaltungsassistenz bekommen sollen. Das ist positiv, aber ich würde mir wünschen, dass alle Schulen, egal ob groß oder klein, eine solche Verwaltungsassistenz bekommen.
0: Noch einmal zurück zur Schorndorfer Roboterfirma. So sieht es aus, das Eidechsenheim, das die Firma zum Ausgleich bauen musste, während das eigentliche Projekt nur schleppend vorankommt.
2: Man muss sich immer vor Augen halten, was hier in dem Land, das so reich ist, geschaffen worden ist. Das hat Generationen gedauert. Da ist mit so viel Herzblut gearbeitet worden. Und dann geht man auf so eine Art und Weise damit um. Da muss sich wirklich jeder hinterfragen, ob das Wort Verantwortung, das groß auf dem Koalitionsvertrag draufsteht, ob man sich dafür nicht schämen muss.
3: Cem Özdemir, aus Verantwortung fürs Land steht drauf, der Ministerpräsident reagiert wie auf sowas? Das ist ja schon harter Tobak.
4: Indem er sagt, Sie haben recht, in einer Woche ist es wirklich noch nicht alles gelöst. In der Woche war übrigens auch ein Wochenende und ein Feiertag mit dabei. Aber genau der Punkt ist adressiert in der Koalitionsvereinbarung, wenn man es liest. Da steht nämlich drin, und das unter einem grünen Ministerpräsidenten Cem Özdemir, dass wir künftig den Populationsschutz wollen, aber nicht das einzelne Exemplar. Und wenn es bei einer Art einen guten Erhaltungszustand gibt, dann muss man nicht das einzelne Exemplar schützen, sondern es reicht, dass die Population als solche geschützt ist. Und zu Vincent Klink, bei dem ich übrigens selber gelegentlich essen gehe, auch er hat recht, aber das sind halt Vorschriften, die zum Teil vom Bund von Europa kommen. Der kleinste Teil der Vorschriften wird im Land gemacht. Das soll keine Entschuldigung sein. Wir sind ein starkes Land und werden uns auch in Berlin und Brüssel dafür einsetzen, dass unsinnige Vorschriften wegkommen. Und was das Thema Verwaltung angeht, auch da hat er recht. Das Entscheidende ist, die Verwaltungskultur muss sich ändern. Also von dem Misstrauen zu einem Vertrauen. Und Verwaltungskultur ändern Sie nur, wenn Sie die Führungskultur ändern. Da geht es um so Leute wie mich, um meine Ministerkollegen, um die Regierungspräsidenten. Da muss sich was ändern. Aber genau das haben wir vor. Und zu dem letzten Punkt. Also was die Schulen angeht, das verstehe ich. Da hat sich viel angesammelt. Die Zusammensetzung der Kinder heute ist eine andere. Lehrer müssen heute Aufgaben bewältigen, die eigentlich ursprünglich mal nicht vorgesehen war. Sie machen Schulsozialarbeit, sie sind Psychologen, sie sind sowas wie ein älterer Bruder, älterer Vater, manchmal Elternersatz. Das ist schon richtig. Das kriege ich jetzt nicht alles gelöst. Deshalb brauchen wir auch die Elternhäuser. Die will ich nicht aus der Verantwortung entlassen. Wir brauchen mehr Ganztagesschulen. Der entscheidende Hebel ist aber, dass wir die Kinder früher haben. Darum wollen wir das letzte Kita-Jahr verbindlich machen. Und wenn es verbindlich ist, muss es natürlich auch kostenfrei sein. Das wird die Schulen sehr entlasten, wenn die Kinder Deutsch können, bevor sie in die Schule kommen. Wenn sie beschulungsfähig sind, also das Sozialverhalten, alles entsprechend da ist.
3: Jetzt haben Sie wirklich alles in einem Aufwasch gemacht. Bei einigen Punkten würde ich gerne nachhaken. Also die 17 gerne. Eidechsen, die werden künftig diesen Ausbau von einer Hightech-Firma nicht mehr verhindern. Das steht im Übrigen, ich habe es nachgelesen, auf Seite 107 Mitte. Das ist das, was Sie gesagt haben, Populationsschutz vor Individuenschutz. Wenn ich das jetzt mal richtig übersetze, ohne ein Fachmann oder ein Biologe zu sein, diese einzelnen Eidechsen sind uns wurscht, wenn die Art an sich nicht bedroht ist. Das kann man, glaube ich, so übersetzen. Das Effizienz
4: wurscht sind sie uns nett, aber ja. Wenn die Spezies erhalten ist, dann kommt es nicht auf das einzelne Exemplar an. Das ist übrigens eine Position, wo wir auch mit dem BUND und dem NABU, also den Naturschutzorganisationen, denen ich ja beide angehöre, uns auch weitgehend einig sind. Es geht darum, dass man die Art schützen muss, aber das einzelne Exemplar hat, das ist dann nicht das Entscheidende. Weil damit wir einen starken Naturschutz haben, Klimaschutz haben, brauchen wir auch eine starke Wirtschaft. Und das Schöne in Baden-Württemberg ist, für uns ist es kein Gegensatz, das gehört zusammen. Viele Unternehmer, die ich treffe, sind selber leidenschaftliche Naturschützer, sind welche, die selber in der Familie darüber diskutieren, was wir für einen Beitrag leisten können zum Klimaschutz. Also wir haben da in Baden-Württemberg nicht eine Gegnerschaft, sondern wir wollen da zusammenarbeiten.
3: Weil Sie das Thema Wirtschaft ansprechen, Baden-Württemberg verliert 9.000 Arbeitsplätze im ersten Quartal 2026 in der Metall- und Elektrobranche. Seit dem Höchststand in dieser Branche sind es seit 2019 80.000 Arbeitsplätze, die verloren gegangen sind. Weitere 10.000 sind prognostiziert. Können Sie denn sagen, bei den neuen Branchen, die sich ansiedeln sollen in Baden-Württemberg, erstens mal zahlenmäßig, käme das hin, diese Arbeitsplätze sozusagen aufzufangen und dann die Menschen, die die Jobs bisher gemacht haben, kommen die da unter oder gibt es da eine Riesenlücke, ein Riesengap?
4: Also wir haben uns auch vorgenommen, dass wir nicht Dinge versprechen, die wir nicht halten können. Der Ministerpräsident von Baden-Württemberg hat keinen Einfluss auf die Zölle in den USA, er hat keinen Einfluss darauf, dass der Krieg von Russland gegen die Ukraine beendet wird, auch wenn ich mir das von ganzem Herzen wünschen würde. Er kann nicht beeinflussen, dass China von der verlängerten Werkbank zum harten Konkurrenten, zum Teil auch mit sehr unfairen Methoden wurde. Was wir beeinflussen können, das ist das, was in dem Beitrag ja kam, dass unsinnige Bürokratie abgeschafft wird. Was wir beeinflussen können, das ist, dass neben unseren klassischen Stärken Maschinenbau, Automobilindustrie, die neuen Wachstumsfelder hier in Baden-Württemberg zum Zuge kommen. Die Gesundheitswirtschaft, Robotik, künstliche Intelligenz, Kreativwirtschaft, Verteidigungswirtschaft, Quantentechnologie. In all den Bereichen wollen wir in Baden-Württemberg Spitze sein. Und dafür liefern wir die Grundlagen.
3: Genau, aber zur Wahrheit gehört auch, und das sagen Sie, das wird nicht eins zu eins das auffangen.
4: Das wird nicht eins zu eins sein. Es werden Jobs wegfallen, weil wir ein teurer Standort sind, weil andere billiger sind. Auch das gehört zur Wahrheit dazu. Und weil wir mit Berlin drüber reden müssen, Demografie ist halt nichts, womit man verhandeln kann. Wenn die Menschen älter werden, Gott sei Dank, länger leben, aber es weniger Beitragszahler gibt, dann müssen wir die Sicherungssysteme dem anpassen. Wir müssen dafür sorgen, dass die Standortkosten runtergehen, damit sich der Erhalt von Arbeitsplätzen hier rechnet. Da gehören auch die Stromkosten dazu, da gehört eine gute Infrastruktur dazu, da gehört ein exzellentes Bildungssystem dazu. Das sind alles Standortfaktoren, die beeinflussen,
3: Lassen ob Sie
4: ein Unternehmen hier bleibt, hier investiert oder woanders hingeht.
3: Lassen Sie uns beim Thema Bildungsthemen auf ein Versprechen gehen, das Sie einhalten wollen und sich auch daran messen wollen, das Kita-Jahr, das letzte Kita-Jahr kostenlos für die Kinder. 93% ungefähr aller Kinder in Baden-Württemberg sind schon in diesem letzten Kita-Jahr. Das heißt, es geht um 7%, ich glaube in absoluten Zahlen.
4: Aber genau die braucht man, das sind genau die
3: sind 8.000 Kinder für 300 Millionen im Jahr. Das ist viel, dass Ihnen das wichtig ist, haben Sie gemeinsam mit dem Koalitionspartner klargemacht. Warum, frage ich mich aber, ist es eigentlich, ich kann die Liste der Bundesländer aufzählen, aber Sie wissen, worauf ich hinaus will, in so gut wie allen anderen Bundesländern mit Einschränkungen vielleicht, okay?
4: Weil wir das zum Teil mitfinanzieren.
3: Sie kennen meine Frage, warum das in Baden-Württemberg und in Bayern eben nicht so ist, dass wir die Kita generell kostenlos haben. In Berlin, Brandenburg, Bremen, Hamburg, Hessen, Mecklenburg-Vorpommern, Niedersachsen, Nordrhein-Westfalen. Und die Liste geht weiter. Rheinland-Pfalz, da wird das ab 2027 der Fall sein, im Saarland, in Sachsen-Anhalt, in Thüringen. Warum ist das in Baden-Württemberg von der Priorität nicht möglich?
4: Von der Priorität her ist alles möglich, aber es muss halt auch finanziert werden. Und wir haben einen Finanzminister in Baden-Württemberg, der uns immer wieder daran erinnert, wir haben keinen Dukatenesel wie in Berlin. Wir nennen nicht Sondervermögen Sondervermögen, sondern bei uns ist es Sonderschulden, weil das müssen künftige Generationen zurückzahlen. Mhm. Bei uns konnte man Mathematik in der Schule nicht abwählen. Und auch der Ministerpräsident kann nicht Luftbuchungen machen. Das muss sich rechnen. Und dieses letzte Kita-Jahr, das ist deshalb wichtig, weil es genau um diese 7% Kinder geht. Es geht aber auch darum, dass die Kita künftig vorbereiten soll auf die Schule. Also sprachfit, all die ganzen Dinge, damit wir den Sprachstand feststellen und dann gegebenenfalls nachsteuern, damit die Kinder überhaupt fit sind, in die Schule zu gehen. Und dabei endet es nicht. Wir wollen auch die Lehrer entlasten durch entsprechende Teams. Das heißt, dass Lehrer Bürokratie-Dinge nicht mehr selber machen müssen oder sich um das Thema Schulsozialarbeit gleich mitkümmern müssen. Bei all den Dingen wollen wir die Lehrer entlasten. Was mir auch nochmal wichtig ist, auch am Ende der Schule gibt es nicht nur einen Weg, das Studium, der Master beispielsweise, sondern auch der Meister ist genauso wichtig. Darum soll die Meisterprämie auf 3.000 € erhöht werden. Das ist eine wirtschaftspolitische und eine sozialpolitische Maßnahme. Denn welches Recht habe ich als Ministerpräsident, Ihnen zu sagen oder anderen zu sagen, Ihr Kind soll kostenlos den Master machen, aber den Meister nicht?
3: Beim Thema Kita unter anderem, aber bei vielen anderen Themen, die unser alltägliches Leben bestimmen, sind die Kommunen in der Verantwortung, das umzusetzen vor Ort. Sie haben es schon angesprochen, die neueste Steuerschätzung sieht da mies aus, insbesondere für die Kommunen weniger Einnahmen, beispielsweise durch ausbleibende Gewerbesteuer. Da gibt es drei Oberbürgermeister, Sie kennen sie, Richard Arnold, OB von Schwäbisch Gmünd von der CDU, Matthias Klopfer, OB von Esslingen, SPD und ihr, ich darf es mal so salopp sagen, Best Buddy Boris Palmer aus Tübingen. Die haben in der Zeit sich geäußert, sehr eindeutig. Und wir wollen mal anhören, was Matthias Klopfer zu diesem Koalitionsvertrag sagt.
5: Ja, ich war ehrlicherweise fassungslos. Auf Seite 77 kommen dann mal die Kommunen bei dem Thema Inneres und Kommunen. Und das ist nicht angemessen. Wenn ihr auch seht, es gibt 14 Staatssekretäre für die unterschiedlichsten Positionen. Aber ich frage mich, wo ist eigentlich die zentrale Verantwortung für die Städte? Und ich sehe auch im Koalitionsvertrag überhaupt keinen Beitrag des Landes.
3: Hat er was überlesen?
4: Das weiß ich nicht. Ich kann es auch gerne mit ihm zusammen mal lesen. Aber jedenfalls die kommunalen Spitzenverbände, der seine Gemeinde angehört und er selber, die haben uns gegenüber gefordert, dass es eine Kommission geben soll, wo Bund, wo Land und Kommunen sich zusammensetzen und wir über all die Fragen reden. Also Konnexitätsprinzip, das heißt, wer eine Aufgabe delegiert, muss auch das Geld zur Verfügung stellen. Ich gestehe, auch da kann Baden-Württemberg besser werden, aber wir tun es immerhin. Der Bund tut es nicht. Er delegiert Aufgaben an die Kommunen
3: nur für uns
4: und gibt
3: alle
4: ihnen dann dafür nicht das Geld.
3: Genau, nur für uns alle, die wir nicht so in diesem Business drin sind, wo welches Geld hinkommt. Es gibt da immer die Geschichte, der Bund gibt Geld an die Länder. Das soll zu Teilen weiter fließen an die Kommunen.
4: Und aber bei uns fließt es auch weiter.
3: Die Länder hätten klebrige Hände, ist das
4: Bild. Das gilt ausdrücklich nicht für Baden-Württemberg. Das können Sie gerne nochmal nachfragen.
3: Und wir das haben vom würde auch Herr Palmer so unterstreichen.
4: Das würde auch Herr Palmer so unterstreichen, würde aber hinzufügen, dass der Bund beim Thema Umsatzsteuerpunkte was machen muss. Und da hat er recht, das kann ich nur auch nicht entscheiden, das entscheidet der Bund. Was ich entscheiden kann, das ist, dass bei uns im Gegensatz zu anderen Bundesländern von dem Sondervermögen, von dem Anteil 2/3 an die Kommunen ging. Und zwar ohne jede Auflage. Ich glaube nicht, dass ich besser weiß, was in Esslingen, Schwäbisch Gmünd oder in Tübingen gemacht wird. Das entscheiden die Bürgermeister vor. In anderen Bundesländern bleibt das Geld in der Landeshauptstadt und die Landespolitiker reisen durchs Land und überreichen Förderbescheide. In Baden-Württemberg reichen wir das Geld direkt weiter an die Kommunen. Dass das trotzdem nicht reicht, das ist mir schon bekannt. Aber ich kann ja nicht Geld herzaubern. Was wir aber tun können und tun müssen, das ist doch, dass die Ursache sich ändert. Die Ursache ist der Rückgang der Gewerbesteuer. Das hat was mit der wirtschaftlichen Lage zu tun. Da sind wir wieder bei der Ausgangsdiskussion. Was können wir tun, dass die Wirtschaft stärker wird? Dann haben die Kommunen mehr Einnahmen, das Land hat mehr Einnahmen, der Bund hat mehr Einnahmen.
3: Ich würde trotzdem ganz gerne in der Kommune bleiben. Wenn Sie zu Hause bei sich vor die Haustür gehen, in welcher Kommune leben Sie? Ich nehme an, in der Landeshauptstadt.
4: Stuttgart, ja.
3: In Stuttgart. Wenn Sie da vor die Haustür gehen, was sind so die 3 bis 5 wichtigsten Dinge, wo Sie meinen, das müsste kommunal bei mir vor der Haustür funktionieren, damit das Leben angenehm ist?
4: Ich laufe an Schildern vorbei, wo an die Kürzungen bei der Kultur erinnert wird. Jetzt haben wir vom Land zum Teil die Weiterfinanzierung dort, wo wir kofinanzieren müssen, gemacht, obwohl eigentlich, wenn die kommunalen Ausgaben runtergehen, auch die Landesausgaben entsprechend zurückgehen. Wir haben das extra nicht gemacht, aber das werden wir dauerhaft nicht machen können. Also ich merke ja, dass für die Kommunen das Problem ist, dass sie bei den freiwilligen Leistungen kürzen. Und das ist dann, ich war jetzt in Ludwigsburg neulich, weil wir dort Parteitag hatten. Für den Oberbürgermeister heißt es und seinen Stadtrat, Sie müssen sich überlegen, kürzen Sie bei der Schulsozialarbeit oder kürzen Sie bei der Stadtbahn? Frohes Verrichten, kann ich da nur sagen. Also jeder Bürgermeister, jeder Landrat hat Recht mit seinen Klagen. Nur ich als Ministerpräsident kann das allein gar nicht lösen, weil wir nicht über die Einnahmequellen verfügen, über die der Bund verfügt. Wir müssen hier gemeinsam gegenüber dem Bund deutlich machen, das Geld, das Sie jetzt haben, und das sind ja Rekordsummen, die Sie haben, dieses Geld ist nicht für irgendwelche Wahlkampfgeschenke gedacht, sondern es muss in die Infrastruktur des Landes fließen, in die Wettbewerbsfähigkeit. Es muss bei den Kommunen ankommen,
3: da muss Geld benötigt werden. Damit das bei den Menschen vor Ort ankommt, ne? Also dass wir nicht immer über dieses abstrakte Ding der Kommune sprechen, sondern damit das bei den Menschen vor Ort ankommt. Sie haben ÖPNV oder beispielsweise die Kultur angesprochen. Ich nehme an, Sie kennen diese Aufkleber. Nett hier, aber waren Sie schon mal in Baden-Württemberg? Die gibt es in der ganzen...
4: Ich kenne die nicht nur, sondern ich klebe die auch manchmal.
3: Ja,
4: ich aber jetzt nicht wo.
3: Ich war schon in wirklich sehr, sehr fernen Ländern und habe die dann gesehen, diese Aufkleber. Jetzt hören wir mal, was die Menschen aber zu den Aufklebern sagen. Wenn wir sie ein bisschen umändern, was nervt denn täglich? Was hätten Sie denn gerne anders? Das hat Verena Neuhausen erfragt.
6: Nett hier in Baden-Württemberg, das kennen wir. Aber ich will heute wissen, was nervt hier?
7: Nervt hier.
8: Die Baustelle. Also Stuttgart 21. Das ist jetzt ja schon einige Jahre ein bisschen nervig. Die Wanderung, die man da immer machen muss.
9: Die Autobahn natürlich. Zu viel Verkehr, zu viele Baustellen.
6: Was nervt hier?
10: Ich würde sagen, dass wir alle hier ein bisschen zu viel geizig sind. Das nervt mich auch in Baden-Württemberg, ja. Müssen mehr geben, ja.
6: Was nervt hier? Was stört Sie hier?
7: Eigentlich mir, glaube ich, stört nur Bürokratie hier in Deutschland, weil ich komme aus der Ukraine und in der Ukraine, ich hatte nie so viele Dokumente. Hier habe ich schon eine Kommode gekauft, komplett voll mit Ordnern, mit Dokumente.
6: Was nervt denn hier in Baden-Württemberg?
9: Es war mal sicherer in Deutschland. Also ich komme ja ursprünglich aus der Türkei und ich bin hier geboren. Ich lebe hier seit 40 Jahren und ich will die alte Sicherheit wieder zurück hier in Deutschland.
11: Also im Thema Schulen, ich meine einmal natürlich die marode Infrastruktur bei den Schulen. Ich denke, das ist wirklich ein ganz, ganz großes Thema.
12: Entweder man soll anerkennen, dass man hier Auto fährt, nicht so tun, als sei das schlecht, oder man muss mehr dafür tun, damit die Leute umsteigen.
13: Schon so einiges, was nervt hier in Baden-Württemberg.
3: Und der neue Ministerpräsident von Baden-Württemberg, Cem Özdemir, ist heute bei zur Sache. Schauen wir mal auf diese Liste der Unzufriedenheit. Ein paar Punkte holen wir uns da raus mit der Bitte um eine kurze Antwort. Auto oder ÖPNV, wo stehen Sie?
4: Das sollen die Leute selber entscheiden. Das kann das Fahrrad sein, das kann der ÖPNV sein, das kann das Auto sein. Das entscheiden die Leute selber. Wir haben ihnen Alternativen anzubieten und das möglichst attraktiv, verlässlich, pünktlich. Ich sag mal, 16 Jahre CSU-Verkehrsminister haben jetzt nicht gerade geholfen, dass wir für die Bahn im Ausland noch berühmt sind. Wir werden ausgelacht. Ich will aber nicht, dass man über mein Land lacht.
3: Ich fahre viel Bahn, da bin ich teilweise ich auch. Sehr dabei. Sicherheitsgefühl muss besser werden, haben wir da gerade eben gehört. Sind Sie da dabei?
4: Da bin ich sehr dabei und zwar überall, zu jeder Tages- und Nachtzeit. An allen Ecken unseres Landes müssen sich die Leute sicher fühlen. Am Bahnhof, im Schwimmbad, wo auch immer. Wir wollen deshalb die intelligente Videoüberwachung ausweiten. Wir wollen den Kommunen die Möglichkeit geben. Auch da gilt, die Kommunen wissen das besser. Wir müssen das nicht vom Land aus entscheiden. Wir wollen mehr Polizisten auf der Straße. Deshalb machen wir eine Einstellungsoffensive. Und wir stärken unsere Polizei, was ihre Ausstattung angeht.
3: Mehr gönnen statt Geiz. Ein guter Rat für Baden-Württemberg, was wir da gerade gehört haben.
4: Ich glaube, auch da ist was dran, denn wir sind ein reiches Land im Verhältnis zu anderen. Aber auch bei uns gibt es Armut, auch bei uns gibt es Not, bei uns gibt es Wohnungslosigkeit. Ich habe deshalb an dem Tag, an dem die neue Landesregierung vereidigt wurde, in der Villa Reitzenstein den Chor der Vesperkirche eingeladen. Einfach damit wir Minister, Ministerpräsident, Staatssekretäre nicht vergessen, dass es da Menschen gibt, denen es nicht so gut geht und dass wir denen gegenüber eine Verantwortung haben.
3: Haben Sie das Gefühl, dass das manchmal von Politikerinnen und Politikern vergessen wird?
4: Ich muss da jetzt nicht über andere reden. Das gilt doch für mich genauso. Die Gefahr ist immer groß. Ich bin in der Villa Reitzenstein und die größte Gefahr ist doch für einen Politiker, dass er irgendwann mal vergisst, was normale Leute beschäftigt. Weil sie haben natürlich immer tolle Experten um sich herum. Sie sind abgeschirmt, es geht ihnen gut, sie werden im Zweifelsfall gefahren. Und da ich jetzt schon Minister war und weiß, dass man eben immer schauen muss, dass man das Ohr am Puls der Leute hat und mitkriegt, was draußen passiert, bin ich da hoffentlich ganz gut vorbereitet.
3: Eine Frage noch, und zwar werden Sie den Bahnhof Stuttgart 21 als Ministerpräsident eröffnen? Ich könnte auch fragen, in welcher Legislaturperiode?
4: Ich meine, schauen Sie, dass Sie mich das fragen und ich Ihnen eigentlich jetzt nicht sofort wie aus der Pistole geschossen Ja sagen kann, ist ja Teil des Problems. Sie wissen, ich gehöre einer Partei an, die immer vor dem Projekt gewarnt haben. Ich wünschte, wir hätten Unrecht behalten. Leider hatten wir in allen Fragen recht, was dieses Projekt angeht. Nur davon kann ich mir nichts kaufen. Wir haben die Abstimmung verloren. Die anderen haben sich durchgesetzt. Ich würde mir aber schon wünschen, dass die anderen, die immer für das Projekt waren, sich auch daran beteiligen, dass das Projekt jetzt endlich auch klappt. Ich meine, es ist doch Winfried Kretschmann gewesen, der durchgesetzt hat, dass man nicht vergisst, dass bei einem der teuersten Bahnprojekte der Welt die Digitalisierung nicht vergessen wird. Das sogenannte ETCS, dass Züge miteinander kommunizieren, die Wendlinger Kurve zweispurig ist. Die wollten das ernsthaft einspurig machen. Ich meine, da fällt einem einfach nichts mehr ein. Das muss man wollen. Können kann man das nicht, jetzt, so schlecht zu planen.
3: Jetzt, Herr Özdemir, haben Sie eine große Chance, viel zu erreichen, am großen Rad zu drehen, zumindest was die Landeskompetenzen angeht. Die Mehrheitsverhältnisse machen das möglich. Schauen wir mal in den Landtag auf die Sitzverteilung gemeinsam. Und da sehen wir hier erstmal viel Grün, viel Schwarz, aber auch viel Blau und ein bisschen Rot. Das heißt, eine Zweidrittelmehrheit für die Regierung von Grünen und CDU, viel AfD, bisschen SPD. Wie bewerten Sie die Zusammensetzung des Landtages aktuell?
4: Also zwei Sachen. Zum einen ist natürlich ein Kompliment für die letzten Regierungen. Ist ja keine Selbstverständlichkeit in der heutigen Zeit, dass eine Regierung mit 60% gewählt wird. Wir knapp über 30, die Kollegen von der CDU knapp unter 30, zusammen zwei Drittel der Sitze. Aber der zweite Punkt ist natürlich auch, das heißt nicht, dass wir durchregieren. Das heißt nicht, dass wir abheben dürfen. Das heißt nicht, dass wir Arroganz uns leisten können. Ich habe deshalb ausdrücklich gesagt, das Angebot an alle Fraktionen im Landtag, dass wir, wenn Vorschläge gut sind, sie uns anschauen. Jetzt erwarte ich bei der AfD nicht wirklich, dass sie konstruktiv mitarbeiten. Aber an die SPD ist die Hand ausgestreckt.
3: Heißt das aber auch, Sie stehen unter dem Erfolgsdruck, denn alles, was der Regierung misslingt, zahlt auf die Opposition ein, sprich in dem Fall zahlenmäßig wahrscheinlich auf die AfD. Und da ja, gibt es schon ein Horrorszenario vielleicht in Ihrem Hinterkopf, was die nächste Landtagswahl dann angeht? Also als Quittung?
4: Erstens ist es so und zweitens muss ich gar nicht so weit gehen. Das reicht ja schon, wenn ich mir anschaue, welche Wahlen dieses Jahr noch anstehen. Zwei im Osten Deutschlands. Und wenn man den Prognosen Glauben schenken darf, könnte im schlimmsten Fall eine AfD-Alleinregierung drohen. Ich will mir das gar nicht vorstellen, wenn jemand von der AfD zuständig ist für Polizei, für den Verfassungsschutz, für Gerichte und so weiter. Das lässt Schlimmstes erahnen. Aber es ist ja jetzt auch noch nicht vorbei, verstehen Sie? Wir haben noch alles in der Hand, wenn wir uns jetzt am Riemen reißen, wenn wir uns jetzt einfach mal zusammenreißen und zeigen, wir hören auf, uns die ganze Zeit zu streiten, sondern arbeiten zusammen unter vernünftigen Demokraten, denen was liegt an ihrer Heimat, denen was liegt an der Bundesrepublik Deutschland und uns natürlich besonders an unserem schönen Baden-Württemberg.
3: Sie sagen immer, das Zusammenreißen, das Zusammenhalten der Mannschaft, wenn wir wieder in diese Fußballsprache kommen, ist die Frage, haben Sie Führungsspieler, die zusammenhalten, sind das Özdemir und Hagel oder sind es die Fraktionschef Schwarz und Vogt?
4: Beides. Also wir wissen schon, dass der Gesetzgeber ist der Landtag. Ja, ist erstmal nicht die Landesregierung und von daher haben wir einen großen Respekt vor unseren Fraktionen. Schwarz, Vogt sind ganz entscheidend und wir sind gut beraten als Regierung, die Nähe unserer Fraktion zu suchen. Das tun wir auch beide, sowohl Manuel Hagel als auch ich.
3: Keine Fouls, kein Beinstellen waren noch so Bilder, die Sie auch bemüht haben. Ich sag mal so, die Bundesliga ist rum, DFB-Pokalfinale am Samstag Stuttgart-Bayern.
4: Das haben Sie jetzt toll hingekriegt, ist in die Kurve gekriegt.
3: Ja, ja, ja. WM beginnt bald, Kader heute bekannt gegeben. Ja. Und klar ist, um da auch zu bleiben, auf die 80 Millionen Fußballtrainerinnen und Trainer zu zitieren, nur ein gutes Team mit klarer Rollenverteilung hat Chancen auf Gewinnen. Daher ist es eben wichtig, dieses Team der Landesregierung mit Chef und Stellvertreter, das gucken wir mal an, in guten wie in schlechten Zeiten, Cem Özdemir und Manuel Hagel. Tim Kukral macht da den Beziehungsstresstest.

0: Gute Zeiten und schlechte Zeiten haben diese beiden schon miteinander erlebt. Dabei fängt ihre gemeinsame Zukunft jetzt erst an. Das Kennenlernen auf großer Bühne, lange harmonisch. Doch dann geschehen Dinge, die Narben hinterlassen.
1: Rehbraune Augen.
0: Ein altes Video neu gepostet. Cem Özdemir gibt den Beschützer.
2: Ich bin mir sicher, Herr Hagel würde das heute nicht mehr so formulieren.
0: Doch laut Manuel Hagel war das
1: eine Schmutzkampagne gegen meine Person.
0: Aber ein Flirt mit der AfD? Keine Option. Und andere Partner nicht auf dem Markt. In den darauffolgenden Wochen deshalb vorsichtige Annäherungsversuche.
1: Guten Morgen.
0: Das Versprechen von Özdemir?
2: Gespräch auf Augenhöhe.
0: Und tatsächlich.
1: Die Gespräche von Herrn Özdemir und mir, die haben eine Basis geschaffen, auf der gemeinsames Vertrauen für die Zukunft wachsen kann.
0: Von da an inszenierte Harmonie. Aber bis die beiden auch offiziell zusammenkommen, dauert es.
2: Ich habe den Eindruck, die Hindernisse sind nicht unüberwindlich.
0: Doch hinter runtergelassenen Rollläden immer wieder Streit. Dabei haben sie doch ein Vorbild. Winfried Kretschmann und Thomas Strobel, 10 Jahre lang eine harmonische Beziehung. Entsprechend emotional der Abschied.
3: Ich kann aus ganzem Herzen sagen, niemals hatte ich einen Partner, mit dem ich so offen, vertrauensvoll und verlässlich zusammenarbeiten durfte.
0: Vielleicht sagen das ja auch diese beiden mal übereinander. Fürs Erste haben sie sich jetzt zusammengerauft.
1: Wir haben uns heute Mittag mal tief in die Augen geschaut.
2: Wir wollten erst alle Fragen einigen, bevor wir rausgehen. Das haben wir erfolgreich geschafft.
0: Doch wie belastbar ist diese Beziehung?
4: Ja, da muss man schon über die komplette Spielzeit gehen, um das dann zu bewerten. Machen wir hier, Herr Özdemir, kurz mal einen Live-Check. Nur ein Schlagwort vielleicht von Ihnen auf die Fragen, die jetzt kommen. Was ist das Geheimnis einer guten Beziehung?
2: Versuchen zu verstehen, wo der andere herkommt und ihm auch was gönnen.
4: Ist die Beziehung zu Manuel Hagel wieder intakt?
2: Ja, sie ist nicht nur intakt, sondern baut sich gerade ein gutes Vertrauen auf. Wir helfen einander, unterstützen einander. Wir wissen, ich brauche ihn als erfolgreichen Innenminister und stellvertretenden Ministerpräsident. Und er unterstützt mich, um ein erfolgreicher Ministerpräsident zu sein. Beides nützt nicht nur unseren Parteien, es nützt dem Land, es nützt dem Kampf gegen die Radikalen. Das haben wir beide verstanden und ich habe große Hochachtung davor, wie er gerade auch unter dem Druck der AfD in der Tradition eines Konrad Adenauer, in der Tradition eines Helmut Kohl, in der Tradition großer Christdemokraten, die CDU in Baden-Württemberg in der Mitte, fest stabil hält. Davor habe ich große Hochachtung und ich habe da ein großes Interesse daran, dass er dabei erfolgreich ist. Ich sage das mal in aller Deutlichkeit. Wir brauchen eine starke CDU in der Mitte der Gesellschaft.
4: In Bezug auf Herrn Hagel war das schwärmerisch, würde ich schon fast sagen, wenn wir in dieser Beziehungssprache bleiben. Wer hat da geholfen? Was hat da geholfen? Hatten Sie Beziehungscoaches?
2: Nein, wir haben uns einfach zugehört. Das hilft ja manchmal, indem man nicht übereinander spricht, sondern miteinander spricht. Wir waren auch spazieren. Manchmal hilft es ja auch, wenn man einfach mal rausgeht in die Natur, zu schönen Wälder. Lange Spaziergänge gemacht bei ihm in der Heimat, in Stuttgart. Und das hat geholfen, einfach so ein bisschen zu verstehen, was braucht der andere, damit er über die Klippe kommt oder durch die Tür kommt. Und umgekehrt natürlich auch, was brauche ich. Und ich glaube, wir haben am Ende einen fairen Kompromiss hingekriegt, mit dem beide Parteien, beide Seiten zufrieden sein können und der eben auch nicht ein Formelkompromiss, sondern gut funktioniert.
4: Vertrauen, Augenhöhe, haben Sie schon gesagt. Als Team, wer kann was, was der andere nicht kann und ergänzt deswegen das Team?
2: Das ist wie beim VfB Stuttgart oder beim SC Freiburg oder bei Heidenheim oder bei Hoffenheim. Wir passen gut zusammen und am Ende ist es ein starkes Team. Dazu gehören ja nicht nur Manuel Hagel und Cem Özdemir, dazu gehören die Fraktion mit ihren Vorsitzenden, die anderen Minister, Staatssekretäre, die Parteien, die dazugehören. Alles zusammen macht das Team aus und das ist ein starkes Team. Ich bin froh, dass ich diese Mannschaft anführen darf.
4: Weil Sie die Mannschaft ansprechen, gucken wir doch gerne auf die Mannschaftsaufstellung. Seit spätestens einer Woche ist das klar und schwarz auf weiß. Neues Team für die neue Saison. Ein paar neue, ein paar Rochaden. Gucken wir uns die Aufstellung mal an für die nächsten 5 Jahre. So schaut es aus, wenn wir auf den Platz gucken. Wir haben natürlich hier auch schön sortiert nach Trikotfarben grün und schwarz. Schauen wir auf vielleicht 3 Personalien hier. Andreas Jung von der CDU, Kultus, Moritz Oppel, CDU, Justiz und Migration, Oliver Hildenbrandt von den Grünen für die Gesundheit. Die drei Neuen, warum eigentlich die? Warum sind die neu im Kader?
2: Also Tradition ist ja immer, dass jede Seite für sich besetzt. Ich wollte den Oliver Hildenbrandt, weil er schon seit Jahren sehr aktiv ist in der Sozialpolitik, das aber auf eine sehr interessante Art und Weise macht. Auf der einen Seite fachlich sich sehr gut auskennt, aber eben einer ist, der sowohl das Individuum stärken möchte, als auch dafür sorgen möchte, dass niemand zurückbleibt. Und es ist ein wichtiges Amt, es ist nochmal stärker geworden, weil jetzt ja auch das Thema Arbeit noch dazugekommen ist. Und ich glaube, der wird das sehr gut machen. Und was die anderen, Oppelt und Jung, angeht, das hat die CDU entschieden, aber es sind beides tolle Besetzungen. Den Andi Jung kenne ich noch aus der Zeit im Bundestag, wir sind auch persönlich befreundet. Und ich freue mich sehr, mit denen allen zusammenzuarbeiten. Ich glaube, das ist wirklich ein starkes Team. Und das sage ich jetzt nicht einfach, wenn man das halt so sagt, sondern ich glaube, die CDU hat das wirklich gut besetzt. Und ich denke, wir haben unsere Position auch gut besetzt. Und ich gebe Ihnen mal ein Beispiel, Landwirtschaft und Umwelt. Klassischerweise immer so Felder, wo man sich oft gestritten hat, weil man immer so dem anderen manchmal ein Bein gestellt hat. Und wir haben jetzt, glaube ich, die Chance, dass wir es anders machen, weil die Naturschützer wissen, es gibt keinen Naturschutz ohne und gegen die Landwirtschaft. Und umgekehrt wissen die Landwirte, dass sie, wenn sie auch in 20, 30, 50 Jahren sichere Ernten haben wollen, dann braucht es Naturschutz, Artenschutz, dann braucht es fruchtbare Böden. Und oft ist es gar nicht die Praxis vor Ort, sondern sind es wir Politiker, die Konflikte sehen, wo es vor Ort oft gar keine gibt. Und jetzt gibt es die Chance, dass auch in den Häusern selber die Kultur sich ändert und man die Nähe der anderen Seite sucht. Und ich will das tatkräftig unterstützen.
4: An der Stelle sei hingewiesen darauf, dass wir von zur Sache Baden-Württemberg im Juni auch live vor Ort nochmal sind in Baiersbronn zum Thema Landwirtschaft. Also wen immer Sie da auch uns schicken wollen aus dem Kabinett, der ist herzlich willkommen, um mitzudiskutieren mit den Landwirtinnen und Landwirten vor Ort natürlich zum Thema. Aber Sie sagen es, dass also die Expertise, das ist natürlich von außen betrachtet für uns, die wir jetzt nicht so viel Einblick haben, wer wird was, warum oder wer zeigt sich wie, um dem Trainer überhaupt aufzufallen, um dann besetzt zu werden. Wenn wir auf diese Expertise gucken, erklären Sie das uns, dass Leute, sag ich mal, diese Rochaden machen, von einem ins andere Ministerium wechseln und dem dann vorstehen oder dass jemand, wie Herr Jung, Sie haben ihn angesprochen, fachfremd Kultusminister wird.
2: Na gut, er kommt aus einer Lehrerfamilie und entscheidend ist doch bei so einem Haus, dass man Führungskultur hat. Entscheidend ist doch bei so einem Haus, dass man mit Mitarbeitern gut umgehen kann. Entscheidend ist, dass man sich schnell in Themen einarbeiten kann und dass man die nötige Offenheit hat, auch zu sehen, was die Situation in der Realität ist. Und das bringen die alle mit. Also insofern bin ich da sehr zuversichtlich.
4: Die Mitarbeiterinnen und Mitarbeiter in den Ministerien, nur um wirklich das zu verstehen, für alle, die uns jetzt zuschauen und interessiert sind, bleiben die gleich? Oder kommt dann Minister her und sagt auch, ja, ich brauche da irgendwie auch
2: Es gibt natürlich immer einen persönlichen Bereich, einen Büroleiter, einen Sprecher und so weiter. Den bringen die Minister mit. Das sind ja auch enge Vertrauenspositionen. Mhm. Aber das Schöne in Deutschland ist ja im Gegensatz beispielsweise zu den USA, dass der Rest des Apparats ja weitgehend bleibt. Abteilungsleiter etc., Unterabteilungsleiter, Referatsleiter. Und da muss ich wirklich auch mal unserer Beamtenlandschaft ein Kompliment machen. Das sind loyale Leute, die ihrem jeweiligen Chef dienen. Übrigens manchmal auch den Chef vor Unsinnsentscheidungen bewahren. Das gehört ja auch dazu.
4: Ja, aber dann noch eine letzte Sache dazu. So für unser Verständnis. Also ein wichtiger Kern der Ministerien bleibt gleich. Mhm. Trotzdem ist der Anspruch da, es wesentlich besser zu machen oder die Herausforderungen schneller und effizienter zu lösen als bisher. Wie geht das zusammen?
2: Ja, vielleicht muss es ja nicht immer an den Beamten liegen. Vielleicht liegt es ja manchmal auch am Chef.
4: So, dann hätte ich noch Folgendes. Und zwar jeweils ein Begriff oder sagen wir mal ein Satz als Antwort auf die Fragen, die jetzt kommen. Vielleicht auch ein Ja oder Nein. Sie sind jetzt Chefchef, kann man sagen. Also Chefchef sage ich, weil Sie waren ja schon mal auch Fachminister. Was müssen Sie als Chefchef noch lernen?
2: Ach, noch viel. Das ist ein tolles Land, Baden-Württemberg. Ich kenne bei weitem noch nicht alle Ecken und freue mich da riesig drauf.
4: Ah, weil Sie es ansprechen, gibt es noch weiße Flecken auch bei Ihnen auf der Landkarte von Baden-Württemberg?
2: Also ich habe jetzt im Wahlkampf gesehen, was ein Flächenland bedeutet. Da war man viel unterwegs und lang unterwegs, aber ich war noch bei weitem nicht in jedem Ort in Baden-Württemberg. Und ja, die Einladungen häufen sich gerade, das sind Riesenberge. Wir versuchen jeden Tag schnell zu entscheiden, dass die Leute nicht lange warten müssen auf eine Entscheidung. Aber Das Schöne an meinem Beruf ist, dass ich das Angenehme und Nützliche verbinden kann. Also wenn ich vor Ort bin, sehe ich auch immer die Schönheit unseres Landes.
4: Eine Sommertour geplant?
2: Ja.
4: Durchs Land?
2: Durchs Land. Ich kann Ihnen jetzt noch nicht genau sagen, wo, soweit bin ich noch nicht. Ich bin gerade wirklich froh, wenn ich die Termine des laufenden Tages immer halbwegs gut fehlerfrei hinkriege, weil gerade muss ich natürlich jetzt einfach erstmal das laufende Korsett übernehmen, bevor ich dann auch eigene Akzente setzen kann.
4: Von wem lassen Sie sich beraten?
2: Von allen, die mich beraten wollen. Ich höre den Leuten gewöhnlich zu, wenn sie mir was sagen. Und versuche immer klüger aus dem Gespräch rauszugehen, wie ich reingegangen bin.
4: Treffen Sie schnell Entscheidungen oder braucht es Zeit?
2: Das hängt vom Thema ab. Manche Themen sind einfach so komplex, dass man es nicht sofort entscheiden kann. Was ich liebe, ist mit sagen wir, unterschiedlich zusammengesetzten Teams zu arbeiten. Mir darf man gerne widersprechen, wenn man ein gutes Argument hat. Ich höre gerne zu und lasse mich auch eines Besseren belehren.
4: Und im privaten Bereich? Lassen Sie sich auch aus dem privaten Bereich beraten? Beispielsweise, wenn Sie abends nach Hause gehen, wird das mit Ihrer Frau besprochen?
2: Ja, natürlich, klar. Ich habe eine sehr politisch bewusste Frau, sehr interessiert. Und die hat eine eigene Meinung in vielen Fragen und widerspricht mir auch hin und wieder. Und hat oft, muss ich zugeben, bessere Argumente. Auch jetzt im Wahlkampf hat sie schon das ein oder andere beeinflusst, was ich nachher auch gemacht habe. Und ich habe es nicht bereut. Das war oft die richtige Entscheidung.
4: Der Vorgänger Winfried Kretschmann, ist der noch auf der Kurzwahlliste?
2: Er ist nicht nur auf der Kurzwahlliste. Wir telefonieren regelmäßig. Er hat ja jetzt noch einige Besuche. Er war als Frau bei von der Leyen, hat dort meine Grüße und einen Brief überreicht, wofür ich sehr dankbar bin. Also er dient dem Land auch jetzt noch als Altministerpräsident. Und ich freue mich sehr, dass er sich in der Nähe ein Büro hat und sich dann hoffentlich nicht nur ab und zu mal um den Garten kümmert, der ihm ja sehr wichtig war bei uns in der Villa Reitzenstein, sondern auch gelegentlich mal vorbeikommt. Und für mich ist es toll zu wissen, dass ich ihn als Ratgeber habe, weil er hat einfach ein unglaubliches Wissen, unglaublich viel Weisheit. Es gibt ja Gründe, dass er 15 Jahre Ministerpräsident war.
4: Haben Sie schon eine Stammkneipe gemeinsam mit Manu Hagel?
2: Noch nicht, sind wir noch dran. Wir nehmen Tipps entgegen.
4: Wo sollte die sein?
2: Da, wo man uns möglichst nicht hört, wo wir vielleicht ein bisschen ungestört sitzen können. Das ist jetzt nicht ganz so einfach in Stuttgart überall.
4: Noch kurz, fast zum Schluss. Es ist Ihnen in vielen Gesprächen wichtig, immer noch und immer wieder Ihre Migrationsgeschichte zu betonen. Warum ist das Ihnen so wichtig? Oder glauben Sie, dass es den Menschen in Baden-Württemberg wichtig ist, dass Sie dies betonen?
2: Es ist ja nicht nur die Migrationsgeschichte, es ist auch das Arbeiterkind. Ich bin jetzt nicht mit silbernen Löffeln im Mund aufgewachsen. Also es geht ja auch darum, dass jemand aus einer Arbeiterfamilie, aber natürlich auch mit Migrationshintergrund, es bis an die Spitze des Landes zum Ministerpräsident schaffen kann. Was ich eigentlich damit sagen will, ist, jeder und jede hat die Chance, wenn man sich selber anstrengt, aber natürlich dann auch die Hilfe bekommt aus der Gesellschaft, von Nachbarn, von Eltern, von Lehrern und anderen. Und ich will einfach Mut machen. Ich will Mut machen. Bringt euch ein in diesem tollen Bundesland.
4: Treffen wir uns hier wieder zur 100-Tage-Bilanz?
2: Wenn Sie mich einladen.
4: Schauen wir auf den Terminkalender. Jetzt steht auf dem Terminkalender das Pokalfinale am Samstag VfB gegen die Bayern. Haben Sie eine Freikarte?
2: Ich bin da quasi dienstlich und repräsentiere unser Bundesland dort und wahrscheinlich alle Baden-Württemberger gleichzeitig, so wie bei SC Freiburg in Istanbul. Wir alle hinter Freiburg standen, gehe ich davon aus, stehen wir jetzt alle hinter dem VfB und hoffen, dass wir es Unmögliche schaffen, den Bayern ein Bein zu stellen. Einfach wird's nicht.
4: Haben Sie einen Tipp?
2: Ja, ich denke, wenn wir es schaffen, hinten den Laden dicht zu halten, wir haben ja super Torwart, den Bayern nicht ganz unbekannt, und eigentlich auch eine gute Abwehr. Und dann vorne vielleicht Undav und Demirovic es mal schaffen, durchzukommen durch die Abwehrreihen der Bayern. Dann kann das Unmögliche gelingen. 2-1 wäre mein Tipp für VfB Stuttgart.
4: Stuttgart gegen Bayern, man könnte sagen, wir gegen die. Wir könnten sagen, Özdemir gegen Söder, der bestimmt auch in Berlin sein wird. Machen Sie jetzt zum Schluss eine Geste ohne Worte, die diese Begegnung, also Özdemir Söder, beschreibt. Herr Özdemir, vielen Dank für das Gespräch.
2: Sehr gerne.
4: Und das Gespräch mit dem Ministerpräsidenten Cem Özdemir gibt es natürlich jederzeit zum Nachschauen bei uns in der ARD-Mediathek. Zur Sache Baden-Württemberg gibt es wieder nächsten Donnerstag um 7:45. Und hier gibt es jetzt bei uns im Programm unsere SWR-Doku Hashtag Besser Wohnen. Wie stoppen wir die Mietkrise? Die ARD-Mitmachaktion will Impulse liefern, wie es künftig besser laufen könnte. Ihnen wünsche ich einen guten Abend und bis bald.
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0: Herzlich willkommen aus Hamburg. Hier ist Tagesschau 24. 10 Jahre haben die Verhandlungen gedauert. Nun ist das Freihandelsabkommen zwischen der EU und Mexiko unter Dach und Fach. Kommissionspräsidentin von der Leyen und Ratspräsident Costa reisten nach Mexiko-Stadt und unterschrieben den Vertrag gestern Abend zusammen mit der mexikanischen Präsidentin Sheinbaum. Die Europäische Gemeinschaft hat seit Jahresbeginn Freihandelsabkommen mit Australien, Indien und mehreren südamerikanischen Staaten geschlossen, auch um unabhängiger von den USA zu werden.
1: Es ist nicht nur ein kleiner Schritt, mit dem die Europäische Union und Mexiko aufeinander zugehen. Die EU und die zweitgrößte Volkswirtschaft Lateinamerikas wollen sich künftig wirtschaftlich unterhaken. Ein neues Freihandelsabkommen ist unterzeichnet. Zölle werden abgeschafft. Zudem will die EU 5 Milliarden Euro in Infrastrukturprojekte in Mexiko investieren. Dieser Vertrag bedeutet die Möglichkeit, unsere strategische Partnerschaft grundlegend zu stärken. Eine Beziehung, die von gegenseitigem Respekt auf Augenhöhe der Partner und Vertrauen in eine gemeinsame Zukunft geprägt ist. Der neue Vertrag erweitert das bestehende Handelsabkommen aus dem Jahr 2000. Dadurch werden von beiden Seiten zahlreiche Zölle abgeschafft, zum Beispiel bei Dienstleistungen, im digitalen Handel oder bei landwirtschaftlichen Produkten. Einer der Knackpunkte in den Verhandlungen. Wenn der Vertrag ratifiziert ist, werden Zölle auf nahezu alle mexikanischen landwirtschaftlichen Produkte, die nach Europa gehen, wegfallen. Stellen Sie sich vor, was das für Chancen bringt. Die EU und Mexiko bilden damit künftig einen gemeinsamen Markt mit mehr als 580 Millionen Menschen. Das Abkommen ist auch eine Reaktion auf die aggressive Zollpolitik von US-Präsident Trump. Dieser Vertrag ist eine geopolitische Erklärung, denn wir haben uns auf fairen Handel sowie auf gemeinsamen und nachhaltigen Wohlstand geeinigt. Wir stehen für eine Kooperation, die auf Regeln basiert. Nun müssen nur noch das EU-Parlament und Mexikos Abgeordnetenhaus den Vertrag ratifizieren. Dies soll bereits in den kommenden Monaten geschehen.
0: Die USA bereiten offenbar neue Angriffe auf Iran vor. Das US-Nachrichtenportal Axios meldet, Präsident Trump habe eine Sitzung mit seinen engsten Beratern abgehalten und tendiere zu neuen Kampfhandlungen, sollte es bei Verhandlungen mit Teheran keinen Durchbruch geben. Auch der Fernsehsender CBS berichtet von möglichen neuen Angriffen. Trump hatte gestern auf seiner Online-Plattform erklärt, er könne wegen, so wörtlich, Umständen nicht an der Hochzeit seines ältesten Sohnes teilnehmen. Er halte es für wichtig, im Weißen Haus zu bleiben. Das Grundgesetz wird heute 77 Jahre alt. Auf Initiative von Bundespräsident Steinmeier feiert Deutschland den Geburtstag zum ersten Mal als Ehrentag. Steinmeier will damit die Bedeutung der Verfassung bewusster machen. Er hat dazu aufgerufen, sich für das Gelingen der Demokratie zu engagieren. In ganz Deutschland sind die Menschen eingeladen, sich an ehrenamtlichen Aktionen zu beteiligen. Der Ehrentag steht unter dem Motto »Für dich, für uns, für alle«. Bei einem Grubenunglück in China sind mehr als 80 Bergleute ums Leben gekommen, das berichten Staatsmedien. In dem Kohlebergwerk in der nördlichen Provinz Shanxi war es zu einer Gasexplosion gekommen. Zum Zeitpunkt des Unglücks befanden sich 247 Minenarbeiter in der Grube. Viele von ihnen wurden dabei unter Tage eingeschlossen, während gefährlich hohe Kohlenmonoxidwerte gemessen wurden. Das Raumfahrtunternehmen SpaceX von Tech-Milliardär Elon Musk hat mit seiner Starship-Rakete einen erneuten Testflug absolviert. Sie hob vom Weltraumbahnhof Starbase im US-Bundesstaat Texas ab und ging rund eine Stunde später wie geplant als leuchtender Feuerball im Indischen Ozean nieder. An beiden Raketenstufen fielen jedoch Triebwerke aus. Nach mehreren Rückschlägen war es der erste Flug der überarbeiteten Riesenrakete. Es war ein Paukenschlag am Donnerstag in der Türkei. Ein Berufungsgericht in Ankara erklärte den Chef der größten Oppositionspartei CHP, Özel, für abgesetzt. Die Begründung, seine Wahl beim Parteitag 2023 sei unrechtmäßig gewesen und damit ungültig. Sein Vorgänger Kılıçdaroğlu soll die Partei nun vorläufig führen. Özel sprach von einem Putsch gegen das Volk und rief seine Anhänger zu Protesten auf. Auch gestern Abend versammelten sich wieder Tausende vor dem Parteisitz.
2: Mit einem Licht am Meer und Fahnenschwenken protestieren die CHP-Anhänger am Abend vor der Parteizentrale in Ankara. Seit der Bekanntgabe des Gerichtsurteils verschanzt sich der abgesetzte Parteichef Özel in dem Gebäude in der türkischen Hauptstadt. Nach dessen Absetzung als Chef der größten Oppositionspartei hat Özel die Menschen zum Widerstand aufgerufen. Wir werden den Schmerz ertragen. Wir werden uns bewusst sein, dass dieser Schmerz ein Vorbote guter Dinge ist, die noch kommen werden. Wir werden leiden, wir werden kämpfen, doch wir werden durchhalten. Denn 100 Jahre später werden wir erneut zur Hoffnung dieser Nation werden. Wir werden diese Nation retten. Die CHP hatte der Regierungspartei AKP von Präsident Erdogan bei den Kommunalwahlen vor 2 Jahren eine schwere Niederlage zugefügt. Seitdem steht die Oppositionspartei zunehmend im Visier der türkischen Justiz. Erdogan erkennt, dass er keine weitere Wahl gewinnen können wird. Aus diesem Grund will er die Nation ohne Kandidaten, ohne Partei, ohne Anführer, ohne Optionen und ohne Hoffnung zurücklassen. Mit dem jetzigen Urteil wird der Druck auf die Opposition weiter verstärkt. Wer die CHP künftig führen wird, ist noch offen. Im Gespräch ist aber der ehemalige Parteivorsitzende Kemal Kılıçdaroğlu.
0: Eine Hitzewelle macht den Menschen in Indien zu schaffen. In den vergangenen Tagen meldete die Wetterbehörde Temperaturen von mehr als 40 Grad, unter anderem in der Hauptstadt Neu-Delhi. Bewohner berichteten gestern von mehreren Stromausfällen in der Nacht. Wegen der extremen Hitze ist der Strombedarf gestiegen. Die Regierung rief die Bevölkerung deshalb dazu auf, den Verbrauch möglichst zu reduzieren.
3: Die Temperaturen übersteigen 40 Grad hier in Neu-Delhi. Diese Hitze ist selbst für indische Verhältnisse ungewöhnlich. Die Temperaturen würden deutlich über den durchschnittlichen Werten liegen, sagt die indische Wetterbehörde. In der Hauptstadt Neu-Delhi sind Kühlzonen aufgestellt worden. Dort sorgen nicht nur Ventilatoren für eine Abkühlung. Die Stadt verteilt Wasser mit Salz und Zucker an die Einwohner, damit sie ihren Flüssigkeitsverlust ausgleichen können. In diesem See in Neu-Delhi sind hunderte Fische wegen der Hitze verendet. Alle leiden unter der Hitze. Besonders wir Arbeiter haben große Probleme. Tagsüber schaffen wir es irgendwie, die Arbeit zu bewältigen. Aber nachts wird es noch schlimmer. Wegen der Hitze können wir nicht schlafen. Die Gesundheitsbehörde warnt die Menschen davor, während der heißen Nachmittagsstunden nach draußen zu gehen. Das gilt noch bis mindestens kommenden Mittwoch. Vorher können sie nicht mit einer Abkühlung rechnen.
0: Die Wetteraussichten. Heute meistens sonniges Wetter, bestenfalls mit ein paar lockeren Quell- oder Schleierwolken. Wolkiger wird es am Nachmittag in Schleswig-Holstein und Niedersachsen. Dort sind einzelne Schauer möglich. Höchstwerte 19 bis 32 Grad. Ja, die Wetteraussichten für dieses lange Pfingstwochenende sehen ja überwiegend gut aus. Und weil es nicht nur sonnig, sondern auch warm werden soll, zieht es viele Menschen sicherlich raus aufs Wasser. Zum Paddeln, Surfen oder Segeln. In Deutschland gibt es etwa 1300 Segelvereine, mehr als es Küstenkilometer gibt. Das heißt, viel Betrieb auf Deutschlands Gewässern. Gerade jetzt, da die Saisonvorbereitungen auf Hochtouren laufen. Jede Menge Arbeit also für die Menschen an den Anlegestellen und in den Häfen, auch in Lauterbach, auf der Insel Rügen.
4: Ja, wir haben ja auch im Winter hier auf dem Schiff gewohnt.
5: Soll einmal um die Welt gehen.
6: Na, wir bleiben hier.
7: Und er sorgt dafür, dass es nicht schon an der Hafenkante scheitert. Robby Dehnhardt ist Hafenmeister in Lauterbach auf Rügen. Im Frühjahr ist es besonders stressig, denn jeder will als Erster im Wasser sein.
8: Hallo.
7: Noch schnell streichen, das möchte dieser Eigner.
8: Also wenn der Kran sich bewegt, sollte da keiner unterstehen, schon gar keiner von den Gästen.
7: 400 Sommerliegeplätze hat der Hafen. Auf einem Platz liegt das knapp 15 Meter lange Segelboot von Familie Haupthoff. Seit 2 Jahren leben sie hier auf dem Schiff. Die Wohnung gekündigt. Im September soll es für die Familie samt Katze und Boot auf große Reise gehen.
4: Griechenland, Italien und dann mal gucken, wo es uns hin verschlägt. Wo ist ja auch mal wettertechnisch abhängig. Wir sind jetzt nicht so die Hardcore-Segler, also so auf Stürme und so haben wir nicht so Lust. Und wo es uns gefällt, dann wollen wir bleiben.
7: Sie möchten im Ausland vom Schiff aus ihren Jobs nachgehen. Robby Dehnhardt fühlt sich auf Rügen wohl. Vor etwa 20 Jahren ist er vom sächsischen Zwickau auf die Ferieninsel gezogen. Arbeitet dort, wo andere Urlaub machen.
9: Der liebste Spruch der Gäste ist ja hier vor den Damen im Büro: Ach, haben Sie einen schönen Arbeitsplatz? Was machen Sie hier den ganzen Tag? Nicht aus dem Fenster schauen. Geht mir ja ähnlich. Ich genieße das kurz mal und dann geht es natürlich weiter. Ne?
7: Zum Beispiel den Bootsbesitzern wertvolle Tipps geben. Diese Berlinerin arbeitet an ihrem knapp 50 Jahre alten Boot. Sie plant eine Weltreise. 3 Jahre möchte die Architektin mit ihrem Freund unterwegs sein. Vor allem unten am Schiff gibt es noch viel zu tun.
10: Das Unterwasserschiff muss noch fertig gemacht werden. Da kommt noch Anti-Fouling drauf, also Bewuchsschutz. Und oben das Tickdeck ist noch ziemlich marode.
7: Über den Atlantik soll es mit dem Zweimaster in die Karibik gehen. Sehr viel Segelerfahrungen haben sie und ihr Freund nicht.
10: Es wird auf jeden Fall aufregend.
7: Mit diesen Booten ist an solche Reisen nicht zu denken. Robby Dehnhardt sieht auf dem Schiffsfriedhof nach dem Rechten.
9: Wie man hier erkennen kann, der Eigner hat eben wirklich keine Zeit für sein Boot. Draufsetzen und Boot fahren ist das eine. Ist ein Holzboot, ist es noch viel krasser, auf Deutsch gesagt. Ne? 1 Stunde segeln, 10 Stunden arbeiten.
8: Dann kann es losgehen, Saisonstart.
7: Am Kran wartet schon das nächste Boot darauf, von Robby Dehnhardt ins Wasser gelassen zu werden.
8: Lass die Jungs das mal machen. Wenn die dann rausgefahren sind, dann geht das sicher nicht passieren.
7: 180 Schiffe hat er in diesem Frühjahr schon geschafft. Einige kommen noch dazu. Und spätestens im Herbst kehren sie auch fast alle wieder zurück in den Hafen Lauterbach.
0: Und wer an diesem Wochenende nicht auf, sondern im Wasser unterwegs sein will, der hat Glück, denn viele Freibäder starten in die Saison. Doch die Kommunen kämpfen mit leeren Kassen, daher sind etliche Bäder in einem eher schlechten Zustand. Andere wurden bereits geschlossen. Und oft ist es nur dank der Hilfe von Ehrenamtlichen möglich, das Schwimmen zu genießen. Wie etwa in Stuttgart beim ASV Bottnang.
11: Das Freibad. An warmen Tagen im Sommer ist es der Treffpunkt im Stuttgarter Stadtteil Bottnang. Aber ob es auch in der nächsten Saison wieder öffnen wird, das ist derzeit fraglich. Betrieben wird das Freibad von einem Sportverein. Die Stadt Stuttgart hat angekündigt, sie wird die Zuschüsse an den Verein im kommenden Jahr deutlich kürzen.
12: Diese Kürzung kann der Verein nicht aus eigenen Mitteln stemmen. Wir sind ein kleiner Verein mit 900 Mitgliedern. Das würde bedeuten, ganz klar, das Bad muss schließen.
11: Schon jetzt läuft der Betrieb nur dank der vielen Ehrenamtlichen. Um die Technik kümmert sich seit fast 20 Jahren Kurt Schill, inzwischen 81.
13: Ich bin gelernter Feinmechaniker und als ich dann in Rente gegangen bin, und da haben sie hier einen gesucht, da war die Werkstatt verwaist und ratzfatz ist man dabei, gell? Ja.
11: Die Rentnergang, so nennen sich die Ehrenamtlichen selbst. Doch die geplanten Kürzungen könnten auch sie nicht mehr auffangen. Weil Stuttgart und andere Städte sparen müssen, droht vielen Freibädern die Schließung.
14: Das wäre eine Vollkatastrophe. Weil wo sollen die Kinder sonst schwimmen lernen, wenn nicht hier? Oder was sollen sie in den Ferien machen?
15: Also gerade sozial schwache Familien oder so, die nutzen das ja als Urlaubsort. Man ist den ganzen Tag hier, man spielt zusammen, man isst zusammen, man bringt sich gegenseitig Essen mit, man lernt sich kennen und das wäre halt alles weg.
11: In Stuttgart-Bottnang hoffen sie, dass es doch noch eine Lösung gibt und die nächste Freibadsaison nicht ins Wasser fällt.
0: Zwei Tage lang haben sich die Außenminister der NATO-Staaten in Schweden getroffen, um den Gipfel ihrer Staats- und Regierungschefs im Sommer vorzubereiten. Mit dabei war auch US-Außenminister Marco Rubio. Seine Teilnahme wurde als positives Zeichen gewertet, denn zuvor war Rubio auch schon mal gar nicht erst gekommen. Doch die großen Fragen bleiben. Wie steht es um die Geschlossenheit und Belastbarkeit des Bündnisses oder was es nun wirklich mit der amerikanischen Truppenstärke in Europa auf sich hat?
16: Das herzliche Lachen beim Gruppenfoto kann nicht über die angespannte Lage hinwegtäuschen. Wie kritisch äußert sich US-Außenminister Rubio diesmal über das belastete Verhältnis zwischen den USA und der NATO? 6 Wochen vor dem NATO-Gipfel in der Türkei setzen die USA die europäischen Bündnispartner massiv unter Druck. Ich verstehe, dass die NATO für Europa wertvoll ist. Das sollte sie auch sein. Sie muss aber auch für die Vereinigten Staaten wertvoll sein. Deshalb müssen wir dieses Argument in jeder Regierung immer wieder vorbringen und genau das tun wir gerade. Wir erklären, worin der Wert der NATO für die USA besteht. Damit verbunden ist die Frage der Truppenpräsenz innerhalb dieses Bündnisses. Rubio macht damit die Enttäuschung des US-Präsidenten Trump über die seiner Ansicht nach mangelnde Unterstützung im Irankrieg noch einmal deutlich. Trump selbst hat mit diesem Post auf seiner Online-Plattform Truth Social für Irritationen gesorgt. Dort hatte er angekündigt, zusätzlich 5000 US-Soldaten nach Polen schicken zu wollen. Als Kurswechsel sei das aber nicht zu verstehen, so sein Außenminister. Die Truppenverlegungen seien aber auch nicht als Strafe gemeint. Verständnis vom NATO-Generalsekretär. Ich fürchte, die Sache ist viel komplizierter, aber sie hat nichts mit dem zu tun, was vor ein paar Wochen passiert ist, als die Zahl von 5000 in Bezug auf Deutschland bekannt gegeben wurde. Das ist eine völlig andere Sache. Aber ich kann nicht zu viel dazu sagen, da es sich um streng geheime Informationen handelt. Wo Soldaten kommen, wo Soldaten gehen, nicht wirklich klar. Wie vermutlich einige ihrer Amtskolleginnen und Kollegen tut sich die schwedische Außenministerin schwer, da den Überblick zu behalten. Es ist in der Tat verwirrend und nicht immer leicht, sich zurechtzufinden. Ich nehme an, Sie sehen das genauso wie ich. Aber wir müssen uns weiterhin auf das konzentrieren, was wir tun und nicht auf das, was andere sagen. Deshalb müssen wir weiterhin in unsere eigene Verteidigung und unsere eigenen Fähigkeiten investieren. Auch die Ukraine ist Thema in Schweden. Heute konkretisiert Außenminister Wadefuhl die Pläne zu einer dauerhaften Finanzierung der Ukraine. Demnach sollen die NATO-Mitglieder zudem von der EU beschlossenen 19 Milliarden Euro Kredit noch einmal dieselbe Summe drauflegen. Doch auch beim Thema Ukraine bleibt die Rolle der USA unklar.

0: und wo die 5000 Soldaten für Polen herkommen. Daher war die erste Frage an Johann Wadephul, ob er erklären kann, wie diese Rechnung nun genau lautet.
1: Na, das wird von unseren Militärs im Einzelnen ausgeplant werden und dann werden auch entsprechende Einsatzpläne umgesetzt werden. Dazu haben wir eine wirklich gute Truppe in der NATO, die das alles kann und die das macht. Ich kann Ihnen nur sagen, als deutscher Außenminister begrüße ich jeden NATO-Soldaten, der in Polen stationiert ist, der östlich von uns stationiert ist. Die Gefahr für Europa ist bedauerlicherweise Russland. Wir sehen das in dem Aggressionskrieg gegen die Ukraine. Wir sehen das in vielen Maßnahmen gerade der letzten Tage, die offensichtlich auch auf Russland zurückzuführen sind, die das Baltikum betreffen. Und deswegen brauchen wir NATO-Präsenz. Und deswegen, wenn es so eine Aussage gibt, dann ist das eine gute Aussage. Sie stärkt Polen, sie stärkt die Allianz, sie stärkt die NATO und ist auch gut für Deutschland.
2: Ja, und doch war das doch irgendwie ganz schön verwirrend, was die USA da machen. Und die Frage bleibt, verhält sich so ein verlässlicher Partner und sind die Zweifel auch am US-Bekenntnis zur NATO für Sie jetzt ausgeräumt?
1: Ja, ernsthafte Zweifel daran habe ich nicht gehabt. Klar, es gibt immer wieder Äußerungen, die alle irritieren, auch mich. Das steht ja außer jeder Frage. Aber das, was wir erleben, was wir in NATO-Strukturen erleben, und zwar in zivilen wie in militärischen, was ich im Gespräch mit Marco Rubio, meinem Außenministerkollegen, erlebe, das ist alles verlässlich. Das ist kalkuliert und das ist darauf ausgerichtet, dass wir als Bündnis sehr erfolgreich miteinander sind, dass wir wesentliche Interessen teilen. Nicht jede Maßnahme, nicht jede politische Entscheidung und nicht jede politische Äußerung finden wir richtig, die wir jetzt auch aus Washington hören. Das gehört dazu. Dazu äußern wir uns ja auch. Dazu können wir auch unter Partnern unsere Meinung sagen. Aber wenn ich zusammensitze mit meinen Kolleginnen und Kollegen im NATO-Außenministerrat, dann stelle ich fest, wir gehören zusammen, ob wir aus Island kommen, aus der Türkei kommen, aus Deutschland kommen oder aus den USA. Das ist das erfolgreichste Verteidigungsbündnis der Welt. Wir haben ja jetzt in Schweden getagt, gerade erst neues Mitglied, Nachbarland Finnland, gerade erst neu beigetreten. Wir sind größer und stärker, als wir je zuvor waren. Und ich rate zur Gelassenheit. Wir müssen Russland und die Gefahren, übrigens auch die von anderen, von Terrorismus ausgehen, nicht vernachlässigen. Aber wenn wir unsere Aufgaben erledigen, wenn wir das machen, was wir zugesagt haben, dann ist das ein guter Beitrag dazu, dass wir in Zukunft sicher hier leben können.
2: Das andere große Thema für die NATO, der russische Angriffskrieg gegen die Ukraine. Da äußerte sich Rubio ja heute in etwa, wir haben versucht, da zu verhandeln. Bislang erfolglos, aber wenn jemand anderes da einspringen möchte, bitte sehr. Wie deuten Sie das? Haben die USA das Interesse da verloren?
1: Nein, ich glaube nicht, dass sie das Interesse verloren haben. Sie sind wahrscheinlich ein bisschen ernüchtert auch darüber, wie wenig Putin am Ende verhandlungsbereit ist. Man muss ja immerhin sehen, Trump hatte ihn sogar nach Amerika, nach Alaska eingeladen, roten Teppich ausgerollt im wahrsten Sinne des Wortes und alles versucht einfach, um Wladimir Putin engagiert zu bekommen. Wir haben das immer nüchtern gesehen und gesagt, Putin muss merken, dass er auf dem Schlachtfeld keinen Erfolg haben kann, dass er am Ende verlieren wird, dass er sich nicht wird durchsetzen können und dann müssen wir bereit sein zu verhandeln. Das machen wir jetzt beides. Wir unterstützen weiter die Ukraine und parallel sagen wir Europäer, es geht um viele wichtige europäische Fragen. Es geht um Europa, das ist ja ein Krieg in Europa, der geht uns an. Deswegen müssen wir jetzt beteiligt werden an den Verhandlungen. Es geht um die Frage, ob die Ukraine irgendwann in die Europäische Union eintreten kann. Wir sind dafür, aber es wird eine gewisse Zeit dauern. Es geht um die Frage, ob wir Unterstützung leisten in Form von Sicherheitsgarantien. Auch darüber muss man sprechen. Das müssen Europäer entscheiden. Und deswegen ist es, glaube ich, jetzt schon ein Zeitpunkt gekommen, wo die Europäer in diesen Verhandlungen eine Rolle spielen sollen. Und wir bereiten uns da gemeinsam mit unseren Partnern vor. Auch das ist ein Gesprächsthema jetzt gewesen in Helsingborg.
2: Ja, aber das reicht ja nicht, wenn die eine Seite dazu bereit ist. Sehen Sie denn irgendwelche Anzeichen auch bei Wladimir Putin, dass er sich auf Verhandlungen mit den Europäern einlassen könnte?
1: Na, zumindest müssen wir unseren Teil dazu beitragen, dass es möglich wird. Ja, also es wird ja immer wieder gesagt, dass wir zu wenig Diplomatie versucht. In der Tat, es braucht immer zwei Seiten. Die ukrainische Seite ist sofort verhandlungsbereit, will sofort einen Waffenstillstand, ist sofort in der Lage, über Punkte zu reden. Putin sehen wir noch nicht am Tisch. Aber wir müssen es vorbereiten. Deswegen, es ist eine Doppelstrategie. Einerseits die Ukraine klar unterstützen und wir werden für die nächsten Jahre noch mehr Geld brauchen. Wir müssen uns auch jetzt schon auf den nächsten Winter der

0: Ukraine vorbereiten. Der letzte war schwer genug mit Kälte, Heizung zerstört, Wassermangel, Elektrizitätsmangel, all das muss verhindert werden. Aber gleichzeitig muss man natürlich offen sein für Diplomatie und das vorbereiten. Und ich glaube, das können wir Europäer. Dazu sollten wir bereit sein. Und es gibt ja auch erste Anzeichen dafür, dass auch in Moskau realisiert wird, dass eine Fortführung dieses Krieges nicht sinnvoll ist. Die Verluste sind riesig für Russland. Es gibt Monate, wo 35.000 Soldaten nicht mehr einsatzfähig sind. Viele davon tot, andere schwerst verletzt. Das ist ein Drama auch für das russische Volk. Die ökonomischen Folgen sind schlimm. Das heißt, ich sehe es auch so, dass Moskau ernsthaft jetzt darüber nachdenkt, dass Verhandlungen auch vielleicht die richtige Antwort sind für die Zukunft. Jedenfalls müssen wir uns darauf vorbereiten und das anbieten.
1: Bei der Eishockey-Weltmeisterschaft in der Schweiz steht für die deutsche Mannschaft heute Abend das nächste Spiel an, und zwar gegen Österreich. Gestern hatte die Mannschaft von Bundestrainer Harald Kreis ihren ersten Sieg bei dieser WM geholt, ein 6:2 gegen Ungarn. Damit hat Deutschland weiter Chancen auf den Einzug in die K.O.-Runde.
2: Fünftes WM-Spiel für Deutschland gegen Ungarn muss der erste Sieg her. Nur so ist das Viertelfinale noch drin. Das DEB-Team in Schwarz-Rot-Gold. 9. Minute, Erik Mick von der blauen Linie. Mick trifft. Deutschland führt. Top-Auftakt. Sekunden vor der ersten Sirene, Deutschland in Überzahl und Leon Gawanke direkt ins Eck. 2-0, Gawanke, es ist seine vierte WM und es ist das erste deutsche Powerplay-Tor bei diesem Turnier. Zweites Drittel, Deutschland hat die Ungarn komplett im Griff und schießt auch im Mittelabschnitt 2 Tore. Erst Reichel, dann Dorf McFalls. 4-0, Deutschland ist im WM-Turnier gelandet. Letztes Drittel, das DEB-Team weiter hellwach. Mann des Tages, Leon Gawanke, der trifft noch 2-mal. Und Deutschland gewinnt am Ende hoch. Mit 6:2 feiert den ersten WM-Sieg in der Schweiz.
1: Guten Tag, hier ist die Tagesschau in 100 Sekunden. EU schließt Freihandelsabkommen mit Mexiko. Damit wollen sowohl die mexikanische Regierung als auch die Europäische Union unabhängiger von den USA und der Zollpolitik von Präsident Trump werden. Der Vertrag umfasst Dienstleistungen, öffentliches Beschaffungswesen, digitalen Handel, Investitionen und Agrarprodukte. USA bereiten offenbar neue Angriffe auf Iran vor. Laut US-Medienberichten erwägt Präsident Trump neue Kampfhandlungen, sollte es bei Verhandlungen mit Teheran keinen Durchbruch geben. Trump hatte gestern auf seiner Online-Plattform erklärt, er könne wegen, so wörtlich, Umständen nicht an der Hochzeit seines ältesten Sohnes teilnehmen. Deutschland feiert Grundgesetz mit Ehrentag. Ausgerufen hat ihn Bundespräsident Steinmeier zum 77. Jahrestag des Grundgesetzes. Tausende Aktionen von Kommunen, Vereinen und Unternehmen sind geplant und sollen für das Ehrenamt und die Demokratie werben. Das Motto ist für dich, für uns, für alle. Mehr als 80 Tote bei Grubenunglück in China. In dem Kohlebergwerk in der nördlichen Provinz Shanxi war es zu einer Gasexplosion gekommen. Zum Zeitpunkt des Unglücks befanden sich etwa 250 Bergleute in der Grube. Viele von ihnen wurden eingeschlossen, während gefährlich hohe Kohlenmonoxidwerte gemessen wurden. Testflug des Starships geglückt. Das Raumfahrtunternehmen SpaceX von Milliardär Musk hat die neueste Version seiner Riesenrakete gestartet. Sie hob vom Weltraumbahnhof Starbase im US-Bundesstaat Texas ab und ging später wie geplant als leuchtender Feuerball im Indischen Ozean nieder. An beiden Raketenstufen fielen jedoch Triebwerke aus. Das Wetter. Heute meistens sonniges Wetter, bestenfalls mit ein paar lockeren Quell- oder Schleierwolken. Wolkiger wird es am Nachmittag in Schleswig-Holstein und Niedersachsen. Dort sind einzelne Schauer möglich. Höchstwerte 19 bis 32 Grad. Herzlich willkommen aus Hamburg. Hier ist Tagesschau 24. 10 Jahre haben die Verhandlungen gedauert. Nun ist das Freihandelsabkommen zwischen der EU und Mexiko unter Dach und Fach. Kommissionspräsidentin von der Leyen und Ratspräsident Costa reisten nach Mexiko-Stadt und unterschrieben den Vertrag gestern Abend zusammen mit der mexikanischen Präsidentin Sheinbaum. Die Europäische Gemeinschaft hat seit Jahresbeginn Freihandelsabkommen mit Australien, Indien und mehreren südamerikanischen Staaten geschlossen, auch um unabhängiger von den USA zu werden.
3: Es ist nicht nur ein kleiner Schritt, mit dem die Europäische Union und Mexiko aufeinander zugehen. Die EU und die zweitgrößte Volkswirtschaft Lateinamerikas wollen sich künftig wirtschaftlich unterhaken. Ein neues Freihandelsabkommen ist unterzeichnet. Zölle werden abgeschafft. Zudem will die EU 5 Milliarden Euro in Infrastrukturprojekte in Mexiko investieren. Dieser Vertrag bedeutet die Möglichkeit, unsere strategische Partnerschaft grundlegend zu stärken. Eine Beziehung, die von gegenseitigem Respekt auf Augenhöhe der Partner und Vertrauen in eine gemeinsame Zukunft geprägt ist. Der neue Vertrag erweitert das bestehende Handelsabkommen aus dem Jahr 2000. Dadurch werden von beiden Seiten zahlreiche Zölle abgeschafft, zum Beispiel bei Dienstleistungen, im digitalen Handel oder bei landwirtschaftlichen Produkten. Einer der Knackpunkte in den Verhandlungen. Wenn der Vertrag ratifiziert ist, werden Zölle auf nahezu alle mexikanischen landwirtschaftlichen Produkte, die nach Europa gehen, wegfallen. Stellen Sie sich vor, was das für Chancen bringt. Die EU und Mexiko bilden damit künftig einen gemeinsamen Markt mit mehr als 580 Millionen Menschen. Das Abkommen ist auch eine Reaktion auf die aggressive Zollpolitik von US-Präsident Trump. Dieser Vertrag ist eine geopolitische Erklärung, denn wir haben uns auf fairen Handel sowie auf gemeinsamen und nachhaltigen Wohlstand geeinigt. Wir stehen für eine Kooperation, die auf Regeln basiert. Nun müssen nur noch das EU-Parlament und Mexikos Abgeordnetenhaus den Vertrag ratifizieren. Dies soll bereits in den kommenden Monaten geschehen.
1: Die USA bereiten offenbar neue Angriffe auf Iran vor. Das US-Nachrichtenportal Axios meldet, Präsident Trump habe eine Sitzung mit seinen engsten Beratern abgehalten und tendiere zu neuen Kampfhandlungen, sollte es bei Verhandlungen mit Teheran keinen Durchbruch geben. Auch der Fernsehsender CBS berichtet von möglichen neuen Angriffen. Trump hatte gestern auf seiner Online-Plattform erklärt, er könne wegen, so wörtlich, Umständen nicht an der Hochzeit seines ältesten Sohnes teilnehmen. Er halte es für wichtig, im Weißen Haus zu bleiben. Das Grundgesetz wird heute 77 Jahre alt. Auf Initiative von Bundespräsident Steinmeier feiert Deutschland den Geburtstag zum ersten Mal als Ehrentag. Steinmeier will damit die Bedeutung der Verfassung bewusster machen. Er hat dazu aufgerufen, sich für das Gelingen der Demokratie zu engagieren. In ganz Deutschland sind die Menschen eingeladen, sich an ehrenamtlichen Aktionen zu beteiligen. Der Ehrentag steht unter dem Motto für dich, für uns, für alle. Bei einem Grubenunglück in China sind mehr als 80 Bergleute ums Leben gekommen, das berichten Staatsmedien. In dem Kohlebergwerk in der nördlichen Provinz Shanxi war es zu einer Gasexplosion gekommen. Zum Zeitpunkt des Unglücks befanden sich 247 Minenarbeiter in der Grube. Viele von ihnen wurden dabei unter Tage eingeschlossen, während gefährlich hohe Kohlenmonoxidwerte gemessen wurden. Das Raumfahrtunternehmen SpaceX von Tech-Milliardär Elon Musk hat mit seiner Starship-Rakete einen erneuten Testflug absolviert. Sie hob vom Weltraumbahnhof Starbase im US-Bundesstaat Texas ab und ging rund eine Stunde später wie geplant als leuchtender Feuerball im Indischen Ozean nieder. An beiden Raketenstufen fielen jedoch Triebwerke aus. Nach mehreren Rückschlägen war es der erste Flug der überarbeiteten Riesenrakete. Es war ein Paukenschlag am Donnerstag in der Türkei. Ein Berufungsgericht in Ankara erklärte den Chef der größten Oppositionspartei CHP, Özel, für abgesetzt. Die Begründung, seine Wahl beim Parteitag 2023 sei unrechtmäßig gewesen und damit ungültig. Sein Vorgänger Kılıçdaroğlu soll die Partei nun vorläufig führen. Özel sprach von einem Putsch gegen das Volk und rief seine Anhänger zu Protesten auf. Auch gestern Abend versammelten sich wieder Tausende vor dem Parteisitz.
4: Mit einem Licht am Meer und Fahnenschwenken protestieren die CHP-Anhänger am Abend vor der Parteizentrale in Ankara. Seit der Bekanntgabe des Gerichtsurteils verschanzt sich der abgesetzte Parteichef Özel in dem Gebäude in der türkischen Hauptstadt. Nach dessen Absetzung als Chef der größten Oppositionspartei hat Özel die Menschen zum Widerstand aufgerufen. Wir werden den Schmerz ertragen. Wir werden uns bewusst sein, dass dieser Schmerz ein Vorbote guter Dinge ist, die noch kommen werden. Wir werden leiden, wir werden kämpfen, doch wir werden durchhalten. Denn 100 Jahre später werden wir erneut zur Hoffnung dieser Nation werden. Wir werden diese Nation retten. Die CHP hatte der Regierungspartei AKP von Präsident Erdogan bei den Kommunalwahlen vor 2 Jahren eine schwere Niederlage zugefügt. Seitdem steht die Oppositionspartei zunehmend im Visier der türkischen Justiz. Erdogan erkennt, dass er keine weitere Wahl gewinnen können wird. Aus diesem Grund will er die Nation ohne Kandidaten, ohne Partei, ohne Anführer, ohne Optionen und ohne Hoffnung zurücklassen. Mit dem jetzigen Urteil wird der Druck auf die Opposition weiter verstärkt. Wer die CHP künftig führen wird, ist noch offen. Im Gespräch ist aber der ehemalige Parteivorsitzende Kemal Kılıçdaroğlu.
1: Eine Hitzewelle macht den Menschen in Indien zu schaffen. In den vergangenen Tagen meldete die Wetterbehörde Temperaturen von mehr als 40 Grad, unter anderem in der Hauptstadt Neu-Delhi. Bewohner berichteten gestern von mehreren Stromausfällen in der Nacht. Wegen der extremen Hitze ist der Strombedarf gestiegen. Die Regierung rief die Bevölkerung deshalb dazu auf, den Verbrauch möglichst zu reduzieren.
5: Die Temperaturen übersteigen 40 Grad hier in Neu-Delhi. Diese Hitze ist selbst für indische Verhältnisse ungewöhnlich. Die Temperaturen würden deutlich über den durchschnittlichen Werten liegen, sagt die indische Wetterbehörde. In der Hauptstadt Neu-Delhi sind Kühlzonen aufgestellt worden. Dort sorgen nicht nur Ventilatoren für eine Abkühlung. Die Stadt verteilt Wasser mit Salz und Zucker an die Einwohner, damit sie ihren Flüssigkeitsverlust ausgleichen können. In diesem See in Neu-Delhi sind hunderte Fische wegen der Hitze verendet. Alle leiden unter der Hitze. Besonders wir Arbeiter haben große Probleme. Tagsüber schaffen wir es irgendwie, die Arbeit zu bewältigen. Aber nachts wird es noch schlimmer. Wegen der Hitze können wir nicht schlafen. Die Gesundheitsbehörde warnt die Menschen davor, während der heißen Nachmittagsstunden nach draußen zu gehen. Das gilt noch bis mindestens kommenden Mittwoch. Vorher können sie nicht mit einer Abkühlung rechnen.
1: Zwei Tage lang haben sich die Außenminister der NATO-Staaten in Schweden getroffen, um den Gipfel ihrer Staats- und Regierungschefs im Sommer vorzubereiten. Mit dabei war auch US-Außenminister Marco Rubio. Seine Teilnahme wurde als positives Zeichen gewertet, denn zuvor war Rubio auch schon mal gar nicht erst gekommen. Doch die großen Fragen bleiben. Wie steht es um die Geschlossenheit und Belastbarkeit des Bündnisses oder um die tatsächliche Truppenstärke in Europa?
6: Das herzliche Lachen beim Gruppenfoto kann nicht über die angespannte Lage hinwegtäuschen. Wie kritisch äußert sich US-Außenminister Rubio diesmal über das belastete Verhältnis zwischen den USA und der NATO? 6 Wochen vor dem NATO-Gipfel in der Türkei setzen die USA die europäischen Bündnispartner massiv unter Druck. Ich verstehe, dass die NATO für Europa wertvoll ist. Das sollte sie auch sein. Sie muss aber auch für die Vereinigten Staaten wertvoll sein. Deshalb müssen wir dieses Argument in jeder Regierung immer wieder vorbringen und genau das tun wir gerade. Wir erklären, worin der Wert der NATO für die USA besteht. Damit verbunden ist die Frage der Truppenpräsenz innerhalb dieses Bündnisses. Rubio macht damit die Enttäuschung des US-Präsidenten Trump über die seiner Ansicht nach mangelnde Unterstützung im Irankrieg noch einmal deutlich. Trump selbst hat mit diesem Post auf seiner Online-Plattform Truth Social für Irritationen gesorgt. Dort hat er angekündigt, zusätzlich 5.000 US-Soldaten nach Polen schicken zu wollen. Als Kurswechsel sei das aber nicht zu verstehen, so sein Außenminister. Die Truppenverlegungen seien aber auch nicht als Strafe gemeint. Verständnis vom NATO-Generalsekretär. Ich fürchte, die Sache ist viel komplizierter, aber sie hat nichts mit dem zu tun, was vor ein paar Wochen passiert ist, als die Zahl von 5.000 in Bezug auf Deutschland bekannt gegeben wurde. Das ist eine völlig andere Sache. Aber ich kann nicht zu viel dazu sagen, da es sich um streng geheime Informationen handelt. Wo Soldaten kommen, wo Soldaten gehen, nicht wirklich klar. Wie vermutlich einige ihrer Amtskolleginnen und Kollegen, tut sich die schwedische Außenministerin schwer, da den Überblick zu behalten. Es ist in der Tat verwirrend und nicht immer leicht, sich zurechtzufinden. Ich nehme an, Sie sehen das genauso wie ich. Aber wir müssen uns weiterhin auf das konzentrieren, was wir tun und nicht auf das, was andere sagen. Deshalb müssen wir weiterhin in unsere eigene Verteidigung und unsere eigenen Fähigkeiten investieren. Auch die Ukraine ist Thema in Schweden. Heute konkretisiert Außenminister Wadefuhl die Pläne zu einer dauerhaften Finanzierung der Ukraine. Demnach sollen die NATO-Mitglieder zu dem von der EU beschlossenen 19 Milliarden Euro Kredit noch einmal dieselbe Summe drauflegen. Doch auch beim Thema Ukraine bleibt die Rolle der USA unklar. Wir hatten in den letzten Monaten den Eindruck gewonnen, dass nicht viele Fortschritte erzielt wurden, aber vielleicht ändert sich die Dynamik. Und wenn dies der Fall ist, sind wir bereit, jede konstruktive Rolle zu übernehmen. Wenn jemand anderes dies übernehmen möchte, sollte er es tun. Am Nachmittag verlässt der US-Außenminister Schweden mit einem freundlichen Winken. Bei den NATO-Partnern hinterlässt er aber mehr Fragen als Antworten.
1: In den Tagesthemen hat mein Kollege Ingo Zamperoni mit dem deutschen Außenminister Johann Wadephul gesprochen. In dem Interview ging es unter anderem um die anhaltende Verwirrung, wie viele US-Truppen Europa möglicherweise verlassen und wo die 5000 Soldaten für Polen herkommen. Daher war die erste Frage an Johann Wadephul, ob er erklären kann, wie diese Rechnung nun genau lautet.
0: Na, das wird von unseren Militärs im Einzelnen ausgeplant werden und dann werden auch entsprechende Einsatzpläne umgesetzt werden. Dazu haben wir eine wirklich gute Truppe in der NATO, die das alles kann und die das macht. Ich kann Ihnen nur sagen, als deutscher Außenminister begrüße ich jeden NATO-Soldaten, der in Polen stationiert ist, der östlich von uns stationiert ist. Die Gefahr für Europa ist bedauerlicherweise Russland. Wir sehen das in dem Aggressionskrieg gegen die Ukraine. Wir sehen das in vielen Maßnahmen gerade der letzten Tage, die offensichtlich auch auf Russland zurückzuführen sind, die das Baltikum betreffen. Und deswegen brauchen wir NATO-Präsenz. Und deswegen, wenn es so eine Aussage gibt, dann ist das eine gute Aussage. Sie stärkt Polen, sie stärkt die Allianz, sie stärkt die NATO und ist auch gut für Deutschland.
7: Ja, und doch war das doch irgendwie ganz schön verwirrend, was die USA da machen. Und die Frage bleibt, verhält sich so ein verlässlicher Partner und sind die Zweifel auch am US-Bekenntnis zur NATO für Sie jetzt ausgeräumt?
0: Ja, ernsthafte Zweifel daran habe ich nicht gehabt. Klar, es gibt immer wieder Äußerungen, die alle irritieren, auch mich. Das steht ja außer jeder Frage. Aber das, was wir erleben, was wir in NATO-Strukturen erleben, und zwar in zivilen wie in militärischen, was ich im Gespräch mit Marco Rubio, meinem Außenministerkollegen, erlebe, das ist alles verlässlich. Das ist kalkuliert und das ist darauf ausgerichtet, dass wir als Bündnis sehr erfolgreich miteinander sind, dass wir wesentliche Interessen teilen. Nicht jede Maßnahme, nicht jede politische Entscheidung und nicht jede politische Äußerung finden wir richtig, die wir jetzt auch aus Washington hören. Das gehört dazu. Dazu äußern wir uns ja auch. Dazu können wir auch unter Partnern unsere Meinung sagen. Aber wenn ich zusammensitze mit meinen Kolleginnen und Kollegen im NATO-Außenministerrat, dann stelle ich fest, wir gehören zusammen, ob wir aus Island kommen, aus der Türkei kommen, aus Deutschland kommen oder aus den USA. Das ist das erfolgreichste Verteidigungsbündnis der Welt. Wir haben ja jetzt in Schweden getagt, gerade erst neues Mitglied, Nachbarland Finnland, gerade erst neu beigetreten. Wir sind größer und stärker, als wir je zuvor waren. Und ich rate zur Gelassenheit. Wir müssen Russland und die Gefahren, übrigens auch die von anderen, von Terrorismus ausgehen, nicht vernachlässigen. Aber wenn wir unsere Aufgaben erledigen, wenn wir das machen, was wir zugesagt haben, dann ist das ein guter Beitrag dazu, dass wir in Zukunft sicher hier leben können.
7: Das andere große Thema für die NATO, der russische Angriffskrieg gegen die Ukraine. Da äußerte sich Rubio ja heute in etwa, wir haben versucht, da zu verhandeln. Bislang erfolglos, aber wenn jemand anderes da einspringen möchte, bitte sehr. Wie deuten Sie das? Haben die USA das Interesse da verloren?
0: Nein, ich glaube nicht, dass sie das Interesse verloren haben. Sie sind wahrscheinlich ein bisschen ernüchtert auch darüber, wie wenig Putin am Ende verhandlungsbereit ist. Man muss ja immerhin sehen, Trump hatte ihn sogar nach Amerika, nach Alaska eingeladen, roten Teppich ausgerollt im wahrsten Sinne des Wortes und alles versucht einfach, um Wladimir Putin engagiert zu bekommen. Wir haben das immer nüchtern gesehen und gesagt, Putin muss merken, dass er auf dem Schlachtfeld keinen Erfolg haben kann, dass er am Ende verlieren wird, dass er sich nicht wird durchsetzen können und dann müssen wir bereit sein zu verhandeln. Das machen wir jetzt beides. Wir unterstützen weiter die Ukraine und parallel sagen wir Europäer, es geht um viele wichtige europäische Fragen. Es geht um Europa, das ist ja ein Krieg in Europa, der geht uns an. Deswegen müssen wir jetzt beteiligt werden an den Verhandlungen. Es geht um die Frage, ob die Ukraine irgendwann in die Europäische Union eintreten kann. Wir sind dafür, aber es wird eine gewisse Zeit dauern. Es geht um die Frage, ob wir Unterstützung leisten in Form von Sicherheitsgarantien. Auch darüber muss man sprechen. Das müssen Europäer entscheiden. Und deswegen ist es, glaube ich, jetzt schon ein Zeitpunkt gekommen, wo die Europäer in diesen Verhandlungen eine Rolle spielen sollen. Und wir bereiten uns da gemeinsam mit unseren Partnern vor Auch das ist ein Gesprächsthema jetzt gewesen in Helsingborg.
7: Ja, aber das reicht ja nicht, wenn die eine Seite dazu bereit ist. Sehen Sie denn irgendwelche Anzeichen auch bei Wladimir Putin, dass er sich auf Verhandlungen mit den Europäern einlassen könnte?
0: Na, zumindest müssen wir unseren Teil dazu beitragen, dass es möglich wird. Ja, also es wird ja immer wieder gesagt, dass wir zu wenig Diplomatie versucht. In der Tat, es braucht immer zwei Seiten. Die ukrainische Seite ist sofort verhandlungsbereit, will sofort einen Waffenstillstand, ist sofort in der Lage, über Punkte zu reden. Putin sehen wir noch nicht am Tisch. Aber wir müssen es vorbereiten. Deswegen, es ist eine Doppelstrategie. Einerseits die Ukraine klar unterstützen und wir werden für die nächsten Jahre noch mehr Geld brauchen. Wir müssen uns auch jetzt schon auf den nächsten Winter der Ukraine vorbereiten. Der letzte war schwer genug mit Kälte, Heizung zerstört, Wassermangel, Elektrizitätsmangel, all das muss verhindert werden. Aber gleichzeitig muss man natürlich offen sein für Diplomatie und das vorbereiten. Und ich glaube, das können wir Europäer. Dazu sollten wir bereit sein. Und es gibt ja auch erste Anzeichen dafür, dass auch in Moskau realisiert wird, dass eine Fortführung dieses Krieges nicht sinnvoll ist. Die Verluste sind riesig für Russland. Es gibt Monate, wo 35.000 Soldaten nicht mehr einsatzfähig sind. Viele davon tot, andere schwerst verletzt. Das ist ein Drama auch für das russische Volk. Die ökonomischen Folgen sind schlimm. Das heißt, ich sehe es auch so, dass Moskau ernsthaft jetzt darüber nachdenkt, dass Verhandlungen auch vielleicht die richtige Antwort sind für die Zukunft. Jedenfalls müssen wir uns darauf vorbereiten und das anbieten.
1: Bei der Eishockey-Weltmeisterschaft in der Schweiz steht für die deutsche Mannschaft heute Abend das nächste Spiel an, und zwar gegen Österreich. Gestern hatte die Mannschaft von Bundestrainer Harald Kreis ihren ersten Sieg bei dieser WM geholt, ein 6:2 gegen Ungarn. Damit hat Deutschland weiter Chancen auf den Einzug in die K.O.-Runde.
2: Fünftes WM-Spiel für Deutschland gegen Ungarn muss der erste Sieg her. Nur so ist das Viertelfinale noch drin. Das DEB-Team in Schwarz-Rot-Gold. 9. Minute, Erik Mick von der blauen Linie. Mick trifft. Deutschland führt. Top Auftakt. Sekunden vor der ersten Sirene, Deutschland in Überzahl und Leon Gavanke direkt ins Eck. 2-0, Gavanke, es ist seine vierte WM und es ist das erste deutsche Powerplay-Tor bei diesem Turnier. Zweites Drittel, Deutschland hat die Ungarn komplett im Griff und schießt auch im Mittelabschnitt zwei Tore. Erst Reichel, dann Dorf-McFalls. 4-0, Deutschland ist im WM-Turnier gelandet. Letztes Drittel, das DEB-Team weiter hellwach. Mann des Tages, Leon Gavanke, der trifft noch zweimal. Und Deutschland gewinnt am Ende hoch. Mit 6:2 feiert den ersten WM-Sieg in der Schweiz.
1: Ja, die Wetteraussichten für dieses lange Pfingstwochenende sehen ja überwiegend gut aus. Und weil es nicht nur sonnig, sondern auch warm werden soll, zieht es viele Menschen sicherlich raus aufs Wasser. Zum Paddeln, Surfen oder Segeln. In Deutschland gibt es etwa 1300 Segelvereine, mehr als es Küstenkilometer gibt. Das heißt, viel Betrieb auf Deutschlands Gewässern. Gerade jetzt, da die Saisonvorbereitungen auf Hochtouren laufen. Jede Menge Arbeit also für die Menschen an den Anlegestellen und in den Häfen, auch in Lauterbach, auf der Insel Rügen.
8: Ja, wir haben ja auch im Winter hier auf dem Schiff gewohnt.
9: Soll einmal um die Welt gehen.
10: Na, wir bleiben hier.
11: Und er sorgt dafür, dass es nicht schon an der Hafenkante scheitert. Robby Dehnhardt ist Hafenmeister in Lauterbach auf Rügen. Im Frühjahr ist es besonders stressig, denn jeder will als Erster im Wasser sein.
12: Hallo.
11: Noch schnell streichen, das möchte dieser Eigner.
12: Also wenn der Kran sich bewegt, sollte da keiner unterstehen, schon gar keiner von den Gästen.
11: 400 Sommerliegeplätze hat der Hafen. Auf einem Platz liegt das knapp 15 Meter lange Segelboot von Familie Haupthoff. Seit 2 Jahren leben sie hier auf dem Schiff. Die Wohnung gekündigt. Im September soll es für die Familie samt Katze und Boot auf große Reise gehen.
8: Griechenland, Italien und dann mal gucken, wo es uns hin verschlägt. Wo ist ja auch mal wettertechnisch abhängig. Wir sind jetzt nicht so die Hardcore-Segler, also so auf Stürme und so haben wir nicht so Lust. Und wo es uns gefällt, dann wollen wir bleiben.
11: Sie möchten im Ausland vom Schiff aus ihren Jobs nachgehen. Robby Dehnhardt fühlt sich auf Rügen wohl. Vor etwa 20 Jahren ist er vom sächsischen Zwickau auf die Ferieninsel gezogen. Arbeitet dort, wo andere Urlaub machen.
13: der liebste Spruch der Gäste ist ja hier vor den Damen im Büro: Ach, haben Sie einen schönen Arbeitsplatz? Was machen Sie hier den ganzen Tag? Nicht aus dem Fenster schauen. Geht mir ja ähnlich. Ich genieße das kurz mal und dann geht es natürlich weiter. Ne?
11: Zum Beispiel den Bootsbesitzern wertvolle Tipps geben. Diese Berlinerin arbeitet an ihrem knapp 50 Jahre alten Boot. Sie plant eine Weltreise. 3 Jahre möchte die Architektin mit ihrem Freund unterwegs sein. Vor allem unten am Schiff gibt es noch viel zu tun.
14: Das Unterwasserschiff muss noch fertig gemacht werden. Da kommt noch Anti-Fouling drauf, also Bewuchsschutz. Und oben das Tikdeck ist noch ziemlich marode.
11: Über den Atlantik soll es mit dem Zweimaster in die Karibik gehen. Sehr viel Segelerfahrungen haben sie und ihr Freund nicht.
14: Es wird auf jeden Fall aufregend.
11: Mit diesen Booten ist an solche Reisen nicht zu denken. Robby Dehnhardt sieht auf dem Schiffsfriedhof nach dem Rechten.
13: Wie man hier erkennen kann, der Eigner hat eben wirklich keine Zeit für sein Boot. Draufsetzen und Boot fahren ist das eine. Ist ein Holzboot, ist es noch viel krasser, auf Deutsch gesagt. Ne? 1 Stunde segeln, 10 Stunden arbeiten.
15: Dann kann es losgehen, Saisonstart.
11: Am Kran wartet schon das nächste Boot darauf, von Robby Dehnhardt ins Wasser gelassen zu werden.
15: Lass die Jungs das mal machen. Wenn die dann rausgefahren sind, dann geht das sicher nicht passieren.
11: 180 Schiffe hat er in diesem Frühjahr schon geschafft. Einige kommen noch dazu. Und spätestens im Herbst kehren sie auch fast alle wieder zurück in den Hafen Lauterbach.
1: Und wer an diesem Wochenende nicht auf, sondern im Wasser unterwegs sein will, der hat Glück. Denn viele Freibäder starten in die Saison. Doch die Kommunen kämpfen mit leeren Kassen. Daher sind etliche Bäder in einem eher schlechten Zustand. Andere wurden bereits geschlossen. Und oft ist es nur dank der Hilfe von Ehrenamtlichen möglich, das Schwimmen zu genießen. Wie etwa in Stuttgart beim ASV Bottnar.
16: Das Freibad. An warmen Tagen im Sommer ist es der Treffpunkt im Stuttgarter Stadtteil Bottnar. Aber ob es auch in der nächsten Saison wieder öffnen wird, das ist derzeit fraglich. Betrieben wird das Freibad von einem Sportverein. Die Stadt Stuttgart hat angekündigt, sie wird die Zuschüsse an den Verein im kommenden Jahr deutlich kürzen.
17: Diese Kürzung kann der Verein nicht aus eigenen Mitteln stemmen. Wir sind ein kleiner Verein mit 900 Mitgliedern. Das würde bedeuten, ganz klar, das Bad muss schließen.
16: Schon jetzt läuft der Betrieb nur dank der vielen Ehrenamtlichen. Um die Technik kümmert sich seit fast 20 Jahren Kurt Schill, inzwischen 81.
18: Ich bin gelernter Feinmechaniker und als ich dann in Rente gegangen bin, da haben sie hier einen gesucht, da war die Werkstatt verwaist und ratzfatz ist man dabei, gell? Ja.
16: Die Rentnergang, so nennen sich die Ehrenamtlichen selbst. Doch die geplanten Kürzungen könnten auch sie nicht mehr auffangen. Weil Stuttgart und andere Städte sparen müssen, droht vielen Freibädern die Schließung.
19: Das wäre eine Vollkatastrophe. Weil wo sollen die Kinder sonst schwimmen lernen, wenn nicht hier? Oder was sollen sie in den Ferien machen?
20: Also gerade sozial schwache Familien oder so, die nutzen das ja als Urlaubsort. Man ist den ganzen Tag hier, man spielt zusammen, man isst zusammen. Man bringt sich gegenseitig Essen mit, man lernt sich kennen und das wäre halt alles weg.
16: In Stuttgart-Bottnang hoffen sie, dass es doch noch eine Lösung gibt und die nächste Freibadsaison nicht ins Wasser fällt.
21: Hallo und herzlich willkommen zum Kinoressort bei Tagesschau 24. Seit 2013 ist der Ex-Militär Abdel Fattah al-Sisi Präsident von Ägypten. Seitdem wird jede Opposition im Land rigoros bekämpft. Regisseur Tariq Saleh hat es immerhin versucht, einen regimekritischen Film in Kairo zu drehen, bis man ihn deswegen des Landes verwies. Gedreht hat er trotzdem, nur dann eben in Marokko und der Türkei. Mittlerweile ist sein Filmoutput über den umstrittenen Langzeitherrscher in Ägypten über Machtmissbrauch und Korruption zur Trilogie angewachsen. Allesamt exzellente Politthriller. Erst kam die Nile-Hilton-Affäre, dann die Kairo-Verschwörung und jetzt startet zum Abschluss Eagles of the Republic in den Kinos.
22: Schnitt! Das war fantastisch!
23: George ist ein vergötterter Filmstar, gilt in Ägypten als Pharao der Leinwand. Einer, der glaubt, dass ihm niemand etwas anhaben kann. Aber dann will ihn Machthaber al-Sisi für einen Propagandafilm instrumentalisieren.
24: Sie wollen, dass du den Präsidenten spielst?
3: Den Präsidenten?
4: Sein persönlicher Wunsch. Offensichtlich ist er ein großer Fan von dir.
3: Der Mann ist doch das Schlimmste seit unserer Niederlage 67. Das ist eine Scheißidee.
23: Doch George wird bedroht und muss folgen. Der Beginn des Politthrillers Eagles of the Republic.
3: Im Namen Gottes des Barmherzigen.
5: Es geht darum, wie ein System das Individuum zerstört. Ein Mann kämpft um seine Integrität. Aber wie lange dauert es, bis er gebrochen ist?
23: Regisseur Tarek Saleh, Schwede mit ägyptischen Wurzeln, siedelt seine Filme bevorzugt in der Heimat seines Vaters an. Die BR-Koproduktion Eagles of the Republic lief vergangenes Jahr im Wettbewerb in Cannes. Der Dreh des Propagandafilms wird überwacht.
3: Wenn Sie etwas sagen wollen, dann sagen Sie es mir direkt.
6: Sie sind nicht überzeugend. Sie übertreiben.
23: Der Schauspieler gerät in den Dunstkreis einer konspirativen Clique hoher Offiziere, die Eagles of the Republic, die Adler der Republik. Und er beginnt eine Affäre mit der Ehefrau eines mächtigen Militärs. Sein Ruf, seine Ehre, die Bindungen um ihn herum sind in Auflösung. Auch sein Sohn zweifelt an ihm.
24: Plötzlich sind Leute um dich herum, die ich hasse. Ist dir klar, dass du dich verkauft hast?
5: Am Anfang fand ich diesen Charakter sehr herausfordernd, weil er wirklich jeden anlügt, auch die, die ihn lieben. Wie kann man so jemanden liebenswert spielen?
23: Man fiebert mit dieser Figur, gerade wegen ihrer Fehler. Die Unterdrückung und die Selbstverleugnung sind typisch für autoritäre Regime, die Kunstschaffende entweder zerstören oder für sich einspannen.
5: Fiktion muss immer wahrhaftiger sein als die Realität. Man muss sich ständig fragen, ist das wahrhaftig? Klar, ich nutze ein Schauspielensemble und Kostüme. Ich habe Kairo in Istanbul gedreht, aber letztendlich muss es emotional absolut wahrhaftig sein.
23: Eagles of the Republic, ein geradliniger Politthriller mit einer bitteren Lektion, die für alle Unrechtssysteme gilt. Alles beginnt unscheinbar, bis es aus dem Sog von Lügen und Grausamkeiten kein Entrinnen mehr gibt.
21: Vor mehr als 6,5 Jahren kam der letzte Star Wars-Film in die Kinos. Die Erwartungen und die Kosten waren damals so hoch, dass selbst ein Einspielergebnis von $1 Milliarde als enttäuschend galt. Danach konzentrierte sich Disney lieber erstmal auf sein Streaming-Portal mit Star Wars als einem wichtigen Content-Lieferanten. Und das Franchise lieferte Serien in Serie. Eine eigentlich mal geplante Verknappung, um die Vorfreude auf Neues anzuheizen, war das allerdings nicht. Immerhin war eine der Serien, The Mandalorian, ein großer Erfolg. Und nun soll die erste Star Wars Realserie das Franchise auch im Kino retten.
25: Wir alle kennen die Geschichten über den mandalorianischen Kopfgeldjäger. Und dieses Kind.
26: Drei Staffeln lang haben Fans den Kopfgeldjäger Din Djarin als ebenso effektiven Kämpfer wie melancholischen Antihelden kennengelernt. Dabei reichte es vielen, dass sie wussten, dass sich unter dem glänzenden Helm Pedro Pascal verbirgt, auch wenn der sein Gesicht fast nie zeigte.
25: Hier geht es nicht um Rache. Es geht darum, einen weiteren Krieg zu verhindern.
26: An seiner Seite der Mini-Alien Grogu, ein entfernter Verwandter von Star Wars Kultfigur Yoda.
27: Bevor es losgeht, überprüfst du deine Rüstung.
26: Weniger mächtig, aber umso knuddeliger.
25: Wir beschützen all das, wofür die Rebellion gekämpft hat.
26: Beide gerieten 24 Folgen lang immer wieder in die Schusslinie des bösen Imperiums und seines Konflikts mit den Jedi. Und daran ändert sich auch im Film nichts. Das Budget ist zwar größer und die Action-Taktung höher, aber so ganz kann der Film seine Serienwurzeln und seine episodische Struktur nie abschütteln.
25: Wir brauchen einen Profi.
27: Festhalten.
25: Was, wenn du nicht da bist, um ihn zu beschützen?
26: Mit der Serie Andor hatte Disney gerade bewiesen, dass Star Wars auch für Erwachsene noch interessant sein kann, mit einer düster dramatischen und zeitgemäßen Story über die Funktionsweise autoritärer Systeme. The Mandalorian and Grogu baut dagegen massiv auf altbekannte Elemente und ein eher unkonventionelles, aber mittlerweile eingespieltes Patchwork-Vater-Sohn-Gespann.
28: Mandalorianer, wo wäre
0: das Leiden.
26: Das Maushaus kehrt zurück in die Gefilde leichter Unterhaltung, ohne Tiefgang.
2: Monster.
26: Aber dafür mit maximalem Merchandising-Potenzial für Alien-Puppen und Androiden-Bausätze. The Mandalorian and Grogu ist nicht der erhoffte große Wurf, aber kurzweiliges, atemloses Family-Entertainment. Statt eines kraftvollen Neustarts für das schwächelnde Star Wars-Franchise eher eine Art Disney Plus.
0: Das ist der Weg. Den Rest gibt's erst nach dem Abendessen.
21: Wie viele Rockstars haben eigentlich schon ihr Karriereende angekündigt und sind dann doch wieder rückfällig geworden? Bei den Scorpions etwa gab es schon 2010 eine Abschiedstournee und die touren heute immer noch. Darf man es da glauben, wenn nun die Toten Hosen erklären, das neue Album soll auch das letzte sein? Immerhin sind die Herren gerade mal Anfang 60, während die Stones auch mit über 80 immer noch im Geschäft sind. Da ist also noch Luft nach oben. Aber wenn beim Abgang so eine unterhaltsame Doku herauskommt wie jetzt mit Die Toten Hosen, das letzte Album in der ARD-Mediathek, dann dürfen Campino und Co. gerne noch ein paar Mal Abschied feiern.
7: Ländliche Idylle trifft Punkrock.
8: Es ist ein Teddybär, ein riesengroßer Teddybär.
7: Die Toten Hosen haben sich auf einen Bauernhof im Münsterland zurückgezogen, um an ihrem letzten Album zu arbeiten. Für eine ARD-Dokumentation ließ sich die Band bei diesem intensiven Prozess begleiten.
9: Starker Text, sehr traurig. Also immer wenn ich das Lied höre, packt es mich wirklich eiskalt. Und ich glaube, da werde ich nicht der Einzige sein. Ja, das ist das Ende rückt näher. Es beschreibt das Ende der Toten Hosen.
7: Ein Ende nach fast 45 Jahren. Die Toten Hosen haben den Punk populär gemacht. Nicht nur in Deutschland eroberten sie in den 1990er Jahren den Musikmarkt. Die Band aus Düsseldorf füllte Stadien auch in Südamerika.
10: Der Durchbruch war ganz klar ein kleines bisschen Horrorshow. Das Album mit Hier kommt Alex, so ein Lied, was jeder kennt. Das war das Ding, wo die erste goldene Schallplatte kam.
8: Hey!
10: Mit dem Ding im Rücken hat sich dann die Tür einfach zum Massenmarkt, haben sie sich da aufgestoßen.
7: Dabei positionierte sich die Band um Frontmann Campino immer auch politisch gegen Rechtsextremismus, für Demokratie. Und was kommt danach, nach dem letzten Album?
12: Also die Toten Hosen bleiben die Toten Hosen, bis wir in die Kiste gelegt werden. Aber wir müssen ja nicht unbedingt Musik machen. Das sind einfach eine Gang.
7: Und diese Gang startet im Juni ihre große Tournee zum neuen Album. Titel: Trink aus, wir müssen gehen.
1: Herzlich willkommen aus Hamburg. Hier ist Tagesschau 24. 10 Jahre haben die Verhandlungen gedauert. Nun ist das Freihandelsabkommen zwischen der EU und Mexiko unter Dach und Fach. Kommissionspräsidentin von der Leyen und Ratspräsident Costa reisten nach Mexiko-Stadt und unterschrieben den Vertrag gestern Abend zusammen mit der mexikanischen Präsidentin Sheinbaum. Die Europäische Gemeinschaft hat seit Jahresbeginn Freihandelsabkommen mit Australien, Indien und mehreren südamerikanischen Staaten geschlossen, auch um unabhängiger von den USA zu werden.
14: Es ist nicht nur ein kleiner Schritt, mit dem die Europäische Union und Mexiko aufeinander zugehen. Die EU und die zweitgrößte Volkswirtschaft Lateinamerikas wollen sich künftig wirtschaftlich unterhaken. Ein neues Freihandelsabkommen ist unterzeichnet. Zölle werden abgeschafft. Zudem will die EU 5 Milliarden Euro in Infrastrukturprojekte in Mexiko investieren. Dieser Vertrag bedeutet die Möglichkeit, unsere strategische Partnerschaft grundlegend zu stärken. Eine Beziehung, die von gegenseitigem Respekt auf Augenhöhe der Partner und Vertrauen in eine gemeinsame Zukunft geprägt ist. Der neue Vertrag erweitert das bestehende Handelsabkommen aus dem Jahr 2000. Dadurch werden von beiden Seiten zahlreiche Zölle abgeschafft, zum Beispiel bei Dienstleistungen, im digitalen Handel oder bei landwirtschaftlichen Produkten. Einer der Knackpunkte in den Verhandlungen. Wenn der Vertrag ratifiziert ist, werden Zölle auf nahezu alle mexikanischen landwirtschaftlichen Produkte, die nach Europa gehen, wegfallen. Stellen Sie sich vor, was das für Chancen bringt.
28: Imagine the opportunities.
14: Die EU und Mexiko bilden damit künftig einen gemeinsamen Markt mit mehr als 580 Millionen Menschen. Das Abkommen ist auch eine Reaktion auf die aggressive Zollpolitik von US-Präsident Trump. Dieser Vertrag ist eine geopolitische Erklärung, denn wir haben uns auf fairen Handel sowie auf gemeinsamen und nachhaltigen Wohlstand geeinigt. Wir stehen für eine Kooperation, die auf Regeln basiert. Nun müssen nur noch das EU-Parlament und Mexikos Abgeordnetenhaus den Vertrag ratifizieren. Dies soll bereits in den kommenden Monaten geschehen.
1: Die USA bereiten offenbar neue Angriffe auf Iran vor. Das US-Nachrichtenportal Axios meldet, Präsident Trump habe eine Sitzung mit seinen engsten Beratern abgehalten und tendiere zu neuen Kampfhandlungen, sollte es bei Verhandlungen mit Teheran keinen Durchbruch geben. Auch der Fernsehsender CBS berichtet von möglichen neuen Angriffen. Trump hatte gestern auf seiner Online-Plattform erklärt, er könne wegen, so wörtlich, Umständen nicht an der Hochzeit seines ältesten Sohnes teilnehmen. Er halte es für wichtig, im Weißen Haus zu bleiben. Das Grundgesetz wird heute 77 Jahre alt. Auf Initiative von Bundespräsident Steinmeier feiert Deutschland den Geburtstag zum ersten Mal als Ehrentag. Steinmeier will damit die Bedeutung der Verfassung bewusster machen. Er hat dazu aufgerufen, sich für das Gelingen der Demokratie zu engagieren. In ganz Deutschland sind die Menschen eingeladen, sich an ehrenamtlichen Aktionen zu beteiligen. Der Ehrentag steht unter dem Motto »Für dich, für uns, für alle«. Bei einem Grubenunglück in China sind mehr als 80 Bergleute ums Leben gekommen, das berichten Staatsmedien. In dem Kohlebergwerk in der nördlichen Provinz Shanxi war es zu einer Gasexplosion gekommen. Zum Zeitpunkt des Unglücks befanden sich 247 Minenarbeiter in der Grube. Viele von ihnen wurden dabei unter Tage eingeschlossen, während gefährlich hohe Kohlenmonoxidwerte gemessen wurden. Das Raumfahrtunternehmen SpaceX von Tech-Milliardär Elon Musk hat mit seiner Starship-Rakete einen erneuten Testflug absolviert. Sie hob vom Weltraumbahnhof Starbase im US-Bundesstaat Texas ab und ging rund eine Stunde später wie geplant als leuchtender Feuerball im Indischen Ozean nieder. An beiden Raketenstufen fielen jedoch Triebwerke aus. Nach mehreren Rückschlägen war es der erste Flug der überarbeiteten Riesenrakete. Es war ein Paukenschlag am Donnerstag in der Türkei. Ein Berufungsgericht in Ankara erklärte den Chef der größten Oppositionspartei CHP, Özel, für abgesetzt. Die Begründung, seine Wahl beim Parteitag 2023 sei unrechtmäßig gewesen und damit ungültig. Sein Vorgänger Kılıçdaroğlu soll die Partei nun vorläufig führen. Özel sprach von einem Putsch gegen das Volk und rief seine Anhänger zu Protesten auf. Auch gestern Abend versammelten sich wieder Tausende vor dem Parteisitz.
2: Mit einem Lichtermeer und Fahnenschwenken protestieren die CHP-Anhänger am Abend vor der Parteizentrale in Ankara. Seit der Bekanntgabe des Gerichtsurteils verschanzt sich der abgesetzte Parteichef Özel in dem Gebäude in der türkischen Hauptstadt. Nach dessen Absetzung als Chef der größten Oppositionspartei hat Özel die Menschen zum Widerstand aufgerufen. Wir werden den Schmerz ertragen. Wir werden uns bewusst sein, dass dieser Schmerz ein Vorbote guter Dinge ist, die noch kommen werden. Wir werden leiden, wir werden kämpfen, doch wir werden durchhalten. Denn 100 Jahre später werden wir erneut zur Hoffnung dieser Nation werden. Wir werden diese Nation retten. Die CHP hatte der Regierungspartei AKP von Präsident Erdogan bei den Kommunalwahlen vor 2 Jahren eine schwere Niederlage zugefügt. Seitdem steht die Oppositionspartei zunehmend im Visier der türkischen Justiz. Erdogan erkennt, dass er keine weitere Wahl gewinnen können wird. Aus diesem Grund will er die Nation ohne Kandidaten, ohne Partei, ohne Anführer, ohne Optionen und ohne Hoffnung zurücklassen. Mit dem jetzigen Urteil wird der Druck auf die Opposition weiter verstärkt. Wer die CHP künftig führen wird, ist noch offen. Im Gespräch ist aber der ehemalige Parteivorsitzende Kemal Kılıçdaroğlu.
1: Eine Hitzewelle macht den Menschen in Indien zu schaffen. In den vergangenen Tagen meldete die Wetterbehörde Temperaturen von mehr als 40 Grad, unter anderem in der Hauptstadt Neu-Delhi. Bewohner berichteten gestern von mehreren Stromausfällen in der Nacht. Wegen der extremen Hitze ist der Strombedarf gestiegen. Die Regierung rief die Bevölkerung deshalb dazu auf, den Verbrauch möglichst zu reduzieren.
11: Die Temperaturen übersteigen 40 Grad hier in Neu-Delhi. Diese Hitze ist selbst für indische Verhältnisse ungewöhnlich. Die Temperaturen würden deutlich über den durchschnittlichen Werten liegen, sagt die indische Wetterbehörde. In der Hauptstadt Neu-Delhi sind Kühlzonen aufgestellt worden. Dort sorgen nicht nur Ventilatoren für eine Abkühlung. Die Stadt verteilt Wasser mit Salz und Zucker an die Einwohner, damit sie ihren Flüssigkeitsverlust ausgleichen können. In diesem See in Neu-Delhi sind hunderte Fische wegen der Hitze verendet. Alle leiden unter der Hitze. Besonders wir Arbeiter haben große Probleme. Tagsüber schaffen wir es irgendwie, die Arbeit zu bewältigen. Aber nachts wird es noch schlimmer. Wegen der Hitze können wir nicht schlafen. Die Gesundheitsbehörde warnt die Menschen davor, während der heißen Nachmittagsstunden nach draußen zu gehen. Das gilt noch bis mindestens kommenden Mittwoch. Vorher können Sie nicht mit einer Abkühlung rechnen.
1: Die Wetteraussichten. Heute meistens sonniges Wetter, bestenfalls mit ein paar lockeren Quell- oder Schleierwolken. Wolkiger wird es am Nachmittag in Schleswig-Holstein und Niedersachsen. Dort sind einzelne Schauer möglich. Höchstwerte 19 bis 32 Grad. Zwei Tage lang haben sich die Außenminister der NATO-Staaten in Schweden getroffen, um den Gipfel ihrer Staats- und Regierungschefs im Sommer vorzubereiten. Mit dabei war auch US-Außenminister Marco Rubio. Seine Teilnahme wurde als positives Zeichen gewertet, denn zuvor war Rubio auch schon mal gar nicht erst gekommen. Doch die großen Fragen bleiben. Wie steht es um die Geschlossenheit und Belastbarkeit des Bündnisses oder was es nun wirklich mit der amerikanischen Truppenstärke in Europa auf sich hat?
13: Das herzliche Lachen beim Gruppenfoto kann nicht über die angespannte Lage hinwegtäuschen. Wie kritisch äußert sich US-Außenminister Rubio diesmal über das belastete Verhältnis zwischen den USA und der NATO? 6 Wochen vor dem NATO-Gipfel in der Türkei setzen die USA die europäischen Bündnispartner massiv unter Druck. Ich verstehe, dass die NATO für Europa wertvoll ist. Das sollte sie auch sein. Sie muss aber auch für die Vereinigten Staaten wertvoll sein. Deshalb müssen wir dieses Argument in jeder Regierung immer wieder vorbringen und genau das tun wir gerade. Wir erklären, worin der Wert der NATO für die USA besteht. Damit verbunden ist die Frage der Truppenpräsenz innerhalb dieses Bündnisses. Rubio macht damit die Enttäuschung des US-Präsidenten Trump über die seiner Ansicht nach mangelnde Unterstützung im Irankrieg noch einmal deutlich. Trump selbst hat mit diesem Post auf seiner Online-Plattform Truth Social für Irritationen gesorgt. Dort hat er angekündigt, zusätzlich 5.000 US-Soldaten nach Polen schicken zu wollen. Als Kurswechsel sei das aber nicht zu verstehen, so sagt Außenminister. Die Truppenverlegungen seien aber auch nicht als Strafe gemeint. Verständnis vom NATO-Generalsekretär. Ich fürchte, die Sache ist viel komplizierter, aber sie hat nichts mit dem zu tun, was vor ein paar Wochen passiert ist, als die Zahl von 5.000 in Bezug auf Deutschland bekannt gegeben wurde. Das ist eine völlig andere Sache. Aber ich kann nicht zu viel dazu sagen, da es sich um streng geheime Informationen handelt. Wo Soldaten kommen, wo Soldaten gehen, nicht wirklich klar. Wie vermutlich einige ihrer Amtskolleginnen und Kollegen tut sich die schwedische Außenministerin schwer, da den Überblick zu behalten. Es ist in der Tat verwirrend und nicht immer leicht, sich zurechtzufinden. Ich nehme an, Sie sehen das genauso wie ich. Aber wir müssen uns weiterhin auf das konzentrieren, was wir tun und nicht auf das, was andere sagen. Deshalb müssen wir weiterhin in unsere eigene Verteidigung und unsere eigenen Fähigkeiten investieren. Auch die Ukraine ist Thema in Schweden. Heute konkretisiert Außenminister Wadefuhl die Pläne zu einer dauerhaften Finanzierung der Ukraine. Demnach sollen die NATO-Mitglieder zu dem von der EU beschlossenen 90 Milliarden Euro Kredit noch einmal dieselbe Summe drauflegen. Doch auch beim Thema Ukraine bleibt die Rolle der USA unklar. Wir hatten in den letzten Monaten den Eindruck gewonnen, dass nicht viele Fortschritte erzielt wurden, aber vielleicht ändert sich die Dynamik. Und wenn dies der Fall ist, sind wir bereit, jede konstruktive Rolle zu übernehmen. Wenn jemand anderes dies übernehmen möchte, sollte er es tun. Am Nachmittag verlässt der US-Außenminister Schweden mit einem freundlichen Winken. Bei den NATO-Partnern hinterlässt er aber mehr Fragen als Antworten.
1: In den Tagesthemen hat mein Kollege Ingo Zamperoni mit dem deutschen Außenminister Johann Wadefuhl gesprochen. In dem Interview ging es unter anderem um die anhaltende Verwirrung, wie viele US-Truppen Europa möglicherweise verlassen und wo die 5.000 Soldaten für Polen herkommen. Daher war die erste Frage an Johann Wadefuhl, ob er erklären kann, wie diese Rechnung nun genau lautet.
4: Na, das wird von unseren Militärs im Einzelnen ausgeplant werden und dann werden auch entsprechende Einsatzpläne umgesetzt werden. Dazu haben wir eine wirklich gute Truppe in der NATO, die das alles kann und die das macht. Ich kann Ihnen nur sagen, als deutscher Außenminister begrüße ich jeden NATO-Soldaten, der in Polen stationiert ist, der östlich von uns stationiert ist. Die Gefahr für Europa ist bedauerlicherweise Russland. Wir sehen das in dem Aggressionskrieg gegen die Ukraine. Wir sehen das in vielen Maßnahmen gerade der letzten Tage, die offensichtlich auch auf Russland zurückzuführen sind, die das Baltikum betreffen. Und deswegen brauchen wir NATO-Präsenz. Und deswegen, wenn es so eine Aussage gibt, dann ist das eine gute Aussage. Sie stärkt Polen, sie stärkt die Allianz, sie stärkt die NATO und ist auch gut für Deutschland.
15: Ja, und doch war das doch irgendwie ganz schön verwirrend, was die USA da machen. Und die Frage bleibt, verhält sich so ein verlässlicher Partner und sind die Zweifel auch am US-Bekenntnis zur NATO für Sie jetzt ausgeräumt?
4: Ja, ernsthafte Zweifel daran habe ich nicht gehabt. Klar, es gibt immer wieder Äußerungen, die alle irritieren, auch mich. Das steht ja außer jeder Frage. Aber das, was wir erleben, was wir in NATO-Strukturen erleben, und zwar in zivilen wie in militärischen, was ich im Gespräch mit Marco Rubio, meinem Außenministerkollegen, erlebe, das ist alles verlässlich. Das ist kalkuliert und das ist darauf ausgerichtet, dass wir als Bündnis sehr erfolgreich miteinander sind, dass wir wesentliche Interessen teilen. Nicht jede Maßnahme, nicht jede politische Entscheidung und nicht jede politische Äußerung finden wir richtig, die wir jetzt auch aus Washington hören. Das gehört dazu. Dazu äußern wir uns ja auch. Dazu können wir auch unter Partnern unsere Meinung sagen. Aber wenn ich zusammensitze mit meinen Kolleginnen und Kollegen im NATO-Außenministerrat, dann stelle ich fest, wir gehören zusammen, ob wir aus Island kommen, aus der Türkei kommen, aus Deutschland kommen oder aus den USA. Das ist das erfolgreichste Verteidigungsbündnis der Welt. Wir haben ja jetzt in Schweden getagt, gerade erst neues Mitglied, Nachbarland Finnland, gerade erst neu beigetreten. Wir sind größer und stärker, als wir je zuvor waren. Und ich rate zur Gelassenheit. Wir müssen Russland und die Gefahren, übrigens auch die von anderen, von Terrorismus ausgehen, nicht vernachlässigen. Aber wenn wir unsere Aufgaben erledigen, wenn wir das machen, was wir zugesagt haben, dann ist das ein guter Beitrag dazu, dass wir in Zukunft sicher hier leben können.
15: Das andere große Thema für die NATO, der russische Angriffskrieg gegen die Ukraine. Da äußerte sich Rubio ja heute in etwa, wir haben versucht, da zu verhandeln. Bislang erfolglos, aber wenn jemand anderes da einspringen möchte, bitte sehr. Wie deuten Sie das? Haben die USA das Interesse da verloren?
4: Nein, ich glaube nicht, dass sie das Interesse verloren haben. Sie sind wahrscheinlich ein bisschen ernüchtert auch darüber, wie wenig Putin am Ende verhandlungsbereit ist. Man muss ja immerhin sehen, Trump hatte ihn sogar nach Amerika, nach Alaska eingeladen, roten Teppich ausgerollt im wahrsten Sinne des Wortes und alles versucht einfach, um Wladimir Putin engagiert zu bekommen. Wir haben das immer nüchtern gesehen und gesagt, Putin muss merken, dass er auf dem Schlachtfeld keinen Erfolg haben kann, dass er am Ende verlieren wird, dass er sich nicht wird durchsetzen können und dann müssen wir bereit sein zu verhandeln. Das machen wir jetzt beides. Wir unterstützen weiter die Ukraine und parallel sagen wir Europäer, es geht um viele wichtige europäische Fragen. Es geht um Europa, das ist ja ein Krieg in Europa, der geht uns an. Deswegen müssen wir jetzt beteiligt werden an den Verhandlungen. Es geht um die Frage, ob die Ukraine irgendwann in die Europäische Union eintreten kann. Wir sind dafür, aber es wird eine gewisse Zeit dauern. Es geht um die Frage, ob wir Unterstützung leisten in Form von Sicherheitsgarantien. Auch darüber muss man sprechen. Das müssen Europäer entscheiden. Und deswegen ist es, glaube ich, jetzt schon ein Zeitpunkt gekommen, wo die Europäer in diesen Verhandlungen eine Rolle spielen sollen. Und wir bereiten uns da gemeinsam mit unseren Partnern vor. Auch das ist ein Gesprächsthema jetzt gewesen in Helsingborg.
15: Ja, aber das reicht ja nicht, wenn die eine Seite dazu bereit ist. Sehen Sie denn irgendwelche Anzeichen auch bei Wladimir Putin, dass er sich auf Verhandlungen mit den Europäern einlassen könnte?
4: Na, zumindest müssen wir unseren Teil dazu beitragen, dass es möglich wird. Ja, also es wird ja immer wieder gesagt, dass wir zu wenig Diplomatie versucht. In der Tat, es braucht immer zwei Seiten. Die ukrainische Seite ist sofort verhandlungsbereit, will sofort einen Waffenstillstand, ist sofort in der Lage, über Punkte zu reden. Putin sehen wir noch nicht am Tisch. Aber wir müssen es vorbereiten. Deswegen, es ist eine Doppelstrategie. Einerseits die Ukraine klar unterstützen und wir werden für die nächsten Jahre noch mehr Geld brauchen. Wir müssen uns auch jetzt schon auf den nächsten Winter der Ukraine vorbereiten. Der letzte war schwer genug mit Kälte, Heizungen zerstört, Wassermangel, Elektrizitätsmangel, all das muss verhindert werden. Aber gleichzeitig muss man natürlich offen sein für Diplomatie und das vorbereiten. Und ich glaube, das können wir Europäer. Dazu sollten wir bereit sein. Und es gibt ja auch erste Anzeichen dafür, dass auch in Moskau realisiert wird, dass eine Fortführung dieses Krieges nicht sinnvoll ist. Die Verluste sind riesig für Russland. Es gibt Monate, wo 35.000 Soldaten nicht mehr einsatzfähig sind. Viele davon tot, andere schwerst verletzt. Das ist ein Drama auch für das russische Volk. Die ökonomischen Folgen sind schlimm. Das heißt, ich sehe es auch so, dass Moskau ernsthaft jetzt darüber nachdenkt, dass Verhandlungen auch vielleicht die richtige Antwort sind für die Zukunft. Jedenfalls müssen wir uns darauf vorbereiten und das annehmen.

0: Menschen an den Anlegestellen und in den Häfen, auch in Lauterbach, auf der Insel Rügen.
1: Ja, wir haben ja auch im Winter hier auf dem Schiff gewohnt.
2: Soll einmal um die Welt gehen.
3: Na, wir bleiben hier.
4: Und er sorgt dafür, dass es nicht schon an der Hafenkante scheitert. Robby Dehnhardt ist Hafenmeister in Lauterbach auf Rügen. Im Frühjahr ist es besonders stressig, denn jeder will als Erster im Wasser sein.
5: Hallo.
4: Noch schnell streichen, das möchte dieser Eigner.
5: Also wenn der Kran sich bewegt, sollte da keiner unterstehen, schon gar keiner von den Gästen.
4: 400 Sommerliegeplätze hat der Hafen. Auf einem Platz liegt das knapp 15 Meter lange Segelboot von Familie Haupthoff. Seit 2 Jahren leben sie hier auf dem Schiff. Die Wohnung gekündigt. Im September soll es für die Familie samt Katze und Boot auf große Reise gehen.
1: Griechenland, Italien und dann mal gucken, wo es uns hin verschlägt. Ist ja auch mal wettertechnisch abhängig. Wir sind jetzt nicht so die Hardcore-Segler, also so auf Stürme und so haben wir nicht so Lust. Und wo es uns gefällt, dann wollen wir bleiben.
4: Sie möchten im Ausland vom Schiff aus ihren Jobs nachgehen. Robby Dehnhardt fühlt sich auf Rügen wohl. Vor etwa 20 Jahren ist er vom sächsischen Zwickau auf die Ferieninsel gezogen. Arbeitet dort, wo andere Urlaub machen.
6: Der liebste Spruch der Gäste ist ja hier vor den Damen im Büro. Ach, haben Sie einen schönen Arbeitsplatz? Was machen Sie hier den ganzen Tag? Nicht aus dem Fenster schauen. Geht mir ja ähnlich. Ich genieße das kurz mal und dann geht es natürlich weiter. Ne?
4: Zum Beispiel den Bootsbesitzern wertvolle Tipps geben. Diese Berlinerin arbeitet an ihrem knapp 50 Jahre alten Boot. Sie plant eine Weltreise. 3 Jahre möchte die Architektin mit ihrem Freund unterwegs sein. Vor allem unten am Schiff gibt es noch viel zu tun.
7: Das Unterwasserschiff muss noch fertig gemacht werden. Da kommt noch Anti-Fouling drauf, also Bewuchsschutz. Und oben das Teakdeck ist noch ziemlich marode.
4: Über den Atlantik soll es mit dem Zweimaster in die Karibik gehen. Sehr viel Segelerfahrungen haben sie und ihr Freund nicht.
7: Es wird auf jeden Fall aufregend.
4: Mit diesem Booten ist an solche Reisen nicht zu denken. Robby Dehnhardt sieht auf dem Schiffsfriedhof nach dem Rechten.
6: Wie man hier erkennen kann, der Eigner hat eben wirklich keine Zeit für sein Boot. Draufsetzen im Boot fahren ist das eine. Ist ein Holzboot, ist es noch viel krasser, auf Deutsch gesagt. Ne? 1 Stunde segeln, 10 Stunden arbeiten.
5: Dann kann es losgehen, Saisonstart.
4: Am Kran wartet schon das nächste Boot darauf, von Robby Dehnhardt ins Wasser gelassen zu werden.
5: Lass die Jungs das mal machen. Wenn die dann rausgefahren sind, dann geht das sicher nicht passieren.
4: 180 Schiffe hat er in diesem Frühjahr schon geschafft. Einige kommen noch dazu. Und spätestens im Herbst kehren sie auch fast alle wieder zurück in den Hafen Lauterbach.
0: Und wer an diesem Wochenende nicht auf, sondern im Wasser unterwegs sein will, der hat Glück. Denn viele Freibäder starten in die Saison. Doch die Kommunen kämpfen mit leeren Kassen. Daher sind etliche Bäder in einem eher schlechten Zustand. Andere wurden bereits geschlossen. Und oft ist es nur dank der Hilfe von Ehrenamtlichen möglich, das Schwimmen zu genießen. Wie etwa in Stuttgart beim ASV Bottnar.
8: Das Freibad. An warmen Tagen im Sommer ist es der Treffpunkt im Stuttgarter Stadtteil Botnang. Aber ob es auch in der nächsten Saison wieder öffnen wird, das ist derzeit fraglich. Betrieben wird das Freibad von einem Sportverein. Die Stadt Stuttgart hat angekündigt, sie wird die Zuschüsse an den Verein im kommenden Jahr deutlich kürzen.
9: Diese Kürzung kann der Verein nicht aus eigenen Mitteln stemmen. Wir sind ein kleiner Verein mit 900 Mitgliedern. Das würde bedeuten, ganz klar, das Bad muss schließen.
8: Schon jetzt läuft der Betrieb nur dank der vielen Ehrenamtlichen. Um die Technik kümmert sich seit fast 20 Jahren Kurt Schill, inzwischen 81.
10: Ich bin gelernter Feinmechaniker und als ich dann in Rente gegangen bin, da haben sie hier einen gesucht, da war die Werkstatt verwaist und ratzfatz ist man dabei, gell? Ja.
8: Die Rentnergang, so nennen sich die Ehrenamtlichen selbst. Doch die geplanten Kürzungen könnten auch sie nicht mehr auffangen. Weil Stuttgart und andere Städte sparen müssen, droht vielen Freibädern die Schließung.
11: Das wäre eine Vollkatastrophe. Weil wo sollen die Kinder sonst schwimmen lernen, wenn nicht hier? Oder was sollen sie in den Ferien machen?
12: Also gerade sozial schwache Familien oder so, die nutzen das ja als Urlaubsort. Man ist den ganzen Tag hier, man spielt zusammen, man isst zusammen. Man bringt sich gegenseitig Essen mit, man lernt sich kennen. Und das wäre halt alles weg.
8: In Stuttgart-Botnang hoffen sie, dass

0: dass es doch noch eine Lösung gibt und die nächste Freibadsaison nicht ins Wasser fällt.
1: Bei der Eishockey-Weltmeisterschaft in der Schweiz steht für die deutsche Mannschaft heute Abend das nächste Spiel an, und zwar gegen Österreich. Gestern hatte die Mannschaft von Bundestrainer Harald Kreis ihren ersten Sieg bei dieser WM geholt, ein 6:2 gegen Ungarn. Damit hat Deutschland weiter Chancen auf den Einzug in die K.O.-Runde.
2: Fünftes WM-Spiel für Deutschland. Gegen Ungarn muss der erste Sieg her. Nur so ist das Viertelfinale noch drin. Das DEB-Team in Schwarz-Rot-Gold. 9. Minute. Erik Mick von der blauen Linie. Mick trifft. Deutschland führt. Top Auftakt. Sekunden vor der ersten Sirene. Deutschland in Überzahl. Und Leon Gawanke direkt ins Eck. 2-0. Gawanke. Es ist seine vierte WM. Und es ist das erste deutsche Powerplay-Tor bei diesem Turnier. Zweites Drittel, Deutschland hat die Ungarn komplett im Griff und schießt auch im Mittelabschnitt 2 Tore. Erst Reichel, dann Dorf McFalls. 4-0, Deutschland ist im WM-Turnier gelandet. Letztes Drittel, das DEB-Team weiter hellwach. Mann des Tages, Leon Gawanke, der trifft noch 2-mal. Und Deutschland gewinnt am Ende hoch. Mit 6:2 feiert den ersten WM-Sieg in der Schweiz.
1: Guten Tag, hier ist die Tagesschau in 100 Sekunden. EU schließt Freihandelsabkommen mit Mexiko. Damit wollen sowohl die mexikanische Regierung als auch die Europäische Union unabhängiger von den USA und der Zollpolitik von Präsident Trump werden. Der Vertrag umfasst Dienstleistungen, öffentliches Beschaffungswesen, digitalen Handel, Investitionen und Agrarprodukte. USA bereiten offenbar neue Angriffe auf Iran vor. Laut US-Medienberichten erwägt Präsident Trump neue Kampfhandlungen, sollte es bei Verhandlungen mit Teheran keinen Durchbruch geben. Trump hatte gestern auf seiner Online-Plattform erklärt, er könne wegen, so wörtlich, Umständen nicht an der Hochzeit seines ältesten Sohnes teilnehmen. Deutschland feiert Grundgesetz mit Ehrentag. Ausgerufen hat ihn Bundespräsident Steinmeier zum 77. Jahrestag des Grundgesetzes. Tausende Aktionen von Kommunen, Vereinen und Unternehmen sind geplant und sollen für das Ehrenamt und die Demokratie werben. Das Motto ist für dich, für uns, für alle. Mehr als 80 Tote bei Grubenunglück in China. In dem Kohlebergwerk in der nördlichen Provinz Shanxi war es zu einer Gasexplosion gekommen. Zum Zeitpunkt des Unglücks befanden sich etwa 250 Bergleute in der Grube. Viele von ihnen wurden eingeschlossen, während gefährlich hohe Kohlenmonoxidwerte gemessen wurden. Testflug des Starships geglückt. Das Raumfahrtunternehmen SpaceX von Milliardär Musk hat die neueste Version seiner Riesenrakete gestartet. Sie hob vom Weltraumbahnhof Starbase im US-Bundesstaat Texas ab und ging später wie geplant als leuchtender Feuerball im Indischen Ozean nieder. An beiden Raketenstufen fielen jedoch Triebwerke aus. Das Wetter. Heute meistens sonniges Wetter, bestenfalls mit ein paar lockeren Quell- oder Schleierwolken. Wolkiger wird es am Nachmittag in Schleswig-Holstein und Niedersachsen. Dort sind einzelne Schauer möglich. Höchstwerte 19 bis 32 Grad. Wir kommen jetzt zu unserem Update mit weiteren Themen des Tages und meiner Kollegin Birgit Langhammer in der Tagesschau-Redaktion. Birgit, wir schauen nach China. Dort hat sich ein Minenunglück ereignet. Nach einer Gasexplosion sind dort viele Menschen ums Leben gekommen. Wie ist der Stand zurzeit?
3: Ja, leider ist die Zahl der Getöteten noch mal nach oben korrigiert worden. Man geht jetzt offenbar von 90 getöteten Bergleuten aus und es werden immer noch einige Kumpel vermisst. Es heißt, nach ihnen werde auch weiter noch gesucht. Das Unglück ereignete sich Freitagabend Ortszeit im Norden Chinas in der Provinz Shaanxi. Und zum Unglückszeitpunkt waren etwa 250 Bergleute in der Kohlegrube. Die meisten konnten dann schnell wieder an die Erdoberfläche gebracht werden. Wir sehen hier einige Bergleute, die auch noch in Kliniken versorgt werden, untersucht werden, denn bei so einer Explosion wird sehr viel Kohlenmonoxid freigesetzt und das sorgt dann für große Atemprobleme, weil eben zu wenig Sauerstoff eingeatmet werden kann.
1: Birgit, es ist ja oft zu hören, dass China beim Ausbau erneuerbarer Energien führend ist. Trotzdem ist der Kohlebergbau aber offenbar doch wichtig. Woran liegt das?
3: Ja, ich würde sagen, das ist eine Art vielleicht auch Parallelstruktur, die wir da sehen. Zum einen ist das Land natürlich riesig, 1,4 Milliarden Einwohner, viel Industrie. Das heißt, es gibt ohnehin einen immensen Energiebedarf und der wird eben zu großen Teilen auch noch mit fossiler Energie gedeckt. China ist der größte Kohleproduzent weltweit mit fast der Hälfte der weltweiten Produktion. Und jetzt kommen nach und nach die Erneuerbaren ins Spiel. Aber bis man hier wirklich dann von einem Ablösen sprechen kann, wird es wohl noch eine ganze Weile dauern. Und vielleicht auch noch eine Besonderheit, China baut sogar weitere Kohlekraftwerke. Also man will hier offenbar auch weiterhin parallel fahren.
1: Dann kommen wir zum nächsten Thema im Update. Vor der US-Botschaft in Havanna haben hunderte Kubaner protestiert. Die USA hatten ja angekündigt, Anklage gegen den früheren Präsidenten Raúl Castro zu erheben. Wie groß war der Protest?
3: Ja, es sind wohl Hunderte diesem Aufruf gestern gefolgt und haben sich in der Hauptstadt versammelt. Wir sehen hier Bilder aus Havanna. Zwei Tage vorher hatten die USA eben verkündet, den 94-jährigen Castro anzuklagen, und zwar wegen eines Vorfalls von vor 30 Jahren. Ihm wird, Zitat, ein Komplott zur Tötung von US-Bürgern zur Last gelegt. Da geht es um einen Abschuss eines Kleinflugzeugs damals. US-Außenminister Marco Rubio hat jetzt die Kubaner und Kubanerinnen aufgerufen, sich doch von der sozialistischen Führung abzuwenden. Jetzt muss man auch sehen, das Ganze passiert in einer wirklich sehr angespannten Situation. Und dann ist es vielleicht eben doch wieder außergewöhnlich, dass sich so viele hunderte, tausende Menschen in Havanna versammelt haben. Denn es dürfte allein schon schwer gewesen sein, überhaupt in die Hauptstadt zu kommen. Kuba erlebt gerade die schwerste Versorgungskrise seit Jahrzehnten. Es gibt zu wenig Nahrungsmittel, Wasser, gerade schon angesprochen, Benzin auch knapp, und auch Strom wird zum Teil abgeriegelt oder ist nur für kurze Zeit pro Tag verfügbar. Auch der Tourismus ist eingebrochen. Also die Lage in Kuba derzeit wirklich mehr als angespannt.
1: Birgit, noch einmal zur Einordnung. Du hast das ja gerade auch schon gesagt. Dieser Fall liegt 30 Jahre zurück. Es hätte also längst Möglichkeiten der Anklage gegeben. Warum erst jetzt?
3: Ja, das ist eine sehr gute Frage und die kann auch US-Justizminister Blanche nicht beantworten. Ist das gefragt worden, als es um die Verkündung ging, aber da kann man mehr so ins Ablenken, und es geht wohl auch nicht um die juristische Aufarbeitung. Raúl Castro ist jetzt 94 Jahre alt und diese Anklage wird eher so gewertet, dass die USA jetzt eben auch ganz offen nach Kuba greifen. Wir befreien Kuba, hat US-Präsident Trump am Mittwoch gesagt, und ja, man kann jetzt natürlich sagen, dass es bestimmt gerecht wäre, Raúl Castro auch zur Verantwortung zu ziehen. Denn auch in seiner Regierungszeit gab es Bereicherungen in Kuba. Die Ärmsten wurden immer ärmer. Und auch er hat wohl nicht dafür gesorgt, dass das Volk frei leben konnte, sondern es gab viel Unterdrückung auch zu seiner Amtszeit. Aber ein Eingriff der USA jetzt, es wäre eben nicht die Befreiung Kubas, nicht die Befreiung der Bevölkerung. Und das haben wir ja in vielen anderen Ländern auch schon gesehen. In Wahrheit sieht es immer eher so aus, als wäre US-Präsident Donald Trump das Schicksal von Menschen eher gleichgültig.
1: Birgit, ganz anderes Thema zum Schluss jetzt im Update. Wer schon einmal einen Gipfel zu Fuß erklommen hat, der weiß, was das für ein tolles Gefühl ist. Am Mount Everest haben das jetzt ziemlich viele Menschen gleichzeitig erlebt. Ein Rekord am höchsten Gipfel der Erde. Aber ganz unproblematisch ist das alles nicht abgelaufen.
3: Naja, das hat ja nun wirklich nichts mit Alltagswandern zu tun, sondern das sind minutiös geplante, teure Expeditionen. Und jetzt haben 274 Bergsteiger am Donnerstag den Gipfel des Mount Everest erklommen, also 8849 Meter. Und das klingt natürlich kurios und wir sehen hier Bilder. Das sieht auch kurios aus, wie die Bergsteiger Schlange stehen müssen an bestimmten Stellen, eben auch um Hindernisse zu überwinden und wirklich hier im Gänsemarsch aufsteigen. Das Zeitfenster für den Mount Everest ist ohnehin extrem kurz. Also im Mai gibt es ein paar Wochen, wo man aufsteigen kann. Aber es gibt eben auch große Warnungen und es werden immer wieder Regulierungen gefordert, weil eben einfach zu viel los ist auf dem Dach der Erde, wie es auch genannt wird. Das heißt, man soll nur qualifizierte Bergsteiger zulassen. Und auch in dieser Saison, in den letzten Wochen, hat es leider auch schon wieder Tote gegeben, zuletzt zwei Inder. Aber muss man auch dazu sagen, es ist eben auch extrem lukrativ, dieser touristische Zweig für Nepal.
1: Ganz herzlichen Dank für das Update, Birgit Langhammer in der Tagesschau-Redaktion.
3: Gerne.
1: Herzlich willkommen aus Hamburg. Hier ist Tagesschau 24. 10 Jahre haben die Verhandlungen gedauert. Nun ist das Freihandelsabkommen zwischen der EU und Mexiko unter Dach und Fach. Kommissionspräsidentin von der Leyen und Ratspräsident Costa reisten nach Mexiko-Stadt und unterschrieben den Vertrag gestern Abend zusammen mit der mexikanischen Präsidentin Sheinbaum. Die Europäische Gemeinschaft hat seit Jahresbeginn Freihandelsabkommen mit Australien, Indien und mehreren südamerikanischen Staaten geschlossen, auch um unabhängiger von den USA zu werden.
4: Es ist nicht nur ein kleiner Schritt, mit dem die Europäische Union und Mexiko aufeinander zugehen. Die EU und die zweitgrößte Volkswirtschaft Lateinamerikas wollen sich künftig wirtschaftlich unterhaken. Ein neues Freihandelsabkommen ist unterzeichnet. Zölle werden abgeschafft. Zudem will die EU 5 Milliarden Euro in Infrastrukturprojekte in Mexiko investieren. Dieser Vertrag bedeutet die Möglichkeit, unsere strategische Partnerschaft grundlegend zu stärken. Eine Beziehung, die von gegenseitigem Respekt auf Augenhöhe der Partner und Vertrauen in eine gemeinsame Zukunft geprägt ist. Der neue Vertrag erweitert das bestehende Handelsabkommen aus dem Jahr 2000. Dadurch werden von beiden Seiten zahlreiche Zölle abgeschafft, zum Beispiel bei Dienstleistungen, im digitalen Handel oder bei landwirtschaftlichen Produkten. Einer der Knackpunkte in den Verhandlungen. Wenn der Vertrag ratifiziert ist, werden Zölle auf nahezu alle mexikanischen landwirtschaftlichen Produkte, die nach Europa gehen, wegfallen. Stellen Sie sich vor, was das für Chancen bringt. Die EU und Mexiko bilden damit künftig einen gemeinsamen Markt mit mehr als 580 Millionen Menschen. Das Abkommen ist auch eine Reaktion auf die aggressive Zollpolitik von US-Präsident Trump. Dieser Vertrag ist eine geopolitische Erklärung, denn wir haben uns auf fairen Handel sowie auf gemeinsamen und nachhaltigen Wohlstand geeinigt. Wir stehen für eine Kooperation, die auf Regeln basiert. Nun müssen nur noch das EU-Parlament und Mexikos Abgeordnetenhaus den Vertrag ratifizieren. Dies soll bereits in den kommenden Monaten geschehen.
1: Es war ein Paukenschlag am Donnerstag in der Türkei. Ein Berufungsgericht in Ankara erklärte den Chef der größten Oppositionspartei CHP, Özel, für abgesetzt. Die Begründung, seine Wahl beim Parteitag 2023 sei unrechtmäßig gewesen und damit ungültig. Sein Vorgänger Kılıçdaroğlu soll die Partei nun vorläufig führen. Özel sprach von einem Putsch gegen das Volk und rief seine Anhänger zu Protesten auf. Auch gestern Abend versammelten sich wieder Tausende vor dem Parteisitz.
5: Mit einem Licht am Meer und Fahnenschwenken protestieren die CHP-Anhänger am Abend vor der Parteizentrale in Ankara. Seit der Bekanntgabe des Gerichtsurteils verschanzt sich der abgesetzte Parteichef Özel in dem Gebäude in der türkischen Hauptstadt. Nach dessen Absetzung als Chef der größten Oppositionspartei hat Özel die Menschen zum Widerstand aufgerufen. Wir werden den Schmerz ertragen. Wir werden uns bewusst sein, dass dieser Schmerz ein Vorbote guter Dinge ist, die noch kommen werden. Wir werden leiden, wir werden kämpfen, doch wir werden durchhalten. Denn 100 Jahre später werden wir erneut zur Hoffnung dieser Nation werden. Wir werden diese Nation retten. Die CHP hatte der Regierungspartei AKP von Präsident Erdogan bei den Kommunalwahlen vor 2 Jahren eine schwere Niederlage zugefügt. Seitdem steht die Oppositionspartei zunehmend im Visier der türkischen Justiz. Erdogan erkennt, dass er keine weitere Wahl gewinnen können wird. Aus diesem Grund will er die Nation ohne Kandidaten, ohne Partei, ohne Anführer, ohne Optionen und ohne Hoffnung zurücklassen. Mit dem jetzigen Urteil wird der Druck auf die Opposition weiter verstärkt. Wer die CHP künftig führen wird, ist noch offen. Im Gespräch ist aber der ehemalige Parteivorsitzende Kemal Kılıçdaroğlu.
1: Zwei Tage lang haben sich die Außenminister der NATO-Staaten in Schweden getroffen, um den Gipfel ihrer Staats- und Regierungschefs im Sommer vorzubereiten. Mit dabei war auch US-Außenminister Marco Rubio. Seine Teilnahme wurde als positives Zeichen gewertet, denn zuvor war Rubio auch schon mal gar nicht erst gekommen. Doch die großen Fragen bleiben. Wie steht es um die Geschlossenheit und Belastbarkeit des Bündnisses oder was es nun wirklich mit der amerikanischen Truppenstärke in Europa auf sich hat?
6: Das herzliche Lachen beim Gruppenfoto kann nicht über die angespannte Lage hinwegtäuschen. Wie kritisch äußert sich US-Außenminister Rubio diesmal über das belastete Verhältnis zwischen den USA und der NATO? 6 Wochen vor dem NATO-Gipfel in der Türkei setzen die USA die europäischen Bündnispartner massiv unter Druck.
7: Ich verstehe, dass die NATO für Europa wertvoll ist. Das sollte sie auch sein. Sie muss aber auch für die Vereinigten Staaten wertvoll sein. Deshalb müssen wir dieses Argument in jeder Regierung immer wieder vorbringen und genau das tun wir gerade. Wir erklären, worin der Wert der NATO für die USA besteht. Damit verbunden ist die Frage der Truppenpräsenz innerhalb dieses Bündnisses. Rubio macht damit die Enttäuschung des US-Präsidenten Trump über die seiner Ansicht nach mangelnde Unterstützung im Irankrieg noch einmal deutlich. Trump selbst hat ihn mit diesem Post auf seiner Online-Plattform Truth Social für Irritationen gesorgt. Dort hat er angekündigt, zusätzlich 5.000 US-Soldaten nach Polen schicken zu wollen. Als Kurswechsel sei das aber nicht zu verstehen, so sein Außenminister. Die Truppenverlegungen seien aber auch nicht als Strafe gemeint. Verständnis vom NATO-Generalsekretär. Ich fürchte, die Sache ist viel komplizierter, aber sie hat nichts mit dem zu tun, was vor ein paar Wochen passiert ist, als die Zahl von 5.000 in Bezug auf Deutschland bekannt gegeben wurde. Das ist eine völlig andere Sache. Aber ich kann nicht zu viel dazu sagen, da es sich um streng geheime Informationen handelt. Wo Soldaten kommen, wo Soldaten gehen, nicht wirklich klar. Wie vermutlich einige ihrer Amtskolleginnen und Kollegen tut sich die schwedische Außenministerin schwer, da den Überblick zu behalten. Es ist in der Tat verwirrend und nicht immer leicht, sich zurechtzufinden. Ich nehme an, Sie sehen das genauso wie ich. Aber wir müssen uns weiterhin auf das konzentrieren, was wir tun und nicht auf das, was andere sagen. Deshalb müssen wir weiterhin in unsere eigene Verteidigung und unsere eigenen Fähigkeiten investieren. Auch die Ukraine ist Thema in Schweden. Heute konkretisiert Außenminister Wadefuhl die Pläne zu einer dauerhaften Finanzierung der Ukraine. Demnach sollen die NATO-Mitglieder zu dem von der EU beschlossenen 19 Milliarden Euro Kredit noch einmal dieselbe Summe drauflegen. Doch auch beim Thema Ukraine bleibt die Rolle der USA unklar. Wir hatten in den letzten Monaten den Eindruck gewonnen, dass nicht viele Fortschritte erzielt wurden, aber vielleicht ändert sich die Dynamik. Und wenn dies der Fall ist, sind wir bereit, jede konstruktive Rolle zu übernehmen. Wenn jemand anderes dies übernehmen möchte, sollte er es tun. Am Nachmittag verlässt der US-Außenminister Schweden mit einem freundlichen Winken. Bei den NATO-Partnern hinterlässt er aber mehr Fragen als Antworten.
1: In den Tagesthemen hat mein Kollege Ingo Zamperoni mit dem deutschen Außenminister Johann Wadefuhl gesprochen. In dem Interview ging es unter anderem um die anhaltende Verwirrung, wie viele US-Truppen Europa möglicherweise verlassen und wo die 5.000 Soldaten für Polen herkommen. Daher war die erste Frage an Johann Wadefuhl, ob er erklären kann, wie diese Rechnung nun genau lautet.
8: Na, das wird von unseren Militärs im Einzelnen ausgeplant werden und dann werden auch entsprechende Einsatzpläne umgesetzt werden. Dazu haben wir eine wirklich gute Truppe in der NATO, die das alles kann und die das macht. Ich kann Ihnen nur sagen, als deutscher Außenminister begrüße ich jeden NATO-Soldaten, der in Polen stationiert ist, der östlich von uns stationiert ist. Die Gefahr für Europa ist bedauerlicherweise Russland. Wir sehen das in dem Aggressionskrieg gegen die Ukraine. Wir sehen das in vielen Maßnahmen gerade der letzten Tage, die offensichtlich auch auf Russland zurückzuführen sind, die das Baltikum betreffen. Und deswegen brauchen wir NATO-Präsenz. Und deswegen, wenn es so eine Aussage gibt, dann ist das eine gute Aussage. Sie stärkt Polen, sie stärkt die Allianz, sie stärkt die NATO und ist auch gut für Deutschland.
9: Ja, und doch war das doch irgendwie ganz schön verwirrend, was die USA da machen. Und die Frage bleibt, verhält sich so ein verlässlicher Partner und sind die Zweifel auch am US-Bekenntnis zur NATO für Sie jetzt ausgeräumt?
8: Ja, ernsthafte Zweifel daran habe ich nicht gehabt. Klar, es gibt immer wieder Äußerungen, die alle irritieren, auch mich. Das steht ja außer jeder Frage. Aber das, was wir erleben, was wir in NATO-Strukturen erleben, und zwar in zivilen wie in militärischen, was ich im Gespräch mit Marco Rubio, meinem Außenministerkollegen, erlebe, das ist alles verlässlich. Das ist kalkuliert und das ist darauf ausgerichtet, dass wir als Bündnis sehr erfolgreich miteinander sind, dass wir wesentliche Interessen teilen. Nicht jede Maßnahme, nicht jede politische Entscheidung und nicht jede politische Äußerung finden wir richtig, die wir jetzt auch aus Washington hören. Das gehört dazu. Dazu äußern wir uns ja auch. Dazu können wir auch unter Partnern unsere Meinung sagen. Aber wenn ich zusammensitze mit meinen Kolleginnen und Kollegen im NATO-Außenministerrat, dann stelle ich fest, wir gehören zusammen, ob wir aus Island kommen, aus der Türkei kommen, aus Deutschland kommen oder aus den USA. Das ist das erfolgreichste Verteidigungsbündnis der Welt. Wir haben ja jetzt in Schweden getagt, gerade erst neues Mitglied, Nachbarland Finnland, gerade erst neu beigetreten. Wir sind größer und stärker, als wir je zuvor waren. Und ich rate zur Gelassenheit. Wir müssen Russland und die Gefahren, übrigens auch die von anderen, von Terrorismus ausgehen, nicht vernachlässigen. Aber wenn wir unsere Aufgaben erledigen, wenn wir das machen, was wir zugesagt haben, dann ist das ein guter Beitrag dazu, dass wir in Zukunft sicher hier leben können.
9: Das andere große Thema für die NATO, der russische Angriffskrieg gegen die Ukraine. Da äußerte sich Rubio ja heute in etwa, wir haben versucht, da zu verhandeln, bislang erfolglos. Aber wenn jemand anderes da einspringen möchte, bitte sehr. Wie deuten Sie das? Haben die USA das Interesse da verloren?
8: Nein, ich glaube nicht, dass sie das Interesse verloren haben. Sie sind wahrscheinlich ein bisschen ernüchtert auch darüber, wie wenig Putin am Ende verhandlungsbereit ist. Man muss ja immerhin sehen, Trump hatte ihn sogar nach Amerika, nach Alaska eingeladen, roten Teppich ausgerollt im wahrsten Sinne des Wortes und alles versucht einfach, um Wladimir Putin engagiert zu bekommen. Wir haben das immer nüchtern gesehen und gesagt, Putin muss merken, dass er auf dem Schlachtfeld keinen Erfolg haben kann, dass er am Ende verlieren wird, dass er sich nicht wird durchsetzen können und dann müssen wir bereit sein zu verhandeln. Das machen wir jetzt beides. Wir unterstützen weiter die Ukraine und parallel sagen wir Europäer, es geht um viele wichtige europäische Fragen. Es geht um Europa, das ist ja ein Krieg in Europa, der geht uns an. Deswegen müssen wir jetzt beteiligt werden an den Verhandlungen. Es geht um die Frage, ob die Ukraine irgendwann in die Europäische Union eintreten kann. Wir sind dafür, aber es wird eine gewisse Zeit dauern. Es geht um die Frage, ob wir Unterstützung leisten in Form von Sicherheitsgarantien. Auch darüber muss man sprechen. Das müssen Europäer entscheiden. Und deswegen ist es, glaube ich, jetzt schon ein Zeitpunkt gekommen, wo die Europäer in diesen Verhandlungen eine Rolle spielen sollen. Und wir bereiten uns da gemeinsam mit unseren Partnern vor. Auch das ist ein Gesprächsthema jetzt gewesen in Helsingborg.
9: Ja, aber das reicht ja nicht, wenn die eine Seite dazu bereit ist. Sehen Sie denn irgendwelche Anzeichen auch bei Wladimir Putin, dass er sich auf Verhandlungen mit den Europäern einlassen könnte?
8: Na, zumindest müssen wir unseren Teil dazu beitragen, dass es möglich wird. Ja, also es wird ja immer wieder gesagt, dass wir zu wenig Diplomatie versucht. In der Tat, es braucht immer zwei Seiten. Die ukrainische Seite ist sofort verhandlungsbereit, will sofort einen Waffenstillstand, ist sofort in der Lage, über Punkte zu reden. Putin sehen wir noch nicht am Tisch. Aber wir müssen es vorbereiten. Deswegen, es ist eine Doppelstrategie. Einerseits die Ukraine klar unterstützen und wir werden für die nächsten Jahre noch mehr Geld brauchen. Wir müssen uns auch jetzt schon auf den nächsten Winter der Ukraine vorbereiten. Der letzte war schwer genug mit Kälte. Heizungen zerstört, Wassermangel, Elektrizitätsmangel, all das muss verhindert werden. Aber gleichzeitig muss man natürlich offen sein für Diplomatie und das vorbereiten. Und ich glaube, das können wir Europäer. Dazu sollten wir bereit sein. Und es gibt ja auch erste Anzeichen dafür, dass auch in Moskau realisiert wird, dass eine Fortführung dieses Krieges nicht sinnvoll ist. Die Verluste sind riesig für Russland. Es gibt Monate, wo 35.000 Soldaten nicht mehr einsatzfähig sind, viele davon tot, andere schwerst verletzt. Das ist ein Drama auch für das russische Volk. Die ökonomischen Folgen sind schlimm. Das heißt, ich sehe es auch so, dass Moskau ernsthaft jetzt darüber nachdenkt, dass Verhandlungen auch vielleicht die richtige Antwort sind für die Zukunft. Jedenfalls müssen wir uns darauf vorbereiten und das anbieten.
1: Ja, die Wetteraussichten für dieses lange Pfingstwochenende sehen ja überwiegend gut aus. Und weil es nicht nur sonnig, sondern auch warm werden soll, zieht es viele Menschen sicherlich raus aufs Wasser. Zum Paddeln, Surfen oder Segeln. In Deutschland gibt es etwa 1300 Segelvereine, mehr als es Küstenkilometer gibt. Das heißt, viel Betrieb auf Deutschlands Gewässern. Gerade jetzt, da die Saisonvorbereitungen auf Hochtouren laufen. Jede Menge Arbeit also für die Menschen an den Anlegestellen und in den Häfen, auch in Lauterbach, auf der Insel Rügen.
10: Ja, wir haben ja auch im Winter hier auf dem Schiff gewohnt.
11: Soll einmal um die Welt gehen.
12: Na, wir bleiben hier.
13: Und er sorgt dafür, dass es nicht schon an der Hafenkante scheitert. Robby Dehnhardt ist Hafenmeister in Lauterbach auf Rügen. Im Frühjahr ist es besonders stressig, denn jeder will als Erster im Wasser sein.
14: Hallo.
13: Noch schnell streichen, das möchte dieser Eigner.
14: Also wenn der Kran sich bewegt, sollte da keiner unterstehen, schon gar keiner von den Gästen.
13: 400 Sommerliegeplätze hat der Hafen. Auf einem Platz liegt das knapp 15 Meter lange Segelboot von Familie Haupthoff. Seit 2 Jahren leben sie hier auf dem Schiff. Die Wohnung gekündigt. Im September soll es für die Familie samt Katze und Boot auf große Reise gehen.
10: Griechenland, Italien und dann mal gucken, wo es uns hin verschlägt. Wo ist ja auch mal wettertechnisch abhängig. Wir sind jetzt nicht so die Hardcore-Segler, also so auf Stürme und so haben wir nicht so Lust. Und wo es uns gefällt, dann wollen wir bleiben.
13: Sie möchten im Ausland vom Schiff aus ihren Jobs nachgehen. Robby Dehnhardt fühlt sich auf Rügen wohl. Vor etwa 20 Jahren ist er vom sächsischen Zwickau auf die Ferieninsel gezogen. Arbeitet dort, wo andere Urlaub machen.
15: Der liebste Spruch der Gäste ist ja hier vor den Damen im Büro: Ach, haben Sie einen schönen Arbeitsplatz? Was machen Sie hier den ganzen Tag? Nicht aus dem Fenster schauen. Geht mir ja ähnlich. Ich genieße das kurz mal und dann geht es natürlich weiter. Ne?
13: Zum Beispiel den Bootsbesitzern wertvolle Tipps geben. Diese Berlinerin arbeitet an ihrem knapp 50 Jahre alten Boot. Sie plant eine Weltreise. 3 Jahre möchte die Architektin mit ihrem Freund unterwegs sein. Vor allem unten am Schiff gibt es noch viel zu tun.
16: Das Unterwasserschiff muss noch fertig gemacht werden. Da kommt noch Anti-Fouling drauf, also Bewuchsschutz. Und oben das Tikdeck ist noch ziemlich marode.
13: Über den Atlantik soll es mit dem Zweimaster in die Karibik gehen. Sehr viel Segelerfahrungen haben sie und ihr Freund nicht.
16: Es wird auf jeden Fall aufregend.
13: Mit diesen Booten ist an solche Reisen nicht zu denken. Robby Dehnhardt sieht auf dem Schiffsfriedhof nach dem Rechten.
15: Wie man hier erkennen kann, der Eigner hat eben wirklich keine Zeit für sein Boot. Draufsetzen und Boot fahren ist das eine. Ist ein Holzboot, ist es noch viel krasser, auf Deutsch gesagt. Ne? 1 Stunde segeln, 10 Stunden arbeiten.
17: Dann kann es losgehen, Saisonstart.
13: Am Kran wartet schon das nächste Boot darauf, von Robby Dehnhardt ins Wasser gelassen zu werden.
17: Lass die Jungs das mal machen. Wenn die dann rausgefahren sind, dann geht das sicher nicht passieren.
13: 180 Schiffe hat er in diesem Frühjahr schon geschafft. Einige kommen noch dazu. Und spätestens im Herbst kehren sie auch fast alle wieder zurück in den Hafen Lauterbach.
1: Und wer an diesem Wochenende nicht auf, sondern im Wasser unterwegs sein will, der hat Glück. Denn viele Freibäder starten in die Saison. Doch die Kommunen kämpfen mit leeren Kassen. Daher sind etliche Bäder in einem eher schlechten Zustand. Andere wurden bereits geschlossen. Und oft ist es nur dank der Hilfe von Ehrenamtlichen möglich, das Schwimmen zu genießen. Wie etwa in Stuttgart beim ASV Bottnar.
0: Das Freibad. An warmen Tagen im Sommer ist es der Treffpunkt im Stuttgarter Stadtteil Botnang. Aber ob es auch in der nächsten Saison wieder öffnen wird, das ist derzeit fraglich. Betrieben wird das Freibad von einem Sportverein. Die Stadt Stuttgart hat angekündigt, sie wird die Zuschüsse an den Verein im kommenden Jahr deutlich kürzen.
18: Diese Kürzung kann der Verein nicht aus eigenen Mitteln stemmen. Wir sind ein kleiner Verein mit 900 Mitgliedern. Das würde bedeuten, ganz klar, das Bad muss schließen.
0: Schon jetzt läuft der Betrieb nur dank der vielen Ehrenamtlichen. Um die Technik kümmert sich seit fast 20 Jahren Kurt Schill, inzwischen 81.
19: Ich bin gelernter Feinmechaniker und als ich dann in Rente gegangen bin, da haben sie hier einen gesucht, da war die Werkstatt verwaist und ratzfatz ist man wieder bei, gell? Ja.
0: Die Rentnergang, so nennen sich die Ehrenamtlichen selbst. Doch die geplanten Kürzungen könnten auch sie nicht mehr auffangen. Weil Stuttgart und andere Städte sparen müssen, droht vielen Freibädern die Schließung.
20: Das wäre eine Vollkatastrophe. Weil wo sollen die Kinder sonst schwimmen lernen, wenn nicht hier? Oder was sollen sie in den Ferien machen?
21: Also gerade sozial schwache Familien oder so, die nutzen das ja als Urlaubsort. Man ist den ganzen Tag hier, man spielt zusammen, man isst zusammen, man bringt sich gegenseitig Essen mit, man lernt sich kennen und das wäre halt alles weg.
0: In Stuttgart-Botnang hoffen sie, dass es doch noch eine Lösung gibt und die nächste Freibadsaison nicht ins Wasser fällt.
1: Bei der Eishockey-Weltmeisterschaft in der Schweiz steht für die deutsche Mannschaft heute Abend das nächste Spiel an, und zwar gegen Österreich. Gestern hatte die Mannschaft von Bundestrainer Harald Kreis ihren ersten Sieg bei dieser WM geholt. Ein 6:2 gegen Ungarn. Damit hat Deutschland weiter Chancen auf den Einzug in die K.O.-Runde.
2: 5. WM-Spiel für Deutschland gegen Ungarn muss der erste Sieg her. Nur so ist das Viertelfinale noch drin. Das DEB-Team in Schwarz-Rot-Gold. 9. Minute, Erik Mick von der blauen Linie. Mick trifft. Deutschland führt. Top Auftakt. Sekunden vor der ersten Sirene, Deutschland in Überzahl und Leon Gawanke direkt ins Eck. 2-0, Gawanke, es ist seine vierte WM und es ist das erste deutsche Powerplay-Tor bei diesem Turnier. Zweites Drittel, Deutschland hat die Ungarn komplett im Griff und schießt auch im Mittelabschnitt 2 Tore. Erst Reichel, dann Dorf McFalls. 4-0, Deutschland ist im WM-Turnier gelandet. Letztes Drittel, das DEB-Team weiter hellwach. Mann des Tages, Leon Gawanke, der trifft noch 2-mal. Und Deutschland gewinnt am Ende hoch. Mit 6:2 feiert den ersten WM-Sieg in der Schweiz.
3: Hallo und herzlich willkommen zum Kinoressort bei Tagesschau 24. Seit 2013 ist der Ex-Militär Abdel Fattah al-Sisi Präsident von Ägypten. Seitdem wird jede Opposition im Land rigoros bekämpft. Regisseur Tariq Saleh hat es immerhin versucht, einen regimekritischen Film in Kairo zu drehen, bis man ihn deswegen des Landes verwies. Gedreht hat er trotzdem, nur dann eben in Marokko und der Türkei. Mittlerweile ist sein Film-Output über den umstrittenen Langzeitherrscher in Ägypten über Machtmissbrauch und Korruption zur Trilogie angewachsen. Allesamt exzellente Politthriller. Erst kam die Nile-Hilton-Affäre, dann die Kairo-Verschwörung und jetzt startet zum Abschluss Eagles of the Republic in den Kinos.
4: Schnitt! Das war fantastisch!
22: George ist ein vergötterter Filmstar, gilt in Ägypten als Pharao der Leinwand. Einer, der glaubt, dass ihm niemand etwas anhaben kann. Aber dann will ihn Machthaber al-Sisi für einen Propagandafilm instrumentalisieren.
23: Sie wollen, dass du den Präsidenten spielst?
24: Den Präsidenten?
25: Sein persönlicher Wunsch. Offensichtlich ist er ein großer Fan von dir.
24: Der Mann ist doch das Schlimmste seit unserer Niederlage 67. Das ist eine Scheißidee.
22: Doch George wird bedroht und muss folgen. Der Beginn des Politthrillers Eagles of the Republic.
26: Im Namen Gottes des Barmherzigen.
27: Es geht darum, wie ein System das Individuum zerstört. Ein Mann kämpft um seine Integrität. Aber wie lange dauert es, bis er gebrochen ist?
22: Regisseur Tariq Saleh, Schwede mit ägyptischen Wurzeln, siedelt seine Filme bevorzugt in der Heimat seines Vaters an. Die BRQ-Produktion Eagles of the Republic lief vergangenes Jahr im Wettbewerb in Cannes. Der Dreh des Propagandafilms wird überwacht.
24: Wenn Sie etwas sagen wollen, dann sagen Sie es mir direkt.
28: Sie sind nicht überzeugend. Sie übertreiben.
22: Der Schauspieler gerät in den Dunstkreis einer konspirativen Clique hoher Offiziere, die Eagles of the Republic, die Adler der Republik. Und er beginnt eine Affäre mit der Ehefrau eines mächtigen Militärs. Sein Ruf, seine Ehre, die Bindungen um ihn herum sind in Auflösung. Auch sein Sohn zweifelt an ihm.
29: Plötzlich sind Leute um dich herum, die ich hasse. Ist dir klar, dass du dich verkauft hast?
30: Am Anfang fand ich diesen Charakter sehr herausfordernd, weil er wirklich jeden anlügt, auch die, die ihn lieben. Wie kann man so jemanden liebenswert spielen?
22: Man fiebert mit dieser Figur, gerade wegen ihrer Fehler. Die Unterdrückung und die Selbstverleugnung sind typisch für autoritäre Regime, die Kunstschaffende entweder zerstören oder für sich einspannen.
27: Fiktion muss immer wahrhaftiger sein als die Realität. Man muss sich ständig fragen, ist das wahrhaftig? Klar, ich nutze ein Schauspielensemble und Kostüme. Ich habe Kairo in Istanbul gedreht, aber letztendlich muss es emotional absolut wahrhaftig sein.
22: Eagles of the Republic, ein geradliniger Politthriller mit einer bitteren Lektion, die für alle Unrechtssysteme gilt. Alles beginnt unscheinbar, bis es aus dem Sog von Lügen und Grausamkeiten kein Entrinnen mehr gibt.
3: Vor mehr als 6,5 Jahren kam der letzte Star-Wars-Film in die Kinos. Die Erwartungen und die Kosten waren damals so hoch, dass selbst ein Einspielergebnis von 1 Milliarde Dollar als enttäuschend galt. Danach konzentrierte sich Disney lieber erstmal auf sein Streaming-Portal mit Star Wars als einem wichtigen Content-Lieferanten. Und das Franchise lieferte Serien in Serie. Eine eigentlich mal geplante Verknappung, um die Vorfreude auf Neues anzuheizen, war das allerdings nicht. Immerhin war eine der Serien, The Mandalorian, ein großer Erfolg. Und nun soll die erste Star-Wars-Realserie das Franchise auch im Kino retten.
5: Wir alle kennen die Geschichten über den mandalorianischen Kopfgeldjäger und dieses Kind.
6: Drei Staffeln lang haben Fans den Kopfgeldjäger Din Djarin als ebenso effektiven Kämpfer wie melancholischen Antihelden kennengelernt. Dabei reichte es vielen, dass sie wussten, dass sich unter dem glänzenden Helm Pedro Pascal verbirgt, auch wenn der sein Gesicht fast nie zeigte.
5: Hier geht es nicht um Rache. Es geht darum, einen weiteren Krieg zu verhindern.
6: An seiner Seite der Mini-Alien Grogu, ein entfernter Verwandter von Star Wars Kultfigur Yoda.
7: Bevor es losgeht, überprüfst du deine Rüstung.
6: Weniger mächtig, aber umso knuddeliger.
5: Wir beschützen all das, wofür die Rebellion gekämpft hat.
6: Beide gerieten 24 Folgen lang immer wieder in die Schusslinie des bösen Imperiums und seines Konflikts mit den Jedi. Und daran ändert sich auch im Film nichts. Das Budget ist zwar größer und die Action-Taktung höher, aber so ganz kann der Film seine Serienwurzeln und seine episodische Struktur nie abschütteln.
5: Wir brauchen einen Profi.
7: Festhalten.
5: Was, wenn du nicht da bist, um ihn zu beschützen?
6: Mit der Serie Andor hatte Disney gerade bewiesen, dass Star Wars auch für Erwachsene noch interessant sein kann, mit einer düster dramatischen und zeitgemäßen Story über die Funktionsweise autoritärer Systeme. The Mandalorian und Grogu baut dagegen massiv auf altbekannte Elemente und ein eher unkonventionelles, aber mittlerweile eingespieltes Patchwork-Vater-Sohn-Gespann.
8: Mandalorianer.
6: Das Maushaus kehrt zurück in die Gefilde leichter Unterhaltung, ohne Tiefgang,
8: Monster.
6: Aber dafür mit maximalem Merchandising-Potenzial für Alien-Puppen und Androiden-Bausätze. The Mandalorian and Grogu ist nicht der erhoffte große Wurf, aber kurzweiliges, atemloses Family-Entertainment. Statt eines kraftvollen Neustarts für das schwächelnde Star Wars Franchise eher eine Art Disney Plus Plus.
7: Das ist der Weg. Den Rest gibt's erst nach dem Abendessen.
1: Herzlich willkommen aus Hamburg. Hier ist Tagesschau 24. 10 Jahre haben die Verhandlungen gedauert. Nun ist das Freihandelsabkommen zwischen der EU und Mexiko unter Dach und Fach. Kommissionspräsidentin von der Leyen und Ratspräsident Costa reisten nach Mexiko-Stadt und unterschrieben den Vertrag gestern Abend zusammen mit der mexikanischen Präsidentin Sheinbaum. Die Europäische Gemeinschaft hat seit Jahresbeginn Freihandelsabkommen mit Australien, Indien und mehreren südamerikanischen Staaten geschlossen, auch um unabhängiger von den USA zu werden.
9: Es ist nicht nur ein kleiner Schritt, mit dem die Europäische Union und Mexiko aufeinander zugehen. Die EU und die zweitgrößte Volkswirtschaft Lateinamerikas wollen sich künftig wirtschaftlich unterhaken. Ein neues Freihandelsabkommen ist unterzeichnet. Zölle werden abgeschafft. Zudem will die EU 5 Milliarden Euro in Infrastrukturprojekte in Mexiko investieren. Dieser Vertrag bedeutet die Möglichkeit, unsere strategische Partnerschaft grundlegend zu stärken. Eine Beziehung, die von gegenseitigem Respekt auf Augenhöhe der Partner und Vertrauen in eine gemeinsame Zukunft geprägt ist. Der neue Vertrag erweitert das bestehende Handelsabkommen aus dem Jahr 2000. Dadurch werden von beiden Seiten zahlreiche Zölle abgeschafft, zum Beispiel bei Dienstleistungen, im digitalen Handel oder bei landwirtschaftlichen Produkten. Einer der Knackpunkte in den Verhandlungen. Wenn der Vertrag ratifiziert ist, werden Zölle auf nahezu alle mexikanischen landwirtschaftlichen Produkte, die nach Europa gehen, wegfallen. Stellen Sie sich vor, was das für Chancen bringt.
10: Imagine the opportunities.
9: Die EU und Mexiko bilden damit künftig einen gemeinsamen Markt mit mehr als 580 Millionen Menschen. Das Abkommen ist auch eine Reaktion auf die aggressive Zollpolitik von US-Präsident Trump. Dieser Vertrag ist eine geopolitische Erklärung, denn wir haben uns auf fairen Handel sowie auf gemeinsamen und nachhaltigen Wohlstand geeinigt. Wir stehen für eine Kooperation, die auf Regeln basiert. Nun müssen nur noch das EU-Parlament und Mexikos Abgeordnetenhaus den Vertrag ratifizieren. Dies soll bereits in den kommenden Monaten geschehen.
1: Die USA bereiten offenbar neue Angriffe auf Iran vor. Das US-Nachrichtenportal Axios meldet, Präsident Trump habe eine Sitzung mit seinen engsten Beratern abgehalten und tendiere zu neuen Kampfhandlungen, sollte es bei Verhandlungen mit Teheran keinen Durchbruch geben. Auch der Fernsehsender CBS berichtet von möglichen neuen Angriffen. Trump hatte gestern auf seiner Online-Plattform erklärt, er könne wegen, so wörtlich, Umständen nicht an der Hochzeit seines ältesten Sohnes teilnehmen. Er halte es für wichtig, im Weißen Haus zu bleiben. Das Grundgesetz wird heute 77 Jahre alt. Auf Initiative von Bundespräsident Steinmeier feiert Deutschland den Geburtstag zum ersten Mal als Ehrentag. Steinmeier will damit die Bedeutung der Verfassung bewusster machen. Er hat dazu aufgerufen, sich für das Gelingen der Demokratie zu engagieren. In ganz Deutschland sind die Menschen eingeladen, sich an ehrenamtlichen Aktionen zu beteiligen. Der Ehrentag steht unter dem Motto für dich, für uns, für alle. Der 23. Mai 1949 markiert auch das Gründungsdatum der Bundesrepublik. Deren Verfassung galt zunächst als Übergangslösung im geteilten Deutschland.
8: 8. Mai 1945. Der Zweite Weltkrieg ist zu Ende. Die Siegermächte teilen Deutschland in 4 Besatzungszonen auf. Nach und nach entstehen die Länder mit ihren Landtagen und Ministerpräsidenten. Der Konflikt zwischen Ost und West wird immer größer. Symbol dafür die Berlin-Blockade samt Luftbrücke. 1. Juli 1948. Die drei westlichen Alliierten erteilen den Ministerpräsidenten der Westbundesländer den Auftrag, eine demokratische Verfassung zu entwerfen. Ab dem 1. September 1948 übernimmt der Parlamentarische Rat in Bonn diesen Auftrag. 61 Männer und 4 Frauen von den Landtagen gewählt. 8. Mai 1949. Die neue Verfassung ist fertig. Sie regelt Grundrechte und Staatsaufbau und bekommt den Namen Grundgesetz. Es soll eine Übergangslösung mit Blick auf eine Wiedervereinigung des geteilten Deutschlands sein. Die westlichen Besatzungsmächte geben grünes Licht. Die Länderparlamente stimmen über das Grundgesetz ab. 23. Mai 1949. Das Grundgesetz wird in Bonn unterzeichnet und tritt mit Ablauf des Tages in Kraft. 3. Oktober 1990. Mit der Wiedervereinigung wird das Grundgesetz zur gesamtdeutschen Verfassung der Bundesrepublik. Seitdem ist es kein Provisorium mehr.
1: Bei einem Grubenunglück in China sind mindestens 90 Bergleute ums Leben gekommen. Das berichten Staatsmedien. In dem Kohlebergwerk in der nördlichen Provinz Shanxi war es zu einer Gasexplosion gekommen. Zum Zeitpunkt des Unglücks befanden sich 247 Minenarbeiter in der Grube. Viele von ihnen wurden dabei unter Tage eingeschlossen, während gefährlich hohe Kohlenmonoxidwerte gemessen wurden. Das Raumfahrtunternehmen SpaceX von Tech-Milliardär Elon Musk hat mit seiner Starship-Rakete einen erneuten Testflug absolviert. Sie hob vom Weltraumbahnhof Starbase im US-Bundesstaat Texas ab und ging rund eine Stunde später wie geplant als leuchtender Feuerball im Indischen Ozean nieder. An beiden Raketenstufen fielen jedoch Triebwerke aus. Nach mehreren Rückschlägen war es der erste Flug der überarbeiteten Riesenrakete. Es war ein Paukenschlag am Donnerstag in der Türkei. Ein Berufungsgericht in Ankara erklärte den Chef der größten Oppositionspartei CHP, Özel, für abgesetzt. Die Begründung, seine Wahl beim Parteitag 2023 sei unrechtmäßig gewesen und damit ungültig. Sein Vorgänger Kılıçdaroğlu soll die Partei nun vorläufig führen. Özel sprach von einem Putsch gegen das Volk und rief seine Anhänger zu Protesten auf. Auch gestern Abend versammelten sich wieder Tausende vor dem Parteisitz.
11: Mit einem Lichtermeer und Fahnenschwenken protestieren die CHP-Anhänger am Abend vor der Parteizentrale in Ankara. Seit der Bekanntgabe des Gerichtsurteils verschanzt sich der abgesetzte Parteichef Özel in dem Gebäude in der türkischen Hauptstadt. Nach dessen Absetzung als Chef der größten Oppositionspartei hat Özel die Menschen zum Widerstand aufgerufen. Wir werden den Schmerz ertragen. Wir werden uns bewusst sein, dass dieser Schmerz ein Vorbote guter Dinge ist, die noch kommen werden. Wir werden leiden, wir werden kämpfen, doch wir werden durchhalten. Denn 100 Jahre später werden wir erneut zur Hoffnung dieser Nation werden. Wir werden diese Nation retten. Die CHP hatte der Regierungspartei AKP von Präsident Erdogan bei den Kommunalwahlen vor 2 Jahren eine schwere Niederlage zugefügt. Seitdem steht die Oppositionspartei zunehmend im Visier der türkischen Justiz. Erdogan erkennt, dass er keine weitere Wahl gewinnen können wird. Aus diesem Grund will er die Nation ohne Kandidaten, ohne Partei, ohne Anführer, ohne Optionen und ohne Hoffnung zurücklassen. Mit dem jetzigen Urteil wird der Druck auf die Opposition weiter verstärkt. Wer die CHP künftig führen wird, ist noch offen. Im Gespräch ist aber der ehemalige Parteivorsitzende Kemal Kılıçdaroğlu.
1: Eine Hitzewelle macht den Menschen in Indien zu schaffen. In den vergangenen Tagen meldete die Wetterbehörde Temperaturen von mehr als 40 Grad, unter anderem in der Hauptstadt Neu-Delhi. Bewohner berichteten gestern von mehreren Stromausfällen in der Nacht. Wegen der extremen Hitze ist der Strombedarf gestiegen. Die Regierung rief die Bevölkerung deshalb dazu auf, den Verbrauch möglichst zu reduzieren.
11: Die Temperaturen übersteigen 40 Grad hier in Neu-Delhi. Diese Hitze ist selbst für indische Verhältnisse ungewöhnlich. Die Temperaturen würden deutlich über den durchschnittlichen Werten liegen, sagt die indische Wetterbehörde. In der Hauptstadt Neu-Delhi sind Kühlzonen aufgestellt worden. Dort sorgen nicht nur Ventilatoren für eine Abkühlung. Die Stadt verteilt Wasser mit Salz und Zucker an die Einwohner, damit sie ihren Flüssigkeitsverlust ausgleichen können. In diesem See in Neu-Delhi sind hunderte Fische wegen der Hitze verendet. Alle leiden unter der Hitze. Besonders wir Arbeiter haben große Probleme. Tagsüber schaffen wir es irgendwie, die Arbeit zu bewältigen. Aber nachts wird es noch schlimmer. Wegen der Hitze können wir nicht schlafen. Die Gesundheitsbehörde warnt die Menschen davor, während der heißen Nachmittagsstunden nach draußen zu gehen. Das gilt noch bis mindestens kommenden Mittwoch. Vorher können sie nicht mit einer Abkühlung rechnen.
1: Die Wetteraussichten. Heute meistens sonniges Wetter, bestenfalls mit ein paar lockeren Quell- oder Schleierwolken. Wolkiger wird es am Nachmittag in Schleswig-Holstein und Niedersachsen. Dort sind einzelne Schauer möglich. Höchstwerte 19 bis 32 Grad. Zwei Tage lang haben sich die Außenminister der NATO-Staaten in Schweden getroffen, um den Gipfel ihrer Staats- und Regierungschefs im Sommer vorzubereiten. Mit dabei war auch US-Außenminister Marco Rubio. Seine Teilnahme wurde als positives Zeichen gewertet, denn zuvor war Rubio auch schon mal gar nicht erst gekommen. Doch die großen Fragen bleiben. Wie steht es um die Geschlossenheit und Belastbarkeit des Bündnisses oder was es nun wirklich mit der amerikanischen Truppenstärke in Europa auf sich hat?
0: Das herzliche Lachen beim Gruppenfoto kann nicht über die angespannte Lage hinwegtäuschen. Wie kritisch äußert sich US-Außenminister Rubio diesmal über das belastete Verhältnis zwischen den USA und der NATO? 6 Wochen vor dem NATO-Gipfel in der Türkei setzen die USA die europäischen Bündnispartner massiv unter Druck. Ich verstehe, dass die NATO für Europa wertvoll ist. Das sollte sie auch sein. Sie muss aber auch für die Vereinigten Staaten wertvoll sein. Deshalb müssen wir dieses Argument in jeder Regierung immer wieder vorbringen und genau das tun wir gerade. Wir erklären, worin der Wert der NATO für die USA besteht. Damit verbunden ist die Frage der Truppenpräsenz innerhalb dieses Bündnisses. Rubio macht damit die Enttäuschung des US-Präsidenten Trump über die seiner Ansicht nach mangelnde Unterstützung im Irankrieg noch einmal deutlich. Trump selbst hat ihn mit diesem Post auf seiner Online-Plattform Truth Social für Irritationen gesorgt. Dort hat er angekündigt, zusätzlich 5.000 US-Soldaten nach Polen schicken zu wollen. Als Kurswechsel sei das aber nicht zu verstehen, so sein Außenminister. Die Truppenverlegungen seien aber auch nicht als Strafe gemeint. Verständnis vom NATO-Generalsekretär. Ich fürchte, die Sache ist viel komplizierter, aber sie hat nichts mit dem zu tun, was vor ein paar Wochen passiert ist, als die Zahl von 5.000 in Bezug auf Deutschland bekannt gegeben wurde. Das ist eine völlig andere Sache. Aber ich kann nicht zu viel dazu sagen, da es sich um streng geheime Informationen handelt. Wo Soldaten kommen, wo Soldaten gehen, nicht wirklich klar. Wie vermutlich einige ihrer Amtskolleginnen und Kollegen tut sich die schwedische Außenministerin schwer, da den Überblick zu behalten. Es ist in der Tat verwirrend und nicht immer leicht, sich zurechtzufinden. Ich nehme an, Sie sehen das genauso wie ich. Aber wir müssen uns weiterhin auf das konzentrieren, was wir tun und nicht auf das, was andere sagen. Deshalb müssen wir weiterhin in unsere eigene Verteidigung und unsere eigenen Fähigkeiten investieren. Auch die Ukraine ist Thema in Schweden. Heute konkretisiert Außenminister Wadefuhl die Pläne zu einer dauerhaften Finanzierung der Ukraine. Demnach sollen die NATO-Mitglieder zu dem von der EU beschlossenen 19 Milliarden Euro Kredit noch einmal dieselbe Summe drauflegen. Doch auch beim Thema Ukraine bleibt die Rolle der USA unklar. Wir hatten in den letzten Monaten den Eindruck gewonnen, dass nicht viele Fortschritte erzielt wurden, aber vielleicht ändert sich die Dynamik. Und wenn dies der Fall ist, sind wir bereit, jede konstruktive Rolle zu übernehmen. Wenn jemand anderes dies übernehmen möchte, sollte er es tun. Am Nachmittag verlässt der US-Außenminister Schweden mit einem freundlichen Winken. Bei den NATO-Partnern hinterlässt er aber mehr Fragen als Antworten.
1: In den Tagesthemen hat mein Kollege Ingo Zamperoni mit dem deutschen Außenminister Johann Wadephul gesprochen. In dem Interview ging es unter anderem um die anhaltende Verwirrung, wie viele US-Truppen Europa möglicherweise verlassen und wo die 5000 Soldaten für Polen herkommen. Daher war die erste Frage an Johann Wadephul, ob er erklären kann, wie diese Rechnung nun genau lautet.
2: Na, das wird von unseren Militärs im Einzelnen ausgeplant werden und dann werden auch entsprechende Einsatzpläne umgesetzt werden. Dazu haben wir eine wirklich gute Truppe in der NATO, die das alles kann und die das macht. Ich kann Ihnen nur sagen, als deutscher Außenminister begrüße ich jeden NATO-Soldaten, der in Polen stationiert ist, der östlich von uns stationiert ist. Die Gefahr für Europa ist bedauerlicherweise Russland. Wir sehen das in dem Aggressionskrieg gegen die Ukraine. Wir sehen das in vielen Maßnahmen gerade der letzten Tage, die offensichtlich auch auf Russland zurückzuführen sind, die das Baltikum betreffen. Und deswegen brauchen wir NATO-Präsenz. Und deswegen, wenn es so eine Aussage gibt, dann ist das eine gute Aussage. Sie stärkt Polen, sie stärkt die Allianz, sie stärkt die NATO und ist auch gut für Deutschland.
12: Ja, und doch war das doch irgendwie ganz schön verwirrend, was die USA da machen. Und die Frage bleibt, verhält sich so ein verlässlicher Partner und sind die Zweifel auch am US-Bekenntnis zur NATO für Sie jetzt ausgeräumt?
2: Ja, ernsthafte Zweifel daran habe ich nicht gehabt. Klar, es gibt immer wieder Äußerungen, die alle irritieren, auch mich. Das steht ja außer jeder Frage. Aber das, was wir erleben, was wir in NATO-Strukturen erleben, und zwar in zivilen wie in militärischen, was ich im Gespräch mit Marco Rubio, meinem Außenministerkollegen, erlebe, das ist alles verlässlich. Das ist kalkuliert und das ist darauf ausgerichtet, dass wir als Bündnis sehr erfolgreich miteinander sind, dass wir wesentliche Interessen teilen. Nicht jede Maßnahme, nicht jede politische Entscheidung und nicht jede politische Äußerung finden wir richtig, die wir jetzt auch aus Washington hören. Das gehört dazu. Dazu äußern wir uns ja auch. Dazu können wir auch unter Partnern unsere Meinung sagen. Aber wenn ich zusammensitze mit meinen Kolleginnen und Kollegen im NATO-Außenministerrat, dann stelle ich fest, wir gehören zusammen, ob wir aus Island kommen, aus der Türkei kommen, aus Deutschland kommen oder aus den USA. Das ist das erfolgreichste Verteidigungsbündnis der Welt. Wir haben ja jetzt in Schweden getagt, gerade erst neues Mitglied, Nachbarland Finnland, gerade erst neu beigetreten. Wir sind größer und stärker, als wir je zuvor waren. Und ich rate zur Gelassenheit. Wir müssen Russland und die Gefahren, übrigens auch die von anderen, von Terrorismus ausgehen, nicht vernachlässigen. Aber wenn wir unsere Aufgaben erledigen, wenn wir das machen, was wir zugesagt haben, dann ist das ein guter Beitrag dazu, dass wir in Zukunft sicher hier leben können.
12: Das andere große Thema für die NATO, der russische Angriffskrieg gegen die Ukraine. Da äußerte sich Rubio ja heute in etwa, wir haben versucht, da zu verhandeln. Bislang erfolglos, aber wenn jemand anderes da einspringen möchte, bitte sehr. Wie deuten Sie das? Haben die USA das Interesse da verloren?
2: Nein, ich glaube nicht, dass sie das Interesse verloren haben. Sie sind wahrscheinlich ein bisschen ernüchtert auch darüber, wie wenig Putin am Ende verhandlungsbereit ist. Man muss ja immerhin sehen, Trump hatte ihn sogar nach Amerika, nach Alaska eingeladen, roten Teppich ausgerollt im wahrsten Sinne des Wortes und alles versucht einfach, um Wladimir Putin engagiert zu bekommen. Wir haben das immer nüchtern gesehen und gesagt, Putin muss merken, dass er auf dem Schlachtfeld keinen Erfolg haben kann, dass er am Ende verlieren wird, dass er sich nicht wird durchsetzen können und dann müssen wir bereit sein zu verhandeln. Das machen wir jetzt beides. Wir unterstützen weiter die Ukraine und parallel sagen wir Europäer, es geht um viele wichtige europäische Fragen. Es geht um Europa, das ist ja ein Krieg in Europa, der geht uns an. Deswegen müssen wir jetzt beteiligt werden an den Verhandlungen. Es geht um die Frage, ob die Ukraine irgendwann in die Europäische Union eintreten kann. Wir sind dafür, aber es wird eine gewisse Zeit dauern. Es geht um die Frage, ob wir Unterstützung leisten in Form von Sicherheitsgarantien. Auch darüber muss man sprechen. Das müssen Europäer entscheiden. Und deswegen ist es, glaube ich, jetzt schon ein Zeitpunkt gekommen, wo die Europäer in diesen Verhandlungen eine Rolle spielen sollen. Und wir bereiten uns da gemeinsam mit unseren Partnern vor, Auch das ist ein Gesprächsthema jetzt gewesen in Helsingborg.
12: Ja, aber das reicht ja nicht, wenn die eine Seite dazu bereit ist. Sehen Sie denn irgendwelche Anzeichen auch bei Wladimir Putin, dass er sich auf Verhandlungen mit den Europäern einlassen könnte?
2: Na, zumindest müssen wir unseren Teil dazu beitragen, dass es möglich wird. Ja, also es wird ja immer wieder gesagt, dass wir zu wenig Diplomatie versucht. In der Tat, es braucht immer zwei Seiten. Die ukrainische Seite ist sofort verhandlungsbereit, will sofort einen Waffenstillstand, ist sofort in der Lage, über Punkte zu reden. Putin sehen wir noch nicht am Tisch. Aber wir müssen es vorbereiten. Deswegen, es ist eine Doppelstrategie. Einerseits die Ukraine klar unterstützen und wir werden für die nächsten Jahre noch mehr Geld brauchen. Wir müssen uns auch jetzt schon auf die nächsten Winter der Ukraine vorbereiten. Der letzte war schwer genug,

0: Moskau ernsthaft jetzt darüber nachdenkt, dass Verhandlungen auch vielleicht die richtige Antwort sind für die Zukunft. Jedenfalls müssen wir uns darauf vorbereiten und das anbieten.
1: Ja, die Wetteraussichten für dieses lange Pfingstwochenende sehen ja überwiegend gut aus. Und weil es nicht nur sonnig, sondern auch warm werden soll, zieht es viele Menschen sicherlich raus aufs Wasser. Zum Paddeln, Surfen oder Segeln. In Deutschland gibt es etwa 1300 Segelvereine, mehr als es Küstenkilometer gibt. Das heißt, viel Betrieb auf Deutschlands Gewässern. Gerade jetzt, da die Saisonvorbereitungen auf Hochtouren laufen. Jede Menge Arbeit also für die Menschen an den Anlegestellen und in den Häfen, auch in Lauterbach, auf der Insel Rügen.
2: Ja, wir haben ja auch im Winter hier auf dem Schiff gewohnt.
3: Es soll einmal um die Welt gehen.
4: Na, wir bleiben hier.
5: Und er sorgt dafür, dass es nicht schon an der Hafenkante scheitert. Robby Dehnhardt ist Hafenmeister in Lauterbach auf Rügen. Im Frühjahr ist es besonders stressig, denn jeder will als Erster im Wasser sein.
6: Hallo.
5: Noch schnell streichen, das möchte dieser Eigner.
6: Also wenn der Kran sich bewegt, sollte da keiner unterstehen, schon gar keiner von den Gästen.
5: 400 Sommerliegeplätze hat der Hafen. Auf einem Platz liegt das knapp 15 Meter lange Segelboot von Familie Haupthoff. Seit 2 Jahren leben sie hier auf dem Schiff, die Wohnung gekündigt. Im September soll es für die Familie samt Katze und Boot auf große Reise gehen.
2: Griechenland, Italien und dann mal gucken, wo es uns hin verschlägt. Wo ist ja auch mal wettertechnisch abhängig. Wir sind jetzt nicht so die Hardcore-Segler, also so auf Stürme und so haben wir nicht so Lust. Und wo es uns gefällt, dann wollen wir bleiben.
5: Sie möchten im Ausland vom Schiff aus ihren Jobs nachgehen. Robby Dehnhardt fühlt sich auf Rügen wohl. Vor etwa 20 Jahren ist er vom sächsischen Zwickau auf die Ferieninsel gezogen, arbeitet dort, wo andere Urlaub machen.
7: Der liebste Spruch der Gäste ist ja hier vor den Damen im Büro: Ach, haben Sie einen schönen Arbeitsplatz? Was machen Sie hier den ganzen Tag? Nicht aus dem Fenster schauen. Geht mir ja ähnlich. Ich genieße das kurz mal und dann geht es natürlich weiter. Ne?
5: Zum Beispiel den Bootsbesitzern wertvolle Tipps geben. Diese Berlinerin arbeitet an ihrem knapp 50 Jahre alten Boot. Sie plant eine Weltreise. 3 Jahre möchte die Architektin mit ihrem Freund unterwegs sein. Vor allem unten am Schiff gibt es noch viel zu tun.
8: Das Unterwasserschiff muss noch fertig gemacht werden. Da kommt noch Anti-Fouling drauf, also Bewuchsschutz. Und oben das Tikdeck ist noch ziemlich marode.
5: Über den Atlantik soll es mit dem Zweimaster in die Karibik gehen. Sehr viel Segelerfahrungen haben sie und ihr Freund nicht.
8: Es wird auf jeden Fall aufregend.
5: Mit diesem Booten ist an solche Reisen nicht zu denken. Robby Dehnhardt sieht auf dem Schiffsfriedhof nach dem Rechten.
7: Wie man hier erkennen kann, der Eigner hat eben wirklich keine Zeit für sein Boot. Draufsetzen im Boot vor uns das eine. Ist ein Holzboot, ist es noch viel krasser, auf Deutsch gesagt. Ne? 1 Stunde segeln, 10 Stunden arbeiten.
6: Dann kann es losgehen, Saisonstart.
5: Am Kran wartet schon das nächste Boot darauf, von Robby Dehnhardt ins Wasser gelassen zu werden.
6: Lass die Jungs das mal machen. Wenn die dann rausgefahren sind, dann geht das sicher nicht passieren.
5: 180 Schiffe hat er in diesem Frühjahr schon geschafft. Einige kommen noch dazu. Und spätestens im Herbst kehren sie auch fast alle wieder zurück in den Hafen Lauterbach.
1: Und wer an diesem Wochenende nicht auf, sondern im Wasser unterwegs sein will, der hat Glück, denn viele Freibäder starten in die Saison. Doch die Kommunen kämpfen mit leeren Kassen, daher sind etliche Bäder in einem eher schlechten Zustand. Andere wurden bereits geschlossen. Und oft ist es nur dank der Hilfe von Ehrenamtlichen möglich, das Schwimmen zu genießen. Wie etwa in Stuttgart beim ASV Bottnang.
9: Das Freibad. An warmen Tagen im Sommer ist es der Treffpunkt im Stuttgarter Stadtteil Bottnang. Aber ob es auch in der nächsten Saison wieder öffnen wird, das ist derzeit fraglich. Betrieben wird das Freibad von einem Sportverein. Die Stadt Stuttgart hat angekündigt, sie wird die Zuschüsse an den Verein im kommenden Jahr deutlich kürzen.
10: Diese Kürzung kann der Verein nicht aus eigenen Mitteln stemmen. Wir sind ein kleiner Verein mit 900 Mitgliedern. Das würde bedeuten, ganz klar, das Bad muss schließen.
9: Schon jetzt läuft der Betrieb nur dank der vielen Ehrenamtlichen. Um die Technik kümmert sich seit fast 20 Jahren Kurt Schill, inzwischen 81.
11: Ich bin gelernter Feinmechaniker.

0: Reiniger. Und als ich dann in Rente gegangen bin, und da haben sie hier einen gesucht, da war die Werkstatt verwaist und, oh, und ratzfatz ist man dabei, gell? Ja.
1: Die Rentnergang, so nennen sich die Ehrenamtlichen selbst. Doch die geplanten Kürzungen könnten auch sie nicht mehr auffangen. Weil Stuttgart und andere Städte sparen müssen, droht vielen Freibädern die Schließung.
2: Das wäre eine Vollkatastrophe, weil wo sollen die Kinder sonst schwimmen lernen, wenn nicht hier? Oder was sollen sie in den Ferien machen?
3: Also gerade sozial schwache Familien oder so, die nutzen das ja als Urlaubsort. Man ist den ganzen Tag hier, man spielt zusammen, man isst zusammen, man bringt sich gegenseitig Essen mit, man lernt sich kennen und das wäre halt alles weg.
1: In Stuttgart-Botnang hoffen sie, dass es doch noch eine Lösung gibt und die nächste Freibadsaison nicht ins Wasser fällt.
4: Bei der Eishockey-Weltmeisterschaft in der Schweiz steht für die deutsche Mannschaft heute Abend das nächste Spiel an, und zwar gegen Österreich. Gestern hatte die Mannschaft von Bundestrainer Harald Kreis ihren ersten Sieg bei dieser WM geholt, ein 6:2 gegen Ungarn. Damit hat Deutschland weiter Chancen auf den Einzug in die K.O.-Runde.
5: Fünftes WM-Spiel für Deutschland gegen Ungarn muss der erste Sieg her. Nur so ist das Viertelfinale noch drin. Das DEB-Team in Schwarz-Rot-Gold. 9. Minute, Erik Mick von der blauen Linie. Mick trifft. Deutschland führt. Top-Auftakt. Sekunden vor der ersten Sirene, Deutschland in Überzahl und Leon Gawanke direkt ins Eck. 2-0, Gawanke, es ist seine vierte WM und es ist das erste deutsche Powerplay-Tor bei diesem Turnier. Zweites Drittel, Deutschland hat die Ungarn komplett im Griff und schießt auch im Mittelabschnitt 2 Tore. Erst Reichel, dann Dorf McFalls. 4-0, Deutschland ist im WM-Turnier gelandet. Letztes Drittel, das DEB-Team weiter hellwach. Mann des Tages, Leon Gawanke, der trifft noch 2-mal. Und Deutschland gewinnt am Ende hoch. Mit 6:2 feiert den ersten WM-Sieg in der Schweiz.
4: Guten Tag, hier ist die Tagesschau in 100 Sekunden. EU schließt Freihandelsabkommen mit Mexiko. Damit wollen sowohl die mexikanische Regierung als auch die Europäische Union unabhängiger von den USA und der Zollpolitik von Präsident Trump werden. Der Vertrag umfasst Dienstleistungen, öffentliches Beschaffungswesen, digitalen Handel, Investitionen und Agrarprodukte. USA bereiten offenbar neue Angriffe auf Iran vor. Laut US-Medienberichten erwägt Präsident Trump neue Kampfhandlungen, sollte es bei Verhandlungen mit Teheran keinen Durchbruch geben. Trump hatte gestern auf seiner Online-Plattform erklärt, er könne wegen, so wörtlich, Umständen nicht an der Hochzeit seines ältesten Sohnes teilnehmen. Deutschland feiert Grundgesetz mit Ehrentag. Ausgerufen hat ihn Bundespräsident Steinmeier zum 77. Jahrestag des Grundgesetzes. Tausende Aktionen von Kommunen, Vereinen und Unternehmen sind geplant und sollen für das Ehrenamt und die Demokratie werben. Das Motto ist: für dich, für uns, für alle. Mindestens 90 Tote bei Grubenunglück in China. In dem Kohlebergwerk in der nördlichen Provinz Shanxi war es zu einer Gasexplosion gekommen. Zum Zeitpunkt des Unglücks befanden sich etwa 250 Bergleute in der Grube. Viele von ihnen wurden eingeschlossen, während gefährlich hohe Kohlenmonoxidwerte gemessen wurden. Testflug des Starships geglückt. Das Raumfahrtunternehmen SpaceX von Milliardär Musk hat die neueste Version seiner Riesenrakete gestartet. Sie hob vom Weltraumbahnhof Starbase im US-Bundesstaat Texas ab und ging später, wie geplant, als leuchtender Feuerball im Indischen Ozean nieder. An beiden Raketenstufen fielen jedoch Triebwerke aus. Das Wetter heute meistens sonnig, bestenfalls mit ein paar lockeren Quell- oder Schleierwolken. Wolkiger wird es am Nachmittag in Schleswig-Holstein und Niedersachsen. Dort sind einzelne Schauer möglich. Höchstwerte 19 bis 32 Grad. Wir kommen jetzt zu unserem Update mit weiteren Themen des Tages und meiner Kollegin Birgit Langhammer in der Tagesschau-Redaktion. Birgit, wir schauen nach China. Dort hat sich ein Minenunglück ereignet. Nach einer Gasexplosion sind viele Menschen ums Leben gekommen. Du hast den ganz aktuellen Stand.
6: Ja, zuletzt sind die Zahlen immer weiter nach oben gesetzt worden und jetzt geht man wohl von mindestens 90 getöteten Bergleuten aus. Diese Gasexplosion hat sich am Freitagabend Ortszeit ereignet. Wir sehen hier die große Minenanlage. Sie befindet sich in der nördlichen chinesischen Provinz Shaanxi. Und zum Zeitpunkt des Unglücks sollen sich etwa 250 Menschen in der Kohlegrube befunden haben. Nun konnte man die meisten wieder an die Erdoberfläche befördern. Dennoch, auch von denen befinden sich mehr als 120 noch in Kliniken. Und wie wir jetzt hören, sind wohl einige Bergleute auch noch in sehr kritischem Zustand. Das hängt damit zusammen, dass eben bei dieser Explosion es einen sehr hohen Kohlenmonoxidanteil in der Luft gegeben hat. Das heißt, einfach Sauerstoff fehlte und dann sind diese Bergleute ums Leben gekommen.
4: Birgit, es ist ja oft zu hören, dass China beim Ausbau erneuerbarer Energien führend ist. Trotzdem ist der Kohlebergbau aber dort offenbar doch sehr wichtig. Woran liegt das?
6: Ja, zum einen ist das Land natürlich wirklich riesig, hat ja auch einen großen Aufschwung erlebt. Dort leben mehr als 1,4 Milliarden Menschen. Es gibt sehr viel Industrie, heißt, es gibt einen immensen Energiebedarf in China und der wird zu großen Teilen eben auch noch mit fossilen Energien gedeckt. Und China ist der größte Kohleproduzent weltweit. Mit fast der Hälfte der weltweiten Produktion. Heißt also auch, ja, man setzt auf Erneuerbare, ist da schon sehr weit gekommen. Aber man hat wohl auch vor, parallel zu fahren. Heißt, es werden trotzdem noch Kohlekraftwerke jetzt neu gebaut in China, obwohl eben auch der Ausbau an Erneuerbaren ja wirklich sehr groß ist und gut läuft zurzeit.
4: Dann kommen wir zu unserem nächsten Thema. Vor der US-Botschaft in Havanna haben hunderte Kubaner protestiert. Die USA hatten ja angekündigt, Anklage gegen den früheren Präsidenten Raúl Castro zu erheben. Birgit, wie groß war der Protest?
6: Ja, es sind Hunderte gewesen zu schätzen, wahrscheinlich sogar mehrere Tausend, wenn wir uns die Bilder ansehen, die uns aus der Hauptstadt erreicht haben, aus Havanna. Zwei Tage vorher hatten die USA verkündet, dass sie den 94-jährigen Castro anklagen wollen, und zwar wegen eines Vorfalls von vor 30 Jahren. Ihm wird, Zitat, ein Komplott zur Tötung von US-Bürgern zur Last gelegt. Da geht es um den Abschuss eines Kleinflugzeugs. US-Außenminister Marco Rubio hat jetzt alle Kubaner und Kubanerinnen aufgerufen, sich doch von der sozialistischen Führung abzuwenden. Man muss sagen, das Ganze passiert in einer ohnehin sehr angespannten Situation in Kuba, denn der Inselstaat befindet sich in einer absolut prekären Situation. Seit Jahrzehnten ging es der Bevölkerung nicht so schlecht wie jetzt im Moment. Und es hängt damit zusammen, dass es unter anderem eben auch ein Ölembargo gibt von Venezuela aus. Die Versorgung mit Nahrungsmitteln ist schwierig. Wasser ist knapp, aber auch Strom ist zum Teil stark eingeschränkt. Der Tourismus ist zurückgegangen, heißt, es fehlt also auch an weiteren Devisen, die reinkommen. Das alles für die Bevölkerung natürlich eine sehr, sehr schwierige Sitte und belastende Situation im Moment.
4: Birgit, noch einmal zur Einordnung. Der Fall liegt ja, du hast es gesagt, 30 Jahre zurück. Es hätte also längst Möglichkeiten der Anklage gegeben. Warum wird das Ganze jetzt aktuell?
6: Ja, das ist eine sehr gute Frage und die konnte selbst der US-Justizminister Blanche nicht beantworten, als er danach gefragt wurde am Mittwoch. Also man geht davon aus, es geht im Prinzip nicht um die juristische Aufarbeitung dieses Falls von vor 30 Jahren. Das hätte man früher tun können. Die Anklage wird eher so gewertet, dass die USA jetzt auch ganz offen nach Kuba greifen. Wir befreien Kuba, hat US-Präsident Trump noch am Mittwoch gesagt. Und jetzt muss man zur Einordnung vielleicht auch sagen, ja, es wäre vermutlich tatsächlich gerecht, Raúl Castro noch mal zu belangen für seine Amtszeit. Denn auch da gab es Unterdrückung. Auch während seiner Regierungszeit wurde das Volk ärmer und das haben sich einige bereichert. Aber wie gesagt, darum geht es eben nicht. Und ein Eingriff der USA ist jetzt auch nicht unbedingt nur als Befreiung des kubanischen Volkes zu sehen. Wenn wir uns noch mal erinnern, wo die USA zuletzt eingegriffen haben, da war Donald Trump doch eher auch weniger am Interesse der Bevölkerung interessiert. Am Wohlbefinden, Entschuldigung.
4: Dann kommen wir zu unserem letzten Thema. Ein ganz anderes Thema. Wer schon einmal einen Gipfel zu Fuß erklommen hat, der weiß, was das für ein tolles Gefühl ist. Am Mount Everest haben das jetzt ziemlich viele Menschen gleichzeitig erlebt. Ein Rekord am höchsten Gipfel der Erde. Aber Birgit, ganz unproblematisch ist das nicht abgelaufen, oder?
6: Ja, das sind ja wirklich minutiös geplante und sehr teure Expeditionen, die da stattfinden. Und es geht eben auch immer nur ein paar Wochen im Jahr überhaupt auf das Dach der Erde zu kommen. Und das haben jetzt am vergangenen Mittwoch 274 Bergsteiger gleichzeitig erlebt. Also sie sind alle auf dem 8849 Meter hohen Gipfel angekommen von Nepal aus. Aber wir sehen eben, dass das sowohl beim Aufstieg als auch später beim Abstieg richtig zu Staus geführt hat und dass an manchen Passagen sie wirklich hier im Gänsemarsch nur durchgekommen sind, warten mussten, bis der vorherige Bergsteiger durch ist. Es gibt Warnungen, dass man das wirklich übertreiben würde inzwischen, dass man darauf achten müsste, dass die Bergsteiger qualifiziert sind, dass man nicht so viele zulassen darf pro Jahr, weil man muss auch sagen, es hat Schattenseiten. Es gab auch in dieser Saison schon wieder mehrere Todesfälle und jetzt zuletzt sind beim Abstieg zwei indische Männer ums Leben gekommen. Aber für Nepal ist es natürlich auch eine große touristische Einnahmequelle.
4: Ganz herzlichen Dank für das Update, Birgit Langhammer in der Tagesschau-Redaktion.
6: Gerne.
4: Herzlich willkommen aus Hamburg. Hier ist Tagesschau 24. 10 Jahre haben die Verhandlungen gedauert. Nun ist das Freihandelsabkommen zwischen der EU und Mexiko unter Dach und Fach. Kommissionspräsidentin von der Leyen und Ratspräsident Costa reisten nach Mexiko-Stadt und unterschrieben den Vertrag gestern Abend zusammen mit der mexikanischen Präsidentin Sheinbaum. Die Europäische Gemeinschaft hat seit Jahresbeginn Freihandelsabkommen mit Australien, Indien und mehreren südamerikanischen Staaten geschlossen, auch um unabhängiger von den USA zu werden.
7: Es ist nicht nur ein kleiner Schritt, mit dem die Europäische Union und Mexiko aufeinander zugehen. Die EU und die zweitgrößte Volkswirtschaft Lateinamerikas wollen sich künftig wirtschaftlich unterhaken. Ein neues Freihandelsabkommen ist unterzeichnet. Zölle werden abgeschafft. Zudem will die EU 5 Milliarden Euro in Infrastrukturprojekte in Mexiko investieren. Dieser Vertrag bedeutet die Möglichkeit, unsere strategische Partnerschaft grundlegend zu stärken. Eine Beziehung, die von gegenseitigem Respekt auf Augenhöhe der Partner und Vertrauen in eine gemeinsame Zukunft geprägt ist. Der neue Vertrag erweitert das bestehende Handelsabkommen aus dem Jahr 2000. Dadurch werden von beiden Seiten zahlreiche Zölle abgeschafft, zum Beispiel bei Dienstleistungen im digitalen Handel oder bei landwirtschaftlichen Produkten. Einer der Knackpunkte in den Verhandlungen. Wenn der Vertrag ratifiziert ist, werden Zölle auf nahezu alle mexikanischen landwirtschaftlichen Produkte, die nach Europa gehen, wegfallen. Stellen Sie sich vor, was das für Chancen bringt. Die EU und Mexiko bilden damit künftig einen gemeinsamen Markt mit mehr als 580 Millionen Menschen. Das Abkommen ist auch eine Reaktion auf die aggressive Zollpolitik von US-Präsident Trump. Dieser Vertrag ist eine geopolitische Erklärung, denn wir haben uns auf fairen Handel sowie auf gemeinsamen und nachhaltigen Wohlstand geeinigt. Wir stehen für eine Kooperation, die auf Regeln basiert. Nun müssen nur noch das EU-Parlament und Mexikos Abgeordnetenhaus den Vertrag ratifizieren. Dies soll bereits in den kommenden Monaten geschehen.
4: Die USA bereiten offenbar neue Angriffe auf Iran vor. Das US-Nachrichtenportal Axios meldet, Präsident Trump habe eine Sitzung mit seinen engsten Beratern abgehalten und tendiere zu neuen Kampfhandlungen, sollte es bei Verhandlungen mit Teheran keinen Durchbruch geben. Auch der Fernsehsender CBS berichtet von möglichen neuen Angriffen. Trump hatte gestern auf seiner Online-Plattform erklärt, er könne wegen, so wörtlich, Umständen nicht an der Hochzeit seines ältesten Sohnes teilnehmen. Er halte es für wichtig, im Weißen Haus zu bleiben. Das Grundgesetz wird heute 77 Jahre alt. Auf Initiative von Bundespräsident Steinmeier feiert Deutschland den Geburtstag zum ersten Mal als Ehrentag. Steinmeier will damit die Bedeutung der Verfassung bewusster machen. Er hat dazu aufgerufen, sich für das Gelingen der Demokratie zu engagieren. In ganz Deutschland sind die Menschen eingeladen, sich an ehrenamtlichen Aktionen zu beteiligen. Der Ehrentag steht unter dem Motto für dich, für uns, für alle. Der 23. Mai 1949 markiert auch das Gründungsdatum der Bundesrepublik. Deren Verfassung galt zunächst als Übergangslösung im geteilten Deutschland.
8: 8. Mai 1945. Der Zweite Weltkrieg ist zu Ende. Die Siegermächte teilen Deutschland in 4 Besatzungszonen auf. Nach und nach entstehen die Länder mit ihren Landtagen und Ministerpräsidenten. Der Konflikt zwischen Ost und West wird immer größer. Symbol dafür die Berlin-Blockade samt Luftbrücke. 1. Juli 1948. Die drei westlichen Alliierten erteilen den Ministerpräsidenten der Westbundesländer den Auftrag, eine demokratische Verfassung zu entwerfen. Ab dem 1. September 1948 übernimmt der Parlamentarische Rat in Bonn diesen Auftrag. 61 Männer und 4 Frauen von den Landtagen gewählt. 8. Mai 1949. Die neue Verfassung ist fertig. Sie regelt Grundrechte und Staatsaufbau und bekommt den Namen Grundgesetz. Es soll eine Übergangslösung mit Blick auf eine Wiedervereinigung des geteilten Deutschlands sein. Die westlichen Besatzungsmächte geben grünes Licht. Die Länderparlamente stimmen über das Grundgesetz ab. 23. Mai 1949. Das Grundgesetz wird in Bonn unterzeichnet und tritt mit Ablauf des Tages in Kraft. 3. Oktober 1990. Mit der Wiedervereinigung wird das Grundgesetz zur gesamtdeutschen Verfassung der Bundesrepublik. Seitdem ist es kein Provisorium mehr.
4: Bei einem Grubenunglück in China sind mindestens 90 Bergleute ums Leben gekommen. Das berichten Staatsmedien. In dem Kohlebergwerk in der nördlichen Provinz Shanxi war es zu einer Gasexplosion gekommen. Zum Zeitpunkt des Unglücks befanden sich 247 Minenarbeiter in der Grube. Viele von ihnen wurden dabei unter Tage eingeschlossen, während gefährlich hohe Kohlenmonoxidwerte gemessen wurden. Das Raumfahrtunternehmen SpaceX von Tech-Milliardär Elon Musk hat mit seiner Starship-Rakete einen erneuten Testflug absolviert. Sie hob vom Weltraumbahnhof Starbase im US-Bundesstaat Texas ab und ging rund eine Stunde später wie geplant als leuchtender Feuerball im Indischen Ozean nieder. An beiden Raketenstufen fielen jedoch Triebwerke aus. Nach mehreren Rückschlägen war es der erste Flug der überarbeiteten Riesenrakete. Es war ein Paukenschlag am Donnerstag in der Türkei. Ein Berufungsgericht in Ankara erklärte den Chef der größten Oppositionspartei CHP, Özel, für abgesetzt. Die Begründung, seine Wahl beim Parteitag 2023 sei unrechtmäßig gewesen und damit ungültig. Sein Vorgänger Kılıçdaroğlu soll die Partei nun vorläufig führen. Özel sprach von einem Putsch gegen das Volk und rief seine Anhänger zu Protesten auf. Auch gestern Abend versammelten sich wieder Tausende vor dem Parteisitz.
9: Mit einem Lichtermeer und Fahnenschwenken protestieren die CHP-Anhänger am Abend vor der Parteizentrale in Ankara. Seit der Bekanntgabe des Gerichtsurteils verschanzt sich der abgesetzte Parteichef Özel in dem Gebäude in der türkischen Hauptstadt. Nach dessen Absetzung als Chef der größten Oppositionspartei hat Özel die Menschen zum Widerstand aufgerufen. Wir werden den Schmerz ertragen. Wir werden uns bewusst sein, dass dieser Schmerz ein Vorbote guter Dinge ist, die noch kommen werden. Wir werden leiden, wir werden kämpfen, doch wir werden durchhalten. Denn 100 Jahre später werden wir erneut zur Hoffnung dieser Nation werden. Wir werden diese Nation retten. Die CHP hatte der Regierungspartei AKP von Präsident Erdogan bei den Kommunalwahlen vor 2 Jahren eine schwere Niederlage zugefügt. Seitdem steht die Oppositionspartei zunehmend im Visier der türkischen Justiz. Erdogan erkennt, dass er keine weitere Wahl gewinnen können wird. Aus diesem Grund will er die Nation ohne Kandidaten, ohne Partei, ohne Anführer, ohne Optionen und ohne Hoffnung zurücklassen. Mit dem jetzigen Urteil wird der Druck auf die Opposition weiter verstärkt. Wer die CHP künftig führen wird, ist noch offen. Im Gespräch ist aber der ehemalige Parteivorsitzende Kemal Kılıçdaroğlu.
4: Eine Hitzewelle macht den Menschen in Indien zu schaffen. In den vergangenen Tagen meldete die Wetterbehörde Temperaturen von mehr als 40 Grad, unter anderem in der Hauptstadt Neu-Delhi. Bewohner berichteten gestern von mehreren Stromausfällen in der Nacht. Wegen der extremen Hitze ist der Strombedarf gestiegen. Die Regierung rief die Bevölkerung deshalb dazu auf, den Verbrauch möglichst zu reduzieren.
10: Die Temperaturen übersteigen 40 Grad hier in Neu-Delhi. Diese Hitze ist selbst für indische Verhältnisse ungewöhnlich. Die Temperaturen würden deutlich über den durchschnittlichen Werten liegen, sagt die indische Wetterbehörde. In der Hauptstadt Neu-Delhi sind Kühlzonen aufgestellt worden. Dort sorgen nicht nur Ventilatoren für eine Abkühlung. Die Stadt verteilt Wasser mit Salz und Zucker an die Einwohner, damit sie ihren Flüssigkeitsverlust ausgleichen können. In diesem See in Neu-Delhi sind hunderte Fische wegen der Hitze verendet. Alle leiden unter der Hitze. Besonders wir Arbeiter haben große Probleme. Tagsüber schaffen wir es irgendwie, die Arbeit zu bewältigen. Aber nachts wird es noch schlimmer. Wegen der Hitze können wir nicht schlafen. Die Gesundheitsbehörde warnt die Menschen davor, während der heißen Nachmittagsstunden nach draußen zu gehen. Das gilt noch bis mindestens kommenden Mittwoch. Vorher können Sie nicht mit einer Abkühlung rechnen.
4: Die Wetteraussichten. Heute meistens sonniges Wetter, bestenfalls mit ein paar lockeren Quell- oder Schleierwolken. Wolkiger wird es am Nachmittag in Schleswig-Holstein und Niedersachsen. Dort sind einzelne Schauer möglich. Höchstwerte 19 bis 32 Grad. Zwei Tage lang haben sich die Außenminister der NATO-Staaten in Schweden getroffen, um den Gipfel ihrer Staats- und Regierungschefs im Sommer vorzubereiten. Mit dabei war auch US-Außenminister Marco Rubio. Seine Teilnahme wurde als positives Zeichen gewertet, denn zuvor war Rubio auch schon mal gar nicht erst gekommen. Doch die großen Fragen bleiben. Wie steht es um die Geschlossenheit und Belastbarkeit des Bündnisses oder was es nun wirklich mit der amerikanischen Truppenstärke in Europa auf sich hat?
11: Das herzliche Lachen beim Gruppenfoto kann nicht über die angespannte Lage hinwegtäuschen. Wie kritisch äußert sich US-Außenminister Rubio diesmal über das belastete Verhältnis zwischen den USA und der NATO? 6 Wochen vor dem NATO-Gipfel in der Türkei setzen die USA die europäischen Bündnispartner massiv unter Druck. Ich verstehe, dass die NATO für Europa wertvoll ist. Das sollte sie auch sein. Sie muss aber auch für die Vereinigten Staaten wertvoll sein. Deshalb müssen wir dieses Argument in jeder Regierung immer wieder vorbringen und genau das tun wir gerade. Wir erklären, worin der Wert der NATO für die USA besteht. Damit verbunden ist die Frage der Truppenpräsenz innerhalb dieses Bündnisses. Rubio macht damit die Enttäuschung des US-Präsidenten Trump über die seiner Ansicht nach mangelnde Unterstützung im Irankrieg noch einmal deutlich. Trump selbst hat ihn mit diesem Post auf seiner Online-Plattform Truth Social für Irritationen gesorgt. Dort hat er angekündigt, zusätzlich 5.000 US-Soldaten nach Polen schicken zu wollen. Als Kurswechsel sei das aber nicht zu verstehen, so sein Außenminister. Die Truppenverlegungen seien aber auch nicht als Strafe gemeint. Verständnis vom NATO-Generalsekretär. Ich fürchte, die Sache ist viel komplizierter, aber sie hat nichts mit dem zu tun, was vor ein paar Wochen passiert ist, als die Zahl von 5.000 in Bezug auf Deutschland bekannt gegeben wurde. Das ist eine völlig andere Sache. Aber ich kann nicht zu viel dazu sagen, da es sich um streng geheime Informationen handelt. Wo Soldaten kommen, wo Soldaten gehen, nicht wirklich klar. Wie vermutlich einige ihrer Amtskolleginnen und Kollegen tut sich die schwedische Außenministerin schwer, da den Überblick zu behalten. Es ist in der Tat verwirrend und nicht immer leicht, sich zurechtzufinden. Ich nehme an, Sie sehen das genauso wie ich. Aber wir müssen uns weiterhin auf das konzentrieren, was wir tun und nicht auf das, was andere sagen. Deshalb müssen wir weiterhin in unsere eigene Verteidigung und unsere eigenen Fähigkeiten investieren. Auch die Ukraine ist Thema in Schweden. Heute konkretisiert Außenminister Wadefuhl die Pläne zu einer dauerhaften Finanzierung der Ukraine. Demnach sollen die NATO-Mitglieder zu dem von der EU beschlossenen 19 Milliarden Euro Kredit noch einmal dieselbe Summe drauflegen. Doch auch beim Thema Ukraine bleibt die Rolle der USA unklar. Wir hatten in den letzten Monaten den Eindruck gewonnen, dass nicht viele Fortschritte erzielt wurden, aber vielleicht ändert sich die Dynamik. Und wenn dies der Fall ist, sind wir bereit, jede konstruktive Rolle zu übernehmen. Wenn jemand anderes dies übernehmen möchte, sollte er es tun. Am Nachmittag verlässt der US-Außenminister Schweden mit einem freundlichen Winken. Bei den NATO-Partnern hinterlässt er aber mehr Fragen als Antworten.
4: In den Tagesthemen hat mein Kollege Ingo Zamperoni mit dem deutschen Außenminister Johann Wadefuhl gesprochen. In dem Interview ging es unter anderem um die anhaltende Verwirrung, wie viele US-Truppen Europa möglicherweise verlassen und wo die 5.000 Soldaten für Polen herkommen. Daher war die erste Frage an Johann Wadefuhl, ob er erklären kann, wie diese Rechnung nun genau lautet.
12: Na, das wird von unseren Militärs im Einzelnen ausgeplant werden und dann werden auch entsprechende Einsatzpläne umgesetzt werden. Dazu haben wir eine wirklich gute Truppe in der NATO, die das alles kann und die das macht. Ich kann Ihnen nur sagen, als deutscher Außenminister begrüße ich jeden NATO-Soldaten, der in Polen stationiert ist, der östlich von uns stationiert ist. Die Gefahr für Europa ist bedauerlicherweise Russland. Wir sehen das in dem Aggressionskrieg gegen die Ukraine. Wir sehen das in vielen Maßnahmen gerade der letzten Tage, die offensichtlich auch auf Russland zurückzuführen sind, die das Baltikum betreffen. Und deswegen brauchen wir NATO-Präsenz. Und deswegen, wenn es so eine Aussage gibt, dann ist das eine gute Aussage. Sie stärkt Polen, sie stärkt die Allianz, sie stärkt die NATO und ist auch gut für Deutschland.
13: Ja, und doch war das doch irgendwie ganz schön verwirrend, was die USA da machen. Und die Frage bleibt, verhält sich so ein verlässlicher Partner? Und sind die Zweifel auch am US-Bekenntnis zur NATO für Sie jetzt ausgeräumt?
12: Ja, ernsthafte Zweifel daran habe ich nicht gehabt. Klar, es gibt immer wieder Äußerungen, die alle irritieren, auch mich. Das steht ja außer jeder Frage. Aber das, was wir erleben, was wir in NATO-Strukturen erleben, und zwar in zivilen wie in militärischen, was ich im Gespräch mit Marco Rubio, meinem Außenministerkollegen, erlebe, das ist alles verlässlich. Das ist kalkuliert und das ist darauf ausgerichtet, dass wir als Bündnis sehr erfolgreich miteinander sind, dass wir wesentliche Interessen teilen. Nicht jede Maßnahme, nicht jede politische Entscheidung und nicht jede politische Äußerung finden wir richtig, die wir jetzt auch aus Washington hören. Das gehört dazu. Dazu äußern wir uns ja auch. Dazu können wir auch unter Partnern unsere Meinung sagen. Aber wenn ich zusammensitze mit meinen Kolleginnen und Kollegen im NATO-Außenministerrat, dann stelle ich fest, wir gehören zusammen, ob wir aus Island kommen, aus der Türkei kommen, aus Deutschland kommen oder aus den USA. Das ist das erfolgreichste Verteidigungsbündnis der Welt. Wir haben ja jetzt in Schweden getagt, gerade erst neues Mitglied, Nachbarland Finnland, gerade erst neu beigetreten. Wir sind größer und stärker, als wir je zuvor waren. Und ich rate zur Gelassenheit. Wir müssen Russland und die Gefahren, übrigens auch die von anderen, von Terrorismus ausgehen, nicht vernachlässigen. Aber wenn wir unsere Aufgaben erledigen, wenn wir das machen, was wir zugesagt haben, dann ist das ein guter Beitrag dazu, dass wir in Zukunft sicher hier leben können.
13: Das andere große Thema für die NATO, der russische Angriffskrieg gegen die Ukraine. Da äußerte sich Rubio ja heute in etwa, wir haben versucht, da zu verhandeln. Bislang erfolglos. Aber wenn jemand anderes da einspringen möchte, bitte sehr. Wie deuten Sie das? Haben die USA das Interesse da verloren?
12: Nein, ich glaube nicht, dass sie das Interesse verloren haben. Sie sind wahrscheinlich ein bisschen ernüchtert auch darüber, wie wenig Putin am Ende verhandlungsbereit ist. Man muss ja immerhin sehen, Trump hatte ihn sogar nach Amerika, nach Alaska eingeladen, roten Teppich ausgerollt im wahrsten Sinne des Wortes und alles versucht einfach, um Wladimir Putin engagiert zu bekommen. Wir haben das immer nüchtern gesehen und gesagt, Putin muss merken, dass er auf dem Schlachtfeld keinen Erfolg haben kann, dass er am Ende verlieren wird, dass er sich nicht wird durchsetzen können und dann müssen wir bereit sein zu verhandeln. Das machen wir jetzt beides. Wir unterstützen weiter die Ukraine und parallel sagen wir Europäer, es geht um viele wichtige europäische Fragen. Es geht um Europa, das ist ja ein Krieg in Europa, der geht uns an. Deswegen müssen wir jetzt beteiligt werden an den Verhandlungen. Es geht um die Frage, ob die Ukraine irgendwann in die Europäische Union eintreten kann. Wir sind dafür, aber es wird eine gewisse Zeit dauern. Es geht um die Frage, ob wir Unterstützung leisten in Form von Sicherheitsgarantien. Auch darüber muss man sprechen. Das müssen Europäer entscheiden. Und deswegen ist es, glaube ich, jetzt schon ein Zeitpunkt gekommen, wo die Europäer in diesen Verhandlungen eine Rolle spielen sollen. Und wir bereiten uns da gemeinsam mit unseren Partnern vor. Auch das ist ein Gesprächsthema jetzt gewesen in Helsingborg.
13: Ja, aber das reicht ja nicht, wenn die eine Seite dazu bereit ist. Sehen Sie denn irgendwelche Anzeichen auch bei Wladimir Putin, dass er sich auf Verhandlungen mit den Europäern einlassen könnte?
12: Na, zumindest müssen wir unseren Teil dazu beitragen, dass es möglich wird. Ja, also es wird ja immer wieder gesagt, dass wir zu wenig Diplomatie versucht. In der Tat, es braucht immer zwei Seiten. Die ukrainische Seite ist sofort verhandlungsbereit, will sofort einen Waffenstillstand, ist sofort in der Lage, über Punkte zu reden. Putin sehen wir noch nicht am Tisch, aber wir müssen es vorbereiten. Deswegen, es ist eine Doppelstrategie. Einerseits die Ukraine klar unterstützen und wir werden für die nächsten Jahre noch mehr Geld brauchen. Wir müssen uns auch jetzt schon auf den nächsten Winter der Ukraine vorbereiten. Der letzte war schwer genug mit Kälte. Heizungen zerstört, Wassermangel, Elektrizitätsmangel, all das muss verhindert werden. Aber gleichzeitig muss man natürlich offen sein für Diplomatie und das vorbereiten. Und ich glaube, das können wir Europäer. Dazu sollten wir bereit sein. Und es gibt ja auch erste Anzeichen dafür, dass auch in Moskau realisiert wird, dass eine Fortführung dieses Krieges nicht sinnvoll ist. Die Verluste sind riesig für Russland. Es gibt Monate, wo 35.000 Soldaten nicht mehr einsatzfähig sind, viele davon tot, andere schwerst verletzt. Das ist ein Drama auch für das russische Volk. Die ökonomischen Folgen sind schlimm. Das heißt, ich sehe es auch so, dass Moskau ernsthaft jetzt darüber nachdenkt, dass Verhandlungen auch vielleicht die richtige Antwort sind für die Zukunft. Jedenfalls müssen wir uns darauf vorbereiten und das anbieten.
4: Ja, die Wetteraussichten für dieses lange Pfingstwochenende sehen ja überwiegend gut aus. Und weil es nicht nur sonnig, sondern auch warm werden soll, zieht es viele Menschen sicherlich raus aufs Wasser. Zum Paddeln, Surfen oder Segeln. In Deutschland gibt es etwa 1300 Segelvereine, mehr als es Küstenkilometer gibt. Das heißt, viel Betrieb auf Deutschlands Gewässern. Gerade jetzt, da die Saisonvorbereitungen auf Hochtouren laufen. Jede Menge Arbeit also für die Menschen an den Anlegestellen und in den Häfen, auch in Lauterbach, auf der Insel Rügen.
14: Ja, wir haben ja auch im Winter hier auf dem Schiff gewohnt.
15: Soll einmal um die Welt gehen.
16: Na, wir bleiben hier.
17: Und er sorgt dafür, dass es nicht schon an der Hafenkante scheitert. Robby Dehnhardt ist Hafenmeister in Lauterbach auf Rügen. Im Frühjahr ist es besonders stressig, denn jeder will als Erster im Wasser sein.
18: Hallo.
17: Noch schnell streichen, das möchte dieser Eigner.
18: Also wenn der Kran sich bewegt, sollte da keiner unterstehen, schon gar keiner von den Gästen.
17: 400 Sommerliegeplätze hat der Hafen. Auf einem Platz liegt das knapp 15 Meter lange Segelboot von Familie Haupthoff. Seit 2 Jahren leben sie hier auf dem Schiff, die Wohnung gekündigt. Im September soll es für die Familie samt Katze und Boot auf große Reise gehen.
14: Griechenland, Italien und dann mal gucken, wo es uns hin verschlägt. Wo ist ja auch mal wettertechnisch abhängig. Wir sind jetzt nicht so die Hardcore-Segler, also so auf Stürme und so haben wir nicht so Lust. Und wo es uns gefällt, dann wollen wir bleiben.
17: Sie möchten im Ausland vom Schiff aus ihren Jobs nachgehen. Robby Dehnhardt fühlt sich auf Rügen wohl. Vor etwa 20 Jahren ist er vom sächsischen Zwickau auf die Ferieninsel gezogen. Arbeitet dort, wo andere Urlaub machen.
19: Der liebste Spruch der Gäste ist ja hier vor den Dolmen im Büro: Ach, haben Sie einen schönen Arbeitsplatz? Was machen Sie hier den ganzen Tag? Nicht aus dem Fenster schauen. Geht mir ja ähnlich. Ich genieße das kurz mal und dann geht es natürlich weiter. Ne?
17: Zum Beispiel den Bootsbesitzern wertvolle Tipps geben. Diese Berlinerin arbeitet an ihrem knapp 50 Jahre alten Boot. Sie plant eine Weltreise. 3 Jahre möchte die Architektin mit ihrem Freund unterwegs sein. Vor allem unten am Schiff gibt es noch viel zu tun.
20: Das Unterwasserschiff muss noch fertig gemacht werden. Da kommt noch Anti-Fouling drauf, also Bewuchsschutz. Und oben das Tikdeck ist noch ziemlich marode.
17: Über den Atlantik soll es mit dem Zweimaster in die Karibik gehen. Sehr viel Segelerfahrungen haben sie und ihr Freund nicht.
20: Es wird auf jeden Fall aufregend.
17: Mit diesen Booten ist an solche Reisen nicht zu denken. Robby Dehnhardt sieht auf dem Schiffsfriedhof nach dem Rechten.
19: Wie man hier erkennen kann, der Eigner hat eben wirklich keine Zeit für sein Boot. Draufsetzen und Boot fahren ist das eine. Ist ein Holzboot, ist es noch viel krasser, auf Deutsch gesagt. Ne? 1 Stunde segeln, 10 Stunden arbeiten.
18: Dann kann es losgehen, Saisonstart.
17: Am Kran wartet schon das nächste Boot darauf, von Robby Dehnhardt ins Wasser gelassen zu werden.
18: Lass die Jungs das mal machen. Wenn die dann rausgefahren sind, dann geht das sicher nicht passieren.
17: 180 Schiffe hat er in diesem Frühjahr schon geschafft. Einige kommen noch dazu. Und spätestens im Herbst kehren sie auch fast alle wieder zurück in den Hafen Lauterbach.
4: Und wer an diesem Wochenende nicht auf, sondern im Wasser unterwegs sein will, der hat Glück. Denn viele Freibäder starten in die Saison. Doch die Kommunen kämpfen mit leeren Kassen. Daher sind etliche Bäder in einem eher schlechten Zustand. Andere wurden bereits geschlossen. Und oft ist es nur dank der Hilfe von Ehrenamtlichen möglich, das Schwimmen zu genießen. Wie etwa in Stuttgart beim ASV Bottnang.
1: Das Freibad. An warmen Tagen im Sommer ist es der Treffpunkt im Stuttgarter Stadtteil Bottnang. Aber ob es auch in der nächsten Saison wieder öffnen wird, das ist derzeit fraglich. Betrieben wird das Freibad von einem Sportverein. Die Stadt Stuttgart hat angekündigt, sie wird die Zuschüsse an den Verein im kommenden Jahr deutlich kürzen.
21: Diese Kürzung kann der Verein nicht aus eigenen Mitteln stemmen. Wir sind ein kleiner Verein mit 900 Mitgliedern. Das würde bedeuten, ganz klar, das Bad muss schließen.
1: Schon jetzt läuft der Betrieb nur dank der vielen Ehrenamtlichen. Um die Technik kümmert sich seit fast 20 Jahren Kurt Schill, inzwischen 81.
0: Ich bin gelernter Feinmechaniker und als ich dann in Rente gegangen bin, und da haben sie hier einen gesucht, da war die Werkstatt verwaist und ratzfatz ist man dabei, gell? Ja.
1: Die Rentnergang, so nennen sich die Ehrenamtlichen selbst. Doch die geplanten Kürzungen könnten auch sie nicht mehr auffangen. Weil Stuttgart und andere Städte sparen müssen, droht vielen Freibädern die Schließung.
2: Das wäre eine Vollkatastrophe, weil wo sollen die Kinder sonst schwimmen lernen, wenn nicht hier? Oder was sollen sie in den Ferien machen?
3: Also gerade sozial schwache Familien oder so, die nutzen das ja als Urlaubsort. Man ist den ganzen Tag hier, man spielt zusammen, man isst zusammen, man bringt sich gegenseitig Essen mit, man lernt sich kennen und das wäre halt alles weg.
1: In Stuttgart-Botnang hoffen sie, dass es doch noch eine Lösung gibt und die nächste Freibadsaison nicht ins Wasser fällt.
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0: Herzlich willkommen aus Hamburg. Hier ist Tagesschau 24. 10 Jahre haben die Verhandlungen gedauert. Nun ist das Freihandelsabkommen zwischen der EU und Mexiko unter Dach und Fach. Kommissionspräsidentin von der Leyen und Ratspräsident Costa reisten nach Mexiko-Stadt und unterschrieben den Vertrag gestern Abend zusammen mit der mexikanischen Präsidentin Sheinbaum. Die Europäische Gemeinschaft hat seit Jahresbeginn Freihandelsabkommen mit Australien, Indien und mehreren südamerikanischen Staaten geschlossen, auch um unabhängiger von den USA zu werden.
1: Es ist nicht nur ein kleiner Schritt, mit dem die Europäische Union und Mexiko aufeinander zugehen. Die EU und die zweitgrößte Volkswirtschaft Lateinamerikas wollen sich künftig wirtschaftlich unterhaken. Ein neues Freihandelsabkommen ist unterzeichnet. Zölle werden abgeschafft. Zudem will die EU 5 Milliarden Euro in Infrastrukturprojekte in Mexiko investieren. Dieser Vertrag bedeutet die Möglichkeit, unsere strategische Partnerschaft grundlegend zu stärken. Eine Beziehung, die von gegenseitigem Respekt auf Augenhöhe der Partner und Vertrauen in eine gemeinsame Zukunft geprägt ist. Der neue Vertrag erweitert das bestehende Handelsabkommen aus dem Jahr 2000. Dadurch werden von beiden Seiten zahlreiche Zölle abgeschafft, zum Beispiel bei Dienstleistungen, im digitalen Handel oder bei landwirtschaftlichen Produkten. Einer der Knackpunkte in den Verhandlungen. Wenn der Vertrag ratifiziert ist, werden Zölle auf nahezu alle mexikanischen landwirtschaftlichen Produkte, die nach Europa gehen, wegfallen. Stellen Sie sich vor, was das für Chancen bringt. Die EU und Mexiko bilden damit künftig einen gemeinsamen Markt mit mehr als 580 Millionen Menschen. Das Abkommen ist auch eine Reaktion auf die aggressive Zollpolitik von US-Präsident Trump. Dieser Vertrag ist eine geopolitische Erklärung, denn wir haben uns auf fairen Handel sowie auf gemeinsamen und nachhaltigen Wohlstand geeinigt. Wir stehen für eine Kooperation, die auf Regeln basiert. Nun müssen nur noch das EU-Parlament und Mexikos Abgeordnetenhaus den Vertrag ratifizieren. Dies soll bereits in den kommenden Monaten geschehen.
0: Das Grundgesetz wird heute 77 Jahre alt. Auf Initiative von Bundespräsident Steinmeier feiert Deutschland den Geburtstag zum ersten Mal als Ehrentag. Steinmeier will damit die Bedeutung der Verfassung bewusster machen. Er hat dazu aufgerufen, sich für das Gelingen der Demokratie zu engagieren. In ganz Deutschland sind die Menschen eingeladen, sich an ehrenamtlichen Aktionen zu beteiligen. Der Ehrentag steht unter dem Motto für dich, für uns, für alle. Der 23. Mai 1949 markiert auch das Gründungsdatum der Bundesrepublik. Deren Verfassung galt zunächst als Übergangslösung im geteilten Deutschland.
2: 8. Mai 1945. Der Zweite Weltkrieg ist zu Ende. Die Siegermächte teilen Deutschland in 4 Besatzungszonen auf. Nach und nach entstehen die Länder mit ihren Landtagen und Ministerpräsidenten. Der Konflikt zwischen Ost und West wird immer größer. Symbol dafür die Berlin-Blockade samt Luftbrücke. 1. Juli 1948. Die drei westlichen Alliierten erteilen den Ministerpräsidenten der Westbundesländer den Auftrag, eine demokratische Verfassung zu entwerfen. Ab dem 1. September 1948 übernimmt der Parlamentarische Rat in Bonn diesen Auftrag. 61 Männer und 4 Frauen von den Landtagen gewählt. 8. Mai 1949. Die neue Verfassung ist fertig. Sie regelt Grundrechte und Staatsaufbau und bekommt den Namen Grundgesetz. Es soll eine Übergangslösung mit Blick auf eine Wiedervereinigung des geteilten Deutschlands sein. Die westlichen Besatzungsmächte geben grünes Licht. Die Länderparlamente stimmen über das Grundgesetz ab. 23. Mai 1949. Das Grundgesetz wird in Bonn unterzeichnet und tritt mit Ablauf des Tages in Kraft. 3. Oktober 1990. Mit der Wiedervereinigung wird das Grundgesetz zur gesamtdeutschen Verfassung der Bundesrepublik. Seitdem ist es kein Provisorium mehr.
0: Es war ein Paukenschlag am Donnerstag in der Türkei. Ein Berufungsgericht in Ankara erklärte den Chef der größten Oppositionspartei CHP, Özel, für abgesetzt. Die Begründung, seine Wahl beim Parteitag 2023 sei unrechtmäßig gewesen und damit ungültig. Sein Vorgänger Kılıçdaroğlu soll die Partei nun vorläufig führen. Özel sprach von einem Putsch gegen das Volk und rief seine Anhänger zu Protesten auf. Auch gestern Abend versammelten sich wieder Tausende vor dem Parteisitz.
3: Mit einem Lichtermeer und Fahnenschwenken protestieren die CHP-Anhänger am Abend vor der Parteizentrale in Ankara. Seit der Bekanntgabe des Gerichtsurteils verschanzt sich der abgesetzte Parteichef Özel in dem Gebäude in der türkischen Hauptstadt. Nach dessen Absetzung als Chef der größten Oppositionspartei hat Özel die Menschen zum Widerstand aufgerufen. Wir werden den Schmerz ertragen. Wir werden uns bewusst sein, dass dieser Schmerz ein Vorbote guter Dinge ist, die noch kommen werden. Wir werden leiden, wir werden kämpfen, doch wir werden durchhalten. Denn 100 Jahre später werden wir erneut zur Hoffnung dieser Nation werden. Wir werden diese Nation retten. Die CHP hatte der Regierungspartei AKP von Präsident Erdogan bei den Kommunalwahlen vor 2 Jahren eine schwere Niederlage zugefügt. Seitdem steht die Oppositionspartei zunehmend im Visier der türkischen Justiz. Erdogan erkennt, dass er keine weitere Wahl gewinnen können wird. Aus diesem Grund will er die Nation ohne Kandidaten, ohne Partei, ohne Anführer, ohne Optionen und ohne Hoffnung zurücklassen. Mit dem jetzigen Urteil wird der Druck auf die Opposition weiter verstärkt. Wer die CHP künftig führen wird, ist noch offen. Im Gespräch ist aber der ehemalige Parteivorsitzende Kemal Kılıçdaroğlu.
0: Eine Hitzewelle macht den Menschen in Indien zu schaffen. In den vergangenen Tagen meldete die Wetterbehörde Temperaturen von mehr als 40 Grad, unter anderem in der Hauptstadt Neu-Delhi. Bewohner berichteten gestern von mehreren Stromausfällen in der Nacht. Wegen der extremen Hitze ist der Strombedarf gestiegen. Die Regierung rief die Bevölkerung deshalb dazu auf, den Verbrauch möglichst zu reduzieren.
4: Die Temperaturen übersteigen 40 Grad hier in Neu-Delhi. Diese Hitze ist selbst für indische Verhältnisse ungewöhnlich. Die Temperaturen würden deutlich über den durchschnittlichen Werten liegen, sagt die indische Wetterbehörde. In der Hauptstadt Neu-Delhi sind Kühlzonen aufgestellt worden. Dort sorgen nicht nur Ventilatoren für eine Abkühlung. Die Stadt verteilt Wasser mit Salz und Zucker an die Einwohner, damit sie ihren Flüssigkeitsverlust ausgleichen können. In diesem See in Neu-Delhi sind hunderte Fische wegen der Hitze verendet. Alle leiden unter der Hitze. Besonders wir Arbeiter haben große Probleme. Tagsüber schaffen wir es irgendwie, die Arbeit zu bewältigen. Aber nachts wird es noch schlimmer. Wegen der Hitze können wir nicht schlafen. Die Gesundheitsbehörde warnt die Menschen davor, während der heißen Nachmittagsstunden nach draußen zu gehen. Das gilt noch bis mindestens kommenden Mittwoch. Vorher können sie nicht mit einer Abkühlung rechnen.
0: Ja, die Wetteraussichten für dieses lange Pfingstwochenende sehen ja überwiegend gut aus. Und weil es nicht nur sonnig, sondern auch warm werden soll, zieht es viele Menschen sicherlich raus aufs Wasser. Zum Paddeln, Surfen oder Segeln. In Deutschland gibt es etwa 1300 Segelvereine, mehr als es Küstenkilometer gibt. Das heißt, viel Betrieb auf Deutschlands Gewässern. Gerade jetzt, da die Saisonvorbereitungen auf Hochtouren laufen. Jede Menge Arbeit also für die Menschen an den Anlegestellen und in den Häfen, auch in Lauterbach, auf der Insel Rügen.
5: Ja, wir haben ja auch im Winter hier auf dem Schiff gewohnt.
6: Es soll einmal um die Welt gehen.
7: Na, wir bleiben hier.
8: Und er sorgt dafür, dass es nicht schon an der Hafenkante scheitert. Robby Dehnhardt ist Hafenmeister in Lauterbach auf Rügen. Im Frühjahr ist es besonders stressig, denn jeder will als Erster im Wasser sein.
9: Hallo.
8: Noch schnell streichen, das möchte dieser Eigner.
9: Also wenn der Kran sich bewegt, sollte da keiner unterstehen, schon gar keiner von den Gästen.
8: 400 Sommerliegeplätze hat der Hafen. Auf einem Platz liegt das knapp 15 Meter lange Segelboot von Familie Haupthoff. Seit 2 Jahren leben sie hier auf dem Schiff. Die Wohnung gekündigt. Im September soll es für die Familie samt Katze und Boot auf große Reise gehen.
5: Griechenland, Italien und dann mal gucken, wo es uns hin verschlägt. Ist ja auch mal wettertechnisch abhängig. Wir sind jetzt nicht so die Hardcore-Segler, also so auf Stürme und so haben wir nicht so Lust. Und wo es uns gefällt, dann wollen wir bleiben.
8: Sie möchten im Ausland vom Schiff aus ihren Jobs nachgehen. Robby Dehnhardt fühlt sich auf Rügen wohl. Vor etwa 20 Jahren ist er vom sächsischen Zwickau auf die Ferieninsel gezogen. Arbeitet dort, wo andere Urlaub machen.
10: Der liebste Spruch der Gäste ist ja hier vor den Damen im Büro: Ach, haben Sie einen schönen Arbeitsplatz? Was machen Sie hier den ganzen Tag? Nicht aus dem Fenster schauen. Geht mir ja ähnlich. Ich genieße das kurz mal und dann geht es natürlich weiter. Ne?
8: Zum Beispiel den Bootsbesitzern wertvolle Tipps geben. Diese Berlinerin arbeitet an ihrem knapp 50 Jahre alten Boot. Sie plant eine Weltreise. 3 Jahre möchte die Architektin mit ihrem Freund unterwegs sein. Vor allem unten am Schiff gibt es noch viel zu tun.
11: Das Unterwasserschiff muss noch fertig gemacht werden. Da kommt noch Anti-Fouling drauf, also Bewuchsschutz. Und oben das Deck ist noch ziemlich marode.
8: Über den Atlantik soll es mit dem Zweimaster in die Karibik gehen. Sehr viel Segelerfahrungen haben Sie und Ihr Freund nicht.
11: Es wird auf jeden Fall aufregend.
8: Mit diesen Booten ist an solche Reisen nicht zu denken. Robby Dehnhardt sieht auf dem Schiffsfriedhof nach dem Rechten.
10: Wie man hier erkennen kann, der Eigner hat eben wirklich keine Zeit für sein Boot. Draufsetzen im Boot fahren ist das eine. Ist ein Holzboot, ist es noch viel krasser, auf Deutsch gesagt. Ne? Eine Stunde segeln, 10 Stunden arbeiten.
9: Dann kann es losgehen, Saisonstart.
8: Am Kran wartet schon das nächste Boot darauf, von Robby Dehnhardt ins Wasser gelassen zu werden.
9: Lass die Jungs das mal machen. Wenn die dann rausgefahren sind, dann geht das sicher nicht passieren.
8: 180 Schiffe hat er in diesem Frühjahr schon geschafft. Einige kommen noch dazu. Und spätestens im Herbst kehren sie auch fast alle wieder zurück in den Hafen Lauterbach.
0: Und wer an diesem Wochenende nicht auf, sondern im Wasser unterwegs sein will, der hat Glück. Denn viele Freibäder starten in die Saison. Doch die Kommunen kämpfen mit leeren Kassen. Daher sind etliche Bäder in einem eher schlechten Zustand. Andere wurden bereits geschlossen. Und oft ist es nur dank der Hilfe von Ehrenamtlichen möglich, das Schwimmen zu genießen. Wie etwa in Stuttgart beim ASV Bottnar.
12: Das Freibad. An warmen Tagen im Sommer ist es der Treffpunkt im Stuttgarter Stadtteil Botnang. Aber ob es auch in der nächsten Saison wieder öffnen wird, das ist derzeit fraglich. Betrieben wird das Freibad von einem Sportverein. Die Stadt Stuttgart hat angekündigt, sie wird die Zuschüsse an den Verein im kommenden Jahr deutlich kürzen.
13: Diese Kürzung kann der Verein nicht aus eigenen Mitteln stemmen. Wir sind ein kleiner Verein mit 900 Mitgliedern. Das würde bedeuten, ganz klar, das Bad muss schließen.
12: Schon jetzt läuft der Betrieb nur dank der vielen Ehrenamtlichen. Um die Technik kümmert sich seit fast 20 Jahren Kurt Schill. Inzwischen 81.
14: Ich bin gelernter Feinmechaniker und als ich dann in Rente gegangen bin, da haben sie hier einen gesucht, da war die Werkstatt verwaist und ratzfatz ist man dabei, gell? Ja.
12: Die Rentnergang, so nennen sich die Ehrenamtlichen selbst. Doch die geplanten Kürzungen könnten auch sie nicht mehr auffangen. Weil Stuttgart und andere Städte sparen müssen, droht vielen Freibädern die Schließung.
15: Das wäre eine Vollkatastrophe, weil wo sollen die Kinder sonst schwimmen lernen, wenn nicht hier? Oder was sollen sie in den Ferien machen?
16: Also gerade sozial schwache Familien oder so, die nutzen das ja als Urlaubsort. Man ist den ganzen Tag hier, man spielt zusammen, man isst zusammen, man bringt sich gegenseitig Essen mit, man lernt sich kennen und das wäre halt alles weg.
12: In Stuttgart-Botnang hoffen sie, dass es doch noch eine Lösung gibt und die nächste Freibadsaison nicht ins Wasser fällt.
0: Die Wetteraussichten. Heute meistens sonniges Wetter, bestenfalls mit ein paar lockeren Quell- oder Schleierwolken. Wolkiger wird es am Nachmittag in Schleswig-Holstein und Niedersachsen. Dort sind einzelne Schauer möglich. Höchstwerte 19 bis 32 Grad. Guten Tag, hier ist die Tagesschau in 100 Sekunden. EU schließt Freihandelsabkommen mit Mexiko. Damit wollen sowohl die mexikanische Regierung als auch die Europäische Union unabhängiger von den USA und der Zollpolitik von Präsident Trump werden. Der Vertrag umfasst Dienstleistungen, öffentliches Beschaffungswesen, digitalen Handel, Investitionen und Agrarprodukte. USA bereiten offenbar neue Angriffe auf Iran vor. Laut US-Medienberichten erwägt Präsident Trump neue Kampfhandlungen, sollte es bei Verhandlungen mit Teheran keinen Durchbruch geben. Trump hatte gestern auf seiner Online-Plattform erklärt, er könne wegen so wörtlich Umständen nicht an der Hochzeit seines ältesten Sohnes teilnehmen. Deutschland feiert Grundgesetz mit Ehrentag. Ausgerufen hat ihn Bundespräsident Steinmeier zum 77. Jahrestag der Verfassung. Bundesweit sind tausende Aktionen geplant, wie hier in einer Bibliothek, in der Steinmeier und seine Frau Kindern vorlasen. Der Tag soll für das Ehrenamt und die Demokratie werben. Das Motto ist für dich, für uns, für alle. Mindestens 90 Tote bei Grubenunglück in China. In dem Kohlebergwerk in der nördlichen Provinz Shanxi war es zu einer Gasexplosion gekommen. Zum Zeitpunkt des Unglücks befanden sich etwa 250 Bergleute in der Grube. Viele von ihnen wurden eingeschlossen, während gefährlich hohe Kohlenmonoxidwerte gemessen wurden. Testflug des Starships geglückt. Das Raumfahrtunternehmen SpaceX von Milliardär Musk hat die neueste Version seiner Riesenrakete gestartet. Sie hob vom Weltraumbahnhof Starbase im US-Bundesstaat Texas ab und ging später wie geplant als leuchtender Feuerball im Indischen Ozean nieder. An beiden Raketenstufen fielen jedoch Triebwerke aus. Das Wetter heute meistens sonnig, bestenfalls mit ein paar lockeren Quell- oder Schleierwolken. Wolkiger wird es am Nachmittag in Schleswig-Holstein und Niedersachsen. Dort sind einzelne Schauer möglich. Höchstwerte 19 bis 32 Grad. Die nächsten Nachrichten gibt es um 13 Uhr. Hier geht es weiter mit Mein Körper, meine Konzentration. Wie kann ich sie steigern? Auf Wiedersehen.
17: Voll da sein, wenn es darauf ankommt.
18: Es ist Race Mode und es ist kein Spielspaß mehr oder kein Entspannt, sondern okay, jetzt zählt's.
17: Das ist der Moment, in dem der Rest der Welt in den Hintergrund rückt. Fokus, absolute Konzentration. Dann können wir zur Hochform auflaufen. Unsere Gedanken und Energie sind auf eine einzige Aufgabe gerichtet.
19: Während meiner Schicht muss ich die ganze Zeit voll fokussiert sein, weil ich für zahlreiche Menschenleben verantwortlich bin.
20: Manche Menschen sind tatsächlich besser in der Lage als andere, sich zu konzentrieren. Aber das ist nicht so, dass unsere Konzentrationsfähigkeit im Alter von 20 Jahren definiert ist und dann ist Schluss. Dann kannst du nichts mehr dran machen. Nein, natürlich nicht.
17: Stärker fokussieren, höhere Konzentration. Das wird in einer Umgebung ständiger Reize immer wichtiger. Der mentale Idealzustand dafür heißt Flow.
21: Wenn ich das Denken ausschalten kann und loslassen kann, bin ich in einem stärkeren Flow-Zustand und kann mich besser konzentrieren.
22: Flow-Momente für mich sind ganz klar, ich gewinne jetzt 3-4 Duelle gegen den Stürmer. Ich merke, okay, ich habe den jetzt komplett im Griff.
17: Lässt sich Konzentration trainieren? Welche Rolle spielen die Gene? Und wie erreichen wir ihn? Den Flow.
20: Konzentration ist die Fähigkeit, Dinge auszublenden, mit dem Zweck, dass man sich auf eine Sache fokussieren kann. Also eigentlich ist es die Kunst, die ganzen Sinnesreize, die permanent auf uns einprasseln, rauszusortieren und nur die durchzulassen, die wirklich wichtig sind für diesen Augenblick. Mein Name ist Henning Beck, ich bin Neurowissenschaftler und beschäftige mich damit, wie Menschen denken, lernen und verstehen. Konzentration kommt immer von innen. Also es fängt damit an, dass ich ausgeruht genug bin, dass ich auch einen Plan habe, ein Ziel habe, auf das ich hinarbeiten kann. Das heißt, Konzentration erfolgt nie zwecklos.
18: Mich treibt an dem Sport an, dass ich mich beim Schwimmen sehr frei fühle, dass ich ganz

0: dann ist man direkt schon raus. Das heißt, es muss immer sofort passen.
1: Es war sehr hart für mich, als ich angeschlagen habe und gesehen habe, ich bin Vierte. Da ist erstmal eine Welt für mich zusammengebrochen.
2: Ich hätte natürlich die Medaille gerne gemacht, aber ja, es war ein bisschen schwierig.
1: Das hat man dann auch in den Bildern gesehen, wie doll ich geweint habe. Und ich kann nur sagen, dass ich hinter den Kulissen noch bitterlicher geweint habe und es noch schlimmer war.
3: Wie geht's jetzt für Sie weiter?
2: Jetzt werde ich gleich erstmal meinen Trainer das besprechen und nochmal ja, alles Revue passieren lassen. Und ja, mich dann auf die Staffeln vorbereiten. Aber ich habe jetzt erstmal ein bisschen Pause, um wieder ja, Kraft zu schöpfen.
1: Ich habe mir vor den Olympischen Spielen ein Ziel gesetzt und habe gesagt, okay, ich brauche irgendwas, was mir danach Kraft gibt, was mir Halt gibt, wo ich mich drauf freuen kann. Und dann habe ich mir im Vorfeld gesagt, okay, ich buche die Reise, von der ich schon immer geträumt habe und fliege nach Französisch-Polynesien, nach Bora Bora und gucke mir die Insel meiner Träume an.
4: Ich glaube, das ist wichtig, dass man nach so einem Vierjahreszyklus eine längere Pause macht, regeneriert und dann wieder in den neuen Olympiazyklus einsteigt, in dem Wissen, dass man ja wieder 3,5 Jahre sich wirklich disziplinieren muss.
3: Jetzt haben wir ein bisschen länger Pause. Ihr macht 3 tiefe Atemzüge. Und bevor ihr sozusagen euch abstößt zum Tauchen, atmet ihr bewusst aus. Let's go.
4: Längere Pausen haben natürlich aber auch einen negativen Effekt auf den Körper, auf die körperliche Form. Und deswegen heißt es erstmal wieder Neuaufbau, in den Basics zu starten, alle Bereiche hochzufahren. Und das dauert eben seine Zeit.
3: Langsam über das Wasser gleiten. Also ihr habt Kontakt, wenig atmen, dass ihr schön gerade bleibt, aber Entspannung in den Schultern. Fingerspitzen gehen schön nach vorne. 2x50 mit 10 Pause. Ganz lockere Schultern.
1: Lasse ist mein Haupttrainer. Er unterstützt mich extrem. Er coacht mich, also gibt mir Techniktipps, guckt, wie ich unter Wasser schwimme, stoppt meine Zeiten.
3: Rangy, 47,7.
1: Die Abläufe, die wir trainieren, sind so präzise und so technikaffin, dass man die, wenn man sich nicht konzentriert, gar nicht so durchführen kann und damit auch gar nicht so schnell ist. Das heißt, wenn man sich nicht richtig konzentriert, verliert man.
5: Der entscheidende Ort im Körper, wenn wir uns konzentrieren, ist das Gehirn. Der präfrontale Kortex wird besonders aktiv. Das ist der Teil des Gehirns, der unter anderem für planendes Denken und Selbstkontrolle zuständig ist. Er hilft uns, bestimmte Reize auszublenden und unsere Aufmerksamkeit gezielt zu steuern. Die Nervenzellen in allen Teilen des Gehirns kommunizieren nun intensiver miteinander. Dadurch werden die Verbindungen zwischen ihnen gestärkt und die Informationsverarbeitung gesteigert. Dopamin wird jetzt ausgeschüttet. Ein lebenswichtiger Botenstoff, der unseren Antrieb und unsere Konzentration fördert.
6: Wir dürfen uns das Gehirn nicht so vorstellen, dass es sich hinsetzt und dann fokussiert für mehrere Minuten, 20 Minuten am Stück sich einer Aufgabe widmet, sondern auch jetzt, wenn man mir zuhört, in diesem Moment, wird Ihr Gehirn immer wieder auch nach anderen Dingen Ausschau halten. Es könnte ja noch was Interessanteres kommen als das, was ich sage. Kurzum, Konzentration ist niemals über einen längeren Zeitraum aufrechtzuerhalten. Es ist quasi immer nur ein kurzer Sprint. Also das Gehirn sprintet für wenige Sekunden oder Minuten, bis dann wieder eine andere Ablenkung kommen kann, die man dann wieder aktiv unterdrücken muss. Und dieses aktiv Unterdrücken, das wäre die Konzentrationsfähigkeit. Das heißt natürlich nicht, dass wir nicht auch mal eine Stunde oder 2 Stunden an einem Projekt, an einer Aufgabe sitzen können.
7: Postman 165, Leipzig Tower, hello. Wind 050 degrees, 908 left, clear to land. 08 left, clear to land,
8: Postman 1. Während der Traffic Peaks, also der Hochphasen unserer Schicht, haben wir im Minutentakt mit 9 Flugzeugen zu tun. Ein Flugzeug kommt rein, wird zur Landung freigegeben, verlässt die Bahn und schon ist das nächste da und wir landen, sodass man wirklich ständig mit mindestens einem Flugzeug spricht. Mein Name ist Jan-Peter Konopinski, ich bin 23 Jahre alt und ich mache eine Ausbildung zum Fluglotsen am Flughafen Leipzig-Halle.
7: Quality 517, Leipzig Tower, very good evening. Continue approach, wind 040 degrees, 11 knots.
8: Während meiner Schicht kommuniziere ich natürlich in erster Linie mit den Piloten, gebe denen Freigaben und Anweisungen, was sie zu tun haben. Ich koordiniere mit den Lotsen, die den Luftraum über uns überwachen. Ich koordiniere mit dem Flughafen.

0: Ich koordiniere über ein zweites Funksystem mit den Fahrzeugen am Boden.
1: Ich halte den Beruf des Fluglotsen für eine der kognitiv herausforderndsten Tätigkeiten überhaupt. Das ist die Champions League des Denkens, weil das eigentlich die Fähigkeit des Gehirns wirklich an die Grenzen bringt.
2: Turn right onto Tango, contact ground 121, das sind jetzt gefahren. Tschüss.
0: Oskar ist mein Ausbilder, der sitzt, während ich arbeite, die ganze Zeit neben mir, schaut mir über die Schulter und hilft mir, mit mir zusammen die beste Lösung für bestimmte Situationen zu finden.
3: Da das Wetter so ist, wie es ist, kann es ja auch auf unterschiedlichen Pisten unterschiedliche Anflüge geben.
4: Am Anfang ist die Lernkurve extrem steil. Es prasseln hier sehr viele neue Eindrücke auf ihn ein, sodass er viel verarbeiten muss, viel lernt. Das Schwierige daran ist eigentlich, in Situationen, die jetzt vielleicht recht einfach sind, die keine große Lösung bedürfen, trotzdem wach zu sein.
0: Manche Leute sagen, dass es sowas wie ein Fluglotsen-Gen gibt. Das heißt also, dass sowas wie Konzentrationsfähigkeit, Aufmerksamkeit, Merkfähigkeit veranlagt ist und nicht erlernt werden kann. Ich weiß nicht genau, inwiefern das zutrifft. Ich glaube, eine gewisse Grundausstattung von diesen Eigenschaften muss man auf jeden Fall mitbringen.
1: Definitiv spielen für kognitive Fähigkeiten die Gene eine Rolle. Manche Menschen sind tatsächlich besser in der Lage als andere, sich zu konzentrieren. Das heißt allerdings nicht, dass Umweltfaktoren keine Rolle spielen. Also ich kann die besten Gene haben, wenn ich mich permanent ablenken lasse, bin ich auch nicht mehr in der Lage, mich dann dauerhaft zu konzentrieren. Und umgekehrt, wenn ich eigentlich vielleicht ein Typ bin, der sich eigentlich leichter ablenken lässt, aber in seinem Leben sehr darauf achtet, fokussiert und konzentriert zu arbeiten, dann wird diese Person dauerhaft auch besser dazu in der Lage sein.
5: 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Tschüss.
0: Die größte Herausforderung für mich ist, schnell umzuschalten. Das heißt, es kann Phasen geben, in denen sehr wenig Verkehr ist und die aber innerhalb von Sekunden umschwingen können auf wirklich komplexe Situationen mit sehr vielen Beteiligten und man dann eben von diesem Ruhe- und Entspannungsmodus direkt 100% da sein muss, um die Situation eben zu lösen.
6: Ja, go ahead.
7: Hallo, der FIDA arbeitet jetzt.
6: Roger.
7: Die 9009 und die Box kommen auf die Südküste. Und danach würde ich dann staggern.
6: Okay, ist abbucht. Roger. Das ist dann 1 Yankee Mike, Wind 040 degrees, 1 3 knots, 3808 right.
8: Switzerland, 25,
6: 1
8: Yankee Mike.
6: From and please locate by Sierra 5 or Sierra 7.
8: Sierra 5, okay.
9: Dieser schnelle Wechsel, hochfahren, runterfahren, heißt immer, das ganze Körpersystem kurzfristig anzupassen an die schnellere oder die etwas langsamere Aktion. Das alleine fordert enorme Kräfte und enorme Energie. Ich bin Thomas Baschab, ich bin Mentaltrainer und meine Klientel sind zum Beispiel Sportler aus allen möglichen Sportarten. Routinen haben immer den gleichen Ablauf, geben uns Sicherheit und geben uns Ruhe. Und wenn wir diese Ruhe spüren aus der Routine heraus, dann steigert es natürlich unsere Konzentration.
10: Morgens stehe ich meistens ja so um 6 Uhr auf und dann gehe ich in die Küche, mache mir erstmal einen Kaffee und esse noch ein Brötchen. Eigentlich immer dasselbe. Das ist für mich ganz, ganz wichtig, dass diese Routine da ist, da die Routine mir sehr, sehr viel Kraft gibt und Halt gibt, dass ich einen strukturierten Alltagsplan habe.
11: Routinen wirken wie ein Energiesparmodus. Für Dinge, die wir immer wieder aus Gewohnheit tun und die fast automatisch ablaufen, braucht unser Gehirn weniger Energie. Wenn es auf Autopilot schaltet, muss das Gehirn nicht ständig Entscheidungen treffen. Dadurch hat es mehr Kapazitäten für Neues.
12: Jetzt beginnt die harte Zeit. In 6 Wochen steht schon wieder der nächste Wettkampf an, und zwar die deutschen Mannschaftsmeisterschaften in Essen. Und da muss ich auf jeden Fall schon wieder fit sein und will auch zeigen, was ich kann.
10: Ole ist mein bester Freund und Trainingskollege und mit ihm kann ich super viel lachen. Er holt eigentlich immer das Beste aus mir heraus und motiviert mich, auch wenn ich mal nicht so gut drauf bin.
13: Angie ist auf jeden Fall eine Frohnatur, ein Sonnenscheinchen, ist sehr, sehr häufig sehr, sehr gut gelaunt, sehr, sehr doll gut gelaunt, reißt viele Leute damit mit und hat aber auch, wenn sie mal Downphasen hat, sage ich mal, geht es genauso in die andere Richtung. Ich merke bei Angie, wenn sie den Fokus verliert oder verloren hat, dass sie ziemlich wuselig im Kopf ist, relativ oft überfordert ist mit relativ leichten Situationen, sage ich mal, weil sie dann halt mit dem Denken schon wieder weiter ist, als ihr Körper das überhaupt gemacht hat.
10: Es gibt auch durchaus Tage, wo ich ins Wasser springe und gar nichts kann. Also da sind meine Gedanken irgendwo anders, nur nicht beim Sport. Und ich schaffe es noch nicht mal, 100 Meter durchzuschwimmen. Und dann hilft es mir einfach, in mich zu gehen und an meinen Ort der Ruhe zurückzukehren. Ich denke dabei immer an so Espenlaub, also so Blätter, die im Wind wehen. Und wenn man im Sommer ist und in der Hängematte liegt und in die Bäume schaut und dann die Sonne durch die Bäume glitzert oder durch diese Blätter glitzert. Und das ist immer, ja, das ist mein absoluter Lieblingsmoment, also so mein Lieblingsmoment. Und daran denke ich immer. Und das hilft mir super, wenn ich da 2-3 Minuten reingehe, das visualisiere. Und dann werde ich gleich viel konzentrierter, viel ruhiger und kann mich wieder auf die Aufgabe konzentrieren.
14: Visualisierung und Arbeit mit Metaphern, mit inneren Bildern ist eine verbreitete Form der Arbeit auch außerhalb des Leistungssports, also auch gerade bei Personen, die Stress haben, Ängste haben etc. Also das ist eine gute Methode, wenn wir in Stresssituationen kommen.
10: Monika Liesenfeld ist meine Psychologin. Wir arbeiten insbesondere ja an sportpsychologischen Themen, das heißt, wie gehe ich mit Aufregung um, wie gehe ich mit Druck um.
14: Ich habe Angie kennengelernt, da kam sie mit einer großen Wettkampfnervosität, Aufregung, Druck vor Wettkämpfen. Das Ganze hat sich dann im Laufe der Zeit ein bisschen verändert. Es kamen auch mehr private Themen mit hinzu. Das Thema mit der ADHS kam hinzu und sie da aber auch sehr viel an sich gearbeitet hat und sehr viel auch für sich entwickelt hat.
15: Hallo Monika. Ich gehe schon mal durch. Okay.
10: Also ADHS spielt eine sehr, sehr große Rolle in meinem Alltag, weil ich sehr, sehr häufig Probleme habe. Ich habe durch die Sportpsychologie auch besser gelernt, mit mir selber umzugehen und mich selber zu akzeptieren, so wie ich bin. Und ja, da bin ich Monika auch sehr dankbar für.
16: ADHS steht für Aufmerksamkeitsdefizit-Hyperaktivitätssyndrom. Es ist quasi die Unfähigkeit, die Vielzahl an Informationen zu strukturieren und sich zu konzentrieren. Kurzum, dass mehr Reize von außen reinkommen und das Gehirn gar nicht so gut priorisieren kann, welche Dinge müssen rausgefiltert werden. Also man muss dann mit Mechanismen versuchen, die Konzentration anderweitig einzufangen.
10: Ich habe da so eine ganz bestimmte Routine vor dem Wettkampf, wo ich mich dann sozusagen mal in Stimmung bringe. Meistens vor meinem Start höre ich ja Musik. Ich höre Phil Taylor Swift oder Chappell Roan, ist im Moment auch sehr angesagt bei mir. Musik, die mich pusht und vor allem Musik, die ich immer höre. Es sind immer Lieder, die ich schon wie oft gehört habe, tausendfach. Das ist einfach, ja, mich beruhigt, mir Halt gibt und die singe ich meistens auch mit. Zum Leidwesen der anderen Leute, die dann mit mir schwimmen müssen. Aber das ist mir in dem Moment egal, was geht ja um mein Rennen und um meine Leistung. Kurz vorm Start gehe ich rein und saug erstmal die ganze Atmosphäre auf, um mich dran zu gewöhnen, dass es gleich laufen wird, dass ich gleich schwimmen werde. Und sagt mir die ganze Zeit eigentlich immer nur, du schaffst das und du kannst das. Du schaffst das und du kannst das.
16: Es ist bei allen Menschen der Fall, dass Struktur, Routinen, geregelte Abläufe dazu führen, dass man sich dann in konkreten Momenten besser konzentrieren kann.
17: Ich bin Dennis, bin 21 Jahre alt, komme aus Dortmund. Ich bin auch bekannt als De Niño, mein Gamertag. Ich war damals großer Ronaldinho-Fan und deswegen habe ich mich da inspirieren lassen. Das Schwierigste an FIFA ist, wenn du ein Top-Pro sein willst, musst du eigentlich die ganzen Grundbasics erstmal beherrschen. Es ist vor allem deswegen schwierig, weil jeder kleine Fehler, wenn du zum Beispiel einen falschen Spieler anwählst, direkt zum Gegentor führen kann oder du machst halt kein Tor und das ist dann am Ende spielentscheidend. Für mich war das hier erstmal ein Hobby, hab dann gemerkt, ich bin ein bisschen besser als meine ganzen Kollegen und war dann mit 13 Jahren bei einer Agentur, war dann mit 15, 16 Jahren bei Hannover 96 und bin jetzt seit 5 Jahren bei Borussia Dortmund.
9: Wenn ich über relativ lange Zeit in einer sehr, sehr hohen Konzentration etwas tue, das verlangt mir halt einiges ab. Und er ist nun mal jetzt nicht ein Amateur, der mit seinen Kumpels vorm Fernseher sitzt und ein bisschen spielt. Er ist ein Profi.
17: Die virtuelle Bundesliga ist von der DFL gegründet. Dort nehmen alle Bundesligamannschaften teil. Wir spielen ein Fußball-Simulationsspiel. Damals war es bekannt als FIFA und heute als EAFC.
18: Wie holst du den da raus immer?
19: Ja, mit dem Rechenstick und dann nochmal Dreieck.
18: Hältst du aber Dreieck oder was machst du?
19: Ja.
18: Halten?
19: Aber erst nachdem der Ball in der Luft ist.
18: Aber das war ja vor dem Patch jetzt anders, ne?
17: Mein Coach ist Alexander Steinmetz. Er war damals auch selber Profi, E-Footballer. Und ich glaube, dass wir ein super Team zusammen sind.
19: Wir gehen jetzt am besten nochmal in Standardsituationen rein. Ich würde sagen, dass wir sowohl offensiv als auch defensiv Ecken trainieren.
18: Okay. Also jeder 5 Ecken dann?
19: Genau, immer im Wechsel, ja.
18: Okay.
17: Wir müssen natürlich auch sehr viel trainieren. Bei mir ist das dann mehrere Stunden am Tag sogar.
20: Ein E-Footballer auf Pro-Niveau muss unglaublich viele Dinge beherrschen. Er muss ruhig bleiben, besonders reaktionsstark sein, analytische Fähigkeiten besitzen. Er muss sich in den Gegner hineinversetzen können. Man muss alle Tastenkombinationen, das sind Hunderte, die muss man zeitgleich immer abrufen können.
16: Im Subsekundenbereich Entscheidungen zu treffen, das ist im E-Sport wahrscheinlich einzigartig. Und das führt auch dazu, dass E-Sportler im Alter von Mitte 20 schon zum alten Eisen gehören, weil die maximale Verarbeitungsgeschwindigkeit eines Gehirns hat man etwa im Alter von Anfang 20, 20, 21, 23, 24 vielleicht. Dann lässt das schon wieder nach.
19: Das ist eine gute Variante. Und dann habe ich Boy gegen Van Dijk. Van Dijk holt ihn natürlich. Mhm. Ich habe Kreis gedrückt, aber habe keine Chance mehr. Also
17: das Wichtigste da, dass ich da nicht mehr gegen Van Dijk köpfen muss, sondern gegen den Rechtsverteidiger, der ein bisschen kleiner ist. Ne? Ich steuere ja immer eine ganze Mannschaft, 11 Spieler, zwar nicht alle gleichzeitig, da habe ich ja immer nur einen angewählt, aber kann dann mit meinem Controller switchen und dann einen anderen auswählen.
19: Stark.
17: Multitasking ist für mich persönlich mit das Wichtigste im Game. Wie zum Beispiel, du musst den Torwart bewegen und gleichzeitig verteidigen. Wenn er zum Beispiel einen angeschnittenen Schuss in die lange Ecke macht und du weißt es, dann musst du darauf achten, wo steht mein Torwart? Du versuchst ihn in die lange Ecke zu steuern, musst aber gleichzeitig noch den Spieler versuchen zu blocken, weil du kannst ja nicht garantieren, wenn du den Torwart nach unten steuerst, okay, er hält den jetzt.
11: Was wir im Alltag Multitasking nennen, ist in Wahrheit ein sehr schnelles Hin- und Herspringen zwischen einzelnen Aufgaben. Denn unser Gehirn ist nicht dafür gemacht, mehrere komplexe Aufgaben gleichzeitig zu erledigen. Beim Hin- und Herwechseln zwischen den Aufgaben verliert das Gehirn Informationen und hat weniger Kapazitäten, um neue Dinge zu verarbeiten und zu speichern. Der Fachbegriff dafür heißt Switching Costs, also Wechselkosten der Aufmerksamkeit.
16: Multitasking kann man sich so vorstellen, wie wenn Sie mehrere Fernsehsendungen gleichzeitig schauen wollen. Das können Sie nicht. Sie schalten ja zwischen diesen verschiedenen Fernsehsendungen hin und her. Dann stellen Sie zwei Dinge fest. Erstens, wenn Sie umschalten, ist der Fernsehbildschirm kurz schwarz. Das passiert im Gehirn auch. Also wenn Sie kurz zwischen Aufgaben hin und her springen, müssen Sie sich erstmal orientieren. Also Sie sind nicht sofort bei der Sache. Und das wäre der zweite Effekt. Wenn Sie umgeschaltet haben, brauchen Sie eine Zeit, um zu wissen, um was geht es hier eigentlich. Und das passiert auch, wenn Sie zu einer neuen Aufgabe springen. Sie schauen sich um, Sie orientieren sich und das ist genau der Moment, in dem Menschen mehr Fehler machen, in dem sie unkonzentriert sind.
0: Die Pausen sind bei uns extrem wichtig. Erstens, dass sie natürlich häufiger stattfinden als vielleicht in anderen Berufen und auch, dass sie länger sind. Einfach, weil die Belastung während unserer Arbeitszeit extrem hoch ist. Selbst wenn wenig Verkehr ist, müssen wir ja dauerhaft konzentriert sein.
9: Warum brauchen wir Pausen? Wir haben zu viel Stress, wir bekommen jede Menge körperliche Reaktionen. Und der Körper sagt uns einfach nur damit, mach mal langsam, geh mal ein bisschen auf die Bremse, nicht immer Vollgas. Weil irgendwann wird dein System kollabieren, wenn du immer nur auf dem Gas stehst.
0: In meiner Pause mache ich eigentlich gar nicht so viel Besonderes. Aber was ich auf jeden Fall nicht mache, ist, mich mit der Arbeit zu beschäftigen. Sondern ich mache einfach was komplett anderes. Sei es, dass ich ein Buch lese, dass ich Sport mache.
17: Der Fußball hat generell eine sehr, sehr große Bedeutung für mich. Als kleiner Junge mit 3, 4 bestimmt schon angefangen, auf dem Bolzplatz mit meinem Vater zu spielen. Ich spiele bei VfL Oerde. Wir sind in der Kreisliga A und sind gerade auf dem 2. Platz in der Herrenliga. Beim E-Sport ist das ja auch sehr oft mentaler, emotionaler Stress. Man hat großen Leistungsdruck, man will immer performen. Deswegen würde ich auch sagen, dass der klassische Fußball auf einem echten Rasen meinen Kopf manchmal frei macht.
11: Unser Gehirn benötigt eine Menge Energie. Obwohl es nur etwa 2% der Körpermasse ausmacht, verbraucht es fast 20% der gesamten Energie. Und sobald wir uns geistig anstrengen und konzentrieren, steigt der Energieverbrauch weiter an. Dabei werden auch die Stresshormone Cortisol und Adrenalin ausgeschüttet. Adrenalin sorgt dafür, dass wir aufmerksamer und fokussierter werden. Cortisol mobilisiert die Energiereserven in unserem Körper, die wir in dem Moment benötigen. Hält die geistige Anstrengung zu lange an, kann das unseren Körper stressen. Dann können Symptome wie Muskelverspannungen, Kopfschmerzen oder mentale Erschöpfung auftreten.
9: Menschen, die eine hohe körperliche Belastung haben, die brauchen natürlich auch eine körperliche Entspannung. Die sollen sich hinlegen, die sollen etwas machen, was sie relaxt. Und auf der anderen Seite Menschen, die eine hohe mentale Belastung haben, die sollten sich mental entspannen. Einfach in eine Ruhe zu kommen, in einen unhektischen Moment.
12: Wenn ich nachmittags frei habe, dann ist es oft so, dass ich mich ganz gerne schick mache. Also ich ziehe mir was anderes an als Sportklamotten und gehe in die Stadt. Shoppen ist ein mega Ausgleich, einfach um mal mental abzuschalten. Das bringt mich einfach nochmal auf ein ganz anderes Level runter und lenkt mich auch ein bisschen ab von dem ganzen Alltagsstress oder halt auch dem Schwimmen. Ich entspanne zwischen den Trainingseinheiten meistens, indem ich mir so eine kleine Routinenplan erschaffe, dass ich entspanne, schlafe, nochmal ein bisschen was lese. Auch dann darauf achte, dass ich nicht zu viel auf Social Media unterwegs bin, weil ich merke, das macht mich unruhig.
16: Im Alltag sind digitale Geräte sicherlich der Konzentrationskiller Nummer 1. Eine große, vielleicht die wichtigste Veränderung bei den digitalen Medien war, dass man endlos scrollen kann. Das heißt, wir befinden uns jetzt in einer Welt ohne Letztes. Früher gab es ein Buch, das habe ich gelesen, das hatte eine letzte Seite, dann war das fertig. Ein Film hat eine letzte Szene. Also alles hat irgendwann ein Ende. Jetzt nicht mehr. Digitale Geräte sind so konzipiert, dass sie endlos sind. So, wenn sie endlos sind, sind Menschen aber auch niemals satt.
12: Mein Konsumverhalten bei Social Media ist so, es könnte besser sein, es ist im Moment noch ausbaufähig, sagen wir so. Ich bin sehr viel auf Instagram unterwegs und TikTok. Deswegen versuche ich mir ein Zeitlimit zu setzen, 1 Stunde Instagram und TikTok am Tag.
16: Menschen sind eigentlich gar nicht so gut darin, sich zu konzentrieren, sondern Menschen sind eigentlich besonders gut darin, andere neue Reize zu erkennen und dann zu entscheiden, ist das vielleicht potenziell nützlich, was da um mich herum passiert.
11: Wir lassen uns also von Natur aus gerne ablenken. Und offenbar sind wir über längere Zeiträume gesehen nicht unbedingt schlechter darin geworden, uns zu konzentrieren. Aber durch die mediale Informationsflut konsumieren wir immer mehr und immer kürzere Inhalte. Dadurch wird es schwieriger, sich auf längere Aufgaben zu konzentrieren. Ideal könnte ein Gleichgewicht zwischen kürzeren und längeren Konzentrationsphasen sein.
16: Genau diese Balance, sich auf etwas zu fokussieren und dennoch die Möglichkeit, eine Umgebung zu nutzen, um besser zu werden, das hat uns als Menschheit vorangebracht. Deswegen kommen wir auf Ideen. Deswegen sind wir aus der Steinzeithöhle rausmarschiert. Deswegen erkunden wir neue Gebiete oder das Universum.
12: Natürlich waren die letzten Wochen herausfordernd, sage ich mal. Ich glaube, für jeden Sportler ist es schwer, für mich besonders nach Olympischen Spielen wieder neue Motivation zu fassen, zu sagen, okay, jetzt geht's wieder los.
2: Robben, sagst du, kann es ruhig schneller sein? Oder ist, ja, okay, das war jetzt nur die Frage. Ja, 44, 42.
21: Wir haben relativ lange Trainingsphasen und nur wenige Momente, wo wir uns auszeichnen können. Sprich, innerhalb von einer Minute ungefähr muss die Leistung halt gebracht werden. Am ganz bestimmten Tag, zu einer ganz bestimmten Uhrzeit, unter hohem Druck. Also mal sind es 500 Zuschauer, mal sind es 20.000. Und trotzdem muss der Sportler in der Lage sein, dann sein Bestes zu zeigen.
2: Auf, Betze!
3: In dem Moment hat sie nicht viel Zeit, darüber nachzudenken, was passieren könnte, wie es sein könnte und so weiter. Und das, was wir so allgemein als Flow bezeichnen, das erreiche ich nur, wenn ich nicht im aktiven Denkzustand bin.
10: Ich fühle mich, wenn ich im Wasser bin, wie als wäre ich frei, als würde ich so ein bisschen fliegen. Ja, es ist so ein ganz besonderer Zustand, der schwer zu beschreiben ist, weil es läuft einfach ab und man ist einfach wie, als würde man den Moment leben, aber auch so wie von selber passieren. Also es würden die Puzzleteile, die schon immer zusammengehören, jetzt zusammenkommen. Ich bin hier am richtigen Ort zur richtigen Zeit.
16: Grundsätzlich sind alle Menschen in der Lage, in einen Flow zu kommen, wenn sie erleben, was sie leisten, wenn sie auch konkret das tun, was sie am besten können. Und die meisten Menschen beschreiben das aus ihrem Leben. Momente, Zustände, in denen man sagt, wow, da war ich super produktiv, da ging's wie von selbst. Und dieser Zustand, wo es wie von selbst geht, das ist im Prinzip auch das Wesen der bestmöglichen produktiven menschlichen Arbeit.
0: In so eine Art Flow-Zustand komme ich besonders dann, wenn sehr viel los ist. Das heißt, wenn ich sehr viel Verkehr abarbeiten muss.
5: Aus Banana for Quebec, contact Tower South, 121, decimal 105, tschüss.
0: Manchmal merke ich dann auch nach so einer halben Stunde, wenn so ein Peak mal vorbei ist, schaue ich auf die Uhr und denke, keine Ahnung, vielleicht 10 Minuten wären vergangen, aber tatsächlich ist dann sehr viel mehr Zeit vergangen, als ich das vielleicht gedacht hätte. Ich bin heute in Lübeck, weil ich eingeladen wurde, an einem Forschungsprojekt teilzunehmen. Da geht es um das Thema Flow-Zustand bzw. Zustand höchster Konzentration. Das Ganze ist nicht Teil meiner Ausbildung zum Fluglotsen, aber trotzdem interessiert es mich einfach, wie ich bei dem Test, den ich gleich machen werde, abschneiden werde.
4: Flow ist ein positiver Bewusstseinszustand. Im Flow sind wir höchst konzentriert und ganz vertieft in eine Tätigkeit. Und zwar eine Tätigkeit, die uns optimal beansprucht. Die Anforderungen sind nicht zu leicht, nicht zu schwer, sondern ganz genau richtig. Und es fühlt sich belohnend an. Mein Name ist Corinna Pfeiffer und ich bin Professorin für Arbeits- und Organisationspsychologie an der Universität zu Lübeck. Das Problem in der Flow-Forschung ist, dass Flow ein subjektiver Zustand ist. Und deswegen muss man einfach die Leute fragen, ob sie im Flow sind. Das tun wir in der Regel mit Fragebögen. Das bedeutet aber auch, dass wir Personen entweder nur direkt nach einer Tätigkeit dazu befragen können oder wenn wir das während einer Tätigkeit tun, dann reißen wir Leute aus dem Flow raus. Und deswegen versuche ich eben ein unterbrechungsfreies Flow-Maß zu finden mit Hilfe von physiologischen Markern.
0: Ein bisschen nervös bin ich natürlich. Aber es hängt ja jetzt für mich nichts von diesem Test ab. Von daher bin ich in erster Linie einfach nur neugierig und gespannt und versuche das so entspannt wie möglich anzugehen.

0: Was passiert im Gehirn, wenn wir in den Flow kommen? Der präfrontale Kortex, der für Selbstwahrnehmung und bewusstes Handeln verantwortlich ist, wird heruntergefahren. Wir verlieren das Gefühl für Zeit und konzentrieren uns voll auf das Hier und Jetzt. Dabei verändern sich auch unsere Gehirnwellen. Im Wachzustand dominieren normalerweise Beta-Wellen, die mit Aufmerksamkeit und Wachheit verbunden sind. Im Flow-Zustand gehen sie jedoch in Alpha- und Theta-Wellen über, die bei tiefer Entspannung vorkommen. Diese Wellenmuster fördern eine fokussierte, aber zugleich entspannte Arbeitsweise, die uns aufnahmefähig für neue Ideen und Perspektiven macht.
1: Ganz spannend beim Flow-Erlebnis sind die Areale, die für Belohnung zuständig sind, gar nicht so aktiv. Was eigentlich überrascht, weil Menschen diesen Zustand als besonders ergiebig und erbaulich empfinden. Aber es ist weniger das Gefühl von einem rauschhaften Erleben, sondern es ist mehr das Gefühl von Angstfreiheit. Weil in dem Moment des Flows Areale, die für Angst zuständig sind, weniger aktiv sind. Das heißt, es ist ein Gefühl von angstfreier Produktivität, in dem man sich in dem Moment ein bisschen selber verliert.
2: Geschafft?
3: Ja.
2: Wie war's?
3: War gut, hat Spaß gemacht.
2: Ja, schön. Das ist schon mal, das klingt doch schon nach Flow.
3: Ja.
2: War es denn Flow?
3: Also ich würde so sagen, zumindest in der Leseaufgabe, also in der Rechenaufgabe würde ich nicht unbedingt von Flow sprechen. Dafür war es zu, ich sag mal, holperig. Mhm. Aber in der Leseaufgabe, dadurch, dass es ein recht einfacher Text war, der gut zu lesen war, war das schon eher so, dass ich da in so einen Fluss reingekommen bin, ja.
4: Im Algorithmus sehen wir interessanterweise auch genau das, dass in der Rechenaufgabe kein Flow erkannt wurde vom Algorithmus und in der Leseaufgabe wurde Flow erkannt, aber auch erst ab dem zweiten Drittel ungefähr. Derzeit ist das alles noch Grundlagenforschung und passiert im Labor. Das Ziel ist, dass wir dann, während Menschen arbeiten, Aussagen darüber treffen können, ob sie im Flow sind oder nicht. Und das bedeutet eben auch, dass man dann Maßnahmen einleiten kann, also dass man Menschen darin unterstützen kann, in den Flow zu kommen oder auch im Flow zu bleiben, wenn sie drin sind.
5: Es gibt sicherlich nicht die Formel, um in den Flow zu kommen. Aber sehr vieles bewegt sich um Spannung, also Anspannung und Entspannung. Sehr viel bewegt sich über die Balance, die wir fühlen in unserem Kopf, in unserem ganzen System und die wir auch körperlich fühlen. Das ganze mentale Training allerdings bietet sehr, sehr viele Möglichkeiten, den Flow zu fördern. Und je mehr man das geübt hat und je schneller man da reinkommt, umso schneller kann man es auch jederzeit wieder aufrufen.
6: Dankeschön. Hallo.
7: Hi. Dennis, hi.
8: Moin, Thomas, hi.
7: Ich finde, dass ich über die Jahre jetzt gesehen schon ein bisschen besser mit dem Druck klarkomme. Aber man kann sich natürlich immer weiter verbessern. Und da bin ich natürlich jetzt gespannt, ob mir so ein Mental Coach dabei helfen kann.
5: Ich würde dich gerne in den Zustand bringen, dass du keinen Druck mehr spürst, dass du wirklich frei spielen kannst. Druck zu spüren ist insofern schlecht, weil Druck ist ein negatives Gefühl. Ich will dir das mal kurz zeigen. Steh mal kurz auf.
7: Ja.
5: Lass mal hier runterhängen, ja? Und wenn ich jetzt sage halten, dann drücke ich runter und du hältst so gut du kannst dagegen. Ja? Halten, okay, Arm ist stabil. So, und jetzt sag einfach mal das Wort Angst.
7: Angst.
5: Halten.
7: Angst.
5: Ja? Der Arm geht runter. Ja? Jetzt sagst du mal ein anderes Wort. Zuversicht.
7: Zuversicht.
5: Halten.
7: Zuversicht.
5: Und der Arm ist brutal stark. Ja? Das ist, auf eine Sekunde geht das. Setz dich nochmal. Was ich dir damit zeigen wollte, das Unterbewusstsein ist dein Chef. Das regelt alles bei dir. Und was du jetzt gesehen hast, jeder negative Impuls setzt dein System einfach runter. Und da kannst du dagegen halten, indem du eben positive Impulse in dein System reinschickst, um das Talent in seiner Möglichkeit auszuschöpfen.
7: Machen wir so.
5: Okay.
7: Ich danke dir. Vielen, vielen Dank.
5: Gerne.
7: Ich glaube, das wird mir weiterhelfen, so dass ich im Spiel vielleicht nicht negative Dinge zu mir sage, wie zum Beispiel jetzt nicht nachlassen oder so, weil dieses nicht kann der Kopf nicht aufnehmen, sondern sich immer weiter zu pushen mit komm jetzt und so, du schaffst das und so werde ich jetzt weiter vorgehen.
5: Es gibt allerdings eines, was Flow immer sehr schnell verhindert. Das ist der unbedingte Wille, ich will jetzt unbedingt in den Flow kommen. Man hört ja oft, du musst nur wollen. Also wenn im Sport jemand diese Aussage trifft, dann deutet das auf eine hohe, sagen wir mal, Inkompetenz hin, weil zu wenig wollen ist schlecht. Aber zu viel wollen ist noch viel schlechter. Weil zu viel wollen einfach die Muskelspannung zu hoch hält und dadurch gehen Dinge verloren. Zum Beispiel die Feinmotorik wird verschlechtert, die Beweglichkeit wird verschlechtert, die Schnelligkeit wird verschlechtert.
8: Hinter mir liegen gerade mal 6 Wochen Training. Also die Atmosphäre ist der Wahnsinn, weil es ist extrem laut. Es ist eine Stimmung, dass das Becken kocht, ja.
9: Ich denke, für Angie ist die Herausforderung, in Essen zu starten, eben weil es jetzt nach den Olympischen Spielen der erste Wettkampf ist. Das heißt, auch nach den Erfolgen der Saison, gucken natürlich alle auf die amtierende Weltmeisterin. Es hat sich was geändert. Es ist nicht mehr die kleine Angie. Das heißt, sie wird auch selber sich natürlich einen gewissen Druck machen.
10: Die Konzentration, die Lautstärke wird sehr, sehr schwer für mich werden, weil ich sehr geräuschempfindlich bin. Also das triggert mich nochmal besonders. Das heißt, vor allem halt auch bis zum Ende konzentriert zu bleiben, das wird eine Riesenherausforderung.
1: ADHS macht es mit Sicherheit nicht einfacher, gerade in so einer superlauten Schwimmhalle sich zu konzentrieren. Auf der anderen Seite sieht man auch, dass gerade sie ja Mechanismen entwickelt hat, mit dieser Situation umzugehen.
5: Die Wettbewerbsfähigkeit auf diesem Niveau ist extrem hoch. Und von 20% Ergebnissteigerung oder Verbesserung durch mentales Training brauchen wir nicht zu reden. Es geht um 1% oder um 2%. Aber eben 1% besser sein als die anderen macht dich zum Sieger.
7: Der Offline-Spieltag ist ja natürlich für uns auch immer was ganz Besonderes. Und zwar kommen dann alle Vereine aus unserer Division zu uns und wir zocken dann alle vor Ort gegeneinander. Man merkt auf jeden Fall, dass es deutlich angespannter ist als so ein Online-Spieltag. Man muss ja auch bedenken, es ist eine krasse Herausforderung, weil wir trainieren immer in einem leisen Raum, spielen den Online-Spieltag in einem leisen Raum, haben keine Störfaktoren und da kommen dann Fans und du musst dich da einfach weiter konzentrieren und nicht ablenken lassen. Verlieren ist generell nie eine Option, also wir versuchen immer das Spiel zu gewinnen und 100% zu geben.

0: Es ist keine körperliche Abhängigkeit, dass ich den Flow brauche, um mich grundsätzlich im Leben gut zu fühlen. Es ist mehr so ein, ich würde sagen, eine schöne geistige Sehnsuchtsvorstellung, die wir natürlich für erstrebenswert halten, von der wir aber immer wissen müssen, wir können sie nicht erjagen.
1: Thank you.

0: Ich habe 2-1 gewonnen. Ich glaube eigentlich, dass ich den immer 90 Minuten unter Kontrolle hatte. Nach dem Spiel, man ist komplett fertig, man kann gar nicht mehr reden. Man muss sich kurz sammeln und einfach mal runterkommen.
1: Wir haben dieses Jahr leider keine Medaille gewonnen, aber ich bin froh, dass wir unseren Klassenerhalt geschafft haben. Das heißt, wir sind weiter in der ersten Bundesliga. Und Essen hat mir auch noch mal so ein bisschen den Rücken freigehalten, dass ich sagen kann, okay, ich kann schwimmen, ich bin schnell, ich brauche keine Angst haben, dass das auf einmal weg ist oder so, obwohl ich halt ziemlich lange Pause gemacht habe.
2: Ich glaube jetzt das große Kriterium, dass wir die nächsten 2-3 Jahre eben uns etablieren oben und halt regelmäßig bei den Hauptwettkämpfen abliefern. Und das macht es eigentlich dann ein bisschen schwerer, eben die Leistung zu konservieren, sich weiterzuentwickeln, um eben oben immer mitmischen zu können.
1: Mein ganz großer Wunsch ist natürlich eine Medaille bei den Olympischen Spielen, die ich ja in Paris leider nicht bekommen habe. Ich habe sozusagen noch eine Rechnung offen.
3: Möglichst wenig Ablenkung. Nicht so viele Reize um uns herum und eine Umgebung, in der wir uns wohlfühlen. Das sind wichtige Bausteine für eine bessere Konzentration. Um das zu schaffen, was wir uns vorgenommen haben.
0: Ich versuche mich persönlich immer weiterzuentwickeln, immer besser zu werden, immer dran zu bleiben, vor allem für den BVB. Und sich für die WM zu qualifizieren, wäre auf jeden Fall sehr, sehr cool.
4: Zunächst mal steht natürlich die Lizenz auf der Liste ganz oben. In weiterer Zukunft würde ich gerne Ausbilder werden. Das heißt, ähnlich wie Oscar dann später mal angehende Fluglotsen auszubilden.
3: Manche Menschen können sich besser konzentrieren als andere. Aber durch Routinen und bewussteres Handeln können wir alle unsere Konzentration verbessern. Und dabei manchmal sogar in den Flow kommen. Der Schlüssel dazu liegt in der Balance. Die Konzentrationsfähigkeit verbessern, ja. Aber auch die Gedanken öfter mal schweifen lassen. Denn beides scheint zutiefst menschlich zu sein.
5: Es gibt wahrscheinlich kein Lebewesen, das sich so gut und so langfristig konzentrieren kann wie der Mensch. Und das, was uns als Menschen so erfolgreich gemacht hat in der Evolution, ist genau diese Fähigkeit, langfristig zu planen, uns darauf zu konzentrieren und nicht den Moment zu verpassen, wann man mit den Gedanken abschweifen muss. Es ist diese Balance aus Konzentration und Abschweifen, die dazu führt, dass wir auf die besten Ideen kommen.

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0: Herzlich willkommen aus Hamburg. Hier ist Tagesschau 24. 10 Jahre haben die Verhandlungen gedauert. Nun ist das Freihandelsabkommen zwischen der EU und Mexiko unter Dach und Fach. Kommissionspräsidentin von der Leyen und Ratspräsident Costa reisten nach Mexiko-Stadt und unterschrieben den Vertrag gestern Abend zusammen mit der mexikanischen Präsidentin Sheinbaum. Die Europäische Gemeinschaft hat seit Jahresbeginn Freihandelsabkommen mit Australien, Indien und mehreren südamerikanischen Staaten geschlossen, auch um unabhängiger von den USA zu werden.
1: Es ist nicht nur ein kleiner Schritt, mit dem die Europäische Union und Mexiko aufeinander zugehen. Die EU und die zweitgrößte Volkswirtschaft Lateinamerikas wollen sich künftig wirtschaftlich unterhaken. Ein neues Freihandelsabkommen ist unterzeichnet. Zölle werden abgeschafft. Zudem will die EU 5 Milliarden Euro in Infrastrukturprojekte in Mexiko investieren. Dieser Vertrag bedeutet die Möglichkeit, unsere strategische Partnerschaft grundlegend zu stärken. Eine Beziehung, die von gegenseitigem Respekt auf Augenhöhe der Partner und Vertrauen in eine gemeinsame Zukunft geprägt ist. Der neue Vertrag erweitert das bestehende Handelsabkommen aus dem Jahr 2000. Dadurch werden von beiden Seiten zahlreiche Zölle abgeschafft, zum Beispiel bei Dienstleistungen, im digitalen Handel oder bei landwirtschaftlichen Produkten. Einer der Knackpunkte in den Verhandlungen. Wenn der Vertrag ratifiziert ist, werden Zölle auf nahezu alle mexikanischen landwirtschaftlichen Produkte, die nach Europa gehen, wegfallen. Stellen Sie sich vor, was das für Chancen bringt. Die EU und Mexiko bilden damit künftig einen gemeinsamen Markt mit mehr als 580 Millionen Menschen. Das Abkommen ist auch eine Reaktion auf die aggressive Zollpolitik von US-Präsident Trump. Dieser Vertrag ist eine geopolitische Erklärung, denn wir haben uns auf fairen Handel sowie auf gemeinsamen und nachhaltigen Wohlstand geeinigt. Wir stehen für eine Kooperation, die auf Regeln basiert. Nun müssen nur noch das EU-Parlament und Mexikos Abgeordnetenhaus den Vertrag ratifizieren. Dies soll bereits in den kommenden Monaten geschehen.
0: Das Grundgesetz wird heute 77 Jahre alt. Auf Initiative von Bundespräsident Steinmeier feiert Deutschland den Geburtstag zum ersten Mal als Ehrentag. Steinmeier will damit die Bedeutung der Verfassung bewusster machen. Er hat dazu aufgerufen, sich für das Gelingen der Demokratie zu engagieren. In ganz Deutschland sind die Menschen eingeladen, sich an ehrenamtlichen Aktionen zu beteiligen. Der Ehrentag steht unter dem Motto für dich, für uns, für alle. Der 23. Mai 1949 markiert auch das Gründungsdatum der Bundesrepublik. Deren Verfassung galt zunächst als Übergangslösung im geteilten Deutschland.
2: 8. Mai 1945. Der Zweite Weltkrieg ist zu Ende. Die Siegermächte teilen Deutschland in 4 Besatzungszonen auf. Nach und nach entstehen die Länder mit ihren Landtagen und Ministerpräsidenten. Der Konflikt zwischen Ost und West wird immer größer. Symbol dafür die Berlin-Blockade samt Luftbrücke. 1. Juli 1948. Die drei westlichen Alliierten erteilen den Ministerpräsidenten der Westbundesländer den Auftrag, eine demokratische Verfassung zu entwerfen. Ab dem 1. September 1948 übernimmt der Parlamentarische Rat in Bonn diesen Auftrag. 61 Männer und 4 Frauen von den Landtagen gewählt. 8. Mai 1949. Die neue Verfassung ist fertig. Sie regelt Grundrechte und Staatsaufbau und bekommt den Namen Grundgesetz. Es soll eine Übergangslösung mit Blick auf eine Wiedervereinigung des geteilten Deutschlands sein. Die westlichen Besatzungsmächte geben grünes Licht. Die Länderparlamente stimmen über das Grundgesetz ab. 23. Mai 1949. Das Grundgesetz wird in Bonn unterzeichnet und tritt mit Ablauf des Tages in Kraft. 3. Oktober 1990. Mit der Wiedervereinigung wird das Grundgesetz zur gesamtdeutschen Verfassung der Bundesrepublik. Seitdem ist es kein Provisorium mehr.
0: Es war ein Paukenschlag am Donnerstag in der Türkei. Ein Berufungsgericht in Ankara erklärte den Chef der größten Oppositionspartei CHP, Özel, für abgesetzt. Die Begründung, seine Wahl beim Parteitag 2023 sei unrechtmäßig gewesen und damit ungültig. Sein Vorgänger Kılıçdaroğlu soll die Partei nun vorläufig führen. Özel sprach von einem Putsch gegen das Volk und rief seine Anhänger zu Protesten auf. Auch gestern Abend versammelten sich wieder Tausende vor dem Parteisitz.
3: Mit einem Lichtermeer und Fahnenschwenken protestieren die CHP-Anhänger am Abend vor der Parteizentrale in Ankara. Seit der Bekanntgabe des Gerichtsurteils verschanzt sich der abgesetzte Parteichef Özel in dem Gebäude in der türkischen Hauptstadt. Nach dessen Absetzung als Chef der größten Oppositionspartei hat Özel die Menschen zum Widerstand aufgerufen. Wir werden den Schmerz ertragen. Wir werden uns bewusst sein, dass dieser Schmerz ein Vorbote guter Dinge ist, die noch kommen werden. Wir werden leiden, wir werden kämpfen, doch wir werden durchhalten. Denn 100 Jahre später werden wir erneut zur Hoffnung dieser Nation werden. Wir werden diese Nation retten. Die CHP hatte der Regierungspartei AKP von Präsident Erdogan bei den Kommunalwahlen vor 2 Jahren eine schwere Niederlage zugefügt. Seitdem steht die Oppositionspartei zunehmend im Visier der türkischen Justiz. Erdogan erkennt, dass er keine weitere Wahl gewinnen können wird. Aus diesem Grund will er die Nation ohne Kandidaten, ohne Partei, ohne Anführer, ohne Optionen und ohne Hoffnung zurücklassen. Mit dem jetzigen Urteil wird der Druck auf die Opposition weiter verstärkt. Wer die CHP künftig führen wird, ist noch offen. Im Gespräch ist aber der ehemalige Parteivorsitzende Kemal Kılıçdaroğlu.
0: Eine Hitzewelle macht den Menschen in Indien zu schaffen. In den vergangenen Tagen meldete die Wetterbehörde Temperaturen von mehr als 40 Grad, unter anderem in der Hauptstadt Neu-Delhi. Bewohner berichteten gestern von mehreren Stromausfällen in der Nacht. Wegen der extremen Hitze ist der Strombedarf gestiegen. Die Regierung rief die Bevölkerung deshalb dazu auf, den Verbrauch möglichst zu reduzieren.
4: Die Temperaturen übersteigen 40 Grad hier in Neu-Delhi. Diese Hitze ist selbst für indische Verhältnisse ungewöhnlich. Die Temperaturen würden deutlich über den durchschnittlichen Werten liegen, sagt die indische Wetterbehörde. In der Hauptstadt Neu-Delhi sind Kühlzonen aufgestellt worden. Dort sorgen nicht nur Ventilatoren für eine Abkühlung. Die Stadt verteilt Wasser mit Salz und Zucker an die Einwohner, damit sie ihren Flüssigkeitsverlust ausgleichen können. In diesem See in Neu-Delhi sind hunderte Fische wegen der Hitze verendet. Alle leiden unter der Hitze. Besonders wir Arbeiter haben große Probleme. Tagsüber schaffen wir es irgendwie, die Arbeit zu bewältigen. Aber nachts wird es noch schlimmer. Wegen der Hitze können wir nicht schlafen. Die Gesundheitsbehörde warnt die Menschen davor, während der heißen Nachmittagsstunden nach draußen zu gehen. Das gilt noch bis mindestens kommenden Mittwoch. Vorher können Sie nicht mit einer Abkühlung rechnen.
0: Ja, die Wetteraussichten für dieses lange Pfingstwochenende sehen ja überwiegend gut aus. Und weil es nicht nur sonnig, sondern auch warm werden soll, zieht es viele Menschen sicherlich raus aufs Wasser. Zum Paddeln, Surfen oder Segeln. In Deutschland gibt es etwa 1300 Segelvereine, mehr als es Küstenkilometer gibt. Das heißt, viel Betrieb auf Deutschlands Gewässern. Gerade jetzt, da die Saisonvorbereitungen auf Hochtouren laufen. Jede Menge Arbeit also für die Menschen an den Anlegestellen und in den Häfen, auch in Lauterbach, auf der Insel Rügen.
5: Ja, wir haben ja auch im Winter hier auf dem Schiff gewohnt.
6: Soll einmal um die Welt gehen.
7: Na, wir bleiben hier.
8: Und er sorgt dafür, dass es nicht schon an der Hafenkante scheitert. Robby Dehnhardt ist Hafenmeister in Lauterbach auf Rügen. Im Frühjahr ist es besonders stressig, denn jeder will als Erster im Wasser sein.
9: Hallo.
8: Noch schnell streichen, das möchte dieser Eigner.
9: Also wenn der Kran sich bewegt, sollte da keiner unterstehen, schon gar keiner von den Gästen.
8: 400 Sommerliegeplätze hat der Hafen. Auf einem Platz liegt das knapp 15 Meter lange Segelboot von Familie Haupthoff. Seit 2 Jahren leben sie hier auf dem Schiff, die Wohnung gekündigt. Im September soll es für die Familie samt Katze und Boot auf große Reise gehen.
5: Griechenland, Italien und dann mal gucken, wo es uns hin verschlägt. Wo ist ja auch mal wettertechnisch abhängig. Wir sind jetzt nicht so die Hardcore-Segler, also so auf Stürme und so haben wir nicht so Lust. Und wo es uns gefällt, dann wollen wir bleiben.
8: Sie möchten im Ausland vom Schiff aus ihren Jobs nachgehen. Robby Dehnhardt fühlt sich auf Rügen wohl. Vor etwa 20 Jahren ist er vom sächsischen Zwickau auf die Ferieninsel gezogen, arbeitet dort, wo andere Urlaub machen.
10: Der liebste Spruch der Gäste ist ja hier vor den Damen im Büro: Ach, haben Sie einen schönen Arbeitsplatz? Was machen Sie hier den ganzen Tag? Nicht aus dem Fenster schauen. Geht mir ja ähnlich. Ich genieße das kurz mal und dann geht es natürlich weiter. Ne?
8: Zum Beispiel den Bootsbesitzern wertvolle Tipps geben. Diese Berlinerin arbeitet an ihrem knapp 50 Jahre alten Boot. Sie plant eine Weltreise. 3 Jahre möchte die Architektin mit ihrem Freund unterwegs sein. Vor allem unten am Schiff gibt es noch viel zu tun.
11: Das Unterwasserschiff muss noch fertig gemacht werden. Da kommt noch Anti-Fouling drauf, also Bewuchsschutz. Und oben das Deck ist noch ziemlich marode.
8: Über den Atlantik soll es mit dem Zweimaster in die Karibik gehen. Sehr viel Segelerfahrungen haben sie und ihr Freund nicht.
11: Es wird auf jeden Fall aufregend.
8: Mit diesen Booten ist an solche Reisen nicht zu denken. Robby Dehnhardt sieht auf dem Schiffsfriedhof nach dem Rechten.
10: Wie man hier erkennen kann, der Eigner hat eben wirklich keine Zeit für sein Boot. Draufsetzen und Boot fahren ist das eine. Ist ein Holzboot, ist es noch viel krasser, auf Deutsch gesagt. Ne? Eine Stunde segeln, 10 Stunden arbeiten.
9: Dann kann es losgehen, Saisonstart.
8: Am Kran wartet schon das nächste Boot darauf, von Robby Dehnhardt ins Wasser gelassen zu werden.
9: Lass die Jungs das mal machen. Wenn die dann rausgefahren sind, dann geht das sicher nicht passieren.
8: 180 Schiffe hat er in diesem Frühjahr schon geschafft. Einige kommen noch dazu. Und spätestens im Herbst kehren sie auch fast alle wieder zurück in den Hafen Lauterbach.
0: Und wer an diesem Wochenende nicht auf, sondern im Wasser unterwegs sein will, der hat Glück, denn viele Freibäder starten in die Saison. Doch die Kommunen kämpfen mit leeren Kassen, daher sind etliche Bäder in einem eher schlechten Zustand. Andere wurden bereits geschlossen. Und oft ist es nur dank der Hilfe von Ehrenamtlichen möglich, das Schwimmen zu genießen. Wie etwa in Stuttgart beim ASV Bottnar.
12: Das Freibad. An warmen Tagen im Sommer ist es der Treffpunkt im Stuttgarter Stadtteil Botnang. Aber ob es auch in der nächsten Saison wieder öffnen wird, das ist derzeit fraglich. Betrieben wird das Freibad von einem Sportverein. Die Stadt Stuttgart hat angekündigt, sie wird die Zuschüsse an den Verein im kommenden Jahr deutlich kürzen.
13: Diese Kürzung kann der Verein nicht aus eigenen Mitteln stemmen. Wir sind ein kleiner Verein mit 900 Mitgliedern. Das würde bedeuten, ganz klar, das Bad muss schließen.
12: Schon jetzt läuft der Betrieb nur dank der vielen Ehrenamtlichen. Um die Technik kümmert sich seit fast 20 Jahren Kurt Schill, inzwischen 81.
14: Ich bin gelernter Feinmechaniker und als ich dann in Rente gegangen bin, da haben sie hier einen gesucht, da war die Werkstatt verwaist und ratzfatz ist man wieder bei, gell? Ja.
12: Die Rentnergang, so nennen sich die Ehrenamtlichen selbst. Doch die geplanten Kürzungen könnten auch sie nicht mehr auffangen. Weil Stuttgart und andere Städte sparen müssen, droht vielen Freibädern die Schließung.
15: Das wäre eine Vollkatastrophe. Weil wo sollen die Kinder sonst schwimmen lernen, wenn nicht hier? Oder was sollen sie in den Ferien machen?
16: Also gerade sozial schwache Familien oder so, die nutzen das ja als Urlaubsort. Man ist den ganzen Tag hier, man spielt zusammen, man isst zusammen, man bringt sich gegenseitig Essen mit, man lernt sich kennen und das wäre halt alles weg.
12: In Stuttgart-Botnang hoffen sie, dass es doch noch eine Lösung gibt und die nächste Freibadsaison nicht ins Wasser fällt.
0: Guten Tag, hier ist die Tagesschau in 100 Sekunden. EU schließt Freihandelsabkommen mit Mexiko. Damit wollen sowohl die mexikanische Regierung als auch die Europäische Union unabhängiger von den USA und der Zollpolitik von Präsident Trump werden. Der Vertrag umfasst Dienstleistungen, öffentliches Beschaffungswesen, digitalen Handel, Investitionen und Agrarprodukte. USA bereiten offenbar neue Angriffe auf Iran vor. Laut US-Medienberichten erwägt Präsident Trump neue Kampfhandlungen, sollte es bei Verhandlungen mit Teheran keinen Durchbruch geben. Trump hatte gestern auf seiner Online-Plattform erklärt, er könne wegen so wörtlich Umständen nicht an der Hochzeit seines ältesten Sohnes teilnehmen. Deutschland feiert Grundgesetz mit Ehrentag. Ausgerufen hat ihn Bundespräsident Steinmeier zum 77. Jahrestag der Verfassung. Bundesweit sind tausende Aktionen geplant, wie hier in einer Bibliothek, in der Steinmeier und seine Frau Kindern vorlasen. Der Tag soll für das Ehrenamt und die Demokratie werben. Das Motto ist: für dich, für uns, für alle. Mindestens 90 Tote bei Grubenunglück in China. In dem Kohlebergwerk in der nördlichen Provinz Shanxi war es zu einer Gasexplosion gekommen. Zum Zeitpunkt des Unglücks befanden sich etwa 250 Bergleute in der Grube. Viele von ihnen wurden eingeschlossen, während gefährlich hohe Kohlenmonoxidwerte gemessen wurden. Testflug des Starships geglückt. Das Raumfahrtunternehmen SpaceX von Milliardär Musk hat die neueste Version seiner Riesenrakete gestartet. Sie hob vom Weltraumbahnhof Starbase im US-Bundesstaat Texas ab und ging später wie geplant als leuchtender Feuerball im Indischen Ozean nieder. An beiden Raketenstufen fielen jedoch Triebwerke aus. Das Wetter heute meistens sonnig, bestenfalls mit ein paar lockeren Quell- oder Schleierwolken. Wolkiger wird es am Nachmittag in Schleswig-Holstein und Niedersachsen. Dort sind einzelne Schauer möglich. Höchstwerte 19 bis 32 Grad. Hier bei Tagesschau 24 geht es weiter mit der Dokumentation Vom Hakenkreuz zum Totenkopf, der FC St. Pauli und seine Geschichte. Mit Nachrichten versorgen wir Sie gerne wieder um 14 Uhr. Wenn Sie mögen, bis dahin.

0: großer Mythos, der immer wieder auch bis heute erzählt wird. Der FC St. Pauli war schon immer links. Das hat nichts mit der Realität zu tun.
1: Diese Symbolhaftigkeit, NSDAP, FC St. Pauli, geht einfach nicht. Da war schnell klar, Stadionumbenennung muss sein.
2: Wir dachten, in Rängen von FC St. Pauli würde keine Neonazis geben, bis wir konfrontiert waren.
3: Der FC St. Pauli ist anders. Weltweit bekannt für seine Werte, seine Haltung, sein klares Bekenntnis gegen rechts. Doch das war nicht immer so. Wie wurde der Kiezclub zu dem Verein, der er heute ist?

0: die Menschen, die in die Stadien gehen, sind letzten Endes nichts anderes als ein Abbild der Gesellschaft. Ja, wir merken auch, wenn die Stimmung rauer wird in der Gesellschaft insgesamt, dann merken wir das teilweise auch bei uns im Stadion. Und man kann sich nicht zurücklehnen und sagen, hey, der FC St. Pauli hat in den 90er Jahren Rassismus und Antisemitismus qua Stadionordnung aus dem Stadion verbannt und deswegen gibt's das hier nicht mehr. Das wäre ein Trugschluss.
1: Ich wurde auf St. Pauli geboren. Ich erlebte die Anfänge des Fußballs, die Gründung des FC St. Pauli und den Aufstieg des Nationalsozialismus. Ich wurde ausgestoßen, entrechtet und verfolgt. Nach meinem Tod wurde beim FC St. Pauli nicht mehr über mich gesprochen. Mein Name ist Selig Khan.
2: Hamburg, Ende des 19. Jahrhunderts. Am 3. August 1892 kommt Selig Khan in Hamburg St. Pauli zur Welt. Seine Eltern jüdisch-orthodox. Er hat zwei ältere Geschwister, Bertha und Sigmund. Von St. Pauli zieht die Familie in die Neustadt, dem alten jüdischen Viertel. Hier lebt der Großteil der Hamburger Juden, die sich vor allem als Deutsche verstehen. Die Synagoge hier ist die erste von der Straße aus sichtbare in der Stadt. Die meisten Menschen Arbeiter und einfache Händler. Familie Khan lebt in der Brüderstraße Nummer 3. Der Vater betreibt in der Wohnung einen Trikotagenhandel. Richtige Ladengeschäfte sind Juden damals verboten. Zusammen mit seinem Bruder geht Selig Khan vermutlich in die jüdische Talmud-Tora-Schule. Die erste jüdische Schule in Deutschland, die traditionell jüdische Lehre mit moderner Bildung verbindet. In dieser Zeit ist Fußball die neue Sportart. Auch Selig Khan fängt schon als Kind an zu spielen. Mit einfachen Regeln und wenig Ausrüstung wird Fußball zum Volkssport, füllt Stadien und begeistert immer mehr Menschen. Mit 19 tritt Selig Khan in die Fußball-

Im Stadion kommen alle zusammen. Arm und reich, jung und alt, liberal und konservativ. Der Fußball, ein Spiegelbild der Gesellschaft.

0: Die Geschichte des Vereins beginnt vor rund 100 Jahren. Auch im Hafen- und Arbeiterviertel in Hamburg-St. Pauli findet die englische Krankheit, wie Fußball Ende des 19. Jahrhunderts noch genannt wird, immer mehr Anhänger. Verschiedene Vereine spielen in dieser Zeit auf dem Heiligen Geistfeld. Bis die Nazis die Macht ergreifen und Vereine, die nicht auf NS-Linie sind, verbieten.
1: Die Gleichschaltung beim FC St. Pauli war dann genauso wie bei allen anderen Vereinen. Und dann muss man eben gucken, dass der FC St. Pauli ja bis heute am Heiligen Geistfeld ansässig ist, da wo er sich auch gegründet hat und ist anders als andere Vereine sehr unbeschadet aus dieser Zeit rausgegangen. Er hat sogar profitiert, er ist sogar größer geworden in der Zeit des Nationalsozialismus.
0: Ein Jahr nach der Machtergreifung durch die Nationalsozialisten. Eine Propagandakundgebung mitten in der Hamburger Innenstadt. Dort, wo der FC St. Pauli zu Hause ist.
2: 700.000 Volksgenossen wohnten dem gewaltigen Feuerwerk bei.

Die Kollaustraße, das heutige Trainingsgelände der Profis. Ausgebaut von jüdischen Spielern, die Anfang der 30er Jahre aus ihren Vereinen ausgeschlossen werden. So wie Selig Khan.

0: Christopher Radke vom Vereinsmuseum recherchiert im Hamburger Familienblatt, einer jüdischen Wochenzeitung. Darin ist der Bau des Sportplatzes dokumentiert. Stück für Stück setzt er so die Vereinsgeschichte wieder zusammen.
1: Nach dem Ausschluss der jüdischen Sportler aus ihren Vereinen, Fieselich Kahn, war dann eben die Sportgruppe Schild genau der Ort, wo sie noch weiter Sport treiben konnten. Und wir haben Aufzeichnungen, in der auch ein Mann namens Kahn spielt. Und wir gehen davon aus, dass es sich um Selig Kahn handelt.
0: Vorauseilender Führergehorsam beim FC St. Pauli. Der Verein auf ganzer Linie mit dem Regime. Beim Propagandasternmarsch haben laut NSDAP-Parteiorgan 15.000 Sportler der großen Hamburger Vereine Hitler ihre Treue geschworen. Darunter viele Mitglieder des FC St. Pauli.
1: Wie viele Mitglieder waren in der NSDAP? Was war der FC St. Pauli für ein Verein? War es ein Mitläuferverein? War es ein Täterverein? Und dem wollten wir einfach auf den Grund gehen. Und im Zuge dieser Recherchen und einer Ansammlung an Daten, an Unterlagen, haben wir natürlich auch wieder neue Erkenntnisse gewonnen, auch was die Täter betrifft.
0: Im Hamburger Staatsarchiv lagern die Entnazifizierungsakten ehemaliger Mitglieder und Funktionäre. Dokumente, die die braune Vergangenheit des Vereins Schicht für Schicht freilegen. Eine Karteikarte besonders relevant für den Verein: Wilhelm Koch. Als junger Mann spielt er als Torwart mit Selig Kahn in der ersten Mannschaft. Dann wird er früh Präsident und formt den kleinen Stadtteilverein zu einem großen Club in Deutschland.

0: Nach unseren Forschungen ist es so, dass in der Satzung des FC St. Pauli von 1935 nicht drin steht, dass der Vereinsführer in der NSDAP sein musste. Es wird aber bestimmt dem FC St. Pauli geholfen haben, dass Wilhelm Koch 1937 in die NSDAP eingetreten ist.
1: Ein Verein mit Tätern und Opfern, die er vergaß. Stellvertretend für ein ganzes System. Wilhelm Koch und Selig Kahn, zwei Mannschaftskollegen. Beide in Hamburg geboren, beide Stars beim FC St. Pauli. Doch ihre Lebenswege werden grundlegend auseinandergehen.

Noch spielen sie gemeinsam in einer Mannschaft. Selig Khan ist der neue, vielversprechende Außenstürmer. Mit 22 muss er als Soldat in den Ersten Weltkrieg, kämpft an der Westfront und kehrt nach nur einem Monat verwundet nach Hamburg zurück. Nach seiner Genesung dient er in einer Kaserne in Hamburg. Als herausragender Spieler wird Selig Khan in die Regimentsmannschaft aufgenommen, in die nur die Besten kommen. Zwischendurch kann er auch in seiner alten Mannschaft bei St. Pauli weiterspielen. Dann wird er im Frühjahr 1917 zum Unteroffizier befördert und erneut an die Westfront versetzt. Mit seinen Mannschaftskollegen zu Hause bleibt er über Feldpost in Kontakt, abgedruckt in einer Zeitung. Zurzeit befinde ich mich in Ruhestellung. Bei den ersten Flandern-Vorstößen bin ich glücklich durchgekommen, sonst ist mein Befinden gut. Doch er wird wieder verletzt und kehrt mit Kriegsende in sein Elternhaus zurück. Er erholt sich und kann endlich wieder regelmäßig mit seiner Mannschaft auf dem Heiligen Geistfeld Fußball spielen. Sicher ist, dass Selig Khan mit 29 Jahren immer noch Teil der ersten Mannschaft ist. Das ist für die Verhältnisse damals relativ alt, da die körperliche Belastung sehr hoch und Fußball noch kein Profi, sondern Amateursport ist. Anschließend spielt Selig Khan bei den alten Herren.

0: Wie der Großteil der Hansestadt kommt auch der FC St. Pauli nicht ganz unbeschadet durch den Zweiten Weltkrieg. Die Turnhalle und ein Sportplatz zerstört. Ebenso das Vereinsheim. Fast alle Unterlagen verbrennen. Durch gute Kontakte ins Bauamt kann der Verein aber 1945 direkt wieder ein neues Stadion auf dem Heiligen Geistfeld bauen. Nach dem Krieg wird der FC St. Pauli dann zu einem der erfolgreichsten deutschen Clubs, mit einem der ersten transkontinentalen Freundschaftsspiele.
1: 32.000 Zuschauer erlebten in Hamburg eine Delikatesse des Fußballkampfes. Der FC St. Pauli, Weiße Hemden, hatte die argentinische Spitzenmannschaft Old Boys Rosario zu Gast. Die international berühmten Argentinier zeigten ein Leerspiel, gegen das die Hamburger nicht aufkamen. Nach Seitenwechsel drehen die Argentinier erst richtig auf. Hier das letzte Tor. 4:1 siegten die geschmeidigen Ballartisten aus Südamerika.
0: Nach außen hin weltmännisch, doch vereinsintern stramm national. Mit Hitlergruß auf Ausfahrten der alten Herren, auf denen auch Otto Wolf mit dabei ist. Im Zweiten Weltkrieg der zweitmächtigste Nazi in Hamburg, verantwortlich für Arisierung und Deportationen. Auch persönlich hat er sich an jüdischem Besitz bereichert. Nach dem Krieg im Verein mit offenen Armen empfangen.
2: Otto Wolf, der ja auch immer liebevoll der Doktor genannt wurde oder auch Dr. Otto, kam 1950 wieder, nachdem er im Kriegsverbrecherlager Neumünster interniert war. Hatte dann weiterhin Einfluss und er war auch sehr präsent im Verein, was auch daran zu erkennen ist, dass ihm quasi alle 5 Jahre zum Geburtstag gratuliert wurde in der Vereinszeitung. Ihm wurde dann auch die goldene Ehrennadel dann überreicht und das eben für einen ehemaligen SS-Standartenführer, das unhinterfragt.
3: 10 Jahre lang spielten die Braunhosen im norddeutschen Fußball nur eine untergeordnete Rolle. Erst 1964 konnten sie an die großen Erfolge ihrer ruhmreichen Mannschaft kurz nach Kriegsende anknüpfen.
0: Im Kader ein Mann, der Geschichte schreibt. Guy Akulatze, der erste schwarze Fußballer im Leistungsbereich.
3: Interessantester Spieler ist im Sturm der Afrikaner Akulatze, der mit Linksaußen Osterhoff einen agilen Flügel bildet.
0: Nach dieser Zeit geht es sportlich erstmal wieder bergab.
2: Noch Mitte der 80er Jahre galt der St. Pauli als so ein Rentnerclub mit ein paar Zecken. Erst mit dem Hype um auch den Bundesliga-Aufstieg, auch der Sport hat ja eine Rolle gespielt, dass der FC St. Pauli mehr Menschen begeistert hat, kam es dann eben zu einer Explosion an Fans im Stadion, weil der FC St. Pauli hat Anfang der 80er Jahre vor 800 Leuten gespielt, Ende der 80er Jahre vor 19.000 Leuten.
4: Alle haben jetzt ihr Herz für St. Pauli entdeckt und die Fans geraten jedes zweite Wochenende in einen Rausch. Ob Sieg oder Niederlage, gejubelt wird immer. St. Pauli ist sozusagen der Verein um die Ecke und das Stadion am Millerntor keine anonyme Betonschüssel, sondern eine Kampfbahn. Nur ein Freistoß von Reeperbahn und Hafenstraße entfernt.
2: Es war schon der Totenkopf auf der Gegengerade, es war schon der sogenannte schwarze Block auf der Gegengerade aktiv. Es gab schon mit dem Millerntor Raw das erste wirklich linkspolitische Fanzine Deutschlands. Und in diesem Zeitraum wird einem ehemaligen SS-Standartenführer und einem der ranghöchsten Nazis in Hamburg ein Nachruf gewidmet, in dem auch noch gesagt wird, wie segensreich er für das Land gewirkt hätte während des Krieges. Das ist schon fast grotesk, dass sich die Fans des FC St. Pauli damals diese Fragen nicht gestellt haben.

0: Nazim Evren kommt Mitte der 1980er Jahre nach Hamburg, kauft sich eine Dauerkarte und ist bei jedem Spiel im Willem-Koch-Stadion dabei.
1: Wir wussten, dass St. Pauli ein bisschen anders ist und haben wir wahrscheinlich auch so wahrgenommen, dass es linksorientiert ist. Das ist, was damals natürlich gang und gäbe war, was wir tagtäglich erlebt haben, Ausländerfeindlichkeit, Rassismus auf der Straße. Und wir waren wahrscheinlich naiv, aber es war so, dass wir gedacht haben, da ist das nicht.
0: Nach einer sportlichen Dürrezeit gelingt dem Verein in den 80ern der Aufstieg aus der Oberliga Nord bis ganz nach oben. Neue Fans vom Kiez und aus der besetzten Hafenstraße drängen ins Stadion. Aber nicht nur die. Auch am Millerntor gibt es Alt- und Neonazis, die ihre Reichsflaggen zu jedem Heimspiel mitbringen.
2: Es wurden auch noch am Millerntor schwarze Spieler ausgepfiffen oder mit Bananen beschmissen. Das war an der Tagesordnung, das waren keine Einzelfälle. Das war ein deutsches Mindset in deutschen Fußballstadien. Da gab es den Fall von Suleiman Sane, der aus dem Mannschaftsbus ausgestiegen ist, zum Clubheim gegangen ist. Und da stand ein Spalier an weißen deutschen St. Pauli-Fans, die ihm Affenlaute entgegengerufen haben. Das war nicht 1960, sondern das war 1989, 90.
0: Es ist die Zeit, in der Nationalstolz, aber auch rechte Gewalt zurückkommen. Fußball ist da keine Ausnahme. Im Gegenteil.
3: Wie die Pilze aus dem Boden schossen die Nazis überall sozusagen. Und wie ein tollwütige Hunde sind sie überall unkontrolliert, unbehelligt und so weiter unterwegs gewesen. Und die kamen tatsächlich auch bis vor unsere Nase, das heißt auch nach St. Pauli.
4: Auf St. Pauli gibt es auch Sexshops und Bordelle. Vor allem aber viele Ausländer. Meistens auf den Nebenstraßen. Mit den Deutschen haben sie eins gemein. Einen Fußballverein, der alle verbindet. Nur eins haben die Ausländer für sich.
5: Wir haben jetzt viel Probleme mit Neonazis und so weiter. Das muss irgendwas gelöst werden, nennt ich mal.
3: Stadien waren ja Ausgangspunkte für die Nazis, wo sie sich versammeln, wo sie ihre Propaganda rufen und nach den Spielen auch sozusagen ihre Jagd auf Ausländer, ja, ritualisierte Jagd sozusagen auf Ausländer gestartet haben. Das sind die Angaben von St. Pauli Fanblatt. Und da steht es, dass 30, 40 Nazis regelmäßig im Stadion waren. Und dann gab es ja auch so ein Ereignis, wo sie einen Freund von uns, Schernol, attackiert haben. Als wir stand, steht er da und da sind 7, 8 Nazis, die den Ausländer rausgehen, also Ausländer raus Deutschland den Deutschen rufen. So, daraufhin reagiert Schernol mit dem Parole Nazis raus. Er wird von dieser Gruppe von Nazis attackiert und niemand mischt sich da ein. Also niemand kommt zu Hilfe.
2: Dass es möglich war am Millerntor-Stadion 1991, dass jemand Nazis rausruft und dann von 6 Nazis krankenhausreif geschlagen zu werden und niemand schreitet ein, ist auch eine der unerzählten Geschichten des FC St. Pauli.
1: Dann haben wir uns getroffen, dass wir zukünftig organisiert hingehen. Also geschlossene Gruppe und dass wir das nicht zulassen, dass es uns noch mal passiert.
3: Dass wir, bis die Nazis da aus diesem Stadion vertrieben wird, wir bei jedem Heimspiel sozusagen keine Ruhe geben werden.
6: Es handelt sich um junge Türken aus dem türkischen Volkshaus und um St. Pauli-Fans. Und sie demonstrieren hier im Stadion heute gegen Rassismus und gegen Ausländerfeindlichkeit.
0: Auf Initiative der Fans beschließt der FC St. Pauli als erster Verein Deutschlands eine Stadionordnung, die rassistische Parolen und Transparente untersagt. Ein Freundschaftsspiel gegen Galatasaray Istanbul soll diese neu gewonnene Haltung demonstrieren. Inszeniert mit Ex-Fenerbahce-Profi Toni Schumacher.
4: Drei Jahre spielte Toni Schumacher in Istanbul. Seitdem ist er fast ein Symbol deutsch-türkischer Freundschaft geworden. Deshalb wollte er dabei sein beim Fußballspiel gegen Ausländerfeindlichkeit, die er nie kennenlernte.
7: In der Türkei hat man es nicht spüren können, dass ich oder meine Familie Gastarbeiter oder Ausländer sind. Und deshalb bin ich heute hier, um diese Sache zu unterstützen. Und wir machen das ja nicht, dass wir Fußballer das kapieren. Wir machen ja, dass die Leute, die auf der Tribüne sitzen, das kapieren.
0: Die Zuschauer auf den Rängen feiern die neue Toleranz.
8: Friday, Kocian kapıyor. Acosta, Arapası ve Klaus vuruyor. Ağlara gitti.
0: Allerdings gibt es auch Konflikte unter den türkischen Fans, denn nicht alle sind aufgeschlossen. Unter ihnen sind auch Nationalisten, Sympathisanten der Grauen Wölfe.
3: Ich finde, das ist schon ein gewisser Wendepunkt in der Geschichte von St. Pauli. Und das sollten die St. Pauli-Fans wissen. Das ist ja inzwischen selbstverständlich, dass man in den Stadion antifaschistische, antirassistische Transparente rollt und immer wieder betont wird, dass der Herz links schlägt und so weiter. Ist gut, aber das ist nicht einfach von Himmel runtergefallen. Das muss man auch betonen.
9: So, ja. Weiter, komm. Yes!
0: Auf den Spuren der Vereinsgeschichte, eine Stadtteilführung des FC St. Pauli Museums. Die vergessenen Opfer wieder sichtbar machen.
10: Hier ist eigentlich jetzt eine der zentralsten Stationen dieser Tour, denn diese Steine sind die ersten Steine, die explizit vom FC St. Pauli Museum für einen Spieler des FC St. Pauli verlegt wurden. Es handelt sich um Selig Kahn, um seine Frau Jeanette Kahn, geborene Gütkin, und ihre Kinder Bertha und Meno Kahn. Selig Kahn ging dann 1917 in einer Regimentsmannschaft. Das ist ein relativ großes Lob, denn diese Regimentsmannschaften waren so, könnte man sagen, wie All-Star-Mannschaften. Die besten Spieler Norddeutschlands spielten in diesen Regimentsmannschaften aus Propagandazwecken. Man wollte also quasi auch Soldaten an der Front vom Kriegsalltag ablenken. Und diese Spieler, die in diesen Mannschaften spielten, genossen eben bestimmte Privilegien. Denn sie mussten nicht sofort an die Front, sie mussten nicht an die Westfront und nicht an die Ostfront.

0: Nach dem Ersten Weltkrieg spielt Selig Kahn weiter in der ersten Mannschaft des St. Pauli Turnvereins. Sehr wahrscheinlich ist er auch dabei, als sich die Fußballabteilung 1924 vom Hamburg St. Pauli Turnverein abspaltet und offiziell zum FC St. Pauli wird. Am 1. August 1928 heiratet Selig Kahn die 7 Jahre jüngere Jeanette Güttgen. Im folgenden Jahr bringt sie im israelitischen Krankenhaus auf St. Pauli eine Tochter zur Welt, Bertha. Drei Jahre später folgt Sohn Meno. Aus diesen Jahren gibt es eine bemerkenswerte Erzählung von Selig Kahns Neffen Erich. In der Shoah Foundation von Steven Spielberg berichtet dieser von seinem Onkel Selig Kahn, mit dem er im langen Altbauflur der Wohnung in der Hamburger Brüderstraße Fußball gespielt hat.
1: Das Haus, in dem Selig Kahn gelebt und mit seinem Neffen Fußball gespielt hat, steht noch heute.
2: Die Brüderstraße was the terrain of the local prostitutes. It was a huge flat. My father's younger brother, he lived there. My uncle, who was rather a wild kind of a person in a sense, we used to play football on the corridor because, as I say, it was such a huge flat.
1: So wie der Rest der Republik versucht auch der FC St. Pauli, seine dunkle Vergangenheit zu vergessen, einfach ruhen zu lassen. Auch die NSDAP-Mitgliedschaft von Präsident und Stadionnamensgeber Wilhelm Koch. Bis sich Fans der Sache annehmen.
3: Von ein paar hundert Leuten, das ist schon eine andere Nummer dann. Dass ich da keine Nervosität gehabt hätte, wäre falsch. Aber nicht besonders groß, muss ich schon sagen. Also da war der Inhalt des Antrages wohl auch dann zu wichtig für mich.
1: Es ist Ende der 1990er Jahre, als sich politisch engagierte Fans um Ronny Galzinski mit der Nazi-Vergangenheit des eigenen Vereins beschäftigen. Denn ein ehemaliger Spieler hat aus Versehen den Ehrenkodex gebrochen und angedeutet, Wilhelm Koch war in der NSDAP.
3: Es ist halt diese Symbolhaftigkeit. NSDAP, FC St. Pauli, Stadion, Wilhelm Koch. Geht einfach nicht, dass ein Stadion nach einem Menschen benannt wurde, der in irgendeiner Art und Weise in der NSDAP Mitglied gewesen ist. Das Buch von René war das, der Auslöser, als wir das gelesen haben, dass Wilhelm Koch NSDAP-Mitglied gewesen sein soll und Profiteur der Arisierung. Da gingen natürlich die roten Lichter bei uns an. Ein antifaschistischer Verein, in Anführungsstrichen, mit einem Präsidenten, mit dieser Parteimitgliedschaft, ging für uns gar nicht. Und dann war die Frage, wie gehen wir damit um?
1: Ronny Galzinski und René Martens sind bei der wegweisenden Mitgliederversammlung im Kongresszentrum damals dabei. Viele im Verein wollen nicht, dass an ihrem FC St. Pauli gerüttelt wird. Die Allianz des Verdrängens hatte viele Jahrzehnte gehalten. Bis jetzt.
3: Wie war das damals, René?
4: Erinnerst du dich? Ja, 30 Jahre ist es her.
3: Fast 30 Jahre, ja. 97.
4: Und eine sehr aufgeheizte Atmosphäre. Die du mehr zu spüren bekommen hast als ich, hatte ich den Eindruck.
3: Das stimmt wohl, ja. Da gab es etliche Anfeindungen. Ja. Es war hauptsächlich ein Generationenkonflikt, ne? Alt gegen jung, kann man so sagen, oder?
4: Würde ich sagen, ja. Genau. Also ich glaube, die Alten im Verein haben sozusagen sich selbst auch so ein bisschen angegriffen gefühlt. Also die im weiteren Sinne Altersgenossen von Koch, die ihn noch kannten.
1: Wilhelm Koch mit dem damaligen Hamburger Bürgermeister Paul Nevermann. NS-Aufarbeitung, wie überall in Deutschland, hat sie auch beim FC St. Pauli nicht stattgefunden. Eine Generation bedeckt mit dem Mantel des Schweigens.
3: Es gab ja dann Widerstände, auch von bekannten Menschen, wie Hans Apel beispielsweise, der sich ins Zeug geworfen hat gegen die Umbenennung des Stadions. Und irgendwann war dann mir und meinen Leuten, mit denen ich das alles diskutiert hatte, auch klar, dass es keinen Sinn ergibt, diesen Antrag, den Ursprungsantrag, heute Abend zu verabschieden. Das würde den Verein möglicherweise spalten.
1: Die Gruppe verschiebt den Antrag auf Stadionumbenennung um ein Jahr. Der Verein lässt ein Gutachten über die Personalie Wilhelm Koch erstellen. Das Ergebnis: Koch war kein direkter Profiteur der Arisierung. Trotzdem, die NSDAP-Vergangenheit bleibt. Und damit der Antrag auf Umbenennung.
5: Noch nie zuvor ging es auf einer Jahreshauptversammlung so turbulent zu. Der Verein am Abgrund.
3: Der Aufsichtsratsvorsitzende des FC St. Pauli zu der Zeit, Hans Apel, Ex-Verteidigungs- und Finanzminister aus der SPD, hat ja schon explizit gesagt, wenn dieser Antrag durchgeht, werde ich mein Amt niederlegen. Also es war eine Erpressung gegenüber der Mitgliedschaft vor der Abstimmung.
5: 4 von 7 Aufsichtsratsmitgliedern, unter ihnen auch Hans Apel, erklärten ihren Rücktritt.
1: Der Antrag geht knapp durch. Seit 1999 heißt die Heimat des FC St. Pauli wieder Millerntor-Stadion.
3: Ich weiß natürlich von Leuten, die aus dem Verein ausgetreten wären, wenn diese Stadionumbenennung nicht ihre Mehrheit gefunden hätte. Wie ich damit umgegangen wäre, weiß ich bis heute nicht. Ich glaube nicht, dass es der gleiche Verein gewesen wäre, geblieben wäre, weil eben viele Aktivisten auch dann keine Lust mehr auf diesen Verein gehabt hätten. Wenn sie gemerkt hätten, dass eine Mehrheit der Mitglieder einer für uns Selbstverständlichkeit nicht zustimmen kann, dann ist das ein Verein, der mit jedem anderen Verein auch vergleichbar ist.
6: 52 Jahre nach Ende des Zweiten Weltkrieges kam es das erste Mal dazu, dass sich die Fans überhaupt die Frage stellen mussten, was hat eigentlich mein Verein, den ich jetzt supporte, eigentlich im Nationalsozialismus gemacht. Das ist schon auch sehr spät und selbst für deutsche Verhältnisse sehr spät.

0: Die dunkle Vereinsgeschichte reicht bis ins Heute. Die von vielen Fans geliebte Hymne »Herz von St. Pauli« abgesetzt. Der Texter, ein Nazi. Josef Ollich, ein regimetreuer Journalist.
1: Die Leute verbinden damit etwas, was gar nicht greifbar ist. Sie haben den Song viel gehört. Es gibt ein Spieltagsritual mit dem Song, eine Gemeinsamkeit, die vielleicht geschafft wird. Aber Antifaschismus und Aufarbeitung sind auch unbequem. Und es bedeutet eben auch, die eigene Komfortzone zu hinterfragen. Also die Aufarbeitung des FC St. Pauli Nationalsozialismus ist eigentlich überhaupt nicht abgeschlossen. Sie hat eigentlich gerade erst angefangen.
0: Der berühmte Totenkopf. Heute weltweit ein ikonisches Symbol für Freiheit, gegen Faschismus und Diskriminierung. Nie wieder soll passieren, was damals auch beim FC St. Pauli passiert ist.
2: 1933. Die NSDAP übernimmt die Macht in Deutschland. Der FC St. Pauli schließt, wie alle Vereine, seine jüdischen Mitglieder aus. So auch Selig Kahn. Kahn spielt jetzt in der jüdischen Sportgruppe Schild. Hier taucht er das letzte Mal in einem Spielbericht als Fußballer auf. 1934 muss Familie Kahn ihre Wohnung in der Brüderstraße verlassen. Die Kahns ziehen in ein Wohnstift für orthodoxe Juden in die Kielortallee. Um zu fliehen und Deutschland zu verlassen, fehlt der Familie das Geld. Während der Novemberpogrome 1938 wird Selig Kahn verhaftet und kommt ins Konzentrationslager Sachsenhausen.

Nach seiner Entlassung kehrt er zu seiner Familie zurück. Am 11. Juli 1942 wird die gesamte Familie nach Auschwitz deportiert. Die Liste existiert noch heute. Selig mit seiner Frau Jeanette und seinen beiden Kindern Bertha 13 und Meno 10 Jahre alt. Ihr Transport ist einer der ersten aus Deutschland in das Todeslager. Er findet unter höchster Geheimhaltung statt. Es ist der Beginn des Massenmordes in den Gaskammern. Wenige Wochen später wird Heinrich Himmler hierher kommen, um sich von der Effizienz der Tötungsmaschinerie zu überzeugen. Selig Kahn und seine Familie werden noch nicht einmal in Auschwitz registriert. Vermutlich werden sie direkt nach ihrer Ankunft ermordet.

0: Auschwitz, das Tor zur Hölle. Als Selig Khan hier ankommt, hat das Lager noch nicht die spätere Größe. Die Deutschen arbeiten gerade erst an der durchorganisierten Tötungsfabrik. Die ersten Deportationen kommen außerhalb des Lagers an, an der sogenannten Judenrampe. Von dem ersten Transport aus Hamburg gibt es nur die Deportationsliste, sonst nichts. Keine Überlebenden, keine Berichte, nur von anderen Deportierten, die später genau hier ankommen.
1: Ich war nah an der Waggontür und daher einer der Ersten, die ausstiegen. Ich wollte draußen warten, um meiner Mutter beim Aussteigen zu helfen. Die Deutschen schlugen die Menschen gleich bei ihrer Ankunft, um sich auszutoben. Aus Grausamkeit und auch, damit wir uns verloren fühlten und umstandslos und aus purer Angst gehorchten. Das habe ich getan, aber als ich mich umdrehte, um nach meiner Mutter zu sehen, war sie nicht mehr da. Ich habe sie niemals wiedergesehen, weder sie noch meine jüngeren Schwestern.
0: Vermutlich werden auch Selig Khan und seine Familie hier getrennt. Und sehen sich an diesem Ort zum letzten Mal.
1: Man kann bei einem Transport im Sommer 1942 davon ausgehen, dass die Menschen vermutlich geglaubt haben, dass sie umgesiedelt werden, dass sie an einen anderen Ort gebracht werden. Sie haben viel Gepäck dabei gehabt. Und als der Zug das Lager hier erreicht hat, war gerade erst die Schwelle übertreten worden, dass Auschwitz zu einem Ort des Massenmordes überhaupt wurde. Es war noch eine sehr frühe Phase im Holocaust. Und mit Sicherheit haben die Deportierten aus Hamburg nicht gewusst, dass sie hier nach der Ankunft direkt ermordet werden.
0: Tatsächlich lagern hier noch heute Beweise, dass dieser Transport vom 11. Juli 1942 vom Judenstift aus der Kielortallee in Hamburg hier angekommen ist. Selig Khans letzte Meldeadresse.
2: Der Koffer von Herrn Selig Khan ist leider nicht erhalten. Im Besitz haben wir hier zwei andere mit derselben Adresse in Hamburg, Kielortallee 22. Wahrscheinlich sind sie in demselben Transport gekommen und auch in Auschwitz getötet worden.
1: Es hilft, mal eine Sekunde drüber nachzudenken und zu verstehen, dass es wirklich die Koffer sind, die mit den Deportierten hier vor 84 Jahren, fast 83, 84 Jahren angekommen sind im Lager. Die Menschen haben Dinge mitgenommen, die ihnen wichtig waren, die sie dachten, die sie brauchen werden, an dem Ort, wo sie auch immer sie hinkommen werden. Persönliche Gegenstände, private Sachen, Fotos.
0: Diesen Weg ist Selig Khan vermutlich nach seiner Ankunft zu Fuß über das Gelände gegangen. Vom Zug direkt in die Gaskammer. Einer von 6 Millionen ermordeten Juden. Ein Mahnmal für den FC St. Pauli und sein Handeln heute und morgen.
1: Das war ja nicht nur Selig Khan, das waren ja Tausende, die in ihrer Identität nicht Holocaust-Opfer sind, sondern sie waren Sportlerinnen und Sportler. Und alle diese jüdischen Sportlerinnen und Sportler sind aus den Vereinen ausgeschlossen worden. Also es war der Verein ein Ort des Ausschlusses. Und die Vorstellung, dass wir hier in Auschwitz ein Mitglied des FC St. Pauli erinnern können, die Vorstellung zeigt sehr deutlich, dass der Sport auch heute mehr sein kann als nur Sport oder nur Fußball oder nur Tore schießen.
0: Wahrscheinlich ist Selig Khan hier ermordet worden, zusammen mit 1200 anderen deutschen Juden auf einmal, auf dieser kleinen Fläche. Ein altes Bauernhaus, umfunktioniert zu einer provisorischen Gaskammer. Der Beginn des größten Massenmordes der Geschichte.
1: Mein Anspruch ist es, dass diese Erinnerung nicht aufhört, sondern dass wir verstehen, dass es passiert ist, weil es Menschen gab, die das wollten. Antisemitismus, Rassismus, Diskriminierung sind bis heute nicht verschwunden. Man hat den Eindruck, manches wird vielleicht sogar wieder stärker. Und ich glaube, um zu verstehen, was heute passiert, ist es unerlässlich zu verstehen, was im Nationalsozialismus passiert ist. Deswegen hat das für mich eine hohe Aktualität.
0: Wie Der Holocaust-Gedenktag am 27. Januar. Ein Erinnern, das von den Fans selbst kommt. Der Verein will das Gedenken groß machen, seine Reichweite nutzen.
3: Was den Holocaust bezeichnet, ist, dass dort eine derartige Entmenschlichung stattgefunden hat, dass man es heute kaum mehr fassen kann. Woran ich immer wieder glaube, ist, dass wir als Verein zusammenstehen, dass jeder Einzelne von uns den Mund aufmacht, da, wenn wir merken, andere Menschen werden herabgewürdigt, werden objektifiziert oder ihnen wird die Menschenwürde, die menschliche Daseinsberechtigung genommen. Viele sagen, Fußball, Politik, das hat miteinander nichts zu tun. Aber wir sind ein gesellschaftlicher Akteur. Vereine sind Zusammenschlüsse von Menschen und Menschen sind die Gesellschaft. Und letzten Endes ziehen wir als Fußball Menschen an, Menschen kommen hierher, Menschen finden hier ihre Teile ihrer Identität, ihrer Familie, ihres Mittelpunktes. Und wir sind Teil der Lebensrealität der Menschen. Der FC St. Pauli hat in der Vergangenheit Fehler gemacht, hat während des Dritten Reichs Fehler gemacht, hat Menschen vorauseilendem Gehorsam ausgeschlossen. Dem wollen wir uns stellen. Wir wollen schauen, wie können wir proaktiv etwas für die Menschlichkeit tun und für das menschliche Miteinander.
0: An diesem Tag, dem Holocaust-Gedenktag, spielt der FC St. Pauli gegen RB Leipzig. Die Fans haben eine Choreo vorbereitet, auch die Mannschaft macht mit. Und dann kommt ein für die Bundesliga sehr besonderer Moment. Ein ganzes Stadion gedenkt einem Mann.
4: Ich wurde auf St. Pauli geboren, in der Marktstraße, nahe dem Heiligen Geistfeld. Später zog ich mit meiner Familie in die Brüderstraße, in die Neustadt. Aber St. Pauli blieb mein Zuhause. Fußball spielte eine zentrale Rolle in meinem Leben. Mit 19 wurde ich Mitglied bei St. Pauli. Ich spielte als Linksaußen für die erste Mannschaft des FC St. Pauli, einem Verein, dem ich fast 25 Jahre lang angehörte, mit dem ich mich tief verbunden fühlte. Ein Verein, der mich ausschloss, weil ich Jude war. Doch der Fußball ließ mich nicht los. Die Kollaustraße war für jüdische Sportler wie mich der letzte Zufluchtsort. Für kurze Zeit. Während der November-Pogrome wurde ich verhaftet und für mehrere Wochen in das Konzentrationslager Sachsenhausen gebracht. Ich wurde gefoltert und gedemütigt. Ich überlebte den Ersten Weltkrieg und die Weltwirtschaftskrise. Ich sah den Zerfall des Kaiserreichs und der Weimarer Republik. Ich erlebte die Anfänge des Fußballs, die Gründung des FC St. Pauli und den Aufstieg des Nationalsozialismus. Ich wurde ausgestoßen, entrechtet und verfolgt. Am 11. Juli 1942 wurde ich mit meiner Frau, meinen beiden Kindern und meinem Bruder deportiert und in den Gaskammern von Auschwitz ermordet. Nach meinem Tod wurde beim FC St. Pauli nicht mehr über mich gesprochen. Mein Name und mein Leben wurden vergessen. Mein Name ist Selig Kahn. Alle zusammen gegen den Faschismus.

0: der heutige Fußballer und der Fußballer von damals.
1: Ja, erstmal haben wir die große Gemeinsamkeit, dass wir für denselben Verein gespielt haben. Aber natürlich zu zwei völlig unterschiedlichen Zeiten. Aber ich glaube, dadurch, dass er auch in Hamburg geboren ist, so wie ich, ging mir diese Geschichte ein bisschen näher. Es war tatsächlich gar nicht so einfach, muss ich ehrlich gestehen. Weil wenn man die Sätze dann auch die Bedeutung so richtig versteht, so ein bisschen durchlesen und es dann selber aussprechen, da ist schon mal nochmal ein großer Unterschied. Und von der Verwundenheit zu sprechen ist vielleicht ein bisschen zu weit, aber trotzdem hat es mich auf jeden Fall zum Nachdenken angeregt.
0: Fußball ist eine Bühne, auf der sich weit mehr entfaltet als bloß ein Spiel. Geschichten, Identität und Haltung. Auch wenn es polarisiert, der FC St. Pauli stellt sich ganz bewusst der Verantwortung und will diese hinaustragen. Aus dem Stadion, über die Fans, in die Gesellschaft.
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0: Herzlich willkommen aus Hamburg. Hier ist Tagesschau 24. 10 Jahre haben die Verhandlungen gedauert. Nun ist das Freihandelsabkommen zwischen der EU und Mexiko unter Dach und Fach. Kommissionspräsidentin von der Leyen und Ratspräsident Costa reisten nach Mexiko-Stadt und unterschrieben den Vertrag gestern Abend zusammen mit der mexikanischen Präsidentin Sheinbaum. Die Europäische Gemeinschaft hat seit Jahresbeginn Freihandelsabkommen mit Australien, Indien und mehreren südamerikanischen Staaten geschlossen, auch um unabhängiger von den USA zu werden.
1: Es ist nicht nur ein kleiner Schritt, mit dem die Europäische Union und Mexiko aufeinander zugehen. Die EU und die zweitgrößte Volkswirtschaft Lateinamerikas wollen sich künftig wirtschaftlich unterhaken. Ein neues Freihandelsabkommen ist unterzeichnet. Zölle werden abgeschafft. Zudem will die EU 5 Milliarden Euro in Infrastrukturprojekte in Mexiko investieren. Dieser Vertrag bedeutet die Möglichkeit, unsere strategische Partnerschaft grundlegend zu stärken. Eine Beziehung, die von gegenseitigem Respekt auf Augenhöhe der Partner und Vertrauen in eine gemeinsame Zukunft geprägt ist. Der neue Vertrag erweitert das bestehende Handelsabkommen aus dem Jahr 2000. Dadurch werden von beiden Seiten zahlreiche Zölle abgeschafft, zum Beispiel bei Dienstleistungen, im digitalen Handel oder bei landwirtschaftlichen Produkten. Einer der Knackpunkte in den Verhandlungen. Wenn der Vertrag ratifiziert ist, werden Zölle auf nahezu alle mexikanischen landwirtschaftlichen Produkte, die nach Europa gehen, wegfallen. Stellen Sie sich vor, was das für Chancen bringt. Die EU und Mexiko bilden damit künftig einen gemeinsamen Markt mit mehr als 580 Millionen Menschen. Das Abkommen ist auch eine Reaktion auf die aggressive Zollpolitik von US-Präsident Trump. Dieser Vertrag ist eine geopolitische Erklärung, denn wir haben uns auf fairen Handel sowie auf gemeinsamen und nachhaltigen Wohlstand geeinigt. Wir stehen für eine Kooperation, die auf Regeln basiert. Nun müssen nur noch das EU-Parlament und Mexikos Abgeordnetenhaus den Vertrag ratifizieren. Dies soll bereits in den kommenden Monaten geschehen.
0: Das Grundgesetz wird heute 77 Jahre alt. Auf Initiative von Bundespräsident Steinmeier feiert Deutschland den Geburtstag zum ersten Mal als Ehrentag. Steinmeier will damit die Bedeutung der Verfassung bewusster machen. Er hat dazu aufgerufen, sich für das Gelingen der Demokratie zu engagieren. In ganz Deutschland sind die Menschen eingeladen, sich an ehrenamtlichen Aktionen zu beteiligen. Der Ehrentag steht unter dem Motto für dich, für uns, für alle. Der 23. Mai 1949 markiert auch das Gründungsdatum der Bundesrepublik. Deren Verfassung galt zunächst als Übergangslösung im geteilten Deutschland.
2: 8. Mai 1945. Der Zweite Weltkrieg ist zu Ende. Die Siegermächte teilen Deutschland in 4 Besatzungszonen auf. Nach und nach entstehen die Länder mit ihren Landtagen und Ministerpräsidenten. Der Konflikt zwischen Ost und West wird immer größer. Symbol dafür die Berlin-Blockade samt Luftbrücke. 1. Juli 1948. Die drei westlichen Alliierten erteilen den Ministerpräsidenten der Westbundesländer den Auftrag, eine demokratische Verfassung zu entwerfen. Ab dem 1. September 1948 übernimmt der Parlamentarische Rat in Bonn diesen Auftrag. 61 Männer und 4 Frauen von den Landtagen gewählt. 8. Mai 1949. Die neue Verfassung ist fertig. Sie regelt Grundrechte und Staatsaufbau und bekommt den Namen Grundgesetz. Es soll eine Übergangslösung mit Blick auf eine Wiedervereinigung des geteilten Deutschlands sein. Die westlichen Besatzungsmächte geben grünes Licht. Die Länderparlamente stimmen über das Grundgesetz ab. 23. Mai 1949. Das Grundgesetz wird in Bonn unterzeichnet und tritt mit Ablauf des Tages in Kraft. 3. Oktober 1990. Mit der Wiedervereinigung wird das Grundgesetz zur gesamtdeutschen Verfassung der Bundesrepublik. Seitdem ist es kein Provisorium mehr.
0: Bei einem Grubenunglück in China sind mindestens 90 Bergleute ums Leben gekommen. Das berichten Staatsmedien. In dem Kohlebergwerk in der nördlichen Provinz Shanxi war es zu einer Gasexplosion gekommen. Zum Zeitpunkt des Unglücks befanden sich 247 Minenarbeiter in der Grube. Viele von ihnen wurden dabei unter Tage eingeschlossen, während gefährlich hohe Kohlenmonoxidwerte gemessen wurden. Das Raumfahrtunternehmen SpaceX von Tech-Milliardär Elon Musk hat mit seiner Starship-Rakete einen erneuten Testflug absolviert. Sie hob vom Weltraumbahnhof Starbase im US-Bundesstaat Texas ab und ging rund eine Stunde später wie geplant als leuchtender Feuerball im Indischen Ozean nieder. An beiden Raketenstufen fielen jedoch Triebwerke aus. Nach mehreren Rückschlägen war es der erste Flug der überarbeiteten Riesenrakete. Eine Hitzewelle macht den Menschen in Indien zu schaffen. In den vergangenen Tagen meldete die Wetterbehörde Temperaturen von mehr als 40 Grad, unter anderem in der Hauptstadt Neu-Delhi. Bewohner berichteten gestern von mehreren Stromausfällen in der Nacht. Wegen der extremen Hitze ist der Strombedarf gestiegen. Die Regierung rief die Bevölkerung deshalb dazu auf, den Verbrauch möglichst zu reduzieren.
3: Die Temperaturen übersteigen 40 Grad hier in Neu-Delhi. Diese Hitze ist selbst für indische Verhältnisse ungewöhnlich. Die Temperaturen würden deutlich über den durchschnittlichen Werten liegen, sagt die indische Wetterbehörde. In der Hauptstadt Neu-Delhi sind Kühlzonen aufgestellt worden. Dort sorgen nicht nur Ventilatoren für eine Abkühlung. Die Stadt verteilt Wasser mit Salz und Zucker an die Einwohner, damit sie ihren Flüssigkeitsverlust ausgleichen können. In diesem See in Neu-Delhi sind hunderte Fische wegen der Hitze verendet. Alle leiden unter der Hitze. Besonders wir Arbeiter haben große Probleme. Tagsüber schaffen wir es irgendwie, die Arbeit zu bewältigen. Aber nachts wird es noch schlimmer. Wegen der Hitze können wir nicht schlafen. Die Gesundheitsbehörde warnt die Menschen davor, während der heißen Nachmittagsstunden nach draußen zu gehen. Das gilt noch bis mindestens kommenden Mittwoch. Vorher können sie nicht mit einer Abkühlung rechnen.
0: Ja, die Wetteraussichten für dieses lange Pfingstwochenende sehen ja überwiegend gut aus. Und weil es nicht nur sonnig, sondern auch warm werden soll, zieht es viele Menschen sicherlich raus aufs Wasser. Zum Paddeln, Surfen oder Segeln. In Deutschland gibt es etwa 1300 Segelvereine, mehr als es Küstenkilometer gibt. Das heißt, viel Betrieb auf Deutschlands Gewässern. Gerade jetzt, da die Saisonvorbereitungen auf Hochtouren laufen. Jede Menge Arbeit also für die Menschen an den Anlegestellen und in den Häfen, auch in Lauterbach, auf der Insel Rügen.
4: Ja, wir haben ja auch im Winter hier auf dem Schiff gewohnt.
5: Soll einmal um die Welt gehen.
6: Na, wir bleiben hier.
7: Und er sorgt dafür, dass es nicht schon an der Hafenkante scheitert. Robby Dehnhardt ist Hafenmeister in Lauterbach auf Rügen. Im Frühjahr ist es besonders stressig, denn jeder will als Erster im Wasser sein.
8: Hallo.
7: Noch schnell streichen, das möchte dieser Eigner.
8: Also wenn der Kran sich bewegt, sollte da keiner unterstehen, schon gar keiner von den Gästen.
7: 400 Sommerliegeplätze hat der Hafen. Auf einem Platz liegt das knapp 15 Meter lange Segelboot von Familie Haupthoff. Seit 2 Jahren leben sie hier auf dem Schiff. Die Wohnung gekündigt. Im September soll es für die Familie samt Katze und Boot auf große Reise gehen.
4: Griechenland, Italien und dann mal gucken, wo es uns hin verschlägt. Wo, ist ja auch mal wettertechnisch abhängig. Wir sind jetzt nicht so die Hardcore-Segler, also so auf Stürme und so haben wir nicht so Lust. Und wo es uns gefällt, dann wollen wir bleiben.
7: Sie möchten im Ausland vom Schiff aus ihren Jobs nachgehen. Robby Dehnhardt fühlt sich auf Rügen wohl. Vor etwa 20 Jahren ist er vom sächsischen Zwickau auf die Ferieninsel gezogen, arbeitet dort, wo andere Urlaub machen.
9: Der liebste Spruch der Gäste ist ja hier vor den Damen im Büro: Ach, haben Sie einen schönen Arbeitsplatz? Was machen Sie hier den ganzen Tag? Nicht aus dem Fenster schauen. Geht mir ja ähnlich. Ich genieße das kurz mal und dann geht es natürlich weiter. Ne?
7: Zum Beispiel den Bootsbesitzern wertvolle Tipps geben. Diese Berlinerin arbeitet an ihrem knapp 50 Jahre alten Boot. Sie plant eine Weltreise. 3 Jahre möchte die Architektin mit ihrem Freund unterwegs sein. Vor allem unten am Schiff gibt es noch viel zu tun.
10: Das Unterwasserschiff muss noch fertig gemacht werden. Da kommt noch Anti-Fouling drauf, also Bewuchsschutz. Und oben das Tickdeck ist noch ziemlich marode.
7: Über den Atlantik soll es mit dem Zweimaster in die Karibik gehen. Sehr viel Segelerfahrungen haben sie und ihr Freund nicht.
10: Es wird auf jeden Fall aufregend.
7: Mit diesen Booten ist an solche Reisen nicht zu denken. Robby Dehnhardt sieht auf dem Schiffsfriedhof nach dem Rechten.
9: Wie man hier erkennen kann, der Eigner hat eben wirklich keine Zeit für sein Boot. Draufsetzen im Boot fahren ist das eine. Ist ein Holzboot, ist es noch viel krasser, auf Deutsch gesagt. Ne? 1 Stunde segeln, 10 Stunden arbeiten.
8: Dann kann es losgehen, Saisonstart.
7: Am Kran wartet schon das nächste Boot darauf, von Robby Dehnhardt ins Wasser gelassen zu werden.
8: Lass die Jungs das mal machen. Wenn die dann rausgefahren sind,
9: Dann geht das sicher nicht passieren.
7: 180 Schiffe hat er in diesem Frühjahr schon geschafft. Einige kommen noch dazu. Und spätestens im Herbst kehren sie auch fast alle wieder zurück in den Hafen Lauterbach.
0: Und wer an diesem Wochenende nicht auf, sondern im Wasser unterwegs sein will, der hat Glück, denn viele Freibäder starten in die Saison. Doch die Kommunen kämpfen mit leeren Kassen. Daher sind etliche Bäder in einem eher schlechten Zustand. Andere wurden bereits geschlossen. Und oft ist es nur dank der Hilfe von Ehrenamtlichen möglich, das Schwimmen zu genießen. Wie etwa in Stuttgart beim ASV Bottnang.
11: Das Freibad. An warmen Tagen im Sommer ist es der Treffpunkt im Stuttgarter Stadtteil Bottnang. Aber ob es auch in der nächsten Saison wieder öffnen wird, das ist derzeit fraglich. Betrieben wird das Freibad von einem Sportverein. Die Stadt Stuttgart hat angekündigt, sie wird die Zuschüsse an den Verein im kommenden Jahr deutlich kürzen.
12: Diese Kürzung kann der Verein nicht aus eigenen Mitteln stemmen. Wir sind ein kleiner Verein mit 900 Mitgliedern. Das würde bedeuten, ganz klar, das Bad muss schließen.
11: Schon jetzt läuft der Betrieb nur dank der vielen Ehrenamtlichen. Um die Technik kümmert sich seit fast 20 Jahren Kurt Schill, inzwischen 81.
13: Ich bin gelernter Feinmechaniker und als ich dann in Rente gegangen bin, da haben sie hier einen gesucht, da war die Werkstatt verwaist und ratzfatz ist man dabei, gell? Ja.
11: Die Rentnergang, so nennen sich die Ehrenamtlichen selbst. Doch die geplanten Kürzungen könnten auch sie nicht mehr auffangen. Weil Stuttgart und andere Städte sparen müssen, droht vielen Freibädern die Schließung.
14: Das wäre eine Vollkatastrophe. Weil wo sollen die Kinder sonst schwimmen lernen, wenn nicht hier? Oder was sollen sie in den Ferien machen?
15: Also gerade sozial schwache Familien oder so, die nutzen das ja als Urlaubsort. Man ist den ganzen Tag hier, man spielt zusammen, man isst zusammen, man bringt sich gegenseitig Essen mit, man lernt sich kennen und das wäre halt alles weg.
11: In Stuttgart-Bottnang hoffen sie, dass es doch noch eine Lösung gibt und die nächste Freibadsaison nicht ins Wasser fällt.
0: Guten Tag, hier ist die Tagesschau in 100 Sekunden. EU schließt Freihandelsabkommen mit Mexiko. Damit wollen sowohl die mexikanische Regierung als auch die Europäische Union unabhängiger von den USA und der Zollpolitik von Präsident Trump werden. Der Vertrag umfasst Dienstleistungen, öffentliches Beschaffungswesen, digitalen Handel, Investitionen und Agrarprodukte. USA bereiten offenbar neue Angriffe auf Iran vor. Laut US-Medienberichten erweckt Präsident Trump neue Kampfhandlungen, sollte es bei Verhandlungen mit Teheran keinen Durchbruch geben. Trump hatte gestern auf seiner Online-Plattform erklärt, er könne wegen so wörtlich Umständen nicht an der Hochzeit seines ältesten Sohnes teilnehmen. Deutschland feiert Grundgesetz mit Ehrentag. Ausgerufen hat ihn Bundespräsident Steinmeier zum 77. Jahrestag der Verfassung. Bundesweit sind tausende Aktionen geplant, wie hier in einer Bibliothek, in der Steinmeier und seine Frau Kindern vorlasen. Der Tag soll für das Ehrenamt und die Demokratie werben. Das Motto ist: für dich, für uns, für alle. Mindestens 90 Tote bei Grubenunglück in China. In dem Kohlebergwerk in der nördlichen Provinz Shanxi war es zu einer Gasexplosion gekommen. Zum Zeitpunkt des Unglücks befanden sich etwa 250 Bergleute in der Grube. Viele von ihnen wurden eingeschlossen, während gefährlich hohe Kohlenmonoxidwerte gemessen wurden. Papst Leo XIV. Ruft zum Kampf gegen Umweltverbrechen auf. Bei einem Besuch im süditalienischen Acerra prangerte er die Zerstörung der Natur durch die organisierte Kriminalität an. In der Region verbrennt die Mafia seit den 90er Jahren illegal Giftmüll. Das hat auch massive Folgen für die Gesundheit der dort lebenden Menschen. Das Wetter: morgen im Westen und Süden meist sonnig, vor allem vom Norden bis in die östlichen Landesteile auch mal wolkig. Vereinzelte Schauer möglich. 17 bis 33 Grad. In der NDR-Story jetzt im Anschluss geht es um LNG-Terminals im Norden und die Frage: Rettungsanker oder Fehlinvestition? Mit Nachrichten melden wir uns um 15 Uhr wieder. Gerne bis später. Tschüss.
16: Norddeutschland und seine 5 LNG-Terminals. Gebaut in Rekordzeit als ein Baustein von Deutschlands Energieversorgung. Helfen sie uns durch schwere Zeiten?
17: world is facing.
18: Unsere Welt steht vor der größten Bedrohung für die weltweite Energiesicherheit in der Geschichte.
19: Was wir beobachten, sind erhebliche Preisausschläge sowie eine Volatilität an den Energiemärkten.
16: In Zeiten von Krise sollen die Terminals Deutschlands Energie sichern.
20: Wir haben ja alle erlebt, was es bedeutet, wenn eine Pipeline unterbrochen wird wie die Nord Stream Pipeline.
21: Es war immer eine Sicherheitsinfrastruktur, wo man immer hofft, dass man es nicht braucht. Eine zusätzliche Feuerwehr.
16: Die Terminals werden wichtiger für Deutschlands Energieversorgung, doch bleiben bis heute umstritten. Auf Rügen ist und bleibt es der Lärm.
22: Man hat schon den Eindruck, dass Politik und Behörden sozusagen der verlängerte Arm der Unternehmen sind, gerade was die Gaslobby betrifft.
16: In Wilhelmshaven sind schon zwei Terminals in Betrieb. Einige fürchten Umweltschäden und giftiges Chlor im Wasser.
23: Das Schlimmste, was eben eintritt, wird sein, dass der Umweltzustand des Wattenmeeres weiter verschlechtert wird.
16: Und in Stade wurde für viel Geld ein Terminal errichtet, das bis heute nicht in Betrieb ist.
24: Es ist definitiv, über Monate wurde da Geld schon verbrannt, wenn man so will.
16: Wie wichtig die Terminals für unsere Energiesicherheit sind, bleibt auch unter Experten hoch umstritten.
25: Das ist völlig überdimensioniert und ist wirklich ein Gasrausch, den wir so nicht hätten gebraucht.
26: Hätten wir nicht damals uns entschlossen, Flüssiggasterminals aufzubauen in Deutschland, dann wäre die Versorgungslage bei Erdgas deutlich schlechter gewesen und wir wären nicht so gut durch die Krise gekommen.
16: Wir fahren zu drei LNG-Standorten im Norden und wollen wissen, sind die Terminals notwendig für unsere Energiesicherheit? Und welche Gefahren bedeuten sie für Mensch und Umwelt?

0: Die Ostseeinsel Rügen. Deutschlands größte Insel ist vor allem als Urlaubsparadies bekannt. Aber hier zwischen Seebrücke und Steilküste liegt auch einer der Orte, über den Deutschland seine Energieversorgung sichern will. Auch mit diesem Schiff. Seit 2024 kommt im Hafen von Mukran LNG, also Flüssiggas, an. Inmitten der Idylle sorgt diese Regasifizierung für scharfe Schlagzeilen und Unmut über Lärm.
1: Als würden 100 Panzer über Kopfsteinpflaster fahren.
2: Lärmrichtwert in 4 Nächten überschritten.
3: Rügnerin vergleicht Lärm von LNG-Terminal mit Foltermethoden. Unsere Kinder haben geweint.
0: Aber was steckt hinter dem Lärm? Dieses Schiff, die Neptune, ist ein schwimmendes LNG-Terminal. Hier wird flüssiges Gas wieder gasförmig gemacht. Heute kommt ein Tankschiff auf Rügen an, voll mit tiefgekühltem Erdgas, auch LNG genannt. Es kommt direkt aus den USA, wie ein Großteil des importierten Flüssiggases. Das blaue Terminal ist fest vertäut und entlädt über die nächsten Jahre Tankschiffe wie dieses. Es ist das einzige Terminal in Deutschland, das privat betrieben wird. Alle anderen sind in Staatshand. Wir fahren zum Betreiber der deutschen Regas.
4: Nach 400 Metern geradeaus, dann erreichst du das Ziel.
0: Heute können wir das schwimmende Terminal betreten. Das Schiff gehört zur kritischen Infrastruktur. Es gelten strenge Sicherheitsregeln. Beim Regasifizieren herrscht Explosionsgefahr. Nur hier dürfen wir drehen, auf der Kommandobrücke. Der Mitgründer der deutschen Regas, Stefan Knabe, führt uns über das Schiff. Von der Brücke sehen wir den roten Flüssiggastanker aus den USA. Die Rohre, über die das tiefgekühlte Gas auf das Terminal gelangt.
5: Wir sehen jetzt hier den Übertrag von diesem flüssigen Erdgas von dem Carrier in die Neptune.
6: Das heißt, das, was wir jetzt dort sehen in diesen grauen Rohren, das ist runtergekühltes LNG.
5: Genau, das ist das LNG, genau, das ist runtergekühltes Erdgas, genau. Also Erdgas wird halt flüssig und

0: also auch Gas aus den USA an. Im Februar dieses Jahres wurde erstmals flüssig Erdgas über das Terminal in die Ukraine geliefert. Die anderen schwimmenden staatlichen LNG-Terminals sind verteilt auf Brunsbüttel, Stade und Wilhelmshaven. Was Wärme für mehr als 6 Millionen Haushalte bringen soll, wirft bei einigen Rügenern Fragen auf. Warum muss das Terminal gerade hier stehen? Vor allem der Lärm, der beim Regasifizieren entsteht, beschäftigt hier die Menschen. Antworten soll ein Bürgerdialog im Februar vergangenen Jahres geben, in Sassnitz, wenige Kilometer vom Terminal entfernt. Auch Thomas Kunstmann hat Fragen. Er ist Mitglied einer Initiative, die gegen die LNG-Pläne protestiert.
1: Was würden Sie sagen, was hat sich denn seitdem tatsächlich hier verändert?
2: Also die Anwohner haben Lärmbelästigungen, die nicht akzeptabel sind. Aber selbst wenn die Grenzwerte eingehalten werden und so ein Dauerbrummton entsteht und sie ihre Kinder vielleicht sogar in einem anderen Zimmer legen müssen, damit die überhaupt einschlafen können, dann ist das nicht akzeptabel.
1: Haben Sie das Gefühl, dass Sie oder die Bürgerinnen von Rügen da nicht mitgenommen wurden von der Politik?
2: Also das ist nicht bloß ein Gefühl, das ist Tatsache. Habeck und Scholz haben groß angekündigt, dass sie die Bürger mitnehmen wollen und sind im Grunde genommen seit Mitte 23 nicht mehr mit den Bürgern zusammengekommen.
0: Wird dieser Abend Antworten auf die Fragen der Menschen auf Rügen geben?
3: Einen schönen guten Tag. Ich begrüße Sie ganz herzlich zu unserem Bürgerdialog hier in Sassnitz zum Thema LNG-Terminal in Ukraine.
0: Fast alle Plätze im alten Kühlhaus sind belegt. Der Umweltminister von Mecklenburg-Vorpommern, Till Backhaus, spricht über das große Ganze. Wirtschaftlicher Aufschwung für die Region, Energieversorgung für Deutschland. Doch das Interesse des Publikums liegt offenbar woanders, bei den Anliegen vor Ort.
4: Meine Damen und Herren, ich habe Ihnen 20 Folien mitgebracht. Mir ist es ein Anliegen, Ihnen in groben Zügen.
5: Die Veranstaltung heißt Bürgerdialog und nicht in Präsentation sozusagen und Selbstbeweicherung.
6: Genau. Ja, genau. Richtig.
4: Wenn da kein Interesse an besteht, ich habe mir auch was Höhnes vorstellen können, wenn ich ehrlich bin. Also wenn es nicht gewünscht ist, überspringe ich den Teil.
0: Schließlich greift der Geschäftsführer der Deutschen Regas das Konfliktthema auf, der Lärm vor Ort.
7: Während des Regasifizierens kam es durch die Regas zu keinem Zeitpunkt zu einem Überschreiten der Schallpegel. Vielmehr, dass sie sich deutlich unterschreitet.
0: Vom Umweltministerium heißt es dazu:
8: Die Überprüfung ist aufgrund der vergänglichen Natur des Lärms leider nur selten durch Vor-Ort-Überprüfungen sinnvoll möglich.
0: Seit Inbetriebnahme des Schiffs im September 2024 gab es mehr als 90 eingereichte Beschwerden über Lärm vom Terminal.
9: Also ich spüre hier so Schwingungen und habe den Eindruck, dass Ihr Fragebedarf jetzt doch ein wenig sehr, sehr groß ist.
10: Wir haben es erlebt, dass es Wochenenden gab, wo wir 60 Stunden am Stück einen Lärm ertragen mussten, der, egal was Ihre Messwerte da vorne sagen, keiner von Ihnen war hier. Keiner von Ihnen hat das je erlebt, was wir dort erleben mussten. Wir versuchen hier mit der Brechstange irgendwelche erneuerbaren Energien umzusetzen, aber wir sprechen nicht mit den Menschen und es wird nicht an die Gegebenheiten vor Ort angepasst.
0: Die Deutsche Regas hält dagegen. Andere Arbeiten im Hafen Mukran würden den Lärm verursachen. Mancher Anwohner hat inzwischen eigene Messgeräte aufgebaut.
11: So ein Lärm, wie wir jetzt haben, haben wir die ganzen Jahre nicht gehabt, solange der Hafen in Mukran existiert. Dieser Lärm ist erst seit LNG.
12: Und Sie sitzen da vorne und sagen, ja, das sind die gesetzlichen Grenzen und das ist alles erträglich. Aber was ist mit uns Menschen, die hier leben, die davon betroffen sind? Das ist ein ständiges Brummen. Dieses Permanente, muss ich Ihnen ehrlich sagen, das macht krank.
13: Also ich fange mal an. Ja, wir haben Grenzwerte und wir haben auch die Verpflichtung, diesen Wohlstand, den wir gemeinsam erarbeitet haben, dass wir den erhalten, damit die Menschen von dem, was wir hier produzieren, auch noch leben können. Damit auch ehemalige Angestellte, Beamte gut bezahlt werden können und eine hohe Rente kriegen. So, ja, da sind wir uns einig. Wunderbar. So, wir haben doch kein Interesse an

0: unnötigen Gesellschafts- und politischen Turbulenzen. Ja? Am Montag geht die Sonne auch wieder auf und ich prophezei uns, ich möchte in der Bundesrepublik Deutschland wieder aufwachen und ich möchte, dass wir den Rechtsstaat und das, was wir hier erarbeitet haben, dass wir an Entwicklung, ja, da können Sie gerne drüber lachen, wenn man 35 Jahre zurückdenkt, in welcher Situation wir da waren, vielleicht vergessen Sie das bitte nicht, was wir hier alles entwickelt, aufgebaut und auch zum Wohle der Allgemeinheit erbracht haben. Ja, ja, ja, ja, das sollte man nicht vergessen.
1: Eigentlich soll der Bürgerdialog 2 Stunden dauern. Nach fast 3 Stunden ist noch immer nicht alles gesagt. An diesem Abend wird klar, das Terminal ist hier bei vielen alles andere als willkommen.
2: Für viele ist Rügen ein Idyll. Warum muss das Terminal denn ausgerechnet hier stehen?
3: Warum muss es hier sein? Weil das einfach der nächstgelegene Tiefseehafen auf deutschem Gebiet bezogen auf den Einspeisepunkt Lubmin war. Es war einfach der geringstmögliche Eingriff.
2: Nichtsdestotrotz gibt es nach wie vor Anwohner, die sich darüber beschweren, dass das Terminal zu laut ist. Was sagen Sie denen?
3: Grundsätzlich halten wir die Schallwerte ein. Das wird überprüft. Und zwar durch ein unabhängiges Gutachtenbüro. Es gibt allerdings Ausnahmen für den Lieferverkehr. Vereinzelte Schiffe sind ein bisschen lauter, als es eben üblicherweise hier der Fall ist. Dann kann es dazu kommen, dass man auch mal was hört. Es gibt halt auch wenig Erfahrungswerte im Betrieb von LNG-Terminals in Deutschland. Das ist halt einfach das Erste, das es jemals in Mecklenburg-Vorpommern gegeben hat. Und da muss man sich erstmal aneinander gewöhnen.
4: Wie schauen Experten auf die LNG-Terminals? Wir fragen nach bei 2 Wirtschaftsinstituten.
5: Es ist ein Riesenfehler, dass man auf Rügen ein schwimmendes LNG-Terminal errichtet hat. Wir brauchen dieses Terminal nicht. Wir haben Alternativen. Norwegisches Gas ist preiswerter, also Pipeline-Gas an der Stelle. Wenn man darüber mehr Gas bezieht, hat man ja die Möglichkeit, auch Deutschland zu versorgen.
6: Zum einen sehe ich ein infrastrukturelles Risiko, indem man sich noch abhängiger macht von einer Pipeline, die eben ja recht vulnerabel durch die Nordsee verläuft. Da kann es immer passieren, dass dann ein russisches Schiff der Schattenflotte möglicherweise dort ankert und man Angst haben muss, dass was passiert. Das andere ist, es gab diese Gespräche damals zum Höhepunkt der Energiekrise mit Norwegen. Und Norwegen hat gesagt, ja, wir können das prüfen, wir müssten aber neue Gasförderfelder aufmachen und das machen wir nicht für 5 oder 6 Jahre, sondern da brauchen wir eine langfristige Perspektive. Deutschland hat da gesagt, das können wir nicht garantieren, wir wollen klimaneutral sein in 20 Jahren. Und hat sich eher für LNG entschieden.
5: Ich verstehe den Ansatz dahinter, dass man einige Flüssiggaskapazitäten temporär zusätzlich in Deutschland haben will. Das halten wir auch für sinnvoll, aber nicht die Anzahl, die vielen Terminals, die zugebaut wurden. Das ist völlig überdimensioniert und ist wirklich ein Gasrausch, den wir so nicht hätten gebraucht.
4: 5 Terminals in Norddeutschland. Zu viele? Der Anteil von LNG machte vergangenes Jahr rund 10% aller deutschen Gasimporte aus, Tendenz steigend. Den Großteil bezieht Deutschland über Pipelines. Etwa die Hälfte kommt aus Norwegen, der andere Großteil aus Belgien und den Niederlanden. Da auch diese Länder LNG importieren, ist der Anteil in Deutschland indirekt noch höher.
6: Wir haben bis 2021 den überwiegenden Teil unseres Erdgases, knapp 55%, aus Russland bekommen und waren dann innerhalb kurzer Zeit gezwungen, uns andere Quellen zu suchen. Und wären die Terminals damals nicht gebaut werden, hätten wir weitere Preissteigerungen gesehen. Wir hätten uns noch mehr auf unsere Nachbarländer wie Belgien und die Niederlande verlassen müssen.
4: Und wie funktioniert diese Versicherung in Zeiten der Energiekrise?
7: Unsere Welt steht vor der größten Bedrohung für die weltweite Energiesicherheit in der Geschichte.
8: Die Energieversorgung in Deutschland ist gesichert.
9: Die gute Nachricht, zumindest gäbe es wegen des Krieges keine Versorgungsengpässe bei Öl und Gas.
10: Seit Beginn des Krieges im Iran sind die Gaspreise in die Höhe geschnellt.
11: Gestern Abend waren es schon 55 Euro pro Megawattstunde und die Tendenz ist, dass es weiter steigt.
9: Bei langfristigen Gaslieferungen ist es noch dramatischer. Die Preise sind auf der wichtigsten europäischen Erdgasbörse in Amsterdam schon um 80% gestiegen.
12: Der Krieg im Iran legt Abhängigkeiten nicht nur bei fossilen Brennstoffen offen.
13: Jetzt streiten sich alle Länder, die Gas brauchen, darum, wer eben diese verbleibenden Mengen bekommt.
14: Wir sehen, dass Schiffslieferungen beispielsweise aus Afrika bereits umgeleitet werden und nicht nach Europa, sondern nach Asien fahren, um dort die Versorgung auch sicherzustellen.
9: Wenn also die aktuell leeren Gasspeicher im Sommer wieder gefüllt werden müssen, könnte es richtig teuer werden.
8: Unsere Abhängigkeit von der Golfregion im Gasbereich ist mit weniger als 4% des EU-Gesamtverbrauchs sehr gering, da wir neben Pipeline-Gas aus Norwegen an den deutschen Terminals fast ausschließlich LNG aus den Vereinigten Staaten beziehen.
4: Droht hierdurch eine neue fossile Abhängigkeit von den USA?
6: Ich sehe aktuell keine Abhängigkeit, dafür sind die Mengen noch zu gering. Selbst wenn man die indirekten Lieferungen aus den Nachbarländern mitnimmt, die ja auch Gas aus den USA beziehen, liegen wir maximal bei einem Anteil von 18-19% US-Gas an den deutschen Importen, verglichen mit 55% Gas aus Russland vor der Krise. Trotzdem, der Trend war sehr, sehr stark steigend. Und es gibt natürlich das amerikanische Interesse, noch mehr LNG nach Deutschland in die EU zu exportieren. Und da sollte man sicherlich als EU vorsichtig vorgehen, weil das ein gewisses Risiko dabei ist.
1: Die Nordsee bei Wilhelmshaven. Was die Menschen auf Rügen ärgert, ist hier für manche eine Touristenattraktion. Aber wie wir lernen werden, es gibt auch in Wilhelmshaven Kritik an den LNG-Terminals und noch offene Fragen.
15: Ich freue mich sehr, dass Sie die lange Route gebucht haben. Wir fahren über den Jade-Weser-Port, aber wir fangen zuerst beim LNG-Terminal an. Ja, danke schön. So, ich werde alles, was wir sehen, werde ich beschreiben. Ja, das ist ganz interessant. So, schauen Sie, wir fahren jetzt erstmal durch einen Deichschacht hindurch. Ganz spannend.
1: Ausflug mit einer Reisegruppe. Unser Ziel, die beiden Flüssiggasterminals von Wilhelmshaven. Einige der Touristen sind extra für diese Bustour angereist.
15: So, schauen Sie, das ist das Neueste jetzt. Wir haben zwei Schiffe. Sie sehen hier auf der rechten Seite, sehen Sie die Excelsior. So, jetzt fahren wir etwas langsam, Christoph, weil ich glaube, wir müssen hier schon halten. Jetzt gebe ich Ihnen so ein paar Daten. 277 Meter lang und hat eine Speicherkapazität von 138.000 Kubikmetern. Also das ist schon eine ganz schöne Hausnummer. Und das Gas, damit es nicht so ein großes Volumen hat, wird es auf minus 162 Grad abgekühlt. Dann wird es auf ein Schiff gepackt und kommt hier an.
1: Gleich zwei schwimmende Terminals liegen hier nebeneinander. Die Höök Esperanza war das erste in Deutschland.
15: Mit der Höök Esperanza hatte es ja Folgendes auf sich. Überhaupt mit dem LNG. Robert Habeck hat ja das LNG-Beschleunigungsgesetz ins Leben gerufen. Und dann hatten wir schnips nach 8 Monaten die Höök Esperanza.
1: Nach dem russischen Großangriff auf die Ukraine sollte es schnell gehen. Alternativen zu russischem Gas mussten dringend her. Dezember 2022. Im Eilverfahren wurde das Terminal beschlossen und gebaut.
16: Schon ab Mittwoch soll das Spezialschiff Höök Esperanza in Wilhelmshaven Gas ins Netz einspeisen.
17: Wir haben sehr schnell entschieden, dass wir alles dafür tun wollen, dass auch unabhängig von den Lieferungen von Gas aus Russland wir für Deutschland die Energieversorgung mit Gas gewährleisten können.
18: Wir laufen in diesem Winter in eine Gasmangellage rein und die wird unmittelbar dazu führen, dass die deutsche Wirtschaft und die Unterstützung der Gesellschaft für die Ukraine zusammenbrechen würde.
1: Rund 10 Milliarden Euro, so viel kosten die LNG-Terminals den Start voraussichtlich bis 2038. Im Eilverfahren gebaut sind die Terminals heute unterschiedlich stark ausgelastet. Seit Anfang 2025 war Wilhelmshaven 1, also die Höök Esperanza, zu 61% ausgelastet. Speiste also in 61% der möglichen Zeitfenster Gas ins deutsche Netz ein. Wilhelmshaven 2 mit der Excelsior zu 57. Brunsbüttel war zu 68% ausgelastet, Mukran zu 19%. Stade ist noch immer nicht in Betrieb.
6: Bestimmte Terminals sind höher ausgelastet als andere. Das ist aber auch okay. Das ist die Flexibilität, die wir auch haben wollten. Die Kapazitäten, die damals geplant wurden, sind aus meiner Sicht ein guter Mittelweg gewesen zwischen wir wollen Überkapazitäten vermeiden, aber auch wir wollen das jetzt nicht zu knapp auf Kante nehmen.
1: Wie blicken Entscheidungsträger auf den damaligen Entschluss? Fragen an Christian Meyer, niedersächsischer Minister für Umwelt, Energie und Klimaschutz.
2: War es Ihrer Ansicht nach damals eine kluge Entscheidung, die LNG-Terminals in Deutschland zu errichten?
19: Also es war da, als der brutale Angriffskrieg Russland auf die Ukraine begann und wir in Deutschland große Sorgen hatten, war die Gasversorgung, wir waren total abhängig, auch durch eine Politik, die immer auf fossile Energien gesetzt hatte. Und deshalb geht es nicht um das Verständnis einer Vollauslastung, dafür war es nicht da. Dann hätten wir es nicht wegen dem Angriffskrieg gebaut, dann hätten wir es vorher gebaut, weil es wirtschaftlich wäre, dass wir mehr Gas importieren sollen, weil das billiger ist als anderes. Das war es nie. Es war immer eine Sicherheitsinfrastruktur, eine Backup, wenn man so will, eine extra Festplatte, wo man immer hofft, dass man es nicht braucht. Eine zusätzliche Feuerwehr, wenn es Situationen gibt, die von außen bestimmt werden, dass wir die vorhandene Infrastruktur, unsere Gasversorgung nicht haben.
1: Die Feuerwehr der deutschen Energiesicherheit, das ist vor allem die DET, die Deutsche Energy Terminal. Wie die Bahn, ein staatliches Unternehmen, eigens für diesen Zweck gegründet. An diesem Apriltag 2025 soll im Auftrag der DET das zweite LNG-Terminal in Wilhelmshaven anlegen. Doch anders als im Winter 2022 kommt heute kein Kanzler, keine Minister. Geschäftsführer der DET, Peter Röttgen, freut sich dennoch auf die Ankunft der Excelsior.
20: Ich denke, das ist eine tolle Botschaft, dass sie da sind. Weil es ist ja eine Notfallmaßnahme, die wir getroffen haben, um die Versorgungssicherheit mit Erdgas sicherzustellen.
21: Aber worauf ganz konkret berufen Sie sich denn, wenn Sie sagen, das wird sich auszahlen mit der Kapazität?
20: Die Bundesregierung hat damals in der Not sich sofort engagiert und hat auch kalkuliert, wie viele Terminals brauchen wir. Und das wird jetzt umgesetzt. Wir vollenden sozusagen die Baumaßnahmen, die bei Händlern und im Gasmarkt auch schon eingepreist sind. Also alle erwarten auch, dass die Terminals, die wir angekündigt haben, dass sie auch Stück für Stück in Betrieb genommen werden.
21: Dennoch, also entstehen ja schon auch sehr hohe Kosten durch LNG. Es ist ja auch teurer als jetzt Pipeline-Gas beispielsweise. Also fragt man sich ja schon, ob sich das am Ende rentiert.
20: Die Versorgung unserer Mitmenschen, die Versorgung der Industrie ist ein hohes Gut. Ohne Energie kann unsere Gesellschaft das nicht überstehen. Und es handelt sich hier auch ein gutes Stück weit um eine Lebensversicherung.
1: Die Terminals werden noch eine ganze Weile die Küste prägen. Die Betriebserlaubnis der Höegh Esperanza läuft bis 2043. Nur ein kleines Stück entfernt liegt der Badestrand von Hooksiel.
21: Wie ist es jetzt so, wenn man jetzt hier wirklich so liegt und auf dem Horizont guckt und dann ist so ein paar Meter weiter halt dieses Schiff? Also stört das?
22: Ja gut, wenn man kleinlich ist, dann vielleicht schon, aber naja, wir können ja auch in die Richtung gucken. Also von daher, wir sind mit unserem Neffen hier, bauen Sandburgen, laufen durchs Watt und wenn da jetzt ein paar hundert Meter weiter das Schiff steht, stört es mich jetzt persönlich nicht.
21: Wie ist das für Sie hier zu liegen und Urlaub zu machen?
23: Also für mich ist das ganz normal. Wir fahren hier schon seit Jahren hin zum Urlaub und wir kennen das halt. Und wir finden es eher interessant, wenn die großen Schiffe hier vorbeifahren. Also für uns gehört das halt zum Urlaub hier dazu.
21: Stört Sie das Terminal?
24: Naja, man blendet es irgendwann aus. Also man kann ja auch weiter rüber gehen auf die andere Seite von dem Strand und dann fällt es nicht mehr so auf. Blöd ist, wenn der Wind gerade aus der Richtung kommt, dann riecht man den Diesel.
25: Doch worüber in Wilhelmshaven seit Jahren diskutiert wird, ist vom Ufer aus nicht zu sehen. Wir segeln in die Jademündung, um uns die Terminals genauer anzuschauen. Umweltverbände schlagen Alarm, denn die Höegh Esperanza leitet Chlor ins Wasser ein. Um auf der Esperanza das heruntergekühlte LNG wieder gasförmig zu machen, wird Meerwasser ins Schiff eingesaugt und durch einen Wärmetauscher geleitet. Mit der Wärme des Wassers wird das flüssige Gas aufgetaut. Doch mit dem Meerwasser gelangen auch Lebewesen wie Muscheln oder Algen in die Schiffsrohre. Damit sie sich nicht an den Rohren ansiedeln, werden die Organismen mit Chlor abgetötet und anschließend wieder mit dem Wasser und Resten des Chlors ins Meer geleitet. Die Jademündung gehört zum Wattenmeer, einem besonders schützenswerten Ökosystem. Ursprünglich sollte das Schiff in Australien eingesetzt werden. Die Behörden hatten das dort aber untersagt, aus Sorge, dass Chlor würde der Umwelt inakzeptablen Schaden zufügen. Die Deutsche Umwelthilfe klagte gegen die Chloreinleitung ins Wasser. Ohne Erfolg.
0: Das Bundesverwaltungsgericht in Leipzig erlaubt weiterhin die Rohrreinigung mit Chlor am LNG-Terminal in Wilhelmshaven. Die Messwerte seien unauffällig, das Durchspülen des Rohrsystems mit Chlor, Stand der Technik und die umweltfreundliche Alternative mit Ultraschall noch in der Erprobung, so die Begründung. Die Deutsche Umwelthilfe hatte gegen die wasserrechtliche Genehmigung des zuständigen Landesbetriebs geklagt und verloren.
25: Welche Folgen kann Chlor für das Ökosystem haben? Wir sind bei der Schadstoffexpertin Professorin Gesine Witt in Hamburg.
3: Also es entstehen ja neben den chlorhaltigen organischen Verbindungen auch bromhaltige organische Verbindungen, die teilweise noch giftiger sind. Und auch in sehr geringen Konzentrationen wirken die Verbindungen toxisch oder ein Teil davon. Und da sie eben teilweise auch langlebig sind, können sie sich auch in der Nahrungskette anreichern. Das Schlimmste, was eben eintritt, wird sein, dass der Umweltzustand des Wattenmeeres weiter verschlechtert wird und letztendlich das in der Nahrungskette dann auch wieder bei uns ankommt.
25: Dabei gibt es eine Alternative zum Einsatz von Chlor. Die Rohre können auch mit Ultraschall gereinigt werden.
2: Wie kann es sein, dass es trotz Alternativen nach wie vor so ist, dass das Schiff Biozide in das Wattenmeer einleitet?
19: Also erstens war es ja die erste Genehmigung. Das Schiff war so ausgerüstet. Es kam ja damals dann innerhalb von drei Wochen nach dem Anfang dran. Wir haben eine sehr starke Umweltprüfung gemacht. Wir haben zusätzlich Monitoring angeordnet. Wir veröffentlichen die Werte.
25: Offiziell gab es seit Anfang 2023 laut der zuständigen niedersächsischen Behörde bei 9 von 172 Proben Überschreitungen für Chlor. Doch es gibt Kritik am Messverfahren.
3: Das, was ich eben schwierig finde, ist, dass wir selber dort nicht hinfahren können und messen können. Also wenn ich das dürfte, dann würde ich an alle Auslässe sogenannte Passivsammler hängen, die kontinuierlich über mehrere Monate die Schadstoffe sammeln und die dann analysieren auf die Einzelkomponenten. Und ich würde nicht mit einem Schlauchboot durch die Gegend fahren, willkürlich meine Snapshot-Proben nehmen, also einfach in einem kleinen Gefäß, wie es jetzt gemacht wird, eine Wasserprobe und dort sozusagen die Nadel im Heuhaufen versuchen zu finden, sondern ich würde das wirklich ein ganz anderes Umweltmonitoring durchführen.
25: Für die Genehmigung des Terminals waren Umweltfragen nachrangig. Der Druck war groß, die Zeit drängte. Deutschlandtempo, sagte man in Berlin dazu.
3: Es gab keine Umweltverträglichkeitsprüfung dazu, weil wir ja das LNG-Beschleunigungsgesetz verabschiedet haben. Und so wurde auch gar nicht geprüft, welche Schäden tatsächlich entstehen können für das Wattenmeer. Man hätte also sich die Zeit nehmen sollen, auch wenn es eine kritische politische Situation war, das zu prüfen.
25: Im Januar dieses Jahres wird dann bekannt, dass auch das zweite Terminal vor Wilhelmshaven, die Excelsior, Chlor einsetzen soll. Es hatte bislang auf die umweltfreundliche Alternative mit Ultraschalltechnik gesetzt.
5: LNG-Terminal will nach Technikflop nun auch mit Chlorrohre reinigen.
7: Umweltschützer empört. Warum wegen LNG-Terminals bald mehr Chlor in Nordsee gelangt?
25: Die DET schreibt uns, bereits im Spätsommer 2025 habe sich gezeigt, dass das Ultraschallsystem bei der Excelsior nicht ausreiche. Die Pflanzen und Tiere in den Rohren würden nicht ausreichend bekämpft. Obwohl die Technik angepasst wurde, sei die gewünschte Wirksamkeit ausgeblieben.
10: Das Ultraschallsystem kann die Betriebssicherheit nicht absichern und ein Totalausfall des Schiffs kann nicht ausgeschlossen werden.
25: Auch das zweite Schiff im Wattenmeer mit Chlor reinigen, ist das vertretbar? Aus Niedersachsen heißt es auf die Frage:
10: Das Umweltministerium erwartet eine intensive Prüfung auch zu den umweltbezogenen Auswirkungen aus der Chloreinleitung.
25: Was eine solche Prüfung ergibt, ist offen, genau wie das Verfahren selbst. Bis dahin muss die Excelsior weiter mit Ultraschall gereinigt werden. Umweltschützer sorgen sich vor den möglichen Folgen für das Ökosystem, sollten beide Schiffe Chlor einleiten.
1: Die Flüssiggasterminals sind bis Ende 2043 genehmigt. Ein Jahr später muss Deutschland bereits klimaneutral sein. Doch Gas soll laut Betreibern als Brückentechnologie herhalten. Dagegen befürchten Umweltorganisationen stärkere fossile Abhängigkeiten. Dennoch, aktuell boomt der LNG-Markt weltweit. Der größte Exporteur der Welt sind die USA. Und Trump will die Exportmenge von LNG weiter erhöhen, mit umstrittenem Fracking-Gas.
8: Beim Fracking wird ein Bohrer tief in die Erde gerammt, Gesteinsschichten werden aufgebrochen, Gas und Öl freigesetzt. Allerdings wird dabei auch das klimaschädliche Methan freigesetzt und Grundwasser kann verunreinigt werden.
9: Wir haben Krebs, vermehrte Atemwegserkrankungen, wir haben neurologische Probleme und Fälle von Unfruchtbarkeit, besonders in der näheren Umgebung der Anlagen.
2: Ist das ein Problem für Sie?
11: Na, grundsätzlich entscheiden nicht wir, wo das Gas herkommt, sondern unsere Kunden. Wir stellen ja diese Slots zur Verfügung und insofern haben wir keine Übersicht darüber, von welchen Gasfeldern das kommt, wie dieses Gas gefördert wurde.
2: Die tun so ein bisschen so, als ob sie gar keine Wahl hätten, wenn jetzt hier ein Tanker mit Fracking-Gas ankommt.
11: Das ist so und zwar vollständig. Also es kommt ein Schiff von unseren Kunden und die sagen, bitte entladen. Und was an Bord ist, also was, wie dieses Gas an Bord gefördert wurde, das wissen wir nicht. Und das obliegt auch nicht unserer Verantwortung.
6: Wir mussten 2022 ja in sehr, sehr kurzer Zeit einen Ersatz finden für russisches Gas. Und es war nie die Alternative zu sagen, wir machen jetzt alles mit erneuerbaren Energien. Das kann gar nicht klappen. So schnell kriegen Sie nicht 20 Millionen Wohnungen von Gasheizung auf Elektropumpen, Wärmepumpen umgestellt. Das kann schon nicht passieren. Deswegen war es damals richtig zu sagen, wir brauchen eine Alternative.
1: Was als Übergangsstruktur gedacht war, hat inzwischen lange Halbwertszeiten. Neben den schwimmenden Terminals, die noch einige Jahre vertollt liegen, werden längst feste Terminals gebaut, die sie ersetzen sollen. Wir fahren die Elbe entlang nach Brunsbüttel in Schleswig-Holstein. Beim Chemiepark liegt hier das bis heute am stärksten ausgelastete LNG-Regasifizierungsschiff, die Höegh Gannet. Im kommenden Jahr soll in Brunsbüttel das erste feste Terminal an Land in Betrieb gehen und das Schiff ablösen. Das LNG-Projekt war bereits vor der Energiekrise im Jahr 2022 geplant. Von Brunsbüttel geht es nach Stade. Auch hier sollte ein schwimmendes Terminal LNG anlanden. Eigentlich. Rund 300 Millionen Euro haben Bund und Land Niedersachsen für LNG in den Hafen investiert. Bisher aber kam kein einziger Tropfen Flüssiggas an. Das hat unter den Menschen in Stade zu großen Diskussionen geführt.
25: Wir treffen zwei Politikerinnen, Landtagsabgeordnete aus Stade von der CDU und SPD.
12: Genau, wir sind jetzt hier am Stader Sand, also hier am Hafenbecken. Vielleicht mögen Sie mir einfach zeigen, wir gehen direkt einen Schritt Richtung.
13: Wenn Sie jetzt gerade ausgucken, sehen Sie, das ist das LNG, das landseitige Terminal, was gebaut wird.
14: Also man kann sich das ganz gut vorstellen, das sind die gelben Kräne dort vorne. Mhm. Das ist ungefähr die Höhe der kommenden LNG-Türme, des landseitigen Terminals.
13: Genau.
14: Und das da ist alles das Gebiet, wo das...
13: Genau, und im Endeffekt davor ist die Kaianlage, wo die FSRU über mehrere Monate auch gelegen hat.
25: Vor zwei Jahren, im März 2024, kam das schwimmende Terminal in Stade an. Die Energus Force.
13: Die Wasserschutzpolizei ist hier im Dauertakt gefahren. Man hatte Helikopter in der Luft, die alles überwacht haben. Hier war schon ganz schön Tumult, ja klar. Also war trotzdem ein toller Tag, weil wir uns natürlich schon gefreut haben, dass Stade dabei berücksichtigt wurde, dass wir Teil dieser Energiewende werden.
14: Ja, also man kann schon sagen, dass wir sehr stolz waren, ehrlicherweise, dass wir so schnell quasi die Infrastruktur geschaffen haben, dass auch eine FSRU bei uns hier in Stade anlanden kann.
25: Passiert ist seitdem wenig. Ein Grund offenbar Streit zwischen der DET und einem privaten Betreiber, der HIH. Diese baut das landseitige Terminal und sollte die Infrastruktur an Land für das Terminal bereitstellen. Doch das Regasifizierungsschiff war noch nie in Betrieb.
26: Die bundeseigene Betreibergesellschaft DET hat nun den Vertrag mit der für die Infrastruktur zuständigen HIH aus Stade gekündigt. Angeblich wurden vertraglich zugesicherte Leistungen nicht erbracht. Die HIH weist den Vorwurf zurück.
25: Die Presse stürzt sich auf den Streit, die gegenseitigen Beschuldigungen und sieht das schwimmende Terminal in Stade auf der Kippe.
27: Vertragsstreit um LNG-Import in Stade.
7: Schwimmendes LNG-Terminal in Stade steht vor dem Aus.
10: Hat der Staat hier Millionen versenkt?
25: Ende vergangenen Jahres kommt dann Bewegung in den Streit.
4: Mit der Vereinbarung vom 14. November 2025 ist nun ein entscheidender Durchbruch erzielt worden. Die bundeseigene DET übernimmt die Fertigstellung der Suprastruktur. Damit ist klar, das Projekt wird abgeschlossen. DET beginnt umgehend mit den Arbeiten.
25: Dennoch, bislang ist kein Kubikmeter Flüssigerdgas über Stade geflossen. Vielmehr lag das Schiff rund ein Jahr lang ungenutzt im Hafen. Die deutsche Umwelthilfe schätzt, dass das 200.000 Euro gekostet hat. Pro Tag. Weder bestätigt noch dementiert die deutsche Energy Terminal die Summe. Dazu kommen die Kosten für den Hafenumbau in Stade.
15: Ist es aus Steuerzahlersicht vertretbar, dass da dreistellige Millionenbeträge reingeflossen sind und nach wie vor kein Betrieb da ist?
14: Also die Infrastruktur, die wir hier in Stade geschaffen haben, die brauchen wir auch weiterhin. Also den Hafen brauchen wir auch für das landseitige Terminal, was aktuell im Bau ist.
13: Und ich glaube auch, dass die Investitionskosten generell nicht das Problem sind, weil sie ja eben auch weiter genutzt wird. Wenn man hört, was die FSRU gekostet hat, als sie hier tagtäglich trocken gelegen hat, das waren verschiedene Summen unterwegs, aber also es ist definitiv, über Monate wurde da Geld schon verbrannt, wenn man so will. Das ist schon so.
25: Im März 2025 verließ die Energus Force plötzlich Stade. Wir finden sie damals hier, vor Skagen an der nördlichsten Spitze Dänemarks. Über 3 Monate liegt das Schiff hier am Skagerrak. Ende Juni 2025 nimmt es Kurs auf. Doch anstatt nach Stade fährt das Schiff nach Jordanien am Roten Meer. Es wird weiter verchartert, wie eine Untermiete. Das soll laut Bundeswirtschaftsministerium die Kosten in der Regel decken. Ist das Schiff überflüssig geworden, bevor es je in Betrieb war? Stade also nur ein Reservestandort?
14: Ich glaube, ehrlicherweise, selbst wenn er ein Reservestandort wäre, dann ist das immer noch ein Puzzleteil der Versicherung, die wir für Deutschland brauchen. Weil, das haben wir jetzt ja gerade auch wieder gesehen mit dem Krieg im Iran, mit der Straße von Hormuz, alles, was gerade weltweit passiert, ist nicht abschätzbar. Wir wissen nicht, wie die Situation morgen ist.
25: Die DET hält am schwimmenden LNG-Terminal in Stade fest. Die Inspektion der Anlage laufe auf Hochtouren, heißt es auf Nachfrage. Die Energus Force würde rechtzeitig nach Stade zurückkehren.
14: Der letzte Stand, den wir haben, ist, dass die FSRU zur Heizperiode in diesem Jahr kommen wird und hier nach Stade kommt.
13: Wir hoffen mal, dass das auch wirklich so ist, weil ich glaube, das sind so Entscheidungen, die dem Bürger irgendwie auch Politikverdrossenheit, ja, oder beim Bürger Politikverdrossenheit verursachen, weil man sagt, das kommt, das soll uns helfen, es kostet unheimlich viel Geld und dann kommt es nicht oder es ist da, wird nicht benutzt. Und das ist auch für das landseitige Terminal nicht gut, weil das ganz oft in der Presse so in einen Topf geschmissen wird.
14: Genau.
13: Und dieses landseitige Terminal, das ist ein Rieseninvest von über 1 Milliarde, aber alles privat finanziert.
25: Das feste Terminal in Stade soll in wenigen Jahren fertig sein und die schwimmende LNG-Anlage ablösen. Das teure Chartern eines bislang ungenutzten Schiffs, ein volkswirtschaftlicher Fehler?
6: Erdgas ist immer noch der wichtigste Energieträger für die Industrie, auch bei den Haushalten. Das heißt, hätten wir in den letzten Jahren größere Ausfälle gesehen, wäre das viel, viel teurer geworden als ein zusätzliches LNG-Terminal, wo sich dann vielleicht im Nachhinein herausstellt, okay, das hätten wir jetzt nicht gebraucht. Aber ich glaube, das sind Kosten, die wir uns auf jeden Fall erlauben sollten in Deutschland.
25: April 2026. Wir machen uns auf den Weg nach Stralsund. Dort treffen wir Thomas Kunstmann wieder. Er will sich heute bei der zuständigen Behörde selbst ein Bild machen. Denn dort liegt eine neue Genehmigung aus, die sich womöglich auf den Lärm im Hafen von Mukran auswirkt.
14: Warum ist es Ihnen wichtig, hier heute Präsenz zu zeigen?
16: Also wir kämpfen ja seit vielen Jahren gegen diese LNG-Störfallanlage. Jetzt soll sie nochmal, der Weiterbetrieb soll jetzt praktisch genehmigt werden. Das ist für uns nochmal Anlass, genau in den Bescheid reinzugucken, nochmal die Details zu sondieren und Möglichkeiten herauszufinden, wie wir noch weiter im Test vorgehen können.
14: Mit welchem Gefühl kommen Sie heute hierher?
16: Naja, es ist schon merkwürdig und beklemmend auch, dass diese Genehmigung nun wieder erteilt wird, weil wir zum Genehmigungsverfahren Stellung genommen haben, das kritisiert haben, wie es abgelaufen ist und dass wir sozusagen das nicht verhindern können, dass bedrückt einen schon.
25: Wir bekommen keine Drehgenehmigung. Die Kamera muss draußen warten. Worum geht es in dem Konflikt?
17: Als das LNG-Terminal im April 2024 genehmigt wurde, gab es eine für die Bürger besonders wichtige Auflage, eine Landstromanlage.
18: Ursprünglich war der Bau einer Landstromanlage eine Bedingung für die Betriebsgenehmigung des Terminals. Diese gilt als umweltfreundlich und leise.
17: Sie soll den Lärm reduzieren, weil Schiffsgeneratoren dann abgeschaltet werden können. Nun will die deutsche Regas die Genehmigung ändern lassen, ganz auf die versprochene Landstromanlage verzichten.
25: Das ist nun genehmigt. Die deutsche Regas verweist darauf, die Generatoren umfangreich mit Schalldämpfern nachgerüstet zu haben. Und?
10: Der Betrieb mit schiffseigenen Gasgeneratoren ist die leiseste, sauberste und wirtschaftlichste technische Lösung.
16: Man hat schon den Eindruck, dass Politik und Behörden sozusagen der verlängerte Arm der Unternehmen sind, gerade was die Gaslobby betrifft. Das tut schon weh, das ist eine Erkenntnis, die schmerzt in jedem Fall. Aber das ist kein Grund für Bürgerinitiativen aufzugeben.
25: Thomas Kunstmann ist von Anfang an dabei, als die Bürgerinitiative mit dem Protest gegen das Terminal beginnt. Von Stralsund geht es zurück auf seine Insel, nach Rügen.
16: Solche einzigartigen Landschaften, wie wir sie hier auf Rügen haben, die sind einfach durch den Inselcharakter von Rügen einfach nicht dafür geeignet, so etwas wie LNG hierher zu bringen.
25: Thomas Kunstmann fährt nach Mukran. Dort wird er weitere Mitglieder der Bürgerinitiative treffen.
16: Ja, Thomas ist hier. Hallo, Claudia. Wir sind auf dem Weg von Stralsund Richtung Mukran. So in einer Viertelstunde sind wir da.
25: Die anderen warten bereits am Mukraner Hafen. Er berichtet vom Amtsbesuch in Stralsund.
16: Ich begrüße euch. Ich freue mich, dass ihr alle da seid. Ja, und jetzt können wir uns gerne nochmal auch verständigen, wie wir jetzt weiter verfahren. Was wir mit diesem Bescheid machen können, wie wir da vorwärts gehen.
25: Die Initiative überlegt, Widerspruch gegen die Genehmigung einzulegen. Doch die Gebühren sind möglicherweise hoch, die Erfolgsaussichten gering.
20: All die großen Hafenstädte, die Kreuzfahrtschiffe anlegen, Warnemünde, Kiel, Hamburg, dass sie jetzt alle darauf bestehen, dass also Landstromanlagen genutzt werden. Nicht mehr die Dieselaggregate auf den Schiffen. Einmal aus Umweltgründen, also Dieselmotoren, ne, verpesten die Luft, und aus Lärmgründen. Aber hier spielt das keine Rolle. Das ist das Eigenartige. Für mich unverständlich.
21: Naja, es spielt keine Rolle, es soll keine Rolle spielen. So, ja. So ist es politisch.
20: Die politisch gewollte Entscheidung ist das.
21: Ja. Deswegen spielt ja jetzt der aktuelle Bescheid eine große Rolle. Da werden ja auch die Einwendungen unter anderem zwar ein bisschen knapp, ein bisschen sehr knapp behandelt, aber unter anderem zu der Lärmstörung.
25: Dass das LNG-Terminal bald von Rügen verschwindet, ist mehr als unwahrscheinlich. Energiesicherheit inklusive der strategischen Planung der Terminals sticht die Eindrücke der Anwohner.
16: Solche Tage gibt es immer, wo man ja sagt, was bringt es jetzt eigentlich, was soll man dann machen? Und das ist ganz eigenartig, dann gibt es wieder einen Anruf oder einen Zeitungsartikel, wo man sagt, ah, das ist ein neuer Ansatz, sodass es eigentlich immer vorwärts geht, dass man da weitermacht.
25: Die deutsche Regas hat angekündigt, bald ein zweites Regasifizierungsschiff auf Rügen in Betrieb zu nehmen. An den anderen LNG-Standorten sollen in den nächsten Jahren die Terminals an Land folgen. Teure Investitionen für Deutschlands Energiesicherheit mit Auswirkungen auf die Umwelt. Doch die Auslastung steigt und der Weltmarkt boomt. In jedem Fall wird Flüssiggas die Küste noch eine ganze Weile beschäftigen.
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0: Herzlich willkommen aus Hamburg. Hier ist Tagesschau 24. 10 Jahre haben die Verhandlungen gedauert. Nun ist das Freihandelsabkommen zwischen der EU und Mexiko unter Dach und Fach. Kommissionspräsidentin von der Leyen und Ratspräsident Costa reisten nach Mexiko-Stadt und unterschrieben den Vertrag gestern Abend zusammen mit der mexikanischen Präsidentin Sheinbaum. Die Europäische Gemeinschaft hat seit Jahresbeginn Freihandelsabkommen mit Australien, Indien und mehreren südamerikanischen Staaten geschlossen, auch um unabhängiger von den USA zu werden.
1: Es ist nicht nur ein kleiner Schritt, mit dem die Europäische Union und Mexiko aufeinander zugehen. Die EU und die zweitgrößte Volkswirtschaft Lateinamerikas wollen sich künftig wirtschaftlich unterhaken. Ein neues Freihandelsabkommen ist unterzeichnet. Zölle werden abgeschafft. Zudem will die EU 5 Milliarden Euro in Infrastrukturprojekte in Mexiko investieren. Dieser Vertrag bedeutet die Möglichkeit, unsere strategische Partnerschaft grundlegend zu stärken. Eine Beziehung, die von gegenseitigem Respekt auf Augenhöhe der Partner und Vertrauen in eine gemeinsame Zukunft geprägt ist. Der neue Vertrag erweitert das bestehende Handelsabkommen aus dem Jahr 2000. Dadurch werden von beiden Seiten zahlreiche Zölle abgeschafft, zum Beispiel bei Dienstleistungen, im digitalen Handel oder bei landwirtschaftlichen Produkten. Einer der Knackpunkte in den Verhandlungen. Wenn der Vertrag ratifiziert ist, werden Zölle auf nahezu alle mexikanischen landwirtschaftlichen Produkte, die nach Europa gehen, wegfallen. Stellen Sie sich vor, was das für Chancen bringt. Die EU und Mexiko bilden damit künftig einen gemeinsamen Markt mit mehr als 580 Millionen Menschen. Das Abkommen ist auch eine Reaktion auf die aggressive Zollpolitik von US-Präsident Trump. Dieser Vertrag ist eine geopolitische Erklärung, denn wir haben uns auf fairen Handel sowie auf gemeinsamen und nachhaltigen Wohlstand geeinigt. Wir stehen für eine Kooperation, die auf Regeln basiert. Nun müssen nur noch das EU-Parlament und Mexikos Abgeordnetenhaus den Vertrag ratifizieren. Dies soll bereits in den kommenden Monaten geschehen.
0: Die USA bereiten offenbar neue Angriffe auf Iran vor. Das US-Nachrichtenportal Axios meldet, Präsident Trump habe eine Sitzung mit seinen engsten Beratern abgehalten und tendiere zu neuen Kampfhandlungen, sollte es bei Verhandlungen mit Teheran keinen Durchbruch geben. Auch der Fernsehsender CBS berichtet von möglichen neuen Angriffen. Trump hatte gestern auf seiner Online-Plattform erklärt, er könne wegen, so wörtlich, Umständen nicht an der Hochzeit seines ältesten Sohnes teilnehmen. Er halte es für wichtig, im Weißen Haus zu bleiben. Das Grundgesetz wird heute 77 Jahre alt. Auf Initiative von Bundespräsident Steinmeier feiert Deutschland den Geburtstag zum ersten Mal als Ehrentag. Steinmeier will damit die Bedeutung der Verfassung bewusster machen. Er hat dazu aufgerufen, sich für das Gelingen der Demokratie zu engagieren. In ganz Deutschland sind die Menschen eingeladen, sich an ehrenamtlichen Aktionen zu beteiligen. Der Ehrentag steht unter dem Motto für dich, für uns, für alle. Der 23. Mai 1949 markiert auch das Gründungsdatum der Bundesrepublik. Deren Verfassung galt zunächst als Übergangslösung im geteilten Deutschland.
2: 8. Mai 1945. Der Zweite Weltkrieg ist zu Ende. Die Siegermächte teilen Deutschland in 4 Besatzungszonen auf. Nach und nach entstehen die Länder mit ihren Landtagen und Ministerpräsidenten. Der Konflikt zwischen Ost und West wird immer größer. Symbol dafür die Berlin-Blockade samt Luftbrücke. 1. Juli 1948. Die drei westlichen Alliierten erteilen den Ministerpräsidenten der Westbundesländer den Auftrag, eine demokratische Verfassung zu entwerfen. Ab dem 1. September 1948 übernimmt der Parlamentarische Rat in Bonn diesen Auftrag. 61 Männer und 4 Frauen von den Landtagen gewählt. 8. Mai 1949. Die neue Verfassung ist fertig. Sie regelt Grundrechte und Staatsaufbau und bekommt den Namen Grundgesetz. Es soll eine Übergangslösung mit Blick auf eine Wiedervereinigung des geteilten Deutschlands sein. Die westlichen Besatzungsmächte geben grünes Licht. Die Länderparlamente stimmen über das Grundgesetz ab. 23. Mai 1949. Das Grundgesetz wird in Bonn unterzeichnet und tritt mit Ablauf des Tages in Kraft. 3. Oktober 1990. Mit der Wiedervereinigung wird das Grundgesetz zur gesamtdeutschen Verfassung der Bundesrepublik. Seitdem ist es kein Provisorium mehr.
0: Cyberkriminelle haben zehntausende Daten von Krankenhauspatienten und Patientinnen abgegriffen. Die Daten wurden offenbar nicht von Klinikservern gestohlen, sondern von einem externen Dienstleister. Dieser übernimmt die Abrechnung von Privat- und Selbstzahlerleistungen, also wenn man beispielsweise ein Einzelzimmer haben möchte. Betroffen von dem Datenklau seien nahezu alle Universitätskliniken und großen Krankenhäuser in Deutschland, so auch im saarländischen Homburg.
3: Wer am Uniklinikum in Homburg als Privatpatient oder Selbstzahler behandelt wird, dessen Behandlungsleistungen werden in der Regel nicht vom UKS selbst abgerechnet. Dafür beauftragt das Klinikum, wie in der Branche üblich, einen externen Dienstleister. Von diesem Dienstleister Unimed haben Hacker jetzt persönliche Informationen von insgesamt 1266 Patienten des Uniklinikums gestohlen.
4: Von denen sind, kann man sagen, ungefähr grob zwei Drittel betroffen im Sinne von Stammdaten, also Name, Anschrift, Geburtsdatum, wurden entwendet und kopiert. Und ein Drittel, da muss man sagen, da wurden auch im Rechnungsverkehr sozusagen Daten eingesehen, die Rückschlüsse erlauben auf Erkrankungen, auf Diagnosen.
3: Detaillierte Gesundheitsdaten seien von 400 Patienten gestohlen worden. Zudem gelangten die Hacker an eine Bankverbindung. Der Dienstleister, die Firma Unimed aus Wadern-Nusswendel, äußerte sich nur schriftlich. Man bedauere den Vorfall zutiefst. Laut Klinik hat Unimed versichert, die Veröffentlichung der Daten durch die Hacker sei nicht wahrscheinlich. Wie Unimed zu dieser Einschätzung kommt, ist unklar. Das Universitätsklinikum betont, die eigenen Systeme seien sicher.
4: Wir haben in diesem Fall, das können wir ganz eindeutig so sagen, den Vorteil, dass unsere Systeme nicht direkt miteinander verbunden sind. Das heißt, diejenigen, die jetzt diesen Angriff gestartet haben auf den Dienstleister Unimed, die sind nicht in das UKS-System hineingekommen, weil wir keine direkte Schnittstelle miteinander haben.
3: Das UKS will zudem weiter mit Unimed zusammenarbeiten. Betroffene Patienten sollen in der nächsten Woche schriftlich informiert werden. Laut Polizei hat die Dienststelle Cyberkriminalität die Ermittlungen übernommen.
0: Bei einem Grubenunglück in China sind mindestens 90 Bergleute ums Leben gekommen. Das berichten Staatsmedien. In dem Kohlebergwerk in der nördlichen Provinz Shanxi war es zu einer Gasexplosion gekommen. Zum Zeitpunkt des Unglücks befanden sich 247 Minenarbeiter in der Grube. Viele von ihnen wurden dabei unter Tage eingeschlossen, während gefährlich hohe Kohlenmonoxidwerte gemessen wurden. Es war ein Paukenschlag am Donnerstag in der Türkei. Ein Berufungsgericht in Ankara erklärte den Chef der größten Oppositionspartei CHP, Özel, für abgesetzt. Die Begründung, seine Wahl beim Parteitag 2023 sei unrechtmäßig gewesen und damit ungültig. Sein Vorgänger Kılıçdaroğlu soll die Partei nun vorläufig führen. Özel sprach von einem Putsch gegen das Volk und rief seine Anhänger zu Protesten auf. Auch gestern Abend versammelten sich wieder Tausende vor dem Parteisitz.
5: Mit einem Lichtermeer und Fahnenschwenken protestieren die CHP-Anhänger am Abend vor der Parteizentrale in Ankara. Seit der Bekanntgabe des Gerichtsurteils verschanzt sich der abgesetzte Parteichef Özel in dem Gebäude in der türkischen Hauptstadt. Nach dessen Absetzung als Chef der größten Oppositionspartei hat Özel die Menschen zum Widerstand aufgerufen. Wir werden den Schmerz ertragen. Wir werden uns bewusst sein, dass dieser Schmerz ein Vorbote guter Dinge ist, die noch kommen werden. Wir werden leiden, wir werden kämpfen, doch wir werden durchhalten. Denn 100 Jahre später werden wir erneut zur Hoffnung dieser Nation werden. Wir werden diese Nation retten. Die CHP hatte der Regierungspartei AKP von Präsident Erdogan bei den Kommunalwahlen vor 2 Jahren eine schwere Niederlage zugefügt. Seitdem steht die Oppositionspartei zunehmend im Visier der türkischen Justiz. Erdogan erkennt, dass er keine weitere Wahl gewinnen können wird. Aus diesem Grund will er die Nation ohne Kandidaten, ohne Partei, ohne Anführer, ohne Optionen und ohne Hoffnung zurücklassen. Mit dem jetzigen Urteil wird der Druck auf die Opposition weiter verstärkt. Wer die CHP künftig führen wird, ist noch offen. Im Gespräch ist aber der ehemalige Parteivorsitzende Kemal Kılıçdaroğlu.
0: Eine Hitzewelle macht den Menschen in Indien zu schaffen. In den vergangenen Tagen meldete die Wetterbehörde Temperaturen von mehr als 40 Grad, unter anderem in der Hauptstadt Neu-Delhi. Bewohner berichteten gestern von mehreren Stromausfällen in der Nacht. Wegen der extremen Hitze ist der Strombedarf gestiegen. Die Regierung rief die Bevölkerung deshalb dazu auf, den Verbrauch möglichst zu reduzieren.
5: Die Temperaturen übersteigen 40 Grad hier in Neu-Delhi. Diese Hitze ist selbst für indische Verhältnisse ungewöhnlich. Die Temperaturen würden deutlich über den durchschnittlichen Werten liegen, sagt die indische Wetterbehörde. In der Hauptstadt Neu-Delhi sind Kühlzonen aufgestellt worden. Dort sorgen nicht nur Ventilatoren für eine Abkühlung. Die Stadt verteilt Wasser mit Salz und Zucker an die Einwohner, damit sie ihren Flüssigkeitsverlust ausgleichen können. In diesem See in Neu-Delhi sind hunderte Fische wegen der Hitze verendet. Alle leiden unter der Hitze. Besonders wir Arbeiter haben große Probleme. Tagsüber schaffen wir es irgendwie, die Arbeit zu bewältigen, aber nachts wird es noch schlimmer. Wegen der Hitze können wir nicht schlafen. Die Gesundheitsbehörde warnt die Menschen davor, während der heißen Nachmittagsstunden nach draußen zu gehen. Das gilt noch bis mindestens kommenden Mittwoch. Vorher können Sie nicht mit einer Abkühlung rechnen.
0: Das Raumfahrtunternehmen SpaceX von Tech-Milliardär Elon Musk hat mit seiner Starship-Rakete einen erneuten Testflug absolviert. Sie hob vom Weltraumbahnhof Starbase im US-Bundesstaat Texas ab und ging rund eine Stunde später, wie geplant, als leuchtender Feuerball im Indischen Ozean nieder. An beiden Raketenstufen fielen jedoch Triebwerke aus. Nach mehreren Rückschlägen war es der erste Flug der überarbeiteten Riesenrakete. Zwei Tage lang haben sich die Außenminister der NATO-Staaten in Schweden getroffen, um den Gipfel ihrer Staats- und Regierungschefs im Sommer vorzubereiten. Mit dabei war auch US-Außenminister Marco Rubio. Seine Teilnahme wurde als positives Zeichen gewertet, denn zuvor war Rubio auch schon mal gar nicht erst gekommen. Doch die großen Fragen bleiben. Wie steht es um die Geschlossenheit und Belastbarkeit des Bündnisses oder was es nun wirklich mit der amerikanischen Truppenstärke in Europa auf sich hat?
6: Das herzliche Lachen beim Gruppenfoto kann nicht über die angespannte Lage hinwegtäuschen. Wie kritisch äußert sich US-Außenminister Rubio diesmal über das belastete Verhältnis zwischen den USA und der NATO? 6 Wochen vor dem NATO-Gipfel in der Türkei setzen die USA die europäischen Bündnispartner massiv unter Druck. Ich verstehe, dass die NATO für Europa wertvoll ist. Das sollte sie auch sein. Sie muss aber auch für die Vereinigten Staaten wertvoll sein. Deshalb müssen wir dieses Argument in jeder Regierung immer wieder vorbringen und genau das tun wir gerade. Wir erklären, worin der Wert der NATO für die USA besteht. Damit verbunden ist die Frage der Truppenpräsenz innerhalb dieses Bündnisses. Rubio macht damit die Enttäuschung des US-Präsidenten Trump über die seiner Ansicht nach mangelnde Unterstützung im Irankrieg noch einmal deutlich. Trump selbst hat ihn mit diesem Post auf seiner Online-Plattform Truth Social für Irritationen gesorgt. Dort hatte er angekündigt, zusätzlich 5.000 US-Soldaten nach Polen schicken zu wollen. Als Kurswechsel sei das aber nicht zu verstehen, so sein Außenminister. Die Truppenverlegungen seien aber auch nicht als Strafe gemeint. Verständnis vom NATO-Generalsekretär. Ich fürchte, die Sache ist viel komplizierter, aber sie hat nichts mit dem zu tun, was vor ein paar Wochen passiert ist, als die Zahl von 5.000 in Bezug auf Deutschland bekannt gegeben wurde. Das ist eine völlig andere Sache. Aber ich kann nicht zu viel dazu sagen, da es sich um streng geheime Informationen handelt. Wo Soldaten kommen, wo Soldaten gehen, nicht wirklich klar. Wie vermutlich einige ihrer Amtskolleginnen und Kollegen tut sich die schwedische Außenministerin schwer, da den Überblick zu behalten. Es ist in der Tat verwirrend und nicht immer leicht, sich zurechtzufinden. Ich nehme an, Sie sehen das genauso wie ich. Aber wir müssen uns weiterhin auf das konzentrieren, was wir tun und nicht auf das, was andere sagen. Deshalb müssen wir weiterhin in unsere eigene Verteidigung und unsere eigenen Fähigkeiten investieren. Auch die Ukraine ist Thema in Schweden. Heute konkretisiert Außenminister Wadefuhl die Pläne zu einer dauerhaften Finanzierung der Ukraine. Demnach sollen die NATO-Mitglieder zu dem von der EU beschlossenen 90 Milliarden Euro Kredit noch einmal dieselbe Summe drauflegen. Doch auch beim Thema Ukraine bleibt die Rolle der USA unklar. Wir hatten in den letzten Monaten den Eindruck gewonnen, dass nicht viele Fortschritte erzielt wurden, aber vielleicht ändert sich die Dynamik. Und wenn dies der Fall ist, sind wir bereit, jede konstruktive Rolle zu übernehmen. Wenn jemand anderes dies übernehmen möchte, sollte er es tun. Am Nachmittag verlässt der US-Außenminister Schweden mit einem freundlichen Winken. Bei den NATO-Partnern hinterlässt er aber mehr Fragen als Antworten.
0: In den Tagesthemen hat mein Kollege Ingo Zamperoni mit dem deutschen Außenminister Johann Wadephul gesprochen. In dem Interview ging es unter anderem um die anhaltende Verwirrung, wie viele US-Truppen Europa möglicherweise verlassen und wo die 5000 Soldaten für Polen herkommen. Daher war die erste Frage an Johann Wadephul, ob er erklären kann, wie diese Rechnung nun genau lautet.
7: Na, das wird von unseren Militärs im Einzelnen ausgeplant werden und dann werden auch entsprechende Einsatzpläne umgesetzt werden. Dazu haben wir eine wirklich gute Truppe in der NATO, die das alles kann und die das macht. Ich kann Ihnen nur sagen, als deutscher Außenminister begrüße ich jeden NATO-Soldaten, der in Polen stationiert ist, der östlich von uns stationiert ist. Die Gefahr für Europa ist bedauerlicherweise Russland. Wir sehen das in dem Aggressionskrieg gegen die Ukraine. Wir sehen das in vielen Maßnahmen gerade der letzten Tage, die offensichtlich auch auf Russland zurückzuführen sind, die das Baltikum betreffen. Und deswegen brauchen wir NATO-Präsenz. Und deswegen, wenn es so eine Aussage gibt, dann ist das eine gute Aussage. Sie stärkt Polen, sie stärkt die Allianz, sie stärkt die NATO und ist auch gut für Deutschland.
8: Ja, und doch war das doch irgendwie ganz schön verwirrend, was die USA da machen. Und die Frage bleibt, verhält sich so ein verlässlicher Partner und sind die Zweifel auch am US-Bekenntnis zur NATO für Sie jetzt ausgeräumt?
7: Ja, ernsthafte Zweifel daran habe ich nicht gehabt. Klar, es gibt immer wieder Äußerungen, die alle irritieren, auch mich. Das steht ja außer jeder Frage. Aber das, was wir erleben, was wir in NATO-Strukturen erleben, und zwar in zivilen wie in militärischen, was ich im Gespräch mit Marco Rubio, meinem Außenministerkollegen, erlebe, das ist alles verlässlich. Das ist kalkuliert und das ist darauf ausgerichtet, dass wir als Bündnis sehr erfolgreich miteinander sind, dass wir wesentliche Interessen teilen. Nicht jede Maßnahme, nicht jede politische Entscheidung und nicht jede politische Äußerung finden wir richtig, die wir jetzt auch aus Washington hören. Das gehört dazu. Dazu äußern wir uns ja auch. Dazu können wir auch unter Partnern unsere Meinung sagen. Aber wenn ich zusammensitze mit meinen Kolleginnen und Kollegen im NATO-Außenministerrat, dann stelle ich fest, wir gehören zusammen, ob wir aus Island kommen, aus der Türkei kommen, aus Deutschland kommen oder aus den USA. Das ist das erfolgreichste Verteidigungsbündnis der Welt. Wir haben ja jetzt in Schweden getagt, gerade erst neues Mitglied, Nachbarland Finnland, gerade erst neu beigetreten. Wir sind größer und stärker, als wir je zuvor waren. Und ich rate zur Gelassenheit. Wir müssen Russland und die Gefahren, übrigens auch die von anderen, von Terrorismus ausgehen, nicht vernachlässigen. Aber wenn wir unsere Aufgaben erledigen, wenn wir das machen, was wir zugesagt haben, dann ist das ein guter Beitrag dazu, dass wir in Zukunft sicher hier leben können.
8: Das andere große Thema für die NATO, der russische Angriffskrieg gegen die Ukraine. Da äußerte sich Rubio ja heute in etwa, wir haben versucht, da zu verhandeln. Bislang erfolglos, aber wenn jemand anderes da einspringen möchte, bitte sehr. Wie deuten Sie das? Haben die USA das Interesse da verloren?
7: Nein, ich glaube nicht, dass sie das Interesse verloren haben. Sie sind wahrscheinlich ein bisschen ernüchtert auch darüber, wie wenig Putin am Ende verhandlungsbereit ist. Man muss ja immerhin sehen, Trump hatte ihn sogar nach Amerika, nach Alaska eingeladen, roten Teppich ausgerollt im wahrsten Sinne des Wortes und alles versucht einfach, um Wladimir Putin engagiert zu bekommen. Wir haben das immer nüchtern gesehen und gesagt, Putin muss merken, dass er auf dem Schlachtfeld keinen Erfolg haben kann, dass er am Ende verlieren wird, dass er sich nicht wird durchsetzen können und dann müssen wir bereit sein zu verhandeln. Das machen wir jetzt beides. Wir unterstützen weiter die Ukraine und parallel sagen wir Europäer, es geht um viele wichtige europäische Fragen. Es geht um Europa, das ist ja ein Krieg in Europa, der geht uns an. Deswegen müssen wir jetzt beteiligt werden an den Verhandlungen. Es geht um die Frage, ob die Ukraine irgendwann in die Europäische Union eintreten kann. Wir sind dafür, aber es wird eine gewisse Zeit dauern. Es geht um die Frage, ob wir Unterstützung leisten in Form von Sicherheitsgarantien. Auch darüber muss man sprechen. Das müssen Europäer entscheiden. Und deswegen ist es, glaube ich, jetzt schon ein Zeitpunkt gekommen, wo die Europäer in diesen Verhandlungen eine Rolle spielen sollen. Und wir bereiten uns da gemeinsam mit unseren Partnern vor. Auch das ist ein Gesprächsthema jetzt gewesen in Helsingborg.
8: Ja, aber das reicht ja nicht, wenn die eine Seite dazu bereit ist. Sehen Sie denn irgendwelche Anzeichen auch bei Wladimir Putin, dass er sich auf Verhandlungen mit den Europäern einlassen könnte?
7: Na, zumindest müssen wir unseren Teil dazu beitragen, dass es möglich wird. Ja, also es wird ja immer wieder gesagt, es wird zu wenig Diplomatie versucht. In der Tat, es braucht immer zwei Seiten. Die ukrainische Seite ist sofort verhandlungsbereit, will sofort einen Waffenstillstand, ist sofort in der Lage, über Punkte zu reden. Putin sehen wir noch nicht am Tisch. Aber wir müssen es vorbereiten. Deswegen, es ist eine Doppelstrategie. Einerseits die Ukraine klar unterstützen und wir werden für die nächsten Jahre noch mehr Geld brauchen. Wir müssen uns auch jetzt schon auf den nächsten Winter der Ukraine vorbereiten. Der letzte war schwer genug mit Kälte, Heizungen zerstört, Wassermangel, Elektrizitätsmangel, all das muss verhindert werden. Aber gleichzeitig muss man natürlich offen sein für Diplomatie und das vorbereiten. Und ich glaube, das können wir Europäer. Dazu sollten wir bereit sein. Und es gibt ja auch erste Anzeichen dafür, dass auch in Moskau realisiert wird,

0: Ende sehen ja überwiegend gut aus und weil es nicht nur sonnig, sondern auch warm werden soll, zieht es viele Menschen sicherlich raus aufs Wasser. Zum Paddeln, Surfen oder Segeln. In Deutschland gibt es etwa 1300 Segelvereine, mehr als es Küstenkilometer gibt. Das heißt, viel Betrieb auf Deutschlands Gewässern. Gerade jetzt, da die Saisonvorbereitungen auf Hochtouren laufen. Jede Menge Arbeit also für die Menschen an den Anlegestellen und in den Häfen, auch in Lauterbach, auf der Insel Rügen.
1: Ja, wir haben ja auch im Winter hier auf dem Schiff gewohnt.
2: Soll einmal um die Welt gehen.
3: Na, wir bleiben hier.
4: Und er sorgt dafür, dass es nicht schon an der Hafenkante scheitert. Robby Dehnhardt ist Hafenmeister in Lauterbach auf Rügen. Im Frühjahr ist es besonders stressig, denn jeder will als Erster im Wasser sein.
5: Hallo.
4: Noch schnell streichen, das möchte dieser Eigner.
5: Also wenn der Kran sich bewegt, sollte da keiner unterstehen, schon gar keiner von den Gästen.
4: 400 Sommerliegeplätze hat der Hafen. Auf einem Platz liegt das knapp 15 Meter lange Segelboot von Familie Haupthoff. Seit 2 Jahren leben sie hier auf dem Schiff. Die Wohnung gekündigt. Im September soll es für die Familie samt Katze und Boot auf große Reise gehen.
1: Griechenland, Italien und dann mal gucken, wo es uns hin verschlägt. Wo, ist ja auch mal wettertechnisch abhängig. Wir sind jetzt nicht so die Hardcore-Segler, also so auf Stürme und so haben wir nicht so Lust. Und wo es uns gefällt, dann wollen wir bleiben.
4: Sie möchten im Ausland vom Schiff aus ihren Jobs nachgehen. Robby Dehnhardt fühlt sich auf Rügen wohl. Vor etwa 20 Jahren ist er vom sächsischen Zwickau auf die Ferieninsel gezogen. Arbeitet dort, wo andere Urlaub machen.
6: Der liebste Spruch der Gäste ist ja hier vor den Damen im Büro: Ach, haben Sie einen schönen Arbeitsplatz? Was machen Sie hier den ganzen Tag? Nicht aus dem Fenster schauen. Geht mir ja ähnlich. Ich genieße das kurz mal und dann geht es natürlich weiter. Ne?
4: Zum Beispiel den Bootsbesitzern wertvolle Tipps geben. Diese Berlinerin arbeitet an ihrem knapp 50 Jahre alten Boot. Sie plant eine Weltreise. 3 Jahre möchte die Architektin mit ihrem Freund unterwegs sein. Vor allem unten am Schiff gibt es noch viel zu tun.
7: Das Unterwasserschiff muss noch fertig gemacht werden. Da kommt noch Anti-Fouling drauf, also Bewuchsschutz. Und oben das Tickdeck ist noch ziemlich marode.
4: Über den Atlantik soll es mit dem Zweimaster in die Karibik gehen. Sehr viel Segelerfahrungen haben sie und ihr Freund nicht.
7: Es wird auf jeden Fall aufregend.
4: Mit diesen Booten ist an solche Reisen nicht zu denken. Robby Dehnhardt sieht auf dem Schiffsfriedhof nach dem Rechten.
6: Wie man hier erkennen kann, der Eigner hat eben wirklich keine Zeit für sein Boot. Draufsetzen im Boot fahren ist das eine. Ist ein Holzboot, ist es noch viel krasser, auf Deutsch gesagt. Ne? 1 Stunde segeln, 10 Stunden arbeiten.
5: Dann kann es losgehen, Saisonstart.
4: Am Kran wartet schon das nächste Boot darauf, von Robby Dehnhardt ins Wasser gelassen zu werden.
5: Lass die Jungs das mal machen. Wenn die dann rausgefahren sind, dann geht das sicher nicht passieren.
4: 180 Schiffe hat er in diesem Frühjahr schon geschafft. Einige kommen noch dazu. Und spätestens im Herbst kehren sie auch fast alle wieder zurück in den Hafen Lauterbach.
0: Und wer an diesem Wochenende nicht auf, sondern im Wasser unterwegs sein will, der hat Glück. Denn viele Freibäder starten in die Saison. Doch die Kommunen kämpfen mit leeren Kassen. Daher sind etliche Bäder in einem eher schlechten Zustand. Andere wurden bereits geschlossen. Und oft ist es nur dank der Hilfe von Ehrenamtlichen möglich, das Schwimmen zu genießen. Wie etwa in Stuttgart beim ASV Bottnang.
8: Das Freibad. An warmen Tagen im Sommer ist es der Treffpunkt im Stuttgarter Stadtteil Bottnang. Aber ob es auch in der nächsten Saison wieder öffnen wird, das ist derzeit fraglich. Betrieben wird das Freibad von einem Sportverein. Die Stadt Stuttgart hat angekündigt, sie wird die Zuschüsse an den Verein im kommenden Jahr deutlich kürzen.
9: Diese Kürzung kann der Verein nicht aus eigenen Mitteln stemmen. Wir sind ein kleiner Verein mit 900 Mitgliedern. Das würde bedeuten, ganz klar, das Bad muss schließen.
8: Schon jetzt läuft der Betrieb nur dank der vielen Ehrenamtlichen. Um die Technik kümmert sich seit fast 20 Jahren Kurt Schill, inzwischen 81.
10: Ich bin gelernter Feinmechaniker und als ich dann in Rente gegangen bin, da haben sie hier einen gesucht, da war die Werkstatt verwaist und ratzfatz ist man dabei, gell? Ja.
8: Die Rentnergang, so nennen sich die Ehrenamtlichen selbst. Doch die geplanten Kürzungen könnten auch sie nicht mehr auffangen. Weil Stuttgart

0: Stuttgart und andere Städte sparen müssen, droht vielen Freibädern die Schließung.
1: Das wäre eine Vollkatastrophe, weil wo sollen die Kinder sonst schwimmen lernen, wenn nicht hier? Oder was sollen sie in den Ferien machen?
2: Also gerade sozial schwache Familien oder so, die nutzen das ja als Urlaubsort. Man ist den ganzen Tag hier, man spielt zusammen, man isst zusammen, man bringt sich gegenseitig Essen mit, man lernt sich kennen und das wäre halt alles weg.
0: In Stuttgart-Botnang hoffen sie, dass es doch noch eine Lösung gibt und die nächste Freibadsaison nicht ins Wasser fällt.
3: Bei der Eishockey-Weltmeisterschaft in der Schweiz steht für die deutsche Mannschaft heute Abend das nächste Spiel an, und zwar gegen Österreich. Gestern hatte die Mannschaft von Bundestrainer Harald Kreis ihren ersten Sieg bei dieser WM geholt. Ein 6:2 gegen Ungarn. Damit hat Deutschland weiter Chancen auf den Einzug in die K.O.-Runde.
4: Fünftes WM-Spiel für Deutschland gegen Ungarn muss der erste Sieg her. Nur so ist das Viertelfinale noch drin. Das DEB-Team in Schwarz-Rot-Gold. 9. Minute, Erik Mick von der blauen Linie. Mick trifft. Deutschland führt. Top-Auftakt. Sekunden vor der ersten Sirene, Deutschland in Überzahl und Leon Gavanke direkt ins Eck. 2-0, Gavanke, es ist seine vierte WM und es ist das erste deutsche Powerplay-Tor bei diesem Turnier. Zweites Drittel, Deutschland hat die Ungarn komplett im Griff und schießt auch im Mittelabschnitt 2 Tore. Erst Reichel, dann Dorf McFalls. 4-0, Deutschland ist im WM-Turnier gelandet. Letztes Drittel, das DEB-Team weiter hellwach. Mann des Tages, Leon Gavanke, der trifft noch 2-mal. Und Deutschland gewinnt am Ende hoch. Mit 6:2 feiert den ersten WM-Sieg in der Schweiz.
3: Guten Tag, hier ist die Tagesschau in 100 Sekunden. EU schließt Freihandelsabkommen mit Mexiko. Damit wollen sowohl die mexikanische Regierung als auch die Europäische Union unabhängiger von den USA und der Zollpolitik von Präsident Trump werden. Der Vertrag umfasst Dienstleistungen, öffentliches Beschaffungswesen, digitalen Handel, Investitionen und Agrarprodukte. USA bereiten offenbar neue Angriffe auf Iran vor. Laut US-Medienberichten erwägt Präsident Trump weitere Militäraktionen, sollte es bei Verhandlungen mit Teheran keinen Durchbruch geben. Iran warnte Trump vor einem neuerlichen Angriff. Man werde in diesem Fall hart zurückschlagen. Deutschland feiert Grundgesetz mit Ehrentag. Ausgerufen hat ihn Bundespräsident Steinmeier zum 77. Jahrestag der Verfassung. Bundesweit sind tausende Aktionen geplant, wie hier in einer Bibliothek, in der Steinmeier und seine Frau Kindern vorlasen. Der Tag soll für das Ehrenamt und die Demokratie werben. Das Motto ist: für dich, für uns, für alle. Mindestens 90 Tote bei Grubenunglück in China. In dem Kohlebergwerk in der nördlichen Provinz Shanxi war es zu einer Gasexplosion gekommen. Zum Zeitpunkt des Unglücks befanden sich etwa 250 Bergleute in der Grube. Viele von ihnen wurden eingeschlossen, während gefährlich hohe Kohlenmonoxidwerte gemessen wurden. Papst Leo XIV. Ruft zum Kampf gegen Umweltverbrechen auf. Bei einem Besuch im süditalienischen Acerra prangerte er die Zerstörung der Natur durch die organisierte Kriminalität an. In der Region verbrennt die Mafia seit den 90er Jahren illegal Giftmüll. Das hat auch massive Folgen für die Gesundheit der dort lebenden Menschen. Das Wetter: morgen im Westen und Süden meist sonnig, vor allem vom Norden bis in die östlichen Landesteile auch mal wolkig. Vereinzelte Schauer möglich. 17 bis 33 Grad. Soweit der Stand der Dinge bis 15.30 Uhr. Ich danke Ihnen fürs Einschalten und ab 16 Uhr begrüßt Sie an dieser Stelle meine Kollegin Sandra Ries. Hier geht es weiter mit Mehrwert, dem Magazin für Wirtschaft und Soziales. Ich wünsche Ihnen ein schönes Wochenende.
5: Vielen Dank für Ihren Anruf in unserer Praxis. Sind Sie bereits Patient bei uns?
6: Nein.
5: In diesem Fall können wir Ihnen leider keinen Termin anbieten. Wir nehmen keine neuen Patienten auf. Auf Wiederhören.
6: Die Ansage eben haben wir mit künstlicher Intelligenz programmiert. Aber in der Praxis passiert das oft, wenn man versucht, einen Facharzttermin zu bekommen. Und diese Situation könnte sich künftig noch verschlechtern. Warum? Darum geht es heute bei Mehrwert, Ihrem Wirtschafts- und Sozialmagazin. Herzlich willkommen. Ja, besonders lang sind die Wartezeiten, wenn man eine Psychotherapie braucht. Und da sind die Honorare in der ambulanten Versorgung auch noch um 4,5% gekürzt worden. Was heißt das für die Praxen? Und vor allem, was bedeutet das für die Patientinnen und Patienten, die ohnehin schon lange auf Hilfe warten?
7: Harte Jahre hat er hinter sich. Christian Scherk aus Lohr am Main war lange suchtkrank. Ein funktionierender Alkoholiker, der trotz seiner Krankheit gearbeitet hat. Irgendwann ging es nicht mehr. 2018 kam er in eine Reha-Klinik. 5 Monate. Danach sollte er ambulant weitermachen. Doch er fand keinen Therapeuten.
8: Ich habe eine Absage nach der anderen gekriegt. Eine hat nach einem halben Jahr sogar mir einen Brief geschrieben, dass es ihr leid tut. Ansonsten hat man dann keinen Zugang zu solchen Ärzten gehabt.
7: Ohne therapeutische Unterstützung wurde er innerhalb weniger Monate rückfällig. Landete 2022 erneut in einer Reha-Klinik.
8: Wenn ich einen Zugang zu einem Facharzt, zu einer Therapie gehabt hätte, wäre mein Leben viel leichter gewesen. Und wahrscheinlich hätte es vielleicht auch die zweite Reha gar nicht gebraucht. Und die sind ja auch nicht gerade billig.
7: Rund 3 bis 4 Monate warten Patienten schon bisher zwischen einem Erstgespräch und dem Beginn einer Therapie, laut einer Studie der Kassenärztlichen Vereinigung in Bayern. Auf ihren bundesweiten Demonstrationen warnen Therapeuten, dass die Wartezeiten jetzt sogar noch länger werden könnten. Um 4,5% sind ihre Honorare seit 1. April gekürzt. Das Beitragsstabilisierungsgesetz der Bundesregierung könnte weitere Einschnitte für die Versorgung der Patienten mit sich bringen. Auch Doris Zogelmann aus Starnberg befürchtet, dass die Kürzungen drastische Auswirkungen haben werden. Für ihre Patienten und sie als ambulante Therapeutin.
9: Ich fühle mich bedroht. Ich fühle mich vor allem durch diese mangelnde Planbarkeit bedroht als Mutter von 2 Kindern. Und jetzt ist total ungewiss, wie es weitergeht.
7: Die größte Angst der Therapeuten, am Ende des Quartals könnte das Geld für ihre Kassenpatienten ausgehen. Dann mehr Privatversicherte aufzunehmen, ist nur begrenzt möglich. Denn der Kassensitz ist an die Behandlung von gesetzlich Versicherten gekoppelt. Zudem?
9: Es sind nur 10% im Durchschnitt privat versichert. Also es ist jetzt auch nicht so, dass ich sagen kann, ich kann voll umsteigen. Sondern es ist tatsächlich so, wenn mein Kontingent aufgebraucht ist, kann ich nicht mehr verdienen.
7: Die mögliche Deckelung heißt auch für Patienten, wenn der Bedarf an Psychotherapie steigt, aber nicht mehr Geld im Topf ist, werden die Wartezeiten länger. Um die Kassen stärker zu entlasten, hat der Verband der Ersatzkassen Ende März einige Lösungsvorschläge gemacht. Unter anderem Gruppentherapien stärken und digitale Angebote stärker in die Regelversorgung aufnehmen. Peter Wollschläger ist Psychotherapeut in Traunstein. Er befürwortet den Ausbau der Gruppentherapie und bildet junge Kollegen darin aus. Er selbst bietet fast nur noch Gruppentherapie an, 4-mal pro Woche. Damit versorgt er insgesamt 25 Patienten.
10: Gruppentherapie kann mehr Patienten versorgen und vielen Patienten tut dieses Setting-Gruppe einfach gut. Aber es passt nicht für jeden und ich kann nicht jeden in eine Gruppe reinnehmen.
7: Personen, die akut selbstmordgefährdet oder in einer Psychose sind, kann Wollschläger zum Beispiel nicht in die Gruppe nehmen. Doch vielen Menschen hilft das soziale Miteinander, der Austausch, der Halt der Gruppe.
11: Für mich ist diese Gruppe der Grund, warum ich hier das Zuhause wieder ein gewisses Selbstwert habe, wieder was sagen kann, nicht mehr alles in mich reinfresse. Einfach so, weil man sich gegenseitig hilft, gegenseitig motiviert, auch Lösungsstrategien entwickeln kann.
7: Für seine Patienten in der Gruppe bekam Peter Wollschläger je nach Gruppengröße zwischen 66 und 113 Euro pro Sitzung. Für ihn ist es eine Win-Win-Win-Situation. Ein gutes Honorar für den Therapeuten, wenn auch jetzt um 4,5% gekürzt, geringere Kosten für die Kasse und mehr Plätze für Patienten. Und wie schaut es mit Einsparungen durch digitale Angebote aus? Digitale Gesundheitsanwendungen wie Schlaf- oder Depressions-Apps, deren Kosten die Kassen übernehmen, oder auch Online-Therapien wie zum Beispiel Invirto von der Technikerkasse gibt es schon. Und immer mehr KI-basierte Angebote wenden sich direkt an Betroffene, um die mentale Gesundheit zu verbessern. Die Ideen der Psychotherapie durch KI und digitale Hilfen, Patienten und Therapeuten zu unterstützen, ist ein wachsender Markt. Am Lehrstuhl für klinische Psychologie und Psychotherapie der Uni Erlangen wird dazu geforscht.
12: Okay, dann bitte einmal die Aussage vorlesen.
13: Ich darf auch mal zur Last fallen.
12: Ja, sehr gut, danke.
7: Lydia Rupp und ihr Team untersuchen, wie man Mimik und Körpersprache gezielter einsetzen kann, um Psychotherapie noch effektiver zu machen. Denn bislang arbeitet die Psychotherapie viel mit Gedanken und Sprache. Kamerabilder der Mimik und Aufzeichnungen der Gesichtsmuskulatur sollen, von der KI ausgelesen, einen Hinweis auf die Emotionen und Symptome der Patienten geben.
12: Man könnte sich zum Beispiel vorstellen, dass es dann irgendwann auf Basis dieser Ergebnisse man eine App entwickeln könnte, wo gezielt mit der Mimik oder mit der Veränderung vom Gesichtsausdruck Patientinnen und Patienten zwischen den Sitzungen üben können, ihre Stimmung zu verbessern.
7: Eine App, die darauf abzielt, die Wirksamkeit der Therapie zu unterstützen und dem Patienten eine Hilfe an die Hand gibt. Eine der ernsthaftesten psychischen Erkrankungen sind bipolare Störungen. Menschen, die daran leiden, haben ein 20-fach erhöhtes Suizidrisiko und 12 gesunde Lebensjahre weniger. Auch hier setzt die Uni Erlangen an. Der Wirtschaftsinformatiker Andreas Weigert ist davon überzeugt, dass Betroffenen, hier nachgestellt, viel Leid erspart bliebe, wenn sie den Beginn einer hypomanischen Episode früh erkennen könnten. Mit einer KI-gestützten Anwendung will er das möglich machen.
14: Wir kombinieren Daten aus Smartwatches, wie zum Beispiel digitale Biomarker, Schlafmuster, mit Stimmungsmonitoring und Tagebuchdaten. Und die KI vereint diese Informationen und wir entwickeln Algorithmen, die dann dem Betroffenen Feedback geben, bevor eben eine neue Krise entsteht.
7: Das könnte dann etwa so aussehen.
15: Hallo Marie, deine Stimmung und Antrieb sind zuletzt deutlich angestiegen. Das können Hinweise auf eine hypomane Phase sein. Strategie für heute. Feste Schlafenszeit einhalten, reizintensive Abendaktivitäten reduzieren.
7: Die Zusammenführung der verschiedenen Daten könnte viel Leid und auch Geld sparen. Vorausgesetzt, der Betroffene nutzt das Tool verlässlich und regelmäßig.
14: Jeder vermiedene Klinikaufenthalt sind 15.000 Euro, die dem System anderweitig zugutekommen können. Und das bei rund 22.000 Einweisungen pro Jahr ist da einiges an Potenzial vorhanden.
7: Der Leiter des Lehrstuhls, Professor Matthias Berking, sieht digitale Gesundheitsanwendungen und KI nur als Ergänzung und Unterstützung einer Therapie. Sparen allein sei kein Selbstzweck.
16: So ein Therapieprozess, der ist ein längerwierender, sehr strukturierter Prozess, der auf, wo die Bestandteile aufeinander aufbauen. Und da sehen wir, wenn wir uns KI anschauen, das kann die einfach nicht. So, sie hat nicht den Blick auf das große Ganze. Sie kann nicht strategisch Therapie planen.
7: Christian Scherk aus Lohr am Main hat nach seinem zweiten Reha-Aufenthalt einen Therapeuten gefunden. Seither ist er trocken. Er hat sogar eine Selbsthilfegruppe gegründet. In solchen Gruppen unterstützen sich Patienten, die schon in therapeutischer Behandlung sind, stabil zu bleiben. Die Sparmaßnahmen machen ihm allerdings Sorgen.
17: Ich habe dann eigentlich Angst davor, dass ich wieder in eine Situation komme, wo dieser Zugang verwehrt ist und ich auch wieder schwer erkranke. Das macht einem Angst.
7: Auf Kosten der psychischen Gesundheit zu sparen, findet er fatal.
6: Aber gespart werden muss und deshalb kommt ein neues Gesundheitssparpaket auf uns zu. Wie bitter die Pillen sind, die da von Gesundheitsministerin Nina Wagen verabreicht werden, darüber spreche ich jetzt mit dem Gesundheitsökonomen Professor Andreas Beiwas von der Fresenius Hochschule in München. Ich grüße Sie.
18: Guten Abend, grüß Sie.
6: Die Bundesregierung hat eine Expertenkommission beauftragt, Vorschläge auszuarbeiten, wie denn die Beiträge stabilisiert werden können. Wie groß werden denn die Einschnitte, werden die auf uns Versicherte zukommen?
18: Ja, also es gab Ende März ein Gutachten von der Finanzkommission Gesundheit. Die Politik hat die in Teilen aufgegriffen. Jetzt ist gerade ein parlamentarischer Prozess. Es folgen noch sozusagen jetzt Lesungen auch im Bundestag und im Bundesrat. Also es ist noch nicht ganz fest, was kommt. Aber eins ist schon klar, es ist ein ziemlich großes Einsparvolumen. Ich glaube, es sind so um die 16 Milliarden in 2027. Bis 2030 sollen es so um die 39 Milliarden sein. Und da kommt zum einen auf diejenigen, die den Job machen. Also wir sagen auch oft die Leistungserbringer. Große Außensparblöcke zu, aber auch für die Bürgerinnen und Bürger wird es an der einen oder anderen Stelle dann teurer durch höhere Zuzahlungen oder durch Erhöhung der Beitragsbemessungsgrenze. Also doch ein großes Paket, was darauf einzahlen soll. Sie hatten es ja bereits angesprochen, dass die Beitragssätze für die gesetzlich Versicherten bis 2030 dadurch stabilisiert werden können.
6: Welche Bereiche sind denn da am stärksten betroffen? Wie muss man sich das vorstellen? Was kommt konkret auf die Versicherten zu?
18: Naja, also der größte Bereich kommt wirklich in der Tat auf Krankenhäuser, auf niedergelassene Ärzte zu, da so ein bisschen, ich sag's jetzt mal ganz plakativ, so der Deckel draufgelegt wird und weitere Kostensteigerungen, weitere Ausgabensteigerungen mehr oder weniger verboten werden. Das wird dann natürlich auch zum Druck im System führen. Denn natürlich steigen auch Kosten und andere Bereiche weiter an, durch Inflation oder durch den Bedarf der Bevölkerung. Art 1, Art 2, für die Bürgerinnen und Bürger wird unter anderem eingeführt, dass Zuzahlungen inflationsbereinigt erhöht werden oder auch, dass Beitragsbemessungsgrenzen steigen. Das wird an der einen oder anderen Stelle durchaus spürbar sein. Aber natürlich der Hintergrund, warum die Regierung oder warum die Politik handeln muss, ist, dass eben stetig steigende Beitragssätze und damit auch Lohnnebenkosten natürlich ein riesiges Problem für unser Land, für unseren Wirtschaftsstandort, aber auch für den einzelnen Bürger natürlich sind, weil damit würde er auch immer mehr bezahlen, wenn die Beitragssätze steigern. Also das, was zu tun ist, das ist schon klar, aber es wird nicht einfach.
6: Reicht es denn, um das Gesundheitssystem stabil zu halten?
18: Ja, da bin ich mir ehrlich gesagt als Volkswirt nicht so ganz sicher. Also für die nächsten, für 27, 28 glaube ich auf alle Fälle. Ob es dann auch noch für 29 und für 2030 reicht, um die Beitragssätze stabil zu halten, das wird sich zeigen. Es hängt ja noch von anderen Parametern ab, wie sich andere volkswirtschaftliche Parameter entwickeln. Also das bleibt noch zu warten. Aber es bleibt ja noch abzuwarten, welche weiteren Reformgesetze noch kommen. Denn damit kann es ja nicht alleine sein, dass man nur sozusagen den Deckel drauflegt. Das ist ja primär jetzt erstmal ein Spargesetz. Es geht ja vor allem darum, jetzt dann Strukturreformen auf den Tisch zu legen.
6: Wie müssten denn Strukturreformen aussehen, die wirklich Hilfe bringen?
18: Ja, also es soll jetzt auch ein zweites Gutachten der Finanzkommission Gesundheit geben, die im Dezember erscheint. Ich hoffe, dass vorher schon was geschieht, dass wir nicht noch bis Dezember warten. Sicherlich ist es eine der großen Probleme, dass wir ein hohes, sehr hohes Nachfragevolumen im deutschen Gesundheitswesen haben. Also sehr hohe Fallzahlen, ambulant wie stationär. Und dass wir unbedingt darauf gucken müssen, dass wir Patientinnen und Patienten, Bürgerinnen und Bürger besser durch diesen Versorgungsdschungel steuern können, damit diejenigen, die wirklich dringend eine Versorgung brauchen, auch schneller drankommen, nicht mehr lange Wartezeiten haben. Aber dass wir auch, sagen wir mal, Bürgerinnen und Bürger, die mir vielleicht anders auch versorgen können, auch durch digitale Innovationen beispielsweise, eher besser anders versorgen können, in andere Nachfragestrukturen steuern können. Und parallel dazu wird es sicherlich auch darum gehen, wie sind die Anreize der Vergütung bei den Leistungserbringern? Also wie können wir das Ganze wirklich durch einen großen Ruck effizienter, besser machen? Und ich glaube, es ist möglich.
6: Für bestimmte Bereiche ist künftig auch gar kein Arzt oder eine Ärztin mehr nötig, wenn man an die KI denkt. Augenscreenings werden auch schon KI unterstützt, beispielsweise bei einem bestimmten großen Drogeriemarkt angeboten. Kann die KI unser Gesundheitssystem entlasten?
18: Also ich glaube, es gibt immense Potenziale durch Digitalisierung und auch künstliche Intelligenz. Ich glaube auch nicht, dass Ärzte dadurch unterersetzt werden. Die brauchen wir immer, oder auch Pflegefachkräfte, Gesundheitsfachberufe. Aber ich glaube, sie machen und können die Arbeit der Menschen, die im Gesundheitswesen arbeiten, noch effizienter machen und vielleicht auch noch sicherer machen. Aber es wird immer darauf ankommen, dass es ein gutes Zusammenspiel zwischen Technik und Mensch gibt. Da sind wir noch sozusagen im Einspielprozess. Aber da bin ich eigentlich ganz optimistisch, dass wenn wir die Leitplanken richtig setzen, dass wir uns hier auf einen guten Weg machen können.
6: Vielen Dank für das Gespräch.
18: Vielen Dank für die Einladung.
6: Zeit für eine Pause. Und für viele ist sie greifbar nah. Die Pfingstferien stehen vor der Tür. Aber bei der aktuellen Weltlage stellt sich die Frage, wohin kann man überhaupt noch beruhigt reisen? Und was ist finanziell noch drin? Seit Beginn des Kriegs im Iran haben sich die Kerosinpreise ungefähr verdoppelt. Das spüren Airlines und Urlauber. Auf dem Reisemarkt ist vieles in Bewegung geraten. Wir haben uns umgehört, wie reagieren die Menschen, wie die Branche und wohin geht die Reise?
19: Entspannen in Andalusien, Abenteuer in Marokko oder mit dem Camper Richtung Alpen. Alles gut möglich, trotz Krieg und Unsicherheit. Urlaubsidylle am Starnberger See. Matthias Lederer betreibt hier einen kleinen Campingplatz mit nur 75 Plätzen. Wer Ruhe und Entspannung sucht, ist hier genau richtig, abseits vom Trubel großer Ferienanlagen.
20: Im Großen und Ganzen ist es einfach, geht's darum, draußen in der Natur minimalistisch leben, so wie es der Camper möchte.
19: Trubelig sind nur die Anreisetage wie Anfang Mai. Strahlender Sonnenschein und steigende Temperaturen, da stehen die Camper Schlange, um die neue Saison einzuläuten. Noch kriegen hier auch Kurzentschlossene einen Übernachtungsplatz.
21: Wir haben nicht reserviert, Zoom einen Platz.
20: Mit
21: Wohnwagen.
20: Und wie lange möchten Sie bleiben?
21: Bis Dienstag.
20: Das können wir tun.
19: Doch das wird in den kommenden Monaten anders.
20: In der Regel kann man so rechnen, ab Mitte Juni bis Mitte September, also die Hauptferienzeit von Deutschland, da sind wir in der Regel komplett ausgebucht.
22: So, Camping kann beginnen.
19: Reservieren lohnt sich, denn Camping ist beliebt. Fast 45 Millionen Übernachtungen gab es im vergangenen Jahr auf deutschen Plätzen. Rekord. Und auch für dieses Jahr haben schon wieder viele Camper reserviert.
20: Dieses Jahr haben wir besonders viele Langzeitbuchungen, gerade über die Sommermonate, was eigentlich schon untypisch ist. Ich kann mir durchaus vorstellen, dass das mit der ganzen politischen Situation zu tun hat, mit dem Irankrieg, dass die Leute Sprit sparen wollen oder allgemein ein bisschen Geld sparen wollen.
19: Eigentlich sind die Deutschen durchaus bereit, viel Geld für ihren Urlaub auszugeben. 2025 die Rekordsumme von 1.636 Euro pro Person. Dieses Jahr könnte das mit den Rekordausgaben auch so weitergehen, vermutet Anne Zitschke, Reiseexpertin bei HolidayCheck.
23: Wir können erkennen, dass auch dieses Jahr wieder ein Rekordjahr besteht, allein weil die Preise eben angestiegen sind.
19: Und zwar vor allem bei den beliebten Reisezielen, zeigt ein Blick nach Spanien. Im tiefen Süden, in Andalusien, macht Familie Seiler mit Töchterchen Leni Urlaub. Sie haben ein Apartment in Chiclana gemietet, und zwar bewusst schon jetzt im Frühjahr.
24: Also wir waren jetzt hier auch ein paar Apartments, wo ich mal geguckt habe, was kosten die im August. Und waren dann schon um einiges teurer. Also da sind wir dann schon bei 300 bis 500 Euro die Nacht. Teilweise, und das hätten wir uns dann in dem Fall nicht geleistet. Also
25: jetzt
24: deswegen
25: zahlt ihr wie viel?
24: Ungefähr 100.
19: Zum Hochsommer verfünffachen sich die Preise hier mitunter. Ein Urlaub für 1.636 Euro pro Person, illusorisch. Das gilt erst recht für Hotels direkt am Strand. Ein 4-Sterne-Hotel mit Frühstück kostet hier in der Hauptsaison schnell 5.000 Euro für ein Paar. Mit zwei Kindern wird es schnell fünfstellig. Es werden in diesem Jahr mehr Touristen in Spanien erwartet als je zuvor. Mit 100 Millionen ausländischen Gästen rechnet der spanische Tourismusminister. Das Land bietet derzeit die von vielen gesuchte Sicherheit, Sonne inklusive.
26: Es stimmt, dass es bei wochenlang andauernden Konflikten zu Tourismusverlagerungen kommen wird. Wir müssen uns darauf vorbereiten.
27: Die Nachfrage nach europäischen Zielen ist gestiegen, aber wir sehen, dass die Veranstalter ihre Kapazitäten da auch umplanen. Also wo die Nachfrage groß ist, werden halt noch mehr Flüge hingeschickt. Deswegen gibt es noch Kapazitäten und auch Last-Minute-Angebote wird es auch geben.
19: Trotzdem, wer mit dem Flugzeug in die Sonne will, für den wird es künftig wohl teurer. Der Grund: durch den Krieg im Iran ist die Straße von Hormus zu. Jede Störung lässt auch den Kerosinpreis steigen. Anfang des Jahres lag er bei rund 670 Dollar pro Tonne. Mit Kriegsbeginn im Iran kam es zu einem klaren Preissprung. Höchstpreis im April fast 1.800 Dollar. Seitdem ist er leicht gesunken, aber noch mehr als doppelt so hoch wie vor Beginn des Krieges. Trotzdem ist ein Schnäppchen möglich, denn während man sich in Spanien auf einen Ansturm vorbereitet, locken andere Ziele mit niedrigeren Flugpreisen. Das zeigen Daten von Check24. Zypern -16%, Ägypten -12%, die Türkei -4%, alles günstiger als im Vorjahr. Dagegen sind bei stark nachgefragten Mittelmeerzielen die Preise leicht gestiegen. Griechenland +3%, Spanien +4%. ARD-Luftfahrtexperte Michael Immel schätzt, dass das vor allem daran liegt, dass sich große Airlines Treibstoffpreise schon Monate im Voraus sichern.
28: Ich glaube, das ist auch ein Grund, warum wir jetzt erstmal nicht massive Preissteigerungen gesehen haben, weil diese Spritpreise ja schon einberechnet sind, bei einer Lufthansa zu 80%.
19: Neben befürchteten Preissprüngen treibt noch ein anderes Thema Urlauber um, die Debatte um eine drohende Kerosinknappheit.
28: Was beruhigend wirkt, ist, dass 3/4 des Kerosinbedarfs stammt eben nicht aus der Golfregion. Und das, was jetzt im Moment fehlt durch den Krieg dort, das kann ersetzt werden, zu Großteilen aus den USA oder aus Nigeria.
19: Trotzdem, die Krisen verunsichern Reisende. Laut aktueller Umfrage von HolidayCheck wollen fast 1/5 der Deutschen dieses Jahr ganz auf Urlaub verzichten. Und 40% der Befragten wählen andere, sicherere Reiseziele.
27: Die Fernreiseziele verlagern sich. Also wir sehen, dass es nicht unbedingt viele Stornierungen gibt, sondern eben Ausweichmöglichkeiten. Der Kunde, für den ist der Urlaub wichtig, hat oberste Priorität immer noch und er sucht sich dann halt neue Wege.
19: Ein Ziel, das sich hier etablieren könnte, Marokko. In Marrakesch, im Herzen Marokkos, sieht es ganz danach aus. Die Stadt voller Besucher, darunter viele Kurzentschlossene.
0: Eigentlich wollten wir nach Thailand, aber dann ist eben der Krieg dazwischen gekommen und wir mussten spontan umswitchen. Und dann war eben Marokko das Naheliegendste.
19: Marokkos Regierung rechnet in diesem Jahr mit einem Tourismusrekord. Schon im vergangenen Jahr ein Gästeplus von 11% allein bei deutschen Reisenden. Das mag auch daran liegen, dass hier die Preise vielerorts deutlich günstiger sind als in Europa.
1: Gestern haben wir zu zweit mit Getränke und allem drum und dran haben wir dann 15 Euro bezahlt. Also das ist halt super.
2: Also war schon lecker und gesund.
1: Aber das hast du überall. Also
19: die Deutsche Gabriele Noack-Speth betreibt seit rund 30 Jahren ein kleines Hotel in der Altstadt von Marrakesch. Das Frühjahr sei sehr gut gelaufen, aber mittelfristig mache sich der Krieg im Nahen Osten auch hier bemerkbar.
3: Im Moment ist sehr gut gebucht, aber das sind ja alles Buchungen, die schon länger bestehen. Aber neue Buchungen kommen im Moment so gut wie keine rein.
19: Die nächsten Wochen werden zeigen, wohin Reisen im Rest des Jahres gehen. Die gute Nachricht für Länder, die Touristen gerade meiden: Wenn der Krieg vorbei ist, sind auch die Reisenden meist schnell zurück.
27: Die Tourismusbranche hat leider sehr viele Krisen in den letzten Jahren erlebt. Und aus der Erfahrung können wir sagen, dass sich so etwas sehr, sehr schnell erholt. Also der Reisende vergisst schnell und die Reiselust ist meist rascher wieder da als erwartet.
19: Denn verderben lassen wollen sich die Menschen ihren Urlaub nicht. Und bis der Krieg vorbei ist, gibt es gute Alternativen in Europa und rund ums Mittelmeer.
6: Urlaub und Reisen. Für viele von uns ist das Lebensqualität. Geld bedeutet dann Freiheit. Etwas erleben, Erinnerungen schaffen. Aber nicht jedes Vermögen wird verbraucht. Manche Menschen fragen sich deshalb, was soll einmal bleiben, wenn ich nicht mehr bin? Wer keine nahen Angehörigen hat und mit seinem Nachlass etwas Gutes tun möchte, der kann gemeinnützige Organisationen als Erben einsetzen. Dabei gibt es allerdings einiges zu beachten.
4: Die 65-jährige Ursula Diepes ist erst seit kurzem in Rente. Sie lebt allein, hat keine Familie oder Kinder, ist fit und rege. Sie fährt viel Rad und verbringt ihre Zeit sehr aktiv mit ehrenamtlichen Tätigkeiten. Schon seit der Schulzeit engagiert sie sich für Amnesty International. Die Organisation setzt sich weltweit für die faire Behandlung von Strafgefangenen ein. Für sie eine Herzensangelegenheit.
5: Man kümmert sich um Leute, die nicht im Licht der Öffentlichkeit stehen. Und für die kann man wirklich was erreichen. Das finde ich, ist einfach ein gutes Konzept nach wie vor.
4: Deshalb hat sie sich entschieden. Amnesty International soll in ihrem Testament der Haupterbe sein. Sie sieht das nüchtern.
5: Mein Vater lebt noch, der ist jetzt 94. Für den macht es keinen Sinn mehr. Eigene Familie habe ich nicht und alle Leute, die ich kenne und von denen ich vielleicht sagen würde, na, die könnten Geld gut gebrauchen, die sind genauso alt wie ich. Und wenn ich mal davon ausgehe, dass ich eine Standardlebenserwartung habe, dass ich also vielleicht noch so 20 Jahre zu leben habe oder so, dann kommt ein ererbtes Geld für diese Leute auch zu spät.
4: Pro Jahr vererben Menschen in Deutschland insgesamt ein Volumen von ca. 400 Milliarden Euro. Geschätzt gehen davon 5-10% an gemeinnützige Organisationen. Dabei bedenken Erblasser mit 40% überproportional oft Tierschutzorganisationen. Die Tendenz ist steigend, weiß Annette Teves. Ihre Agentur betreut einige der größten Organisationen wie Greenpeace oder Plan International. Sie macht die Abwicklung zwischen Erbfall und der bedachten Organisation. Ihr Job genau?
8: Ich bin Testamentsvollstreckerin, also von der Ausbildung her. Und das ist eigentlich auch das, was ich jeden Tag mache. Also ich wickel den Nachlass des Verstorbenen ab und sorge dafür, dass möglichst viel bei der Organisation ankommt.
4: Vieles geht aus dem Büro heraus. Längst nicht alles. Oft muss sie auch vor Ort erstmal klären, was genau vererbt wird und welchen Wert dieses Erbe hat, das ja auch oft Gegenstände umfasst.
8: Im Wesentlichen ist es, dass wir den Nachlass abwickeln. Also das, was normalerweise ein Angehöriger macht, dass er sich um die Beisetzung kümmert, dass er die Nachlassgegenstände veräußert, dass er die Wohnung räumt, bewertet und verkauft, dass er alle Rechnungen bezahlt.
4: Wer gemeinnützig spenden will, sollte deshalb einiges beachten.
8: Je klarer das Testament ist, desto einfacher macht es uns natürlich hinterher die Aufgabe. Bei mehreren Erben muss man einen Testamentsvollstrecker haben oder einen aussuchen, der den Hut auf hat und der die Abwicklung übernimmt. Sonst werden das langwierige Nachlassabwicklungen, die viel Geld kosten.
4: Man sollte also fürs Testament rechtzeitig prüfen, wer die gesetzlichen Erben sind. Weitere Erben und Vermächtnisnehmende ergänzen, etwa gemeinnützige Organisationen, und bestimmen, wer welche Gegenstände und Vermögenswerte erbt. Wenn gemeinnützige Organisationen alles erben, ist Folgendes wichtig.
8: Um einen Nachlass annehmen zu können, muss er schon so einen Wert von ungefähr 20.000 Euro haben, um alle Kosten abzudecken, die möglich sind.
4: Bei reinen Geldvermächtnissen gilt die Grenze nicht. Diese sind gut zu verwalten. Aber oft gehört es zu ihrem Job auch dazu, nach dem Tod des Erblassers ganze Häuser aufzulösen und alles darin zu verkaufen. Dabei hilft der Antiquitätenhändler Marc Boucherie. Manches hier stammt aus Nachlässen zum Weiterverkauf. Schönes, wertvolles, manchmal skurriles. Oft mit einer interessanten Geschichte.
9: Wir haben letztens einen Bauernhof aufgelöst in Niederbayern. Und da war ein Porsche Junior Trecker drin. Und da gab es einen Nachbarn von der Straße gegenüber. Und der ist als Sechsjähriger schon auf diesem Traktor mitgefahren und der kam direkt rüber, wie der mitbekommen hat, dass ich diese Auflösung mache und fragte, was mit dem Traktor ist, und hat dann auch sofort zugeschlagen und ist mit dem Traktor vom Hof gefahren.
4: Der Erlös ging in diesem Fall an Miserior. Das Wichtigste, dem Verstorbenen seinen letzten Wunsch zu erfüllen, damit auch in Zukunft Gutes getan werden kann. Steuer- und gebührenfrei.
8: Das, was die Person hinterlässt, kommt komplett diesem gemeinnützigen Zweck zugute. Das kann man auch machen, wenn man selber geerbt hat und sich überlegt, dass man innerhalb von 24 Monaten einen Teil des Nachlasses spendet. Dann bleibt dieser Teil von der Erbschaftssteuer befreit.
4: Zurück zu Ursula Diepes. Sie unterstützt ihre Wunschorganisation schon seit Jahrzehnten mit steuerlich absetzbaren Spenden. Aber besonders froh ist sie, dass sie mit ihrem Testament alles vorbereitet hat, damit über ihr Leben hinaus mit ihrem Erbe Gutes getan werden kann.
6: Das war's von uns für heute. Die Sendung zum Nochmalschauen oder Teilen finden Sie wie immer in der ARD Mediathek. Wir sehen uns nach den Pfingstferien wieder. Mehrwert gibt's aber auch nächste Woche. Unter anderem stellen wir dann die Frage, wie schädlich Weichmacher in der Sonnencreme sind. Und wir schauen uns den neuen Schufa-Score an. Der soll nämlich transparenter machen, wie die Kreditwürdigkeit von Verbraucherinnen und Verbrauchern bewertet wird. Jetzt erstmal einen angenehmen Abend. Machen Sie's gut.
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0: Einen schönen Samstag Ihnen. Willkommen bei Tagesschau 24. Nach 10 Jahren Verhandlungen haben die EU und Mexiko ein Freihandelsabkommen geschlossen. Kommissionspräsidentin von der Leyen und Ratspräsident Costa unterschrieben den Vertrag gestern Abend zusammen mit der mexikanischen Präsidentin Sheinbaum. Die Europäische Gemeinschaft hat seit Jahresbeginn Freihandelsabkommen mit Australien, Indien und mehreren südamerikanischen Staaten geschlossen, auch um von den USA unabhängiger zu werden.
1: Es ist nicht nur ein kleiner Schritt, mit dem die Europäische Union und Mexiko aufeinander zugehen. Die EU und die zweitgrößte Volkswirtschaft Lateinamerikas wollen sich künftig wirtschaftlich unterhaken. Ein neues Freihandelsabkommen ist unterzeichnet. Zölle werden abgeschafft. Zudem will die EU 5 Milliarden Euro in Infrastrukturprojekte in Mexiko investieren. Dieser Vertrag bedeutet die Möglichkeit, unsere strategische Partnerschaft grundlegend zu stärken. Eine Beziehung, die von gegenseitigem Respekt auf Augenhöhe der Partner und Vertrauen in eine gemeinsame Zukunft geprägt ist. Der neue Vertrag erweitert das bestehende Handelsabkommen aus dem Jahr 2000. Dadurch werden von beiden Seiten zahlreiche Zölle abgeschafft, zum Beispiel bei Dienstleistungen, im digitalen Handel oder bei landwirtschaftlichen Produkten. Einer der Knackpunkte in den Verhandlungen. Wenn der Vertrag ratifiziert ist, werden Zölle auf nahezu alle mexikanischen landwirtschaftlichen Produkte, die nach Europa gehen, wegfallen. Stellen Sie sich vor, was das für Chancen bringt. Imagine the opportunities. Die EU und Mexiko bilden damit künftig einen gemeinsamen Markt mit mehr als 580 Millionen Menschen. Das Abkommen ist auch eine Reaktion auf die aggressive Zollpolitik von US-Präsident Trump. Nun müssen noch das EU-Parlament und Mexikos Parlament den Vertrag ratifizieren. Dies soll bereits in den kommenden Monaten geschehen.
0: Das Grundgesetz wird heute 77 Jahre alt. Auf Initiative von Bundespräsident Steinmeier feiert Deutschland den Geburtstag zum ersten Mal als Ehrentag. In ganz Deutschland sind die Menschen eingeladen, sich an ehrenamtlichen Aktionen zu beteiligen. Steinmeier selbst hat am Vormittag Kindern in einer Berliner Bibliothek vorgelesen. Der Ehrentag steht unter dem Motto »Für dich, für uns, für alle«. Cyberkriminelle haben Zehntausende Daten von Krankenhauspatienten und Patientinnen abgegriffen. Die Daten wurden offenbar nicht von den Servern der Klinik gestohlen, sondern von einem externen Dienstleister. Dieser übernimmt die Abrechnung von Privat- und Selbstzahlerleistungen, also wenn man beispielsweise ein Einzelzimmer haben möchte. Betroffen von dem Datenklau seien nahezu alle Universitätskliniken und großen Krankenhäuser in Deutschland, so auch im saarländischen Homburg.
2: Wer am Uniklinikum in Homburg als Privatpatient oder Selbstzahler behandelt wird, dessen Behandlungsleistungen werden in der Regel nicht vom UKS selbst abgerechnet. Dafür beauftragt das Klinikum, wie in der Branche üblich, einen externen Dienstleister. Von diesem Dienstleister Unimed haben Hacker jetzt persönliche Informationen von insgesamt 1266 Patienten des Uniklinikums gestohlen.
3: Von denen sind, kann man sagen, ungefähr grob 2/3 betroffen im Sinne von Stammdaten, also Name, Anschrift, Geburtsdatum wurden entwendet und kopiert. Und 1/3, da muss man sagen, da wurden auch im Rechnungsverkehr sozusagen Daten eingesehen, die Rückschlüsse erlauben auf Erkrankungen, auf Diagnosen.
2: Detaillierte Gesundheitsdaten seien von 400 Patienten gestohlen worden. Zudem gelangten die Hacker an eine Bankverbindung. Der Dienstleister, die Firma Unimed aus Wadern-Nusswendel, äußerte sich nur schriftlich. Man bedauere den Vorfall zutiefst. Laut Klinik hat Unimed versichert, die Veröffentlichung der Daten durch die Hacker sei nicht wahrscheinlich. Wie Unimed zu dieser Einschätzung kommt, ist unklar. Das Universitätsklinikum betont, die eigenen Systeme seien sicher.
3: Wir haben in diesem Fall, das können wir ganz eindeutig so sagen, den Vorteil, dass unsere Systeme nicht direkt miteinander verbunden sind. Das heißt, diejenigen, die jetzt diesen Angriff gestartet haben auf den Dienstleister Unimed, die sind nicht in das UKS-System hineingekommen, weil wir keine direkte Schnittstelle miteinander haben.
2: Das UKS will zudem weiter mit Unimed zusammenarbeiten. Betroffene Patienten sollen in der nächsten Woche schriftlich informiert werden. Laut Polizei hat die Dienststelle Cyberkriminalität die Ermittlungen übernommen.
0: Bei einem Grubenunglück in China sind nach Angaben von Staatsmedien mindestens 90 Bergleute ums Leben gekommen. In dem Kohlebergwerk in der nördlichen Provinz Shanxi war es zu einer Gasexplosion gekommen. Zu dem Zeitpunkt befanden sich 247 Minenarbeiter in der Grube. Viele von ihnen wurden unter Tage eingeschlossen. Das Raumfahrtunternehmen SpaceX von Tech-Milliardär Elon Musk hat mit seiner Starship-Rakete einen erneuten Testflug absolviert. Sie hob vom Weltraumbahnhof Starbase im US-Bundesstaat Texas ab und ging rund eine Stunde später wie geplant als leuchtender Feuerball im Indischen Ozean nieder. An beiden Raketenstufen fielen jedoch Triebwerke aus. Nach mehreren Rückschlägen war es der erste Flug der überarbeiteten Riesenrakete. Es war ein Paukenschlag am Donnerstag in der Türkei. Ein Berufungsgericht in Ankara erklärte den Chef der größten Oppositionspartei CHP, Özel, für abgesetzt. Die Begründung, seine Wahl beim Parteitag 2023 sei unrechtmäßig gewesen und damit ungültig. Sein Vorgänger Kılıçdaroğlu soll die Partei nun vorläufig führen. Özel sprach von einem Putsch gegen das Volk und rief seine Anhänger zu Protesten auf. Auch gestern Abend versammelten sich wieder Tausende vor dem Parteisitz.
4: Mit einem Lichtermeer und Fahnenschwenken protestieren die CHP-Anhänger am Abend vor der Parteizentrale in Ankara. Seit der Bekanntgabe des Gerichtsurteils verschanzt sich der abgesetzte Parteichef Özel in dem Gebäude in der türkischen Hauptstadt. Nach dessen Absetzung als Chef der größten Oppositionspartei hat Özel die Menschen zum Widerstand aufgerufen. Wir werden den Schmerz ertragen. Wir werden uns bewusst sein, dass dieser Schmerz ein Vorbote guter Dinge ist, die noch kommen werden. Wir werden leiden, wir werden kämpfen, doch wir werden durchhalten. Denn 100 Jahre später werden wir erneut zur Hoffnung dieser Nation werden. Wir werden diese Nation retten. Die CHP hatte der Regierungspartei AKP von Präsident Erdogan bei den Kommunalwahlen vor 2 Jahren eine schwere Niederlage zugefügt. Seitdem steht die Oppositionspartei zunehmend im Visier der türkischen Justiz. Erdogan erkennt, dass er keine weitere Wahl gewinnen können wird. Aus diesem Grund will er die Nation ohne Kandidaten, ohne Partei, ohne Anführer, ohne Optionen und ohne Hoffnung zurücklassen. Mit dem jetzigen Urteil wird der Druck auf die Opposition weiter verstärkt. Wer die CHP künftig führen wird, ist noch offen. Im Gespräch ist aber der ehemalige Parteivorsitzende Kemal Kılıçdaroğlu.
0: Eine Hitzewelle macht den Menschen in Indien zu schaffen. In den vergangenen Tagen meldete die Wetterbehörde Temperaturen von mehr als 40 Grad, unter anderem in der Hauptstadt Neu-Delhi. Bewohner berichteten gestern von mehreren Stromausfällen in der Nacht. Wegen der extremen Hitze ist der Strombedarf gestiegen. Die Regierung rief die Bevölkerung deshalb dazu auf, den Verbrauch möglichst zu reduzieren.
5: Die Temperaturen übersteigen 40 Grad hier in Neu-Delhi. Diese Hitze ist selbst für indische Verhältnisse ungewöhnlich. Die Temperaturen würden deutlich über den durchschnittlichen Werten liegen, sagt die indische Wetterbehörde. In der Hauptstadt Neu-Delhi sind Kühlzonen aufgestellt worden. Dort sorgen nicht nur Ventilatoren für eine Abkühlung. Die Stadt verteilt Wasser mit Salz und Zucker an die Einwohner, damit sie ihren Flüssigkeitsverlust ausgleichen können. In diesem See in Neu-Delhi sind hunderte Fische wegen der Hitze verendet. Alle leiden unter der Hitze. Besonders wir Arbeiter haben große Probleme. Tagsüber schaffen wir es irgendwie, die Arbeit zu bewältigen. Aber nachts wird es noch schlimmer. Wegen der Hitze können wir nicht schlafen. Die Gesundheitsbehörde warnt die Menschen davor, während der heißen Nachmittagsstunden nach draußen zu gehen. Das gilt noch bis mindestens kommenden Mittwoch. Vorher können Sie nicht mit einer Abkühlung rechnen.
0: Die Wetteraussichten für dieses lange Pfingstwochenende sehen ja überwiegend gut aus. Und weil es nicht nur sonnig, sondern auch warm werden soll, zieht es viele Menschen sicher raus aufs Wasser. Zum Paddeln, Surfen oder Segeln. In Deutschland gibt es etwa 1300 Segelvereine, mehr als es Küstenkilometer gibt. Das heißt, viel Betrieb auf Deutschlands Gewässern. Gerade jetzt, da die Saisonvorbereitungen auf Hochtouren laufen. Jede Menge Arbeit also für die Menschen an den Anlegestellen und auch in den Häfen, in Lauterbach zum Beispiel, auf der Insel Rügen.
6: Ja, wir haben ja auch im Winter hier auf dem Schiff gewohnt.
7: Soll einmal um die Welt gehen.
8: Na, wir bleiben hier.
7: Und er sorgt dafür, dass es nicht schon an der Hafenkante scheitert. Robby Dehnhardt ist Hafenmeister in Lauterbach auf Rügen. Im Frühjahr ist es besonders stressig, denn jeder will als Erster im Wasser sein.
8: Hallo.
7: Noch schnell streichen, das möchte dieser Eigner.
8: Also wenn der Kran sich bewegt, sollte da keiner unterstehen, schon gar keiner von den Gästen.
7: 400 Sommerliegeplätze hat der Hafen. Auf einem Platz liegt das knapp 15 Meter lange Segelboot von Familie Haupthoff. Seit 2 Jahren leben sie hier auf dem Schiff, die Wohnung gekündigt. Im September soll es für die Familie samt Katze und Boot auf große Reise gehen.
6: Griechenland, Italien und dann mal gucken, wo es uns hin verschlägt. Ist ja auch mal wettertechnisch abhängig. Wir sind jetzt nicht so die Hardcore-Segler, also so auf Stürme und so haben wir nicht so Lust. Und wo es uns gefällt, dann wollen wir bleiben.
7: Sie möchten im Ausland vom Schiff aus ihren Jobs nachgehen. Robby Dehnhardt fühlt sich auf Rügen wohl. Vor etwa 20 Jahren ist er vom sächsischen Zwickau auf die Ferieninsel gezogen, arbeitet dort, wo andere Urlaub machen.
9: Der liebste Spruch der Gäste ist ja hier vor diesen Dormen im Büro: Ach, haben Sie einen schönen Arbeitsplatz? Was machen Sie hier den ganzen Tag? Nicht aus dem Fenster schauen. Geht mir ja ähnlich. Ich genieße das kurz mal und dann geht es natürlich weiter. Ne?
7: Zum Beispiel den Bootsbesitzern wertvolle Tipps geben. Diese Berlinerin arbeitet an ihrem knapp 50 Jahre alten Boot. Sie plant eine Weltreise. 3 Jahre möchte die Architektin mit ihrem Freund unterwegs sein. Vor allem unten am Schiff gibt es noch viel zu tun.
10: Das Unterwasserschiff muss noch fertig gemacht werden. Da kommt noch Anti-Fouling drauf, also Bewuchsschutz. Und oben das Tickdeck ist noch ziemlich marode.
7: Über den Atlantik soll es mit dem Zweimaster in die Karibik gehen. Sehr viel Segelerfahrungen haben sie und ihr Freund nicht.
10: Es wird auf jeden Fall aufregend.
7: Mit diesem Booten ist an solche Reisen nicht zu denken. Robby Dehnhardt sieht auf dem Schiffsfriedhof nach dem Rechten.
9: Wie man hier erkennen kann, der Eigner hat eben wirklich keine Zeit für sein Boot. Draufsetzen und Boot fahren ist das eine. Ist ein Holzboot, ist es noch viel krasser, auf Deutsch gesagt. Ne? 1 Stunde segeln, 10 Stunden arbeiten.
8: Dann kann es losgehen, Saisonstart.
7: Am Kran wartet schon das nächste Boot darauf, von Robby Dehnhardt ins Wasser gelassen zu werden.
8: Lass die Jungs das mal machen. Wenn die dann rausgefahren sind, dann geht das sicher nicht passieren.
7: 180 Schiffe hat er in diesem Frühjahr schon geschafft. Einige kommen noch dazu. Und spätestens im Herbst kehren sie auch fast alle wieder zurück in den Hafen Lauterbach.
0: Und wer an diesem Wochenende nicht auf, sondern im Wasser unterwegs sein will, der hat Glück, denn viele Freibäder starten in die Saison. Aber die Kommunen kämpfen mit leeren Kassen. Daher sind etliche Bäder in einem eher schlechten Zustand. Andere wurden bereits geschlossen. Und oft ist es nur dank der Hilfe von Ehrenamtlichen möglich, das Schwimmen zu genießen. Wie etwa in Stuttgart beim ASV Bottnang.
11: Das Freibad. An warmen Tagen im Sommer ist es der Treffpunkt im Stuttgarter Stadtteil Bottnang. Aber ob es auch in der nächsten Saison wieder öffnen wird, das ist derzeit fraglich. Betrieben wird das Freibad von einem Sportverein. Die Stadt Stuttgart hat angekündigt, sie wird die Zuschüsse an den Verein im kommenden Jahr deutlich kürzen.
12: Diese Kürzung kann der Verein nicht aus eigenen Mitteln stemmen. Wir sind ein kleiner Verein mit 900 Mitgliedern. Das würde bedeuten, ganz klar, das Bad muss schließen.
11: Schon jetzt läuft der Betrieb nur dank der vielen Ehrenamtlichen. Um die Technik kümmert sich seit fast 20 Jahren Kurt Schill, inzwischen 81.
13: Ich bin gelernter Feinmechaniker und als ich dann in Rente gegangen bin, da haben sie hier einen gesucht, da war die Werkstatt verwaist und ratzfatz ist man dabei, gell? Ja.
11: Die Rentnergang, so nennen sich die Ehrenamtlichen selbst. Doch die geplanten Kürzungen könnten auch sie nicht mehr auffangen. Weil Stuttgart und andere Städte sparen müssen, droht vielen Freibädern die Schließung.
14: Das wäre eine Vollkatastrophe. Weil wo sollen die Kinder sonst schwimmen lernen, wenn nicht hier? Oder was sollen sie in den Ferien machen?
15: Also gerade sozial schwache Familien oder so, die nutzen das ja als Urlaubsort. Man ist den ganzen Tag hier, man spielt zusammen, man isst zusammen, man bringt sich gegenseitig Essen mit, man lernt sich kennen und das wäre halt alles weg.
11: In Stuttgart-Bottnang hoffen sie, dass es doch noch eine Lösung gibt und die nächste Freibadsaison nicht ins Wasser fällt. Musik
16: Hallo und herzlich willkommen zum Kinoressort bei Tagesschau 24. Seit 2013 ist der Ex-Militär Abdel Fattah al-Sisi Präsident von Ägypten. Seitdem wird jede Opposition im Land rigoros bekämpft. Regisseur Tariq Saleh hat es immerhin versucht, einen regimekritischen Film in Kairo zu drehen, bis man ihn deswegen des Landes verwies. Gedreht hat er trotzdem, nur dann eben in Marokko und der Türkei. Mittlerweile ist sein Filmoutput über den umstrittenen Langzeitherrscher in Ägypten über Machtmissbrauch und Korruption zur Trilogie angewachsen. Allesamt exzellente Politthriller. Erst kam die Nile-Hilton-Affäre, dann die Kairo-Verschwörung und jetzt startet zum Abschluss Eagles of the Republic in den Kinos.
17: Schnitt! Das war fantastisch!
18: George ist ein vergötterter Filmstar, gilt in Ägypten als Pharao der Leinwand. Einer, der glaubt, dass ihm niemand etwas anhaben kann. Aber dann will ihn Machthaber al-Sisi für einen Propagandafilm instrumentalisieren.
19: Sie wollen, dass du den Präsidenten spielst?
20: Den Präsidenten?
21: Sein persönlicher Wunsch. Offensichtlich ist er ein großer Fan von dir.
20: Der Mann ist doch das Schlimmste seit unserer Niederlage 67. Das ist eine Scheißidee.
18: Doch George wird bedroht und muss folgen. Der Beginn des Politthrillers Eagles of the Republic.
22: Im Namen Gottes des Barmherzigen.
23: Es geht darum, wie ein System das Individuum zerstört. Ein Mann kämpft um seine Integrität. Aber wie lange dauert es, bis er gebrochen ist?
18: Regisseur Tariq Saleh, Schwede mit ägyptischen Wurzeln, siedelt seine Filme bevorzugt in der Heimat seines Vaters an. Die BR-Koproduktion Eagles of the Republic lief vergangenes Jahr im Wettbewerb in Cannes. Der Dreh des Propagandafilms wird überwacht.
20: Wenn Sie etwas sagen wollen, dann sagen Sie es mir direkt.
24: Sie sind nicht überzeugend. Sie übertreiben.
18: Der Schauspieler gerät in den Dunstkreis einer konspirativen Clique hoher Offiziere, die Eagles of the Republic, die Adler der Republik. Und er beginnt eine Affäre mit der Ehefrau eines mächtigen Militärs. Sein Ruf, seine Ehre, die Bindungen um ihn herum sind in Auflösung. Auch sein Sohn zweifelt an ihm.
25: Plötzlich sind Leute um dich herum, die ich hasse. Ist dir klar, dass du dich verkauft hast?
26: Am Anfang fand ich diesen Charakter sehr herausfordernd, weil er wirklich jeden anlügt, auch die, die ihn lieben. Wie kann man so jemanden liebenswert spielen?
18: Man fiebert mit dieser Figur, gerade wegen ihrer Fehler. Die Unterdrückung und die Selbstverleugnung sind typisch für autoritäre Regime, die Kunstschaffende entweder zerstören oder für sich einspannen.
23: Fiktion muss immer wahrhaftiger sein als die Realität. Man muss sich ständig fragen, ist das wahrhaftig? Klar, ich nutze ein Schauspielensemble und Kostüme. Ich habe Kairo in Istanbul gedreht, aber letztendlich muss es emotional absolut wahrhaftig sein.
18: Eagles of the Republic, ein geradliniger Politthriller mit einer bitteren Lektion, die für alle Unrechtssysteme gilt. Alles beginnt unscheinbar, bis es aus dem Sog von Lügen und Grausamkeiten kein Entrinnen mehr gibt.
16: Vor mehr als 6,5 Jahren kam der letzte Star-Wars-Film in die Kinos. Die Erwartungen und die Kosten waren damals so hoch, dass selbst ein Einspielergebnis von 1 Milliarde Dollar als enttäuschend galt. Danach konzentrierte sich Disney lieber erstmal auf sein Streaming-Portal mit Star Wars als einem wichtigen Content-Lieferanten. Und das Franchise lieferte Serien in Serie. Eine eigentlich mal geplante Verknappung, um die Vorfreude auf Neues anzuheizen, war das allerdings nicht. Immerhin war eine der Serien, The Mandalorian, ein großer Erfolg. Und nun soll die erste Star-Wars-Realserie das Franchise auch im Kino retten.
27: Wir alle kennen die Geschichten über den mandalorianischen Kopfgeldjäger. Und dieses Kind.
28: Drei Staffeln lang haben Fans den Kopfgeldjäger Din Djarin als ebenso effektiven Kämpfer wie melancholischen Antihelden kennengelernt. Dabei reichte es vielen, dass sie wussten, dass sich unter dem glänzenden Helm Pedro Pascal verbirgt, auch wenn der sein Gesicht fast nie zeigte.
27: Je Hier geht es nicht um Rache. Es geht darum, einen weiteren Krieg zu verhindern.
28: An seiner Seite der Mini-Alien Grogu, ein entfernter Verwandter von Star Wars Kultfigur Yoda.
1: Bevor es losgeht, überprüfst du deine Rüstung.
28: Weniger mächtig, aber umso knuddeliger.
27: Wir beschützen all das, wofür die Rebellion gekämpft hat.
28: Beide gerieten 24 Folgen lang immer wieder in die Schusslinie des bösen Imperiums und seines Konflikts mit den Jedi. Und daran ändert sich auch im Film nichts. Das Budget ist zwar größer und die Action-Taktung höher, aber so ganz kann der Film seine Serienwurzeln und seine episodische Struktur nie abschütteln.
27: Wir brauchen einen Profi.
1: Festhalten.
27: Was, wenn du nicht da bist, um ihn zu beschützen?
28: Mit der Serie Andor hatte Disney gerade bewiesen, dass Star Wars auch für Erwachsene noch interessant sein kann, mit einer düster-dramatischen und zeitgemäßen Story über die Funktionsweise autoritärer Systeme. The Mandalorian und Grogu baut dagegen massiv auf altbekannte Elemente und ein eher unkonventionelles, aber mittlerweile eingespieltes Patchwork-Vater-Sohn-Gespann.

0: Das ist der Weg. Den Rest gibt's erst nach dem Abendessen.
1: Wie viele Rockstars haben eigentlich schon ihr Karriereende angekündigt und sind dann doch wieder rückfällig geworden? Bei den Scorpions etwa gab es schon 2010 eine Abschiedstournee und die touren heute immer noch. Darf man es da glauben, wenn nun die Toten Hosen erklären, das neue Album soll auch das letzte sein? Immerhin sind die Herren gerade mal Anfang 60, während die Stones auch mit über 80 immer noch im Geschäft sind. Da ist also noch Luft nach oben. Aber wenn beim Abgang so eine unterhaltsame Doku herauskommt wie jetzt mit Die Toten Hosen, das letzte Album in der ARD-Mediathek, dann dürfen Campino und Co. gerne noch ein paar Mal Abschied feiern.
2: Ländliche Idylle trifft Punkrock. Die Toten Hosen haben sich auf einen Bauernhof im Münsterland zurückgezogen, um an ihrem letzten Album zu arbeiten. Für eine ARD-Dokumentation ließ sich die Band bei diesem intensiven Prozess begleiten.
3: Starker Text, sehr traurig. Also immer wenn ich das Lied höre, packt es mich wirklich eiskalt. Und ich glaube, da werde ich nicht der Einzige sein. Ja, das ist das Ende rückt näher. Es beschreibt das Ende der Toten Hosen.
2: Ein Ende nach fast 45 Jahren. Die Toten Hosen haben den Punk populär gemacht. Nicht nur in Deutschland eroberten sie in den 1990er Jahren den Musikmarkt. Die Band aus Düsseldorf füllte Stadien auch in Südamerika.
4: Der Durchbruch war ganz klar ein kleines bisschen Horrorshow. Das Album mit Hier kommt Alex, so ein Lied, was jeder kennt. Das war das Ding, wo die erste goldene Schallplatte kam. Mit dem Ding im Rücken hat sich dann die Tür einfach zum Massenmarkt, haben sie sich da aufgestoßen.
2: Dabei positionierte sich die Band um Frontmann Campino immer auch politisch gegen Rechtsextremismus, für Demokratie. Und was kommt danach, nach dem letzten Album?
5: Also die Toten Hosen bleiben die Toten Hosen, bis wir in die Kiste gelegt werden. Aber wir müssen ja nicht unbedingt Musik machen. Wir sind einfach eine Gang.
2: Und diese Gang startet im Juni ihre große Tournee zum neuen Album. Titel: Trink aus, wir müssen gehen.
1: Nicht einmal 30 Jahre alt wurde die niederländische Autorin Etty Hillesum. Die Nazis ermordeten sie in Auschwitz. Eine sechsteilige Serie zeichnet nun das Leben der Schriftstellerin nach, mit einem außergewöhnlichen Kunstgriff, der die Relevanz ihres Schicksals für die Gegenwart unterstreichen soll.
6: Wo? Von vorn?
7: Na klar, von vorn.
8: Das Amsterdam Anfang der 40er Jahre versetzt in die Gegenwart. Hier lebt Etty Hillesum, Studentin und aufstrebende Schriftstellerin, mit dem Traum, es ganz nach oben zu schaffen.
6: Seine dunklen, trüben Augen. Unglaublich klug.
8: In einer Zeit, in der sich die Welt um sie herum mehr und mehr verändert,
9: so sieht Faschismus aus. Das Land zum Faschismus.
8: Konzentriert sich Etty auf ihr Tagebuch, wie uns Hauptdarstellerin Julia Windischbauer im Interview verrät.
10: 1941 hat sie das Tagebuch angefangen zu schreiben. Da gab es natürlich Nazis in Amsterdam. Sie war aber zu dem Zeitpunkt, aus meiner Perspektive gesehen, ein nicht wirklich politischer Mensch. Sie hat studiert und sie hat ihre Freundinnen getroffen.
8: Doch Etty ist Jüdin, auch wenn sie sich der Gefahr, die von den Nazis ausgeht, lange nicht bewusst zu sein scheint.
11: Eines Tages wird auch dieser Krieg weitergehen.
8: Sie bleibt fokussiert auf sich und ihre Depression, wegen denen sie sich in Behandlung begibt.
12: Wie haben Sie sich gefühlt diese Woche?
8: In Julius Speer, einem aus Deutschland geflohenen jüdischen Psychoanalytiker, findet sie nicht nur einen Therapeuten, sondern auch einen Geliebten.
12: Ich denke an Sie. Sehr viel.
8: Eine ungewöhnliche Liebe, intensiv und fesselnd gespielt von Julia Windischbauer und Sebastian Koch.
12: Wir alle verspüren diese gewaltige Versuchung, in Selbstmitleid und Verzweiflung zu versinken. Gerade in diesen Tagen.
10: Ich finde es wirklich sehr, sehr toll, dass es Sebastian geschafft hat, so eine Figur wie Julius Speer, der ja gelesen werden kann als ein älterer Mann, der auf jüngere Frauen abfährt. Sebastian ist von Anfang an total wichtig, weil es darum nicht geht, sondern dass es um diese Liebe geht und um diese Form von Inspiration, die er Etty schenkt.
8: Inspiration und Kraft, um irgendwie mit der wachsenden Bedrohung umgehen zu können.
6: Ich lebte mein Leben plötzlich anders, freier, fließender.
8: Die Arte-Serie Etty beruht auf den Tagebüchern von Etty Hillesum und erzählt die systematische Ausgrenzung und Verfolgung der jüdischen Bevölkerung.
13: Haben Sie eine Genehmigung, Amsterdam zu verlassen?
6: Woher wissen Sie, dass ich eine Erlaubnis brauche?
8: Fast beiläufig, aber genau deswegen besonders erschütternd. Auch weil nicht in historischer Kulisse, sondern im Amsterdam von heute gedreht wurde.

0: Etty ist keine Schwarz-Weiß-Figur. Etty ist auch nicht nur ein Andenken aus der Zeit der Shoah, sondern Etty war, so wie wir jetzt hier sitzen, mitten in Hamburg, ein Mensch. Für die waren die Nazis sozusagen die Nazis, aber das könnte jetzt so auch wieder passieren.
1: Die österreichische Schauspielerin Julia Windischbauer spielt Etty mit einer ebenso faszinierenden wie einnehmenden Präsenz.
2: Aber das sind keine Monster. Das sind Menschen. Das ist das ganze Problem. Und was sie so abscheuliche Dinge tun lässt, ist auch in uns.
1: Unterstützt von großartigen Nebenfiguren.
3: Wir werden fliehen.
4: Du musst dich selbst halten. Du bist unaufhaltbar.
1: Das beeindruckende Porträt einer beeindruckenden Frau.
0: Den letzten Satz, den sie ins Tagebuch geschrieben hat, hat sie eine dicke Linie gezogen und hat dann auf Deutsch geschrieben, man muss seine Pausen wahrhaben wollen. Und das ist in einer Zeit, wo nur mehr und mehr und mehr Kriege an die Oberfläche kommen, da nicht den Faden zu verlieren und da nicht in diese Schiene abzurutschen, die einen nur mehr auf diese Hassschiene bringt, sondern bei sich zu bleiben und im Gespräch zu bleiben, glaube ich, für mich heute besonders wichtig.
1: Etty Hillesum ging 1943 freiwillig ins KZ Westerbork, um die Menschen vor Ort zu unterstützen.
5: Was macht das?
3: Oh, das ist gratis.
1: Noch im selben Jahr wurde sie in Auschwitz ermordet. Die Serie will ihr kein Denkmal setzen, sondern ist aufrüttelnde Warnung und Appell zugleich.
6: Verstehst du auch, dass das erst der Anfang ist?
1: Zutiefst bewegend und unbedingt sehenswert. Auf Arte oder in der Mediathek.
7: Guten Tag, hier ist die Tagesschau in 100 Sekunden. EU schließt Freihandelsabkommen mit Mexiko. Damit wollen sowohl die mexikanische Regierung als auch die Europäische Union unabhängiger von den USA und der Zollpolitik von Präsident Trump werden. Der Vertrag umfasst Dienstleistungen, öffentliches Beschaffungswesen, digitalen Handel, Investitionen und Agrarprodukte. Frankreich untersagt Israels Sicherheitsminister Ben-Gvir Einreise. Grund ist dessen Vorgehen gegen Aktivisten der sogenannten Gaza-Flottille. Der rechtsextreme israelische Minister hatte die Aktivisten nach deren Festnahme öffentlich verhöhnt und erniedrigt. Das hatte international massive Kritik ausgelöst. Teile der israelischen Regierung distanzierten sich von Ben-Gvir. Deutschland feiert Grundgesetz mit Ehrentag. Ausgerufen hat ihn Bundespräsident Steinmeier zum 77. Jahrestag der Verfassung. Bundesweit sind tausende Aktionen geplant, wie hier in einer Bibliothek, in der Steinmeier und seine Frau Kindern vorlasen. Der Tag soll für das Ehrenamt und die Demokratie werben. Das Motto ist: für dich, für uns, für alle. Mindestens 90 Tote bei Grubenunglück in China. In dem Kohlebergwerk in der nördlichen Provinz Shanxi war es zu einer Gasexplosion gekommen. Zum Zeitpunkt des Unglücks befanden sich etwa 250 Bergleute in der Grube. Viele von ihnen wurden eingeschlossen, während gefährlich hohe Kohlenmonoxidwerte gemessen wurden. Papst Leo XIV. Ruft zum Kampf gegen Umweltverbrechen auf. Bei einem Besuch im süditalienischen Acerra prangerte er die Zerstörung der Natur durch die organisierte Kriminalität an. In der Region verbrennt die Mafia seit den 90er Jahren illegal Giftmüll. Das hat auch massive Folgen für die Gesundheit der dort lebenden Menschen. Das Wetter. Morgen im Westen und Süden meist sonnig, vor allem vom Norden bis in die östlichen Landesteile auch mal wolkig. Vereinzelte Schauer möglich. 17 bis 33 Grad. Und hier geht es jetzt weiter mit einer Reportage über den illegalen Handel mit Hundewelpen. Nachrichten bei Tagesschau 24 gibt's dann wieder um 17 Uhr. Bis dahin einen schönen Samstag Ihnen.

0: Sie leiden. Viele von ihnen verletzen sich. Viele sterben. Zehntausende junge Hunde werden jedes Jahr in Europa geschmuggelt. Birgit Thiesmann verfolgt kriminelle Welpenhändler quer durch den Kontinent.
1: Ich bin schon mal körperlich angegriffen worden und natürlich kriegt man auch Drohungen und so weiter. Das gehört einfach in diesem Geschäft dazu.
0: Birgit hat Einblicke in osteuropäische Welpenfabriken und hält Kontakt mit Käuferinnen todkranker Hunde.
2: Ich weiß nicht, ob er Schmerzen hatte, aber er hatte die ganze Zeit Durchfall und ich habe einfach, sein Blick hat gesagt, hilf mir.
0: Viele Welpen aus Osteuropa landen bei belgischen Hundehändlern.
3: Wir haben so viel Leid da drin gesehen, so viel Leid, das kann man sich nicht vorstellen und das lässt einen nie kalt, nie.
0: Auch in Deutschland werden Jahr für Jahr Zehntausende illegale Welpen verkauft.
4: Also Sie haben gar nichts.
5: Sie haben keinen EU-Heimtierausweis, Sie haben keinen Vertrag, Sie haben keinen Nachweis von irgendwelchen Chatverläufen. Sie haben gar nichts außer diesen Hunden.

0: Tausende Kilometer auf den Routen des verbrecherischen Hundehandels. Seit Jahren kämpft Birgit Thiesmann von der Tierschutzstiftung Vier Pfoten gegen die Hundemafia. Zum Auftakt ihrer Reise, die sie bis nach Belgien führen wird, trifft sie hier in Prag eine Aussteigerin aus dem Welpenhandel.
1: Für meine Arbeit ist es ganz, ganz wichtig, Kontakte in alle Richtungen zu pflegen. Das heißt natürlich jetzt, ich sag mal in Anführungsstrichen, nicht nur mit den Guten, die immer auf unserer Seite stehen, sondern natürlich auch mit Leuten, die in diesem Geschäft tätig waren und auch noch tätig sind.
0: Nur wenige reden offen. Ein Glücksgriff.
1: Sie hat jahrelang in diesem kriminellen Geschäft gearbeitet. Sie hat die Tierquälerei gesehen und hat sich dann entschlossen, damit aufzuhören.
0: Die Aussteigerin war eine sogenannte Vermehrerin. Das heißt, sie hat Welpen als Massenware produziert. Die meisten Vermehrer gibt es in Rumänien, Bulgarien und wie hier in Polen. Mit Hormonen werden die Mutterhündinnen von einer Läufigkeit in die nächste gespritzt. Sie sind reine Gebärmaschinen. Fast alle Tiere hier sind krank. Auch die Welpen. Es geht um Profit, nicht um Tierwohl.
2: Was dort in diesen Produktionsstätten für die Welpen geschieht, das kann man nicht mit einer Zucht vergleichen. Bei einer Zucht wird genau darauf geachtet, wie die Gesundheit der Tiere aussieht. Es wird auf die Genetik geachtet. Und das passiert in diesen Vermehrerstationen nicht.
0: Birgit ist überall in der Szene bekannt. Ihre Kollegin Sarah dagegen heißt anders. Sie soll nicht erkannt werden. Meist findet Sarah die unseriösen Angebote im Internet. Die ehemalige Vermehrerin Zdenka Kulkova kennt das Geschäft gut. Weil sie den brutalen Umgang mit den Hunden nicht mehr ausgehalten hat, kämpft sie heute dagegen. In der Nähe von Prag hat sie eine neue Vermehrerstation entdeckt. Genau für solche Informationen ist Birgit hierher gekommen.
3: Das ist gut dokumentiert. Es gibt Fotos aus nächster Nähe, Aufnahmen von Hunden in Zwingern, die alle verkauft werden sollen. Die Welpen können im Verkaufsraum besichtigt werden, aber nur da. Hinten, wo die Welpen geboren werden und aufwachsen, da kommst du nicht rein. Keine Chance.
4: Hallo. Es geht um Rieden, Wabcheo.
0: Danusz, eine befreundete tschechische Tierschützerin, ruft bei der Vermehrerin an. Birgit sei an einem Welpen interessiert, sagt sie. Aber die Vermehrerin ist sehr zurückhaltend.
4: Ich soll später anrufen. Die ist sehr, sehr misstrauisch.
0: Birgit will sich vor Ort ein Bild machen. Sie will versuchen, die Verhältnisse mit versteckter Kamera zu dokumentieren, zusammen mit einem tschechischen Freund. Es geht um viel Geld. Geschätzt rund 1 Milliarde Euro verdient die Welpenmafia in Europa jährlich. Birgit weiß, ihr Job ist gefährlich.
1: Ja, ich bin schon mal körperlich angegriffen worden und natürlich kriegt man auch Drohungen und so weiter. Das gehört einfach in diesem Geschäft dazu. Aber ich denke, damit muss man umgehen und ich kann damit ganz gut leben.
0: Eine halbe Stunde später steht Birgit der Hundevermehrerin gegenüber. Aber die Frau bleibt misstrauisch und wimmelt sie ab. So leicht lässt sich die Welpenschützerin nicht verscheuchen. Mit der versteckten Kamera versucht sie von der Rückseite des Grundstücks einen Blick auf die Zwinger der Vermehrerstation zu bekommen. Aber vergeblich. Währenddessen frisiert Aussteigerin Zdenka in ihrem Prager Hundesalon Chérie. Zur Welpenproduktion für den illegalen Handel kam sie durch Zufall. Zdenka war aufs Dorf gezogen. Sie hatte wenig Geld und viele Schwierigkeiten. Da bot sich eine Gelegenheit.
3: Damals wurde ein Dobermann-Welpe für 3000 Kronen gehandelt. Und ich hatte Dobermänner. Ich habe die Hündin decken lassen und durch den Verkauf der Welpen konnte ich dann sowohl die Zucht als auch meinen Lebensunterhalt finanzieren. Bei 3 oder mehr Hunden war es dann nicht mehr möglich, zur Arbeit zu gehen, weil ich mich um die Hunde kümmern musste. Und so kam es dazu.
0: 3000 Kronen, umgerechnet rund 120 Euro pro Welpe. Heute schämt sich Zdenka, dass sie ein Teil dieses Geschäfts war.
4: So. Also, jetzt zeige ich hier vor.
0: Birgit und Sarah sind auf dem Weg zur deutsch-tschechischen Grenze. Unterwegs sichern sie das Bildmaterial von der neuen Vermehrerstation.
1: Die Adresse und
2: das ist ja wieder Hightech, ne?
1: Ja, das ist alles Hightech. Die haben da überall Kameras. Und dann, wir haben geklingelt. Sie hat nicht aufgemacht.
0: Für die Tierschützerinnen geht ein guter Tag zu Ende. Irgendwann, da sind sie sich sicher, werden ihnen die neuen Informationen weiterhelfen.
5: Komm mal her. Ja, komm mal her.
0: Geschichten wie die von Chico treiben Birgit an, weiterzumachen. Sie hat ihn und seine betrogene Käuferin nie vergessen. Laura hatte beim Kauf zwar ein komisches Gefühl, aber das war sofort weg, sobald sie den Spitzwelpen auf dem Arm hatte. Doch Chico war todkrank.
2: Und es wurde immer, immer schlimmer. Also es kam am Ende eigentlich nur noch Wasser raus. Ja, und diese kleinen, süßen Äuglein, also das werde ich nie vergessen, tut mir leid, dass ich jetzt meine, die mich angeguckt haben und gesagt haben, oh mein Gott, erlöse mich, weil er hatte wirklich, also ich weiß nicht, ob er Schmerzen hatte, aber er hatte die ganze Zeit Durchfall und ich habe einfach, sein Blick hat gesagt, hilf mir.
0: Aber niemand konnte Chico mehr helfen. Laura blieb nur die Rechnung über 194,53 Euro für seine Einschläferung. Und mit der Erfahrung, die du ja doch schon vor einigen immerhin, Jahren gemacht hast, was? Sie bekam Unterstützung.
2: Ja, wir haben ja ein Gehör gefunden und sind ja jetzt mit euch auch dabei, was zu erreichen in diesem illegalen Welpenhandel, Entschuldigung, damit das halt aufhört, ja, damit eben keine Tiere in Deutschland gequält werden, sondern, oder auch Menschen, ich meine, wir wurden ja auch gequält, ja.
0: Gut möglich, dass Chico auf dieser Straße nach Deutschland kam. Kontrolle an der deutsch-tschechischen Grenze. Birgit begleitet die bayerische Grenzpolizei. Regelmäßig schult sie Beamte zur effektiveren Bekämpfung des illegalen Welpenhandels. Heute möchte sie erfahren, welche Rolle das miese Geschäft im Alltag der Polizeibeamten spielt. Genau hier hat die Grenzpolizei vor einem Monat einen illegalen Transport von 5 Welpen und einem Junghund aus Rumänien gestoppt. Den Tieren ging es schlecht. Und dann, ein Wagen kommt den Polizisten verdächtig vor. Sie ziehen ihn aus dem Verkehr.
6: Ich ziehe vorbei, wenn es geht, gell?
7: Ja, geht. Dann gib ihm. Hallo, grüß Gott.
6: Hallo, grüß Gott, Polizeikontrolle.
0: Im Auto finden sich zwar keine Welpen, aber der Hund der Familie reist ohne EU-Heimtierausweis. Die Polizisten haben Ermessensspielraum. Sie bieten dem Halter an, Fotos vom Ausweis des Hundes nachzureichen. Andernfalls schicken sie den Amtsveterinär. Polizeihauptmeister Sven Reitmeier hat bei einer Kontrolle schon Welpen in einem Kofferraum entdeckt.
7: Es geht einem nahe. Gerade wenn sie noch so klein sind, sie sind verletzlich. Meistens sind sie noch so klein, dass sie eigentlich noch gar nicht von der Mutter weggenommen werden dürften. Ja, da schwillt einem teilweise schon der Kamm, aber darf man sich natürlich nicht anmerken lassen. Und wir sind professionell genug, dass wir es uns nicht anmerken lassen.
0: Birgit und Sarah sind im Tierheim Nürnberg angekommen. Leiterin Tanja Schnabel leidet unter den Folgen des illegalen Welpenhandels. Das heißt, allein im letzten halben Jahr musste sie 3-mal die Aufnahme beschlagnahmter Welpen ablehnen. Ihr Haus ist voll. Und bei den Kosten für die Unterbringung gibt es massive Probleme.
8: In der Theorie ist für die sogenannten Verwahrtiere, die Beschlagnahmten, natürlich die jeweilige Stadt oder Behörde zuständig. Das heißt, die müssen das auch bezahlen. In der Praxis haben die meisten Tierschutzvereine, die ja alle private Vereine sind, sogenannte Pauschalverträge mit den Städten und bekommen eine Summe X, egal was am Ende tatsächlich an Kosten entsteht.
0: Seit der Corona-Pandemie ist die Situation in den deutschen Tierheimen dramatisch. Birgit sieht in ganz Deutschland volle Zwinger. Tausende Menschen kauften im Lockdown Welpen, häufig illegal gehandelte, und wollten sie bald wieder loswerden. Dazu kommen immer wieder geschmuggelte Hunde. März 2021. In Nürnberg wird ein Transporter mit 100 zum Teil todkranken Welpen gestoppt. Sie stammen aus Osteuropa und sind auf dem Weg zu einem Hundehändler in Belgien. Alle Hunde müssen in Quarantäne. Sie werden geimpft, entwurmt, gechippt und alle werden später vermittelt. Nur eine Hündin schafft es nicht. Die Welpenhändler versuchen sofort, ihre Hunde auf juristischem Weg zurückzubekommen. Immerhin waren sie rund 200.000 Euro wert. Zwar gelingt das nicht, aber im Tierheim hatte man große Angst um die Welpen.
8: Das ist für uns natürlich der blanke Horror, diese Vorstellung. Und es kann nicht sein, dass es politisch nicht machbar ist, da eine Lösung zu finden, dass automatisch bei so einem Transport, wenn einfach festgestellt ist, die Welpen sind zu jung, das Eigentum entzogen wird. Punkt.
0: Im Tierheim Nürnberg erleben sie den Horror todkranker Welpen immer wieder. Was Leiterin Tanja Schnabel bisher aber noch nie gesehen hat, ist, wo die geschmuggelten Tiere landen. Birgit und Sarah haben genau dort bei zwielichtigen belgischen Hundehändlern immer wieder mit versteckter Kamera gefilmt.
1: Ja, jetzt schon gespannt. Zeig.
9: Ja,

0: Move off.
1: Ja, Wahnsinn.
0: Und da dürfen die Besucher noch rein?
1: Ja, die darf ich anfassen, streichen, rausnehmen, aufnehmen.
2: Und hier nimmt ihr Getränke,
1: genau.
3: Das ist sehr nice.
1: Guck mal, siehst du, da ist total verstopft.
3: Alles voller Späne. Ja. Ach, nicht dein Ernst, echt.
1: Mhm.
3: Oh Gott.
1: Guck dir das an.
3: Bin sprachlos. Also ich kannte tatsächlich die Verhältnisse dort nicht, nur Webseiten und was man da halt so sieht. Und da ist es ja immer ganz schicki mit irgendwelchen Ausläufen mit Gras. Und ich dachte, dass die zumindest dort vor Ort diesen Schein auch wahren. Aber das ist ja, also wenn das die Bereiche sind, wo die Besucher sogar reinkommen, dann verstehe ich nicht, dass da irgendeiner Hunde kauft und das unterstützt.
4: Birgit war schon häufig bei den belgischen Hundehändlern, aber sie gewöhnt sich nicht an die schlimmen Verhältnisse.
5: Da gibt es keinen Gewöhnungseffekt. Wir sehen kranke Tiere, genetisch deformierte Tiere, sterbende Tiere, auch wirklich sehr leidende Tiere. Da ist alles dabei. Wir haben so viel Leid da drin gesehen, so viel Leid, das kann man sich nicht vorstellen. Und das lässt einen nie kalt, nie. Ich muss ganz ehrlich sagen, ich weiß jedes Mal, wenn ich da hinfahre, ich muss mich dagegen wappnen, weil sonst überwältigt mich das einfach.
4: 49 Hunde leben derzeit im Tierheim Nürnberg. Die Leiterin ist davon überzeugt, dass die kriminellen Welpenhändler immer mehr Hunde verkaufen werden.
3: Also wenn ich mir jetzt allein angucke, wie bei uns im Tierheim sich die ganze Sache so wandelt in den letzten Jahren, dann habe ich die starke Befürchtung, es wird schlimmer. Es wird nicht besser, es wird schlimmer. Weil wir klären hier auf ohne Ende seit Jahren und trotz alledem, es legt sich jeder einen Hund zu.
4: Ein Happy End gibt es aber. Birgit hat ein neues Zuhause für Yorkshire Terrier Susi gefunden. Normalerweise müsste Susi jetzt durch eine Vorkontrolle im Tierheim. Diese Schnellvermittlung ist die völlige Ausnahme. Sie funktioniert nur, weil Birgit und Tanja seit Jahren zusammenarbeiten.
1: Ach, ja, das ist jetzt einfach mal so. Ich meine, klar, wir sind hier wegen illegalem Welpenhandel. Aber wenn man die Schicksale der Tiere mitkriegt, das hält man ja wirklich nicht aus. Dieser Hund ist vor 2 Tagen reingekommen, die kleine Susi. Die Besitzerin musste ins Seniorenheim. Die kleine Maus ist 14 Jahre, versteht die Welt nicht mehr.
4: Am nächsten Morgen. Yorkshire Terrier Susi ist sicher bei ihrem neuen Herrchen angekommen. Sarah stellt Birgit die neuesten, mutmaßlich kriminellen Welpenangebote aus dem Internet vor. Die beiden suchen nach Welpen für eine amtliche Beschlagnahmung. Schon auf Sarahs banale Frage nach einem Impfpass reagieren einige Händler pampig. Die beiden wollen weiter, nach Belgien. Dorthin, wo viele der Welpen aus den osteuropäischen Vermehrerstationen landen. Birgit will kontrollieren, ob sich seit ihrem letzten Besuch etwas verbessert hat. Bisher war das noch nie der Fall.
1: Es liegt mir richtig auf der Seele, dahin zu fahren, denn die Male, die wir da waren, war einfach nur sehr, sehr schockierend, sehr traurig, was wir dort gesehen haben. Die Hunde bellen dort nicht, sondern man kann sagen, die schreien. Ja, die möchten einfach nur raus. Viele haben resigniert, viele sind sehr krank, manche sterben.
4: Einige Stunden später, auf einem Waldparkplatz, spricht Birgit mit einer Händlerin, die partout kein Foto vom Impfpass des angebotenen Welpen schicken will.
6: Ich muss Ihnen jetzt ganz ehrlich sagen, ich bin jetzt nicht abhängig von Ihrem Kauf, das dazu. Aber ich sympathisiere mit Ihnen.
1: Mhm.
6: Ich habe einen Mann und der sagt, wir schicken keine Sachen raus.
4: Birgit ist sich sicher, dass der Welpe ohne Impfpass illegal gehandelt wurde. Die Händlerin wollte kein Foto des Dokuments schicken, angeblich aus Datenschutzgründen.
5: Ich habe ja zu ihr gesagt, das reicht ja, wenn sie einfach eine Impfung schickt oder irgendwas, nichts, was auf sie hinweist.
1: Aber dagegen hat sie sich ja auch gewehrt. Also warum macht man das, wenn man sich nicht zu Schulden kommen lassen hat oder will? Das ist doch totaler Quatsch.
4: Die Händlerin wird sich nie mehr melden. Birgit und Sarah betreiben den Welpenschutz professionell. Beide sind bei 4 Pfoten fest angestellt. Mit versteckter Kamera sind sie jetzt bei einem der umstrittenen belgischen Hundehändler. Die Türschützerinnen waren schon häufiger dort. Jedes Mal waren die Verhältnisse katastrophal. Die Welpen werden hier in Boxen gehalten, in denen sie nichts von ihrer Umwelt mitbekommen. Normalerweise dürften die kleinen Hunde nicht so früh von ihren Müttern getrennt werden und bräuchten Ruhe. Doch hier können Besucher jeden Welpen anfassen. So ist die Gefahr groß, dass gefährliche Krankheiten von Box zu Box verbreitet werden.
7: Auch so ein Hübscher, ne?
4: Am Abend diagnostiziert die mit den Tierschützerinnen befreundete Veterinärin Kirsten Tönjes die Welpen auf den neuen Bildern.
8: Jetzt pass mal auf, jetzt kommt gleich einer. Da möchte ich mal wissen, wie du das beurteilst, wie der sich bewegt. Das ist,
3: ja,
8: das ist nicht normal. Pass mal auf.
9: Oh, könnte sein, dass der sich da schon schwer verletzt hat. Auf jeden Fall ist es völlig anormal, wie der sich bewegt. Und er hat mit Sicherheit ein massives Problem da hinten. Hysterisch. Und das ist auf jeden Fall schon eine Verhaltensstörung, was der Hund macht. Ob man das noch jemals wieder aus so einem Tier rauskriegt, würde ich fast bezweifeln, wenn er richtig, richtig anstrengt. Es tut einem so leid, wenn man das sieht.
4: Die Tierärztin zieht ein verheerendes Fazit zu Gesundheit und Verhalten der Welpen.
9: Hier solche Hunde, die so leben müssen und groß werden müssen, ist vorprogrammiert, dass die eigentlich lebenslang mehr oder weniger Verhaltensauffälligkeiten zeigen, die zu echten Problemen werden können für die Menschen.
4: Hattersheim am nächsten Morgen. Tierärztin Kirsten Tönjes hat fast täglich mit den Folgen des Welpenhandels zu tun. Daisy und Barney stammen aus einer osteuropäischen Vermehrerstation, wurden illegal nach Deutschland gebracht. Ihre Besitzerin hat die Welpen im Internet entdeckt. Das Schicksal der Malteser ist ein trauriger Klassiker.
9: Beide waren ganz typischer Fall aus dem illegalen Welpenhandel. Und als die beiden kamen, waren beide nicht gesund. Ich glaube, die hatten beide ziemlich massiven Durchfall, wenn ich mich noch recht entsinne.
10: Endlich nämlich der Klassiker für tatsächlich eine lockere Kniescheibe, die dann rausspringt.
4: Birgit ist hier, um mit Kirsten eine für morgen geplante Beschlagnahmung zu besprechen. Und wenn sie schon da ist, kann sie auch gleich mit anpacken.
9: Birgit, kannst du uns mal helfen, dass du die gleich hinten nur so ein bisschen hältst und die Besitzerin bleibt schön vorne an mir?
10: Genau, komm mal
9: her. Und dann gucken wir mal, was da los ist.
10: Das erste Mal, dass wir hier sind, gell?
11: Ja, das machen wir beide, ne?
4: Kirsten Tönjes war bei vielen amtlichen Welpenbeschlagnahmungen dabei. Dafür muss jedes Mal die Polizei und ein Amtsveterinär anwesend sein. Mit der Polizei gäbe es dabei selten Probleme.
9: Beim Veterinäramt leider meiner Erfahrung nach eher das Gegenteil. Ich habe schon erlebt, wirklich, dann kommen die gequältermaßen vom Amt. Die gucken richtig, als wäre es ein Stück Fleisch nur drauf, fassen die Tiere auch nicht mal an, so richtig gefühlskalt manchmal, dass ich denke, was ist mit meinem Berufsstand los? Warum kann euch so ein kleines Wesen in seiner Hilflosigkeit und seiner Angst nicht mehr rühren? So, und jetzt habe ich mal ein paar Impfpässe.
4: Alles Impfpässe illegal gehandelter Welpen. Die geprellten Käufer haben sie Kirsten überlassen. Bei fast allen wurden Eintragungen plump manipuliert. Hier zum Beispiel wurde der Geburtsmonat mit Tippex übermalt. Andere Pässe sind unfreiwillig komisch.
9: Und dann haben wir meinen absoluten Lieblingspass. Also ich meine, sie haben alle, jeder Pass hat irgendeinen Fehler, sonst hätte ich ihn nicht hier behalten. Aber das war Kira. Man sieht schon hier im Prinzip nichts eingetragen, natürlich kein Besitzer. Hier mit verschiedenen Farben, man weiß auch gar nicht, ist es Rüde oder Hündin. Der Monat des Geburtsdatums wird geändert, aber 2012 geboren. Und wenn man dann reinblättert, die einzige Impfung, die drin steht gegen Tollwut, war im November 2011. Das heißt, dieser Hund wurde geimpft, bevor er geboren wurde.
1: Ach so, ja, das ist ja nett, dass Sie sich zurückmelden.
4: Sarah hat zwei französische Bulldoggenwelpen im Internet entdeckt. Ihr Bauchgefühl sagt ihr, dass mit dem Händler etwas nicht stimmt. Birgit ruft ihn an und der Händler erzählt eine verworrene Geschichte über die Herkunft der Welpen.
11: Meine Mutter hat jetzt gesagt, sie hat die Hunde von einer Freundin geholt. Und die hatten die von der Züchterin.
1: Ja.
11: Sie wird jetzt nochmal den Namen versuchen herauszufinden.
4: Okay. Das alles klingt für die beiden so suspekt, dass sie beschließen, am nächsten Tag zu dem Händler zu fahren und die Welpen persönlich in Augenschein zu nehmen. Auch wenn dieser Fall nicht eindeutig ist.
1: Manchmal haben wir so Fälle, da weiß man von vornherein, peng, das ist komplett illegal, ja. Aber man muss auch sagen, die Händler haben dazugelernt. Bei den französischen Bulldoggen, die Tiere sehen furchtbar aus, die sehen wirklich schlimm aus. Und er wusste nicht, wo die herkommen. Er hat gesagt, die Impfpässe liegen beim Tierarzt, da kommt er nicht ran.
4: Am nächsten Morgen, Birgit und Sarah auf dem Weg zum Händler in der Nähe von Frankfurt. Ihre Mitstreiterin, Tierärztin Kirsten Tönjes, begleitet die beiden. Kirsten wird sich bei dem Händler heute als potenzielle Käuferin ausgeben. Mit versteckter Kamera beim Händler. Veterinärin Kirsten stellt sofort fest, beide Welpen sind unterernährt und leiden unter einer Hautkrankheit. Eine Frau, die angebliche Mutter des Händlers, erzählt, dass sie die Tiere von einer Bekannten übernommen habe, die sie wiederum von einem Züchter habe. Leider kenne sie den Namen des Züchters nicht. Sie wollen Geld für den Kauf abheben, erzählen die Tierschützerinnen dem Verkäufer. Und dann handeln sie.
1: Nachdem wir gesehen haben, welchem Zustand diese Hunde sind, die Herkunft nicht klar ist und 1000 Lügen aufgetischt worden sind, sind wir zur Polizei gefahren. Die Polizei ist wirklich top, es ist Sonntag. Ja, die haben die Hundestaffel angerufen. Hundestaffel hat das Veterinäramt angerufen. Die sind jetzt alle an Bord und wir werden jetzt gleich zu diesen Hundehändlern zurückfahren, die uns erwarten, aber natürlich nicht in dieser Besetzung.
4: Kurze Lagebesprechung mit Polizei und Veterinäramt. Dann geht es los zur Beschlagnahmung der Welpen.
12: Oh Gott, oh, hallo Baby.
4: Zurück beim Händler nimmt Kirsten die Welpen entgegen. Direkt danach kommen die Amtsveterinärin und ein Polizist dazu. Bisher hatte der Händler behauptet, seine Mutter hätte die Hunde von einer Bekannten übernommen und die habe sie bei einem Züchter gekauft. Das möchte die Amtsveterinärin jetzt genau wissen.
13: Das heißt, warum sind Sie denn her? Ich komme nicht von Himmel.
14: Von Quokka.
13: Von Quokka.
4: Quokka ist ein Kleinanzeigenportal. Plötzlich also kein Wort mehr von der Bekannten oder dem vorher immer wieder erwähnten Züchter. Amtsveterinärin Christine Göpel lässt jetzt nicht mehr locker.
13: Gut. Gibt es dann da Chatverlauf?
14: Nein.
13: Nein?
14: Nein.
13: Kontaktdaten von dem Verkäufer?
14: Nein.
13: Also Sie haben gar nichts?
14: Ich habe dazu gar nichts.
15: Aber Sie haben doch gesagt, dass die von der Bekannten von Ihrer Mutter ist, sind.
14: Wie gesagt, aus Quokka und fertig, aus, Ende. Und ich möchte jetzt auch nicht weiter hier eine Aussage hier vor der Kamera treffen.
4: Außerdem kann der Verkäufer keinen EU-Heimtierausweis vorlegen. Die Papiere liegen beim Tierarzt, behauptet er. Sofort ruft die Amtsveterinärin dort an und fragt den Tierarzt, ob ihm der Verkäufer bekannt sei.
13: Der Name sagt Ihnen nichts.
4: Jetzt wird es eng für den Verkäufer. Sollte ihm nachgewiesen werden, dass er die Tiere illegal aus dem Ausland eingeführt hat, drohen ihm bis zu 3 Jahre Haft.
14: Verstehe ich komplett, respektiere ich auch, aber mir ist ebenfalls nicht nachzuweisen, dass ich sie aus dem Ausland geholt habe.
16: Sie können im Moment einfach überhaupt nichts nachweisen. Genau. Sie haben nichts außer diesen Hunden.
14: Genau.
16: Sie haben keinen EU-Heimtierausweis, Sie haben keinen Vertrag, Sie haben keinen Nachweis von irgendwelchen Chatverläufen, Sie haben gar nichts außer diesem Hund.
14: Ja.
16: Das ist zu wenig für den Moment.
14: Verstehe ich.
16: Plus, wir haben eben versucht zu ermitteln, was ist bei dem Tierarzt. Der Tierarzt sagt, Stand jetzt.
13: Er weiß nicht.
16: Weiß nicht. Also auch da haben wir nichts.
4: Okay.
16: Sie haben nichts.
4: Schon klar. Mit einem speziellen Gerät liest Sarah die Chips der Tiere aus. Beide Welpen haben deutsche Chips, aber das muss nichts heißen. Inzwischen bringen kriminelle Händler die Hunde häufig ohne Papiere über die Grenze.
17: Weil ganz ohne Papiere ist immer noch einfacher und unverfänglicher für sie, als wenn sie jetzt ausländische Papiere haben. Das heißt, dann gehen die mit diesen Welpen zum Tierarzt, sagen, es sind meine Welpen. Der Tierarzt chippt und impft die. Und damit werden sie zu deutschen Welpen, obwohl sie aus dem Ausland kommen.
4: Bald werden Birgit, Sarah und Kirsten wieder aufbrechen, um weiter gegen den illegalen Handel und für die kleinen Hunde zu kämpfen. Immerhin, zwei Welpen haben sie heute vorläufig gerettet.
18: Einen schönen Samstag Ihnen. Willkommen bei Tagesschau 24. Nach 10 Jahren Verhandlungen haben die EU und Mexiko ein Freihandelsabkommen geschlossen. Kommissionspräsidentin von der Leyen und Ratspräsident Costa unterschrieben den Vertrag gestern Abend zusammen mit der mexikanischen Präsidentin Sheinbaum. Die Europäische Gemeinschaft hat seit Jahresbeginn Freihandelsabkommen mit Australien, Indien und mehreren südamerikanischen Staaten geschlossen, auch um von den USA unabhängiger zu werden.
19: Es ist nicht nur ein kleiner Schritt, mit dem die Europäische Union und Mexiko aufeinander zugehen. Die EU und die zweitgrößte Volkswirtschaft Lateinamerikas wollen sich künftig wirtschaftlich unterhaken. Ein neues Freihandelsabkommen ist unterzeichnet. Zölle werden abgeschafft. Zudem will die EU 5 Milliarden Euro in Infrastrukturprojekte in Mexiko investieren. Dieser Vertrag bedeutet die Möglichkeit, unsere strategische Partnerschaft grundlegend zu stärken. Eine Beziehung, die von gegenseitigem Respekt auf Augenhöhe der Partner und Vertrauen in eine gemeinsame Zukunft geprägt ist. Der neue Vertrag erweitert das bestehende Handelsabkommen aus dem Jahr 2000. Dadurch werden von beiden Seiten zahlreiche Zölle abgeschafft, zum Beispiel bei Dienstleistungen, im digitalen Handel oder bei landwirtschaftlichen Produkten, einer der Knackpunkte in den Verhandlungen. Wenn der Vertrag ratifiziert ist, werden Zölle auf nahezu alle mexikanischen landwirtschaftlichen Produkte, die nach Europa gehen, wegfallen. Stellen Sie sich vor, was das für Chancen bringt. Imagine the opportunities. Die EU und Mexiko bilden damit künftig einen gemeinsamen Markt mit mehr als 580 Millionen Menschen. Das Abkommen ist auch eine Reaktion auf die aggressive Zollpolitik von US-Präsident Trump. Nun müssen noch das EU-Parlament und Mexikos Parlament den Vertrag ratifizieren. Dies soll bereits in den kommenden Monaten geschehen.
18: Das Grundgesetz wird heute 77 Jahre alt. Auf Initiative von Bundespräsident Steinmeier feiert Deutschland den Geburtstag zum ersten Mal als Ehrentag. In ganz Deutschland sind die Menschen eingeladen, sich an ehrenamtlichen Aktionen zu beteiligen. Steinmeier selbst hat am Vormittag Kindern in einer Berliner Bibliothek vorgelesen. Der Ehrentag steht unter dem Motto »Für dich, für uns, für alle«. Cyberkriminelle haben Zehntausende Daten von Krankenhauspatienten und Patientinnen abgegriffen. Die Daten wurden offenbar nicht von den Servern der Klinik gestohlen, sondern von einem externen Dienstleister. Dieser übernimmt die Abrechnung von Privat- und Selbstzahlerleistungen, also wenn man beispielsweise ein Einzelzimmer haben möchte. Betroffen von dem Datenklau seien nahezu alle Universitätskliniken und großen Krankenhäuser in Deutschland, so auch im saarländischen Homburg.
20: Wer am Uniklinikum in Homburg als Privatpatient oder Selbstzahler behandelt wird, dessen Behandlungsleistungen werden in der Regel nicht vom UKS selbst abgerechnet. Dafür beauftragt das Klinikum, wie in der Branche üblich, einen externen Dienstleister. Von diesem Dienstleister Unimed haben Hacker jetzt persönliche Informationen von insgesamt 1266 Patienten des Uniklinikums gestohlen.
21: Von denen sind, kann man sagen, ungefähr grob 2/3 betroffen im Sinne von Stammdaten, also Name, Anschrift, Geburtsdatum, wurden entwendet und kopiert. Und 1/3, da muss man sagen, da wurden auch im Rechnungsverkehr sozusagen Daten eingesehen, die Rückschlüsse erlauben auf Erkrankungen, auf Diagnosen.
20: Detaillierte Gesundheitsdaten seien von 400 Patienten gestohlen worden. Zudem gelangten die Hacker an eine Bankverbindung. Der Dienstleister, die Firma Unimed aus Wadern-Nusswendel, äußerte sich nur schriftlich. Man bedauere den Vorfall zutiefst. Laut Klinik hat Unimed versichert, die Veröffentlichung der Daten durch die Hacker sei nicht wahrscheinlich. Wie Unimed zu dieser Einschätzung kommt, ist unklar. Das Universitätsklinikum betont, die eigenen Systeme seien sicher.
21: Wir haben in diesem Fall, das können wir ganz eindeutig so sagen, den Vorteil, dass unsere Systeme nicht direkt miteinander verbunden sind. Das heißt, diejenigen, die jetzt diesen Angriff gestartet haben auf den Dienstleister Unimed, die sind nicht in das UKS-System hineingekommen, weil wir keine direkte Schnittstelle miteinander haben.
20: Das UKS will zudem weiter mit Unimed zusammenarbeiten. Betroffene Patienten sollen in der nächsten Woche schriftlich informiert werden. Laut Polizei hat die Dienststelle Cyberkriminalität die Ermittlungen übernommen.
18: Bei einem Grubenunglück in China sind nach Angaben von Staatsmedien mindestens 90 Bergleute ums Leben gekommen. In dem Kohlebergwerk in der nördlichen Provinz Shanxi war es zu einer Gasexplosion gekommen. Zu dem Zeitpunkt befanden sich 247 Minenarbeiter in der Grube. Viele von ihnen wurden unter Tage eingeschlossen. Das Raumfahrtunternehmen SpaceX von Tech-Milliardär Elon Musk hat mit seiner Starship-Rakete einen erneuten Testflug absolviert. Sie hob vom Weltraumbahnhof Starbase im US-Bundesstaat Texas ab und ging rund eine Stunde später wie geplant als leuchtender Feuerball im Indischen Ozean nieder. An beiden Raketenstufen fielen jedoch Triebwerke aus. Nach mehreren Rückschlägen war es der erste Flug der überarbeiteten Riesenrakete. Es war ein Paukenschlag am Donnerstag in der Türkei. Ein Berufungsgericht in Ankara erklärte den Chef der größten Oppositionspartei CHP, Özel, für abgesetzt. Die Begründung, seine Wahl beim Parteitag 2023 sei unrechtmäßig gewesen und damit ungültig. Sein Vorgänger Khaled Darolu soll die Partei nun vorläufig führen. Özel sprach von einem Putsch gegen das Volk und rief seine Anhänger zu Protesten auf. Auch gestern Abend versammelten sich wieder Tausende vor dem Parteisitz.
0: Mit einem Licht am Meer und Fahnen schwenken protestieren die CHP-Anhänger am Abend vor der Parteizentrale in Ankara. Seit der Bekanntgabe des Gerichtsurteils verschanzt sich der abgesetzte Parteichef Özel in dem Gebäude in der türkischen Hauptstadt. Nach dessen Absetzung als Chef der größten Oppositionspartei hat Özel die Menschen zum Widerstand aufgerufen. Wir werden den Schmerz ertragen. Wir werden uns bewusst sein, dass dieser Schmerz ein Vorbote guter Dinge ist, die noch kommen werden. Wir werden leiden, wir werden kämpfen, doch wir werden durchhalten. Denn 100 Jahre später werden wir erneut zur Hoffnung dieser Nation werden. Wir werden diese Nation retten. Die CHP hatte der Regierungspartei AKP von Präsident Erdogan bei den Kommunalwahlen vor 2 Jahren eine schwere Niederlage zugefügt. Seitdem steht die Oppositionspartei zunehmend im Visier der türkischen Justiz. Erdogan erkennt, dass er keine weitere Wahl gewinnen können wird. Aus diesem Grund will er die Nation ohne Kandidaten, ohne Partei, ohne Anführer, ohne Optionen und ohne Hoffnung zurücklassen. Mit dem jetzigen Urteil wird der Druck auf die Opposition weiter verstärkt. Wer die CHP künftig führen wird, ist noch offen. Im Gespräch ist aber der ehemalige Parteivorsitzende Kemal Kılıçdaroğlu.
18: Eine Hitzewelle macht den Menschen in Indien zu schaffen. In den vergangenen Tagen meldete die Wetterbehörde Temperaturen von mehr als 40 Grad, unter anderem in der Hauptstadt Neu-Delhi. Bewohner berichteten gestern von mehreren Stromausfällen in der Nacht. Wegen der extremen Hitze ist der Strombedarf gestiegen. Die Regierung rief die Bevölkerung deshalb dazu auf, den Verbrauch möglichst zu reduzieren.
2: Die Temperaturen übersteigen 40 Grad hier in Neu-Delhi. Diese Hitze ist selbst für indische Verhältnisse ungewöhnlich. Die Temperaturen würden deutlich über den durchschnittlichen Werten liegen, sagt die indische Wetterbehörde. In der Hauptstadt Neu-Delhi sind Kühlzonen aufgestellt worden. Dort sorgen nicht nur Ventilatoren für eine Abkühlung. Die Stadt verteilt Wasser mit Salz und Zucker an die Einwohner, damit sie ihren Flüssigkeitsverlust ausgleichen können. In diesem See in Neu-Delhi sind hunderte Fische wegen der Hitze verendet. Alle leiden unter der Hitze. Besonders wir Arbeiter haben große Probleme. Tagsüber schaffen wir es irgendwie, die Arbeit zu bewältigen, aber nachts wird es noch schlimmer. Wegen der Hitze können wir nicht schlafen. Die Gesundheitsbehörde warnt die Menschen davor, während der heißen Nachmittagsstunden nach draußen zu gehen. Das gilt noch bis mindestens kommenden Mittwoch. Vorher können Sie nicht mit einer Abkühlung rechnen.
18: Die Wetteraussichten für dieses lange Pfingstwochenende sehen ja überwiegend gut aus. Und weil es nicht nur sonnig, sondern auch warm werden soll, zieht es viele Menschen sicher raus aufs Wasser. Zum Paddeln, Surfen oder Segeln. In Deutschland gibt es etwa 1300 Segelvereine, mehr als es Küstenkilometer gibt. Das heißt, viel Betrieb auf Deutschlands Gewässern. Gerade jetzt, da die Saisonvorbereitungen auf Hochtouren laufen. Jede Menge Arbeit also für die Menschen an den Anlegestellen und auch in den Häfen, in Lauterbach zum Beispiel, auf der Insel Rügen.
5: Ja, wir haben ja auch im Winter hier auf dem Schiff gewohnt.
6: Soll einmal um die Welt gehen.
22: Na, wir bleiben hier.
18: Und er sorgt dafür, dass es nicht schon an der Hafenkante scheitert. Robby Dehnhardt ist Hafenmeister in Lauterbach auf Rügen. Im Frühjahr ist es besonders stressig, denn jeder will als Erster im Wasser sein.
23: Hallo, hallo, hallo, hallo.
18: Noch schnell streichen, das möchte dieser Eigner.
23: Also wenn der Kran sich bewegt, sollte da keiner unterstehen, schon gar keiner von den Gästen.
18: 400 Sommerliegeplätze hat der Hafen. Auf einem Platz liegt das knapp 15 Meter lange Segelboot von Familie Haupthoff. Seit 2 Jahren leben sie hier auf dem Schiff. Die Wohnung gekündigt. Im September soll es für die Familie samt Katze und Boot auf große Reise gehen.
5: Griechenland, Italien. Und dann mal gucken, wo es uns hin verschlägt. Wo, ist ja auch mal wettertechnisch abhängig. Wir sind jetzt nicht so die Hardcore-Segler, also so auf Stürme und so haben wir nicht so Lust. Und wo es uns gefällt, dann wollen wir bleiben.
18: Sie möchten im Ausland vom Schiff aus ihren Jobs nachgehen. Robby Dehnhardt fühlt sich auf Rügen wohl. Vor etwa 20 Jahren ist er vom sächsischen Zwickau auf die Ferieninsel gezogen. Arbeitet dort, wo andere Urlaub machen.
24: Der liebste Spruch der Gäste ist ja hier vor den Damen im Büro: Ach, haben Sie einen schönen Arbeitsplatz? Was machen Sie hier den ganzen Tag? Nicht aus dem Fenster schauen. Geht mir ja ähnlich. Ich genieße das kurz mal und dann geht es natürlich weiter. Ne?
18: Zum Beispiel den Bootsbesitzern wertvolle Tipps geben. Diese Berlinerin arbeitet an ihrem knapp 50 Jahre alten Boot. Sie plant eine Weltreise. 3 Jahre möchte die Architektin mit ihrem Freund unterwegs sein. Vor allem unten am Schiff gibt es noch viel zu tun.
6: Das Unterwasserschiff muss noch fertig gemacht werden. Da kommt noch Anti-Fouling drauf, also Bewuchsschutz. Und oben das Tikdeck ist noch ziemlich marode.
18: Über den Atlantik soll es mit dem Zweimaster in die Karibik gehen. Sehr viel Segelerfahrungen haben Sie und Ihr Freund nicht.
6: Es wird auf jeden Fall aufregend.
18: Mit diesem Booten ist an solche Reisen nicht zu denken. Robby Dehnhardt sieht auf dem Schiffsfriedhof nach dem Rechten.
24: Wie man hier erkennen kann, der Eigner hat eben wirklich keine Zeit für sein Boot. Draufsetzen und Boot fahren ist das eine. Ist ein Holzboot, ist es noch viel krasser, auf Deutsch gesagt. Ne? 1 Stunde segeln, 10 Stunden arbeiten.
23: Dann kann es losgehen, Saisonstart.
18: Am Kran wartet schon das nächste Boot darauf, von Robby Dehnhardt ins Wasser gelassen zu werden.
23: Lass die Jungs das mal machen. Wenn die dann rausgefahren sind, dann geht das sicher nicht passieren.
18: 180 Schiffe hat er in diesem Frühjahr schon geschafft. Einige kommen noch dazu. Und spätestens im Herbst kehren sie auch fast alle wieder zurück in den Hafen Lauterbach. Und wer an diesem Wochenende nicht auf, sondern im Wasser unterwegs sein will, der hat Glück, denn viele Freibäder starten in die Saison. Aber die Kommunen kämpfen mit leeren Kassen. Daher sind etliche Bäder in einem eher schlechten Zustand. Andere wurden bereits geschlossen. Und oft ist es nur dank der Hilfe von Ehrenamtlichen möglich, das Schwimmen zu genießen. Wie etwa in Stuttgart beim ASV Bottnang.
25: Das Freibad. An warmen Tagen im Sommer ist es der Treffpunkt im Stuttgarter Stadtteil Botnang. Aber ob es auch in der nächsten Saison wieder öffnen wird, das ist derzeit fraglich. Betrieben wird das Freibad von einem Sportverein. Die Stadt Stuttgart hat angekündigt, sie wird die Zuschüsse an den Verein im kommenden Jahr deutlich kürzen.
26: Diese Kürzung kann der Verein nicht aus eigenen Mitteln stemmen. Wir sind ein kleiner Verein mit 900 Mitgliedern. Das würde bedeuten, ganz klar, das Bad muss schließen.
25: Schon jetzt läuft der Betrieb nur dank der vielen Ehrenamtlichen. Um die Technik kümmert sich seit fast 20 Jahren Kurt Schill, inzwischen 81.
1: Ich bin gelernter Feinmechaniker und als ich dann in Rente gegangen bin, und da haben sie hier einen gesucht, da war die Werkstatt verwaist und ratzfatz ist man wieder bei, gell? Ja.
25: Die Rentnergang, so nennen sich die Ehrenamtlichen selbst. Doch die geplanten Kürzungen könnten auch sie nicht mehr auffangen. Weil Stuttgart und andere Städte sparen müssen, droht vielen Freibädern die Schließung.
3: Das wäre eine Vollkatastrophe, weil wo sollen die Kinder sonst schwimmen lernen, wenn nicht hier? Oder was sollen sie in den Ferien machen?
7: Also gerade sozial schwache Familien oder so, die nutzen das ja als Urlaubsort. Man ist den ganzen Tag hier, man spielt zusammen, man isst zusammen, man bringt sich gegenseitig Essen mit, man lernt sich kennen und das wäre halt alles weg.
25: In Stuttgart-Botnang hoffen sie, dass es doch noch eine Lösung gibt und die nächste Freibadsaison nicht ins Wasser fällt.
18: Wir vertiefen einige weitere Themen des heutigen Tages zusammen mit meiner Kollegin Melanie Marx in der Tagesschau-Redaktion. Melanie, starten wir mit einem Blick nach Nordrhein-Westfalen, denn dort ist ein Segelflugzeug auf die A45 gestürzt. Was ist denn darüber bekannt?
8: Also da sind noch einige Fragen offen. Was bekannt ist, ist, dass das Ganze heute Mittag passiert sein soll. Das Segelflugzeug ist bei dem Flugplatz Hünsborn gestartet und dann sehr kurz nach dem Start in der Nähe auf die Autobahn gestürzt, und zwar auf die A45 bei Olpe in Fahrtrichtung Freudenberg. Und der WDR berichtet nun, dass zwei Menschen in dem Flugzeug saßen. Der Pilot, der soll dabei gestorben sein, ein 56 Jahre alter Mann. Die zweite Person soll verletzt gewesen sein. Es gab dann Arbeiten, um sie aus dem Flugzeug zu bergen. Und was der WDR auch berichtet, ist, dass ein PKW, also ein Auto, dabei beschädigt worden sein soll. Dass die Menschen, die aber in dem Auto saßen, dass die nicht verletzt worden sein sollen. Und ansonsten ist natürlich die große Frage, wie das passieren konnte. Und da laufen jetzt die Untersuchungen, da laufen die Ermittlungen. Aber da sind noch viele Fragen offen.
18: Was heißt das denn jetzt für alle, die auf dieser Strecke unterwegs sind? Was heißt das für den Verkehr dort?
8: Also die Autobahn ist gesperrt. Das heißt auch, dass das Ganze noch stundenlang dauern könnte. Es ist so, dass die Aufräumarbeiten weiterlaufen. Wir haben ja gerade in den Bildern gesehen, wie es vor Ort aussieht. Und es sind auch Experten von der Flugsicherung eben für die Ermittlungen unterwegs und wollen sich das Ganze anschauen. Das heißt, dass es sich natürlich sehr staut, dass die Autobahn weiter gesperrt ist. Es ist das Rote Kreuz vor Ort und verteilt Wasser an die Menschen, die eben dort auf der Autobahn warten. Und das heißt auch, dass die Polizei jetzt angefangen hat, den Verkehr umzuleiten. Trotzdem dürfte man sich da noch wirklich auf eine Wartezeit einstellen.
18: Unser nächstes Thema führt uns dann nach Brünn, denn dort findet aktuell der Sudetendeutsche Tag statt. Zum ersten Mal in Tschechien. Und heute war Bundesinnenminister Alexander Dobrindt dort. Wie hat er denn an die Vergangenheit erinnert?
8: Also was heute passiert ist, war ein Gedenkmarsch. Der hat gestartet etwa 25 Kilometer entfernt von Brünn in der Stadt Poželice. Und was dort passiert ist, ist, dass man quasi ein Stück weit auf den Spuren der Geschichte gelaufen ist. Also man muss dazu wissen, im Mai 1945 war das eine Strecke, wo etwa 19.500 Deutsche vertrieben wurden. Die mussten Brünn verlassen, Richtung Österreich auswandern. Und bei diesem Marsch wegen der Strapazen sind damals sehr, sehr viele Menschen gestorben. Die Rede ist von etwa 2000. Es gehen aber Experten auch davon aus, dass es noch mehr gewesen sein könnten, die dabei gestorben sind. Und daran wurde heute erinnert. Also es gab vor Ort etwa 1300 Teilnehmer. Und da waren eben auch, du hast es gerade angesprochen, zahlreiche Politiker dabei. Also zum Beispiel die bayerische Sozialministerin, die auch die Schirmherrschaftsministerin der Sudetendeutschen ist. Und eben auch der Innenminister Alexander Dobrindt, den wir ja auch in den Bildern sehen. Und er hat vor Ort eine Rede gehalten, hat den Veranstaltern gedankt, hat sie als Brückenbauer bezeichnet und hat aber auch noch mal zwei Dinge betont. Nämlich auf der einen Seite, dass man Schuld nicht gegeneinander aufrechnen könne und auf der anderen Seite, dass eine europäische Freundschaft, dass die ein Bollwerk sei gegen Nationalismus heutzutage.
18: Der Sudetendeutsche Tag in Tschechien ist in diesem Jahr ja besonders umstritten. Kannst du uns noch mal erklären, warum?
8: Ja, es ist tatsächlich in diesem Jahr wirklich sehr umstritten. Also es gab in den vergangenen Tagen, als das Ganze gestartet hat, schon Proteste. Das sehen wir auch heute. Es gab auch heute wieder Proteste. Über Nacht wurde auch bei einem Mahnmal, wurde ein Hakenkreuz auf dieses Mahnmal gezeichnet. Das Ganze untersucht jetzt die Polizei. Und um das zu verstehen, müssen wir vielleicht auch noch mal einen Schritt zurückgehen und noch mal in die Geschichte schauen. Denn es war ja so, dass ab 1939 die Nationalsozialisten die damalige Tschechoslowakei besetzt haben. Das hat für viele Menschen Vertreibung bedeutet, das hat für viele Menschen auch Vernichtung bedeutet und das hat natürlich bei den Tschechen Spuren hinterlassen. Und dann später, wir hatten es gerade auch schon erwähnt, 1945 war es dann so, dass viele Deutsche, die dort gelebt haben, dass die dann wiederum vertrieben wurden und dass die Rede ist da von 3 Millionen Deutschen, wo eben auch viele enteignet wurden, viele gestorben sind, wo es eben sehr viele Verletzungen gab und das ist etwas, was die Beziehung zwischen den Ländern langfristig damals beschädigt hat und belastet hat und eben auch heute noch Nachwirkungen hat. Also das Ganze, dieser Sudetendeutsche Tag, jetzt das zum ersten Mal in Tschechien, das hat das Parlament in Tschechien beschäftigt, sind jetzt auch Vertreter der Regierung nicht vor Ort gewesen und eben die Demonstranten. Und die sagen, dass die Sudetendeutschen, dass die nationalsozialistische Wurzeln hätten, kritisieren sie. Sie kritisieren, dass mit diesem Sudetendeutschen Tag in Tschechien quasi die Verantwortung der Nationalsozialisten, dass man die schmälern würde. Und sie sagen, dass die tschechische Rechts- und Eigentumsordnung in Frage gestellt würde. Das klingt jetzt sehr technisch. Was damit gemeint ist, ist, dass lange Sudetendeutsche Entschädigungsforderungen hatten. Und da sagen aber Historiker auch heute, dass diese Kritikpunkte so gar nicht mehr zutreffend sind. Also, dass es zwar durchaus eine Verantwortung auch bei den Sudetendeutschen gab, dass man sich mittlerweile aber auch mit dieser Verantwortung beschäftigt, für Aufarbeitung, für Versöhnung eintritt und gleichzeitig auch diese Eigentumsansprüche bzw. Entschädigungsansprüche, die waren eine Zeit lang in der Satzung bei den Sudetendeutschen, sind aber mittlerweile auch daraus gestrichen worden.
18: Zuletzt in diesem Update geht unser Blick dann noch nach Kalifornien. Dort droht ein Chemieunfall und Zehntausende Menschen wurden aufgefordert, ihre Häuser zu verlassen. Was macht diese Situation denn so brenzlig?
8: Also das Problem ist, dass ein Tank, dass der quasi beschädigt ist, dass es dort einen Leck gibt. Und in diesem Tank sind 26.000 Liter Chemikalien. Die braucht man zum Beispiel, um Kunststoffe herzustellen. Und das Problem mit diesen Chemikalien ist, dass die sehr, sehr explosiv sind. Das heißt, die Einsatzkräfte vor Ort sagen, es gibt jetzt eigentlich zwei Optionen. Das eine ist, der Tank lässt nach. Dann würden aber diese 26.000 Liter Flüssigkeit auf den umgebenden Parkplatz fließen und dort eben bleiben. Und die andere Option wäre, und das wäre nochmal die gefährlichere, dass der Tank explodiert. Das hätte

0: weiter brenzlig.
1: Behalten wir also weiter im Blick. Ich danke dir, Melanie, für dieses Update.
0: Gerne.
2: Hallo und herzlich willkommen zum Kinoressort bei Tagesschau 24. Seit 2013 ist der Ex-Militär Abdel Fattah al-Sisi Präsident von Ägypten. Seitdem wird jede Opposition im Land rigoros bekämpft. Regisseur Tariq Saleh hat es immerhin versucht, einen regimekritischen Film in Kairo zu drehen, bis man ihn deswegen des Landes verwies. Gedreht hat er trotzdem, nur dann eben in Marokko und der Türkei. Mittlerweile ist sein Filmoutput über den umstrittenen Langzeitherrscher in Ägypten über Machtmissbrauch und Korruption zur Trilogie angewachsen. Allesamt exzellente Politthriller. Erst kam die Nile-Hilton-Affäre, dann die Kairo-Verschwörung und jetzt startet zum Abschluss Eagles of the Republic in den Kinos.
3: Schnitt! Das war fantastisch!
4: George ist ein vergötterter Filmstar, gilt in Ägypten als Pharao der Leinwand. Einer, der glaubt, dass ihm niemand etwas anhaben kann. Aber dann will ihn Machthaber al-Sisi für einen Propagandafilm instrumentalisieren.
5: Sie wollen, dass du den Präsidenten spielst?
6: Den Präsidenten?
7: Sein persönlicher Wunsch. Offensichtlich ist er ein großer Fan von dir.
6: Der Mann ist doch das Schlimmste seit unserer Niederlage 67. Das ist eine Scheißidee.
4: Doch George wird bedroht und muss folgen. Der Beginn des Politthrillers Eagles of the Republic.
8: Im Namen Gottes des Barmherzigen.
9: Es geht darum, wie ein System das Individuum zerstört. Ein Mann kämpft um seine Integrität. Aber wie lange dauert es, bis er gebrochen ist?
4: Regisseur Tariq Saleh, Schwede mit ägyptischen Wurzeln, siedelt seine Filme bevorzugt in der Heimat seines Vaters an. Die BRQ-Produktion Eagles of the Republic lief vergangenes Jahr im Wettbewerb in Cannes. Der Dreh des Propagandafilms wird überwacht.
6: Wenn Sie etwas sagen wollen, dann sagen Sie es mir direkt.
10: Sie sind nicht überzeugend. Sie übertreiben.
4: Der Schauspieler gerät in den Dunstkreis einer konspirativen Clique hoher Offiziere, die Eagles of the Republic, die Adler der Republik. Und er beginnt eine Affäre mit der Ehefrau eines mächtigen Militärs. Sein Ruf, seine Ehre, die Bindungen um ihn herum sind in Auflösung. Auch sein Sohn zweifelt an ihm.
11: Plötzlich sind Leute um dich herum, die ich hasse. Ist dir klar, dass du dich verkauft hast?
12: Am Anfang fand ich diesen Charakter sehr herausfordernd, weil er wirklich jeden anlügt, auch die, die ihn lieben. Wie kann man so jemanden liebenswert spielen?
4: Man fiebert mit dieser Figur, gerade wegen ihrer Fehler. Die Unterdrückung und die Selbstverleugnung sind typisch für autoritäre Regime, die Kunstschaffende entweder zerstören oder für sich einspannen.
9: Fiktion muss immer wahrhaftiger sein als die Realität. Man muss sich ständig fragen, ist das wahrhaftig? Klar, ich nutze ein Schauspielensemble und Kostüme. Ich habe Kairo in Istanbul gedreht, aber letztendlich muss es emotional absolut wahrhaftig sein.
4: Eagles of the Republic, ein geradliniger Politthriller mit einer bitteren Lektion, die für alle Unrechtssysteme gilt. Alles beginnt unscheinbar, bis es aus dem Sog von Lügen und Grausamkeiten kein Entrinnen mehr gibt.
2: Vor mehr als 6,5 Jahren kam der letzte Star-Wars-Film in die Kinos. Die Erwartungen und die Kosten waren damals so hoch, dass selbst ein Einspielergebnis von 1 Milliarde Dollar als enttäuschend galt. Danach konzentrierte sich Disney lieber erstmal auf sein Streaming-Portal mit Star Wars als einem wichtigen Content-Lieferanten. Und das Franchise lieferte Serien in Serie. Eine eigentlich mal geplante Verknappung, um die Vorfreude auf Neues anzuheizen, war das allerdings nicht. Immerhin war eine der Serien, The Mandalorian, ein großer Erfolg. Und nun soll die erste Star Wars Realserie das Franchise auch im Kino retten.
13: Wir alle kennen die Geschichten über den mandalorianischen Kopfgeldjäger. Und dieses Kind.
2: 3 Staffeln lang haben Fans den Kopfgeldjäger Din Djarin als ebenso effektiven Kämpfer wie melancholischen Antihelden kennengelernt.

0: Dabei reichte es vielen, dass sie wussten, dass sich unter dem glänzenden Helm Pedro Pascal verbirgt, auch wenn der sein Gesicht fast nie zeigte.
1: Hier geht es nicht um Rache. Es geht darum, einen weiteren Krieg zu verhindern.
0: An seiner Seite der Mini-Alien Grogu, ein entfernter Verwandter von Star Wars Kultfigur Yoda.
2: Bevor es losgeht, überprüfst du deine Rüstung.
0: Weniger mächtig, aber umso knuddeliger.
1: Wir beschützen all das, wofür die Rebellion gekämpft hat.
0: Beide gerieten 24 Folgen lang immer wieder in die Schusslinie des bösen Imperiums und seines Konflikts mit den Jedi. Und daran ändert sich auch im Film nichts. Das Budget ist zwar größer und die Action-Taktung höher, aber so ganz kann der Film seine Serienwurzeln und seine episodische Struktur nie abschütteln.
1: Wir brauchen einen Profi.
2: Festhalten.
1: Was, wenn du nicht da bist, um ihn zu beschützen?
0: Mit der Serie Andor hatte Disney gerade bewiesen, dass Star Wars auch für Erwachsene noch interessant sein kann, mit einer düster dramatischen und zeitgemäßen Story über die Funktionsweise autoritärer Systeme. The Mandalorian und Grogu baut dagegen massiv auf altbekannte Elemente und ein eher unkonventionelles, aber mittlerweile eingespieltes Patchwork-Vater-Sohn-Gespann.
3: Mandalorianer.
0: Das Maushaus kehrt zurück in die Gefilde leichter Unterhaltung, ohne Tiefgang,
3: Monster.
0: Aber dafür mit maximalem Merchandising-Potenzial für Alien-Puppen und Androiden-Bausätze. The Mandalorian and Grogu ist nicht der erhoffte große Wurf, aber kurzweiliges, atemloses Family-Entertainment. Statt eines kraftvollen Neustarts für das schwächelnde Star Wars Franchise eher eine Art Disney Plus Plus.
2: Das ist der Weg. Den Rest gibt's erst nach dem Abendessen.
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0: Es reicht, wenn man Hitlergrüße nicht duldet. Es reicht, wenn man dazu was sagt. Es reicht aber auch ein simples T-Shirt mit einem Regenbogenaufdruck. Also, ich hab's persönlich erlebt. Teilweise geht's so weit, dass Leute aus dem Stadion geprügelt werden.
1: Hallo, hier ist Monitor. Hitlergrüße in der Fankurve. Das Fußballjahr ist gerade auf dem Höhepunkt, aber die rechtsextreme Unterwanderung mancher Fankurven ist es offenbar auch. Darum geht es später in dieser Sendung. Aber zuerst schauen wir in den Nahen Osten. Im Libanon gilt ja offiziell eine neue Waffenruhe. Tatsächlich sieht die in etwa so aus wie die letzte. Die von Iran gesteuerte Hisbollah attackiert weiter den Norden Israels und die israelische Armee schlägt zurück. Auch diese Woche wieder neue Angriffe auf Orte im Süden Libanons. Menschen werden aus ihren Häusern vertrieben. Über 1 Million sind auf der Flucht. Fast 3000 Menschen wurden laut UN seit Anfang März getötet. Was ist das Ziel solcher Angriffe, wenn ganze Dörfer systematisch zerstört werden? Menschenrechtsorganisationen und auch die Vereinten Nationen sprechen von möglichen Kriegsverbrechen. Nicht nur von der Hisbollah, sondern eben auch auf Seiten der israelischen Armee. Und spätestens das erinnert dann schon sehr an die Situation in Gaza, wo ein UN-Komitee und namhafte Fachleute sogar von einem Völkermord sprechen. Ein ungeheurer Vorwurf. Doch wer die Ziele der israelischen Regierung verstehen will, der muss erstmal nur zuhören. Etwa dem rechtsextremen Minister Bezalel Smotrich, der gerade selbst bekannt machte, dass beim Internationalen Strafgerichtshof ein Haftbefehl gegen ihn beantragt wurde. In einem Podcast erzählt er, wie er mit seinem Sohn über den Krieg im Libanon redet.
2: Er bittet mich ständig, die Arbeit im Libanon noch nicht zu beenden, damit für ihn auch noch was übrig bleibt. Aber keine Sorge, es wird genug für alle geben.
1: Genug Arbeit für alle, versichert der Minister, der für die illegale Siedlungspolitik verantwortlich ist. Und Smotrich ist nicht der einzige israelische Minister, der so redet. Es ist also eine Eskalation mit Ansage. Und die deutsche Bundesregierung drückt einmal mehr ihre Besorgnis aus und bleibt ansonsten, sagen wir mal, zurückhaltend. Klar, das ist schwieriges Terrain, gerade für eine deutsche Regierung. Aber muss man deshalb auch noch umstrittene Kooperationen mit israelischen Sicherheitskräften abschließen, denen schwere Verbrechen vorgeworfen werden? Was da gerade passiert, zeigen Veronique Gantenberg und Andreas Maus.
3: Sie haben überlebt, immerhin. Das hier war mal eine Schule. Heute finden dort Kriegsflüchtlinge Schutz. Auch sie sind hierher geflüchtet. Hussein El-Hajj mit seiner Frau und den 3 Kindern. Anfang März aus dem Süden Libanons in die Hauptstadt Beirut. Ihr Leben und ein paar Habseligkeiten konnten sie vor den Angriffen der israelischen Armee retten.
4: Plötzlich wurden wir aus dem Schlaf gerissen. Im Dorf gab es Bombardierungen und Beschuss. Wir fragten uns, was los ist. Man sagte uns, der Krieg hat angefangen. Der Krieg ist ausgebrochen.
3: Dann mussten sie ihr Dorf verlassen. Mais el-Jabal direkt an der Grenze zu Israel. Panzer auf den Straßen, Bagger, die das Dorf dem Erdboden gleichmachen. Eine israelische Flagge auf den Ruinen. Diese Bilder zeigen, wie auch weitere Dörfer im Südlibanon von Israels Armee systematisch gesprengt werden. Es ist eine Reaktion auf die Angriffe der Hisbollah, die Terrororganisation, die sich so inszeniert und Israel immer wieder beschießt und sich weigert, ihre Waffen abzugeben. Gideon Levy ist israelischer Journalist bei der Zeitung Haaretz. Er beobachtet die Regierung seit langem kritisch.
5: Israel hatte absolut das Recht zu reagieren und anzugreifen. Aber 2 Dinge müssen diskutiert werden. Erstens, ist das wirksam? Und die Antwort lautet nein. Schauen Sie sich an, wo wir jetzt stehen, nach Monaten der Bombardierung. Und zweitens, gibt es denn keine Grenzen?
3: Gibt es denn keine Grenzen? Israelische Regierungspolitiker haben für den Libanon eine klare Vorlage.
4: Alle Häuser in Dörfern nahe der Grenze im Libanon werden zerstört. Das ist das Modell Rafah und Beit Hanun aus Gaza.
5: Darieh wird aussehen wie Khan Yunis.
3: Darieh ist im Libanon, Khan Yunis in Gaza. Eine Stadt, die 2023 so aussah, von der jetzt kaum etwas übrig geblieben ist. So wie von nahezu ganz Gaza. Über 76% der Gebäude wurden zerstört oder beschädigt. Kaum ein Ort zum Leben mehr. Und im Libanon? Diese Karte zeigt die Intensität der israelischen Angriffe. großflächig, besonders im Süden des Landes. Janina Dill ist Völkerrechtsexpertin. Wiederholt sich im Libanon das, was in Gaza bis heute geschieht?
6: Die Einebnung von Grenzdörfern, die Vertreibung der Zivilbevölkerung, beides mit Ankündigung, beides auch so benannt, das sind schwere Verstöße gegen das humanitäre Völkerrecht. Im Grunde genommen sehr, sehr plausibel, auch Kriegsverbrechen, die hier passieren. Kein Selbstverteidigungsrecht kann das rechtfertigen. Jetzt wird das sogenannte Gaza-Modell ganz explizit im Libanon wiederholt.
3: Das Gaza-Modell? Die Zerstörung ist nicht das Einzige, was das Vorgehen der israelischen Armee im Libanon und in Gaza verbindet. Es sind solche Angriffe, bei denen medizinische Helfer getroffen werden, Journalisten, Zivilisten, tot. Im Libanon, in Gaza. An welche Regeln also fühlen sich Israels Regierung und die Armee noch gebunden? Die Armee antwortet uns zu solchen Vorwürfen.
7: Die israelischen Streitkräfte verpflichten sich uneingeschränkt zur Einhaltung aller geltenden völkerrechtlichen Verpflichtungen, einschließlich des Kriegsrechts.
3: Aber tatsächlich werfen die UN der Hisbollah, aber eben auch der israelischen Armee mögliche Kriegsverbrechen im Libanonkrieg vor. Die systematische Zerstörung ist das eine, die Besatzung das andere. Das hier ist der Gazastreifen. Die israelische Armee kontrolliert weiterhin etwa 53% des Gebiets und längst äußern israelische Regierungspolitiker Pläne für eine dauerhafte Besatzung in Gaza.
5: Wenn wir Sicherheit wollen, müssen wir Gaza besiedeln.
4: Auch nach dem möglichen Fall der Hamas wird die israelische Armee in den von ihr kontrollierten Gebieten innerhalb des Gazastreifens bleiben.
3: Besatzung. Droht das auch im Libanon? Hier kontrolliert Israels Armee bislang rund 6%. Und auch hier reden Israels Regierungspolitiker über eine neue Grenze, weniger als 80 Kilometer vor Beirut.
5: Über die Niederlage der Terrororganisation Hisbollah hinaus muss der Litani-Fluss unsere neue Grenze zum Libanon werden.
7: Nicht aufhören. Nicht im Libanon, nicht in Gaza, nicht im Westjordanland. Weitermachen.
3: Pläne für Vertreibung, Besiedelung. Völkerrechtsexperten befürchten hier weitere illegale Gebietserweiterungen.
6: Diese Art der Besatzung, die eigentlich eine Landnahme ist, die verstößt gegen wirklich die fundamentalsten Rechtssätze. Die internationale Gemeinschaft hat im Kontext Gaza völlig versagt. Und das ist ein Teil der Erklärung dafür, was wir jetzt im Südlibanon sehen.
3: Ein Versagen der internationalen Gemeinschaft? Erst in Gaza, jetzt im Libanon? Bundesaußenminister Wadephul zeigte sich zuletzt zwar besorgt, aber mit welchen Konsequenzen? Faktisch setzt die Bundesregierung vielmehr auf Annäherung. Januar 2026. Benjamin Netanyahu trifft Bundesinnenminister Alexander Dobrindt in Israel. Am Ende steht ein gemeinsamer Deal. Es soll um Cybersicherheit gehen. Doch laut dieser Sprecherin von Netanyahu geht es um mehr.
8: Deutschlands Elitepolizei wird Seite an Seite trainieren mit Israels Antiterroreinheit Yamam.
3: Gemeinsame Trainings der deutschen Eliteeinheit GSG 9 mit der Yamam-Einheit. Das ist eine Spezialeinheit der israelischen Grenzpolizei. Sie steht häufig in der Kritik, etwa wegen des Vorgehens im Westjordanland, ziviler Opfer bei Einsätzen, Vorwürfe von Tötungen ohne Prozess. Was sagt dazu das Bundesinnenministerium und wie begründet man diese Kooperation? Uns schreibt man, die deutschen Spezialkräfte GSG 9
7: orientieren sich an den Werten unserer Verfassung und zeichnen sich durch rechtssicheres Handeln und eine hohe interkulturelle Kompetenz aus.
3: Und das ist nicht die einzige neue Kooperation zwischen Israel und Deutschland. Februar 2026. Generalleutnant Freuding vom deutschen Heer trifft in Israel den Kommandeur der israelischen Landstreitkräfte. Am Ende steht ein historischer Moment. Das erste formelle Kooperationsabkommen zwischen dem deutschen Heer und Israels Bodentruppen.
9: Wir wollen zusammen Ausbildung und Übung machen. Und wir wollen uns natürlich auch austauschen über Einsatzgrundsätze, können hier viel voneinander profitieren, von unseren Erfahrungen.
3: Aber was steckt dahinter? Wir wollen wissen, was in diesem Abkommen steht. Von der israelischen Seite heißt es auf unsere Anfrage:
7: Die israelische Armee kann das nicht kommentieren.
3: Auch vom Bundesverteidigungsministerium erfahren wir nichts Konkretes. Aber warum überhaupt eine Kooperation mit einer israelischen Armee der Kriegsverbrechen vorgeworfen werden? Die Antwort: Es gäbe
7: eine langjährige und enge Kooperation zwischen der Bundeswehr und den israelischen Streitkräften, geprägt von Transparenz und offenem und kritischem Austausch.
6: Jetzt im Jahr 2026 mit der israelischen Armee ein Kooperationsabkommen abzuschließen, das ist mir wirklich völlig unbegreiflich. Völkerrecht hat in Deutschland Verfassungsrang. Mit einer Armee, der glaubhaft Kriegsverbrechen und Verbrechen gegen die Menschlichkeit vorgeworfen werden, und zwar nicht als Einzelfälle, sondern eine Kriegführung, die seit 2 bis 3 Jahren systematisch auf diesen Verbrechen beruht, mit der darf die deutsche Armee nicht kooperieren.
3: Deutliche Kritik an der ersten formellen Militärkooperation, gemeinsamen Trainings von Eliteeinheiten. Die Zusammenarbeit zwischen Deutschland und Israel, sie läuft nicht nur weiter, sondern wird sogar noch ausgebaut. Die Frage ist, was wollen deutsche Einsatzkräfte dabei lernen? Nach Zehntausenden Toten in Gaza und auch jetzt, nach der Zerstörung und der Vertreibung von über 1 Million Menschen im Libanon. Vertriebene wie Familie Hajj.
1: Außenpolitisch hat die Bundesregierung in der aktuellen Krise viele Menschen gegen sich aufgebracht. Innenpolitisch allerdings auch. Denn obwohl Fachleute noch immer vor der größten Energiekrise seit Jahrzehnten warnen, ist der Bundesregierung dazu bisher nicht viel mehr eingefallen als ein Tankrabatt aus Steuermitteln, von dem vor allem Vielfahrer mit großen Autos profitieren. Wie also raus aus der Energiekrise? Eigentlich ist völlig klar, dass Deutschland dafür, wo immer es geht, auf Strom umstellen müsste, erneuerbaren Strom. Eine aktuelle Analyse zeigt, dass der Ausbau von Wind und Solar in Europa allein in den letzten 2 Jahren die Großhandelspreise um 24% gesenkt hat, knapp ein Viertel. Die Bundesregierung und vor allem Wirtschaftsministerin Reiche gehen eher den umgekehrten Weg. Den Ausbau der Erneuerbaren will sie verlangsamen. Gerade hat der Expertenrat für Klimafragen der Regierung bescheinigt, alle Klimaziele zu verfehlen. Und zuvor hatte schon das Bundeskartellamt Reiches Kraftwerksgesetz gerügt, weil sie Gaskraftwerke unnötig bevorzuge. Also Klimaschutz vertagt? Für den bringen Reiche und andere Unionspolitiker gerne etwas anderes ins Spiel. Atomkraftwerke. Aber jetzt ganz neu. Mit Mini-Reaktoren. Sauber, sicher, sorgenfrei. So das Versprechen. Das ist allerdings nicht ganz neu bei der Kernenergie. Lutz Polanz und Selome Abdulaziz haben sich das angeschaut.
10: Eigentlich war die Debatte um die Atomkraft schon so gut wie tot. Doch jetzt wird sie tatkräftig wiederbelebt.
11: Es war ein strategischer Fehler für Europa, einer zuverlässigen und bezahlbaren Quelle für emissionsarmen Strom den Rücken zu kehren.
10: Es geht vor allem um Mini-AKW, sogenannte SMR, Small Modular Reactors, der neue atomare Hype.
11: SMRs können zu einem resilienten, dezentralen und CO2-armen Energiesystem beitragen. Das muss unsere Gesellschaft lernen.
10: Große Versprechen in die Atomkraft gab es schon immer. Darum beginnen wir mit einer Zeitreise und treffen Horst Blume in Hamm-Üntrop. Dort gab es vor 50 Jahren große Hoffnung beim Bau eines ganz neuartigen Atomkraftwerks.
12: In den Medien, insbesondere Zeitungen und Fernsehen, wurde dieses Projekt hochgelobt, euphorisch begrüßt als technische Innovation. Es wäre gut für die Bevölkerung.
10: Der Atomreaktor in Hamm-Üntrop. 1971 begannen die Arbeiten, ein Prototyp, der die ganze Region versorgen und eine technische Revolution einläuten sollte.
13: Ich nehme an, dass der Hochtemperaturreaktor vor allen Dingen in den 80er Jahren eine ganz wesentliche Komponente unserer Energiewirtschaft sein wird. Es sind nicht nur die ausgezeichneten Sicherheitseigenschaften hier zu nennen.
10: 16 Jahre dauerte es, bis der Reaktor schließlich ans Netz ging.
14: Der Hochtemperaturreaktor also eine Garantie für preiswerte Energieversorgung und eine Absicherung gegenüber einer möglichen Rohstoffverknappung. Das ist heute keine Zukunftsvision mehr.
10: Preiswert und sicher? Nichts davon ging in Erfüllung. Gerade mal 423 Tage lief der Reaktor. Nach etlichen Störfällen war 1989 Schluss. 6-mal so teuer wie geplant und zu 3/4 aus Steuermitteln bezahlt. Ein Milliardengrab. Das war damals.
0: Jetzt wollen Unionspolitiker einen neuen Anlauf nehmen. Markus Söder möchte in Bayern sogar ein Versuchskraftwerk bauen.
15: Kleine Reaktoren in der Nähe, um den Strombedarf auf Dauer sicherzustellen. Wir in Bayern können damit helfen. Das wäre eine Blaupause, die wir in Deutschland angehen können.
0: Kleine AKW als CO2-arme Ergänzung in der Energiewende. Preiswert und sicher, das ist die Idee. Einzelne Reaktormodule sollen in Serie hergestellt und flexibel kombiniert werden können. Aber Mini sind die Kraftwerke dann nicht, eher fabrikgroße Anlagen. Es gibt erste Versuchsreaktoren in Russland und in China. Ein Vorzeigeprojekt in den USA wurde wegen der immensen Kosten von mehr als 9 Milliarden Dollar bereits wieder eingestellt. Aber wie teuer werden die neuen Reaktoren dann? Beantworten lässt sich die Frage nicht. Aber ob klein oder groß, Atomprojekte laufen regelmäßig aus dem Ruder. Im finnischen Olkiluoto etwa. Bauzeit 17 Jahre, die Kosten dreimal so hoch wie geplant. 11 Milliarden Euro. Im französischen Flamanville ebenfalls 17 Jahre Bauzeit. Die Kosten schossen laut Rechnungshof durch die Decke auf 23,7 Milliarden Euro. Und im britischen Hinkley Point baut man seit 2017. Dort sollen die Kosten inzwischen bei 55 Milliarden Euro liegen. Lange Genehmigungs- und Bauzeiten, Kostenexplosion, das wirkt sich auch auf die Strompreise aus. Laut einer Studie des Fraunhofer-Instituts liegen die Kosten für Strom aus Solarparks zwischen 4 und 7 Cent die Kilowattstunde, für Windstrom an Land bei 4 bis 9 Cent, bei neuen Atomkraftwerken sind es dagegen zwischen 14 und 49 Cent. Und auch mit Mini-Reaktoren bliebe Atomstrom deutlich teurer, sagt Alexander Wimmers von der TU Berlin. Er ist einer der Autoren des weltweiten Monitoring-Berichts zur Kernkraft.
16: Die Atomenergie ist und bleibt eine der teuersten Energieerzeugungsformen, die es gibt, einfach weil es extrem komplexe Anlagen sind. Und selbst wenn wir bei PV und Wind konservative Schätzungen annehmen und die Stromgestehungskosten verdoppeln, sind die Stromgestehungskosten von Kernkraftwerken immer noch deutlich, deutlich höher.
0: Aber die Mini-AKW sollen doch in Serie aus der Fabrik kommen. Das könnte die Anlagen tatsächlich billiger machen, aber es funktioniert nur, wenn sie in sehr großen Stückzahlen gebaut werden, erklärt Kernenergieexpertin Friederike Fries.
17: Grundsätzlich ist jedes Mini-AKW pro installierte Leistung teurer als ein großer AKW. Wenn man wirklich in den Bereich kommen will, dass es zu versprochenen Kostensenkungen durch Serienfertigung kommt, braucht man vermutlich mehrere hunderte Mini-AKW vom gleichen Typ.
0: Hunderte Mini-AKW? Was bedeutet das für die Sicherheit, auch vor Sabotage? Die Reaktoren sollen zwar über die neueste Sicherheitstechnik verfügen und auch die Menge an radioaktiven Substanzen ist kleiner, aber das atomare Risiko bleibe trotzdem.
16: Wenn irgendetwas schief geht, können Sie alles vergessen. Und das setzt dann eben auch entweder in diese neuen Reaktoren möglicherweise passive, neuartige Sicherheitssysteme voraus. Es könnte funktionieren, aber wir wissen es noch nicht.
0: Während Energieministerin Reiche und andere aus der Union kleine AKW für eine vielversprechende Sache halten, ist man im SPD-geführten Umweltministerium strikt dagegen.
18: SMRs sind teuer in der Entwicklung, sie sind teuer in der Verantwortung am Ende für den Steuerzahler und sie sind genauso gefährlich wie herkömmliche Atomkraftwerke und sie produzieren am Ende auch Atommüll.
0: Laut Bundesamt für die Sicherheit der nuklearen Entsorgung müssten in Deutschland etliche Mini-AKW gebaut werden, um überhaupt nennenswerte Strommengen zu produzieren. Das würde unterm Strich auch sehr viel Atommüll bedeuten. Wo dieser Müll am Ende hin soll und was das kostet, ist nach wie vor völlig ungeklärt. Im Moment existieren in Deutschland nur Zwischenlager wie dieses in Ahaus. Hier lagert übrigens auch der Atommüll aus Hamm-Üntrop, dem Milliardengrab, das seit Jahrzehnten keinen Strom mehr liefert. Kaum bemerkt, rollen hier weitere gewaltige Kosten auf die Allgemeinheit zu. Denn die Betreibergesellschaft, die für Sicherheit und Rückbau des Pleitereaktors verantwortlich ist, hat Insolvenz angemeldet. 1 Milliarde Euro kostet es, um die Atomanlage in Zukunft zu sichern und endlich zu beseitigen. 1 Milliarde, die am Ende wieder der Steuerzahler begleichen muss.
1: Ein teurer Irrtum. Und für die Entwicklung der neuen Mini-AKW hat die EU jetzt 200 Millionen Euro bereitgestellt. Auch Steuergelder. So, und jetzt zum Fußball. Das Fußballjahr ist ja auf dem Höhepunkt, die WM kommt und wir werden vermutlich wieder viele Bekenntnisse für Vielfalt und gegen Rassismus hören. Auch vom DFB-Präsidenten Bernd Neuendorf.
19: Es ist immer wieder unsere Aufgabe, darauf hinzuweisen, dass Rassismus im Fußball nichts zu suchen hat. Dann hat man auch eine gewisse Verantwortung für das, was in der Gesellschaft passiert, wo man glaubt, dass wir Flagge zeigen müssen.
20: Für dieses Gedankengut, meine Damen und Herren, ist kein Platz weder im Fußball noch in unserer Gesellschaft.
1: Man darf dem DFB-Präsidenten das ruhig abnehmen. Ob wirklich alle mitmachen, muss man allerdings bezweifeln. Denn gerade in unteren Ligen haben viele Clubs ein veritables Problem mit rechtsextremen Fans und ducken sich weg. Sicherheitsbehörden warnen, dass sich Fankultur und das rechtsextreme Milieu zunehmend vernetzen und dabei auch immer jüngere Fans ansprechen. Julius Baumeister, Luke Öppert und Max Ortmann.
21: Wir sind im Ruhrgebiet bei Rot-Weiß Essen, einem Traditionsverein. Am Stadion an der Hafenstraße, dem Eingang West. Hier steht bei Heimspielen der harte Kern der Fanszene. Und hier hängt diese Tafel. Der Verein bittet, in der Kurve keine SS-Runen zu zeigen, kein Hakenkreuz. Auch etliche andere Codes und Abzeichen rechtsextremer Gruppen sind aufgeführt. Eine Tafel, die das Verwenden rechtsextremer Symbole verhindern soll? Wieso ist das nötig? Wir treffen einen, der lange kein Heimspiel verpasst hat. Zu seiner Sicherheit können wir ihn nicht zeigen. Wir nennen ihn Max.
0: Bei fast jedem Spieltag hört man rassistische Ausrufe. Bei fast jedem Spieltag sieht man rechte Szenekleidung und Hitlergruß oder die Aussage Sieg Heil. Wir sehen bei uns am Standort Essen, dass es eine emporkommende junge Generation von Rechten gibt.
21: Und die machen sich im Stadion lautstark bemerkbar. Im November 2025 etwa grüllen RWE-Fans im Stadion den in rechtsextremen Kreisen beliebten Abschiebesong. Doch dabei bleibt es nicht. Die Rechtsextremen in der Kurve würden immer dominanter. Wer da nicht mitmacht oder anders denkt, dem drohe Gewalt, sagt Max.
0: Teilweise geht es so weit, dass Leute aus dem Stadion geprügelt werden von einem Mob von 20 Leuten. Das hatte zur Folge, dass sie schwere Gesichtsfrakturen hatten, notoperiert werden mussten, noch vor Ort. Und auch dort gab es kein Eingreifen von FanvertreterInnen, geschweige denn von anderen Fans.
21: Rechtsextreme, die Fans ins Krankenhaus prügeln? Wir fragen den Verein nach diesem Vorfall. Schriftlich heißt es, unsere Anfrage erreiche den Verein in einer arbeitsintensiven Saisonschlussphase. Man könne daher keine Antworten geben. Aber die Staatsanwaltschaft bestätigt uns die gewaltsame Attacke. Ist die Entwicklung in Essen ein Einzelfall? Er muss es wissen. Patrick Arnold sammelt gemeinsam mit der Meldestelle für Diskriminierung im Fußball Vorfälle in deutschen Stadien.
22: Es gibt da eigentlich durch das ganze Bundesland quer durch Vorfälle. Das können rassistische Gesänge sein, das können antisemitische oder Shoah-relativierende Graffitis oder Schmierereien sein.
21: Sticker zur Vaterlandsliebe oder mit klarem Bezug zu rassistischen Brandanschlägen im Umfeld der Stadien. Und dabei bleibt es nicht.
23: April 2026, Essen. Ein RWE-Fan im Block R1 der Rahntribüne hat mehrmals den Hitlergruß Richtung Gästeblock gezeigt. November 2025, München. Ein Spieler wird von 1860-Anhängern rassistisch beleidigt, samt Hitlergruß. Januar 2025, Aachen.
24: Im Bus wurde Deutschland den Deutschen, Ausländer rausgesungen. Ein junger Mann hat uns leidend angeguckt, die meisten haben aber mitgemacht und niemand hat etwas dagegen gesagt. Ich habe mich selber auch nicht getraut.
22: Der Einfluss von rechten Akteuren auf den Fußball ist auf jeden Fall größer geworden. Wir stellen fest, dass wir in den letzten 3 Jahren 3.700 Meldungen bekommen haben.
21: Arnold vermutet, dass die Dunkelziffer viel höher sei. Aber wieso tummeln sich Rechte, offenbar ausgerechnet in der dritten Liga?
22: Da haben die Vereine häufig nicht die finanziellen und die zeitlichen Ressourcen und weniger Know-how, wenn es um die Themen Prävention, Fanarbeit und auch den Einfluss politischer AkteurInnen geht.
21: Die Wiederentdeckung der Kurven, Rekrutierungsversuche in der größten Subkultur Deutschlands, all das beschäftigt auch Sicherheitsbehörden. Das Bundesamt für Verfassungsschutz spricht von einer rechtsextremen Erlebniskultur, zu der auch der Fußball gehöre, und es werden intensivierte Vernetzungsbestrebungen registriert. Stefan Kramer ist Präsident des Verfassungsschutzes in Thüringen. Die zunehmende Bedrohung von rechts habe längst auch den Fußball erreicht, sagt er.
2: Das Risiko, was darin besteht, ist schlicht und ergreifend, dass mit dem Fußball der Rechtsextremismus noch weiter in die Mitte der Gesellschaft vordringt, dass die Ideologie noch akzeptierter und normalisierter wird und damit die Gefahr für eine offene, heterogene Demokratie, wie wir sie bisher haben.
21: Wir sind bei einem Auswärtsspiel von Rot-Weiß Essen in Stuttgart. Vor dem Stadion entdecken wir diesen Bus, in dem schon 11-Jährige mitfahren können. Die Organisatoren der Busreisen sind aber nicht nur Fußballfans. Diese beiden jungen Männer sahen wir auch in einem ganz anderen Kontext. Es ist der 1. Mai. Die rechtsextreme Partei Die Heimat hat zu einer Demo aufgerufen. Gekommen sind rund 300 Menschen. Und es sind auch die Männer dabei, die für Jugendliche Fahrten zu Auswärtsspielen von RWE organisieren. Hier stehen sie Seite an Seite mit gewaltbereiten Neonazis wie Vertretern der sogenannten Elbland-Revolte. Und marschieren mit bundesweit bekannten Größen der Neonazi-Szene wie Thorsten Heise. Eine Demo hochrangiger Neonazis und mittendrin RWE-Fans, die Auswärtsfahrten organisieren. Auch dazu erhalten wir vom Verein Rot-Weiß Essen keine Antwort. Aber die Polizei bestätigt uns diese Verbindungen. Verbindungen, die es längst nicht nur in Essen gibt. Denn der Fußball wird auch andernorts wiederentdeckt. Im Herbst 2025 sind wir undercover bei einer Veranstaltung des AfD-Nachwuchs dabei. Hauptredner sind der extrem rechte Vordenker Benedikt Kaiser und der heutige Chef der AfD-Jugend Jean-Pascal Hohm. Für den Nachwuchs im Saal hat der eine klare Ansage.
4: Geht einfach mal zum Fußball, wenn ihr aus Essen seid, zum Rot-Weiß Essen, fährt euch da einfach mal hin. Es gibt ja auch in Nordrhein-Westfalen genügend Leute, die tendenziell eher so denken wie wir, aber die ja nicht politisch engagiert sind. Geht raus und wenn ihr dann 5 Leute seid, 10 Leute, geht halt nicht in die Kneipe, sondern geht aufs Stadtfest, geht aufs Dorffest, geht zum Fußball.
21: Der Chef der Generation Deutschland ruft seinen rechten Nachwuchs dazu auf, überall im Land zum Fußball zu gehen, um Leute für die AfD-Politik zu gewinnen. Zu Rot-Weiß Essen, aber auch zu seinem Lieblingsverein Energie Cottbus.
5: Energie Cottbus ist der Botschafter für unsere Heimatregion. Und das ab der kommenden Saison auch wieder in Liga 2.
21: Hohm machte es in der Vergangenheit selbst vor, hier bei einem Auswärtsspiel in Berlin. Und im Netz findet sich auch dieses Bild. Hohm ganz links im Block der Cottbusser Ultras bei einem Spiel in Babelsberg, bei der Cottbusser in der Kurve an ihrer politischen Gesinnung keinen Zweifel ließen. Und gerade erst erschien Hohm beim letzten Heimspiel der Saison von Energie. An seiner Seite der AfD-Vorsitzende Tino Chrupalla. Das Stadion als Ort, wo die AfD und andere Extremrechte für sich werben können. Was unternimmt der Verein dagegen? Auf unsere Fragen antwortet Energie Cottbus schriftlich.
8: Nach Prüfung Ihres Anliegens haben wir uns darauf verständigt, uns bezüglich der aufgeführten Sachverhalte nicht zu äußern.
21: Wir haben deshalb auch den Deutschen Fußballbund gefragt. Man nehme Radikalisierungstendenzen in Teilen der Fanszene sehr ernst, heißt es. Aber
9: die operative Ausgestaltung der einzelnen Spiele, einschließlich der Abläufe vor Ort und Verantwortung gegenüber den Fans, liegen jedoch in der Zuständigkeit der jeweiligen Vereine.
21: Rechtsextremismus habe im Fußball keinen Platz, schreibt der DFB uns noch. Die Verantwortung dafür schiebt er dann weiter an die Vereine.
1: Das war's von uns. Wenn Sie sich die Recherchen dieser Sendung noch mal anschauen wollen, die Filme gibt's im XL-Format auch auf unserem YouTube-Kanal. Nächsten Dienstag sind die Kollegen von Report München an der Reihe und wir sagen jetzt Tschüss aus Köln und lassen Sie es gut sein.
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0: Einen schönen Samstag Ihnen. Willkommen bei Tagesschau 24. Nach 10 Jahren Verhandlungen haben die EU und Mexiko ein Freihandelsabkommen geschlossen. Kommissionspräsidentin von der Leyen und Ratspräsident Costa unterschrieben den Vertrag gestern Abend zusammen mit der mexikanischen Präsidentin Sheinbaum. Die Europäische Gemeinschaft hat seit Jahresbeginn Freihandelsabkommen mit Australien, Indien und mehreren südamerikanischen Staaten geschlossen, auch um von den USA unabhängiger zu werden.
1: Es ist nicht nur ein kleiner Schritt, mit dem die Europäische Union und Mexiko aufeinander zugehen. Die EU und die zweitgrößte Volkswirtschaft Lateinamerikas wollen sich künftig wirtschaftlich unterhaken. Ein neues Freihandelsabkommen ist unterzeichnet. Zölle werden abgeschafft. Zudem will die EU 5 Milliarden Euro in Infrastrukturprojekte in Mexiko investieren. Dieser Vertrag bedeutet die Möglichkeit, unsere strategische Partnerschaft grundlegend zu stärken. Eine Beziehung, die von gegenseitigem Respekt auf Augenhöhe der Partner und Vertrauen in eine gemeinsame Zukunft geprägt ist. Der neue Vertrag erweitert das bestehende Handelsabkommen aus dem Jahr 2000. Dadurch werden von beiden Seiten zahlreiche Zölle abgeschafft, zum Beispiel bei Dienstleistungen, im digitalen Handel oder bei landwirtschaftlichen Produkten, einer der Knackpunkte in den Verhandlungen. Wenn der Vertrag ratifiziert ist, werden Zölle auf nahezu alle mexikanischen landwirtschaftlichen Produkte, die nach Europa gehen, wegfallen. Stellen Sie sich vor, was das für Chancen bringt. Imagine the opportunities. Die EU und Mexiko bilden damit künftig einen gemeinsamen Markt mit mehr als 580 Millionen Menschen. Das Abkommen ist auch eine Reaktion auf die aggressive Zollpolitik von US-Präsident Trump. Nun müssen noch das EU-Parlament und Mexikos Parlament den Vertrag ratifizieren. Dies soll bereits in den kommenden Monaten geschehen.
0: Das Grundgesetz wird heute 77 Jahre alt. Auf Initiative von Bundespräsident Steinmeier feiert Deutschland den Geburtstag zum ersten Mal als Ehrentag. In ganz Deutschland sind die Menschen eingeladen, sich an ehrenamtlichen Aktionen zu beteiligen. Steinmeier selbst hat am Vormittag Kindern in einer Berliner Bibliothek vorgelesen. Der Ehrentag steht unter dem Motto für dich, für uns, für alle. Cyberkriminelle haben Zehntausende Daten von Krankenhauspatienten und Patientinnen abgegriffen. Die Daten wurden offenbar nicht von den Servern der Klinik gestohlen, sondern von einem externen Dienstleister. Dieser übernimmt die Abrechnung von Privat- und Selbstzahlerleistungen, also wenn man beispielsweise ein Einzelzimmer haben möchte. Betroffen von dem Datenklau seien nahezu alle Universitätskliniken und großen Krankenhäuser in Deutschland, so auch im saarländischen Homburg.
2: Wer am Uniklinikum in Homburg als Privatpatient oder Selbstzahler behandelt wird, dessen Behandlungsleistungen werden in der Regel nicht vom UKS selbst abgerechnet. Dafür beauftragt das Klinikum, wie in der Branche üblich, einen externen Dienstleister. Von diesem Dienstleister Unimed haben Hacker jetzt persönliche Informationen von insgesamt 1266 Patienten des Uniklinikums gestohlen.
3: Von denen sind, kann man sagen, ungefähr grob 2/3 betroffen im Sinne von Stammdaten, also Name, Anschrift, Geburtsdatum, wurden entwendet und kopiert. Und 1/3, da muss man sagen, da wurden auch im Rechnungsverkehr sozusagen Daten eingesehen, die Rückschlüsse erlauben auf Erkrankungen, auf Diagnosen.
2: Detaillierte Gesundheitsdaten seien von 400 Patienten gestohlen worden. Zudem gelangten die Hacker an eine Bankverbindung. Der Dienstleister, die Firma Unimed aus Wadern-Nusswendel, äußerte sich nur schriftlich. Man bedauere den Vorfall zutiefst. Laut Klinik hat Unimed versichert, die Veröffentlichung der Daten durch die Hacker sei nicht wahrscheinlich. Wie Unimed zu dieser Einschätzung kommt, ist unklar. Das Universitätsklinikum betont, die eigenen Systeme seien sicher.
3: Wir haben in diesem Fall, das können wir ganz eindeutig so sagen, den Vorteil, dass unsere Systeme nicht direkt miteinander verbunden sind. Das heißt, diejenigen, die jetzt diesen Angriff gestartet haben auf den Dienstleister Unimed, die sind nicht in das UKS-System hineingekommen, weil wir keine direkte Schnittstelle miteinander haben.
2: Das UKS will zudem weiter mit Unimed zusammenarbeiten. Betroffene Patienten sollen in der nächsten Woche schriftlich informiert werden. Laut Polizei hat die Dienststelle Cyberkriminalität die Ermittlungen übernommen.
0: Bei einem Grubenunglück in China sind nach Angaben von Staatsmedien mindestens 90 Bergleute ums Leben gekommen. In dem Kohlebergwerk in der nördlichen Provinz Shanxi war es zu einer Gasexplosion gekommen. Zu dem Zeitpunkt befanden sich 247 Minenarbeiter in der Grube. Viele von ihnen wurden unter Tage eingeschlossen. Das Raumfahrtunternehmen SpaceX von Tech-Milliardär Elon Musk hat mit seiner Starship-Rakete einen erneuten Testflug absolviert. Sie hob vom Weltraumbahnhof Starbase im US-Bundesstaat Texas ab und ging rund eine Stunde später wie geplant als leuchtender Feuerball im Indischen Ozean nieder. An beiden Raketenstufen fielen jedoch Triebwerke aus. Nach mehreren Rückschlägen war es der erste Flug der überarbeiteten Riesenrakete. Es war ein Paukenschlag am Donnerstag in der Türkei. Ein Berufungsgericht in Ankara erklärte den Chef der größten Oppositionspartei CHP, Özel, für abgesetzt. Die Begründung, seine Wahl beim Parteitag 2023 sei unrechtmäßig gewesen und damit ungültig. Sein Vorgänger, Kılıçdaroğlu, soll die Partei nun vorläufig führen. Özel sprach von einem Putsch gegen das Volk und rief seine Anhänger zu Protesten auf. Auch gestern Abend versammelten sich wieder Tausende vor dem Parteisitz.
4: Mit einem Lichtermeer und Fahnenschwenken protestieren die CHP-Anhänger am Abend vor der Parteizentrale in Ankara. Seit der Bekanntgabe des Gerichtsurteils verschanzt sich der abgesetzte Parteichef Özel in dem Gebäude in der türkischen Hauptstadt. Nach dessen Absetzung als Chef der größten Oppositionspartei hat Özel die Menschen zum Widerstand aufgerufen. Wir werden den Schmerz ertragen. Wir werden uns bewusst sein, dass dieser Schmerz ein Vorbote guter Dinge ist, die noch kommen werden. Wir werden leiden, wir werden kämpfen, doch wir werden durchhalten. Denn 100 Jahre später werden wir erneut zur Hoffnung dieser Nation werden. Wir werden diese Nation retten. Die CHP hatte der Regierungspartei AKP von Präsident Erdogan bei den Kommunalwahlen vor 2 Jahren eine schwere Niederlage zugefügt. Seitdem steht die Oppositionspartei zunehmend im Visier der türkischen Justiz. Erdogan erkennt, dass er keine weitere Wahl gewinnen können wird. Aus diesem Grund will er die Nation ohne Kandidaten, ohne Partei, ohne Anführer, ohne Optionen und ohne Hoffnung zurücklassen. Mit dem jetzigen Urteil wird der Druck auf die Opposition weiter verstärkt. Wer die CHP künftig führen wird, ist noch offen. Im Gespräch ist aber der ehemalige Parteivorsitzende Kemal Kılıçdaroğlu.
0: Eine Hitzewelle macht den Menschen in Indien zu schaffen. In den vergangenen Tagen meldete die Wetterbehörde Temperaturen von mehr als 40 Grad, unter anderem in der Hauptstadt Neu-Delhi. Bewohner berichteten gestern von mehreren Stromausfällen in der Nacht. Wegen der extremen Hitze ist der Strombedarf gestiegen. Die Regierung rief die Bevölkerung deshalb dazu auf, den Verbrauch möglichst zu reduzieren.
5: Die Temperaturen übersteigen 40 Grad hier in Neu-Delhi. Diese Hitze ist selbst für indische Verhältnisse ungewöhnlich. Die Temperaturen würden deutlich über den durchschnittlichen Werten liegen, sagt die indische Wetterbehörde. In der Hauptstadt Neu-Delhi sind Kühlzonen aufgestellt worden. Dort sorgen nicht nur Ventilatoren für eine Abkühlung. Die Stadt verteilt Wasser mit Salz und Zucker an die Einwohner, damit sie ihren Flüssigkeitsverlust ausgleichen können. In diesem See in Neu-Delhi sind hunderte Fische wegen der Hitze verendet. Alle leiden unter der Hitze. Besonders wir Arbeiter haben große Probleme. Tagsüber schaffen wir es irgendwie, die Arbeit zu bewältigen. Aber nachts wird es noch schlimmer. Wegen der Hitze können wir nicht schlafen. Die Gesundheitsbehörde warnt die Menschen davor, während der heißen Nachmittagsstunden nach draußen zu gehen. Das gilt noch bis mindestens kommenden Mittwoch. Vorher können Sie nicht mit einer Abkühlung rechnen.
0: In Serbien protestieren heute Abend erneut viele Menschen, vor allem Studenten, gegen die Regierung von Präsident Vučić. Tausende wurden in der Hauptstadt Belgrad zu einer Großkundgebung erwartet. Die Demonstranten werfen ihrer Regierung und den serbischen Behörden Korruption und Schlamperei vor. Ausgelöst hatte die Bewegung der Einsturz eines Bahnhofsdachs in Novi Sad im November 2024. Und meine Kollegin Sarah Beham ist für uns jetzt mitten in Belgrad. Was ist denn da im Moment los auf den Straßen?
6: Ja, hier ist einiges los. Seit circa einer Stunde strömen hier Menschenmassen an mir vorbei Richtung Slaviaplatz. Ich gehe hier mal einmal kurz aus dem Bild. Also hier hinten der Slaviaplatz, der Ort der Kundgebung. Eine Bühne wird da sein. Reden, wir mussten jetzt hier ein Stück weit wegbleiben, damit wir überhaupt noch mit dem Signal nach draußen kommen. Es sind wirklich unfassbar viele Menschen hier mit Trillerpfeifen, mit Fahnen, Transparenten. Da steht drauf, Studenten werden Sie. Und ich habe auch mit einer Studentin gesprochen, die gesagt hat, sie hofft, dass es wirklich wieder eine große Demo wird. Wenn wir uns erinnern, letztes Jahr die historische Großdemo mit rund 300.000 Demonstranten. Ob das heute hier jetzt wirklich auch so groß wird, das kann ich jetzt zu Beginn noch nicht abschätzen. Offiziell gestartet ist die Demo jetzt um 18 Uhr bis circa 20 Uhr. Und sie wollen einfach ein Signal, ein Zeichen setzen und skandieren hier auch weitermachen, weitermachen. Und genau das tun sie jetzt hier heute in Belgrad.
0: Und Sarah, wie wir hören, die serbische Eisenbahn, die hat im Vorfeld dieser Proteste den Zugverkehr im gesamten Land lahmgelegt. Mit welcher Begründung?
6: Ja, wirklich. Seit den frühen Morgenstunden fährt die Bahn nicht mehr. Zunächst gab es keine Erklärung, keine Begründung dafür. Dann vor ein paar Stunden eine Erklärung, angebliche Bombendrohungen. Aber ja, das muss man einordnen. Das gab es auch schon in der Vergangenheit, auch schon bei anderen Protesten, als die angekündigt wurden. Und das sagen mir Beobachter und auch die Demonstranten hier. Das sei Taktik. Serbiens Präsident Vucic will nicht, dass die Menschen hier in Belgrad demonstrieren gehen. Aber sie waren darauf vorbereitet, sagen sie mir hier. Ich habe mit einem Mann gesprochen, der kommt aus der Nähe von Novi Sad, circa 70, 80 Kilometer von hier. Und er hat gesagt, sie haben Mitfahrgelegenheiten organisiert und sie lassen sich nicht stoppen, nicht aufhalten und demonstrieren hier.
0: Jetzt können wir seit 2 Jahren immer wieder Proteste, vor allem junger Menschen in Serbien, sehen. Es ist eine Studentenbewegung, die zur großen Protestbewegung geworden ist. Was ist es, das die Leute auch heute wieder auf die Straßen treibt?
6: In der Tat, es ist wirklich ein breiter bürgerlicher Protest mittlerweile. Also Menschen jeden Alters, jeder Schicht sind hier und sie gehen gegen die Korruption auf die Straße. Das eint sie. Wenn wir uns erinnern, Novi Sad, das Bahnhofsdach, das eingestürzt ist. 16 Menschen sind gestorben. Das wurde zum Symbol der Korruption, die, wie sie mir sagen, eben tödlich endet. Dagegen gehen sie vor und sie fordern eben auch einen Regimewechsel, wie sie sagen, und Neuwahlen. Das sind ihre Forderungen. Und das eint sie hier auch.
0: Wie groß ist denn mittlerweile der Druck auf Präsident Vucic und seine Regierung?
6: Na, der Druck mit Protesten, auch wie heute, ist natürlich enorm. Das weiß auch Serbiens Präsident Vucic. Und noch läuft das hier alles friedlich ab. Es ist ja auch erst der Beginn der Demo. Aber in der Vergangenheit gab es auch heftige Auseinandersetzungen, Polizeigewalt. Jetzt im März dieses Jahres stürzte auch eine Studentin aus dem Fenster. Es ist bis heute nicht geklärt. Und es gibt Einschüchterungsversuche. Das heißt, die Liste ist lang, der Druck auf Vucic aber auch groß.
0: Wie reagiert denn die EU auf diese Zustände in Serbien?
6: Naja, das Verhältnis ist angespannt. Ich war jetzt vor kurzem auch in Montenegro, gilt als Musterschüler im EU-Erweiterungsprozess. Serbien hingegen als Sorgenkind eben mit den autoritären Tendenzen. Jüngstes Beispiel eben auch die Justizreform. Anfang des Jahres verabschiedet, ohne breite Öffentlichkeit, ohne die EU einzubinden. Und das sorgt hier bei Beobachtern für Unmut. Und da heißt es eben, die Unabhängigkeit der Justiz sei gefährdet. Und da können auch EU-Mittel eben eingefroren werden für Serbien.
0: Sarah, noch kurz zum Schluss. Wo könnte es denn hingehen mit Serbien? Ist absehbar, dass die Proteste das Land Richtung EU lenken oder eher, dass die Regierung es schafft, den Unmut der Menschen zu unterdrücken?
6: Das ist die große Frage. Zuletzt war es ja ruhig geworden um die Protestbewegung. Ich habe sie gefragt, warum. Sie haben gesagt, sie organisieren sich, stellen Listen auf, bereiten sich vor und wollen eben die Neuwahlen, wollen einen neuen Kurs. Und am Donnerstagabend hat Vucic gesagt, im Herbst könnte es Neuwahlen geben. Das glauben sie ihm hier nicht, aber sie seien vorbereitet.
0: Danke für die Informationen und Einordnungen nach Belgrad. Sarah Beham war das für uns. Die Wetteraussichten für dieses lange Pfingstwochenende sehen ja überwiegend gut aus. Und weil es nicht nur sonnig, sondern auch warm werden soll, zieht es viele Menschen sicher raus aufs Wasser. Zum Paddeln, Surfen oder Segeln. In Deutschland gibt es etwa 1300 Segelvereine, mehr als es Küstenkilometer gibt. Das heißt, viel Betrieb auf Deutschlands Gewässern. Gerade jetzt, da die Saisonvorbereitungen auf Hochtouren laufen. Jede Menge Arbeit also für die Menschen an den Anlegestellen und auch in den Häfen, in Lauterbach zum Beispiel, auf der Insel Rügen.
7: Ja, wir haben ja auch im Winter hier auf dem Schiff gewohnt.
8: Soll einmal um die Welt gehen.
9: Na, wir bleiben hier.
10: Und er sorgt dafür, dass es nicht schon an der Hafenkante scheitert. Robby Dehnhardt ist Hafenmeister in Lauterbach auf Rügen. Im Frühjahr ist es besonders stressig, denn jeder will als Erster im Wasser sein.
11: Hallo, hallo, hallo, hallo.
10: Noch schnell streichen, das möchte dieser Eigner.
12: Also wenn der Kran sich bewegt, sollte da keiner unterstehen, schon gar keiner von den Gästen.
10: 400 Sommerliegeplätze hat der Hafen. Auf einem Platz liegt das knapp 15 Meter lange Segelboot von Familie Haupthoff. Seit 2 Jahren leben sie hier auf dem Schiff. Die Wohnung gekündigt. Im September soll es für die Familie samt Katze und Boot auf große Reise gehen.
7: Griechenland, Italien. Und dann mal gucken, wo es uns hin verschlägt. Wo ist ja auch mal wettertechnisch abhängig. Wir sind jetzt nicht so die Hardcore-Segler, also so auf Stürme und so haben wir nicht so Lust. Und wo es uns gefällt, dann wollen wir bleiben.
10: Sie möchten im Ausland vom Schiff aus ihren Jobs nachgehen. Robby Dehnhardt fühlt sich auf Rügen wohl. Vor etwa 20 Jahren ist er vom sächsischen Zwickau auf die Ferieninsel gezogen. Arbeitet dort, wo andere Urlaub machen.
13: Der liebste Spruch der Gäste ist ja hier vor den Damen im Büro. Ach, haben Sie einen schönen Arbeitsplatz? Was machen Sie hier den ganzen Tag? Nicht aus dem Fenster schauen. Geht mir ja ähnlich. Ich genieße das kurz mal und dann geht es natürlich weiter. Ne?
10: Zum Beispiel den Bootsbesitzern wertvolle Tipps geben. Diese Berlinerin arbeitet an ihrem knapp 50 Jahre alten Boot. Sie plant eine Weltreise. 3 Jahre möchte die Architektin mit ihrem Freund unterwegs sein. Vor allem unten am Schiff gibt es noch viel zu tun.
14: Das Unterwasserschiff muss noch fertig gemacht werden. Da kommt noch Anti-Fouling drauf, also Bewuchsschutz. Und oben das Tikdeck ist noch ziemlich marode.
10: Über den Atlantik soll es mit dem Zweimaster in die Karibik gehen. Sehr viel Segelerfahrungen haben sie und ihr Freund nicht.
14: Es wird auf jeden Fall aufregend.
10: Mit diesen Booten ist an solche Reisen nicht zu denken. Robby Dehnhardt sieht auf dem Schiffsfriedhof nach dem Rechten.
13: Wie man hier erkennen kann, der Eigner hat eben wirklich keine Zeit für sein Boot. Draufsetzen und Boot fahren ist das eine. Ist ein Holzboot, ist es noch viel krasser, auf Deutsch gesagt. Ne? 1 Stunde segeln, 10 Stunden arbeiten.
12: Dann kann es losgehen, Saisonstart.
10: Am Kran wartet schon das nächste Boot darauf, von Robby Dehnhardt ins Wasser gelassen zu werden.
12: Lass die Jungs das mal machen. Wenn die dann rausgefahren sind, dann geht das sicher nicht passieren.
10: 180 Schiffe hat er in diesem Frühjahr schon geschafft. Einige kommen noch dazu. Und spätestens im Herbst kehren sie auch fast alle wieder zurück in den Hafen Lauterbach.
0: Und wer an diesem Wochenende nicht auf, sondern im Wasser unterwegs sein will, der hat Glück, denn viele Freibäder starten in die Saison. Aber die Kommunen kämpfen mit leeren Kassen. Daher sind etliche Bäder in einem eher schlechten Zustand. Andere wurden bereits geschlossen. Und oft ist es nur dank der Hilfe von Ehrenamtlichen möglich, das Schwimmen zu genießen. Wie etwa in Stuttgart beim ASV Bottnang.
2: Das Freibad. An warmen Tagen im Sommer ist es der Treffpunkt im Stuttgarter Stadtteil Botnang. Aber ob es auch in der nächsten Saison wieder öffnen wird, das ist derzeit fraglich. Betrieben wird das Freibad von einem Sportverein. Die Stadt Stuttgart hat angekündigt, sie wird die Zuschüsse an den Verein im kommenden Jahr deutlich kürzen.
15: Diese Kürzung kann der Verein nicht aus eigenen Mitteln stemmen. Wir sind ein kleiner Verein mit 900 Mitgliedern. Das würde bedeuten, ganz klar, das Bad muss schließen.
2: Schon jetzt läuft der Betrieb nur dank der vielen Ehrenamtlichen. Um die Technik kümmert sich seit fast 20 Jahren Kurt Schill, inzwischen 81.
16: Ich bin gelernter Feinmechaniker und als ich dann in Rente gegangen bin, und da haben sie hier einen gesucht, da war die Werkstatt verwaist und ratzfatz ist man dabei, gell, ja.
2: Die Rentnergang, so nennen sich die Ehrenamtlichen selbst. Doch die geplanten Kürzungen könnten auch sie nicht mehr auffangen. Weil Stuttgart und andere Städte sparen müssen, droht vielen Freibädern die Schließung.
17: Das wäre eine Vollkatastrophe. Weil wo sollen die Kinder sonst schwimmen lernen, wenn nicht hier? Oder was sollen sie in den Ferien machen?
18: Also gerade sozial schwache Familien oder so, die nutzen das ja als Urlaubsort. Man ist den ganzen Tag hier, man spielt zusammen, man isst zusammen. Man bringt sich gegenseitig Essen mit, man lernt sich kennen und das wäre halt alles weg.
2: In Stuttgart-Botnang hoffen sie, dass es doch noch eine Lösung gibt und die nächste Freibadsaison nicht ins Wasser fällt.
0: Und jetzt zum Update mit meiner Kollegin Melanie Marx in der Tagesschau-Redaktion. Melanie, uns beschäftigt auch heute die Lage in Nahost. Heute Morgen, da gab es noch Medienberichte, US-Präsident Trump erwäge neue Angriffe auf Iran. Jetzt signalisieren beide Seiten, aber es gäbe eine Annäherung. Was hören wir dazu?
19: Ja, es signalisieren sogar drei Seiten, würde ich sagen. Sowohl die Iraner als auch die Amerikaner als auch pakistanische Vermittler. Also ein Vermittler war gerade in Teheran und hat danach davon gesprochen, dass es ermutigende Fortschritte gebe. Der Sprecher des iranischen Außenministeriums, der sprach von einem Trend zur Annäherung. Und auch der amerikanische Außenminister Rubio, der ist ja gerade in Indien unterwegs, der hat sich geäußert. Da können wir einmal reinhören.
20: Wie ich bereits sagte, es gibt einige Fortschritte. Auch jetzt, während ich spreche, wird gearbeitet. Es besteht die Möglichkeit, dass wir, sei es noch heute, morgen oder in ein paar Tagen, etwas dazu sagen können.
19: Also es scheint positive Signale, positive Entwicklungen zu geben. Auf der anderen Seite hat Rubio auch noch mal betont, für die Amerikaner sei es wichtig, dass der Iran nie in den Besitz einer Atomwaffe komme. Der Iran müsse hoch angereichertes Uran abgeben. Die Straße von Hormuz müsse offen bleiben, auch ohne Mautgebühren. Also die Position der Amerikaner noch einmal bekräftigt. Und demgegenüber steht trotz der positiven Signale die Äußerung des iranischen

0: wir bereits während der Atomverhandlungen illegale Angriffe erlitten. Aus diesem Grund haben wir verantwortungsbewusst und umsichtig beschlossen, einer für uns alle dringenden Frage Vorrang einzuräumen: der Beendigung des Krieges an allen Fronten, einschließlich des Libanon.
1: Also jetzt ist eben die Frage, inwieweit diese Positionen, die Rubio geäußert hat, die jetzt der Sprecher des iranischen Außenministeriums geäußert hat, inwiefern die hinter den Kulissen sich decken oder einer Annäherung entsprechen. Vielleicht auch nochmal zur Einordnung. Es gab auch schon vorher Vorschläge von den Iranern zum Beispiel, aber auch von den Amerikanern, die dann nicht zu einem Durchbruch geführt haben. Und was in der Vergangenheit eben immer wieder ein Knackpunkt bei den Verhandlungen war, das ist eben die Frage nach dem Atomprogramm. Das ist die Frage danach, wie lang ein solcher Deal gelten könnte. Das ist die Frage danach, wie viel der Iran bereit ist und auch aufgeben muss in Augen der Amerikaner. Und ein weiteres Thema, was bei den Verhandlungen immer schwierig war, und das klang jetzt auch gerade in den Äußerungen schon an, ist die Frage nach den Kämpfen. Also für die Amerikaner war es immer so, dass sie gesagt haben, die Kämpfe sind zu Ende, wenn wir quasi bei den Verhandlungen vorankommen. Und die Iraner, wie wir es auch gerade gehört haben, die sagen, naja, wir wollen erst ein Ende der Kämpfe und dann verhandeln wir weiter. Das heißt, hier gab es in der Vergangenheit Knackpunkte. Wie sich das jetzt entwickelt, bleibt abzuwarten. Und ich gucke hier gerade mal parallel nach unten, weil nämlich jetzt gerade vor wenigen Minuten auch die Eilmeldung kamen, dass amerikanische Medien, also das Portal Axios, berichtet, dass Donald Trump, der US-Präsident, sich diesen Vorschlag anschauen will und am Wochenende entscheiden darüber.
2: Zumindest scheint da wieder Bewegung drin zu sein, auch wenn die Situation natürlich verfahren bleibt. Melanie, wir schauen erst noch mal nach Nordrhein-Westfalen. Da haben wir nämlich die Situation rund um ein Segelflugzeug im Blick, das auf die A45 gestürzt ist. Was ist denn bis jetzt darüber bekannt?
1: Also da sind noch viele Fragen offen. Was man weiß, ist, dass es am Mittag gestartet ist. So hat die Polizei das bekannt gegeben, und zwar beim Flugplatz in Hünsborn. Und der ist sehr in der Nähe von der Autobahn. Und kurz nach dem Start ist das Flugzeug dann eben schon abgestürzt und auf die Autobahn gestürzt. Und zwar auf die A45 bei Olpe, und zwar in die Fahrtrichtung Freudenberg. Und was der WDR auch berichtet, ist, dass zwei Personen in dem Flugzeug gesessen haben. Das eine soll der Pilot gewesen sein, der soll verstorben sein. Es war ein 56 Jahre alter Mann. Und die zweite Person, quasi der Beisitzende, der musste sehr verletzt aus den Trümmern, kann man sagen, wie wir es hier in den Bildern sehen, aus dem Wrack dann befreit werden und behandelt werden. Und was weiter berichtet wird, ist, dass mindestens ein Auto auch beschädigt worden sein soll bei diesem Absturz, dass aber die Menschen, die in dem Auto saßen, dass die nicht verletzt worden sein sollen. Und ansonsten ist aber eben die große Frage, wie es zu diesem Absturz kam. Da sind noch Fragen offen. Da sind jetzt Menschen der Flugsicherung unterwegs, schauen sich die Unfallstelle an. Also da läuft die Suche quasi nach der Ursache. Aber das ist noch nicht beantwortet.
2: Also zur Ursache wissen wir erstmal noch nichts. Vielen Dank dir, Melanie, für dieses Update.
1: Gerne.
2: Guten Abend, hier ist die Tagesschau in 100 Sekunden. EU schließt Freihandelsabkommen mit Mexiko. Damit wollen sowohl die mexikanische Regierung als auch die Europäische Union unabhängiger von den USA und der Zollpolitik von Präsident Trump werden. Der Vertrag umfasst Dienstleistungen, öffentliches Beschaffungswesen, digitalen Handel, Investitionen und Agrarprodukte. Deutschland feiert Grundgesetz mit Ehrentag. Ausgerufen hat ihn Bundespräsident Steinmeier zum 77. Jahrestag der Verfassung. Bundesweit sind tausende Aktionen geplant, wie hier in einer Bibliothek, in der Steinmeier und seine Frau Kindern vorlasen. Der Tag soll für das Ehrenamt und die Demokratie werben. Das Motto ist: für dich, für uns, für alle. Massiver Cyberangriff auf Unikliniken. Hacker erbeuteten dabei zehntausende Patientendaten. Ziel des Angriffs war die Firma Unimed, die Abrechnungen für private medizinische Krankenhausleistungen erstellt. Zwar sei der Cyberangriff schnell abgewehrt worden, die Täter könnten aber nun versuchen, Patienten per E-Mail oder Telefon zu Zahlungen zu verleiten, hieß es. Mindestens 90 Tote bei Grubenunglück in China. In dem Kohlebergwerk in der nördlichen Provinz Shanxi war es zu einer Gasexplosion gekommen. Zum Zeitpunkt des Unglücks befanden sich etwa 250 Bergleute in der Grube. Viele von ihnen wurden eingeschlossen, während gefährlich hohe Kohlenmonoxidwerte gemessen wurden. Papst Leo XIV. Ruft zum Kampf gegen Umwelt

0: Verbrechen auf. Bei einem Besuch im süditalienischen Acerra prangerte er die Zerstörung der Natur durch die organisierte Kriminalität an. In der Region verbrennt die Mafia seit den 90er Jahren illegal Giftmüll. Das hat auch massive Folgen für die Gesundheit der dort lebenden Menschen. Das Wetter. Morgen im Westen und Süden meist sonnig. Vor allem im Norden bis in die östlichen Landesteile auch mal wolkig. Vereinzelte Schauer möglich. 17 bis 33 Grad. Und hier sehen Sie jetzt eine Reportage von Y-Kollektiv über zwei Frauen, die ein Problem gemeinsam haben. Sie sind abhängig von Crack. Wie kommt man wieder raus aus der Drogenszene? Nachrichten bei Tagesschau 24, dann wieder um 19 Uhr. Bis dahin und einen schönen Samstag Ihnen.
1: Das war ich im Koma, nach dem Koma, krass, und boah, das macht mir gerade voll Herzrasen. Ich habe das Bild vor lange nicht mehr gesehen. Crazy, boah. Das ist das Cracken, was alle so kaputt macht und die Leute so ekelhaft macht. Wenn du einen Kopf geraucht hast, willst du noch mehr, noch mehr, noch mehr, und du machst alles dafür, alles.
2: Die lügen nur noch, die beklauen dich nur noch, da ist kein Vertrauen mehr.
3: Menschen, die offen Crack konsumieren. Ich sehe sie auf den Straßen. Frage mich jedes Mal, ob ich hin- oder wegschauen soll.
2: Das ist das Zimmer, wo ich schlafe. Dann lege ich mich hier hin. Ja. Und das hier ist mein Rucksack, wo meine Anziehsachen drin sind, meine Ecke.
1: Es gibt halt nur so, sag ich mal, 3, 4 Varianten, wie man sein Geld macht. Die erste ist wirklich so dealen. Die zweite ist klauen. Die dritte ist anschaffen oder betteln gehen.
3: Ich möchte verstehen, was bedeutet es, als Frau in der Drogenszene zu sein? Wie ist es möglich, aus der Sucht rauszukommen? Die beiden sprechen offen über ihre heftigen Erfahrungen. Es geht auch um sexuellen Missbrauch und um physische Gewalt. Ich bin mit Jamina verabredet. Sie ist 20 und hat viele Jahre Drogen genommen, unter anderem Crack und Heroin. Sie und ihre Freundin Steffi sind seit ein paar Monaten clean.
4: Wie war das, als du das erste Mal in Kontakt mit Drogen gekommen bist?
1: Ja, Kiffen und Alkohol war für mich jetzt nicht so eine krasse Droge. Es ist auch schnell langweilig geworden. Das erste Mal Ecstasy, das habe ich auch an der Haltestelle genommen. Total blöd, am helllichten Tag, mitten unter der Woche. Es war dann nicht so ein guter Trip, bin ich auch ins Krankenhaus gekommen. Am nächsten Tag habe ich dann wieder was genommen, da. Und so ging das dann jeden Tag. Und dann kam von der einen Droge immer die Härte.
4: Erinnerst du dich noch dran, was du so gedacht hast, als du dann aufgewacht bist im Krankenhaus?
1: Ich will das wieder machen. Ich wollte es wieder machen, ich wollte es wieder erleben. Ich habe natürlich auch viel Aufmerksamkeit gesucht von meinen Eltern. Die haben ja auch Drogen genommen. Und ich dachte halt, wenn ich das mache, so, dann weiß ich, wie Drogen sind. Weil ich wollte wissen, wie krass können Drogen sein, dass man sein Kind dafür aufgibt. Dann habe ich selber ausprobiert und ja.
4: Hast du es dann verstanden?
1: Nein.
3: Jamina wächst bei ihrer Oma auf. Als die Krebs bekommt, soll sie in ein Heim. Es folgen schwere Jahre, viele Drogen. Die Oma besiegt den Krebs, Jamina aber nicht ihren Konsum. Momentan fährt sie zusammen mit Steffi jeden Morgen in eine Arztpraxis. Jamina hat erst vor kurzem dorthin gewechselt. Täglich bekommt sie ihr Substitut. Das mindert die Entzugserscheinungen von Heroin. Gegen die Abhängigkeit von Crack hilft es nicht. Denn die ist vor allem psychisch.
4: Wie lange bist du schon in dem Programm jetzt?
1: Seit 3 Tagen, also hier und allgemein insgesamt seit 2 Jahren. Jetzt diesen Jahr nur 2 Jahre. Ich nehme das immer zwischen 9 und 10 Uhr morgens und zwischen 12 und 13 Uhr mittags merke ich dann, dass ich müde werde. Es kommt auch auf die Dosis drauf an, das merke ich halt. Und man hat vermehrten Hunger. Als ich das erste Mal ins Programm gekommen bin, habe ich extrem zugenommen. Also ich war ja auch runtergehungert auf 37 Kilo und dann habe ich wirklich 30, 40 Kilo zugenommen dadurch. Ich liebe Schnee. Schnee ist so toll, ich habe gestern einen Schneemann gebaut.
3: Ich merke in diesem Moment, dass sie in ihrer Kindheit so etwas wahrscheinlich nicht genießen konnte.
1: Ja.
3: Das Substitutionsprogramm soll den Einstieg in ein geregeltes Leben erleichtern. Zum Beispiel Menschen weg von der Beschaffungskriminalität bringen. Fast 200 Menschen sind hier im Programm. Was bleibt, ist die Sucht.
4: Ah, da kommen Sie auch schon wieder. Das ging jetzt wirklich schnell.
1: Ja,
5: das geht immer schnell.
4: Und wenn ihr das jetzt nicht nehmen würdet, was wäre dann?
1: Also einen Tag, ich sag mal so, einen Tag kommt man klar. Man hat ein Depot im Körper, ne? So ein Opiatdepot oder wie das heißt.
5: 2 Tage.
1: Aber am zweiten Tag abends fängt es an. Es fängt immer an mit bei mir mit Naselaufen, Augentränen und Gähnen. Ja. Niesen habe ich nicht so krass. Dann ziehen in den Beinen, dann kommt es aus allen Löchern raus ab dem dritten Tag.
5: Lass mal weitergehen, ich habe keinen Bock, dass du da das Ding ist, du triffst ja immer diese Leute und die werden dich ja immer ansprechen, obwohl du es nicht möchtest. Ich gehe an denen vorbei, ich sage zu manchen gar nicht mehr Hallo.
4: Aber die auch da reingehen?
5: Ja, du wirst trotzdem angesprochen. Deswegen sagte ich gerade, lass mal gehen, weil ich keinen Bock habe, das schon wieder. Und dieses jeden Tag hier hingehen. Ne,
3: andere Patienten treffen, das ist immer auch eine Konfrontation mit der eigenen Vergangenheit, erzählen mir die beiden. Und damit Drogen angeboten zu bekommen. Jamina und Steffi sind gerade beikonsumfrei. Das heißt, dass sie neben der Substitution keine Drogen nehmen. Andere im Programm konsumieren, häufig Crack, aufgekochtes Kokain.
1: Alle gehen immer nur von dem Entzug aus. Der Entzug von Heroin ist schlimmer, ja. Aber Crack macht einen viel kaputter und die Sucht im Kopf, es ist viel schlimmer. Crack macht viel, viel kaputter den Körper einfach.
5: Ist doch nur noch am Rauchen. Jeder Cent geht ja nur noch davon raus. Du isst ja nicht mehr. Du denkst nur noch daran.
1: Man
5: du rauchst, du pustest aus und machst dich schon den nächsten fertig. Ja. Ja, also
1: die Wirkung hält nicht mal 5 Sekunden.
5: Ich sag immer, das ist der Teufel.
1: Wenn du das drin hast, merkst du, die Wirkung kommt, dann lässt du den Atem raus, ja. Dann kommt das. Dann, wenn du ausgepustet hast, ist es vorbei.
4: Was habt ihr dann gefühlt?
1: Also man hat so, es rattelt so. Ich hatte immer so ein Rauschen in den Ohren, weil man eine Muschel am Ohr hält. Und Lavaflash. So, das hat mir daran gefallen. Aber da braucht man die richtigen Leute für. Und wenn dann alle so kaputt sind, nur ja, die suchen am Boden die Steine. Alles, was weiß ist, suchen die am Boden. Und dann kannst du ja nicht mit denen sich unterhalten. Das war, wo ich das letzte Mal in der Entgiftung war.
4: Und wie ist es für dich, wenn du das jetzt so siehst?
1: Erschreckend. Erschreckend. Guckt euch das an, das ist erschreckend.
3: Jamina zeigt mir Videos von ihrem TikTok-Kanal.
1: Da habe ich gerade eingeraucht und habe mich gefilmt. Total behindert. Man sieht das auch in meinen Augen. Das Lied halt auch einfach.
3: Für alle sichtbar ihr Drogenkonsum. Und der Kampf darum, clean zu werden.
4: Kinder ohne Aufsicht.
1: Ja.
6: Geht es dir gut? Das. Du siehst echt schlecht aus, nicht böse gemeint. Ja, also
1: ich einen Kommentar beantwortet.
6: Stark rückfällig so, ich bin jeden Tag am Konsumieren und ich fühle mich auch genauso schlecht, wie ich aussehe, muss ich sagen.
3: Zwischen einigen der Videos und heute liegen nur wenige Monate. Heute klärt Jamina auf, aber das Risiko eines Rückfalls bleibt für immer.
1: Wenn ich jetzt die Bilder sehe, wie ich aussah, wie eben, das ist ein Schock.
5: Ja,
1: das ist wirklich ein Schock. Und man sieht, man kriegt das nicht mit. Man kriegt das nicht mit, wie man aussieht. Alle sagen, du siehst schlecht aus. Man denkt sich, hä?
5: Ist dünner, ne?
1: Weil das ist ja normal für einen, so zu sein.
3: Ein schleichender Prozess, der bis zum Tod führen kann. Die Zahl der unter 30-jährigen Drogentoten ist im vergangenen Jahr um 14% gestiegen. Auch Jamina hat Freunde sterben sehen. Ihre Worte hängen sich bei mir fest. Ihre Erlebnisse als Minderjährige. Was passiert, wenn der Schrei nach Aufmerksamkeit nicht gehört wird? Beginnt dann eine immer tiefere Abwärtsspirale? Nach unserem Treffen schickt mir Jamina noch alte Bilder. Sie möchte zeigen, wie sie früher war. Von ihrer ersten Spritze, ihren Venen.
4: Jetzt sie zum Beispiel 36 Kilo gewogen und ich hätte sie eigentlich fast nicht wiedererkannt. Das Foto ist von ihrem 20. Geburtstag. Da ist sie im Krankenhaus aufgewacht, weil sie eine Überdosis hatte.
3: Beim nächsten Treffen möchte sie mir die Orte zeigen, an denen für sie alles angefangen hat. Es ist nicht leicht, Frauen zu finden, die offen über die Drogenszene sprechen. Shirley ist dazu bereit. Sie ist wohnungslos und täglich am Düsseldorfer Hauptbahnhof unterwegs.
2: Ich gucke jetzt auch, dass ich auf die Gleise komme, habe noch ein paar Zeitungen mitgenommen und dann auch so noch ein paar Euros mache. Und dann wieder abhole, weil lange bleibe ich auch nicht hier, weil das bringt auch hier nichts. Weil umso später der Abend hier wird, umso schlimmer werden die Leute. Also nicht jetzt die Passanten, sondern die Konsumenten. Ja.
4: Und kaufst du dir heute noch was?
2: Ja.
4: Zum ersten Mal heute?
2: Zweite Mal jetzt dann.
3: Seit einem Jahr konsumiert sie wieder Crack. War eigentlich auf einem guten Weg. Dann verliert sie ihre Wohnung.
2: Entschuldigung, darf ich Sie was fragen? Ach, kommt doch auf. Hätten Sie Interesse, unsere obdachlose Zeit oder nicht, wenn ich finde, wenn Sie möchten? Danke, einen schönen Tag noch.
3: Sie wollte jemandem helfen und das ist schlecht ausgegangen. Mehr möchte sie dazu vor der Kamera nicht sagen.
2: Okay, einen schönen Tag. Ja. Hier nicht so viele Chancen, ja.
3: Shirley wächst in Düsseldorf auf, ist gut in der Schule. Dann stirbt ihre Mutter. Sie muss ins Heim, dann zu ihrem Vater und seiner Frau.
2: Gar nichts war gut in meiner Familie, wo ich groß geworden bin. Die waren Alkoholiker.
4: Beide?
2: Ja, wir mussten wir hatten noch nicht mal Taschengeld gekriegt. Babysitten, Hunde auszuführen, haben wir verheimlicht. Die haben das alles so Alkohol und Lotto, Spielhalle, alles
4: gezockt. Sollen wir mal so ein bisschen unterstellen vielleicht?
7: Ja, gerne.
2: Und als meine Mutter gestorben ist, und dadurch bin ich erst an die Drogen.
4: Mit 14 dann?
2: Nein, mit 12.
4: Mit 12.
2: Da war ich schon ein Jahr tot. Ja.
4: Was hat dir das gegeben?
2: Was es mir gegeben hat? Ach, einfach kopffrei. Die ganze Scheiße, dass man in der Jugend hatte, einfach gar nicht drüber nachzudenken. Einfach so, leck mich am Arsch, war so nach vorn.
3: Shirley reißt die Dinge nur an, macht Andeutungen, lässt Pausen. Ich merke, dass sie nicht zu sehr an die Vergangenheit denken möchte. Ob sie etwas bereut oder warum es zu etwas kam. Aber dann redet sie doch weiter.
2: Ich habe auch vieles miterlebt. Ich habe auch viel auf die Schnauze gekriegt, auf die Schläge gekriegt, auf Elternhaus. Ich kenne das nicht anders in meinem Leben.
4: Das war dann auf der Straße auch weiter so?
2: Ja, auch mit Partner oder sowas.
4: Glaubst du, dass es was anderes ist, als Frau auf der Straße zu sein oder als Mann?
2: Oh ja, ist es. Weil manche Männer nehmen sich Sachen raus, da frage ich selber und zeigt dann selber, hier steht bei mir hier Bitch drauf. Manche tun es, aber ich bin nicht so. Ist nicht meins.
4: Das heißt, die haben dann versucht, sich dir anzunähern? Ach, die, oder?
2: Ja, oder die kommen mit irgendwas an, oh, willst du Party machen oder das und das? Hast du Lust, Spaß zu haben? Oder sagen, ey, komm, ich lade dich ein und dann kommen sie hinterher an. Aber ich will, mach dich mal, ne? Ja.
4: Ist sowas häufig passiert?
2: Ja. Ist es.
3: Shirleys Worte hallen in mir nach. Die Selbstverständlichkeit, mit der sie von Gewalt und Übergriffen spricht. Die Drogenszene in Düsseldorf trifft sich vor allem rund um den Hauptbahnhof. Dealer und Konsumenten halten sich dort auf, aber auch in der Umgebung. Es ist ein Katz-und-Maus-Spiel mit Polizei und Ordnungsamt. Der Crack-Konsum in Deutschland steigt. Kurze Wirkung und dann wieder los. Geld organisieren. Shirley nennt das Gier. Nach dem nächsten Kick und dem nächsten. Ich sehe immer wieder die gleichen Personen, die hin und her laufen. Einige von ihnen sind sehr jung und so sehr drauf in ihrer eigenen Welt, dass sie nicht ansprechbar sind. Shirley wirkt auf mich hingegen sehr klar. Sie sagt, dass sie ihre Grenzen kennt. Im Moment kommt Shirley bei zwei Freunden unter. Einen Schlüssel zur Wohnung hat Shirley nicht, möchte sie auch nicht. Denn es soll klar bleiben, dass sie zu Gast ist.
2: Ich habe das jetzt nur alles weggeräumt. Da habe ich so eine Matratze.
4: Ah, so eine Aufklappmatratze.
2: Genau, sowas hier.
4: Meine und dann kannst du dich immer hier hinlegen.
2: Dann lege ich mich hier hin, ja. Und das hier ist mein Rucksack, wo meine Anziehsachen drin sind, meine Ecke.
4: Wie war das für dich, als du, nachdem du auf der Straße warst, wieder so einen Ort hattest, wo du erstmal...
2: Ja, glücklich, glaub mal. Weil es fing ja richtig an, kalt zu werden und so. Ja, und dann haben sie mich, war ich dann mal hier und die haben gesagt, wenn du willst, kannst du hier schlafen. Und dann habe ich die gefragt, ob ich dann was länger bleiben könnte, so bis es draußen nicht mehr so eiskalt ist. Und die haben gesagt, kein Problem.
3: Die beiden sind erst vor kurzem eingezogen, waren davor selbst auf der Straße. Ich treffe Jamina wieder. Wir wollen zusammen nach Neuss. Dort wohnt sie bei ihrer Oma. Jamina möchte mir die Orte zeigen, an denen sie mit den Drogen angefangen hat. Bei ihr zu Hause können wir nicht drehen.
1: Hier habe ich auch viel Zeit verbracht, als ich dann schon auf Heroin war und bin dann auch hier. Irgendwie habe ich meine Typen in meiner Entgiftung kennengelernt, mit denen ich konsumiert habe. Ich habe dann auch jemanden kennengelernt, das war aber nur so eine Freundschaftsbasis. Der war halt in Düsseldorf und durch den bin ich an Spritzen gekommen. Und so mit dem Spritzen habe ich echt in Düsseldorf angefangen.
3: Auf der Polizeiwache am Bahnhof war sie früher oft, wurde eingesammelt, war minderjährig. Einiges wollte sie damals nicht wahrhaben.
1: Dass ich halt schon so wirklich so in der Szene wirklich drin bin. Ich war ja auch in Frankfurt und so und hatte eine 13, also sie war damals meine beste Freundin, sie war 3 Jahre jünger, ich war 16, sie war 13. Wir waren einfach so Abenteuer begeistert, keine Ahnung, für uns war das ein Abenteuer.
4: Wir sind nach Frankfurt gefahren.
1: Ja, ins Bahnhofsviertel. Und da haben wir schon, das war der Anfang, wo wir konsumiert haben. Ja, und dann, wir hatten nicht mal Geld für einen Schlafplatz.
4: Und ihr habt denn auf der Straße geschlafen?
1: Nö, wir haben irgendwelche Leute kennengelernt, haben mit denen im Hotel geschlafen. Da ist dann auch was passiert. Ja, aber Gott sei Dank nur mir. Ich wollte sie halt auch beschützen. Sie war damals noch Jungfrau, ich wollte ihr das bewahren. Hab's dann auf mich genommen.
4: Wenn man als Frau viel auf der Straße ist und in der Szene... Ist es normal, dass es da Übergriffe gibt?
1: Ja, total. Also von den Konsumenten selber gar nicht, die beschützen einen sogar. Aber wenn du zum Beispiel in der Stadt läufst und man sieht mir an, dass ich konsumiere, da kommen total viele Männer und fragen zum Beispiel, kann ich dich mit in den Busch nehmen oder mit ins Auto nehmen für so und so viel Euro? Es gibt Mädchen, die machen das für eine Zigarette oder für 5 Euro.
3: Jamina sagt, dass das für sie nicht in Frage kam.
1: da in den Hochhäusern hatte ich die Überdosis gespritzt bekommen. An meinem 20.
4: Oder gibt es so einen Moment, wo es sich so entscheidet, okay, man geht irgendwie weiter diesen Weg und dann kann es halt passieren, dass man stirbt?
1: Ja.
4: Oder also, man versucht irgendwann den Schlussstrich zu ziehen?
1: Ja. Also ich habe das gemerkt, als ich halt, wie gesagt, an meinem 20. Geburtstag im Koma lag und den gar nicht richtig mitbekommen habe, aufgewacht bin mit einem Blasenkatheter. Und da haben mir alle Ärzte gesagt, wirklich jeder Arzt, wenn du so ein paar Wochen weitermachst, dann überlebst du das nicht. Das muss dir klar sein.
3: Dieses Mal möchte Jamina wirklich aufhören. Für sich. Und diese selbst getroffene Entscheidung hilft ihr, durchzuhalten. Hier hat sie ihre ersten Drogenerfahrungen gemacht. Von 14 bis 20 sehr viel Zeit verbracht.
1: Oh, da sind Leute, die ich kenne.
4: Die da vorne stehen?
1: Ja. Oh Gott, oh Gott. Könnt ihr vielleicht kurz Kamera ausmachen? Ich weiß nicht, ob ihr gefilmt werden wollt. Hier ist die Szene halt. Da ist auch der Spritzenautomat. Da kann man halt Alufolie holen, Natron zum Kokain aufkochen, damit das Crack wird, Filter zum Spritzen. Ja, ich habe mir mit dem Meister am Anfang immer die Alufolie geholt zum Rauchen und am Ende dann leider die Spritzen.
3: Der Ort, an dem sich alle treffen, heißt Platte. Hierhin weicht die Szene bei Polizeikontrollen aus. Kleine Mengen Drogen werden häufig direkt konsumiert, größere eher an abgeschiedenen Orten.
1: Da waren ganz viele Büsche und Bäume und da ist dann auch jemand drin gestorben, da war ich 16. Es gibt halt nur so, sag ich mal, 3-4 Varianten, wie man sein Geld macht. Die erste ist wirklich so dealen, die zweite ist klauen, die dritte ist anschaffen gehen. Ja. Oder betteln gehen.
4: Wie viel Geld braucht man pro Tag, wenn man wirklich viel konsumiert? Oder?
1: Mindestens 200-300 Euro, sage ich mal.
4: Und die bekommen ja nicht durch Betteln rein, oder?
1: Schon, doch, klar. Also Freundinnen von mir haben das gemacht, die haben in einer Stunde 50-60 Euro gemacht. Vor allem als Frau, sage ich mal, wenn man jünger ist, klappt das besser.
4: Und wie hast du Geld bekommen?
1: Ich habe selber gedealt, halt Drogen verkauft und es ist eine gewisse Zeit gut gegangen. Mit 17 hatte ich ja meine erste Wohnungsdurchsuchung.
3: Jamina bekommt 1,5 Jahre auf Bewährung. Später ist sie dann mit einem Dealer zusammen. Sie verbringen den Tag zusammen auf der Platte. Von ihm bekommt sie Drogen. Sowas kommt in der Szene häufig vor.
1: Das sind alles Zwecksbeziehungen, sage ich mal. Der Mann hat, weiß ich nicht was davon, wahrscheinlich Sex. Und die Frau hat halt den Stoff davon, ne? Ja.
4: Und der Dealer, mit dem du am Ende also noch zusammen warst, war das auch eine Zwecksbeziehung? Oder
1: ja.
4: Hast du den?
1: Ja. Der sitzt jetzt auch im Knast. Hier war die Treppe, wo wir immer konsumiert haben. Hier wurde auch verkauft und so. Und hier ist jetzt ein Gitter vor. Hier haben auch manche geschlafen.
4: Die Gemeinschaft, was hat dir das gegeben?
1: Ich habe mich immer so wohl gefühlt auch. So, weil ich wusste, ich bin nicht alleine. Die verstehen mich. Jeder hat die gleichen Probleme. Und es hat mir so Familiengefühle irgendwie gegeben. Aber es waren die falschen Menschen. Die haben das auch gesehen und ausgenutzt.
3: Überall Spuren von Konsum.
4: Feuerzeug. Ja. Hier ist auch noch...
1: Das ist Heroin, was geraucht wurde. Da sieht man, das Schwarze ist das Heroin, was verbrannt ist.
3: Mhm. Das Parkhaus ist ein Rückzugsort für Leute, die größere Mengen gekauft haben.
1: Ja, da sind auch zwei.
4: Die beiden Frauen?
1: Die gehen jetzt konsumieren. Ich kenne die am besten nicht hier für ihn.
4: Hier ist auch ein Ort, wo relativ viel konsumiert wird. Aber wir gehen da jetzt lieber nicht hin, weil da gerade zwei Frauen hingelaufen sind. Und ja, die wollen wir jetzt nicht treffen.
1: Hat mit meiner Mutter zusammen konsumiert früher, hier unten. Ja. Die kennen mich, seit ich ein Baby bin. Boah, krass.
4: Egal, wo wir hingegangen sind, hat sie eigentlich Menschen getroffen, die sie von früher kennt, die ihr Hallo gesagt haben. Und es zeigt einfach, wie präsent die Szene und die Menschen für sie sind und dass sie, egal wohin sie geht, hier eigentlich mit ihrer Vergangenheit konfrontiert wird.
3: Ich bin wieder mit Shirley verabredet, bei dem Straßenmagazin 50/50, für das sie arbeitet.
4: Also ich warte jetzt so seit 1,5 Stunden auf Shirley und sie ist nicht aufgetaucht. Ich kann sie auch nicht kontaktieren, weil sie eben kein Handy hat. Und ich mache mir auch so ein bisschen Gedanken, was passiert sein könnte.
3: Ich entscheide, sie zu suchen. An den Orten, an denen sie sonst die Zeitung verkauft. Spreche mit Menschen, die sie kennen, die sie am Morgen noch gesehen haben. Am Abend frage ich mich, was mit ihr los sein könnte. Hat sie einfach keine Lust mehr auf uns? Oder ist da etwas passiert? Jamina will den Ausstieg wirklich schaffen und teilt ihren Weg auf TikTok. Täglich lädt sie neue Videos hoch.
7: Ich glaube, das, wo du stehst, wenn es Eis ist. Und ich hoffe, dass du schwimmst, wenn das Eis bricht.
4: Jamina hat über 14.000 Follower.
3: Und es wird auch relativ viel kommentiert bei ihren Videos. Zum Beispiel, bist schon ein Vorbild in der Szene, glaub mir. Clean ist das Beste, was es gibt. Das wird hart für dich, aber du schaffst das. Oder ich finde stark, dass du so am Durchziehen bist.
8: Die Community stärkt sich gegenseitig, macht sich Mut und teilt ähnliche Erfahrungen.
1: Ja, es dauert dann immer ein paar Sekunden, Minuten, bis ein paar Leute reinkommen.
8: Jamina geht mehrmals pro Tag live.
1: Hallo. Von was warst du süchtig? Heroin, Kokain, Crack die letzten 4 Jahre? Was würdest du sagen, was man machen kann, wenn man meist wegen Langeweile konsumiert? Such dir Leute so, die nicht konsumieren. Bis später.
4: Wie fühlst du dich, nachdem du live warst?
1: Gut. Ja. Auch manchmal so ein bisschen befreit irgendwie. Ja. Besser als eben irgendwie, keine Ahnung. Ich weiß nicht, warum. Es ist irgendwie so, wie als würde ich mich mit einer Freundin austauschen oder so. Aber ich habe schon noch die Distanz dazu natürlich.
8: Jamina versucht, sich wieder Hobbys aufzubauen, gesunde Freundschaften. Heute begleite ich sie zur Akademie der Straße.
9: Jamina, erzähl doch mal.
10: Also ich war schon über 20 Mal in der Klinik, jetzt in der Entgiftung mit Jamina. Da hat mir halt auch über die Ergotherapie am besten gefallen. Und ja, deswegen fand ich sowas eigentlich interessant, aber ich habe mich nie getraut, sowas alleine zu machen. Und dein Blatt.
8: Katharina Meyer ist die Leiterin und Gründerin der Akademie. Ihr ist es wichtig, den Teilnehmenden einen sicheren Ort zu geben.
11: Also es geht jetzt mal erst nicht darum, dass es stimmt, sondern dass man einfach den Mut hat.
1: Ja.
11: Ja.
8: Ein Ort zum Ausprobieren und Austauschen.
11: So, und jetzt habe ich es. Und vielleicht hat es eine gewisse Ähnlichkeit.
8: Aber nicht viel zu. Sich mehrere Stunden auf etwas konzentrieren. Schwierig für Menschen, die lange Drogen konsumiert haben.
12: Guck mal, ist das schön, ne?
4: Ja, total. Wann hattest du das letzte Mal so richtig Spaß?
1: Eine Entgiftung. Dann lache ich mich immer voll kaputt.
12: Ja, wegen dem Kriegen sein, ja. Die Gefühle kommen wieder. Dann man lacht, das riecht wieder besser und alles. Das ist sehr, ja.
8: Nach einer guten Stunde reicht es Jamina für das erste Mal. Aber sie möchte wiederkommen.
13: Wie gesagt, herzlich willkommen.
1: Ja, danke schön. Hier kann ich ja auch für die Konzentration dann üben. Mhm. Wenn ich dann hier einmal die Woche für 2-3 Stunden hingehe oder mir noch was anderes suche, einfach um diese Konzentration wieder herzustellen. Durch die Drogen ist ja schon viel kaputt gegangen.
8: Dann meldet sich Shirley bei mir. Sie hatte sich nur verquatscht, sagt sie. Und wir verabreden ein neues Treffen.
4: Guten Morgen.
14: Hi.
4: Na?
14: Na? Ja, jetzt muss ich nachher mit dem Bus fahren zum Arzt.
4: Ja, kommen wir mit.
14: Ja.
4: Wir laufen ja einfach mal heute hinterher.
8: Ohne viele Worte rennt Shirley plötzlich los. Ich bin mir nicht sicher, ob sie wirklich Lust auf den Dreh hat.
4: Wie geht's dir?
14: Es geht. Nicht so besonders. Noch nicht so besonders.
4: Noch nicht so wach?
14: Nein. Überhaupt. So wie das Wetter ist, so fühle ich mich.
8: Während der fast 20-minütigen Busfahrt zur Substitutionspraxis reden wir nicht. Ich merke, dass sie gerade ihre Ruhe braucht. Shirley ist in der gleichen Praxis wie Jamina. Auch sie hat jahrelang Heroin und andere Drogen konsumiert. Mittlerweile beschränkt sich ihr Konsum auf 2 Substanzen, Crack und Gras.
15: Danke, ich brauche den Deckel.
8: Die Allgemeinmedizinerin Verena Braunewell sieht viele der Teilnehmenden aus dem Programm täglich.
4: Gab es da in den vergangenen Jahren eine Entwicklung, dass es mehr, weniger Patienten, Patientinnen geworden sind?
16: Ja, wir haben im Moment so ein bisschen den Eindruck durch die zunehmende Kokain,
4: also Crack.
16: Nenne ich jetzt mal Crack, Kokain, also Crack ist ja sozusagen auch gebrauchtes Gold. Dass die Heroinpatienten so ein bisschen rückläufig sind. Also wir sehen das so bei den Neuaufnahmen.
4: Diese Crack-Schwämme, wie bekommen Sie die hier in der Praxis mit?
16: Viele Patienten nehmen das ja auch noch zusätzlich. So bekommen wir es mit quasi.
4: Ne? Die dann davon erzählen?
16: Ja, genau. Ne, ja. Man sieht das denen ja auch an zum Teil oder häufig leider. Und wir müssen ja Urinkontrollen machen und da spätestens dann stellt man fest.
4: Wie sieht man das den Menschen an im Vergleich zu Heroin?
16: Also das, was super auffällt, sind Wunden, die Patienten haben. Ganz. Also jetzt nicht keine Wunden, weil sie da rein injiziert haben, das tun sie ja gar nicht unbedingt, das Crack, das braucht man ja, sondern die haben ja über den Körper verteilt so kreisrunde Wunden.
8: Shirley möchte zurück in Richtung Bahnhof, sich Crack kaufen.
2: Ich muss morgens immer mein Köpfchen holen. Ist so.
4: Das heißt, du hattest heute Morgen noch keins?
2: Nein. Ich habe heute Morgen mir ein Bierchen getrunken, habe mir einen gekillt. Ihr könnt ja da, wo Planet steht, stehen bleiben. Dann gehe ich dann kurz in die Ecke.
4: Da, wo Planet steht. Okay. Da bleiben wir stehen. Und
8: das Substitut nehmen. Zurück. Einen Dealer suchen. Konsumieren. Die Drogen bestimmen Shirleys Tag. Das wird mir jetzt klar. Aufhören von einem Tag auf den anderen wäre wahrscheinlich unmöglich für sie.
4: Da drüben ist auch der Bobbinger Platz. Der ist eigentlich ziemlich bekannt dafür, dass da viele Menschen konsumieren, aber im Moment ist es ziemlich leer.
8: In der Vergangenheit kam es hier immer wieder zu Problemen. Seitdem der Platz umgebaut und von außen einsehbarer ist, ist es leerer geworden. Verschwunden ist die Drogenszene dadurch aber nicht. Sie hat sich nur verteilt.
2: Da ist überhaupt keiner mehr. Ich muss vorne gucken.
8: Vorne heißt beim Supermarkt.
4: Bist du jetzt ein bisschen ungeduldig schon?
2: Nein, ich habe ja meine Subtitur ja genommen.
4: Das heißt, du bist jetzt nicht, hast jetzt keinen Druck, irgendwie was
2: ja,
4: zu nehmen?
2: Ja, nicht so. Druck ist weg, aber trotzdem, ne? Man will trotzdem dann irgendwie. Wie so ein Ritual. Wie du morgens dein Brötchen hast und deinen Kaffee. So ist das bei uns anders. Ja, ich gehe jetzt mal da vorne mal gucken.
4: Soll man hier vielleicht...
8: Ich verstehe das mit dem Ritual irgendwie. Zumindest, was Shirley damit meint. Gleichzeitig ist da ein großer Unterschied. Crack bringt sie zwar durch den Tag, aber macht den Körper langfristig extrem kaputt.
4: Sie sitzt auf der anderen Straßenseite und spricht da auf jeden Fall gerade Leute an.
2: Ja, hab auch schon geraucht, ja.
4: Ah, das ging jetzt aber schnell.
2: Ja, weil hier muss man wirklich aufpassen, weil hier auch viele Zivis rumlaufen. Manche O-Ämter oder Polizeiwagen, wo mit O-Ämtern zusammengearbeitet wird. Aber nachts ist das schlimm hier, besonders für die Frauen. Viele versuchen Zuflucht im Bahnhof, um ein bisschen auszuruhen, aufzuwärmen oder ein bisschen zu schlafen. Und kommen trotzdem ein paar Arschlöcher, auch Normalis, die ich so nenne, die arbeiten, alles haben, sind uns dann auch am Kritisieren oder am Mobben oder werden angespuckt, angepisst oder angepackt.
4: Was fühlst du jetzt, nachdem du geraucht hast?
2: Nee, mir ist einfach besser, Mann. Ist so, ich kann man nicht beschreiben. Und ich will auch nicht sagen, ey, man muss das ausprobieren oder sowas. Nein, um Gottes Willen. Jeder nimmt das, wie er meint. Kaputte Seele, Psyche, körperlich oder überhaupt.
4: Kann ich dir das Mikro geben?
2: Von mir aus.
8: So. Während sie sich Crack besorgt hat, wollte sie es nicht bei sich tragen.
2: Weil bei manchen sieht es in den Gesichtern an, da braucht man schon gar nichts zu fragen. Und das sind auch überwiegend viele Männer. Sein Interesse, unsere neue obdachlose Zeitung.
9: Ich finde es schön, dass du dich überhaupt nützlich machst.
2: Ja, danke, schönen Tag. Erfolg.
4: Da werden aber schon viel besser drauf als heute Morgen.
2: Ich habe viel Schlafstörungen auch. So, bleibt ja auch nicht aus, wenn man draußen lebt und sowas. Dann bin ich ein Muffel. Ich mag vor morgens nicht so viel Gequake. Bevor ich nicht mein Zeug habe oder meine Substitution oder so.
8: Shirley möchte ihr Leben besser organisieren. Als erstes braucht sie einen neuen Ausweis.
2: Hallo.
17: Hallo.
2: Ich wollte bei euch Passbilder machen. Habt ihr diesen Schein?
17: Ja, alles klar. Dann geh doch einfach auf.
8: Von der armen Küche hat sie einen Gutschein bekommen.
2: Ja. Bleibst du jetzt mal da? So. Das geht so. Reicht für Passbilder. Für Ausweis.
17: Alles klar.
2: Okay.
17: Kleintuppenfreundliche Rasse. Sophie, jawohl.
8: Jetzt kann sie wieder einen Ausweis beantragen.
2: Ja, das ist schöner. Mit dem Grinsen, ne?
17: Ja.
4: Bist du zufrieden?
2: Ich bin zufrieden. Hier, so schön. Nicht? Ja.
4: Und danach?
8: So gelöst wie jetzt habe ich Shirley bisher noch nicht erlebt. Ihr Lachen ist ansteckend.
2: Warte mal, den gebe ich auch immer was.
18: Hey, hey, hey.
2: Hi. Ja, das mache ich immer.
8: Wir wollen noch in ihre Übergangswohnung. Ins Warme.
2: Wir haben auch Schuhe. Wie gesagt, die sind ja erst seit kurzem hier eingezogen. So.
8: Und ich wünsche ihr sehr, dass ihre positive Stimmung, ihre Lust, Pläne zu machen, anhält.
4: Was hast du jetzt so für die Zukunft vor?
2: Ja, erstmal gucke ich erstmal nach mir, dass wieder alles läuft, auch gesundheitlich. Und dass ich wieder schnell wie möglich eine Wohnung bekomme. Dass ich wieder da bin, wo ich vorher war. Und habe mich auch bei 50/50 mal angemeldet, weil die irgendwie wieder ein neues Projekt machen für Küche. Ich bin schon vorgemerkt.
8: Das könnte ein erster Schritt in Richtung geregelter Arbeit sein. Und Jamina?
4: Was sind so deine Träume für die Zukunft?
1: Also meine Träume sind zu 100%, dieses Jahr mein Fachabitur anzufangen.
3: Dafür fehlt nur noch die Anmeldung.
1: Geöffnet steht da, schließt demnächst 15 Uhr. Ich rufe da jetzt zum ersten Mal an, ne? Also ich habe schon ein paar Mal versucht, aber es ist halt nie wieder mal dran. Ich habe eine Frage und zwar habe ich halt meinen Realschulabschluss mit Quali gemacht und ich würde halt sehr gerne auf eure Schule.
3: Beim Tag der offenen Tür kann Jamina ihre Unterlagen abgeben. Das Schuljahr startet dann im Sommer. Sie würde gerne im sozialen Bereich und mit jungen Menschen arbeiten.
1: Oh, voll krass. Ich freue mich voll darüber, ehrlich. Das ist voll lange mein Traum gewesen. Jetzt komme ich dem Ziel halt wirklich näher. Oh.
3: Die Begegnung mit den beiden Frauen hat mich beeindruckt. Aber ich weiß auch, dass es eine Momentaufnahme war. Dass ein kompletter Ausstieg aus der Drogenszene häufig mit Rückfällen verbunden ist. Manche es niemals schaffen. Ich hoffe, dass es bei Shirley und Jamina anders sein wird. Seht ihr auch immer mehr Drogenabhängige bei euch im Bahnhofsumfeld? Wie geht ihr damit um? Schreibt es uns in die Kommentare. Und die neueste Y-Kollektiv-Doku findet ihr schon jetzt in der ARD-Mediathek.
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0: Einen schönen Samstag Ihnen. Willkommen bei Tagesschau 24. Nach 10 Jahren Verhandlungen haben die EU und Mexiko ein Freihandelsabkommen geschlossen. Kommissionspräsidentin von der Leyen und Ratspräsident Costa unterschrieben den Vertrag gestern Abend zusammen mit der mexikanischen Präsidentin Sheinbaum. Die Europäische Gemeinschaft hat seit Jahresbeginn Freihandelsabkommen mit Australien, Indien und mehreren südamerikanischen Staaten geschlossen, auch um von den USA unabhängiger zu werden.
1: Es ist nicht nur ein kleiner Schritt, mit dem die Europäische Union und Mexiko aufeinander zugehen. Die EU und die zweitgrößte Volkswirtschaft Lateinamerikas wollen sich künftig wirtschaftlich unterhaken. Ein neues Freihandelsabkommen ist unterzeichnet. Zölle werden abgeschafft. Zudem will die EU 5 Milliarden Euro in Infrastrukturprojekte in Mexiko investieren. Dieser Vertrag bedeutet die Möglichkeit, unsere strategische Partnerschaft grundlegend zu stärken. Eine Beziehung, die von gegenseitigem Respekt auf Augenhöhe der Partner und Vertrauen in eine gemeinsame Zukunft geprägt ist. Der neue Vertrag erweitert das bestehende Handelsabkommen aus dem Jahr 2000. Dadurch werden von beiden Seiten zahlreiche Zölle abgeschafft, zum Beispiel bei Dienstleistungen, im digitalen Handel oder bei landwirtschaftlichen Produkten. Einer der Knackpunkte in den Verhandlungen. Wenn der Vertrag ratifiziert ist, werden Zölle auf nahezu alle mexikanischen landwirtschaftlichen Produkte, die nach Europa gehen, wegfallen. Stellen Sie sich vor, was das für Chancen bringt. Imagine the opportunities. Die EU und Mexiko bilden damit künftig einen gemeinsamen Markt mit mehr als 580 Millionen Menschen. Das Abkommen ist auch eine Reaktion auf die aggressive Zollpolitik von US-Präsident Trump. Nun müssen noch das EU-Parlament und Mexikos Parlament den Vertrag ratifizieren. Dies soll bereits in den kommenden Monaten geschehen.
0: Das Grundgesetz wird heute 77 Jahre alt. Auf Initiative von Bundespräsident Steinmeier feiert Deutschland den Geburtstag zum ersten Mal als Ehrentag. In ganz Deutschland sind die Menschen eingeladen, sich an ehrenamtlichen Aktionen zu beteiligen. Steinmeier selbst hat am Vormittag Kindern in einer Berliner Bibliothek vorgelesen. Der Ehrentag steht unter dem Motto »Für dich, für uns, für alle«. Cyberkriminelle haben Zehntausende Daten von Krankenhauspatienten und Patientinnen abgegriffen. Die Daten wurden offenbar nicht von den Servern der Klinik gestohlen, sondern von einem externen Dienstleister. Dieser übernimmt die Abrechnung von Privat- und Selbstzahlerleistungen, also wenn man beispielsweise ein Einzelzimmer haben möchte. Betroffen von dem Datenklau seien nahezu alle Universitätskliniken und großen Krankenhäuser in Deutschland, so auch im saarländischen Homburg.
2: Wer am Uniklinikum in Homburg als Privatpatient oder Selbstzahler behandelt wird, dessen Behandlungsleistungen werden in der Regel nicht vom UKS selbst abgerechnet. Dafür beauftragt das Klinikum, wie in der Branche üblich, einen externen Dienstleister. Von diesem Dienstleister Unimed haben Hacker jetzt persönliche Informationen von insgesamt 1266 Patienten des Uniklinikums gestohlen.
3: Von denen sind, kann man sagen, ungefähr grob 2/3 betroffen im Sinne von Stammdaten, also Name, Anschrift, Geburtsdatum wurden entwendet und kopiert. Und 1/3, da muss man sagen, da wurden auch im Rechnungsverkehr sozusagen Daten eingesehen, die Rückschlüsse erlauben auf Erkrankungen, auf Diagnosen.
2: Detaillierte Gesundheitsdaten seien von 400 Patienten gestohlen worden. Zudem gelangten die Hacker an eine Bankverbindung. Der Dienstleister, die Firma Unimed aus Wadern-Nusswendel, äußerte sich nur schriftlich. Man bedauere den Vorfall zutiefst. Laut Klinik hat Unimed versichert, die Veröffentlichung der Daten durch die Hacker sei nicht wahrscheinlich. Wie Unimed zu dieser Einschätzung kommt, ist unklar. Das Universitätsklinikum betont, die eigenen Systeme seien sicher.
3: Wir haben in diesem Fall, das können wir ganz eindeutig so sagen, den Vorteil, dass unsere Systeme nicht direkt miteinander verbunden sind. Das heißt, diejenigen, die jetzt diesen Angriff gestartet haben auf den Dienstleister Unimed, die sind nicht in das UKS-System hineingekommen, weil wir keine direkte Schnittstelle miteinander haben.
2: Das UKS will zudem weiter mit Unimed zusammenarbeiten. Betroffene Patienten sollen in der nächsten Woche schriftlich informiert werden. Laut Polizei hat die Dienststelle Cyberkriminalität die Ermittlungen übernommen.
0: Bei einem Grubenunglück in China sind nach Angaben von Staatsmedien mindestens 90 Bergleute ums Leben gekommen. In dem Kohlebergwerk in der nördlichen Provinz Shanxi war es zu einer Gasexplosion gekommen. Zu dem Zeitpunkt befanden sich 247 Minenarbeiter in der Grube. Viele von ihnen wurden unter Tage eingeschlossen. Das Raumfahrtunternehmen SpaceX von Tech-Milliardär Elon Musk hat mit seiner Starship-Rakete einen erneuten Testflug absolviert. Sie hob vom Weltraumbahnhof Starbase im US-Bundesstaat Texas ab und ging rund eine Stunde später wie geplant als leuchtender Feuerball im Indischen Ozean nieder. An beiden Raketenstufen fielen jedoch Triebwerke aus. Nach mehreren Rückschlägen war es der erste Flug der überarbeiteten Riesenrakete. Es war ein Paukenschlag am Donnerstag in der Türkei. Ein Berufungsgericht in Ankara erklärte den Chef der größten Oppositionspartei CHP, Özel, für abgesetzt. Die Begründung, seine Wahl beim Parteitag 2023 sei unrechtmäßig gewesen und damit ungültig. Sein Vorgänger Khaled Darolu soll die Partei nun vorläufig führen. Özel sprach von einem Putsch gegen das Volk und rief seine Anhänger zu Protesten auf. Auch gestern Abend versammelten sich wieder Tausende vor dem Parteisitz.
4: Mit einem Lichtermeer und Fahnenschwenken protestieren die CHP-Anhänger am Abend vor der Parteizentrale in Ankara. Seit der Bekanntgabe des Gerichtsurteils verschanzt sich der abgesetzte Parteichef Özel in dem Gebäude in der türkischen Hauptstadt. Nach dessen Absetzung als Chef der größten Oppositionspartei hat Özel die Menschen zum Widerstand aufgerufen. Wir werden den Schmerz ertragen. Wir werden uns bewusst sein, dass dieser Schmerz ein Vorbote guter Dinge ist, die noch kommen werden. Wir werden leiden, wir werden kämpfen, doch wir werden durchhalten. Denn 100 Jahre später werden wir erneut zur Hoffnung dieser Nation werden. Wir werden diese Nation retten. Die CHP hatte der Regierungspartei AKP von Präsident Erdogan bei den Kommunalwahlen vor 2 Jahren eine schwere Niederlage zugefügt. Seitdem steht die Oppositionspartei zunehmend im Visier der türkischen Justiz. Erdogan erkennt, dass er keine weitere Wahl gewinnen können wird. Aus diesem Grund will er die Nation ohne Kandidaten, ohne Partei, ohne Anführer, ohne Optionen und ohne Hoffnung zurücklassen. Mit dem jetzigen Urteil wird der Druck auf die Opposition weiter verstärkt. Wer die CHP künftig führen wird, ist noch offen. Im Gespräch ist aber der ehemalige Parteivorsitzende Kemal Kılıçdaroğlu.
0: Eine Hitzewelle macht den Menschen in Indien zu schaffen. In den vergangenen Tagen meldete die Wetterbehörde Temperaturen von mehr als 40 Grad, unter anderem in der Hauptstadt Neu-Delhi. Bewohner berichteten gestern von mehreren Stromausfällen in der Nacht. Wegen der extremen Hitze ist der Strombedarf gestiegen. Die Regierung rief die Bevölkerung deshalb dazu auf, den Verbrauch möglichst zu reduzieren.
5: Die Temperaturen übersteigen 40 Grad hier in Neu-Delhi. Diese Hitze ist selbst für indische Verhältnisse ungewöhnlich. Die Temperaturen würden deutlich über den durchschnittlichen Werten liegen, sagt die indische Wetterbehörde. In der Hauptstadt Neu-Delhi sind Kühlzonen aufgestellt worden. Dort sorgen nicht nur Ventilatoren für eine Abkühlung. Die Stadt verteilt Wasser mit Salz und Zucker an die Einwohner, damit sie ihren Flüssigkeitsverlust ausgleichen können. In diesem See in Neu-Delhi sind hunderte Fische wegen der Hitze verendet. Alle leiden unter der Hitze. Besonders wir Arbeiter haben große Probleme. Tagsüber schaffen wir es irgendwie, die Arbeit zu bewältigen. Aber nachts wird es noch schlimmer. Wegen der Hitze können wir nicht schlafen. Die Gesundheitsbehörde warnt die Menschen davor, während der heißen Nachmittagsstunden nach draußen zu gehen. Das gilt noch bis mindestens kommenden Mittwoch. Vorher können Sie nicht mit einer Abkühlung rechnen.
6: Über den Norden ziehen heute Nacht mitunter kompaktere Wolken, die stellenweise auch ein wenig Regen bringen. Sonst funkeln verbreitet die Sterne und morgen gibt's wieder viel Sonnenschein. Vom Norden bis hin in den Osten auch ein paar Wolken. Meist bleibt es trocken, aber vor allem im Osten sind einzelne Schauer möglich. In Hunsrück und Westerwald heute Nacht sehr milde 18 Grad, im südöstlichen Bergland dagegen nur einstellige Werte. An der See morgen unter 20, im Südwesten wird es heiß mit über 30 Grad.
0: In etwa 45 Minuten ist es soweit, dann steigt das DFB-Pokalfinale im Berliner Olympiastadion. Gegenüber stehen sich der frisch gebackene deutsche Meister Bayern München und der Titelverteidiger VfB Stuttgart. Das erste überträgt die Partie gleich live. Und mein Kollege Christian Dexne ist für uns im Olympiastadion in Berlin. Und da höre ich gerade, wir sind an der falschen Stelle in dieser Sendung. Das ist natürlich ärgerlich. Und wir gehen einmal zur richtigen Stelle. Die habe ich leider gerade nicht vorliegen. Aber ich schätze mal, es geht hierum, nämlich um Serbien. Da protestieren heute Abend erneut viele Menschen, vor allem Studenten, gegen die Regierung von Präsident Vucic. Tausende haben sich in der Hauptstadt Belgrad zu einer Großkundgebung versammelt. Die Demonstranten werfen ihrer Regierung und den serbischen Behörden Korruption und Schlamperei vor. Ausgelöst hatte die Bewegung der Einsturz eines Bahnhofsdachs in Novi Sad im November 2024. Und für uns ist Sarah Beham in Belgrad vor Ort und wir haben Sie zu Beginn der Kundgebung gefragt, was da gerade auf den Straßen los ist.
7: Ja, hier ist einiges los. Seit circa einer Stunde strömen hier Menschenmassen an mir vorbei Richtung Slavia-Platz. Ich gehe hier mal einmal kurz aus dem Bild. Also hier hinten der Slavia-Platz, der Ort der Kundgebung. Eine Bühne wird da sein. Reden, wir mussten jetzt hier ein Stück weit wegbleiben, damit wir überhaupt noch mit dem Signal nach draußen kommen. Es sind wirklich unfassbar viele Menschen hier mit Trillerpfeifen, mit Fahnen, Transparenten. Das steht drauf, Studenten werden sie. Und ich habe auch mit einer Studentin gesprochen, die gesagt hat, sie hofft, dass es wirklich wieder eine große Demo wird. Wenn wir uns erinnern, letztes Jahr die historische Großdemo mit rund 300.000 Demonstranten. Ob das heute hier jetzt wirklich auch so groß wird, das kann ich jetzt zu Beginn noch nicht abschätzen. Offiziell gestartet ist die Demo jetzt um 18 Uhr bis circa 20 Uhr. Und sie wollen einfach ein Signal, ein Zeichen setzen und skandieren hier auch weitermachen, weitermachen. Und genau das tun sie jetzt hier heute in Belgrad.
0: Und Sarah, wie wir hören, die serbische Eisenbahn, die hat im Vorfeld dieser Proteste den Zugverkehr im gesamten Land lahmgelegt. Mit welcher Begründung?
7: Ja, wirklich. Seit den frühen Morgenstunden fährt die Bahn nicht mehr. Zunächst gab es keine Erklärung, keine Begründung dafür. Dann vor ein paar Stunden eine Erklärung, angebliche Bombendrohungen. Aber ja, das muss man einordnen. Das gab es auch schon in der Vergangenheit, auch schon bei anderen Protesten, als die angekündigt wurden. Und das sagen mir Beobachter und auch die Demonstranten hier. Das sei Taktik. Serbiens Präsident Vucic will nicht, dass die Menschen hier in Belgrad demonstrieren gehen. Aber sie waren darauf vorbereitet, sagen sie mir hier. Ich habe mit einem Mann gesprochen, der kommt aus der Nähe von Novi Sad, circa 70, 80 Kilometer von hier. Und er hat gesagt, sie haben Mitfahrgelegenheiten organisiert und sie lassen sich nicht stoppen, nicht aufhalten und demonstrieren hier.
0: Jetzt können wir seit 2 Jahren immer wieder Proteste, vor allem junger Menschen in Serbien, sehen. Es ist eine Studentenbewegung, die zur großen Protestbewegung geworden ist. Was ist es, das die Leute auch heute wieder auf die Straßen treibt?
7: In der Tat, es ist wirklich ein breiter bürgerlicher Protest mittlerweile. Also Menschen jeden Alters, jeder Schicht sind hier und sie gehen gegen die Korruption auf die Straße. Das eint sie. Wenn wir uns erinnern, Novi Sad, das Bahnhofsdach, das eingestürzt ist. 16 Menschen sind gestorben. Das wurde zum Symbol der Korruption, die, wie sie mir sagen, eben tödlich endet. Dagegen gehen sie vor und sie fordern eben auch einen Regimewechsel, wie sie sagen, und Neuwahlen. Das sind ihre Forderungen. Und das eint sie hier auch.
0: Wie groß ist denn mittlerweile der Druck auf Präsident Vucic und seine Regierung?
7: Na, der Druck mit Protesten, auch wie heute, ist natürlich enorm. Das weiß auch Serbiens Präsident Vucic. Und noch läuft das hier alles friedlich ab. Es ist ja auch erst der Beginn der Demo. Aber in der Vergangenheit gab es auch heftige Auseinandersetzungen, Polizeigewalt. Jetzt im März dieses Jahres stürzte auch eine Studentin aus dem Fenster. Es ist bis heute nicht geklärt. Und es gibt Einschüchterungsversuche. Das heißt, die Liste ist lang, der Druck auf Vucic aber auch groß.
0: Wie reagiert denn die EU auf diese Zustände in Serbien?
7: Naja, das Verhältnis ist angespannt. Ich war jetzt vor kurzem auch in Montenegro, gilt als Musterschüler im EU-Erweiterungsprozess. Serbien hingegen als Sorgenkind eben mit den autoritären Tendenzen. Jüngstes Beispiel eben auch die Justizreform. Anfang des Jahres verabschiedet, ohne breite Öffentlichkeit, ohne die EU einzubinden. Und das sorgt hier bei Beobachtern für Unmut. Und da heißt es eben, die Unabhängigkeit der Justiz sei gefährdet. Und da können auch EU-Mittel eben eingefroren werden für Serbien.
0: Sarah, noch kurz zum Schluss, wo könnte es denn hingehen mit Serbien? Ist absehbar, dass die Proteste das Land Richtung EU lenken oder eher, dass die Regierung es schafft, den Unmut der Menschen zu unterdrücken?
7: Das ist die große Frage. Zuletzt war es ja ruhig geworden um die Protestbewegung. Ich habe sie gefragt, warum. Sie haben gesagt, sie organisieren sich, stellen Listen auf, bereiten sich vor und wollen eben die Neuwahlen, wollen einen neuen Kurs. Und am Donnerstagabend hat Vucic gesagt, ja, im Herbst könnte es Neuwahlen geben. Das glauben sie ihm hier nicht, aber sie seien vorbereitet.
0: Danke für die Informationen und Einordnungen nach Belgrad. Sarah Beham war das für uns. Und jetzt kommen wir zum Fußball. In etwa 45 Minuten ist es soweit. Dann steigt das DFB-Pokalfinale im Berliner Olympiastadion. Gegenüber stehen sich der frisch gebackene deutsche Meister Bayern München und der Titelverteidiger VfB Stuttgart. Das erste überträgt die Partie gleich live. Und mein Kollege Christian Dexne ist für uns im Olympiastadion in Berlin. Das Wetter, das ist ja schon mal blendend. Wie stark kommen die Fußballfans denn schon vor dieser Partie ins Schwitzen?
8: Ja, nicht nur die Fußballfans, auch mir geht es so, dass ich mich hier ständig abtupfen muss, mir Luft zufächere. Also es ist jetzt schon den ganzen Tag sehr, sehr heiß. Die Sonne steht hier im schon sehr vollen Berliner Olympiastadion. Aber in ein paar Minuten ist die Sonne dann weg und dann wird es vielleicht ein bisschen angenehmer. Den ganzen Tag ja schon die Fans in der Stadt am Feiern. Die Stuttgart-Fans in Mitte am Alexanderplatz. Die Bayern-Fans haben sich dann ein bisschen später gesammelt am Theodor-Heuss-Platz hier in Charlottenburg und sind dann zu Fuß von da in einem Fanmarsch hergekommen. Fanschals, sag ich mal, die braucht man heute nicht als Utensil. Es wurde auch auf den Fanfesten immer dazu aufgerufen, ordentlich zu trinken, ordentlich Flüssigkeit zu sich zu nehmen. Ich bin mir nicht sicher, ob alle Fußballfans dann auch die Flüssigkeiten zu sich genommen haben, die nicht hydrieren, sondern die vielleicht eher ein bisschen stimmungsaufputschend waren. Aber alle sind heil im Stadion angekommen. Das ist zumindest erstmal die gute Nachricht.
0: Und Hauptsache die Vorfreude aufs Spiel ist da. Der FC Bayern, der ist ja 20-facher Pokalsieger, damit Rekordhalter. Sie haben eine Rekordsaison in der Bundesliga gespielt. Wie groß ist denn die Chance für Stuttgart, da heute trotzdem zu gewinnen?
8: Naja, ich würde sagen, 50-50 ist es hier höchstens auf den Rängen. 74.000 Fans, Hälfte Bayern, Hälfte Stuttgart. Im Moment wird ja hier die Bayern-Hymne, FC Bayern Stern des Südens, angespielt. Und die Stuttgarter Fans pfeifen wie verrückt. Das ist beim DFB-Pokalfinale üblich, dass eben immer die Hymnen der jeweiligen Vereine gespielt werden. Auf dem Rasen, naja, da wird schon sehr, sehr schwer. Die Bayern haben eine spektakuläre Saison gespielt. 122 Tore. Neuer Torrekord. Harry Kane hat noch kein Pokalspiel mit dem FC Bayern verloren. Und immer, wenn er im Pokal für die Bayern gespielt hat, hat er mindestens ein Tor geschossen. Für die Stuttgarter spricht vielleicht, dass Dennis Undav der zweitbeste Torschütze im DFB-Pokal in dieser Saison ist. Aber da muss schon alles zusammenpassen, dass es heute klappen kann hier für den VfB Stuttgart mit der Titelverteidigung.
0: Aber drei Nationalspieler fallen ja bei den Bayern aus. Leon Goretzka, Lennart Kahl und Manuel Neuer. Was bedeutet das für die Mannschaft?
8: Ja, das hört sich natürlich auf den ersten Moment, im ersten Moment mal sehr, sehr bedeutend an. Aber man muss sagen, Jonas Urbich, der ja Manuel Neuer im Tor vertreten wird, der hat eine Quote von 68% gehaltener Bälle in dieser Saison, wenn er denn gespielt hat. Und Manuel Neuer hat eine Quote von 61%. Also Urbich da sogar besser. Leon Goretzka, muss man sagen, ist zwar Nationalspieler, von Julian Nagelsmann nominiert worden für die WM in den USA, Kanada und Mexiko. Aber bei den Bayern, da hat er schon länger keine Rolle mehr gespielt. Und Steffen Karl, das ist ein Mann für die Zukunft. Und man weiß, die Bayern vorne, mit Musiala, Kane, Olise Diaz. Mit diesen Vieren allein sind sie schon eine Macht. Also ich glaube, der Verlust ist für die Bayern verkraftbar.
0: Und für VfB-Trainer Sebastian Hoeneß dürfte das als Neffe von Bayern-Ehrenpräsident Uli Hoeneß ja ein ganz spezielles Spiel sein. Zumal sein Onkel ihn als möglichen Bayern-Trainer kürzlich ins Spiel gebracht hat. Ist dieses Spiel also noch mal mehr auch ein Qualitätstest für Sebastian Hoeneß?
8: Ja, Sebastian Hoeneß wird ja schon seit einigen Jahren mit Komplimenten überhäuft und auch, dass er ein potenzieller Kandidat ist als Trainer für die Bayern. Das war ja sogar im letzten Jahr schon, als dann Vincent Kompany Bayern Trainer wurde, mal im Gespräch. Ich glaube, damit kann er ganz gut umgehen. Aber es ist nicht nur deshalb, weil er eben der Neffe von Uli Hoeneß ist, ein besonderes Spiel. Er hat ja hier in Berlin lange gelebt. Er ist ja der Sohn von Dieter Hoeneß und der war, als Sebastian Hoeneß ein Kind war und junger Mann, hier Manager von Hertha BSC. Das heißt, Sebastian Hoeneß ist hier in diesem Stadion, in dieser Stadt aufgewachsen. Das hat er gestern in der Pressekonferenz auch nochmal gesagt, dass das immer etwas ganz Besonderes ist, wenn er hier in dieses Stadion kommt, weil er das eben schon so lange kennt und damit so viel verbindet. Und natürlich den großen Erfolg, den er hier vor einem Jahr erringen konnte, den Pokalsieg mit Arminia Bielefeld, der gehört auch zu seiner Geschichte und diesem Stadion.
0: Bleiben wir noch kurz bei den Stuttgartern. Einige Spieler vom VfB waren ja enttäuscht, dass sie nicht für den WM-Kader ausgewählt wurden. Sitzt das noch tief oder haben die Betreffenden das heute Abend aus dem Kopf?
8: Ja, ich denke schon, dass das noch ein bisschen sitzt. Und da ist ja noch ein Ex-Berliner, Maximilian Mittelstädt, der ja hier in Berlin geboren wurde und hier groß geworden ist, bevor er dann in Stuttgart zum Nationalspieler wurde. Jetzt ist er nicht dabei, Chris Führich auch nicht dabei. Und klar, die sind enttäuscht, das ist ja auch alles erst ein paar Tage her. Und die werden sicherlich Julian Nagelsmann, der hier im Stadion ist, zeigen wollen. Das war vielleicht ein Fehler, dass du mich nicht mitgenommen hast. Aber am Ende sind sie Profis, sie müssen damit umgehen. Vielleicht ist es der kleine Tick extra Motivation, der heute helfen kann hier gegen die Bayern.
0: Und zum Schluss noch dein Tipp. Wie geht's denn aus?
8: Ich wünsche mir ein 2-2, eine Verlängerung und ein Elfmeterschießen. Aber einfach nur, weil ich gerne und lange spektakulären Fußball sehen möchte. Ich tippe am Ende dann doch, dass die Bayern es machen werden. Denn sie sind offensiv einfach zu stark. Selbst wenn sie ein, zwei Gegentore kriegen, sie sind immer in der Lage, 3, 4 oder 5 Tore zu schießen.
0: 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Anpfiff 20 Uhr. Hoppla. Danke, Christian Dexne, fürs Einstimmen. Ja. Und jetzt zum Update mit meiner Kollegin Melanie Marx in der Tagesschau-Redaktion. Melanie, auch heute beschäftigt uns ja die Lage in Nahost. Heute Morgen, da gab es noch Medienberichte, US-Präsident Trump erwäge neue Angriffe auf Iran. Jetzt signalisieren beide Seiten, es gäbe eine Annäherung. Was hören wir dazu?
9: Ja, da ist offenbar gerade viel Bewegung drin. Also es kommen hier wirklich gerade im Minutentakt Meldungen rein, die sich teilweise widersprechen. Also da ist auch noch viel Unklarheit mit drin. Aber was ich auf jeden Fall schon mal sagen kann, ist, dass jetzt verschiedene US-Medien den US-Präsidenten

0: von einem Trend zur Annäherung. Und auch US-Außenminister Rubio, der gerade in Indien unterwegs ist, auch der hat sich geäußert. Da können wir einmal reinhören.
1: Wie ich bereits sagte, es gibt einige Fortschritte. Auch jetzt, während ich spreche, wird gearbeitet. Es besteht die Möglichkeit, dass wir, sei es noch heute, morgen oder in ein paar Tagen, etwas dazu sagen können.
0: Also hier sind offenbar positive Signale, Verhandlungen, die gerade laufen. Auf der anderen Seite hat zum Beispiel Rubio auch, ich habe gerade auch schon US-Präsident Trump zitiert, aber auch Rubio hat nochmal die amerikanischen Positionen unterstrichen, hat noch einmal gesagt, Iran dürfe nicht zu einer Atombombe kommen. Der Iran müsse angereichertes Uran abgeben. Es müsse auch die Straße von Hormuz offen gehalten werden, und zwar ohne Mautgebühren. Also hat hier nochmal die amerikanischen Positionen unterstrichen. Und Ähnliches hat auch der Sprecher des Iran Außenministeriums gemacht. Also er sagte, dass quasi in einer ersten Phase man zum Beispiel über die Straße von Hormuz sprechen könnte, zunächst aber noch nicht über das Atomprogramm. Wie er das begründet hat, auch da können wir einmal reinhören.
1: Zum jetzigen Zeitpunkt werden wir nicht auf die Einzelheiten der Atomfrage eingehen. Wir wissen, dass dieser als Vorwand für zwei Angriffskriege gegen das iranische Volk gedient hat. Darüber hinaus haben wir bereits während der Atomverhandlungen illegale Angriffe erlitten. Aus diesem Grund haben wir verantwortungsbewusst und umsichtig beschlossen, einer für uns alle dringenden Frage Vorrang einzuräumen: der Beendigung des Krieges an allen Fronten, einschließlich des Libanon.
0: Also öffentlich scheint es so, als ob beide Seiten weiterhin ihre Position hervorheben, auf diesen Positionen erst einmal beharren. Und da vielleicht auch nochmal zur Einordnung. Also in der Vergangenheit gab es vor allem zwei Knackpunkte in den Verhandlungen. Das war auf der einen Seite die Frage nach dem Atomprogramm. Also wenn man zum Beispiel zu einem Deal käme, wie lang gilt der, wie sehr muss Iran auch quasi was abgeben oder zu Zugeständnissen bereit sein. Auf der anderen Seite war ein Knackpunkt aber auch die Kämpfe. Also es war so, dass Iran immer gesagt hat, wir wollen erst ein Ende der Kämpfe, dann die Verhandlungen. So haben wir es ja auch gerade in dem Ton gehört. Die Amerikaner haben das andersrum gesagt. Sie haben gesagt, wir wollen erst die Verhandlungen. Wenn es da Fortschritte gibt, dann sind die Kämpfe beendet. Auch das war ein Knackpunkt und scheint zumindest nach diesen öffentlichen Äußerungen da noch nicht so viel Bewegung zu geben. Und offen ist dann eben wirklich, wie die Annäherung hinter den Kulissen aussieht, jenseits von diesen öffentlichen Äußerungen. Und da muss man auch noch mal dazu sagen, du hattest das gerade auch in der Moderation erwähnt, es haben sich beide Seiten zuletzt noch einmal gedroht. Und hier haben jetzt auch US-Medien noch einmal verschiedene Quellen gesprochen und zitiert. Auf der einen Seite berichtet zum Beispiel CBS, dass es heute Nachmittag ein Telefongespräch von US-Präsident Trump geben soll mit den Golfstaaten in der Sache. Und Axios, das Nachrichtenportal, das berichtet, dass Trump sich nochmal mit seinen Sicherheitsberatern sprechen und beraten möchte in der Sache und dass er am Wochenende eine Entscheidung treffen solle, voraussichtlich am Sonntag, ob er die Kämpfe wieder aufnimmt oder nicht. Also hier ist viel Bewegung drin.
2: Und die Meldungen dazu behalten wir im Blick. Vielen Dank dir, Melanie, für dieses Update. Und hier geht's jetzt weiter mit der Reportage Krank auf dem Land. Trotz viel Geld im Gesundheitssystem fehlt es an Ärztinnen und Ärzten in ländlichen Regionen. Warum ist das so und was kann helfen? Danach sehen Sie dann um 20 Uhr die Tagesschau und ich wünsche Ihnen schon mal einen schönen Samstagabend.

0: Ich sitze auch manchmal da und heule. Das kommt einfach, es geht einfach los. Leute, werdet alt, aber nicht krank.
1: Wenn ich zu den Leuten fahre, war, dann denke ich manchmal, ob zu dir immer jemand kommt. Wahrscheinlich nicht.
2: Wir haben ja innerhalb von Europa so ziemlich das teuerste Gesundheitssystem, aber wir haben nicht das effizienteste. Das Geld muss einfach umverteilt werden. Es sind Unmengen an Geld im System, ja? Also eigentlich viel zu viel.
3: Es wird versucht, Dinge, die kurz davor sind, gegen die Wand zu fahren, so zu verlangsamen, dass sie nicht ganz so schnell vor die Wand fahren.
4: Ein normaler Vormittag in Prenzlau in der Uckermark. Einsatz für Notfallsanitäter Jano.
5: Also es ist jetzt eine ältere Dame, 87 Jahre alt, mit abdominellen Schmerzen, also Bauchschmerzen. Boah, und dann schauen wir mal, ob sich das so bestätigt.
4: Für Jano und seinen Kollegen ist es der dritte Einsatz heute. Jeder Anruf hier in der Uckermark eine Herausforderung.
5: Es gibt Orte, auch hier im ländlichen Raum, die von uns sehr gut erreichbar sind. Es gibt aber auch eben Orte, die sind irgendwo ein kleines Häuschen mitten auf dem Acker, auf gut Deutsch gesagt. Und da stoßen natürlich auch irgendwann unsere Einsatzmittel an die Grenzen. Guten Tag. Ach, hallo. Ich bin kein Doktor, aber ist nicht so schlimm.
6: Ja, aber ich mache die gern zum Doktor.
5: Sehr gut. Ja. Zeigen Sie mal, wo sind die Schmerzen genau? Ja. Da. Ich taste mal einmal ab hier unten, ja?
6: Ah.
5: Da ist am meisten, ja? Okay. Hatten Sie sowas denn schon mal?
6: Wenn Sie mich fragen, ich bin schon zu alt, um zu behalten.
4: Alltag auch in Cottbus. Für Hausarztlose ein Albtraum.
7: Also zurzeit habe ich nichts für Hausarzt. Seit vorher ja. Schon nicht. Mein Mann auch nicht. Ich hatte erst einen neuen Hausarzt gehabt und mit dem war ich wirklich super zufrieden. Und der ist dann in Rente gegangen. Also die ganze Praxis hat eigentlich aufgehört.
4: Verlorenen Patienten bietet LIV 5-Geld Notfallsprechstunden an. Wer zuerst kommt, mal zuerst.
3: Für meine Begriffe ist das ein Armutszeugnis und vor allem Armutszeugnis der Gesundheitspolitik. Und zwar nicht unbedingt nur hier vor Ort in Cottbus, sondern das geht hoch bis zur Bundespolitik. Für meine Begriffe kann es nicht sein, dass wir ein Land sind mit den höchsten Pro-Kopf-Ausgaben und immer wieder sagen, ja, die Menschen rennen ja halt zu viel zum Arzt. Das stimmt so nicht. Also wir geben viel Geld für Hightech-Medizin aus. Damit punkten wir wissenschaftlich in der Welt. Aber wir vergessen die Menschen.
4: Antje postelt auf Tour.
8: Jetzt muss ich mal kurz.
4: Sie will zu einer Patientin, doch die muss kurz warten.
8: Antje postelt, guten Morgen.
9: Guten Morgen,
8: schöne
9: Antje.
8: Guten Morgen.
9: Hm? Können Sie mir mal vorbeikommen? Bei mir geht es wieder gar schlecht.
8: Ja, das können wir heute Nachmittag machen, ja?
9: Oh, sagen wir das bis dahin?
8: Ja, das dauert bis dahin. Vorher wird es jetzt leider nichts, ne? Aber heute Nachmittag kann ich noch vorbeikommen.
9: Ja.
8: Bis dann.
9: Ja.
8: Hm? Tschüss.
4: Frau Petschke aus Hohenleitbisch ist ihr erster Patient an diesem Morgen.
10: Hallo.
8: Guten Morgen, Frau Petschke. Morgen.
10: Ja, ganz pünktlich.
8: Morgen. Ja, war ganz pünktlich, fast auf die Minute. Ja. Wie geht's Ihnen denn?
10: Na ja, könnte besser sein.
8: Was haben Sie?
10: Na, die Schmerzen sind nicht weg.
8: Mhm. Dann gucke ich mal nach Ihrem Blutdruck, ne? Und dann gucke ich mir mal Ihren Urin an.
4: Der Hausbesuch der Schwester dient der Überwachung und erspart den Gang in die Praxis.
8: Gut, das Herz schlägt heute ein bisschen schneller.
4: Aber wohl nur, weil die Kamera mit dabei ist.
8: Ah, gut, Frau Petschke. Ich kümmere mich um die Salbe, wa?
10: Jawohl,
8: dass Sie die kriegen.
10: Ja, danke schön,
8: gut,
10: wa?
8: Bis zum nächsten Mal.
10: Jawohl.
8: Tschüss. Ach, moin. Schönen Gruß an die Mutter.
4: Antje Postelt ist hier zu Hause und sie ist mehr als eine Krankenschwester, hat Zusatzqualifikationen und mehr Befugnisse. So soll sie Ärzte entlasten und hinter jeder Tür wartet ein anderes Leben.
11: Ich wollte ja zur See fahren. Ja, und dann hieß es entweder Ehe oder Seefahrt. Ja? Und was hat man gemacht? Die Frau kriegt ein Kind. Hat Seefahrtsbuch wieder abgegeben.
4: Egon Schlengel ist tagsüber zu Hause, seine Frau in der Tagespflege.
8: Na, der ist in Ordnung. der Blutdruck.
11: Ja. Ja.
4: 86 Jahre alt ist er.
11: Wenn du einmal angeschlagen bist, Antje, da ist...
12: Ja, das tut alles weh, ne, im Alter. Naja.
11: Ja, aber auch bei Jungschen schon.
12: Bei Jungschen schon.
11: Ohrenarzt, Hals, Nasen, Ohren, alle waren in der Poliklinik ansässig. Jetzt, ich muss fahren nach Leipzig, ich muss fahren nach Dresden. Ja. Kapiere ich nicht. Aber man kann das schon nicht begreifen, wenn Deutschland 92 Krankenkassen hat und wir hatten nur eine, wa?
8: Ich fahre ja jetzt noch zur Frau.
11: Ja, ja.
8: Und dann sehen wir uns ja nochmal und hören uns nochmal jetzt die Tage.
11: Na klar.
8: Gut. Halte Ohren steif. Es sind viele, die große Anwesen haben, auch so drei Seitenhöfe, die dann da alleine leben. Ja. Und dann kommen die eben auch nirgendwo hin. Ne? Die kommen nicht mehr bis zum Hoftor. Gut, vielleicht zum Postkasten, ja. Aber woanders hin.
4: Und die Zahl dieser Betreuungsfälle steigt und steigt, nicht nur in Elbe-Elster. Die alte Poliklinik in Lauchhammer, neue Ideen hinter alten Mauern. Hier praktizieren 4 Ärzte im Verbund.
13: Wann hat es losgelegt heute mit den Schmerzen?
14: Heute früh.
13: Heute früh?
14: Arbeit.
13: Auf Arbeit. Bei Belastung oder kam es auf einmal so aus dem Kalten?
14: So von jetzt auf gleich.
13: Von jetzt auf gleich. Keinen besonderen Stress gehabt, nichts Besonderes getan.
4: Es ist kurz vor Feierabend, als die Patientin in die Notfallversorgung kommt. Hier wird geprüft, ob eine Krankenhauseinweisung sinnvoll wäre. Ein Angebot, das von den Kassen kaum vergütet wird.
13: Rauchen Sie?
14: Nein.
13: Sehr gut, das wollte ich hören.
4: Die alte Poliklinik hat eine klassische Anmeldung. Schwestern, Telefon und doch ist es hier praktisch still. Die Anrufe werden von einer künstlichen Intelligenz angenommen, die die Patienten fragt, berät und im Zweifel zum Spezialisten lenkt.
13: Wir haben natürlich die ganz alten konventionellen Möglichkeiten immer noch. Ja? Also man kann natürlich hierher kommen und seine Wünsche äußern. Die werden ganz normal aufgenommen. Oder man kann anrufen und dann werden die Wünsche aufgenommen. Man muss halt nur damit leben, dass man im ersten Moment nicht mit einem Menschen redet, sondern mit einer künstlichen Intelligenz.
4: Das digitale Herz schlägt im Keller. Ein eigener Server für den Datenhunger von KI, eigener App und Vernetzung oben.
13: Wir wissen, was hier reingeht und was wir bevorraten und wie wir das Ganze backuppen, ja? Also wie wir die Daten sichern. Und die sind in unserer Hand, die liegen nicht in irgendeiner Cloud, die gehen nicht in irgendeine Verarbeitung, die werden nicht zum Training von KIs im Silicon Valley benutzt, ja? Sondern die liegen eben auf eigenen geschützten Servern. Das ist halt ein gewisser Vorteil.
4: Das Krankenhaus in Prenzlau ist klein. Kann es sich halten? Das wäre wichtig für die Menschen in der Uckermark, meinen Sie hier.
8: 50 Kilometer zu fahren nach Schwedt oder nach Neubrandenburg, Berlin, das nächste, das sind ja doch schon Entfernungen. Viele haben keinen Führerschein. Ältere Leute sind angewiesen. Das ist dann schon schön, dass unser Krankenhaus bestehen bleibt.
15: Seit wann merken Sie, dass das Herz so schnell ist?
16: Eigentlich seit Jahreswechsel.
15: Also seit Januar, ja? Ja. Haben Sie da Probleme? Okay.
17: Also wir behandeln doch teilweise auch Patienten, die eigentlich nicht in die Notaufnahme gehören, sondern zu einem Facharzt. Aber die Leute wissen sich nicht anders zu helfen und kommen dann zu uns. Und da ist querbeet alles dabei. Also internistische Krankheitsbilder, chirurgische, orthopädische. Die Patienten kommen, weil sie einen Fremdkörper im Auge haben, aber keinen Augenarzt finden. Der Augenarzt in der Bereitschaft in Oranienburg ist. Ja, also es ist schon wirklich gemischt.
4: Dirk Becker hat jahrelang in einem Krankenhaus gearbeitet. Er ist Krankenpfleger. Vor 2 Jahren tauschte er den stationären in einen mobilen Job. Es geht ihm besser damit.
18: Ich habe eigentlich geplant, bis zu meiner Rente im Krankenhaus zu bleiben. Aber das war, also von Jahr zu Jahr wurde es wirklich, mir wurde immer mehr die Freude am Job genommen. Das war dann auch so, dass ich jetzt überhaupt keine Zeit mehr hatte für einen Patienten. Und ich habe das so gemerkt, dass das nagt auch an einem. Wa? Rein, raus. Wenn ich jemandem mehr Zeit gegeben habe, musste ich es jemand anders wieder nehmen, weil keine Zeit ist dafür.
4: Jetzt betreut er Menschen zu Hause und hat dafür mehr Zeit.
19: Hallo Herr Handusch, ich bin Dirk Becker. Und immer wieder diese vielen Treppen, die für manche unüberwindbar sind.
20: Ja,
19: ich grüße Sie.
20: Hallo.
4: Hallo. Bernd Hantusch betreut er seit 2 Jahren. Die Krankenakte des alleinstehenden Mannes ist dick wie ein Buch. Der 85-Jährige aus Gröditz, gleich hinter der brandenburgisch-sächsischen Landesgrenze, kann sich kaum um sich selbst kümmern. Mobil ist er längst nicht mehr.
0: Ich bin immer einer, der hier schreit, wenn wir es lösen.
20: Wie viele OPs hatten Sie, das haben Sie mal gesagt? Da dachte ich,
0: Gott, 20.
20: Meine Güte, alles mitgenommen.
0: Ja, also von hier bis runter.
20: Ja. Und da muss man dann auch mal ein bisschen Mut immer zusprechen, dass er sagt, Mensch, trotzdem, auch wenn nicht alles passt hier.
0: Darm-OP, 8-mal Darmverschluss. Ja.
20: Das ist auch ein kleiner Superheld für mich auch.
0: Und, ach Gott, ich könnte das gut alles aufzählen. Nur
20: genau. Wir haben jetzt einigermaßen den Blutdruck auch hinbekommen. Da war ja eine Riesenkatastrophe mit dem Blutdruck anfangs.
0: Diabetes, ach, da kommt noch mehr dazu.
20: Aber da sind wir jetzt sind wir gut unterwegs.
0: Das ist schon.
20: Und vor allen Dingen, seitdem ich hier bin, mussten sie auch nicht mehr ins Krankenhaus. Das ist ja auch mal schön.
0: Nee, das stimmt.
20: Doi, doi, doi.
0: Das stimmt. Meine Frau, die ist vor 14 Jahren verstorben. Die hatte Demenz. Die hatte auch alles gepackt. Brustkrebs, Unterleibkrebs, alles gepackt. Und dann kommt die scheiß Demenz dazu.
19: Ja, ob alles mitgemacht war.
0: Und du sitzt hier und musst zugucken, wie so ein Mensch kaputt geht.
19: Ja.
0: Ich sitze auch manchmal da und heule. Das kommt einfach, es geht einfach los. Wenn man nämlich irgendwie, man möchte gerne das machen. Man kann es nicht, das ist furchtbar. Ja. Leute, werden alt, aber nicht krank.
20: Das Wichtigste ist, die irgendwo aufzufangen. Gerade er braucht ja immer ein bisschen Zuspruch und dann geht's weiter. Und das ist gerade das Schöne.
4: 15 Minuten Beistand für Körper und Seele, dann muss Dirk Becker weiter. Frühstück in Lauchhammer. Einmal im Monat essen sie hier gemeinsam, alle, vom Hausmeister bis zum Chef. Jeder bringt was mit, das ist gut gegen Hunger und gut für das Team.
21: Wir sind eine große Praxis mit 4 Ärzten. Wir haben fast ein bisschen mehr was von einem Krankenhaus, von einer Stationsarbeit, als von der klassischen Allgemeinmedizinpraxis. Und das ist das Maximum, wo man das sonst so in der Allgemeinheit findet, ist ja noch in der Gemeinschaftspraxis. Aber da sind es vielleicht immer so 2 Ärzte, die zusammenarbeiten, wo das so funktioniert. Aber dann mit so viel mehr, habe ich jetzt in meiner Erfahrung, findet man eher seltener.
2: Wir haben ja innerhalb von Europa so ziemlich das teuerste Gesundheitssystem, aber wir haben nicht das effizienteste. Das Geld muss einfach umverteilt werden. Es sind Unmengen an Geld im System, ja, also eigentlich viel zu viel. Ja?
4: Nebenan Sozialberatung. Das Ehepaar Arndt hat ein Jedermann-Problem. Es findet keinen Facharzt, braucht aber einen Termin.
22: Wir waren in der Warteschleife, da waren 14 Mann vor uns. Das hat ewig gedauert.
21: Okay.
22: Und dann fehlt uns
21: Der Vermittlungscode.
22: Genau.
21: Das habe ich zu heute vorbereitet gehabt. Genau, wenn Sie das nochmal machen und dort nochmal anrufen, dann müssen Sie diesen Code hier mit vorlesen. Ne? Und dann versuchen Sie möglichst regional jemanden neuen zu finden, der Sie mit übernimmt. Wir sehen uns ja auch eigentlich als Partner. Wir wollen ja auch mit den Angeboten, die es hier in der Region gibt, zusammenarbeiten. Und da versuchen wir wirklich auch so ein bisschen Wege zu verbinden und Brücken zu bauen.
22: Versuche, sowas zu finden. Das ist hier im Land Brandenburg so.
23: Ja, es ist wirklich schwer.
22: Zum Augenarzt fahren wir nach Hinterdresden, zum Hautarzt fahren wir nach Doberlo-Kirchen, hinter Finsterwalde. Und so geht das. Wir wohnen in Schwarzheide, müssen zu unserem Hausarzt dann auch einmal fahren.
23: Zum Psychologen fahren wir nach Finsterwalde.
22: Ja.
23: Also das ist wirklich ganz, ganz schlimm.
4: Das Gesundheitssystem, ein Dschungel, dessen Dickicht für den Einzelnen nur schwer durchdringbar ist.
22: Wenn man mit den Gedanken rausgeht, die Leute versuchen uns zu helfen. Und das nehmen wir ihnen gerne an. Man kann es alleine gar nicht mehr schaffen. Ich meine, wenn ich noch mal 30 oder 40 bin, hat man einen ganz anderen Elan. Ich gehe selber auf die 80 zu, aber das ist dann nicht mehr ganz so einfach dann.
2: Ich persönlich sehe da gar keine andere Lösung, als zu sagen, da brauche ich ein fettes, interdisziplinäres Primärversorgungssystem, wo viele Leute unter einem Dach am gemeinsamen Strang ziehen und jeden Patienten als Einzelfall betrachten, im Rahmen seiner medizinischen, seiner pflegerischen und seiner sozialen Strukturen, um zu sagen, wo gehört er hin, welche Versorgungsbedarfe hat er und welche Ebene muss dazugeführt werden.
4: Woher rührt der gefühlte Ärztemangel im Land? Praxen schließen, Mediziner überaltern. Wie den Trend umkehren?
3: Ich denke, man muss wirklich umstrukturieren und man muss sich grundsätzlich überlegen, welche Leistungen wollen wir uns als Gesellschaft leisten? Wie wollen wir die finanzieren? Und dann müssen wir sie auch auskömmlich finanzieren. Ich meine, dass wir keine Hausärzte haben, liegt letztlich auch am Geld und nicht daran, dass der Beruf langweilig ist. Die jungen Kollegen wollen sich anstellen lassen. Die wollen nicht mehr das Risiko der Selbstständigkeit eingehen. Wir dürfen so wenig selber entscheiden im Rahmen der Kassenmedizin. Ich arbeite nur noch Leitlinien ab und fühle mich manchmal wie Angestellte der Krankenkasse, wo ich überlegen muss, was darf ich, was sagen meine Bezahlchefs, was ich tun darf oder muss ich mit einem Regress rechnen, muss ich Strafe zahlen. Ich habe irgendwann mal das große Verbrechen begangen, einem Schmerzpatienten eine Tablette, die einmal tägliche Gabe hat und es reicht auch in der Regel einmal täglich, als zweimal die halbe Dosierung zu verordnen, weil die Patientin meinte, das bekäme ihr besser. Ich fand es glaubhaft, ich fand es nachvollziehbar. Wirtschaftlicher Schaden im Quartal zwischen einmal volle Dosis, zweimal halbe Dosis war 40 Euro. Aber im Beipackzettel auf Seite 6 im Kleingedruckten dieser Tablette stand, darf nur einmal täglich verordnet werden. Und weil das aus rechtlichen Gründen von der Firma so dastand, war die Krankenkasse der Meinung, ich hätte es nicht teilen dürfen und damit wäre es ein Off-Label-Use, also außerhalb der Zulassung verordnet. Und damit habe ich die ganze Verordnung zu tragen. Und das ist so mein klassisches Beispiel dafür, wo ich sage, das ist mangelnde Wertschätzung. Das ist medizinische Expertise mit Füßen treten, um irgendwo Geld zu sparen, Angst zu machen und Verordnung zu bestimmen.
4: Krank sein auf dem Land sollte in einem Netz aus ambulanten und stationären Angeboten aufgefangen werden. In der Uckermark sind die Wege weit, fällt ein Angebot weg, werden sie noch weiter. Deshalb schaut man hier besonders skeptisch auf Reformideen für das System.
1: Seien Sie froh, dass es nicht so weit ist. Was? Seien Sie froh, dass wir nicht so weit in ein Krankenhaus fahren müssen.
5: Ja, ja, ja.
6: Würden wir sonst hinfahren?
1: Vermutlich nach Pasewalk ist natürlich eine Viertelstunde weiter. Oder je nachdem, wie dann die Kapazitäten dort sind, halt nach Schwedt oder Neubrandenburg. Und da fährt man dann schon mal eine Dreiviertelstunde.
4: Das Krankenhaus in Prenzlau sollte reformiert werden. Mehr ambulant, weniger stationär, so war die Zukunft geplant. Nach Betreiberwechsel hat der Landkreis das aber zunächst verworfen.
7: Haben Sie irgendwo Schmerzen?
24: Ja, unten im Kreuz.
17: Man macht sich schon Gedanken, also auch um die Kollegen. Nicht jetzt nur um uns persönlich. Wie soll das laufen, wenn wir die Rettungsstelle weiter betreiben, ohne dass ein Anästhesist sich im Haus befindet? Weil man weiß nie, was vorne durch die Tür kommt. Der Rettungsdienst kann uns umfahren. Der kann die nächstgeeignete Klinik dann anfahren. Aber die Patienten kommen ja teilweise auch alleine und haben schwerere Verletzungsbilder, weil die eben denken, ja, ich fahre mal schnell selber in die Rettungsstelle und rufen nicht den Rettungsdienst. Und da hat man schon ein bisschen Sorgen und Ängste, wie das dann funktionieren soll.
4: Als Carola Wohmann 1977 in Lauchhammer als Krankenschwester begann, war die Stadt industrielles Zentrum. Lange her. Heute leben überproportional viele Rentner hier.
25: Wie viel sind's?
26: 54. Bei 40 war man gerade. Jetzt sind wir oben.
27: Guten Tag.
28: Guten Tag. Ich grüße Sie.
29: Wie geht's Ihnen?
28: Es geht so. Sie wissen ja, die Warterei ist nicht gerade mein Fall.
29: Ja, ich weiß.
28: Ansonsten ist schon so ein, ich komme um die Runden. Solange wie es geht, würde ich ja noch gerne hier bleiben. Also ins Heim möchte ich nicht unbedingt, aber ich habe ja auch bloß noch 10% Augenlicht, wa?
4: Christa Salewski ist fast 90 Jahre alt. Sie lebt allein in der obersten Etage eines Plattenbaus ohne Fahrstuhl.
27: 155 zu 90.
28: Dann ist er bestimmt schön. Alles gut.
29: Ja.
28: Haben wir alles hingekriegt.
29: Wir haben das hingekriegt. Vielen Dank, Frau Salewski.
28: Ja, gerne.
29: Ich mache mir eher Gedanken um die Generationen, die nach mir kommen. Also ich... Es wird mal ganz kritisch werden, denke ich mir schon, in Deutschland. Aber wie gesagt, ich bin nun schon auf der letzten Etappe. Aber für die Kinder und Enkelkinder, da muss man sich schon manchmal Gedanken machen, denke ich mir. Also am liebsten, ich habe das Gefühl, die Jugend will heute 20 Stunden arbeiten und 4.000 Euro verdienen. Und das muss einen eigentlich Angst machen. Nicht alle, das kann man so nicht sagen, aber ein Großteil schon. Aber
4: die alte Poliklinik war schon abgeschrieben in Lauchhammer, als die vier jungen Ärzte aus der Region übernahmen und ausbauten. Auch eine Apotheke gehört dazu, normal. Dass die hier auf dem flachen Land rund um die Uhr nutzbar ist, das liegt auch am digitalen Untergeschoss. Sortieren, nachfüllen, ausgeben, das funktioniert in Lauchhammer automatisiert.
5: Hat eine Kapazität von 12.000 Packungen ungefähr. Das ist noch viel Luft.
4: Tobias Krogel arbeitet Termine ab, ohne dass die Patienten dafür herkommen müssen.
7: Ja, hallo Frau Dumps, ich grüße Sie. Sie haben Bescheid gegeben, dass Sie einen Rückruf von mir benötigen. Krogel hier, Poliklinik. Nee, der Schwiegersohn ist es nicht. Also, wenn der ähnlich attraktiv klingt wie ich, dann haben sie viel richtig gemacht. Dann wünsche ich Ihnen viel Erfolg beim Eingriff und alles Gute, ne? Na, Sie kommen dann einfach am Tag danach zu mir und dann weiß ich Bescheid, ne? Okay, danke, tschüss. Natürlich gab es den ersten großen Anschwung und dann gab es einen kontinuierlichen Aufbau und dann ging es exponentiell weiter. Ja, also gibt es Quartale bis zu 800 Patienten Zuwachs.
4: Antje postelt auf dem Weg in die Tagespflege. Hier werden Menschen betreut, die es zu Hause nicht mehr allein schaffen. Ihr Job ist es zu schauen, wie es um deren Gesundheit steht.
8: Auf dem roten Teppich.
4: Ihre Patientin heute ist Elvira Schlenger.
8: Ja, wir kennen uns auch, wa? Elvira, na?
9: Guten Morgen. Es gibt ja die, welche, die sehen genau, was einem fehlt, was man braucht und dass es wichtig war, wenn die dann einem helfen und so.
10: Ihr Mann hat uns von der Marine erzählt.
9: Ja, der war bei der Marine.
10: Ja.
9: Und der wollte ja, war ja schon das pure der Tasche für die Weltumsegelung, aber da war ja meine Tochter unterwegs. Das ist mir immer so emotional. Und dann ist er zurückgekommen. Der wollte mich ja nicht alleine lassen.
8: Na, wir gehen wieder rüber zu den anderen. Na, das Programm geht doch los. Ja. Hau nochmal, hau ruck.
9: Können Sie nicht nochmal mit herkommen, ein bisschen? Das ist doch nicht böse gemeint. Da fühle ich mich sicherer, wenn ich hier so einen lieben Mann.
8: Gut, du wolltest dich mal einhaken bei so einem jungen Mann, wa?
4: So fällt der Beobachter kurz aus seiner Rolle. Sicher, ist sicher.
9: Lieber, da kann ich nämlich laufen.
8: So.
11: Also in der Osterwoche soll sie das nochmal bekommen.
4: Im Ärztenetzwerk Medis in Elsterwerda hat Dirk Becker heute seinen Termin. Er wertet in einer Sprechstundenpause der Praxis die Hausbesuche bei seinen Patienten aus.
11: Und bei Herrn Gentusch. Also, wir machen zuerst.
12: Machen wir Frau Karisch zuerst? Frau
11: Karisch. Ich habe mir gestern wirklich sehr gut gesehen, also wie er sich selber beschrieben hat. Gut. Und wir kennen ja da wirklich die schlimmeren Sachen vor zwei Jahren, wo er dann überhaupt in ihre Praxis gekommen ist. Mm-hmm. Da war es ja eine Katastrophe nach dem Krankenhaus. Das da haben wir ja gedacht, das schafft man gar nicht.
12: No.
4: Die Teamarbeit als Modellprojekt ist zunächst ausgelaufen. Nun sollen Studien die Effekte prüfen.
12: Die Frequenz, mit der wir, auch ich persönlich als Hausarzt, wieder eine Einweisung vornehmen musste in der Vergangenheit in die Klinik, wegen einer, sagen wir mal, entgleisenden Versorgungs- und Betreuungssituation zu Hause, gar nicht mal wegen einem hochakuten medizinischen Problem. Es ist dramatisch zurückgegangen, seitdem wir diese Art von Teamarbeit pflegen. Und das sind ja Kostenersparnisse enormer Größenordnung. Da braucht man nicht mehr, keine neuen Studien mehr auflegen.
4: So würde in anderen Ländern längst gearbeitet, warum nicht hier? Doch vor der Dauerfinanzierung steht die kritische deutsche Prüfung. Medis überbrückt die Phase mit eigenen Mitteln und hofft auf baldigen Teamregelbetrieb.
13: Das sind topqualifizierte Fachkräfte, die haben jeder einen Dienstwagen, die sind mit Materialien ausgestattet, also es sind
0: pro Jahr sechsstellige Kosten, die wir zunächst erstmal weiter stemmen. Wir tun das aber in der Erwartung, dass sich politisch hier etwas ändern muss in der Versorgung. Denn so wie es jetzt ist, wenn wir einfach nur 2-3 Jahre weiter gucken, dann werden noch mehr Ärzte in den Ruhestand gehen und es wird allein mit den Ärzten, so wie es bisher läuft, einfach faktisch nicht mehr zu machen sein. Und wir sind überzeugt, dass diese Einsicht auch bei der Politik ankommen wird und es Regelungen geben muss, um solche Kräfte beschäftigen zu können. Und dann wäre es ja fatal, wenn wir sagen, ja, wir hatten sie mal und hätten wir mal nicht sie wegziehen lassen.
4: Erwin hieß das Modellprojekt, in dem Pfleger und Schwestern wie Antje Postelt und Dirk Becker weitergebildet wurden, auch in Berlin und Mecklenburg-Vorpommern. Kompetenzen von Ärzten übernehmen und zugleich sozialer Partner für Patienten sein, so die Idee.
13: Ich sehe da voll den Weg drin. Und wenn ich jetzt auch mit den Ärzten gesprochen habe, sehen die das auch, dass die einfach auch dann entlastet werden und einen besseren Draht zum Patienten haben. Und nicht erst, dass die Patienten zum Arzt gehen, wenn schon eine Katastrophe schon da ist, gesundheitlich, und dass es dann wieder schwieriger ist, wieder in den Normalbereich zu kommen, sondern wir sehen die Anfänge.
4: Noch einmal nach Prenzlau.
14: Also Herr Krause, ich freue mich immer, wenn die Patienten so im Bett liegen wie Sie. Schöne Zivilkleidung, ja, Hand unter den Kopf, wie auf der Liegewiese. Das heißt, der Patient hat keine Schmerzen. Morgen ist auch die Behandlung zu Ende, ne? Und Sie haben den Denkmal gut erholt. Sonst gehen Sie wieder nach Hause. Ja, schön.
4: Visite mit Chefarzt Geike.
14: Gut, bis nachher. Guten Appetit. Die Schwestern kommen aus der Umgebung, sind sehr mit der Umgebung verwachsen, haben ihre Sozialkontakte, ihre Familien, ihre Häuser und sind eigentlich auch sehr bodenständig. Ja, und wir haben ein gutes Arbeitsklima, weil sie die Schwestern über alle Stationen sich eigentlich von ihren Dörfern schon kennen und eine gute Zuwendung haben auch zu den Menschen, die kommen ja aus diesen Dörfern. Also eigentlich ist schon, du bist doch die Kleine von Erwin, oder? Also man merkt es ja immer wieder.
4: Sich kennen schafft Vertrauen.
15: Heute ist nämlich mein erster Tag als Triesenfachkraft und die Schwester lacht sich halb tot, dass ich mich dabei doof anstelle. Guten Tag.
16: Ich wollte noch mal eine Bescheinigung abholen für die Fehltherapie.
18: Lieber zur OP gegangen, aber das geht ja noch nicht.
15: Geht nicht? Bitte schön.
16: Dankeschön.
15: Gerne. Tschüss. Ach, warten Sie. Warten Sie. Entweder nehmen Sie mit oder steigern Sie auf eBay zurück. Können Sie sich überlegen.
16: Dankeschön.
15: Tschüss.
4: Schwester Carola ist von ihrer Tour zurück. Jetzt werden die eingesammelten Proben fürs Labor vorbereitet. Dann kann besser eingeschätzt werden, wie es um die Gesundheit der Patienten steht. Ohne die Hausbesuche wäre vieles schwerer für die älteren Menschen. Das Versorgungsnetz würde noch löcheriger. Denkt Carola Wohmann kurz vor der Rente auch über ihre eigene Zukunft nach?
19: Ich da dran stehe. Man denkt natürlich selber auch dran, wer wird sich denn mal um dich kümmern? Auch gerade so, wenn ich zu den Leuten fahre, war, dann denke ich manchmal, ob zu dir immer jemand kommt. Wahrscheinlich nicht. Wenn das so weitergeht, wird wahrscheinlich keiner kommen. Irgendwann wird es ja alles nicht mehr bezahlbar sein. Gut.
2: Die Einnahmen im System sinken und die Ausgaben im System steigen. Und das Ganze stetig. In den letzten 10 Jahren haben wir massive Kostenzunahmen. Und da ist auch kein Ende der Teuerung in Sicht, was ganz viele verschiedene Gründe hat, auf die wir jetzt gar nicht eingehen müssen. Und neue Konzepte brauchen wir. Die Demografie kommt, die Babyboomer gehen in Rente, die ehemaligen Leistungserbringer im Sozialsystem werden auf einmal Leistungsempfänger, die gepflegt haben, werden zu Pflegende und die behandelt haben, werden zu Behandelnde. Die Ressourcen werden immer knapper und der Bedarf steigt. Und wenn wir mit der gleichen Geschwindigkeit Gesundheitspolitik weiter betreiben, dann fahren wir aus diesen Gründen mit 180 mit Vollgas gegen die Wand.

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1: Einen schönen guten Abend. Ich begrüße Sie zur Tagesschau. Bundespräsident Steinmeier bei der Gartenarbeit. Das gehört zwar nicht zu seinen Amtsgeschäften, aber er warb damit für ehrenamtliche Tätigkeiten. Denn heute wird das Grundgesetz 77 Jahre alt. Einen Feiertag gibt es dafür zwar nicht, aber Steinmeier spricht von einem Ehrentag. Dazu wurden bundesweit Aktionen organisiert, bei denen Vereine und Initiativen dazu aufriefen, sich für die Gemeinschaft zu engagieren.
2: Die 82-jährige Heide Sim aus Potsdam hat gerade die junge usbekische Familie angesprochen.
3: Wir wohnen in Brandenburg.
2: Mitmachtag in Potsdam, das heißt, Migranten und Nichtmigranten sind im Austausch. Hier bieten Ehrenamtliche sonst auch Deutschkurse an. Manchmal hilft Heide Sim da aus, sonst arbeitet sie im Weltladen.
4: Das fördert das Zusammensein der Menschen auf einer freiwilligen Basis. Man geht nach Hause und sagt, habe ich was erreicht?
2: Die Tomatenpflanzen sollen zum Salat, erfährt der Bundespräsident im Gemeinschaftsgarten in Neukölln. Auch der gedeiht nur, weil Freiwillige mitmachen. Es war Steinmeiers Wunsch, den Geburtstag des Grundgesetzes als Ehrenamtstag zu feiern.
5: Ehrenamt ist das Rückgrat unserer Demokratie. Es muss es bleiben. Und ich finde, wir können uns selbst zum Geburtstag der Verfassung nichts Schöneres wünschen, als gemeinsam etwas zu tun für unser Land.
2: In Neunkirchen im Saarland, einst ein Standort für Schwerindustrie, bietet dieses Kaffee neben Kuchen vor allem Kontakt. Auch dank der Ehrenamtlichen wie Rentnerin Ingrid Schappe.
6: Wenn Sie Hilfe brauchen, berate ich Sie oder gebe Ihnen Tipps, wo Sie hingehen können.
2: Schon wieder was gefunden, Plastikmüll im Neckar. Die Kanuten von Edingen in Baden-Württemberg machen heute den Fluss sauber, nicht zum ersten Mal.
7: Weil die Umwelt etwas ist, was uns alle angeht und nicht einzelne Personen, sondern alle zusammen. Die Umwelt ist wichtig und wir müssen sie auch schützen.
2: So wie sie engagieren sich viele Millionen ehrenamtlich in Deutschland.
1: Patientinnen und Patienten vieler deutscher Unikliniken sind Opfer eines Cyberangriffs geworden. Dabei sind mehrere 10.000 Datensätze abgeflossen. Ziel des Angriffs war schon Mitte April eine Firma, die Abrechnungen für private Leistungen erstellt. Die Betroffenen werden nun davor gewarnt, dass die Täter versuchen könnten, sie per E-Mail oder Telefon zu betrügen.
8: Für die Behandlung von Privatpatienten und Selbstzahlern schreiben die meisten Kliniken die Rechnungen nicht selbst. Das übernehmen private Dienstleister. Der Abrechnungsservice Unimed, der jetzt Opfer des Cyberangriffs wurde, rechnet für rund die Hälfte aller größeren Kliniken in Deutschland ab, insbesondere für fast alle Universitätskliniken. Die meisten davon sind betroffen, am stärksten offenbar die Freiburger Uniklinik. Nach deren Angaben wurden dort 54.000 Patienten Stammdaten entwendet. Köln spricht von 30.000. Der Dienstleister schreibt dazu, Unimed geht davon aus, dass der Angriff die Verschlüsselung des Unimed-Systems zum Ziel hatte, die jedoch nicht verwirklicht werden konnte. Bevor die Angreifer abgewehrt werden konnten, haben sie Daten aus einem begrenzten Bereich entwendet. Möglicherweise sollte mit diesem Angriff eine Erpressung vorbereitet werden. Das Bundesamt für Sicherheit in der Informationstechnik befürchtet, dass die Daten genutzt werden könnten, um an Patienten direkt heranzutreten. Viele betroffene Kliniken wie Mainz oder Homburg im Saarland haben die Abrechnungsverfahren zunächst gestoppt und Kontakt zu den betroffenen Patienten aufgenommen.
9: Es sind keine einheitlichen Datensätze wahrscheinlich abgegriffen worden. Das heißt, es ist nicht Name, Anschrift und, sage ich mal, die entsprechende Abrechnung unbedingt immer vollständig. Das wird, wie gesagt, nur in der geringsten Anzahl der Fälle eigentlich der Fall sein.
8: Bei der Universitätsklinik Homburg wird man etwas konkreter.
10: Ein Drittel, da muss man sagen, da wurden auch im Rechnungsverkehr sozusagen Daten eingesehen, die Rückschlüsse erlauben auf Erkrankungen, auf Diagnosen.
8: Bei Stellen für Cyberkriminalität und Datenschutzbehörden laufen die Ermittlungen. Laut deren Angaben sind bisher keine gestohlenen Daten im Darknet veröffentlicht worden.
1: Die EU und Mexiko haben nach längeren Verhandlungen ein erweitertes Freihandelsabkommen geschlossen. Damit wollen sie sich vor der Zollpolitik von US-Präsident Trump schützen. Der Vertrag umfasst unter anderem Dienstleistungen und Agrarprodukte, den digitalen Handel und den Zugang zu öffentlichen Aufträgen.
11: Und wieder sind die EU-Spitzen von der Leyen und Costa unterwegs, um den Weg für ein Handelsabkommen freizumachen. Diesmal also Mexiko. Beide Seiten waren hart von Donald Trumps Zöllen getroffen worden. Jetzt wird ein bestehendes EU-Mexiko-Abkommen erweitert, auch für mehr Unabhängigkeit. Diese Vereinbarung ist eine echte geopolitische Erklärung. Sie zeigt unser Engagement für freien Handel, gemeinsamen Wohlstand und Zusammenarbeit auf der Basis von Regeln. Das Abkommen sieht unter anderem vor, Zölle auf beiden Seiten sollen weitgehend wegfallen. In Europa profitieren könnten besonders Maschinenbau, Pharmaindustrie, aber auch landwirtschaftliche Betriebe. EU-Unternehmen sollen einfacher an öffentliche Aufträge in Mexiko kommen. Das Abkommen enthält auch Regelungen zu Klimaschutz und Menschenrechten. Mexiko ist die zweitgrößte Volkswirtschaft in Lateinamerika und hofft ebenfalls auf steigende Exporte, zum Beispiel bei Lebensmitteln. Wir können den Handel ausweiten, indem wir uns gegenseitig ergänzen. Wir stärken unsere Produktionsketten und schaffen neue Investitionen, die würdige und gut bezahlte Jobs fördern. Endgültig in Kraft ist das Abkommen noch nicht. Auf EU-Seite müssen noch Mitgliedstaaten und Parlament final zustimmen.
1: Nach der Absetzung des türkischen Oppositionsführers Özel sind 13 Menschen festgenommen worden. Bei ihnen handle es sich um Mitglieder von Özels Partei CHP, der größten Oppositionspartei der Türkei, teilte die Istanbuler Staatsanwaltschaft mit. Ein Gericht in Ankara hatte die Wahl der CHP-Parteiführung im Jahr 2023 für ungültig erklärt und Özel des Amtes enthoben.
12: Die CHP-Parteizentrale in Ankara. Seit Donnerstag haben Özgür Özel und einige Parteifreunde die Zentrale nicht mehr verlassen, aus Protest gegen seine Absetzung. Als Zeichen lässt sich Özel heute zum Fraktionsvorsitzenden wählen, aber sein Ziel ist wieder, als Parteivorsitzender gewählt zu werden. Es gibt nur eine Sache, die sich alle wünschen und auf die alle warten. Und zwar, dass der Parteitag innerhalb der kürzesten Frist, also innerhalb von etwa 40 Tagen, einberufen wird, damit die Partei diese Diskussionen hinter sich lassen und ihren Weg zur Regierung fortsetzen kann. Die größte Oppositionspartei der Türkei steht erheblich unter Druck. Seit ihrem Erfolg bei den Kommunalwahlen 2024 geht die Justiz gegen die CHP vor. Der größte Schlag 2025, die Verhaftung des aussichtsreichsten Erdogan-Herausforderer İmamoğlu, der ehemalige Istanbuler Oberbürgermeister. Damals gehen tausende Menschen tagelang aus Protest auf die Straßen. Hunderte Parteimitglieder und zahlreiche Bürgermeister wurden in den letzten Jahren festgenommen. Für viele ist das Gerichtsurteil gegen den CHP-Parteitag politisch motiviert und ein weiterer Schritt von Präsident Erdogan, die politische Konkurrenz zu zerschlagen. Diese Entscheidung ist undemokratisch. Sie hatten nichts mit Recht oder Gerechtigkeit zu tun. Das sind die Vorboten des Faschismus. Wir werden uns dagegen stellen. Ich bin kein CHP-Anhänger, aber ich stehe für Demokratie ein. Deshalb bin ich hierher gekommen. Die CHP hat beim obersten Gerichtshof Einspruch eingelegt. Bis zu einer Entscheidung könnte es mehr als ein Jahr dauern.
1: In Serbien sind erneut mehrere 10.000 Menschen gegen die Regierung von Präsident Vučić auf die Straße gegangen. Aufgerufen dazu hatten Studenten, die seit anderthalb Jahren gegen Korruption protestieren. Zu der Kundgebung versammelte sich die Menge im Zentrum der Hauptstadt Belgrad. Die serbische Eisenbahn hatte den Zugverkehr weitgehend eingestellt, offenbar um die Anreise nach Belgrad zu verhindern. Nach dem Ebola-Ausbruch in der Demokratischen Republik Kongo wächst die Sorge, dass sich die Seuche auf andere Länder ausbreitet. Nach Angaben der Weltgesundheitsorganisation wurden bislang 82 Ebola-Infektionen und 7 Ebola-Todesfälle im Kongo bestätigt. Neue nachgewiesene Infektionen wurden heute aus dem Nachbarland Uganda gemeldet. Dort stieg die Zahl auf 5. Das Zentrum der Seuche liegt im Nordosten des Kongo in der Provinz Ituri.
2: Wieder ein Sarg, wieder ein Ebola-Opfer. Die Zahl der Verdachtsfälle und Toten, sie steigt im Nordosten der Demokratischen Republik Kongo. Menschen, die hier gerade Familienmitglieder und Freunde verlieren, sind verzweifelt, weinen, trauern. Um den Ebola-Ausbruch einzudämmen, werden Checkpoints eingerichtet. Hier wird Fieber gemessen, man muss die Hände waschen. Passagiere, die Ebola-Symptome aufweisen, dürfen nicht ins Flugzeug einsteigen. Wir lassen sie nicht abfliegen, weil sie sonst die Ebola-Infektion in die Welt tragen und anderswo verbreiten würden. Ausnahmesituation und Alltag liegen im Moment nah beieinander. Die Menschen in der betroffenen Region sind weiterhin unterwegs, etwa um zur Arbeit zu kommen. Ich nehme im Moment höchstens 5 Fahrgäste in meinem Bus mit, damit sie genug Abstand zueinander haben und sich hier keiner mit der Krankheit ansteckt. Im Kampf gegen Ebola sind Hilfsorganisationen im Einsatz. Sie unterstützen Mitarbeiter vor Ort in Krankenhäusern. Das Wichtigste sei derzeit, Infizierte zu isolieren, um den Ebola-Ausbruch in den Griff zu bekommen. Niemand hat eine Glaskugel, aber es könnte sein, dass es 6 Monate dauern wird, ein Jahr oder noch mehr. Klar ist jedoch, dass es lange dauern wird. Die heftigen Kämpfe in der Region zwischen Milizen und der Armee machen es noch schwieriger. Und auch, dass Rebellen und Regierung nicht miteinander reden, verhindert eine einheitliche Bekämpfung dieses Ausbruchs, der noch lange nicht zu Ende ist.
1: Bei einem Grubenunglück in China sind nach Angaben von Staatsmedien mindestens 90 Bergleute ums Leben gekommen. In dem Kohlebergwerk in der nördlichen Provinz Shanxi gab es eine Gasexplosion. Zu diesem Zeitpunkt befanden sich 247 Minenarbeiter in der Grube. Viele wurden durch giftige Gase verletzt. Unklar ist, ob noch Menschen im Bergwerk eingeschlossen sind. Die Pont Neuf in Paris, die älteste Brücke der Stadt und ein beliebter Fotospot. So sieht die Brücke über der Seine normalerweise aus und so heute. Der französische Künstler Segier hat die Pont Neuf in eine begehbare Höhle verwandelt. Ein gewaltiges Kunstwerk im Herzen der Stadt, entstanden fast über Nacht.
13: Es ist ein überraschender, für viele faszinierender, für manche aber auch etwas verstörender Anblick. Eine Felsenlandschaft mitten in Paris. Sie überwölbt die berühmte Pont Neuf, die zur Seineinsel führt. Ein gewaltiges Verhüllungskunstwerk, 120 Meter lang und 18 Meter hoch, das schon die Straßenkünstler inspiriert. Allein schon durch die Größe. Ein Kulturschock zwischen dem Alten und dem Modernen. Das passt nicht zum Rest von Paris, es harmoniert nicht mit dem Stadtbild. Ich mag es gar nicht. Es ist ergreifend. Ich habe die Brücke schon von Christo verhüllt gesehen. Interessant, jetzt einen neuen Ansatz anzuschauen. Tatsächlich hat die legendäre Verhüllung von Christo und Jean-Claude, die 1985 die Pont Neuf verpackten, das neue Projekt inspiriert. Künstler J.R. hat jedoch eine aufblasbare Konstruktion gewählt, die die Brücke zur Höhle machen soll. Er ist glücklich, seine Idee jetzt vollendet zu sehen. Es ist eine mythische Brücke. Ich habe sie oft gefilmt, um sie herum gearbeitet, aber mich nie getraut, an ein solches Werk nur zu denken. Und jetzt ist es möglich. Noch ist sie nur von außen zu bestaunen, aber ab 6. Juni kann die Höhle von Pont Neuf mit ihren Videoinstallationen für 3 Wochen auch innen besichtigt werden.
1: Und zum Schluss noch die Wetteraussichten für morgen Sonntag, den 24. Mai.
14: Hoher Luftdruck beschert uns sonnige Pfingsten. In den Norden fließt allerdings kühlere Luft, in der sich auch einige Wolken bilden, die dort schon heute Nacht unterwegs sind und stellenweise auch ein wenig Regen bringen. Sonst funkeln verbreitet die Sterne und morgen gibt's wieder viel Sonnenschein. Vom Norden bis in den Osten auch ein paar Wolken. Hier und da sind einzelne Schauer möglich, meist bleibt es aber trocken. In Hunsrück und Westerwald heute Nacht sehr milde 18 Grad, im südöstlichen Bergland dagegen nur einstellige Werte. An der See morgen unter 20, im Südwesten wird es heiß mit über 30 Grad. Auch Pfingstmontag ist es meist sonnig und regional heiß. In den folgenden Tagen ändert sich noch wenig, aber im Norden sind doch ein paar Wolken und einzelne Schauer möglich.
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0: bitte Licht.
1: Ich erinnere mich einer anderen Lebenslage, die schon eine ganze Reihe von Jahren zurückliegt und der heutigen verwandt war, wenn sie ihr auch wohl noch nicht ganz gewachsen gewesen sein mag. Das war damals, als ich zum ersten Mal, zwar vielleicht einige Monate nach dem Kriege, für den Rundfunk einen Vortrag hielt, und zwar auf Einladung des Südwestdeutschen Rundfunks in Frankfurt am Main. Die heutige Lage nun überbietet in gewisser Hinsicht die damals, da es sich heute nicht nur um ein raume, fernes Publikum handelt, zu dem ich spreche, sondern sogar um eines in der Zeit von mir entferntes. Ein Publikum, das eines Tages, der noch nicht da ist, mich so sehen wird, wie ich jetzt sitze und spreche, und mich nur hören wird, wie ich mich heute in die Zukunft hinein zu ihm äußere.
2: 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Mit Elisabeth Mann, der Tochter Thomas Manns, auf dem Weg zum verlorenen Elternhaus.
3: Aber da hat sich eine Terrasse darüber ausgedehnt gehabt. Da war erst eine geschlossene.
2: 1933 mussten die Manns ihre Heimat verlassen. Das vierstöckige Haus wurde im Krieg zerstört und die Reste später als Bungalow wieder aufgebaut.
4: Das sieht ja sehr verwuchert aus hier.
3: Ja.
4: Gehen wir mal da durch. Es ist wirklich lange niemand hier gewesen.
3: Ja. Ja, das sieht alles sehr anders aus. Sehr anders. Abgesehen von der Terrasse, die war natürlich da. Aber das hier war ein schöner quadratischer Rasen mit einem Kiesweg drumherum.
4: Ja?
3: Und das hier, da stand Hermes, den hat mein Vater machen lassen. Der hat es sehr gern gehabt, diese Statue.
4: Was hat es mit dem Hermes auf sich?
3: Erstens lag ihm wohl der Charakter vom Hermes, ja. Und dann war es ein schöner Jüngling und er hat ihn gern gesehen.
4: So sah das Haus doch aus.
3: Ja, meine Mutter hat da gewohnt. Und mein Vater hat da gewohnt.
4: Zwei getrennte Schlafzimmer
3: ja,
4: und Wohnzimmer.
3: Sie hatten zwei getrennte Schlafzimmer ja, und Wohnzimmer. Da war das Arbeitszimmer vorne dran.
4: Und wo haben Sie gewohnt, das Personal? Wo haben Sie gewohnt, das Personal?
5: Wir waren im Sutre. Unten war der Chauffeur, die Schwester von der Frau Wenziger und ich. Wir waren beide Stubenmädchen und die Köchin.
4: 13 Personen in einem Haus leben davon, dass einer sich einschließt für Stunden und Geschichten erfindet.
6: Ja, aber darüber habe ich mich eigentlich erst zu wundern angefangen, als er es selber uns gegenüber tat. Er hat darüber Scherze gemacht. Ich meine, wie kann man von solchen Kinkerlitzchen leben oder so, nicht? Zu Gästen, auch zu Kollegen, machte er solche Scherze, nicht mal. Man müsste doch was Seriöses produzieren, also ich weiß es nicht, Waschmittel oder dergleichen und doch nicht solche Kinkerlitzchen auf dem Papier, nicht? Also, Aber das war auf der Oberfläche. Er nahm seine Arbeit sehr ernst. Er hat sie keineswegs unterschätzt.
3: Meine Erinnerungen gehen bis auf ein Jahr zurück. Und das war, wie meine Urgroßmutter Dom in Berlin starb. An das kann ich mich erinnern.
4: Was wissen Sie von da? Was ist das für ein Moment gewesen?
3: Das
4: 1919.
3: Ja, 1919. Da saß ich bei meinem Vater auf dem Schoß, wie ich sehr oft in der Früh. Er machte mir dann ein Zuckerei oder was und ich saß bei ihm auf dem Schoß. Und das Telefon klingelte und meine Mutter ging hin. Und es war ein Mimchen, das gestorben war. Und nun konnte ich ja noch gar nicht sprechen. Aber was ich mir damals sofort lebhaft vorstellte, wie ich da auf dem Schoß saß, war die Puppe vom Oberspeicher, die wie ein Pendel hin und her ging und dann auf dem Boden zusammenbrach. Das war die Idee, die ich vom Tod hatte, wie ich ein Jahr alt war. Er war halt sehr lieb und ich habe ihn sehr gern gehabt, habe ungeheures Zutrauen zu ihm gehabt, komplettes Zutrauen.
4: Ja.
3: und habe ihn gern gestreichelt, da hinten am Haar. Einmal kann ich mich erinnern, da muss ich schon so 4 oder 5 gewesen sein, da nannte er mich Äuglein Traut. Er nannte mich immer mit komischen Namen oder so manchmal. Und er nannte mich Äuglein Traut. Und das habe ich mir verbeten, habe ich gesagt, nein, das gefiel mir nicht. Und das hat ihn sehr amüsiert.
0: Wie nannten Sie ihn?
3: Herr Papale. Denn wir nannten ihn Tommy. Und eines Tages, wie wir so ungefähr, weiß ich nicht, 4 oder 5 waren, mein kleiner Bruder und ich, hat mir meine Mutter gesagt, es schickt sich nicht. Man kann seinen Vater nicht Tommy nennen. Wir sollten uns was anderes ausdenken. Und da haben wir halt hin und her gedacht. Und ich habe vorgeschlagen, Herr Papale. Und so haben wir ihn dann also die ganze Zeit genannt.
0: Wie alt waren Sie da?
3: 5.
0: Denn ich meine, er wurde der Zauberer genannt.
3: Ja, das waren die Großen. Wir haben ihn nie der Zauberer genannt.
7: Meine Damen und Herren, unser verehrter Vater, der Zauberer.
0: Sie wussten, warum er Zauberer hieß?
3: Ja, ja, das wussten wir ja. Dass er da auf den Ball gegangen war als Zauberer und dass ihm der Name geblieben war, das wussten wir.

0: So.
1: Ja, hier ist es ganz schön kühl. Ja, das war eben dann die große Diele.
2: Dieses Fantasien haben, lesen, erzählen, schreiben, das wird ja ausführlich eingeübt und erlaubt in Ihrem Elternhaus. Und zu Hause haben Sie dann im Flur oder wo Theater gespielt?
3: Auf der Diele. Auf der Diele, das war so ein ganz stattlicher Vorraum, der auch mit Fauteuils und einem Kamin, offenen Kamin war und so. Da haben wir gespielt. Mein Vater schrieb eine Kritik über die erste Aufführung des Mimikbundes. Das war die Gouvernante von Theodor Körner. Und mein Bruder und Ricky Hallgarten, der Nachbar, spielten die beiden Schwestern und Erika spielte die Gouvernante, nicht wahr? Mhm. Und mein Vater, der sich als Doktor Kopf, also Schafskopf, aber das A ist unterdrückt, hat eine sehr komische Besprechung geschrieben, die im Grunde eine Goethe-Parodie war. Das wussten wir natürlich noch nicht. Aber, dieses Buch habe ich

0: Und ich kenne noch heute Minna von Barnim halb auswendig, weil ich bei allen Proben dabei war, mir das gemerkt habe. Man, ein Stück, in dem man gespielt hat, das kennt man aber bis zum Ende seiner Tage. Nicht? Und dann haben wir Shakespeare, was ihr wollt. Und es wurde dann allmählich erwachsener, und indem es erwachsener wurde, degenerierte es ein bisschen, nicht wahr? Und dann hat es sich so von selber aufgelöst eigentlich. Weil die meine Geschwister eben erwachsen geworden waren. Es war doch etwas, es war etwas Kindliches, das wussten sie zwar nicht, aber es gehörte dazu. Man durfte nicht erwachsen sein dafür. Nicht?
1: Aber das hatte keinen Erker. Das ist alles ganz anders. Das hat sich sehr verändert. An das Arbeitszimmer kann ich mich gut erinnern, an den großen Schreibtisch mit seinen Sächlein drauf. Der Tisch, der würde so gestanden haben. Er stand ja nicht vor dem Fenster so, sondern er stand so. Ja. Und hier, da waren dann noch so Schränkchen hier. Es war ein schöner Boden hier. Ja, da waren so Schränkchen. Da hat er seine Zigarren gehabt. Dann hat er für uns immer so Silberpapier, Stadiol gesammelt das ganze Jahr und uns Weihnachten geschenkt. Und das hat er da aufgehoben. Der Baum wurde geschmückt 3 Tage vor Weihnachten, und dann durften wir natürlich nicht mehr durch die Diele, sondern mussten durch die Hintertreppe rauf und runter. Weihnachten natürlich sind wir immer ins Arbeitszimmer. Da saßen wir dann im Dunkeln und sangen Weihnachtslieder, und er pfiff dazu.

0: Und dann öffnete er die Flügeltüre und wir marschierten ins Weihnachtszimmer hinein, wo es also immer toll zuging. Der Vater verdiente ja damals sehr viel in seiner Nobelpreiszeit, Zauberbergzeit. Und da waren also dann die weiß gedeckten Tische, die bogen sich vor kostbaren Gaben mit 5 Dienstboten und weiß der Teufel, also ging es ja hoch her nicht. Und später wurde das alles viel bescheidener, aber immer, er nahm es immer sehr ernst.
1: Aber die Familie, die wollte er und brauchte er auch. Oh. Weihnachten musste schön sein.
0: Oh ja, oh ja. Und das ist auf uns übergegangen, dass wir nahmen eben auch dann das Weihnachten unendlich ernst. Wir warteten das ganze Jahr darauf.

0: Also hier müsste dann der Salon gewesen sein von meiner Mutter. Und das ist eben, ja, das müsste hier gewesen sein.
1: Ja, Mann. Ja, Katja, Mann.
2: Es gab hier einen täglichen Betrieb, der für die 12 Personen abgewickelt werden musste. Lieferanten, Boten, Telefon.
0: Ja.
2: Wo war das Telefon? Wer steuerte das ganze Unternehmen in diesem Haus?
0: Meine Mutter.
2: Von wo aus?
0: Wo immer sie war. Mit ihrem Schlüsselkorb auf der Treppe oder wo immer. Aber meine Mutter hat alles geleitet.
2: Das heißt, in ihrem Schlafzimmer im Grunde, im Zimmer ihrer Mutter, war die Zentrale hier.
0: Ja, ja. Das Schlafzimmer von meiner Mutter, was ja also neben unserem Kinderzimmer war, die schrieb immer auf der Schreibmaschine, während wir einschliefen. Und das hörte man, das Klapper von der Maschine. Und ich muss sagen, ich habe das Geklapper noch Jahrzehnte gehört beim Einschlafen abends, wie sie natürlich gar nicht da war.
2: Ja, ja. Was schrieb sie?
0: Sie schrieb Briefe für meinen Vater oder Aufsätze für meinen Vater. Sie hat ja alle Arbeit für meinen Vater gemacht, bis er dann später, viel später im Exil angefangen hat, Sekretärin zu haben.
2: Ja.
0: Aber sie hat alles gemacht für ihn.
2: Ja.
0: Wie sie noch wie er den Nobelpreis bekommen hat, hat sie alles seine Korrespondenz geführt. Und zwar hat seine Briefe großenteils hatte sie gar nicht diktiert, sondern sie hat sie selbst geschrieben. Sie konnte seinen Stil absolut nachmachen. Sodass man am Schluss in der Tat nicht wusste, ob ein Brief, der also jetzt in Umlauf ist, von meiner Mutter oder von meinem Vater geschrieben
2: hat. Mit Thomas Mann unterschrieben.
0: Ja, ja, ja. Ja. Ja, ja. Er hat ihn unterschrieben. Er hat ihn unterschrieben. Als ob es sein Brief gewesen wäre.
1: Tommy, bist du's?
2: Dachten Sie, es ist in allen Familien so, dass der Vater und die Mutter getrennt leben?
0: Ja, das dachte ich. Es war sogar irrsinnig komisch,

0: Ich habe also dann Schlafzimmer mit meinem Bruder Michael geteilt, bis ich ungefähr 12 Jahre alt war. Und dann fanden die Eltern, wir müssen jetzt getrennte Zimmer haben. Und das hat mir gar nicht gepasst. Ich wollte viel lieber das Zimmer mit meinem Bruder teilen. Und ich habe dann so ein bisschen so rumgesehen. Und dann bin ich nach Hause gekommen und habe gesagt, ihr wisst das gar nicht, es ist doch gar nichts dabei, warum können wir nicht in einem Zimmer schlafen? Ihr wisst das sicher gar nicht, aber manche Eltern schlafen in einem Zimmer zusammen.
1: Hatten Sie eine Erklärung dafür?
0: Nein, wir waren völlig naiv und meine Eltern haben uns nie über solche Sachen aufgeklärt.
2: Tief bewegt, tief erschüttert durch diesen Jungen, den er so aus dem Augenwinkel beobachtet, mit dem er ein bisschen am Strand geht, ein paar Gespräche führt. Ihr habt es gar nicht mitbekommen.
0: Nein. Vor allem hat er es eben gar nicht mitbekommen. Das finde ich so bezeichnend. Das war alles sein Innenleben, dass er mit großer Selbstdisziplin und Diskretion behandelt hat, sublimiert hat.
2: Solche Geschichten, seine Attraktion zu den Jungen, geschahen ja wie im Flug. Es war ja fast gar nicht geschehen.
0: Es war überhaupt nichts geschehen. Es war in ihm.
2: Das wusste sie zu tief.
0: Natürlich wusste sie das. Es ist nicht, dass das irgendwie seine Beziehung zu ihr, die er wirklich, wirklich, wirklich immer geliebt hat, gestört hätte.
2: Er kam auch nach jedem dieser inneren Abenteuer immer zurück zu ihr.
0: Oh ja, ja.
2: Er war immer bei ihr.
0: Ganz bestimmt.
2: Oder hat sie mal gedacht, da ist er mir doch seelisch untreu, wenn er auch bei mir ist. Weil sein Gefühl, seine Seele ist bei einem anderen für den Moment.
0: Wenn sie so gedacht hätte, so hätte sie das nicht im Mindesten gestört. Sie war nämlich überhaupt nicht eifersüchtig, überhaupt nicht. Das war ein Gefühl, das sie gar nicht kannte.
2: Sie hat ihn so genommen, wie er war.
0: Ja, absolut, absolut.
2: Auch das ist eine große Liebesgeschichte. Wie hat sie nach so vielen Geburten das alles geschafft, sodass sie nicht zusammengebrochen ist? Oder gab es manchmal doch Momente, wo sie so erschöpft war, dass sie nicht mehr konnte?
0: Nein, das hat sie sich nicht erlaubt. Also sie war manchmal schon sehr müde, aber zusammengebrochen ist sie nie. Sie hat sich viele Sorgen gemacht, die sie mir auch schon, wie ich noch ziemlich klein war, immer anvertraut hat. Sie hat sich Geldsorgen gemacht, am Anfang, vor der Emigration und am Anfang der Emigration hat sie sich große Geldsorgen gemacht.
3: Ihr hättet den Nobelpreis gleich in der Schweiz anlegen sollen.
4: Die Hälfte war ja Gottlob nicht in Deutschland. Sonst könnte ich ihm das alles nicht einrichten. Er nimmt es eben als selbstverständlich. Es ist nun mal ungünstig und kein Zustand.
3: Ein Haus muss her.
0: Mein Vater hatte ja keinen Schimmer von Geldsachen. Und sie hat gewusst, ich meine, sie wollte und musste einen gewissen Lebensstandard für ihn aufrechterhalten. Und wie das nun gehen sollte, da war sie sehr besorgt.
2: Einen gewissen Lebensstandard, den er brauchte?
0: Ja.
2: Was war das?
0: Naja, er braucht ein anständiges Haus, einen geregelten Haushalt, ein Minimum von Bedienung, damit eben der Haushalt gut läuft.

dieser Tage trafen wir den Nobelpreisträger Thomas Mann und Frau Katja am Zürichsee. Nach einem Aufenthalt in Frankreich hat er seinen Wohnsitz nun in die Schweiz verlegt.

0: am Züricher See in Kilchberg erwarb der hartnäckige Villenbesitzer, wie ihn ein Freund scherzhaft genannt hatte, noch einmal sein eigenes Haus.
1: Es war eine Ideal-Ehe und sie haben sich so schön ergänzt. Ja. Denn also mittags, dann am Mittagstisch, mein Vater aß gern das helle Fleisch und meine Mutter das dunkle, wenn es ein Huhn gab oder wenn es einen Rindsbraten gab. Er hatte gern das mehr durchgebratene, meine Mutter hatte gern das rohere. Sie haben sich wunderbar ergänzt. Und er las dann die Zeitung und aß sein Frühstück. Und dann ging er in sein Arbeitszimmer nebenan. Und dann haben wir ihn also natürlich bis mittags nicht mehr zu sehen bekommen.
2: Vormittags arbeitete er, nach dem Mittagessen schlief er und am späteren Nachmittag hat er sich auch ernsthaft beschäftigt.
3: Man nahm sich zusammen, wenn man in der Familie unter sich war. Auch.
1: Ja, ja. Nein,
3: ein Kommand war klar.
1: Also die Manieren mussten gut sein.
3: Man konnte auch nicht einfach dazwischenreden, wenn Vater sprach. Man musste
1: Nein, nein, das konnte man nicht. Ich meine, man wäre überhaupt nicht auf den Gedanken gekommen, das zu tun. Nein, mein Vater hatte ein natürliches Prestige und wurde natürlich von meiner Mutter sehr darin bestärkt und sehr, sein Prestige wurde sehr geschützt. Man konnte sich unmöglich schlecht aufführen in seiner Gegenwart.
2: Zwischen dem Gymnasiasten, sei es in München, sei es in Salem, und dem Vater war kein sehr herzliches Verhältnis. Nee. Von mir immer eine große Scheu.
1: Besonders die Söhne, denen war es oft ein bisschen peinlich, allein mit ihm zu sein, weil sie nicht recht wussten, was für eine Unterhaltung führen und so.
2: Mit ihm allein zu sein, war mir geradezu fürchterlich. Noch später, ich erzählte einmal meinem 10 Jahre jüngeren Bruder Michael, dass ich, wenn ich alleine mit meinen Eltern zu Abend esse, geschweige denn mit meinem Vater allein, was ja selten vorkam, ich mir immer vorher einige Punkte aufschriebe, über die man sprechen könnte, damit das Gespräch nicht stockt und ein schreckliches Schweigen entsteht. Mein Bruder Michael lachte herzlich und sagte, ich mache es genauso.
1: Wie ich in der Schule war, ich war ja gar nicht gut im Aufsatzschreiben, ich hatte einen kompletten Reitersblock, ich konnte überhaupt nicht schreiben. Und meine Mutter hat mir meistens meine Aufsätze geschrieben. Aber mein Vater hat mir einmal einen Aufsatz geschrieben. Und zwar musste das hässliche junge Entlein nacherzählt werden. Und ich habe eine schlechte Note dafür bekommen. Und ich habe ihn dann nie mehr meine Aufsätze schreiben lassen.
2: Die seltenen Abende, wo er wirklich nett zu uns war, nämlich uns vorlas, waren dann gewaltige Eindrücke. Also, ich habe zum ersten Mal ihn aus einem eigenen Werk vorlesen hören. Das war aus den letzten Kapiteln des Zauberberg. Das muss also Frühjahr 24 gewesen sein. Da war ich immerhin 15 Jahre alt. Da habe ich ihn zum ersten Mal aus eigenen Werken vorlesen hören.
4: Die Flocken flogen Hans Castorp massenweise ins Gesicht und schmolzen dort, sodass es erstarrte. Sie flogen ihm in den Mund, wo sie mit schwach wässrigem Geschmack zergingen, überschwemmten die Augen und verhinderten jede Ausschau. Es war das Nichts, das weiße, wirbelnde Nichts, worein er blickte. Der einsame Schuppen war unzugänglich. Aber Hans Castorp beschloss dennoch, vorderhand hier zu bleiben. Die Wand ist gut. Scheint eine Wärme davon auszugehen. Ah, da lag das Meer. Eine wunderschöne Bucht. Menschen, Sonnen und Meereskinder regten sich und ruhten überall. Jünglinge tummelten, wobei die Muskeln ihrer Rücken unter der goldbraunen Haut in der Sonne spielten.
1: Kein Schauspieler konnte besser vorlesen wie mein Vater.
2: Er las ja blendend vor. Vorher hat er uns Lieblingsstücke aus der Weltliteratur vorgelesen. Tolstoi, Dostojewski, unvergesslich. Ein ehrlicher Dieb von Dostojewski zum Beispiel oder Herr und Knecht. von Tolstoi, nicht wahr, der Herr und Knecht in dem Schneesturm, der Herr kommt um, der Knecht bleibt am Leben, unvergesslich für mich. Das war dann sehr eindrucksvoll.
5: Da konnte er auch zaubern als Schauspieler.
2: Er las überaus eindrucksvoll vor. Ja. Und dann auch, wenn er lustige Sachen las, nicht wahr? Also aus dem, da gab es eine Sammlung, das Buch habe ich übrigens noch, als der Großvater die Großmutter nahm. Das waren Balladen und pädagogische Gedichte, überwiegend aus dem 18. Jahrhundert. Teilweise furchtbar komisch. Vor allem, wie er sie vorlas, nicht wahr?
1: Baron Tobias ging zu Bette, da plötzlich ward er leichenfahl. Er lauschte starr, er hörte Schritte im angelegenen Ahnensaal. Er ging, denn er war keine Memme, und lang und weißlich stand es da und sprach mit hohler Stimme: Huhu, ich bin deine Großmama.
2: Karl sah sie, schrie er schrecklich ha und fiel zu Boden nieder. Weg war sein Atem da und kam auch niemals wieder. Also Karl sieht die Schwester, die sterben musste, weil sie eben die Medizin nicht nahm. Ja. Man legte beid in einen Sarg. Wie wenn ihr einmal reiset, man euch in einem Dorfe Warg, nicht fern von Leipzig, weiset. So endet dieses Gedicht. Später las er auch aus den Parodien von Robert Neumann. Also wir haben uns gebogen vor Lachen. Erbichens auch. Er konnte oft bei Lachen nicht weiterlesen. Wirklich.
3: Ja.
2: Ja.
3: Ja, das war das Glück seines Lebens.
1: Ja, ja. Aber es war natürlich ein verdientes Glück. Er wollte es so, er brauchte es so, er hat sich so gewählt und so eingerichtet.
3: Wissen Sie, wie
1: so durchgehalten.
3: Wie die beiden sich kennengelernt haben?
1: Ja, natürlich. Ich meine, das geht ja auf seine Knabenzeit zurück, wo er das Kaulbach-Bild, was so beliebt war damals, wo die fünf Pringsheim-Kinder als Pieros für den Fasching angezogen waren. Und das hat er sich ja aus der Zeitung ausgeschnitten und über sein Bett gehängt gehabt. Und wie er dann nach München kam, da hat er sie, glaube ich, erst in der Trambahn gesehen, wie sie ihr Billett weggeworfen hatte. Und es kam der Kontrolleur und sie hat also gesagt, das Billett, sie stiege jetzt aus und das Billett habe sie schon weggeworfen. Und der Kontrolleur hat sie also festgehalten.
2: Das Billett habe ich gesagt. Ich sag Ihnen doch, ich habe es eben weggeworfen, weil ich hier aussteige. Ich muss ihr Billett sehen. Ich sage, lassen Sie mich doch schon in Ruhe. Und sprang er runter. Und da rief er mir nach, mach das weiter, Kims, du Furche.
1: Und das hat ihm alles also ganz kolossal gefallen. Er hat sich also total schon in sie verliebt gehabt. Und dann hat er die Frau Bernstein, die alte Frau Bernstein, die einen Salon führte, gebeten, das irgendwie zu vermitteln, also in Bad Pringsheims einzuführen, oder?
3: Denn sie war nicht irgendeine, sie war die beste Partie der Stadt, das hübscheste reichste Mädchen,
1: sie
3: kann
1: war,
3: man das sagen?
1: Sie war eine Prinzessin, ja, sie war eine Prinzessin.
3: Ja.
1: Und sie war hochintelligent dabei, sie hatte ja auch etwas Physik studiert bei Röntgen, sie hatte das Abitur gemacht, was ja damals noch ganz eine Ausnahme war. Und was sie dann später auch dazu befähigte, uns bei den Schularbeiten zu helfen. Sie hat mit mir Lateinisch und Griechisch gemacht. Sie hat meine Aufsätze geschrieben. Also sie hat sich unserer sehr angenommen und sehr geholfen. Und sie war hochgebildet und hochintelligent. Eine der intelligentesten Frauen, auch menschlich intelligent, die mir je begegnet sind.
3: Wie konnte das denn überhaupt gelingen? Ein Mann, der nun wirklich kein Frauenheld war, Thomas Mann, kann man ja nicht sagen. Der Ladiesman war er nicht.
1: Nein.
6: Also ich muss gestehen, Sie nannten zunächst den Thomas Mann immer den leberleidenden Rittmeister. Weil er nämlich so etwas blässlich war und schmal und da war er ja sehr korrekt mit dem Schnurrbart und allem.
1: Meine Mutter hat mir das oft erzählt und erklärt, sie wollte gar nicht. Sie wollte überhaupt noch nicht heiraten. Sie hat sich zu Hause mit ihren Brüdern und ihren Eltern und in dem wunderbaren Palais kreuzwohl gefühlt und wollte nicht. Und war auch in ihn also in keiner Weise verliebt. Aber er war dermaßen beharrlich, er hat es so wahnsinnig gerne gewollt, dass sie schließlich gesagt hat, naja, wenn er so wahnsinnig gerne will, dann tue ich's halt.
7: Erika und Klaus sind ihre ältesten Kinder. Dann folgen Golo und Monika, Elisabeth und Michael. Zwischen den Ältesten, Erika und Klaus, und den Jüngsten, Elisabeth und Michael, lagen 15 Jahre.
3: Die Großen, die lebten schon in einer anderen Welt. War das spannend, was die für Geschichten erzählen? Wie war das, wenn das dann ins Haus einfiel und das war bis dahin?
1: Das war sehr, sehr lustig. Ich habe die Erika kolossal verehrt, besonders die Erika. Mhm. Und durfte ihr immer einen Kaffee mahlen nach dem Mittagessen. Und sie war wahnsinnig nett mit mir. Ich habe sie sehr, sehr gern gehabt. Und die haben Leben in die Bude gebracht und man hat furchtbar gelacht und sie haben komische Sachen erzählt und so. Nein, das war alles. Wir waren alle sechs, es war immer furchtbar nett, wenn alle da waren. Und mein Vater hat es furchtbar gern gehabt, wenn alle Kinder zu Hause waren.
2: Meine Großmutter Pringsheim sagt einmal zu meiner Mutter, wo deine ältesten Kinder sind, ist es doch immer nett. Nicht? Sie waren so unterhaltend, nicht wahr? Sie gaben so viel her. Und da war mein Vater sehr dankbar dafür. Nun, je lebhafter und charmanter die beiden waren, desto stummer waren die beiden Mittleren, wie sie genannt wurden, meine Schwester Monika und ich, nicht wahr?
3: War es schwer, sich in dieser Familie durchzusetzen, aufzufallen?
8: Ja, nun, ich zum Beispiel war sehr früh immer weg von zu Hause. Schon in München, also in der Kindheit, lief ich immer weg zu Freunden und so. Also ganz unbewusst, nicht, dass ich da geflohen wäre von der überstarken Atmosphäre, ganz unbewusst machte ich mich immer schon los. Mhm. Ich hatte auch einen ganz anderen Kreis, gar nicht Intellektuelles und so, ganz einfache Leute, Sportleute und meine Musiker und so, aber war da immer sehr unabhängig.
1: Meine liebsten Geschwister waren Erika und Golo. Also außer Michael natürlich, mit dem ich sehr nah war.
3: Klaus war fremd ein bisschen, nicht?
1: Ein bisschen weiter entfernt. Aber wir haben schon auch mit dem gescherzt und gelacht und er hat uns Sachen erzählt und so. Wir sind alle gut gestanden. Wir sind auch mit der Monika nicht schlecht gestanden. Aber die hat halt nicht so viel hergegeben.
8: Also ich litt unter Erika und meiner Mutter. Das waren zwei sehr dynamische Frauen. Und ich war immer eher zurückhaltend und da musste Klaus immer mich ein bisschen aufpulvern.
1: Das ist die Erika als Elisabeth. Das ist es wohl, ja. Das war für uns Kinder kolossal aufregend, ins Theater zu gehen, wenn die Erika gespielt hat. Das war was Wunderbares.
3: Es war eine, die man von zu Hause kannte und die sich verwandelte auf der Bühne.
1: Ja. Das war was Großartiges.
9: Meine Damen und Herren, die kleine Gesellschaft, deren Reiseführer ich bin, hat sich in Marseille zusammengefunden. Wir wollen hinüber übers Meer und nach Marokko, wo man um diese Zeit das Ramadan-Fest feiert.
1: Wie ich dann älter wurde, hat sich unser Verhältnis kompliziert, denn sie war dann auf mich eifersüchtig. Ich meine, solange ich ein Kind war, hat sie mich bemuttert. Und wie ich dann aber selbst eine Person wurde, dann war sie auf mich furchtbar eifersüchtig. Sie war eifersüchtig auf die Liebe meiner Eltern zu mir. Sie war eifersüchtig auf mein Berufsleben. Sie konnte so bös sein, wie sie lieb war. Und wir waren dann für viele Jahre, aber standen wir dann leider gar nicht mehr gut.
10: Mir geht's hundsmiserabel.
11: Und mir erst.
10: Muss es dir immer schlechter gehen als mir? Ich muss in die Klinik, hörst du? Ich habe eine scheußliche Weibergeschichte.
11: Erzähl's mir nicht.
1: Es war nur in den letzten Jahren, wie sie dann sehr leidend war, dass wir uns wieder ganz und voll ausgesöhnt haben und wieder sehr, sehr herzlich standen. Und ich habe es eigentlich damals in den späten Jahren nie begreifen können, dass jemand, der so begabt, so hübsch, so intelligent war wie die Erika, aus ihrem Leben dann eigentlich letzten Endes doch so ein Elend gemacht hat wie sie. Sie war ja doch also zuletzt krank, hat sich in die Krankheit geflüchtet, weil sie nicht leben mochte. Ich meine, es war ja eigentlich eine Art von langsamem Selbstmord. Sie war eine ganz unglückliche Person. Warum?
12: Und es sind und bleiben Nazis. Sie werden sich nicht ändern. Nie!
13: Mein Gott, Ehre.
1: Darüber hat man sich in der Familie viel unterhalten. Sie war so wahnsinnig ungerecht. Ich meine, einige Leute durften und andere durften nicht. Einigen Leuten hat sie es gar nicht übel genommen, wenn sie auch mal, ich weiß nicht, ein bisschen nazihaft gewesen waren oder was. Sie war sehr ungerecht.
3: Wem war sie da ähnlicher, der Mutter oder dem Vater?
1: Ich habe eigentlich mehr den Vater als die Mutter in ihr gesehen, obwohl eben bei meinem Vater war alles kontrolliert und bei ihr war es nicht so kontrolliert.
3: Ja.
1: Meine Mutter war wohl eigentlich nicht so leidenschaftlich. Ich glaube, das kam schon von der väterlichen Seite her. Sie war ja überhaupt mehr, sie sah ja auch mehr aus wie meine brasilianische Großmutter. Sie kam mehr von der Seite.
7: 1927 bekam Klaus Mann eine Einladung zu einer Lesereise nach Amerika.
14: Adresse? New York. Entzückt von Ihrer Einladung? Stopp. Bin bereit, mit meiner Schwester,
10: der bekannten Schauspielerin Erika Mann,
14: in 4 Wochen in die Staaten zu reisen. Stopp.

0: Eines Morgens, hatte man überhaupt noch daran geglaubt, standen die Konturen der Wolkenkratzer im Grau. Und vom Nebel verschönt, hob die Freiheitsstatue den Arm. Wir ahnten etwas. New York.
1: Wir sind The Literary Man Twins.
2: Großer Erfolg als Doppelwesen. Wir wandern von Harlem, wo die Schwarzen wohnen, runter nach Wall Street, wo die sündigen Spekulanten wohnen, die schwere Dollars verdienen. Es ist herrlich, den Dschungel von New York zu erforschen.
1: Jetzt sind's im Dschungel, Frau Doktor.
0: 4 Tage und 4 Nächte im Zug. Weites Land. Wie viel Zukunft?
3: Klaus und Erika zusammen waren in ihrer Jugend zwischen 18 und 30 ein ideales Paar.
4: Mut hatten sie. Und sie waren auch sehr charmant. Sie waren sehr attraktiv irgendwie.
5: Mochten sich sehr.
4: Gegenseitig auch, ja. Aber ich meine, sie hatten überall Erfolg.
6: Dachten Sie, so will ich auch mal leben, rausfahren in die Welt und dann so voller Geschichten wiederkommen? War das für die Kleinste im Haus schon ein Versprechen, dass es später spannend wird, wenn man aus dem Haus raus darf?
7: Nein, mein Ideal, man hat mich mal gefragt, was ich eigentlich werden wollte, was ich am liebsten sein würde. Und dann habe ich gesagt, Reh im zoologischen Garten. Ich wollte gern schon frei, aber doch geschützt.

0: Wichtiger ist, dass uns der Boden unter den Füßen fehlte, den unsere Eltern noch hatten. Wir hatten gar nichts, womit wir rechnen konnten.
1: Er hat mich mal, meine Eltern haben ein Haus am Tegernsee gehabt, er hat mich mal am Tegernsee besucht. Und da weiß ich noch ganz genau, da hat er einen weißen Anzug angehabt mit schwarzen Nadelstreifen und einem roten Hemd und einer Reitpeitsche in der Hand. Dies war also für damals, heute wäre das also gar nichts, aber für damals war es also ungeheuer exzentrisch.
2: Er neigte sehr dazu, gerötete Augen zu haben, ja. Was etwas seine Schönheit störte.
3: Ja. Warum dieses Reitpeitschchen?
2: Ja, es war so ein Stückchen, hat halt gern so ein Stückchen gehabt. Er hat nicht etwa einen Spazierstock wie der Vater gehabt, das wäre ihm viel zu schwer gewesen. Aber ja. So ein Stückchen hatte er eben gerne.
3: Eine Figur, die wie von der Bühne heruntergesprungen.
1: Wie von der Bühne heruntergesprungen.
3: Und sich im Leben.
1: Wie aus einem Wedekindstück, würde ich sagen.
3: Und sich im Leben auch bewegt, im Grunde wie auf dem Theater.
1: Ja.
3: Spielt.
1: Ja, spielend.
4: Oh ja, es war alles Spiel. Es war alles Spiel, aber es war eben ernst immer mit dem Spiel, nicht? Spiel war wohl alles. Oder er hatte die Kunst, sich hineinzuspielen. Und es war ihm dann natürlich immer ernst.
5: Ich mache die Eltern verantwortlich, denn sie hatten es leichter. In ihrer unverzeihlichen Skrupellosigkeit setzten sie uns in die Welt.
0: Sie hatten ja Boden unter den Füßen, den wir verlieren mussten. Sie hatten ihre kleine Trauer, in der sie hausten. Ihre kleine Schwäche, die ihnen behaglich war. Aber wir müssen uns stündlich gefährdet fühlen, wie niemals ein Geschlecht gefährdet war.
6: Mit diesen frühen Dingen, den frühesten Novellen, dem Roman der fromme Tanz, konnte er die Liebe seines Vaters nicht gewinnen. Das wusste er auch. Er war ja intelligent. Das wusste er auch. Dass das nicht im Sinn des Vaters war.
7: Wenn wir zusammenbleiben, dann werden wir alle berühmt.
0: Und morgen fotografiert uns die Berliner Illustrierte.
6: Ich kann mich an dieses Bild erinnern.
3: Da hatten Sie plötzlich einen ganz bekannten Bruder.
6: Ja, ja. Das hat mich amüsiert. Ja. Aber so recht getraut habe ich nicht, im Orten zu sein. Ich habe nicht recht getraut. Das nennt der Klaus meine schlauen Mausaugen, oder wie er es nennt. Ich habe nicht recht getraut, denn ich dachte mir, das ist zu früh und das ist zu sensationell. Und so darf man nicht anfangen. Das war das Gefühl des 16-Jährigen damals.
3: Er hat den Namen des Vaters benutzt auch.
6: Ja, in der Zeit hat er es getan. Hat er es getan.
8: Die Dichterkinder.
0: Berliner Illustrierte, so was spricht sich rum.
8: Wir haben schon Autogramme geben müssen.
9: Tja, jetzt seid ihr bald so berühmt wie euer Vater.
6: Wenn ich mich als Student einem Professor vorstellte, bei dem ich Examen zu machen hatte, in Hamburg, dann sagte ich doch dem nicht, wer ich war. Niemals würde ich ihm das. Der hat es auch gar nicht erraten können. Ich war meine Wenigkeit und weiter nichts.
3: Das war auch ein Weg, um zu sich selbst zu finden und sich abzugrenzen auch.
6: Ja, mag sein. Unbewusst. Völlig unbewusst.
3: Eine Überlebensstrategie.
6: Ja. Eine unbewusste Überlebensstrategie.
10: Klaus hat seinen Vater unheimlich verehrt als Schriftsteller. Unheimlich. Aber Klaus wollte selbst Thomas Mann werden. Jetzt kommt das Paradox, nicht wahr? Wie bringt man einen Vater um, wenn man ihn heiß liebt und man sich mit seinem Vorbild identifiziert, aber man will sich von diesem Vorbild vollkommen trennen?
11: Nein, ich meine an sich, also ich habe immer so, ich meine, ich wollte so gerne, dass einer einen gut bürgerlichen Beruf ergreift. Das haben sie alle nicht getan. Schriftsteller. Ein Historiker geht ja noch.
6: Ja, das geht noch so gerade knapp.
11: Aber du bist auch der Einzige, ich meine, die anderen. Ja.
6: Also, dass ich keinerlei Neigung zur Poesie hätte, so weit würde ich auch wieder nicht gehen. Aber ich selber habe darauf verzichtet und meine Schwester Erika pflegte zu sagen, wer kann, der tut. Also, da ich es nicht getan habe, so konnte ich es auch nicht. Selber, nicht?
3: Ja. Verzichtet haben Sie.
6: Wenn Sie so wollen, wenn Sie so wollen. Aber ein wenig Poesie ist auch in einigen meiner historischen Schriften. Wenn man hinhört. Also ganz unschriftstellerisch bin ich auch nicht.
12: Er ist ein großer Zauberer. Wirklich. Ich bewundere ihn.
13: Er haut jetzt seine kleinen Erlebnisse und schleppt sie in sein Hamsterbau. Diese Kälte. völlige Kälte. So bitter.
14: Empfinde wieder sehr stark und nicht ohne Bitterkeit Zauberers völlige Kälte mir gegenüber. Ob wohlwollend, ob gereizt, auf eine sehr merkwürdige Art, geniert durch die Existenz des Sohnes. Niemals interessiert, niemals in einem etwas ernsteren Sinn mit mir beschäftigt.
2: Ich finde, da hat sich eben doch geirrt. Und ich meine, damals hat man ja die Tagebücher nicht gekannt. Ja. Die Tagebücher, da macht er ja niemandem was vor. Und seine Beziehung zum Klaus war viel tiefer und viel positiver, als der Klaus das da annimmt.
10: Ich schäme mich da manchmal, wenn ich lese, wie nett er da über die Söhne schreibt, nicht wahr? Und wie er sich freut, wenn sie kommen, und wie er traurig ist, wenn sie wieder weggehen. Ich wusste das nicht.
14: Interesse ja, so wie man Fremde wahrnimmt, aber sein Herz kriege ich nicht. Das, was Sie hatten.
2: Aber das auch das stimmt nicht. Ja. Ich meine, wir waren ja eigentlich alle ein bisschen überrascht in den Tagebüchern, wie wichtig die Kinder und die Familie ihm waren. Weil, ja gut, also man hat es vielleicht nicht immer, er hat es vielleicht nicht immer so gezeigt, zeigen wollen oder zeigen können, ich weiß es nicht. Aber von Kälte und Mangel an Interesse kann überhaupt nicht die Rede sein.

0: Was ist denn das Geheimnis an den Tagebüchern?
1: Weil eben diese Stellen, die Ausgelassenen, die sind nicht für nichts ausgelassen. Die sind eben gesperrt, das hat Ihnen ja Herr Professor vorhin gesagt. Wir dürfen die einfach überhaupt nicht geben. Wenn ich sie Ihnen zeige, dann darf ich sie Ihnen zeigen und dann muss ich sie wieder versorgen.

0: Es ist hier der 20. September.
1: Es zeigte sich, dass Icy bei beleuchteten Zimmer und fantastisch entblößt in seinem Bette lag. Er wusste auf Fragen keine Antwort zu geben. Pubertätsspiele oder Neigung zu schlafwandlerischen Handlungen, die wir schon in Tegernsee wahrnahmen, vielleicht beides in einem. Wie wird das Leben des Jungen sich gestalten? Jemand wie ich sollte selbstverständlich keine Kinder in die Welt setzen. Aber dies sollte verdient seine Anführungsstriche. Was lebt, will nicht nur sich selbst, weil es lebt, sondern hat sich auch selbst gewollt, denn es lebt.
2: Ja, gut, gut, gut. Und in seinen Romanen hat er ja eine ganze Menge Kinder in die Welt gesetzt, nicht? Also, ja, und infolgedessen waren ihm die Töchter natürlich, die machten ihm keine solche Sorge, denn von den Töchtern wusste er, sie könnten nicht werden wie er, nicht wahr? Bei den Söhnen bestand die Gefahr, nicht?
1: Jemand wie ich sollte keine Kinder haben.
3: Ja, das hätte er vorher wissen müssen.
2: Aber er konnte sagen, ach, der Klaus ist ein sehr netter Junge oder so. Als der Klaus 18 war, er traf ihn elegant in der Maximilianstraße in München, ihm entgegenkommen, nicht wahr, und fand ihn eigentlich dann doch sehr nett, nicht, das kam auch wahr. Oder der Klaus las vor und mein Vater sagte zu meiner Mutter, dein Söhnchen hat sehr viel Talent oder so, das konnte er auch sagen, nicht wahr.
1: Aber nett ist wenig für einen Sohn, der will geliebt werden.
2: Ja, also von Liebe kann man da wohl nicht reden, kann man da, aber das kann man in meinem Fall auch nicht.
4: Ich erwarte nichts mehr. Ich will nur allein sein.
5: Aber es muss ihn doch geben. Den einen, den wir suchen. Der zu uns gehört.
6: Das Internat Salem. Eine Rettung für den jungen Goloman. Hier lernt er, erwachsen zu werden.
7: Nach dem morgendlichen Dauerlauf ging man unter die Dusche.
1: Mit Badehose? Oder nackt?
7: Nein, nackt. Ich habe nie eine Badehose angehabt.
1: Ich meine, in jedem Internat ist das ein Problem.
7: Ja, aber in der Richtung war Hahn sehr, sehr streng. Irgendwelche Dinge mit 175 oder so wurden in keinem Fall irgendwie geduldet. Das war einfach unmöglich. Wenn zwei Jungen so ein bisschen freundschaftlich miteinander waren, dann hieß das, hör auf mit dem Kleben.
1: Er fürchtete sich geradezu dazu.
7: Ja, und wir wussten auch, Kleben ist also unmöglich, gibt's nicht.
1: Aber wenn es jetzt ein Schüler war, der homoerotisch orientiert war, wie hat er das verdrängt oder?
7: Ja, ein wirkliches Problem größerer Art hat es hier nie gegeben, nicht wahr? Weil von vornherein klar war, Kleben ist einfach unmöglich. Man hat sicher nicht das im Einzelnen zu erklären versucht oder sonst was, sondern gesagt, das gibt es nicht und bei uns gibt es das nicht und aus. Keine großen Erklärungen.
8: Es war eine Art von Krankheit, die so rasch wie möglich überwunden oder ignoriert werden musste.
1: Ja.
8: Nicht wahr? Und das war sicher ein schwerer Fehler. Das hat dann zu Heuchelei geführt und so genau das, was in Salem nicht sein sollte. Nicht wahr?
4: Einmal habe ich es mit einer hübschen Blonden probiert in Salem damals. Ich habe mir solche Mühe gegeben. Aber gegen die Natur.
5: Ich schäme mich nicht so zu leben. Ist doch schön, sich zu verschwenden.
1: Lulu hat es ja immer sehr verdeckt gehalten, sein ganzes Leben lang.
9: Oh ja, ja.
1: Sehr verdeckt. Seine Beziehung zu jungen Männern.
9: Ja, ja, ja. Ich weiß auch nicht, wie viele da zu verdecken hatte.
1: Ja, wahrscheinlich, ja. Da war sehr viel Adistance.
9: Ja, ja.
1: Wohlgefallen Adistance.
9: Ja, ja. Ja, ich glaube, ja.
1: Wie er mal jemandem gesagt hat, wie die Blümlein auf dem Felde im Vorübergehen anschauen.
9: Ja, ja, ja. Doch, doch, ich glaube, er war ganz verschieden vom Klaus auf in dieser Hinsicht, ganz verschieden.
6: Die sehr erfreulichen, jungen, proletarischen Typen. Fast alle gefallen sie mir. Packträger, Kellner, Liftboys, weiße oder schwarze. Fast alle sind sie mir angenehm. Ich könnte mit allen schlafen.
8: Es gibt ja dieser erotischen Sphäre wie in jeder anderen alles nur überhaupt Denkbare und Mögliche, nicht wahr? Aber sehr häufig ist, wie bekannt, gerade in diesem Bereich, die Neigung zum sozial Tieferstehenden, nicht? Das wissen wir doch, nicht? Aber gerade bei Klaus war das keineswegs durchweg so. Es gab junge Bourgeois, junge Söhne aus gutem Hause, nicht mal mit denen er befreundet war. Das musste keineswegs sein.
3: Die waren auch gern gesehen zu Hause. Die konnte er mitbringen.
8: Es war bequemer. Es war leichter.
4: Klaus und Thomas. Nein. Ich kann dich so nicht nennen. Nicht mit diesem Namen.
10: Seine Kinder waren auch seine schöpferischen Erzeugnisse, nicht wahr?
3: Und Figuren deshalb, aus dem Roman.
10: Deshalb nahm er teil an das Leben, nicht wahr? Und zweitens hat er alles, der Mensch war unheimlich tolerant. Der Klaus hat mir einmal gesagt, in Kalifornien, die Erika war noch oben, ich saß schon an der Tafel, nicht wahr? Es war Lunch oder Dinner oder sowas. Und der Klaus hat mir gesagt, weißt du, wenn die Erika runterkommt und sagt, ich führe ein tolles, erotisches Leben mit einem Papagei, wird der Zauber sagen, so, ist es interessant, macht es Spaß.
9: Ich habe ziemlich lange gehofft, dass ich noch ein Bub würde. Meine Mutter übrigens auch als Kind. Die hat auch immer gedacht, sie würde noch mal ein Bub.
3: Haben Sie darüber miteinander geredet?
9: Ja, da haben wir schon drüber geredet.
3: Dachten Sie, dann würden Sie dichter beim Vater sein, als Bub, weil er Buben ja doch bevorzugte, wie er uns allen immer gesagt hat. Oder was war das Schöne am Buben?
9: Sie wurden ernster genommen. Sie wurden ernster genommen. Mädchen wurden nicht ernst genommen. Ich kann mich erinnern, einmal, ich meine, das hat mich also fürs Leben gekränkt, und da kamen Gäste zum Tee. Ich glaube, es war sogar Madame Romero-Lan und ihr Mann. Und mein kleiner Bruder und ich mussten dann immer Grüß Gott sagen, wurden vorgestellt. Und wir hatten so Russenkittel an, wir waren immer gleich angezogen und hatten auch so gleiche Haare, Pagenköpfe. Und meine Mutter hat also Madame Roland etwas geneckt und hat gesagt, jetzt raten Sie mal, wer ist das Bub und wer ist das Mädchen? Und die Dame sagte, das ist der Bub, der schaut ernster. Also mir hat das... Seither habe ich also, wenn immer jemand mich angeschaut hat oder ein Fotograf da war, habe ich eine Grabesmiene aufgesetzt.

0: selbst wollte ja also eigentlich Musikerin werden. Und meine Eltern haben nicht viel davon gehalten. Und sie haben ganz recht gehabt. Aber ich war also ein ziemlich verkorkster Teenager, nicht sehr glücklich. Und dann hat man mich zum Herrn Dr. Katzenstein geschickt, zum Psychiater. Und der Psychiater, der hat mir gesagt, ja, ich will doch Musikerin werden, dann soll ich doch nicht so angeben mit so verliebt sein. Ich meine, beides kann man, ich soll mich halt entscheiden. Wenn ich Musikerin werden will, soll ich Musikerin werden. Wenn ich leben will, dann soll ich ausleben. Und ich habe das eigentlich nie angenommen. Ich habe gefunden, das sei eigentlich Diskriminierung. Ich hab dem Psychiater damals gesagt, hat jemand das dem Toscanini gesagt, dass er keine Familie haben darf, wenn er ein großer Dirigent sein will. Nur weil ich eine Frau bin, sah das anders.
1: Wir stehen uns so fremd gegenüber, der Papa und ich.
2: Mach keinen Unsinn, wenn wir weg sind, hörst du?
1: Manchmal kann ich einfach nicht mehr weiter.
3: Er hatte nicht die Liebe, die Sie gehabt haben, als Lebenskraft von Ihrem Vater, die hatte er nicht. Er war abgelehnt worden. So hat er es verstanden, ja. So schreibt er es.
0: Ja. Und so dabei hat er ja eigentlich, ich meine, es ist sogar ein bisschen ähnlich wie im Fall von der Erika. Denn ich meine, der Michael war auch ein hochbegabter, sehr erfolgreicher Mensch mit einem schönen Haus, mit einer reizenden Frau, mit Kindern, mit vielen Freunden. Er hat eigentlich alles gehabt, was man braucht zum Glücklichsein. Und warum er diese Leere empfand, warum es einfach nicht mehr weiterging, man kann es schwer nachvollziehen.
4: Das Brot aber rief, ach, zieh mich raus, zieh mich raus. Ich bin ja schon längst ausgebacken.
1: Entschuldigung, stört es euch, wenn ich oben etwas auf der Bratsche übe?
5: Nein, nein, ist schon recht.
6: Meinen Bruder Michael, den er ja nun wirklich nicht leiden konnte, nicht wahr? Der war dann zornig, dass er nun den Sohn von Michael so sehr liebte, nicht wahr? Also, ja, freilich, ein Großvater hat es immer leichter als ein Vater, nicht? Enkeln gegenüber hat man keine Verantwortung, die kann man küssen.
5: Das ist die Frau Holle.
0: Der hat schon so früh angefangen mit Selbstmordversuchen.
3: Und dann hat er es geschafft.
0: Man hat nie gewusst, wollte er es eigentlich schaffen oder hat er doch damit gerechnet, dass die Frau ihn wieder rechtzeitig findet und der Magen ausgepumpt wird und so. Diese Vorgänge sind ja nicht klar.
3: Er lag angezogen auf dem Bett. In der Jahreswende hat das getan.
0: In der Neujahrsnacht. Schlafmittel genommen und getrunken.
3: Er hatte keinen Boden in seiner Persönlichkeit, so wie Sie, auf dem man stehen konnte.
0: Ja.
3: Ich bin gemocht, ich bin gewünscht auf dieser Welt.
0: Aber er war ja gemocht und gewünscht.
3: Gab es nicht den Satz vom Vater, man hätte ihn auch abtreiben können? Hat er das nicht lesen müssen später in den Tagebüchern, dass er nicht gewollt war? So stand es ja da.
0: Ja.
3: Und er hatte die Idee, die Tagebücher herauszugeben.
0: Ja.
3: Und liest sie.
0: Ja.
3: Und findet dieses Bild von sich selber.
0: Ja. Tja.
7: Ich weiß nur, dass das enge Kollegen in Berkeley, also im German Department, nach seinem Tod gesagt haben, und das steht ja auch in dem Buch über ihn, über Michael Mann, die Tagebücher haben ihn umgebracht. So, die Tagebücher haben ihn umgebracht.
0: Ich war noch in Kalifornien. Ich bin nach in die Schweiz gefahren für Weihnachten und ich war damals in Kalifornien und habe ihn noch besucht. Wir haben noch einen schönen Abend verbracht in seinem Haus und sind lang an er hat so eine Theke gehabt, so eine Bar, sind wir bis 1 Uhr morgens vielleicht gesessen und haben ein bisschen Whisky getrunken und uns unterhalten. Und dann haben wir uns verabschiedet und dann hat er mir einen Kompass und eine Stoppuhr und eine kleine Mini-Ausgabe vom Faust, zweiten Teil, hat er mir geschenkt und hat sich sehr innig von mir verabschiedet. Ich habe natürlich nicht gedacht, dass ich ihn nicht mehr sehen würde. Aber später habe ich es mir alles erklärt.

0: diese Sachen, die er seine Sächlein nannte, die waren immer sehr schön und ordentlich und symmetrisch aufgestellt. Auf seinem Schreibtisch war immer eine musterhafte Ordnung, wohingegen in den Schubladen, da war keine so gute Ordnung. Darauf legte er kein solches Gewicht. Im Gegenteil, er gab sogar zu gelegentlich oben Hui und unten Pfui. Die Ordnung war also etwas eine Scheinordnung. Aber jedenfalls auf dem Schreibtisch
1: das war es. Das musste wohl so sein, damit das der Moment des Schreibens vielleicht besser gelingt.
0: Ja, er konnte nur in Ordnung schreiben, natürlich. Also im Durcheinander, das hätte ihn sehr gestört. Das ist ein Elefantenzahn hier. Der kommt wohl aus Indien, aber ich bin nicht sicher. Das ist ein russisches Kästchen mit einer Troika. Und das habe ich sehr gern gehabt als kleines Kind. Das habe ich immer angeschaut. Da hat er wohl Zigaretten drin gehabt. Das ist wohl eine Zigarettendose. Das ist aber ein Roller. Das hat mir immer einen Eindruck gemacht. Ein bisschen gefürchtet davor. Außerdem fehlt hier ein Bild. Meine Mutter und ich waren immer auf dem Schreibtisch. Ja, einen Kalender hat er natürlich auch immer gehabt. Das gehörte mit zur Ordnung.
1: Es ist ja etwas Besonderes mit der Zeit bei Thomas Mann. Dieses Umblättern und die Tage ablegen oder abreißen. Wie hat er das gemacht? Wie hat er den neuen Tag gekennzeichnet?
0: Das wurde umgelegt. Mhm. Umgelegt, ja. Und am Neujahr kam eben ein neuer Block. Der war vorsorglich vorher eingekauft.
2: Hier kannst du wieder arbeiten.
0: Das Exil war eben doch wirklich so entwurzelnd und entnervend, immer unter fremden Sachen und in Unordnung zu leben, zu schreiben, in Plätzen, an die man nicht gewohnt war und so weiter. Und das, die Rückkehr dieser Möbel, die ihm sehr am Herzen lagen, hat ihm eben eine Ruhe und eine Sicherheit auch wieder gegeben. Das war natürlich ein wunderbarer Moment. Es war der Schreibtisch, es waren die schönen vergoldeten Leuchter mit den Kerzen. Das waren lauter Sachen, die ihm also wirklich sehr, sehr am Herzen lagen. Und als das kam, war das schon also eine ganz, ganz große Freude.

0: Mir kommt es komisch vor, ich glaube, dass ich in meinem Leben nicht auf diesem Stuhl gesessen bin.
1: Ja, das hätten Sie nicht gewagt.
0: Nein, das war dazu, das, da gab es keine Gelegenheit, das, das tat man nicht.
1: Ja. Wie haben Sie das allmähliche Aufkommen dieser Uniformierten und dann brutal zuschlagenden Typen gesehen?
0: Ja, also ich habe es hauptsächlich durch die Augen von meiner Mutter aufgefasst. Denn meine Mutter war da sehr hellsichtig. Sie hat die Lage eigentlich viel früher verstanden wie mein Vater. Und hat uns eben doch auch darüber aufgeklärt, dass das also eine ganz große Gefahr wäre. Und dass wir bestimmt weg müssten von Deutschland, dass wir da gar nicht bleiben könnten und so.
1: Das war schon früh im Gespräch.
0: Ja, ich sollte denken, so seit 29, 30, so früh doch immerhin.
1: Da hat Klaus erinnert das auch, Gespräche geben, können wir hier bleiben?
2: Ich kann mich erinnern, so im Jahre 31 oder 32 hatten wir ein Gespräch, was beinahe in einen Streit ausartete, wo ich sagte, hier muss ein Arbeitsdienst her oder die allgemeine Wehrpflicht. Diese Jugend muss gebunden werden, sonst laufen sie alle zur SA. Und er war dagegen, weil nein, das ist gefährlich, dann lernen sie schießen und so.
1: Warum hat sie gespürt, dass man es auf sie wird abgesehen haben, auf die Familie Thomas Mann, bürgerliche Familie, angesehen, fest verankert in der Stadt?
0: Ja. Aber sie hat halt ihren Mann gut gekannt und sie hat genau gewusst, dass er da also in keiner Weise mitmachen würde, dass ihm das also unerträglich sein würde. Und wenn es ihm unerträglich war, dann konnte er nicht da bleiben. Das hat sie verstanden.

Klaus war mir im Jahre 33 weit voraus, denn ich war im Februar, März, wusste ich noch nicht, dass alles verloren ist. Nicht? Die waren ja draußen, nicht? Und von draußen konnte man es vielleicht besser sehen. Nicht? Aber er schrieb mir, nicht wahr, ich schrieb ihm im Februar, möchte sich doch also nicht so äußern, nicht wahr, denn dann könnte unser Haus konfisziert werden oder so. Und dann schrieb er mir durch eine Schweizer Adresse. Ich habe von Anfang an gewusst, dass von diesen Leuten für uns nichts zu hoffen ist, nicht wahr. Dass es für uns in Deutschland aus ist, was ich damals noch nicht sah. Nicht? Hat er klarer gesehen, nicht? Muss ich sagen.

0: Nächster Halt, Arosa.
1: Unten vom Ende des Sportpalasts aus bewegen sich die vier Berliner Standarten, gefolgt von den hunderten Berliner Parteifahnen. Nach und nach steigen diese Fahnen aus dem Kellergewölbe des Sportpalasts darauf. Unter den Klängen des Deutschlandliedes werden die Fahnen durch den weiten Raum getragen. Die ganze Masse singt begeistert das Deutschlandlied mit.
2: Ich kam von München, war 14 Jahre alt und stieß hier zu Ihnen. Hatte hier irgendwo mein Zimmer, ich weiß nicht mehr genau wo. Und wir hatten erst also sehr schöne, erholsame Ferien. Wir sind Ski gelaufen, meine Mutter ist Ski gelaufen, so auf einem kleinen Hang da, so eine Skischule mit einem Lehrer. Und dann kam eben

0: irrenden Abwartens verwandelt.
1: Ah, der Herr Golo. Das ist recht, dass jemand von der Familie da geblieben ist.
2: Der Fahrer war schon lange Zeit ein Nazi.
3: Ja, das war ein Schweinehund, ja. Ein Schweinehund, das war, wie sie alle halt waren. Er war es längst gewesen, längst.
2: Aber in Ihrem Haus, unten im Keller, ein Nazi.
3: Er war es längst gewesen. Und er hat mir dann einmal so mit schiefem Gesicht gesagt, ach ja, diese Schweine, diese Nazis oder so. Und dann traute ihm nicht recht und sagte, ja, wissen Sie, mein Gefühl ist, Sie müssen mal ran jetzt. Sie sollen mal zeigen, was Sie können. Sie sind zu groß geworden. Sie sollen ruhig mal ran. So, ja, hab ich mir so, habe mich so ganz erstaunt angesehen. Und dann später, ja, ich bin ja längst Hitler, nicht wahr? Und dann hat er dann rumkommandiert, hat dann der Frau Fritz, ich lasse Sie verhaften, nicht wahr? Die haben ja alle geglaubt, sind wir der, nicht wahr? Hat sie alle verhaften wollen. Dann hat er mir gesagt, ich muss von Mann zu Mann mit Ihnen sprechen, Sie werden verhaftet werden. So, der Pass wird Ihnen entzogen. Ist mir aber gar nicht entzogen worden. Ich konnte ja noch in aller Ruhe verschwinden.
2: Er wollte Sie warnen, irgendwie.
3: Nein, er wollte nur seine Macht zeigen.
0: Ich habe gesagt, ich will wieder nach Hause, ich will in die Schule. Und wir sind also nach Chur runtergefahren mit dieser schönen Eisenbahn hier. Und in Chur haben die Eltern mich in die Eisenbahn nach München gesetzt, wo noch mein Bruder Golo war und das Kinderfräulein, Fräulein Kurz. Und der Diener, der Chauffeur und der Hund und alles. Und meine Eltern stattdessen sind nach Lenzerheide gezogen.
2: Ob Sie diese Dame noch erkennen?
4: Ja, die kennen wir schon noch.
5: Mir ist es nicht bewusst gewesen, dass sie, nachdem da die Machtergreifung erfolgt war, nochmal wiedergekommen ist. Also es fiel mir irgendwie nicht auf. Wir haben uns damals immer gedacht, ja eigentlich, Gott sei Dank, ist der Thomas Mann weg. Der konnte ja nur Ärger haben. Er konnte ja nicht bloß Ärger haben, weil er die oder jene politische Meinung vertreten hat, sondern auch, weil er mit einer Stammes- oder mit einer Rassenjüdin verheiratet war. Der war ja von vornherein eigentlich miserabel dran. Das war also vollkommen richtig, dass er gegangen ist.
0: Ich war sehr gerne in der Schule. Ich stand sehr gut mit den Lehrern. Ich hatte gute Freundinnen. Ich ging sehr gerne in die Schule und war also 3 Wochen weg gewesen. Und ich habe es nicht fassen können, dass sich Menschen in 3 Wochen so verändern können, dass sie genau das Gegenteil von dem sagen, was sie vorher gesagt haben, dass sie sich genau gegenteilig benehmen, dass Schülerinnen, die für ihren Lehrer geschwärmt hatten, also sogar also jung mädchenhaft, hysterisch geschwärmt, verliebt, nun im braunen Haus denunzierten, weil er die Schulstunde nicht mit Heil Hitler angefangen hatte.
5: In unserer Klasse waren, ich weiß nicht wie viel, 5 oder 6 Jüdinnen, mit denen wir alle gut standen.
2: Die aber nun nach und nach wegblieben.
5: Ja, die Gott sei Dank rechtzeitig weggingen. Eine schon im Februar.
4: Ja, und zwar, wenn man das jetzt nachträglich betrachtet, haben diese Eltern, und es waren außerordentlich vermögende Eltern bis von einer, sehr frühzeitig Kontakte im Ausland gefunden und waren auch zum Teil schon selbst weg, die Väter, und haben dann ihre Kinder nachkommen lassen. Ich weiß eigentlich gar nicht, ob die Kinder selbst wussten, was geschieht. Die waren von einem Tag auf den anderen weg. Das war eisernes Schweigen.
0: Also es war mir unbeschreiblich grässlich. Ich konnte es nicht fassen. Und ich habe also nach 2 Wochen meine Eltern gebettelt, dass ich wieder raus dürfe.
2: Gibt es was, das erinnert an früher?
0: Ja, das will ich meinen. Hier sind wir angekommen von Le Lavandou. Und das war ein sehr, sehr schönes Hotel. Und es war eben doch immer noch so ein bisschen ein Zwischengefühl zwischen Ferien und Exil.
2: Ja.
0: Man hat doch immer noch behauptet ein bisschen, es seien Ferien,

0: So eine Hotelexistenz ist schon was. Es läge mir nicht.
1: Klaus war schon viel in England und Frankreich gewesen, viel in den Städten des alten Österreich, in Wien und Budapest gewesen, ehe die eigentliche Emigration begann. Ich möchte sagen, er war ein halber Emigrant, ehe die Emigration begann. Insofern war das für ihn nicht die Totalveränderung, die es für meinen Vater war, die es für meine Wenigkeit auch war.
0: Für uns Kinder in so feinen Hotels zu sein, war was Besonderes. Die Großen waren schon an ein Hotelleben gewohnt. Für die hat es nicht so viel Änderungen gebracht wie für uns. Und die waren eben wirklich in Deutschland aufgewachsen und sind im Grunde Deutsche geblieben, wohingegen wir noch Kinder waren, als wir wegkamen. Und wir waren eben keine Deutschen mehr. Das hat auch so zu Unterhaltungen geführt. Ich meine, die Großen haben gedacht, wir seien völlig barbarisch, weil wir eben die deutsche Literatur nicht auswendig konnten wie sie. Wir haben ja was anderes gelernt.
2: Im Berliner Schauspielhaus war zur Erstaufführung eines Nazi-Dramas die ganze Prominenz Deutschlands versammelt.
3: Nun, wir sind jedenfalls nicht dabei gewesen. Ich kann schon das heisere Gebrüll von diesem Scheusal nicht ertragen.
1: Er war wirklich schwer, schwer beleidigt und konnte sich auch überhaupt nicht reinfinden. Nun, es war eine Art von Krise seiner Identität. Er hat sich immer als ein Glückskind gefühlt. Und er hat sich als ein deutsches Glückskind gefühlt. Seine Erlebnisse mussten immer irgendwie den Erlebnissen der deutschen Nation entsprechen. Das war seine Überzeugung. Ich höre ihn noch reden, nicht mal. Mein 50. Geburtstag wurde in München im Rathaus durch ein Bankett gefeiert und so. Und nun, also nur 7 Jahre danach, das, nicht wahr? Oder vor 4 Jahren hat er den Nobelpreis bekommen. Wie ist das in Deutschland gefeiert worden? Und nun das.
3: Wir bedanken uns alle für diese Einladung. Ich bin sicher, vor einem Jahr hätte man ihn zu so einem Geburtstag in Deutschland ein Bankett gegeben.
4: Nun, der Ehrentisch ist ohnehin hier versammelt und damit wollen wir uns begnügen.
1: Er konnte es nicht glauben, diesen Absturz. Ja, nicht wahr? Ja. Für Heinrich, der immer viel skeptischer über die Deutschen gedacht hatte und der ja immer sehr nach Frankreich hin geneigt hatte, ohne von der französischen Wirklichkeit viel zu wissen, nebenbei bemerkt, es war ein sehr idealisiertes Frankreich. Ja. Für Heinrich war es jedenfalls längst nicht so schwer, wie für seinen jüngeren Bruder, sich plötzlich und radikal von Deutschland zu trennen, was mein Vater ja auch während 3 Jahren Schritt für Schritt getan hat. Erst nach 3 Jahren war die völlige Trennung vollzogen.
5: Wen konnte man da so treffen?
0: Ein Herzog, Marcuse, Feuchtwanger.
1: Und dann verbrachte ich den Sommer bei meinen Eltern an der Côte d'Azur in Sanary, wo es von gestürzten Größen und neuen Emigranten nur so wimmelte. Wo immer man sich in ein Café setzte, saßen ein paar gestürzte Größen, nicht wahr? Bertolt Brecht oder Arnold Zweig oder wer es war.
6: Besprechung mit Katja und Golo über die Veräußerung unserer in der Schweiz liegenden deutschen Goldpfandbriefe mit 60% Verlust. Wir stellten fest, dass uns ein Vermögen von 200.000 Schweizer Franken bleibt und es macht mir Vergnügen, es als 1 Million französischer Francs vorzustellen. Es wird aus den 6 Kindern werden.
5: Was soll aus den 6 Kindern werden, schreibt Thomas Mann, sie alle durchzukriegen?
0: Eine große Familie. Und der Jüngste ist 14 Jahre alt. Und das so entwurzelt, das ist schon ein Problem.
5: Welche Heimat wird man den Kindern geben können? Welche Schulen wird man ihnen geben können? Welche Berufe werden sie auf dieser Welt finden, die sich bald im Krieg befinden wird?

0: Das ist ja eine lange Zeit, my goodness. 33 bis 98 sind 65 Jahre. 65 Jahre im Menschenleben.
1: Hat man noch Kontakt zu den Dingen und Geschichten, wenn man hierher kommt?
0: Oh ja.
1: Das Leben wird auf der Haut spürbar. 15 Jahre. Jetzt kommt noch mal was ganz anderes. Schöne Zeit eigentlich.
0: Ja, aber auch keine leichte Zeit. Keine leichte Zeit. Weil man eben doch weder Kind noch wirklich erwachsen ist. Und das bringt schon auch seine Wirrnis mit sich. Verwirrung der Gefühle.
1: Man kann sich plötzlich ganz heiß verlieben.
0: Ja, das kann man.
1: Dann hört man schreckliche Geschichten. Die handelten vom Ende. Ende einer Demokratie, einer guten Zeit. Aber gleichzeitig fing ihr Leben an. Es sollte anfangen. Und sie wollten auch anfangen zu leben. Was für ein Widerspruch.
0: Ja. Aber man hat immer wieder gute ältere Freunde gefunden, mit denen man sich über solche Sachen wirklich unterhalten konnte. Ich meine, mit meinen Eltern, da hätte ich eine Scheu gehabt, mich über solche Sachen zu unterhalten. Obwohl wir also wirklich gut standen, aber über Probleme, die mich quälten oder so, hätte ich mit meinen Eltern nicht gesprochen.
2: Thomas Manns Haus in Küsnacht bei Zürich, der zweiten Station des Exils. Hier werden Elisabeth und Michael mit ihren Problemen zum Therapeuten Dr. Katzenstein geschickt.
0: Erst war ich natürlich also ganz, ganz verschlossen, wollte überhaupt nicht reden, verbissen. Und wie das dann so ist, er war eigentlich wirklich ein sehr, sehr menschlicher und sehr, sehr netter Arzt. Und ich habe mich ihm dann eigentlich ganz aufgeschlossen. Und er fand mich ganz gesund, er fand überhaupt nichts Krankes an mir. Es ging sogar so weit, dass er sich geweigert hat, meinen Eltern eine Rechnung für mich zu schicken. Er hat gesagt, da fehlt ja gar nichts. Ja. Und zum Abschied hat er mir die Schriften vom Lao Tse geschenkt. Und auch wie wir mit dem Schiff rübergefahren sind, mit der New Amsterdam nach Amerika, da habe ich das gelesen. Und ich muss sagen, das hat mir einen Eindruck aufs Leben gemacht. Es hat mein ganzes Leben beeinflusst.
1: Gibt es noch einen Satz, den Sie als Lebenssatz erinnern von dieser Lektüre oder die Grundhaltung?
0: Ja, die ganze Grundhaltung, also erstens mal, hat der gute Dr. Katzenstein mir beigebracht, dass man Sachen nicht zu stark wollen darf. Denn wenn man sie sehr stark will, dann kriegt man sie gerade nicht. Man muss sich mehr distanzieren. Und zweitens hat er mir beigebracht, dass ein Ziel, dem man nachgeht, dass man das nie erreicht. Und das steht eben auch im Lao Tse, dass der Weg ist das Ziel. Und das ist ein Satz, der mir auch also fürs Leben geblieben ist, muss ich sagen. Schön, ne? Sehr schön.

0: schöne, klare Oktave.
1: Was hören Sie, wenn Sie das Meer hören? Welche Musik ist das?
0: Ich höre eine sehr vielschichtige Musik. Mit der Oberfläche des Wassers, die leicht ist und schnell ist. Und in der Tiefe, da weiß man, dass alles langsam ist und schwer ist. Alles braucht lang zum Wachsen. Einen Kontrapunkt höre ich zwischen den verschiedenen Schichten des Meeres. Und den höre ich ausgebreitet in der Zeit. Die Musik ist wirklich ein wunderbares Medium, das Meer wiederzugeben, das Meer zu beschreiben, das Meer zu analysieren.
1: So wie Sie es jetzt beschrieben haben, was Sie hören, ist es ja so, als ob das Meer das Lied des Lebens singt.
0: Ja, das tut es.
1: Was hat ihn am Blick auf das Meer so fasziniert, dass er immer wieder davor stehen musste im Jahr, im Sommer?
0: Der Rhythmus, die Zeitlosigkeit, das Großartige, das Offene, das Wilde. Über den Horizont habe ich viele Fragen gestellt.
2: Und wenn ich immer weiter geradeaus fahre?
3: Kommt der Horizont nicht näher, so weit du auch fährst, er rückt immer wieder weg. Bis man ans andere Ufer ankommt und dann ist er plötzlich auf der anderen Seite.
0: Es ist eine sehr fesselnde Geschichte, sich das vorzustellen. Einige Jahre später, wie wir dann von Relativitätstheorie und vom sich ausdehnenden Weltraum gehört haben, da habe ich mir das genauso vorgestellt, wie ein sich immer weiter ausdehnender Horizont.
3: Das ist wie mit der Unendlichkeit im Universum, der Sterne im Weltall da oben.
2: Man kommt nie an.
3: Ist anders als auf der Erde. Da oben gibt es kein Ende.
0: Ich glaube, ich bibbere.
1: Ja, jetzt gehen wir.

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13: Willkommen zur Tagesschau in 100 Sekunden. Massiver Cyberangriff auf Unikliniken. Hacker erbeuteten dabei zehntausende Patientendaten. Ziel des Angriffs war die Firma Unimed, die Abrechnungen für private medizinische Krankenhausleistungen erstellt. Zwar sei der Cyberangriff schnell abgewehrt worden, die Täter könnten aber nun versuchen, Patienten per E-Mail oder Telefon zu Zahlungen zu verleiten, hieß es. EU schließt Freihandelsabkommen mit Mexiko. Damit wollen sowohl die mexikanische Regierung als auch die Europäische Union unabhängiger von den USA und der Zollpolitik von Präsident Trump werden. Der Vertrag umfasst Dienstleistungen, öffentliches Beschaffungswesen, digitalen Handel, Investitionen und Agrarprodukte. Deutschland feiert Grundgesetz mit Ehrentag. Ausgerufen hat ihn Bundespräsident Steinmeier zum 77. Jahrestag der Verfassung. Bundesweit gab es tausende Aktionen, wie hier in einer Bibliothek, in der Steinmeier und seine Frau Kindern vorlasen. Der Tag soll für das Ehrenamt und die Demokratie werben. Das Motto ist: für dich, für uns, für alle. Proteste gegen Regierung in Serbien. Mehrere 10.000 Menschen versammelten sich im Zentrum der Hauptstadt Belgrad, obwohl die serbische Eisenbahn den Zugverkehr landesweit eingestellt hatte. Aufgerufen zu der Kundgebung hatten Studenten. Sie werfen der Regierung von Präsident Vucic Korruption und Machtmissbrauch vor. Großdemonstration auch in Spanien. In Madrid sind Zehntausende auf die Straße gegangen und haben den Rücktritt von Regierungschef Sanchez gefordert. Hintergrund ist eine Reihe von Korruptionsvorwürfen, die die linke Regierung und nahe Angehörige von Sanchez betreffen. Das Wetter. Im Westen und Süden morgen meist sonnig. Vom Norden bis in die östlichen Landesteile gibt's auch mal Wolken. Temperaturen bis zu 33 Grad.

0: So Leute, dann kommen wir einmal zu unserem neuesten Wahrzeichen hier in Hamburg. Backboard seine vorauszusehen, unsere Elbphilharmonie.
1: Die Elbphilharmonie strahlt zwischen Himmel und Hafen.
0: Als ihr Baubeginn war, da waren die Classics auch in den Charts. Sie ist dann geschafft, sie wurde hier feierlich eröffnet im Januar 2017. Geplante Baukosten waren dann ca. 66 Millionen Euro. Wir haben ziemlich schnell gemerkt, das Ganze wird so nicht. Am Ende kamen wir bei ca. 688 Millionen Euro an. Ich würde sagen, ein bisschen verschätzt.
1: Es wurde so viel gestritten, gelästert und gestöhnt über dieses Bauwerk. Seitdem sie steht und im Hamburger Hafen in den Himmel ragt, sind nun alle von ihrer Schönheit begeistert.
2: Eines der meist fotografierten Gebäude Deutschlands. Die sieht einfach aufgrund der Fassade immer wieder anders aus und der Reflexionen des Lichts. Genau das ist letztlich ja das, was den Reiz ausmacht, dass man immer wieder auch nach so vielen Jahren inzwischen was Neues entdecken kann.
1: Ein Konzerthaus von Weltruf, erbaut auf einem Kaispeicher, mitten im Hamburger Hafen.
2: Jetzt habe ich hier im Hafen so ein bisschen die Blicke versucht mitzunehmen, wo vorne Industrie bzw. Hafengebiet eben zu sehen ist und die Elbe mehr im Hintergrund.
1: Wie eine Welle aus Glas steigt sie aus der Elbe, 110 Meter hoch.
2: Manchmal ist die Fassade eben, passiert da gar nichts drin und teilweise spiegelt sich die gesamte Stadt da. Das ist eigentlich dann besonders schön, ne?
1: Das Haus für die Künste ist selbst ein Kunstwerk. Seit Anbeginn fotografiert Thies Retzke die Hamburger Elbphilharmonie. Ein großes Konzerthaus mit zwei Sälen für Klassik, Jazz und Pop. Von außen kennen viele die Form. Aber von innen, direkt unterm Dach, hat sie wohl kaum jemand gesehen. Außer Thies Retzke und sein Assistent Rasmus Walter.
2: Also das ist ja eine der spannendsten Aufgaben der Fotografie, dass man eben Welten zeigen kann, die anderen verborgen bleiben.
1: Über dem Konzertsaal. Im Raum für Klimatechnik will er heute neue Bilder machen.
3: Wir gehen dann darüber, oder?
2: Ja, zurück. Wenn man nicht weiß, wo man ist, könnte das alles Mögliche sein. Also unter anderem halt. Sieht es eigentlich aus wie ein Motorraum von einem Schiff oder einem Raumschiff oder ähnliches?
1: Der Maschinenraum eines Containerschiffs? Ein Atomkraftwerk? Oder eben doch ein Raumschiff? So hat auch er die Elfi noch nie gesehen.
3: Wolltest du jetzt noch mal einen machen, wo du hier dichter an diesem Rohr bist, da rechts? Wo wir das mehr als Flucht in die Aussicht nehmen?
2: Grundsätzlich begeistern die Rohre und Leitung und das Grafische darin. Da könnte ich stundenlang mich dran abarbeiten und fotografieren.
3: Naja, und wenn du hier auf der Treppe, ist halt ganz geil, fand ich vorhin, dass man halt einen relativ geilen Blick hat mit dieser Decke, die sich auch so ein bisschen verschränkt und so. Ja, finde ich als Variante auf jeden Fall gut.
1: Das Elbphilharmonie-Team möchte das Haus in all seinen Formen abbilden. Sie dokumentieren die Geschichte des Hauses von Anfang an. Und dafür darf der Fotograf jeden Winkel, jede Ecke erkunden.
2: In dem Fall jetzt ist natürlich auch das Spannende, dass da kaum Menschen hinkommen. Insofern ist das immer wieder schön, dass ich da beruflich letztlich die Möglichkeit habe, das mit eigenen Augen zu sehen.
1: Am liebsten aber fotografiert Thies das, was die Elbphilharmonie zum Leben erweckt. Die Menschen, die hier arbeiten. Die Spezialisten im Verborgenen. Sie verhelfen der Elfi jeden Tag zu Weltruhm. Und ihre Fans, die jeden Abend in die ausverkauften Konzerte strömen, sich von den Klängen berauschen lassen. Der Tag beginnt, morgens um 7 Uhr. Die Stadt schläft noch, aber die Elbphilharmonie streckt sich schon in den Himmel. Benedikt Burkhardt hat heute viel vor. Die Elbphilharmonie ist voll ausgebucht. Vormittags die Probe des NDR-Orchesters mit 80 Musikern. Mittags Umbau. Nachmittags Soundcheck. Und abends ein Jazzkonzert.
4: Wir sind die Ersten, die kommen und die Letzten, die gehen. Daran hat sich nichts geändert. Man gewöhnt sich dran. Und normalerweise fangen wir um 7, 7:30 an. Das ist dann schon relativ früh. Wahrscheinlich müssen wir den Deckel auch noch mal abmachen. Habt ihr die Celesta auch schon mit hochgebracht? Ja, super.
1: Dass alles reibungslos über die Bühne geht, dafür sorgt der Orchesterinspizient.
4: Es gab also größeren Aufbauten, wie jetzt heute auch. Dann haben wir schon so 80 bis 100 Musiker, die dann zusammen hier Platz finden. Und jeder möchte ja auch gescheit spielen können. Das versuchen wir so bestens wie möglich vorzubereiten.
1: Beim NDR Elbphilharmonieorchester ist Benedikt der Chef der Orchesterwarte. Er leitet ein Team von 8 Leuten.
4: Yes, please. Und das Tolle ist halt, dass wir als Team schon so gut aufeinander abgestimmt sind, dass das so alles ineinander übergeht. Ja, bitte?
1: Fast jeden Tag läuft hier ein anderes Konzert.
4: 2-4. Das Tolle ist natürlich hier in der Elbphilharmonie, dass alle Orchester hierher möchten. Und alle Top-Ensembles weltweit strömen immer noch, auch 9 Jahre nach der Eröffnung, hier rein.
5: So, dann Achtung, Bühne fährt.
1: Gleich strömen 80 Musiker zur Probe in den Saal.
5: Bühne steht.
4: Flugzeug schon fast ausgestorben, aber hier als kleines respektvolles Dankeschön an den Bühnentechniker heute Roacher. Ja. Wenn die gemeinsame Bühnenfahrt optimal geklappt hat.
1: Die Elbphilharmonie ist seit fast 10 Jahren ein Riesenerfolg für Hamburg. Der ganze Ärger um Geld, Zeitplan, Akustik mit dem Eröffnungskonzert überspielt und wegapplaudiert.
6: Die Stadt Hamburg baut seit heute eine Konzerthalle, die ebenfalls Weltmaßstäbe setzt.
7: Es soll ganz anders sein als alle anderen Konzertsäle, sozusagen nicht von dieser Welt.
1: Wo heute die Elbphilharmonie steht, thronte einst der Kaiserspeicher, erbaut 1875.
8: Noch ist es ein stiller Ort, kahl und kalt. In der Luft liegt der Geruch von Kakao, auf dem Boden der festgetretene Staub der Bohnen.
1: Eine Lagerhalle für Kakao und Kaffee. Nach ersten Ideen 2001 frisst sich 2007 der Bagger vom Dach nach unten. Mit der Entkernung legt er den Grundstein für das Konzerthaus.
9: Hammer hoch auf die Elbphilharmonie!
10: Geht es nach dem Willen von Bauplanern und Politikern, soll die Elbphilharmonie das Prunkstück der Hafencity werden und ein neues Wahrzeichen für Hamburg. Läuft alles nach Plan, spielen in 3 Jahren die ersten Orchester in der Elbphilharmonie.
1: Nur erstmal geht nicht alles nach Plan. Zu komplex die Idee, aus einem Kakaolager ein Klangkunstwerk zu machen.
11: Klar, es können immer Dinge passieren, die keiner unter Kontrolle hat. Der Eröffnungstermin ist heilig.
1: Intendant Christoph Liebensäuter macht immer wieder Mut.
12: Der Richtkranz grüßt ins Land hinaus. Der Bauherr ruft zum frohen Schmaus.
1: Gerichtet ist nach dem Richtfest noch gar nichts. Die Statik stimmt nicht. Die Kosten explodieren. Vorübergehender Baustopp.
13: 100.000 Euro kostet jeder Tag Baustillstand am Hamburger Prestigeprojekt.
14: 77 Millionen Euro hieß es 2002. 114 nur 4 Jahre später. 324 Millionen Euro ist der aktuelle Stand.
1: Und alle liegen sich in den Haaren. Die Stadt, Bauträger, Architekten.
15: Der Plan ist, dass das am 11. Januar des Jahres 2017 geschehen soll.
16: Es ist schon eine seltsame Geschichte mit den Hamburgern und ihrer Elbphilharmonie.
17: 866 Millionen Euro, mehr als 10-mal so viel wie am Anfang geplant, kostete das Konzerthaus mit direktem Blick auf den Himmel über dem Hamburger Hafen.
1: 2017 endlich die freudige Eröffnung. 7 Jahre später als geplant.
18: Die Bilanz heute zeigt, das Konzerthaus zieht Besucher aus aller Welt an.
19: Die New York Times zählt Hamburg jetzt zu den Top-Reisezielen. Das neue Wahrzeichen gibt der Hansestadt Selbstbewusstsein.

0: Bei der Eröffnung hat Freya Aubigeon noch Musik studiert. Heute spielt sie Oboe im NDR Elbphilharmonieorchester.
1: Ich nehme euch mit in unser Stimmzimmer für Flöte und Oboe. Hier beginnt immer mein Tag. Erstmal genau das Instrument. Und hier bauen wir auf und genau bereiten uns vor, bevor es dann auf die Bühne geht. Das ist quasi so das Herz eines jeden Oboisten, die Rohre. Also das ist der Teil des Instruments, der schwingt, wie bei einer Posaune oder Trompete schwingen die Lippen. Und bei uns sind es diese Oboenrohre. Und jeder Oboist hat eigentlich auch, jeder hat immer eine ganze Sammlung an ganze Sammlung an Rohren quasi dabei.
0: Jedes Instrument hat sein eigenes Zimmer, wie in einer WG.
1: Hier läuft man vorbei an den anderen Stimmzimmern, zum Beispiel zweite Geige hier. Und die erste Geige, die schauen zur Stadtseite der Elbphilharmonie. Das ist dann auch ein ganz anderer Eindruck, den man nochmal hat von der Elfi. Also wir sind alle aufgeteilt, da wir ja sehr, sehr viele sind. Und dass aber jeder auch seinen Rückzugsort hat und sich auch gut auf die Probe vorbereiten kann.
0: Um 10 beginnt die Probe für alle Musiker. Orchesterinspizient Benedikt Burkhardt hat alles perfekt vorbereitet.
1: Hier ist meine Stimme für den heutigen Tag. Vor der Probe gehe ich meistens die paar schwierige Stellen nochmal durch.

0: Freier hat sich einen der begehrten Plätze im NDR Elbphilharmonieorchester erspielt. Hunderte Musiker bewerben sich auf eine Stelle.
1: Anhand des Krähens, des Sobundenrohrs kann man auch schon oft erkennen, wie das reagiert, ob das ja vielleicht ein gutes oder passendes Rohr für den Tag ist. Aber dann muss man immer noch mal ein paar Töne spielen und testen.

0: Ihr Oboen-Professor von damals aus dem Studium ist heute Ihr Sitznachbar.
1: Man träumt immer davon, natürlich eine Stelle zu bekommen und tut auch alles dafür, aber so eine gute Stelle auch in so einer tollen Stadt mit so fantastischen Kollegen zu haben, das ist wirklich ein Traum.
0: Jeder ist ein Künstler an seinem Instrument. Wie fantastisch klingt es, wenn gleich alle zusammen musizieren?
1: Mich hätte mal angetrieben, mit anderen Menschen zusammen Musik zu machen. Es ist wirklich dieser Gedanke, gemeinsam Musik zu machen, hier auch als wirklich große Mannschaft. Der Saal ist ja auch ein sehr transparenter Saal, ein sehr ehrlicher Saal, wo man schon sehr, sehr klar und deutlich auch hört. Und ich glaube, das braucht es auch, dass man mit den Kollegen sich einfach sehr gut versteht. Und dann umso feiner kann man auch zusammen musizieren. Ja. Umso intimer, ja, würde ich sagen.
0: Richard Strauss, Elektra. Das NDR Elbphilharmonieorchester ist hier zu Hause und probt täglich im großen Saal. Aber jeden Abend sind es andere Künstler, die hier auf der Bühne stehen. Während klassische Klänge den Saal erfüllen, denkt Raphael Herrmann, 2 Stockwerke tiefer, schon ans Jazzkonzert heute Abend.
2: So. Heute Abend steht dran, dass wir Randy Younger ein Konzert haben. Das ist ein Trio. Und das wird verstärkt. Und da suche ich jetzt die Mikrofone für raus.
0: Das Techniklager im ehemaligen Kai-Speicher quillt über vor Kabeln und Steckern. Für jede Musikrichtung braucht er andere Mikrofone.
3: Ja, bitte.
2: Du, ich packe gerade Mikrofone und Talk-On. Soll ich da jetzt was Wireless vorbereiten oder entscheiden wir das spontan, dass du dann sagst, hier, ich nehme jetzt irgendwie aus dem Kontrollraum oder soll ich jetzt eine Funkstrecke mit hochbringen?
3: Ich nehme einfach ein Mikro mit und wir
2: sinken
3: uns dann
2: was aus. Okay, mach ich.
0: Mit gerade mal 25 Jahren hat Raphael schon die volle Verantwortung für ganze Konzertabende.
2: Und ist für heute jetzt erstmal hoffentlich alles gepackt, sage ich jetzt. Aber ich weiß, ich werde hier sowieso noch heute noch einmal runtergehen, weil sich irgendwas geändert hat und ich was holen muss.
0: Die Elfi ist anspruchsvoll. Jedes Instrument, jede Stimme klingt anders im großen Saal. Und die Techniker wollen das Beste herausholen.
4: Achtung, Ketten fahren!
0: Svea Maschmann richtet die Scheinwerfer. Meistens bereitet sie anderen das Rampenlicht. Jetzt steht sie selbst mal kurz darin.
5: Sehr schön, kannst du die anmachen einmal? Mhm. Funktioniert bis jetzt alles.
6: Ja. Grün ist gewagt natürlich.
5: Grün ist gewagt.
0: Svea und Raphael haben ihr ganzes Berufsleben in der Elfi verbracht. Sie gehörten zu den ersten Auszubildenden im Haus. Heute Abend spielt das Randy Younger Trio. Nur 3 Künstler auf der großen Bühne. Anders als das große Orchester muss Svea die 3 Musiker einzeln ausleuchten.
6: Guckst du, dass hier keiner rauskommt?
2: Ja, ich bleib hier stehen.
6: Top. Felix, Svea?
3: Jo.
6: Magst du einmal Strom einschalten für die Trass?
3: Ja, klar.
6: Das ist nicht so gut.
2: Geht Strom nicht oder was ist los? Ach so.
6: Wir haben doch die Schalter umgerüstet.
2: Ach so.
6: So, Achtung, Trass fährt.
0: Ein riesiges Trapez aus Lampen, das Sie jetzt an die richtige Stelle fahren müssen.
2: Stopp! Stopp!
6: Ja. Felix, die Fronttrass steht.
3: Super.
0: Ihr Lichtpult ist wie ein Zauberkasten, mit dem Svea viele verschiedene Stimmungen in den Saal zaubern kann. Nur welche ist heute die richtige?
6: Man kann zum Beispiel alle kleinen Kugelleuchten, die wir hier haben, auch über das Lichtpult steuern. Und dann kann man immer so schöne Dimmeffekte über den ganzen Saal machen. Das gibt hier nochmal richtig Bewegung. Genau, ist immer so ein kleiner, schöner Special-Effekt, den man gerne anwendet hier.
0: Normale 8-Stunden-Tage haben die beiden selten. An Konzerttagen sind es manchmal 14 Stunden.
6: Also komplett bis zur Rente kann ich mir den Job nicht vorstellen, weil es halt auch wilde Arbeitszeiten sind. Wochenend, Feiertage, abends sind für uns ganz normale Arbeitszeiten. Und das müssen Familie, Freunde und Beziehungen natürlich auch alles wollen. Und ich kann mir schon vorstellen, dass in vielleicht 10, 15 Jahren ich mich vielleicht noch mal ein bisschen anders orientiere.
0: Die beiden sorgen dafür, dass jeder gut aussieht und klingt, wenn er vor ausverkauftem Saal auf der Bühne steht. Klang, Licht, Durchblick. Damit begeistert die Elbphilharmonie Menschen aus der ganzen Welt. Nicht nur im Inneren, auch außen an der glitzernden Fassade. Die Elbphilharmonie hat eine einzigartige Form. Über die Reinigung der riesigen Glasfassade hat man bei der Planung wohl nicht so richtig nachgedacht.
7: Es ist schon eine Art Traumjob. Also gerade wenn man regelmäßig an solchen Objekten arbeiten darf, dann macht's schon Spaß.
0: Ein Abenteuer. Wegen der Höhe, Steigung und Absturzgefahr dürfen nur speziell ausgebildete Industriekletterer die riesigen Scheiben reinigen. 16.000 Quadratmeter Fensterfronten müssen sie dreimal pro Jahr putzen.
7: Was mich immer sehr erfreut ist, wenn das ganze Team hier so gesammelt hochfährt. Das ist irgendwie immer ein schönes Erlebnis.
0: Ein Motor zieht Christian Blum und seine Kollegen bis nach oben. Auf 110 Meter Höhe.
7: Ja, und dann, wenn man oben ankommt, die Jungs auf Dach sind auch immer ganz gut drauf. Man fährt schon gerne hoch.
0: Rund 50.000 Euro kostet einmal Schönmachen. Die vielleicht waghalsigsten Saubermänner Norddeutschlands. Keine Seife, kein Spülmittel. Reines Wasser ohne Kalk, ohne Mikroplastik, ohne Mineralien. Damit polieren sie die Elfi auf Hochglanz.
7: Totales Spinnenparadies. Und dann klassisch, ne? Vogel, Packe. Ja, das ist eigentlich, würde ich sagen, 95%. Also Respekt vor der Höhe sollte man schon haben. Wenn man den komplett verliert, dann passieren vielleicht auch Fehler oder so. Also wir denken schon drüber nach, aber ist jetzt nicht für die ganze Zeit hier in Angst leben.
0: Christian kennt die Elfi-Fassade mittlerweile in- und auswendig.
7: Wind ist natürlich immer ein Thema hier so im Norden. Wenn es zu windig ist, dann können wir halt auch nicht arbeiten oder es wird auch irgendwann einfach anstrengend, weil die Seile wegfliegen. Ne? Es wirkt eine gewisse Kraft von der Seite, die dich dann wegzieht. Dann musst du viel mehr mit dem Saugnapf arbeiten. Im Sommer haben wir natürlich das Thema mit Gewitter. Da müssen wir ganz besonders drauf achten. Ja, und Regen, das spielt eigentlich für uns keine Rolle, weil nass wird sowieso. Ne?
0: Die Fensterputzer arbeiten immer in Zweierteams.
8: Wenn jetzt was wäre, dann müssten wir uns gegenseitig retten. Und klar, es gibt immer Kollegen, mit denen man lieber im Seil hängt als mit anderen, aber mit Christian ist schon immer nett. Genau.
7: Danke.
0: Drinnen im Konzert waren die beiden Fensterputzer übrigens noch nie. Sie machen einfach ihre eigene Show.

0: Sorry.
1: Wenn die Musiker Pause machen, muss Orchesterinspizient Benedikt Burkhardt wieder ran.
2: Also ihr seht hier im Backstage-Bereich wirklich viel Platz, sodass auch zwei große Ensembles, zwei große Orchester gut aneinander vorbeikommen. Und jetzt fahren wir in den vierten Stock. Dort haben wir unser NDR-Lager, wo all unser Equipment gelagert ist.
1: Jedes Stück braucht andere Instrumente.
2: Hier ist dann das große Lager und hier seht ihr die großen Instrumente dann auch. Viele Lustigkeiten finden sich hier. Manche werden häufiger benötigt, manche seltener.
1: Ein Eierschneider.
2: Tja, wenn der Komponist sich überlegt hat, genau diesen Klang möchte ich haben, rechts herumgestrichen oder links herumgestrichen, dann kommen die zum Einsatz. Über den ganzen Tag hinweg sammelt man schon einige Kilometer und eben auch einige Kilo.
1: Die Harfe. Ein Instrument wie gemacht für die Elbphilharmonie mit ihrem raumfüllenden Klang. Den Beruf des Orchesterwarts kann man nicht lernen. In Deutschland gibt es keine Ausbildung dafür. Benedikt hat Pädagogik studiert und schon als Student ausgeholfen.
3: Ich bin Opa jetzt.
4: Ja. Schön.
3: Völlig neues Gefühl, neue Rolle.
2: Ach, herzlichen Glückwunsch.
3: Ja.
2: Super. Sehr
3: Kommst
2: schön.
3: Kommst du auch noch hin?
2: Ja.
1: Fast täglich stehen die Musiker des NDR Elbphilharmonieorchesters hier auf der Bühne. Trotzdem sieht man ihnen an, wie viel Freude und Leidenschaft dieser Saal in ihnen weckt. Und eine Oper in der Elbphilharmonie erklingt auch nicht alle Tage.
2: Den ersten Großteil unserer Arbeit haben wir jetzt geleistet. Jetzt sitzen die Musiker auf der Bühne, können die Probe oder das Konzert erfolgreich bestreiten. Und derweil ziehe ich mich dann zurück in mein tolles Büro und schaue mir schon mal die kommenden Projekte an.
1: Benedikt wollte eigentlich mal Lehrer werden. Jetzt studiert er Orchesterpläne und guckt aus der Elbphilharmonie hinaus in die Welt.
2: Natürlich hat man eine gewisse Routine, keine Frage. Und trotzdem bin ich doch sehr dankbar und jedes Mal sehr demütig, weil ich weiß, welch Privileg das ist, mit der tollen Aussicht oder auch an diesem tollen Ort arbeiten zu dürfen.
1: Manche kommen zum Arbeiten in die Elbphilharmonie. Andere zum Staunen.
5: Zwischen Elbphilharmonie und Kaispeicher A haben wir nochmal die Plaza. Da kommt die Raum mit einer 90 Meter langen Rolltreppe.
1: Manche bleiben auch, nachdem der letzte Ton verklungen ist. Für eine Nacht oder für immer. Sie wohnen hier. 44 Wohnungen verbergen sich hinter der Fassade.
6: Wir haben praktisch ja drei Gebäudeteile. Wir haben das Hotel, wir haben den Konzertbereich und wir haben die Wohnungen. Und das gibt es, glaube ich, nicht so häufig auf der Welt.
1: Markus Hakel ist so etwas wie der Hausmeister und hält die Luxuswohnungen in Schuss.

0: Ich überprüfe hier jetzt die Einheiten für die Heizung und im Winter für die Heizung und im Sommer für die Kühlung. Die sorgen halt dafür, dass wir halt ein angenehmes Raumklima halt hier haben. Durch die großen Fensterflächen, die wir halt haben, haben wir halt natürlich eine enorme Sonneneinstrahlung. Und das sorgt schon dafür, auch im Winter, dass man manchmal sogar die Kühlung anschmeißen müsste.
1: 400 Quadratmeter mit Rundumblick auf den Hafen und die Stadt. Jeden Tag löst Markus Hake die großen und kleinen Probleme der Menschen, die hier in der Elbphilharmonie zu Hause sind.
0: Die Loggien gehören natürlich zu der Wohnung, aber gehören an sich nicht dem Eigentümer. Den sagen wir halt, okay, du darfst halt nicht grillen auf der Loggia, du darfst halt keine festverbauten Teile halt hier installieren, irgendwas an die Wände anbringen, fest, was nicht wieder sofort wegnehmbar ist. Man darf keine Flaggen hier raushängen zum Beispiel, obwohl das dann vielleicht mal ganz cool aussehen würde, also wenn hier so eine HSV-Flagge hängt. In diesem Fall bei diesem Eigentümer vielleicht die FC Bayern-Flagge. Aber nein, das ist halt nicht gestattet. Stefan, hi. Moin.
2: Ja, Markus.
0: Moin, mein Lieber.
2: Schön, dich zu sehen.
0: Alles gut?
2: Ja.
0: Perfekt. Schön, dass ihr da seid.
2: Ja.
0: Also, danke schön.
1: Markus Hake hat sich Verstärkung geholt. Denn der Wohnungsbesitzer wünscht sich ein kleines Heimkino. Nur die Sender sind noch nicht programmiert. Die meisten Wohnungen stecken voller moderner Technik.
3: Du hast hier immer die verschiedenen Funktionen,
0: genau,
3: die du machen kannst. Und er kann eben auch, weil er wohnt ja auch sehr viel im Ausland.
0: Mhm.
3: Und wenn er wiederkommt und sagt, boah, das ist ein bisschen kalt gerade in Hamburg, dann kann er eben von wo er auch immer ist in der Welt,
0: genau,
3: kann er
0: sagen,
3: drei Grad höher drehen und er hat er genau seine Wunschtemperatur
0: in
3: seiner Wohnung.
0: Okay, dann gehen wir zu den
1: Wer hier wohnt, hat mindestens 25.000 Euro pro Quadratmeter gezahlt.
3: Ja. Und zwar, da war der Temperaturkühler hat ja nicht richtig reagiert.
0: Richtig, genau, ja.
3: Das haben wir uns angeguckt
0: und
3: es war ein mechanischer Fehler.
0: Okay, perfekt.
3: Wir haben den ausgetauscht, gewechselt, funktioniert wieder einwandfrei.
1: Für viele sind diese Wohnungen ein Zweitwohnsitz oder eine Wertanlage. Die wenigsten Eigentümer leben hier das ganze Jahr.
0: Vielen lieben Dank.
4: Danke.
0: Ciao. Ciao. Bis zum nächsten Mal.
4: Ciao.
0: Danke. Tschüss.
1: Ganz andere Klänge im Innern der Elbphilharmonie. Und zwar im innersten Innern. Thomas Cornelius ist in die 15 Meter hohe Orgel gestiegen.
5: Es ist wie mit Menschen auch zu arbeiten. Es sieht jetzt alles so materiell aus, aber für mich ist jede Pfeife letztlich anders. Manche Pfeifen weiß ich, da gucke ich und lasse es sozusagen in Ruhe. Ja, sozusagen wie ein Lehrer oder wie bei Kindern, wo man weiß, da reicht manchmal einfach ein Blick. Und dann hofft man, dass es sich später damit dann fügt. Aber ich muss ja nicht an jede Zunge ran, sondern ich gehe das durch und dann wird sozusagen ja wie bei einem Make-up oder beim Haarekämmen, man sortiert dann die Sachen raus, wo man ein bisschen nachretuschieren muss. Es sind Millimeter, gerade bei den hohen Tönen, da ist es wirklich fast nur ein Streicheln und ein Berühren, wo es dann zu hoch oder zu tief schnell sein kann.
1: Der Hausorganist verlässt sich vor allem auf sein Gehör, wenn er die Pfeifen stimmt. Fast 5000 Stück hat die Orgel der Elbphilharmonie. Und die verziehen sich regelmäßig durch Temperatur, Staub, Luftfeuchtigkeit.
5: Ich habe jetzt die Handschuhe angezogen, damit ich euch einmal so eine Zungenpfeife hier zeigen kann. Es ist nämlich so, dass der Handschweiß sauer ist und mit dem Material reagiert und wir dann nachher einfach die Fingerabdrücke da drauf haben. Und wenn wir jetzt hier die Zungenpfeife einmal aus dem rausnehmen, dann können wir das hier sehr gut sehen, dass wir hier diesen ganz kleinen Draht haben. Im Grunde wie bei so einer Kindertröte.
6: Etwas mehr Gewicht aufs linke Bein, dass du mir leicht entgegenkommst. Kopf noch ein bisschen rumdrehen zu mir.
7: Seid ihr bereit?
6: Sehr gut.
1: Philipp Kleis, einer der besten Orgelbauer der Welt, und Thomas Cornelius. Diese beiden prägen den einzigartigen Orgelklang in der Elbphilharmonie. Zehn Jahre hat Kleis an der Orgel gebaut.
5: Ich kenne keinen anderen Raum und keine andere Orgel, so, die in diesem Setting so zusammentreffen. Nicht nur das Optische, sondern vor allem das Klangliche. Das ist eine unglaublich starke Verbindung, wenn beides gleichzeitig zusammen gedacht und entwickelt wurde.

0: Für mich ist es eine Sache von Resonanz mit dem Raum, mit den Konzerten, dem Erleben der Menschen. Man trifft auf unglaublich tolle Künstler und Künstlerinnen. Und das ist immer wieder auch inspirierend.
1: Die Orgeln von Kleist sind auf der ganzen Welt gefragt. Vom Kölner Dom bis zu Konzerthäusern in Kairo und Kuala Lumpur.
2: Das ist mein Wunsch eigentlich, dass es gelingt, Orgel auch wieder so in den Fokus von Menschen zu rücken. Und da ist natürlich so ein Raum wie die Elbphilharmonie ein unheimlich fantastisches Werkzeug, weil es natürlich einfach durch die Attraktivität des Gebäudes, durch die Lage, durch diese Zugänglichkeit, durch den Plaza-Bereich, durch so viele Dinge, die einfach da sind, weil es einfach gelingt, Menschen zu erreichen, die wir sonst nie erreichen würden.
1: Um diese Tasten reißen sich die berühmtesten Organisten. Die Elbphilharmonie ist mehr als ein Konzertsaal. Sie ist weltweit einzigartig.
3: Doch so viel Spott und Hohn die Entstehungsgeschichte begleiteten, so viel Freude ist jetzt überall zu spüren.
4: Freude.
5: Freude.
1: Alle wollen in der Elbphilharmonie auftreten. Denn der Klang in diesem Saal ist außergewöhnlich klar und transparent.
6: Deine quietsche Ente hab ich stets gemieden.
7: Und ich pfeif auf Tauben, doch wir sind zufrieden.
1: Sogar das Dach wird zur Bühne. Für die Techno-Marching-Band Meute.
8: Inzwischen lockt unser Megakonzerttempel an der Elbe ja musikalische Weltstars an und Millionen Touristen aus der ganzen Welt.
1: Die Elbphilharmonie hat sich in den vergangenen Jahren viele Fans erspielt. Musiker, Promis, Königin Silvia, Prinz William und Kate. Hollywood-Star John Malkovich.
9: I am the absolute success, the absolute dictator.
1: Weltstars der Klassik. Lang Lang tritt regelmäßig auf. Anne-Sophie Mutter. Das Parkhaus wird zum Konzertsaal für das NDR-Vokalensemble.
10: Moderne Musik für ein modernes Konzerthaus.
1: Robbie Williams.

0: Ob Jazz, Pop oder Klassik, jeder will hier auftreten. Obwohl der Saal mit 2100 Plätzen recht klein ist für die großen Stars.
1: Karl Lagerfeld, das Beste ist für ihn gerade gut genug. Und gestern Abend war das die Hamburger Elbphilharmonie.
0: Sogar Modeschöpfer Karl Lagerfeld hat seiner Heimatstadt Hamburg eine Liebeserklärung gemacht. Mit einer Modenschau in der Elbphilharmonie.
2: Staunen.
0: Alles ist spektakulär. In, um und auf der Elbphilharmonie.
3: Im großen Konzertsaal bringt die italienische Torwartlegende Gianluigi Buffon den Pokal herein.
0: Beim Gaming-Event in der Elbphilharmonie fiebern nicht nur die Besucher im Saal mit, sondern auch weltweit an den Bildschirmen. Der Podcast der in Amerika lebenden Kaulitz-Brüder vor Publikum.
4: Werden da gewunken?
5: Da ist ein Fenster.
4: Schön, Hamburg.
5: Sehr schön. Ist echt ein geiles Gebäude, ne?
0: Udo Lindenberg dreht ein Musikvideo. Eine Lichtershow zur Musik am Nachthimmel. Die Elbphilharmonie erfindet sich immer wieder neu. Kleine Wohnung statt großem Konzertsaal. In Hamburg-Eimsbüttel liegt bis jetzt wenig Klassik auf dem Plattenspieler.
6: Ich höre super gern 80er-Musik. Ich liebe alle Genres, Pop, Rock, einfach, wo man ein bisschen zu tanzen kann.
0: Studentin Joya Gersten hat sich bei den Young Friends of Elbphilharmonie Orchestra angemeldet.
6: Ich habe tatsächlich damals, als die Young Friends gegründet wurden, eine Anzeige auf meinem schwarzen Brett an der Uni gesehen und wusste gar nicht, worum es geht. Ich habe nur gesehen, Musik interessiert, Elbphilharmonie klingt spannend. Und die Elbphilharmonie ist natürlich weltweit bekannt und es war schon immer mal mein Traum, reinzuschnuppern.
0: Die Elbphilharmonie will junge Menschen begeistern. Mit den Young Friends, einem Freundeskreis des NDR Elbphilharmonie-Orchesters. Der Verein lädt junge Leute unter 30 ins Konzerthaus. Für 30 Euro Mitgliedsbeitrag im Jahr.

0: dass Hamburg teuer ist. Sie hat vor kurzem selbst noch studiert.
1: Ich fand die Probe mega spannend. Es war richtig gut zu sehen, wie der Dirigent kleinste Nuancen erkennen kann und wie das Orchester das auch sofort umsetzen kann. Also könnte ich, glaube ich, nicht.
2: Ich bin ja doch normalerweise auch meiner finanziellen Situation als Student ja geschuldet eher in den oberen Rängen unterwegs, wo man dann doch einen anderen Winkel hat. Hier hat man eine ganz andere Nähe zum Orchester gespürt.
3: Ja, es ist halt einfach ein großes Konzerthaus und ich finde auch irgendwie die Atmosphäre einfach total schön, wie so ein kleines Wohnzimmer, obwohl es so groß ist. So, und es ist irgendwie ganz persönlich. So.
0: So nah kommen die Zuhörerinnen und Zuhörer den Musikern selten. Und die Vereinsmitglieder dürfen sogar noch näher ran.
4: Hallo, wie schön, dass ihr in der Probe wart. Ich freue mich total, euch wiederzusehen. Wie war's für euch?
5: War toll. So,
4: ja, das zweite Stück war ein bisschen moderner. So. Ich würde euch vielleicht noch mal ein bisschen Backstage führen. Also ihr kennt die Elfi ja schon ganz gut. Kommt gerne mit. Hier ist der Green Room. Ich finde, das ist auch ein ganz, ganz toller Raum. Zum einen, weil ja, wir kommen quasi von da, also da ist ja Backstage und das Publikum kann von dort reinkommen. Man kann sich hier treffen und quasi die Gäste dann abholen, wenn irgendwie Bekannte im Konzert sind. Und ich finde die Stadtseite hier auch wundervoll.
2: Wie oft spielt man als Orchestermusikerin? So durchschnittlich im Monat, in der Woche? Wie kann man sich das vorstellen? Abgesehen von den Proben jetzt, wie viele Abende?
4: Wir haben meistens 3 Abende Konzerte. Manchmal haben wir, diese Woche haben wir 4 Konzerte mit dem Programm. Manchmal auch nur 2, ich würde sagen so im Schnitt 3.
0: Selbst Musikerin Freier entdeckt bei Führungen noch immer neue Blickwinkel.
4: Und hier ist Benedikt Burkhardt.
6: Moin, hallo.
4: Unser Inspizient.
6: Ja, herzlich willkommen.
4: Erzähl doch mal, was machst du denn hier?
6: Also wenn ich nicht die großen Schiffe mir anschaue, die hier draußen vorbei kommen, dann bereiten meine Kollegen und ich zusammen die Proben und Konzerte vor, sodass wir wie Schatten auf der Bühne so schnell wie möglich, aber auch so souverän wie möglich dann da umherhuschen können.
0: Nach diesen Einblicken wartet gleich noch ein wunderbarer Ausblick von der Plaza auf die Young Friends. Svea, die Veranstaltungstechnikerin, muss sich beeilen.
7: Man merkt immer, wie besonders es ist, wenn man mit Leuten hier ist, die noch nie hier waren. Gerade wenn man irgendwie mal Familie in Hamburg hat und dann kommen wir mit dem Fahrstuhl hoch in den 10. Stock, die Tür geht auf und die sind wow.
8: Obergeschoss.
0: Svea muss oben über dem Saal 3 der 170 Scheinwerfer einrichten.
7: Wir sind hier im Catwalk vom großen Saal. Hier oben hängen unsere konventionellen Scheinwerfer. Wenn man im Saal ist und an die Decke schaut, sieht man 2 schmale Fenster oder Schlitze. Und genau dahinter befinden wir uns. Wir können einmal komplett rumgehen. Ich wäre soweit. Bist du bereit?
9: Ja, bin bereit.
7: Hervorragend. Dann fange ich gleich mit der 140 an für die Harfe.
0: Jeder Musiker bekommt seinen eigenen Strahler.
7: Wie findest du das von der Größe her?
9: Ja, finde ich, glaube ich, gut.
7: Jeden Abend ist hier ein anderes Konzert. Wir haben 700 Veranstaltungen im Jahr. Ich finde, das muss man erst mal sacken lassen.
0: Der Soundcheck auf der Bühne hat begonnen.
7: Wie Sie sehen Sie nichts. Felix, ich krieg die nicht scharf. Wir nehmen die daneben. Das ist die 194. Und man kommt an die Lampen hier nur bedingt gut ran. Deswegen ist es auf jeden Fall gut, wenn man lange Arme hat. Und jetzt schiebt man quasi den Kopf vom Scheinwerfer ein bisschen hoch. Und sieht dann, dass die, na, dass der Spot dann quasi scharf wird. Sowas?
9: Super, vielen Dank.
7: Top, ich glaube, dann haben wir es hier oben auch schon wieder.

0: Fotograf Thies Retzke hat ein neues Motiv entdeckt.
1: Wir befinden uns hier gerade im schalen Zwischenraum oder auf der sogenannten Mondlandschaft. Unter dem Berg hier befindet sich direkt der große Saal.
0: Der Saal ist

0: eingefasst von 360 Stahlfedern. Sie schützen vor Vibrationen und blenden sogar den Lärm des lauten Hafens aus. Hier drin ist nur Musik zu hören. Und vielleicht noch ein Räuspern aus dem Publikum.
1: Also was wir sonst auch noch mal versuchen können, ist dahinter vielleicht noch mal quasi den Bezug mit Lüftung und Berg.
2: Ja.
0: Der aufgetragene Brandschutzputz hinterlässt seine Spuren. Doch für ein gutes Bild nimmt Thies das gerne in Kauf.
3: Das ist halt ein einzigartiger Raum, den es so auf der Welt nicht nochmal gibt, würde ich sagen. Insofern ist hier eigentlich das Spannende, dass das möglichst rätselhafte Bilder bleiben quasi, ne? Die auf den ersten Blick wahrscheinlich eher Fragen aufwerfen, als dass sie Antworten geben.
0: Auch der Catwalk mit seinen Scheinwerfern begeistert den Fotografen.
3: Hier ist natürlich also erstmal die Wucht oder Masse an Technik letztlich immer wieder schön und das irgendwie im Bild aufzulösen und vor allem jetzt bei dieser Beleuchtung auch dieser schöne Kalt-Warm-Kontrast zwischen dem blauen Licht hier und dem warmen Licht im Saal unten.
0: Wenn die Musiker im großen Saal proben, darf keiner stören. Doch hoch oben über dem Konzertsaal lauscht der Fotograf manchmal unbemerkt. Organist Thomas Cornelius und Orgelbauer Philipp Kleiss wollen die Pfeifen überprüfen. In dem 25 Tonnen schweren Instrument.
4: Ich finde toll, dass man in der Elbphilharmonie außen an der Orgel lang schleichen kann und dann durch die sozusagen Pfeifen durchgucken kann und auch so einen kleinen Eindruck von innen bekommt und darauf neugierig wird. Das finde ich ein ganz tolles Konzept.
0: Kleiss ist auf der ganzen Welt gefragt, von Peking bis Venedig. Jede seiner Orgeln ein Einzelstück, entworfen für den Raum, in dem sie steht.
4: Das ist zum Beispiel dieses wunderbare Fichtenholz. Und unten, wenn wir uns jetzt hier runterbeugen, dann sehen wir hier diese kleinen Winkelchen. Und diese Winkel hier sind beispielsweise aus Weißbuch. Also wir haben für verschiedene Bauteile, verschiedene Hölzer, versuchen immer, die optimalen Eigenschaften des Holzes für unsere Notwendigkeiten der Konstruktion einzusetzen.
5: Also ich persönlich finde, dass ein Holz eine unglaubliche Aura hat. Und wenn ich hier reinkomme, ich würde behaupten, ich würde diese Orgel auch am Geruch erkennen.
0: Eiche, Fichte, Weißbuche.
4: Man kann das machen, aber man kann es auch ganz schnell kaputt machen. Und jede kaputte Abstrakte kostet einen Kasten Bier.
0: Die Orgel erstreckt sich über 4 Etagen.
4: Da ist mir hier auch noch eine Beule aufgefallen.
5: Ja, das ist, als da oben die Leiste abgebrochen ist. Das ist eine Feder
4: reingeflogen. Ja, weißt okay, du? Ja. Aber das sollten wir auch dann auch noch mal jetzt, wenn wir das hier machen. Ja, müssen wir die einmal.
6: Ja gut, das ist ja kein Problem, dann löten wir das gerade.
4: Wir haben diese gesamte Zeit zwischen 2007 oder 2008 bis hin zur Fertigstellung, die haben wir ja genutzt und hier gab es ganz viele Termine und haben immer mehr von Hamburg eigentlich kennengelernt. Und wir haben versucht, davon ganz viel in die Orgel einfließen zu lassen.

Eine Orgel selbst macht ja überhaupt keine Musik. Und deswegen brauchen wir diese begnadeten Menschen, die es eben schaffen, dem Instrument dann so Töne zu entlocken, dass es wirklich die Herzen der Zuhörer berührt.

0: so atemberaubend schön. Jedes Mal, wenn ich hier hinkomme. Ich bin so dankbar, manchmal hier einfach nur sitzen zu dürfen. In so einem Raum hier, da hört man eigentlich auch das Pochen des eigenen Herzens ganz anders. Und ich finde, die Elbphilharmonie ist ein ganz bezaubernder Raum.
1: Und dann ist es eben das Besondere, dass wir hier unten selbst sitzen können beim Spielen, also nicht hoch oben irgendwo. Wir können also hier selber hören, erleben und auch spüren, was wir musizieren. Und das Spüren ist hier das Besondere, also dass diese Orgel mit einer so großen und schönen Körperlichkeit so physisch im Raum steht, als ob sie einen in den Arm nimmt.

0: Die Elbphilharmonie ist mittlerweile weltweit bekannt. Für Hamburg bedeutet das mehr Touristen. Jedes Jahr kommen fast 1 Million Besucher zu den Konzerten. Ein neues Stadtviertel ist um die Elbphilharmonie entstanden. Jede Hafenrundfahrt schippert hier entlang. Die Hamburger Sehenswürdigkeit ist fest eingeplant.
1: Was befindet sich in der Elbphilharmonie? Ein 4-Sterne-Luxushotel, das Westin, und 45 Eigentumswohnungen, die alle vorfertig schon des Gebäudes schon verkauft waren. Die Eigentumswohnungen erkennt man an den ganzen Löchern im vorderen Teil der Elbphilharmonie, denn das sind die Balkone dazu.
0: Markus Hake, der Haustechniker, hat einen neuen Auftrag bekommen.
2: Hallo, hallo Andreas. Grüß dich.
3: Moin. Moin, grüß dich, mein Lieber. Hi.
2: Schön, dass du da bist.
3: Sehr gerne.
2: Komm rein.
3: Dankeschön.
2: Ich habe ein bisschen Probleme mit dem Fenster und mit mal wieder der Heizung.
3: Ah, okay. Ah, ich höre schon.
2: Das Ding ist halt, dass das Lager davon betroffen ist. Und ich werde jetzt einmal das nur ganz einfach profan stromlos machen. Und später werden wir auf jeden Fall das einmal überprüfen, noch ein bisschen mit Silikonspray versuchen, was zu machen. Und dann,
4: die Tür, die muss ja auch wieder geprüft werden.
2: Genau, richtig. Die geht jetzt wieder ein bisschen schwergängig. Das habe ich beim letzten Mal schon festgestellt. Ich sage der Firma Bescheid und dann wird das beim nächsten Mal auf jeden Fall jetzt mitgewartet. Das machen wir jetzt.
4: Und letzten Punkt, den wir noch haben, ist das Treppengeländer.
2: Ja.
3: Oh ja. Oh.
4: Ja. Das ist. Zum Treppe runterrutschen taucht es auch schon nicht mehr?
2: Oh ja, ja, nee, das stimmt. Da hast du recht. Oh ja, das muss gemacht werden. Da würde ich meinem Schlosser Bescheid geben. Mhm. Ja, okay. Dann machen wir es hier gleich nochmal richtig fest, dass es auch gerade ist. Dann ist es tatsächlich ein bisschen los. Ja, kümmern wir uns drum.
4: Ja, wunderbar, perfekt. Dann lass uns unten nochmal in der Küche sprechen, ja. Über das Thema wegen der Veranstaltung in 4 Wochen.
2: Genau, sagtest du, da sollte ich ja wieder ein paar Sachen aufnehmen, aber genau. Da hast du sicherlich wieder ein paar Ideen.
4: Genau. Dann haben wir wieder 20, 25 Leute ungefähr.
2: Okay.
4: Und dann brauchten wir wieder ein Flying Buffet. Das war beim letzten Mal wirklich super von dir organisiert.
2: Schön, das freut mich.
4: Ein bisschen Getränke, die sollen sich ja nicht über den Weinkühlschrank hermachen, sondern bereiten wir dann wieder was vor.
0: Der Eigentümer ist Unternehmensberater. Dieses Mal lädt er hier Firmenkunden ein.
2: Das Wichtigste ist natürlich immer der Champagner, würde ich sagen. Das ist schon das A und O, würde ich sagen, in der Elbphilharmonie. Und aber sonst, also es sind auch immer erlesene Getränke, die die Kunden halt hier auch bestellen zum Teil. Und erlesenes Essen, so wie jetzt auch hier.
0: Dass sich die Gäste hier wohlfühlen, auch darum kümmert sich Markus Hake. Mit seinem Rundum-Service.
2: Es gibt gar keinen hier an sich, der sehr, sehr bekannt ist, sozusagen. Also es sind alles ganz viele Industrielle, die halt hier wohnen. Und das macht das schon aus wie das Haus, finde ich einfach. Weil in anderen Häusern ist es natürlich manchmal so, da sind halt dann schon bekannte Gesichter. Das ist einfach anders. Aber hier ist es wirklich so, dass das alles unbekannte, vermögende Menschen sind.
0: Der Ausblick einmalig. Fensterputzer Christian Blum hat gleich Feierabend. Zur Belohnung gibt's einen letzten Blick über die Stadt.
5: Das Dach ist natürlich eine super coole Konstruktion. Ja, allein schon durch diese Wellenstruktur und so, die man hier hat, ist es auf jeden Fall was Besonderes. Natürlich auch besonders herausfordernd, weil wir hier diese Teller haben. Da kann man gut mal ausrutschen oder auch dazwischen treten. Aber so im Großen und Ganzen ist es schon ziemlich cool, ja.
0: Die Elbphilharmonie hat neues Leben in die Hafen City gebracht und strahlt weit über die Stadt hinaus. Der vielleicht schönste Scheinwerfer der Elfi, den gibt es draußen. Wenn die Sonne untergeht, taucht sie die Fassade in ein magisches Licht. Die Elbphilharmonie ist eines der höchsten Gebäude in Hamburg. Ihre Spitze ist in der ganzen Stadt zu sehen. Thies Retzke hat einen neuen Blick entdeckt.
6: Jetzt gerade zum Beispiel hier an der Außenalster. Kann es ja auch sein, dass mal ein Stand-Up-Paddler vorbeikommt oder ähnliches, sodass das im Zusammenspiel dann wieder ein neues Bild ergibt.
0: In seinem Studio in Hamburg-Ottensen stapeln sich zehntausende Fotos. Diese Bilder erzählen die Geschichte der Elbphilharmonie, von den Anfängen bis heute. Wahrscheinlich hat niemand so viele Fotos von der Elbphilharmonie gemacht wie Thies Retzke.
7: Es gibt unter anderem ein kleines Puzzle, Geduldsspiel, die Briefmarke zur Eröffnung, Postkarten, Notizbücher, die Spielzeithefte. Da ist im Laufe der Zeit schon einiges zusammengekommen tatsächlich.
0: Eigentlich kennt er das Gebäude schon aus jedem Blickwinkel. Und trotzdem entdeckt er immer wieder neue Perspektiven.
7: Ich fotografiere die Elfi seit der Bauphase, seit ungefähr 14, 15 Jahren. Und letztlich ist es natürlich nach so langer Zeit immer die Herausforderung, noch neue Aspekte, neue Facetten zu finden und zeigen zu können. Aber es macht nach wie vor auf jeden Fall Spaß, das zu versuchen.
0: Wie aus einem Kakaospeicher so ein Wunderwerk entstehen konnte, das lässt ihn immer noch staunen.

0: Jedes Jahr strömen 3 Millionen Besucher auf die Plaza. Über Hamburgs längste Rolltreppe, die sogenannte Tube, geht's nach oben. An kaum einem anderen Ort in Hamburg lässt sich der Sonnenuntergang so schön bewundern. Das möchten auch die Young Friends erleben. Der Eintritt ist frei.
1: Hamburg ist hier so zum Greifen nah. Es ist die Weite, so die Elbe. Man kann halt die ganzen Schiffe beobachten. Und eben kam ja die Sonne raus. Es war total schön. Ich liebe Hamburg einfach so.
2: Man kann die ganze Stadt überblicken, ob auf den Hafen, in die Innenstadt. Das ist einfach ein ganz besonderes Gefühl.
0: Während draußen die Sonne untergeht, gehen im großen Saal die Lichter an. Gleich um 20 Uhr beginnt das Konzert. Veranstaltungstechniker Raphael ist gut in der Zeit.
3: Dann schalte ich da hinten noch das Licht aus. Und dann ist eigentlich alles bereit für die Show.
0: Das Brandy Younger Trio tritt auf. Von der Musik bekommen die beiden Veranstaltungstechniker wenig mit. Sie konzentrieren sich auf ihre Arbeit.
4: Oh, hier, guck mal, schön, hast hier einen schönen Schatten.
2: Schöne Dreipunktbeleuchtung.
4: Hast du gemacht?
2: Ja, klar.

0: Die Elbphilharmonie hat Hamburg verändert.
1: Das ist irgendwie cool, in so einem Wahrzeichen der Stadt zu arbeiten.
0: Ein neues Kapitel Musikgeschichte.
2: Das ist ja wirklich ein großes Geschenk, dann auch mitzubekommen, wie die Musiker beglückt von der Bühne kommen.
0: Die Elbphilharmonie hat Künstler beflügelt und zu Höchstleistungen angespornt.
3: Ich glaube, dass ich schon auch mit dem Saal auch gewachsen bin, also mit den Anforderungen, die der auch an uns stellt.
0: All das wäre nicht möglich ohne die Menschen, die das Konzerthaus jeden Tag mit Leben füllen.
4: Ich bin total dankbar, dass ich einen ganz, ganz kleinen Teil hier an dem ganzen Projekt mitarbeiten durfte und finde das super schön.
0: Jeder, der hier arbeitet, ein Künstler auf seiner Bühne.
5: Das ist das einzigartigste Gebäude in Hamburg für mich.
0: Das Konzerthaus zwischen Hafen und Himmel.
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14: In Cape Coral an der Golfküste Floridas treffen wir einen Mann, der sagt, ihn hat Donald Trump im letzten Jahr $250.000 gekostet. Marco Wischmeier kam vor 11 Jahren aus Deutschland hierher, betreut heute mehr als 40 Ferienhäuser in der Region. Er hat viele kanadische und europäische Kunden und die hätten sich im vergangenen Jahr in großer Zahl gegen einen Urlaub in den USA entschieden.
15: Bei uns war der Tourismus, die Buchungen wirklich down, also ganz schlimm.
14: Und was sagen die dir, warum sie nicht mehr kommen?
15: Wegen Trump.
14: Die sagen das klar.
15: Wegen der politischen Situation. Da kann man nicht mehr hinfahren.
14: Seine Stammgäste würden auch weiterhin kommen, sagt Marco. Aber das alleine reiche nicht, um wirtschaftlich erfolgreich zu sein.
15: Wir hatten keinen Umsatzrückgang während der Pandemie. Wir hatten keinen Umsatzrückgang während der schlimmen Hurricanes. Wir hatten den ersten Umsatzrückgang mit der zweiten Amtszeit von Donald Trump.
14: Laut offiziellen Zahlen kamen 2025 in etwa so viele Urlauber nach Florida wie im Jahr zuvor. Aber vor allem aus dem Inland. Aus Kanada reisten hingegen fast 15% weniger an. Insgesamt verzeichneten die USA im letzten Jahr bei internationalen Touristen ein Minus von 6%. Sandra Rios arbeitet für den Tourismusverband von Naples und Umgebung, etwas weiter südlich an Floridas Golfküste. Auch hier sahen die Zahlen zuletzt nicht gut aus. Aber Sandra betont, alles laufe prima. Doch auch sie sagt klar, Inlandstourismus allein könne ausbleibenden ausländischen Tourismus auf Dauer nicht aufwiegen.
16: Da gibt es definitiv einen Unterschied. Wir lieben die internationalen Touristen, weil sie ihren Urlaub lange im Voraus planen. Wir wissen also, dass sie kommen und die Hotels voll sind. Aber sie bleiben auch länger. 1, 2, 3, 4 Wochen, manchmal sogar 2 Monate.
14: Besucher aus dem Ausland geben laut US-Reiseverband im Schnitt $4.000 pro Reise aus. 8-mal mehr als Inlandstouristen. 3 Stunden weiter nördlich in Johns Pass. Hier treffen wir noch jemanden, der sagt, wir haben kein Problem mit dem Tourismus. An Hubbards Marina werden Fische von einer Angeltour filetiert, während ein anderes Boot gleich zur Delfintour aufbricht. Captain Dylan Hubbard betreibt ein Bootsunternehmen in vierter Generation. 12 Schiffe gehören zur Flotte. Er sagt, ihr Jahr war gut.
17: Wir haben keinerlei Einbruch beim Tourismus bemerkt. Anfang 2025 war etwas schleppend. Das lag an den Hurricanes 2024. Es war eine Herausforderung, klarzumachen, ja, wir sind von 2 massiven Hurricanes getroffen worden, aber wir haben den Wiederaufbau geschafft.
14: Hurricanes, nicht Trump. Auch das eine mögliche Erklärung für weniger Besucher. Zumindest hier an der Golfküste. Doch Captain Dylan setzt uns noch auf eine andere Spur.
17: Wenn man an Florida denkt, denkt man natürlich an Orlando. Mickey Mouse zieht international Besucher an. Und die Leute wollen dann nicht nur Disney World sehen. Sie machen den Flug, kommen aus dem Ausland. Da locken dann auch unsere Strände.
14: Der Disney-Konzern warnte allerdings jüngst, dass ein, Zitat, Rückgang bei internationalen Besuchern in seinen US-Vergnügungsparks das Wachstum schwäche. Es scheint also doch ein Problem zu geben. Das bestätigt uns auch ein Reiseagent, der ausschließlich Disney-Urlaube vermittelt.
18: Es ist sehr klar, dass viele internationale Reisende, die normalerweise nach Walt Disney World kommen, jetzt andere Ziele wählen. Ich habe viele kanadische Kunden, die mir sagen, dass sie sich dieses Jahr wohler fühlen, nach Disneyland Paris zu reisen.
14: Chris French macht den Job seit vielen Jahren. Disney ist ein Motor für den Tourismus in Florida und der scheint zu stottern.
18: Es ist offensichtlich, dass Florida einen Tourismusrückgang verzeichnet. Das deutlichste Zeichen dafür, Disney bietet Sonderangebote, um Besucher anzulocken. Ich habe noch nie großzügigere und mehr Angebote gesehen als jetzt für Walt Disney World.
14: Auch Immobilienmanager Marco Wischmeier versucht es mit Rabatten. Er zeigt uns eins der Häuser, die er vermietet. Niedrigere Preise, mehr Werbung, so will er wieder mehr ausländische Urlauber anlocken. Aber jetzt komme auch noch der Iran-Krieg dazu.
19: Unser Lawn Service, der mäht alle Grundstücke. Die fahren Trucks und haben einen Anhänger hinten dran. Und wenn der Benzinpreis um 25% steigt, dann haben die 25% mehr Benzinkosten und das müssen die umlegen.
14: Also steigen auch die Preise wieder.
19: Ja, und wenn die Leute nicht kommen, weil sie nicht wissen, ob sie genug Benzin haben, um zurückzufliegen, ist schwierig. Es ist wirklich eine ganz, ganz schwierige Situation.
14: Marco sorgt sich weiter um ausbleibende Urlauber. Dylan bleibt zuversichtlich. Für Florida ist entscheidend, wer von ihnen Recht behält. Denn nicht nur die beiden Männer leben vom Tourismus. Der Wohlstand des ganzen Bundesstaates hängt davon ab.
20: Fontina Provolone Mozzarella, italienischer Käse made in Eritrea, hergestellt mit Milch von deutschen Kühen. Abraham Zegges Farm liegt 30 Kilometer von der Hauptstadt Asmara entfernt. In fast allen Bereichen des Lebens spielt der autoritär geführte Einparteienstaat eine entscheidende Rolle. Auch Zegges Kühe hat die Regierung importiert, per Flugzeug eingeflogen. Die Kühe kommen aus Süddeutschland. Der Import lief über die Staatsfarm und die hat sie an die Bauern weitergegeben, die ausreichend Kenntnisse haben, wie man sie gesund hält, wie man sie richtig füttert und so weiter. Die deutschen Kühe sind so gezüchtet, dass sie besonders viel Milch produzieren. Mit seinen insgesamt 120 Kühen ist Zegge der größte private Milchbauer seines Landes. Inzwischen kreuzt er seine deutschen Kühe mit Einheimischen. Er hat Milchtechnologie im Ausland, in den Niederlanden studiert. Das ist ungewöhnlich für Eritrea. Als er vor 10 Jahren anfing, probierte er es mit holländischem Käse, aber den mochten seine Landsleute nicht. Meprahatu Teklesenbet ist mit 80 Jahren der Senior unter den Käsemachern. Er hat das Handwerk noch von einem Italiener gelernt. Inzwischen macht er seit fast 66 Jahren Käse. Kein Wunder, dass ihm die Arbeit leicht von der Hand geht. Wir ziehen den Käse so, dass er später in die jeweiligen Behälter passt, um die gewünschte Form zu erhalten. Dann kommt er in eine kalte Salzlösung. So erhält er seinen Geschmack. Sonst würde er fade schmecken. Nach 12 Stunden kommt er dann in klares Wasser für die weitere Zubereitung. Bei seinem Tempo können die jüngeren Kollegen nicht mithalten. Probier mal. Noch ist er zäh wie Kaugummi und hat keinen Geschmack.
1: Mozzarella.
20: Insgesamt produzieren sie 16 Sorten organischen Käse. Gut die Hälfte der Produkte verkaufen sie in Asmara. Der Rest geht in den Export. Die Hauptstadt Eritreas ist von der italienischen Kolonialzeit geprägt und UNESCO-Weltkulturerbe. Die Zeit scheint stehen geblieben, nicht nur im Straßenbild. Es gibt etwa kaum Zugang zum Internet, allerdings nicht aus Nostalgie. Die Regierung hat es weitgehend abgeschaltet. Pressefreiheit gibt es auch nicht. Viele Menschen haben sich mit dem System dennoch arrangiert. Man spürt, dass die Unabhängigkeit vom großen Nachbarn Äthiopien eine wichtige Rolle spielt. Und internationale Embargos behindern seit Jahren die Wirtschaft. Viele Eritreer hoffen darauf, dass sich das Land bald stärker öffnet. Das wäre auch gut fürs Geschäft. Fünf Käseläden betreibt Familie Zegay in der Stadt. Sie laufen gut. Gemanagt werden sie von seiner Frau Asta. Mit der Käsefabrik hat Abraham Zegay genug zu tun. Oft haben sie nur wenig Zeit miteinander. In Eritrea zählen sie zur Oberschicht. Das Durchschnittseinkommen im Land liegt umgerechnet bei weniger als 100 Euro. Für Mebrahatu hat es aber keine finanziellen Gründe, dass er noch arbeitet. Seine 7 Kinder sind längst von ihm unabhängig, haben eigene Familien gegründet. Käse ist ein wesentlicher Bestandteil von dem, wer ich bin. Ich habe eine tiefe Leidenschaft, um mit ihm zu arbeiten. Auch meine Freunde schätzen meine Leidenschaft. Ich esse zwar auch gerne Käse, aber was ich am meisten mag, ist ihn zu machen. Das Land für die Farm hat die Regierung den Zegays umsonst zur Verfügung gestellt. Landwirtschaft wird stark gefördert. Die Milchbauern sollen für die Ernährungssicherheit im Land sorgen. Hof und Fabrik gehören der Familie. Mutter Azeb ist die Namensgeberin der Firma. Sie überprüft regelmäßig den Reifegrad des Käses in den gekühlten Containern. 3 Container voll mit Käse warten auf den Verkauf. Für uns ist es existenziell, dass unsere Produkte schnell verkauft werden. Sonst bekommen wir einen finanziellen Engpass. Bald wollen sie 400 Kühe in einem neuen Stall mit modernen Melkmaschinen halten. An der Anlage bauen sie seit Jahren. Das Geld für den Neubau hat sich Abraham bei einer eritreischen Bank geliehen. Aber es ist schwierig, Baumaterial ins Land zu bekommen, trotz seiner guten Kontakte zur Regierung. Denn internationale Embargos gegen das autoritäre Regime erschweren diese Importe. Überhaupt ist es nicht leicht, Geschäfte im Ausland zu machen. Die Herausforderung ist, dass wir wegen des Embargos kein Banktransfersystem haben. Es ist nicht leicht, für die exportierten Waren an sein Geld zu kommen. An Leute, die man nicht kennt, kann man nicht exportieren. Nebenbei arbeitet Milchbauer Abraham auch noch als Honorarkonsul der Schweiz. So kann er Geschäfte im Ausland einfacher abwickeln. Ein besonderer Status, den in Eritrea kaum jemand hat.
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1: Guten Abend, herzlich willkommen zu den Tagesthemen, die wir mit einer aktuellen Meldung beginnen. US-Präsident Donald Trump hat vor wenigen Minuten erklärt, dass eine Vereinbarung über einen Frieden im Iran-Krieg weitestgehend ausgehandelt sei. Die Straße von Hormuz werde wieder geöffnet, so Trump. Fragen wir da mal nach bei unserer Korrespondentin Shafah Larai in New York. Shafah, was ist da bisher über Trumps Ankündigung bekannt?
2: Genau, Ingo. Vor wenigen Minuten hat Trump gesagt, die Straße von Hormuz werde wieder geöffnet. Und das sei ein Element aus einer Reihe von Elementen und Punkten aus einer Verhandlung, aus Vereinbarungen. Und die restlichen Elemente werde man in Kürze bekannt geben. Aus dem Weißen Haus war ja heute den ganzen Tag viel Unterschiedliches zu hören. Auf der einen Seite gab es die Ankündigung, ja, man ist gerade in Verhandlungen und es könnte zu einem Deal kommen. Auf der anderen Seite war aber auch sehr viel militärische Eskalationsrhetorik zu hören. Also die Strategie von Trump auf der einen Seite Druck aufbauen, auf der anderen Seite einen Deal in Aussicht stellen. Er selbst, wenn es denn jetzt wirklich zu einem Deal kommen sollte, wird das als Zeichen der Stärke für sich verbuchen. Der Krieg ist in den USA sehr unbeliebt. Die Beliebtheitswerte von Trump sind gesunken. Und er wird das jetzt als Zeichen der Stärke für sich verbuchen. Aber wie dieser Deal am Ende aussieht, wie substanziell und nachhaltig er sein wird, das kann man zu diesem Zeitpunkt noch gar nicht sagen.
1: Aber zumindest bis dahin vielen Dank für die Informationen, Shafah, nach New York. Und jetzt gratulieren wir erstmal dem Grundgesetz zum Geburtstag. Die Verfassung der Bundesrepublik wird heute 77. Am 23. Mai 1949 wurde das Grundgesetz feierlich verkündet und regelt bis heute, welche Grundrechte in Deutschland gelten und wie der Staat insgesamt so aufgebaut ist. Gefeiert wurde der Grundgesetz-Geburtstag auch heute vom Bundespräsidenten und zwar mit einem Ehrentag, zu dem Frank-Walter Steinmeier nicht nur das Grundgesetz in den Mittelpunkt stellte, sondern auch das Ehrenamt und heute gleich mehrere Initiativen besuchte. Schätzungen zufolge setzen sich rund 27 Millionen Menschen in Deutschland ehrenamtlich für andere ein. Und einige von ihnen stellt Griet von Petersdorf vor.
3: Darf ich du sagen? Ich komme aus Kamerun.
4: Dann erklärt Manuela Zellmann, was sie heute planen auf dem Mitmachtag in Potsdam. Unter anderem das Formen von Samenbällchen als gemeinsame Aktion. Noëlle Rolande versteht nicht alles, freut sich aber, andere Menschen kennenzulernen. Eventuell wäre ich sehr isoliert, darum war ich sehr dankbar für die Einladung. Für Manuela Zellmann ist Ehrenamt Ehrensache, genau wie für Wolfgang Köpker. Der Rentner engagiert sich für den Naturschutz und gibt hier auch etwas Sprachunterricht. 10 Stunden pro Woche kommen da schon zusammen.
5: Ich finde es toll, und meine Kenntnisse, mein Wissen einfach weiterzugeben. Und deshalb mache ich es sehr, sehr gerne und kann nur dazu ermuntern und aufrufen, sich wirklich im Ehrenamt zu engagieren.
4: Sangwa Kelly kennt ihn vom Sprachcafé. Sie kam allein aus Ruanda nach Deutschland. Jetzt macht sie eine Ausbildung als Stahlbetonbauerin. Ganz klar, seine Hilfe war sehr wichtig für sie.
6: Das Wichtige für mich ist, ich kann mein Deutsch verbessern und gut sprechen. Und wenn ich hier jeden Sonntag, jeden Samstag hier bin.
4: Der Setzling soll ins Salatbeet, erfährt der Bundespräsident im Gemeinschaftsgarten in Berlin-Neukölln. Auch der gedeiht nur, weil Freiwillige mitmachen. Es war Steinmeiers Wunsch, den Geburtstag des Grundgesetzes als Ehrenamtstag zu feiern.
7: Ehrenamt ist das Rückgrat unserer Demokratie. Es muss es bleiben. Und ich finde, wir können uns selbst zum Geburtstag der Verfassung nichts Schöneres wünschen, als gemeinsam etwas zu tun für unser Land.
4: Dreck weg Bags gibt es heute in Edingen in Baden-Württemberg. Sie werden sich im Laufe des Tages füllen. Die kleinen und großen Kanuten wollen Neckar und Ufer sauber machen. Und schon wieder etwas gefunden, Plastikmüll im Fluss. Der Haufen an Land wächst. Die Saubermachaktion auch für Sie hier Ehrensache.
8: Weil die Umwelt etwas ist, das uns alle angeht und nicht einzelne Personen, sondern alle zusammen. Die Umwelt ist wichtig und wir müssen sie auch schützen.
9: Ich meine, vermüllte Umwelt zu sehen, ist natürlich nicht schön. Aber ich meine, wenn man Teil davon sein kann, die wieder schön zu machen und aufzuräumen, dann ist es natürlich auch eine Ehre.
4: Ehrenamtliches Engagement in Deutschland. Viele Millionen sind dabei. Ohne sie würde vieles gar nicht funktionieren.
1: In ihrem Bemühen, sich gegen den russischen Angriffskrieg zu wehren, setzt die Ukraine verstärkt auf Gegenschläge mit weitreichenden Drohnen. Ziel ist dabei vor allem die russische Energieinfrastruktur. So wurden etwa Öldepots und ein Kraftstoffterminal am wichtigsten russischen Exporthafen Novorossiysk am Schwarzen Meer getroffen. Bereits gestern hatten die russischen Behörden einen Drohnentreffer auf ein Hochschulgebäude in der fast vollständig von Russland besetzten ostukrainischen Region Luhansk gemeldet. Auch ein Wohnheim soll getroffen worden sein. Dort sei die Zahl der Todesopfer mittlerweile auf 18 angestiegen. Dazu soll es Dutzende Verletzte gegeben haben. Russlands Präsident Wladimir Putin sprach von einem terroristischen Angriff und kündigte Vergeltung an. Fragen dazu an unsere Korrespondentin Susanne Peterson in Kiew. Susanne, wie äußert sich die Ukraine zu dem Vorfall und wie könnte eine vom Kreml angedrohte Vergeltung denn aussehen?
9: Die ukrainische Regierung hat heute den Vorwurf, man habe gezielt zivile Ziele angegriffen, massiv zurückgewiesen. Der Generalstab hat nochmal betont, man habe militärische Ziele auf russischer Seite angegriffen. Vor allem eben das Haupt- oder eines der Hauptquartiere der russischen Drohnen-Elite-Einheit Rubicon und wäre da eben auch erfolgreich gewesen. Man muss aber klar sagen, die Angaben beider Seiten sind extrem schwer zu überprüfen für uns hier und auch insgesamt zu überprüfen, weil eben auch Presse in weiten Teilen in Russland eben nicht zugelassen ist. Und zu dem zweiten Teil der Frage, mögliche Vergeltungsschläge haben wir ja in der Vergangenheit immer wieder gesehen. Also Russland hat immer wieder gesagt, das ist jetzt ein Vergeltungsschlag für einen vermeintlichen vorangegangenen ukrainischen Angriff. Oft waren keine Beweise zu finden, dass es so einen ukrainischen Angriff überhaupt gegeben hat. Es gab heute Informationen von Präsident Zelensky, dass eine Oreshnik-Hyperschallrakete wieder eingesetzt werden könnte. Er habe da Informationen von den westlichen Geheimdiensten erhalten. Man guckt also mit großer Sorge auf die kommenden Tage, weil man eben aus Erfahrung weiß, wenn so ein Vergeltungsschlag angekündigt ist, dann steht oft ein massiver russischer Angriff bevor.
1: Ja, aber seit Wochen hören wir von immer mehr ukrainischen Drohnenangriffen auf russisches Gebiet. Inwieweit hat die Ukraine da ihre Fähigkeiten denn ausgebaut?
9: Das hat sie massiv getan. Also wir sehen eben diese vermehrten Angriffe in den vergangenen Wochen, wie du richtig sagst. Und da sagen Militärexperten hier in Kiew, dass es eben das Kräfteverhältnis auf der strategischen militärischen Ebene extrem verändert habe, weil Russland eben gezwungen sei, die eigene Flugabwehr über weite Teile des Landes zu verteilen, somit eben Lücken entstehen und damit eben die russische Rüstungsindustrie, die Verarbeitungsindustrie, die Energieindustrie eben nicht mehr so geschützt ist wie vorher und nicht wie zuletzt eben als unangreifbar gilt.
1: Susanne, vielen Dank für die Informationen nach Kiew.
9: Gern.
1: Ja, und während die russischen Angriffe auf ukrainische Ziele offensichtliche Auswirkungen haben, bleiben andere russische Angriffe eher im Verborgenen, sind aber dennoch ziemlich weitreichend und Teil eines hybriden Kriegs, den Russland gegen weitere Länder in Europa führt, als nur gegen die Ukraine. Nach Recherchen für eine neue ARD-Doku stört Russland im Ostseeraum mutmaßlich großflächig die Navigationssignale für den Luft- und Seeverkehr. Welche Folgen das haben kann, Lennart Bannholzer und Simon Heumer.
10: Kontrollgang vor dem Start. Pilot Oliver Kvita fliegt gleich gut 60 Passagiere von Kopenhagen auf die Ostseeinsel Bornholm. Doch genau in dieser Region klagen Piloten seit Jahren über erschwerte Bedingungen. Das GPS-Navigationssystem fällt aus.
11: Die Störungen haben seit 2022 extrem zugenommen. Ich habe es in den letzten 5 Jahren etwa 3 bis 4 Mal erlebt. Ich weiß von Kollegen, die regelmäßig Richtung Finnland ins Baltikum fliegen, dass sie es täglich haben.
10: Normalerweise garantiert das GPS mit Hilfe von Satellitendaten, dass Verkehrsflugzeuge wissen, wo sie sind. Doch über der Ostsee werden diese Signale mittlerweile häufig blockiert, durch Eingriffe vom Boden. Fachleute nennen das Jamming. Die Folge? Die Position lässt sich nicht mehr bestimmen. Manche Störungen sorgen in den Cockpits sogar für Falschalarme wie solche. Doch woher stammen sie? Weil die Flugzeuge die Fehlermeldungen automatisch an die nächstgelegenen Bodenstationen senden, ist klar, ein Hotspot der Störungen in Europa ist der Ostseeraum. Forscher haben den Ursprung in Russland lokalisiert, etwa in einer großen Störanlage in der Exklave Kaliningrad. Mutmaßlich kommen sie auch von russischen Schiffen. Die deutsche Marine schaut deshalb ganz genau hin, wenn Kriegsschiffe aus Russland wie dieses sich den deutschen Küsten nähern. Die Frage, wie Europa auf die GPS-Störungen reagiert, ist auch eine, die die EU-Kommission beschäftigt. Es darf natürlich nicht akzeptiert werden. Die Frage ist, wie wir damit umgehen können. Wir haben die Sanktionen wegen der hybriden Angriffe. Aber wir müssen auch innerhalb der NATO diskutieren. Die Lufthansa Group bezeichnet Täuschungen des GPS als eine schwerwiegende Beeinträchtigung der zivilen Luftfahrt. Die deutsche Flugsicherung beruhigt. Gestörte Flugzeuge könnten von Radarlotsen geleitet werden. Doch bei massiven Störungen könnten die Lotsen an ihre Belastungsgrenzen kommen.
1: Unsichtbarer Angriff, wie Russlands Störsignale Europa bedrohen, so heißt die ganze ARD-Story, die Sie am kommenden Dienstag nach den Tagesthemen hier im Ersten sehen können und jetzt schon in der ARD-Mediathek. Der Titelverteidiger gegen den amtierenden deutschen Meister. Es war eine vielversprechende Konstellation im diesjährigen Finale um den DFB-Pokal. Der VfB Stuttgart gegen den FC Bayern München. Und die Stuttgarter machten von Anfang an klar, dass sie den Bayern den Weg zu ihrem Double nicht leicht machen würden. Doch am Ende hatten die Bayern eben einen gewissen Harry Kane in ihren Reihen und der wollte unbedingt zum ersten Mal in seinem Leben ein Finale gewinnen. Und wie, berichtet Tabea Kunze.
12: Harry Kane schießt den FC Bayern München ins Glück. Zum ersten Mal seit 2020 sind die Münchner wieder DFB-Pokalsieger. Die Stuttgarter in den weißen Trikots starten mutig ins Spiel. Nach gut einer Viertelstunde probiert es der auffällige Außenverteidiger Mittelstädt hier aus der Distanz. Da fehlten nur ein paar Zentimeter zur Stuttgarter Führung. Jonas Urbich, der 22-Jährige im Bayern-Tor, ist hier mit der linken Hand noch dran. Er vertritt den verletzten Nationalkeeper Neuer, der nur zuschauen kann. Der Rekordpokalsieger kommt kaum zu Torchancen. Dieser Schuss von Stanisic ist noch am gefährlichsten. Nach einer chancenarmen ersten Hälfte ist die Stimmung der Münchner Chefetage überschaubar. Und VfB-Trainer Sebastian Hoeneß fühlt, hier war mehr drin. In der 55. Minute verlieren die Stuttgarter dann den Zugriff. Und Harry Kane aus den Augen. Der Bundesliga-Torschützenkönig kann völlig frei einköpfen zum 1:0 für den deutschen Meister. Bei der Flanke von Ulisse kommt VfB-Verteidiger Hendricks nicht in den Zweikampf. Und diese Chance lässt sich Torjäger Kane nicht nehmen. Dann zieht Rauch auf und das Spiel muss mehrmals unterbrochen werden, weil beide Fangruppen Pyrotechnik zünden. Unter anderem, um gegen hohe Ticketpreise zu protestieren. Nach ein paar Minuten geht's weiter. Kane reißt das Spiel an sich, trifft hier nur die Latte. Aber die Szene läuft weiter und der Engländer bekommt den Ball gleich zurück. Und jetzt passt auch sein Abschluss 2:0 für die Münchner dank Harry Kane. In der Nachspielzeit verursacht Nationalspieler Angelo Stiller diesen Handelfmeter. Zudem, na klar, Harry Kane antritt. Und das kann er einfach. Mit seinem dritten Tor entscheidet der Engländer dieses Finale. Vor 74.000 Zuschauern gewinnt der FC Bayern München zum 21. Mal den DFB-Pokal.
1: Bleiben wir bei Auszeichnungen. Rein vom Materialwert her ist der wertvollste Filmpreis der Welt nicht etwa der Oscar, sondern die Goldene Palme. 25.000 Euro soll die mit Bergkristallen veredelte 24 Karat Goldtrophäe kosten. Am Abend wurde sie wieder verliehen, traditionell zum Ende des Filmfestivals in Cannes. 22 Filme hatten um die aber nicht nur kostbare, sondern vor allem auch sehr begehrte Goldene Palme konkurriert. Und in den Händen halten durfte sie schließlich er hier, der rumänische Regisseur Christian Mungiu für den Film Fjord. Aber auch eine deutsche Regisseurin konnte sich freuen, wie Michael Stempel berichtet.
7: Dass die Jury beim Festival in Cannes nicht berechenbar ist und Filme, die als preiswürdig gehandelt werden, längst nicht gewinnen müssen, wurde heute Abend wieder unter Beweis gestellt.
13: Christian Mungius, Fjord.
7: Der Film Fjord des rumänischen Regisseurs Christian Mungiu bekam die Goldene Palme, obwohl er bei den Kritikern nicht zu den Top-Favoriten zählte. Schauspielerin Tilda Swinton überreichte den Preis für einen Film über kulturelle Gegensätze und die Schwierigkeiten von Integration. Eine strenggläubige evangelikale Familie aus Rumänien lässt sich in einem norwegischen Fjord nieder. Anfangs scheint die Integration zu gelingen, doch bald verdächtigen die Einheimischen die rumänischen Eltern, ihre Kinder zu misshandeln. Die Gesellschaften sind heute gespalten und radikalisiert. Und dieser Film ist ein Plädoyer gegen jede Art von Fundamentalismus. Es gab emotionale Momente an diesem Abend. Die besten männlichen Darsteller, Emmanuel Macchia und Valentin Campagna aus dem Film Coward, waren außer Rand und Band. Bei den Gewinnerinnen Virginie Efira und Tao Okamoto aus All of a Sudden flossen Freudentränen. Die deutsche Regisseurin Valeska Griesebach gewann mit ihrem Werk Das geträumte Abenteuer den Preis der Jury. Ein Film über Freundschaft, Grenzschmuggler und versteckte Sehnsüchte, der mit Laienschauspielern gedreht wurde. Pavel Pawlikowski wurde für den Film Vaterland über Thomas Manns erste Deutschlandreise nach dem Krieg als bester Regisseur ausgezeichnet. Wir leben in einer Welt, wo sich immer mehr Menschen vollkommen sicher sind, absolut Recht zu haben. Das ist beängstigend. Das Kino muss sich dagegen wehren. Und dann gab es die Ehrung für die große Barbara Streisand, die für ihr Lebenswerk ausgezeichnet wurde. Wegen einer Knieverletzung konnte sie nicht persönlich kommen. Dafür schickte die 84-Jährige eine engagierte Botschaft. Filme haben diese magische Fähigkeit, uns zu vereinen. Es lebe das Kino.
14: Viva la cinema!
7: Und mit dem großen Gruppenbild aller Preisträger endeten die Filmfestspiele in Cannes, die im kommenden Jahr ihr 80. Jubiläum feiern.
1: Ja, aber wer braucht schon die Côte d'Azur, wenn es hierzulande solches Wetter wie an diesem Wochenende gibt? Carsten, bleibt so über Pfingsten?
15: Es bleibt so über Pfingsten, also auch an den nächsten Feiertagen und auch darüber hinaus. Heute schon viel Sonnenschein, und zwar nicht nur in Deutschland, auch in Cannes und verbreitet auch in anderen Regionen Europas. Im Norden Deutschlands zogen heute allerdings doch ein paar Wolkenfelder entlang. Und bemerkenswert, es war heute der erste Tag in diesem Jahr mit mehr als 30 Grad bei uns. 31,5 Grad in Baden-Württemberg, in Waghäusel-Kirlach, in Bordeaux 34, in Sevilla sogar fast 39 Grad. Hier kommt also noch einiges an Wärme hinterher. Und das Hochdruckgebiet, das für dieses Wetter verantwortlich ist, es bleibt eben auch über die Feiertage hinaus und in der gesamten kommenden Woche für unser Wetter verantwortlich. Und das heißt meistens ziemlich viel Sonnenschein. Und weiterhin allerdings eben auch kein Regen, sondern trockenes Wetter. Ab Mitte der Woche, Mittwoch, Donnerstag, kann aus Skandinavien vorübergehend etwas kühlere Luft vorankommen. Aber unterm Strich bleibt es meistens sommerlich bis hochsommerlich, auch bei den Temperaturen. Ein paar Wolkenfelder wird es in der Nacht im Norden unseres Landes geben. Die rutschen dann morgen Vormittag langsam bis an den Nordrand der Mittelgebirge. Morgen Nachmittag könnte es in Sachsen, zum Beispiel in der Oberlausitz, kurze Regenschauer geben, auch im Fichtelgebirge oder im Vogtland und später auch noch im Bayerischen Wald. Ansonsten bleibt es trocken und meistens sehr sonnig. Die Temperaturen heute Nacht 11 bis 19 Grad, tagsüber bis zu 33, 34 Grad im Südwesten. Im Norden ist es etwas angenehmer mit 18 bis 26 Grad. Mit sehr viel Sonnenschein geht es auch am Pfingstmontag und auch am Dienstag weiter. Die Temperaturen wenig geändert, 26 bis 34 Grad.
1: Merci beaucoup, würden Sie in Cannes sagen. Carsten.
15: Gerne.
1: Soweit die Tagesthemen für heute. Hier im Ersten folgen jetzt Gedanken zum Frühling im Wort zum Sonntag. Wir sind morgen Abend wieder für Sie da. Einen schönen Restabend noch. Tschüss und bleiben Sie zuversichtlich.

0: Überfüllte Notaufnahmen, lange Wartezeiten. Vor allem kleine Krankenhäuser ächzen unter Personalmangel und wirtschaftlichem Druck.
1: Wenn man die Arztzahlen pro Einwohner anschaut, ist Deutschland zusammen mit Österreich Spitzenreiter auf der Welt.
0: Und trotzdem geht in Deutschland vielerorts nichts mehr ohne Mediziner aus dem Ausland.
2: Wir könnten hier zumachen. Also die ärztlichen Stellen, bin ich sicher, könnten nicht mehr besetzt werden.
0: Ärzte wie Mohamed Chabagi. Er kam von Syrien nach Freiberg in Mittelsachsen.
3: Achtung, muss ich ja ein bisschen drücken jetzt. Was nochmal?
0: Jeder vierte Arzt in Deutschland ist zugewandert. So wie auch Ina Warukina aus Belarus.
4: Wenn irgendwelche Symptome jetzt kommen, bitte sofort Bescheid sagen, ja?
0: Die Intensivmedizinerin arbeitet am Klinikum in Quedlinburg. Aber warum mangelt es so vielen Krankenhäusern an Ärzten? Sieben Uhr morgens, irgendwo zwischen Dresden und dem Erzgebirge.
5: Hast du die Endosonographie gemacht? Ja, mit Oberarzt Fritsch. Habt ihr auch Biopsien entnommen? Ja, transösophageal.
0: Mohamed Chabagi pendelt jeden Tag eine gute Stunde zur Arbeit ins Kreiskrankenhaus Freiberg. Mit zwei Kollegen bildet er eine Fahrgemeinschaft. Wie er stammen auch sie aus Syrien. Vor 11 Jahren ist Mohammed nach Deutschland gekommen. Er hat schnell eine Stelle am Freiberger Krankenhaus gefunden, der größten Klinik in Mittelsachsen. Mohammed ist Facharzt für Innere Medizin.
6: Ein klein wenig nur.
7: So, moin moin.
6: Sie denken an was Schönes, wenn Sie einschlafen, ne? Wer schön einschläft, wacht doch schön wieder auf. Brauchen sich keine Sorgen zu machen, wir passen gut auf Sie auf.
0: Sein Medizinstudium hat Mohammed in Syrien absolviert. Als Arzt hat der 39-Jährige dort noch nicht gearbeitet.
3: Jetzt geht es hier um die Magen- und Darmspiegelung. Hat hier eine Blutarmut und man müsste wissen, woher das kommt, ne? Genau. Aus welcher Station?
6: 6.
0: Eine Routineuntersuchung. Ein halbes Dutzend davon wird er heute durchführen. Es ist sein 6. Arbeitstag in Folge. Morgen wird er sogar eine 24-Stunden-Schicht schieben müssen, wie rund 6-mal im Monat.
3: Das ist jetzt hier der Magen.

0: anschaut, ist Deutschland zusammen mit Österreich Spitzenreiter auf der Welt. Ja, es gibt nirgendwo so viele Ärztinnen und Ärzte pro Einwohner. Das heißt, wir haben insgesamt eigentlich mehr als genug.
1: Und doch haben 2/3 der Kliniken Probleme, offene Stellen zu besetzen.
0: Wir haben in Deutschland leider das Phänomen der Über-, Unter- und Fehlversorgung gleichzeitig. Wir haben insgesamt sehr viel Personal im System. Auf der anderen Seite haben wir aber auch in manchen ländlichen Regionen in Deutschland mittlerweile zu wenig. Wir haben ein enorm hohes Angebot an Gesundheitsleistungen. Wir haben 1700 Krankenhäuser. Das ist im internationalen Vergleich extrem viel.
1: Deutschland hat im europäischen Vergleich das teuerste Gesundheitssystem. Den größten Anteil daran verursachen die Krankenhäuser. Professor Wolfgang Schütte ist Vorsitzender der Krankenhausgesellschaft Sachsen-Anhalt.
2: Es gibt nur noch relativ wenig Krankenhäuser, die davon ausgehen, dass sie eine schwarze Zahl schreiben. Viele sind froh, wenn sie eine schwarze Null haben oder eine rote Null, aber ganz viele sind im Defizit.
1: Und der wirtschaftliche Druck wächst. Die Personal- und Energiekosten steigen. Viele Häuser haben zu viele leere Betten. Seit Jahren geht die Zahl der Kliniken zurück. Sachsen-Anhalt. Auch im Harz-Klinikum in Quedlinburg stammt inzwischen 1/3 der Ärzte aus dem Ausland.
3: Vera ist schon aufgestanden. Sonja schläft noch. Vera wollte wissen, Mama, was sollen wir machen? Ich sagte, hängt die Wäsche ab und geht raus.
1: Ina Warukina ist vor 7 Jahren mit ihren beiden Töchtern aus Belarus nach Deutschland gekommen. Dort hat sie bereits als Ärztin gearbeitet. Jedoch umgerechnet nur 170 Euro im Monat verdient. Um sich und ihren Töchtern ein besseres Leben zu ermöglichen, ist sie nach Quedlinburg gekommen. Die Assistenzärztin ist heute auf der Intensivstation im Einsatz. Sie versorgt einen Patienten mit einer Leberzirrhose.
4: Prognose, ehrlich gesagt, nicht so gut. Ja, mit dieser Leberschädigung. Ja. Nicht alle Laborwerte noch fertig. Wir versuchen alles machen, was können wir, ja? Gut. Und dann entscheiden wir weiter.
1: Der Mann hat nur noch eine geringe Lebenserwartung. Ina versucht, solche Schicksale nicht mehr so nah an sich heranzulassen.
5: Das ist sehr, sehr schwierig. Aber ehrlich gesagt, in diesem Fall, jeder entscheidet für sich, welche Lebensqualität hat er später. Ja, sage ich so.
1: Zur Visite holt sie sich Unterstützung von Oberarzt Dr. Martin Floch.
6: Mit einem Ultraschall bestätigt, dass sie Veränderungen in der Leber haben. Ja, es geht in die Richtung, was ich schon ihm gesagt habe. So, und die Leber ist sehr krank. Ja.
1: Der Intensivmediziner stammt aus Slowenien und sieht seit Jahren, wie es immer schwerer wird, neue Kollegen zu gewinnen und sie auch dauerhaft zu halten.
6: Natürlich muss man immer mit Personalmangel immer auseinandersetzen. Heute Leute kommen und gehen und man muss das irgendwie schaffen, auch wenn zum Beispiel manchmal auch Leute fehlen.
1: In Quedlinburg arbeiten inzwischen Menschen aus 20 Nationen. In der Freiberger Notaufnahme will Mohammed seine ehemalige Chefin besuchen. Mit Dr. Susanne Hiller hat er früher eng zusammengearbeitet.
7: Als ich angefangen habe, war 2017. Ich hatte es gezählt, wir waren 20 Ärzte im Team. Da waren 3, sag ich mal so, Ausländer oder so. Dann, ich glaube, mittlerweile sind wir bei 12.

0: 20, so etwa. Also es hat sich so in kurzer Zeit, finde ich, drastisch geändert. Ich finde es auch so generell, der Beruf an sich hat nicht so viel hohes Ansehen wie früher. Also früher war der Arzt viel gern begehrter als jetzt. Mittlerweile gilt er ja als einer, der dann unheimlich viel arbeitet und so. Und das ist mit dem aktuellen so Lebensweise nicht so richtig vereinbar. So gefühlt, oder? Würdest du sonst so
1: Also viele
0: sehen?
1: Gründe, weiß ich auch nicht genau. Ich glaube, die sind ganz vielschichtig. Das geht schon damit los, nach welchen Kriterien immer noch Medizinstudienplätze vergeben werden. Das ist immer noch zu größtem Teil der Numerus Clausus, weil dann viele von den Absolventen dann sich dann doch umentscheiden, nicht wirklich ärztlich tätig zu sein. Die gehen dann in die Forschung, die gehen ins Ausland, die gehen zu Pharmakonzernen und machen einen Pharmareferent.
2: Und so besetzen die ausländischen Fachkräfte die Stellen, die ihre deutschen Kollegen nicht haben wollen.
1: Wir könnten hier zumachen und auch in der Pflege, da geht es ja weiter. Also wir könnten die ärztlichen Stellen, bin ich sicher, könnten nicht mehr besetzt werden.
2: Dass die Deutschkenntnisse der ausländischen Kollegen nicht immer optimal sind, nehmen die Krankenhäuser in Kauf.
1: Was ich mir mehr wünschen würde, dass die Sprache, die uns verbindet und die Patienten verbindet, noch ein bisschen mehr gefördert und gefordert wird. Dass man da vielleicht ein bisschen strenger noch ist. Man muss sich wirklich gut unterhalten können. Das sehen wir immer wieder. Aber insgesamt braucht das Krankenhaus die Kollegen. Und die sind ja fachlich super ausgebildet. Das muss man ja auch sagen. Die Ausbildung in Syrien, die ist hervorragend. Jeden Tag. Gut, ich muss auch weiterarbeiten. Ich wünsche euch was.
2: In Sachsen hat knapp ein Fünftel aller Ärzte keine deutsche Staatsangehörigkeit. Damit liegt der Freistaat über dem bundesdeutschen Schnitt. In Freiberg hat sogar fast ein Drittel der Ärzte keine deutsche Staatsangehörigkeit. Beim Pflegepersonal sind es knapp 7%.
3: Das Krankenhaus Freiberg, wie wir hier in einer breiten Fläche in der sächsischen Provinz eigentlich angesiedelt sind, setzt natürlich vermehrt darauf, dass nicht deutsches Personal hier mitarbeitet. Ohne die geht es schlicht und ergreifend nicht.
2: Auf Bewerbungen können sie nicht warten. Das Krankenhaus sucht aktiv selbst im Ausland.
3: Wir rekrutieren relativ viele Pflegekräfte aus dem Ausland. Da waren schon die Philippinen dabei, da war Vietnam dabei. Indien haben wir mal versucht und zuletzt haben wir Rekrutierungskampagnen in Brasilien gestartet. Das werden also tatsächlich immer mehr. Das ist kein Zufall, das passiert mit Absicht.
2: Mohammed behandelt im Akkord. Für persönlichen Austausch mit den Patienten hat er im Alltag meist keine Zeit.
0: Und haben Sie sonst lange Probleme mit der Niere?
4: Nee.
0: Nee, okay, gut. Achtung, kalt.
4: Nee.
2: 2015 war der Arzt wegen des Krieges nach Deutschland gekommen. Deutsch konnte er damals noch nicht. 2 Jahre später wurde sein syrisches Medizinstudium anerkannt.
0: Immer wieder kommen neue Geräte, also von der Ausstattung her, wir haben echt viel hier, finde ich. Was eben auch so manchmal ein großes Krankenhaus haben könnte. Also ich finde es hier eigentlich gut. Man kann ja viel lernen. Natürlich, am Ende ist keine maximal Versorgung Krankenhaus. Ne? Also es bleibt einige Einschränkungen da und dort. Aber ich finde es okay. Tut irgendwo weh? Nee.
2: Die Krankenpflegerin Oana Cristea war noch vor Mohammed ans Freiberger Krankenhaus gekommen. Aus Rumänien.
0: Bitte tief einatmen und Luft einhalten.
2: Damals, als es noch mehr einheimische Fachkräfte gab, war das etwas Besonderes.
5: Vor 10 Jahren, wenn ich hier gekommen bin, ich war die einzige Krankenschwester, die hier aus Ausland gekommen ist, ne? Und mittlerweile sind jetzt ganz viele ausländische quasi. Wir sagen jetzt nicht mehr ausländische, sondern wir sagen ja unsere Kollegen einfach. Ne? Das ist jetzt mittlerweile ganz normal.
2: Nach der Arbeit wird Ina von ihren beiden Töchtern abgeholt. Sonja ist 15, Vera 9 Jahre alt. Ina verbringt so viel Zeit mit ihnen wie möglich. Denn Regelmäßig hat sie eine 6-Tage-Woche. Meist ist sie an 2 Wochenenden im Monat im Einsatz.
4: Ich krieg das Ei nicht gewendet.
2: Das gemeinsame Abendbrot ist Mutter und Töchtern heilig. Tagsüber müssen die beiden Kinder alleine klarkommen. Mit Ende 30 hat Ina den Neuanfang in Deutschland gewagt. Hat Heimat und Ehemann zurückgelassen, nun alleinerziehend und am Anfang ohne die Sprache zu sprechen. Aber sie sah keine andere Wahl. Auch wenn der Alltag zwischen Krankenhaus und Kindern sie viel Kraft kostet.
5: Ich habe gar keine Energie. Ja, aber wie habe ich schon gesagt, bin ich immer bei Arbeit. Deswegen muss ich ein bisschen mehr Zeit mit meinen Kindern bringen, mindestens abends.
2: Mit diesem Spagat hat sich die 45-Jährige abgefunden. Die Hälfte der Ärzte fühlt sich laut einer Umfrage der Ärztegewerkschaft Marburger Bund häufig überlastet. Mittlerweile arbeiten mehr als 50.000 Ärzte ohne deutsche Staatsangehörigkeit an deutschen Kliniken. Etwa ein Viertel des ärztlichen Personals.
0: Es geht jetzt los, ne?
2: Nach 5 Jahren hat Mohammed seinen Facharzt abgeschlossen. Nun absolviert er eine Weiterbildung zum Gastroenterologen.
6: Jetzt denken Sie an was Schönes, ne?
0: Jetzt geht es darum, dass die Patientin eben sehr schlecht isst, appetitlos ist und generell abbaut. Ne? Und man sieht ja, dass es eigentlich im Großen und Ganzen unauffällig ist.
2: Mohammed hadert manchmal mit solch teurer Diagnostik. Verglichen mit Syrien ist das deutsche Gesundheitssystem für ihn ein großer Luxus.
0: Muss man natürlich sagen, wir machen viel zu viel. Ne? Also die Leute sind versorgt, manchmal überversorgt, muss man sagen. So, auf, zu.
2: Europaweit liegt Deutschland bei Krankenhausaufenthalten pro Einwohner an der Spitze.
0: Freiberg ist an sich, glaube ich, 50.000 Einwohner, aber wir versorgen natürlich da alles drumherum. Trotzdem, was da gemacht wird anhand der die Bewohner und die Untersuchungszahl ist eigentlich viel zu viel, finde ich, im Vergleich. Ja?
2: Die Deutschen werden immer älter und brauchen mehr medizinische Versorgung.
0: In meinen Augen, viele Krankheiten werden erst dann im Anfangsstadium festgestellt. Ne? Es ist, dieser fortgeschrittene Stadium ist eher Seltenheiten, sag ich mal so. Man kann ja sagen, dass es hier gut ist.
2: Professor Christian Karadjanidis kritisiert, dass vor allem bei sehr alten Patienten nicht jede Behandlung notwendig sei.
7: Wir haben sicherlich in Teilen eine Überversorgung und eine Übertherapie bei den hochaltrigen Patienten. Und ich glaube, es ist ganz wichtig, dass wir da in Zukunft so viel Fachexpertise reinbekommen, dass der alte und hochaltrige Patient auch so behandelt wird, dass er insgesamt eine gute Lebensqualität hat. Und dass ich dann vielleicht noch die Eingriffe mache, die es wirklich zwingend braucht, um diese Lebensqualität aufrechtzuerhalten. Und es ist so, dass das deutsche Gesundheitswesen dazu neigt, eher zu viel als zu wenig Therapie zu machen.
2: Für Professor Wolfgang Schütte, Vorsitzender der Krankenhausgesellschaft Sachsen-Anhalt, lässt sich Überversorgung nicht pauschal festmachen.
8: Ich glaube, sicher, wir haben keine flächendeckende Überversorgung. Einzelfälle möchte ich immer nicht ausschließen. Wir haben nun mal den Level, wir haben die medizinischen Möglichkeiten. Die werden von den Patientinnen, die werden von den Angehörigen eingefordert. Und wenn es eine realistische Möglichkeit gibt, ist es auch schwierig, sie den Patienten zu verweigern. Wir haben diesen Mittelweg, diese Austarierung zwischen ökonomischem Druck und ethischem Anspruch. Man muss aufpassen, dass es so bleibt.
2: Im Krankenhaus Freiberg wird Mohammeds Blick durch seine Erfahrungen geprägt.
0: Wenn man nicht vergleichen kann oder wenn man nicht kennt, wie anders aussieht, dann würde man sagen, es ist hier katastrophal. Es ist aber nicht. Ich vergleiche mit Syrien. Meine Brille ist anders. Das ist einer der Gründe, warum ich keine. Also, ich wollte ursprünglich, als ich hier kam, wollte ich Psychiatrie machen. Aber habe ich dann schnell festgestellt, dass irgendwie nichts. Also, man kann ja die. Damit man helfen kann, muss man eben verstehen können, worum das Problem geht. Und wenn man die syrische Brille immer drauf hat, dann ist es schwierig, die Probleme der Leute hier zu verstehen.
2: Zwischen dem vom Krieg zerstörten Syrien und den Möglichkeiten in Deutschland liegen eben Welten. In Quedlinburg übernimmt Ina heute zum ersten Mal einen anspruchsvollen Eingriff allein. Sie legt einen zentralen Venenkatheter. Die Ärztin arbeitet erst seit einem Monat auf der Intensivstation. Ein Schritt, auf den sie sich lang vorbereitet hat.
5: Ich habe CVK gelegt, zentrale Venosezugang. Großer Schlauch im großen Gefäß von Hals. Jetzt müssen wir Röntgen anmelden. So, Luft holen. Ja.
9: Was trinken?
5: Ja.
9: Okay. Na, Frau Doktor?
5: Also SBS habe ich nicht gemacht, aber machen Sie, ja?
9: Ja, mache ich, oh,
5: danke.
9: So, erstmal was trinken gehen.
5: Nein. Guten Tag, Ines, hier ITS. Wir haben jetzt VK gelegt und wir brauchen Röntgen. Ich gebe jetzt im PC, ja? Kommen Sie? Ja, gut, danke, ciao.
2: Zeit zum Verschnaufen bleibt nach dem mehrstündigen Eingriff nicht.
5: Zustand nach CVK-RT. Anlage über Vena jugularis rechts, Punkt zum Pneuausschlusspunkt.
2: Direkt danach muss alles genau dokumentiert werden. 3 Stunden am Tag verbringen Ärzte im Schnitt mit derlei Aufgaben.
5: Wir haben alles gemacht.
2: Die Deutsche Krankenhausgesellschaft sagt nach eigenen Berechnungen, schon 1 Stunde weniger Bürokratie am Tag könnte die Personalprobleme spürbar verbessern.
8: Ich würde schon sagen, dass die Belastung der Kolleginnen sehr, sehr hoch ist. Das liegt einmal an der verdichteten Arbeit, aber natürlich auch an dieser immer mehr zunehmenden Bürokratie. Dem Dokumentationszwang. Und was nicht dokumentiert ist, ist nicht erbracht, die Leistung. Also ich würde vermuten, dass die Hälfte der Arbeitsstunden, in dem Falle jetzt mal vom 8-Stunden-Tag, wirklich Bürokratie sind.
2: Abhilfe könnte unter anderem eine umfassende Digitalisierung schaffen. Professor Christian Karajanidis setzt dafür auf die elektronische Patientenakte.
7: Wir haben viele, die durch das System gehen und dann hier eine Untersuchung bekommen, da eine Untersuchung, nicht vernünftig gesteuert sind. Ich muss das System so durchdigitalisieren, dass die Befunde der Patientinnen und Patienten für alle Leistungserbringer, egal ob Hausarztpraxis oder Krankenhaus, von überall einsehbar sind. Das wäre ein Quantensprung für unser Gesundheitssystem.
2: Zögerliche Digitalisierung und steigende Bürokratie machen vielen Krankenhäusern zusätzlich zu schaffen. In Quedlinburg arbeitet Ina deshalb schon mit einer neuen Software. Bei einem Gespräch mit dem Geschäftsführer Dr. Matthias Voth geht es um die Schwächen des Systems.
5: Dass diese Programme immer hängt und ab und zu funktioniert überhaupt nicht. Ja, du musst neu starten.
2: Dabei soll die neue Software eigentlich die Mitarbeiter entlasten.
5: Ja,
10: wir haben, ich würde jetzt mal sagen, deutschlandweit so viele Ärzte wie noch nie und auch so viele Pflegekräfte wie noch nie. Aber wir haben auch noch nie so eine hohe Teilzeitquote gehabt. Und wir haben auch noch nie so eine hohe Dokumentations- und Verwaltungsquote für alles.
2: Schon 2022 arbeiten 31% der Ärzte in Teilzeit. Um die gleiche Versorgung sicherzustellen, braucht es mehr Personal als früher. Neben der Teilzeitquote verschärft sich der Fachkräftemangel durch die ungleiche Verteilung. Städte ziehen Ärzte an, während wirtschaftsschwache und ländliche Regionen leer ausgehen.
10: In Sachsen-Anhalt haben wir zwei Universitätskliniken, die auch Ärzte ausbilden. Aber es bleiben nur 30% der Ärzte, die hier Ärzte werden, im Land. Die anderen suchen sich, gehen woanders hin. Und da muss man ja auch noch wissen, dass ein Teil, die Medizin studieren, so wie ich, in die Verwaltung abdriften.
2: Regionale Unterschiede, steigende Teilzeitquoten und eine alternde Gesellschaft. Es gibt viele Gründe für den Ärztemangel an deutschen Krankenhäusern. Der Gesundheitsexperte Christian Karadjanidis sieht in der Ressourcenverteilung eine Ursache und einen Lösungsansatz.
7: Also wenn wir nicht intervenieren, dann wird die Zahl der Krankenhausstandorte von alleine irgendwann runtergehen, weil die Krankenhäuser einfach insolvent gehen. Ja? Und dann wird auch die Zahl der Betten weniger werden. Wir haben nur insgesamt so viele Betten in Deutschland, dass selbst ein Abbau von 20-30% erstmal nicht so schlimm wäre, sofern er sich gleichmäßig verteilen würde. Das, was wir aber eher erwarten, ist, dass natürlich die strukturschwachen Regionen und auch gerade die ländlichen Regionen mehr Schwierigkeiten bekommen werden als die städtischen.
2: 2 Jahre hat eine von der vorangegangenen Bundesregierung eingesetzte Kommission an einer neuen Struktur für die Krankenhauslandschaft gearbeitet. Der Intensivmediziner war einer von 16 Experten.
7: Die Ziele der Krankenhausreform sind die Verbesserung der Qualität, mehr größere Einheiten, dafür weniger kleine Krankenhausstandorte und damit insgesamt auch eine Reduktion der Zahl der Krankenhäuser in Deutschland, aber insgesamt dann mit besserem Outcome für die Patienten.
2: Bis 2035 soll die Reform die Krankenhauslandschaft effizienter machen. Doch aus den Kliniken selbst kommt Kritik. Wie die Finanzierung künftig aussehen soll, sei vielerorts unklar.
8: Es ist eben kaum abzusehen, weil es keine Auswirkungsanalysen der Ministerien gab. Natürlich sind kleine Krankenhäuser gefährdeter, weil sie möglicherweise jetzt in den Reformen noch mehr Leistungsgruppen verlieren. Und dann haben sie natürlich einen deutlichen Einnahmeausfall. Und der muss irgendwie kompensiert werden. Und das verschärft natürlich die jetzt schon existierende Situation der Krankenhäuser noch mehr.
2: Weniger, aber dafür größere Kliniken, in denen mehr Behandlungen an einem Ort stattfinden. So soll die Reform das System neu ordnen. Ziel ist auch, das Personal gezielter einzusetzen.
7: Wir werden hoffentlich mit dem Personal, das wir jetzt haben, was insgesamt auch etwas weniger werden wird, zurechtkommen, weil wir das Gesundheitssystem konzentriert haben und effizienter sind. Die große Krux wird sein, wie verteilen die sich hinterher und wie hoch ist meine Arbeitszeit? Und da sehen wir natürlich diesen Trend, dass ländliche und strukturschwache Regionen deutlich unattraktiver sind.
2: Ob sich die Mediziner also wie geplant verteilen lassen, bleibt unklar. Und so werden es weiter viele ausländische Ärzte sein, die die medizinische Versorgung auf dem Land sichern.
10: Also wir wären nicht handlungsfähig ohne, muss man einfach sagen. Und ein Großteil der Krankenhäuser in Deutschland wäre nicht mehr handlungsfähig.
2: Trotzdem gibt es manchmal Vorbehalte gegen nicht-deutsche Ärzte wie Ina.
10: Das muss man auch einfach im Kopf haben, ja, dass es einfach ein anstrengender Job ist. Und wir auch dankbar sein dürfen und müssen und auch die Bevölkerung dankbar sein darf, dass viele Menschen herkommen, um diese schwierige Aufgabe wahrzunehmen. Und wenn hier Patienten, was ich ganz, ganz selten erlebe, rummeckern bei dem Thema, dann muss ich sagen, ja, dann geh dahin, wo du meinst, besser behandelt zu werden, weil wir haben gar keine andere Wahl.
2: Ina reagiert bei solchen Vorfällen mittlerweile pragmatisch.
5: Einmal war bei mir eine Situation, wenn Patientin hat mir selber nicht gesagt, aber sie hat Pflegepersonal gesagt, das möchte sie deutsche Ärzte pflegen. Ich habe gesagt, okay, keine Probleme, aber dann muss sie warten.
10: Nein, das ist jetzt nicht mein Ernst, weil am Ende.
2: In Dresden. Mohammed hat heute einen freien Tag. Nach 7 Tagen Krankenhaus am Stück. Endlich Zeit für Familie und Sport. Seine Frau Manuela ist Deutschlehrerin an einer Volkshochschule. Sie stammt aus Dresden, ist zum Islam konvertiert, noch bevor sie Mohammed Jabagi kennengelernt hatte. Mohammeds Mutter ist gerade zu Besuch und kocht für die junge Familie das Abendessen. Falafel, die Lieblingsspeise der Enkel. Dass ihr Sohn heute Arzt ist, ist für sie die Erfüllung eines großen Traums.
11: Ich habe mir viel Arbeit mit ihm gemacht.
0: Sie ist sehr stark.
11: Als er Abi gemacht hat, bin ich immer sehr lange vor ihm aufgestanden, um alles für ihn vorzubereiten.
0: Die Abitur in Syrien ist ein Horror. Also das versteht keiner, der kann so.
11: Ich habe die Heizung angemacht, um es schön warm zum Lernen zu machen.
0: Da ist da, weil viel davon abhängt. Und der Abi ist immer um 4 Uhr aufgestanden. Hat der Raum eben dann vorgewärmt und dann hat mich geweckt, dass ich dann vor der Schule 2 Stunden lerne und dann nach der Schule so 6 Stunden oder so.
11: Ich habe für ihn gekocht.
0: Das Essen fertig machen. Also es war wirklich ein Jahr, wo man...
11: Ich habe ihm verboten, Besuch zu bekommen.
0: Besuch einem Jahr lang dürfen wir nicht empfangen. Also das ist... die Abitur ist sowas in Syrien wie...
11: Ich habe zu Hause auf ihn gewartet, während er in der Schule war.
0: Also Besuche, alles wurde eigentlich, alles dreht sich um die Abitur.
2: Lernen ist in der Familie ein hohes Gut. Mohammeds Söhne Yassin und Jonas büffeln nach der Schule zusätzlich Arabisch.
12: Es ist ja die Vatersprache, die ja genauso einen Stellenwert hat wie die Muttersprache, finde ich. Und da wir uns ja offen lassen, irgendwann nach Syrien zu gehen, finde ich es total wichtig, dass die Kinder Arabisch auch jetzt schon lernen.
2: Es ist ein Leben zwischen den Welten. Nicht immer leicht. Die Familie erfährt regelmäßig Rassismus. Aber Mohammed versucht zu differenzieren.
0: Man kann ja nicht sagen, okay, die Gesellschaft ist so, weil die Leute sind individuell. Rassismus in Sachsen gibt es vor, aber am Ende eigentlich fahre ich ganz selten mit den Öffentlichen. Ne? Also da bin ich mit meinem Auto da und auf Arbeit bin ich der Arzt.
2: Manuela Jabagi spürt als Muslima mit Kopftuch die Fremdenfeindlichkeit mehr als ihr Mann.
12: Entweder es sind Menschen, die vor sich hin blabbern, die das vielleicht gar nicht wollen, dass ich das höre, oder eben nicht denken, dass ich verstehe, was sie sagen, oder sie meinen das tatsächlich und wollen provozieren.
0: Ja.
12: Wir hatten da neulich das in der Straßenbahn, dass wir als Viech bezeichnet wurden. Also das Problem ist mit denen und nicht mit mir.
2: Im Harzklinikum in Quedlinburg ist Ina wieder auf der Intensivstation im Einsatz. Kaum hat sie einen Notfallpatienten behandelt, kommt auch schon der Nächste.
13: Aus Wernigerode kriegen wir nachher noch einen Patienten.
14: Okay.
13: Reanimiert, lysiert, Baujahr 60, ist also jung.
14: Aha.
13: Und die schicken ihn her, dass er kathetert werden, dann kommt er zu uns. Aber die müssen ihn ja erst dort losschicken.
14: Also noch mindestens eine Stunde oder
13: ja.
14: Mehr.
13: Ja,
14: gut, denke alles klar. Danke.
13: Jawohl.
2: Genug Zeit für die lang ersehnte Mittagspause. Die verbringt Ina am liebsten allein oder mit einer russischsprachigen Kollegin.
14: Wenn isst du und sprichst du auf Deutsch, dann klappt nicht immer. Das ist wie mit Autofahren. Wenn fahre ich Auto, dann Russisch kann ich sprechen, aber Deutsch kann ich nicht sprechen.
2: Deutsch ist zwar die offizielle Arbeitssprache, doch untereinander wird ein vielsprachiger Alltag gelebt. Ina hat in einer russischen Kollegin ein Stück Verbindung zur Heimat gefunden.
14: Und wir sprechen immer Russisch, weil russische Sprache, finde ich, das ist großartige und mächtige Sprache. Ja? Das ist meine, sage ich, Heimat, ja, hier. Ja? Deswegen, ich mag russische Sprache und spreche ich gerne. Zu Hause spreche ich mit Kindern auch auf Russisch, damit, weil deutsche Sprache lernen sie in der Schule und sprechen besser als ich, aber russische Sprache müssen wir als Eltern zu Kindern bringen.
2: Deutsch hat Ina in ihrem ersten Jahr hier gelernt. Jeden Tag nach der Arbeit. Mit dem Ergebnis ist sie zufrieden, auch wenn es hier und da noch hakt.
15: EKG vom 6.10.25, Doppelpunkt. Also ab und zu schreibt er etwas, nicht was habe ich gesagt, aber meistens versteht gut meine Sprache und dann kriegen wir normale Texte. Ich habe einen großen Akzent, aber das kann ich nicht ändern. Ja, natürlich, wenn immer jeden Tag üben gehen, mit Logopädie beschäftigt sein, dann vielleicht verbessert sich. Aber ehrlich sagen, ich sehe keinen Grund, was bringt mir meine Verbesserung der Sprache, ehrlich sagen, ja.
2: Zeit dafür hätte die 45-Jährige in ihrem Alltag zwischen Klinik und Familie wohl ohnehin kaum.
16: Ja. Verspannten Schultern.
13: Ja.
16: Ja. Ja. Also ich habe öfters mal so Schulterverspannungen.
2: Im sächsischen Freiberg wartet Mohammeds nächster Patient auf einen Bauchultraschall. Das Alter und der lokale Dialekt des Mannes erschweren die Kommunikation.
0: So. Achtung, muss ich ja ein bisschen drücken jetzt.
17: Ich bin nur kein Walter.
0: Was nochmal?
17: Ich bin nur kein Walter.
0: Ja. Ist aber mit der Luft schlecht scheinbar, oder?
17: Bitte?
0: Mit der Luft ist es schlecht?
17: Ja, schlecht kann ich ohne Gold sagen.
0: Okay.
17: Gucken Sie mal hinter dem Alter.
0: Ja.
17: Mensch.
0: Ja, ich habe mich ja inzwischen dran gewöhnt, wie die Leute hier reden. Und ist ja okay. Aber am Anfang war natürlich nicht einfach.
17: Ich bin in meinem Alter, ich habe sehr wunderbar.
0: Ja.
17: Das ist doch gut, ne?
0: Ist gut, ja klar. Tief einatmen, bitte. Einmal.
2: Als Mohammed nach Deutschland kam, musste er zunächst eine Fachsprachprüfung ablegen. Zwei Jahre später hat er seine Approbation erhalten.
0: Also wenn man 1000 Magenspiegelungen gemacht hat, dann 90% der Fälle waren eigentlich die gleiche. Ne? Wenn man Fragen hat, da stehen immer die Oberärzte oder der Chefarzt eben dann zur Verfügung. Und meistens natürlich die gut erfahrene Schwester.
2: Der Syrer und die deutschen Schwestern. Inzwischen sind sie ein eingespieltes Team.
18: Das war ein Lernprozess. Also nicht nur von unserer Seite, auch von der anderen Seite her. Wie redet man miteinander? Wie reagiert der andere auf einen? Ne? Ist ja alles ein bisschen verschieden.
2: Als Mohammed hier vor 8 Jahren anfing, gab es durchaus Vorbehalte gegen den neuen Arzt aus dem arabischen Raum.
19: Ganz klar, die also, hat sich nicht bestätigt, aber dass man als Frau nicht zu sagen hat.
0: Und manchmal, wenn man an sein Vorurteil quasi hängen bleibt, dann sucht man in der Realität, was sein Vorurteil bestätigt. Man sollte da ein bisschen offener sein, aber es klappt eigentlich bei fast allen. So.
20: Nadel raus. Ist draußen. Spritzen noch. 1, 2 und 0. 3.
2: Ina hat sich in Quedlinburg ein neues Leben aufgebaut. Aber ist für sie Deutschland jetzt Heimat?
14: Sonja, wo ist dein Heimatland? Hier?
15: Ja. Bei mir, also ich kann nicht sagen, dass jetzt mein Heimatland Deutschland, aber ich kann schon nicht mehr sagen, dass es Weißrussland, also irgendwo zwischen.
2: So oder so, ihre Zukunft sieht die Ärztin ganz klar in Deutschland.
15: Also ich möchte Haus kaufen, das ist das Erste. Und zweite möchte ich gute Ausbildung für meine Kinder. Wir sind schon Deutsche, wir bleiben schon hier.
2: Doch nicht alle sehen ihre Zukunft in Deutschland. Zu Hause bei Mohammed. Die Familie überlegt ernsthaft, nach Syrien zu gehen. Auch Manuela Chabagi, obwohl als waschechte Sächsin in Dresden geboren, kann sich einen Umzug dorthin vorstellen. Und sie ist damit nicht allein.
1: Ich weiß von einigen Freunden, dass die eben auch den Plan haben, in ein paar Jahren, wenn dort der Aufbau ein bisschen fortgeschritten ist, zurückzugehen. Und das sind dann eben Ärzte, die gehen. Also wir werden in ein paar Jahren tatsächlich ein großes Problem haben, wenn die Ärzte zurückgegangen sind.
2: Laut einer nicht repräsentativen Umfrage der syrischen Gesellschaft für Ärzte und Apotheker in Deutschland können sich 74% der syrischen Mediziner vorstellen, langfristig zurück nach Syrien zu gehen. Das wären Tausende gut ausgebildete Ärzte. Nach dem Sturz des syrischen Diktators Assad war die Familie jetzt zum ersten Mal in Mohammeds alter Heimat.
0: Also meine Stadt heißt Daraya. Es ist 6 Kilometer entfernt von Damaskus, wo alles dann oder vieles kaputt ist. Das war hier eine interessante Sache, wo die Kinder das kaputte Haus als Rutsche gespielt haben. Das ist hier, wo ich groß geworden bin, das hier, das Haus. Ja. Genau, der ist auch leider sehr kaputt.
2: Trotz der Zerstörung. In etwa 1,5 Jahren, wenn Mohammed seine Weiterbildung abgeschlossen hat, wollen der Arzt und seine Frau mit den Kindern nach Syrien gehen.

0: außer Integration, in meinen Augen gibt es auch Heimat. Heimat ist eigentlich der Ort, wo eben keine Berechtigungsfrage gibt, wo dich keiner fragt, warum bist du hier oder woher kommst du. In Syrien kriege ich diese Frage gar nicht. Aus diesem Grund, es ist einfacher, ja, in Syrien zu leben.
1: Nach einem Treffen mit dem syrischen Übergangspräsidenten drängt Bundeskanzler Friedrich Merz auf eine Rückkehr syrischer Geflüchteter in ihr Heimatland. Die Deutsche Krankenhausgesellschaft warnt indes vor Bestrebungen der Bundesregierung, die Rückkehr zu forcieren.
2: Gerade die syrischen Kollegen sind in sehr vielen Bereichen, im ärztlichen Bereich, im pflegerischen Bereich, gibt es ganz viele, die tätig sind. Und das würde ganz klar Lücken reißen. Wenn die Kolleginnen gerne wieder zurückgehen wollen, ist natürlich selbstverständlich, dass man alles tun sollte, ihnen zu helfen. Aber umgedreht ist es für uns dann schon eine Herausforderung.
1: Eine grundlegende Reform des Krankenhaussystems hält Christian Karajanidis in jedem Fall für unabdingbar. Auch weil der Anteil älterer Menschen rapide wächst.
3: Die Pflegebedürftigkeit, die auf Deutschland zukommt, wird so Mitte der 30er Jahre besonders stark werden, bis Ende der 30er Jahre. Das heißt, wir stehen jetzt an einem Punkt, wo wir das System extrem schnell reformieren müssen, damit wir mit diesem demografischen Wandel dann später auch wirklich gut zurechtkommen. Ich würde sagen, uns bleiben vielleicht 3-4 Jahre, das System deutlich besser und effizienter aufzustellen.
1: Der Druck im Gesundheitssystem wächst. Und die Politik hat trotz aller Reformbemühungen noch keine wirksame Antwort darauf gefunden. In vielen Kliniken sind es internationale Fachkräfte wie Mohammed Chabagi, die den Betrieb aufrechterhalten. Er hat heute seinen letzten Arbeitstag im Krankenhaus Freiberg.
4: Ich höre jetzt hier auf. Also nach einer Woche fange ich in Chemnitz Klinikum eben als Oberarzt dann an. Ich habe noch 1,5 Jahre, bis meine Weiterbildung abgeschlossen ist, als Gastroenterolog. Und dann freue ich mich auf den quasi nächsten Schritt.
1: Wenn Ärzte wie Mohammed Chabagi in ihre Heimat zurückkehren, hinterlassen sie spürbare Lücken. Vor allem abseits der Großstädte sind Ärzte aus dem Ausland für deutsche Krankenhäuser längst unverzichtbar.

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4: Guten Abend, meine Damen und Herren. Die Vorstandswahlen des Deutschen Gewerkschaftsbundes sorgten heute für Überraschungen. DGB-Chef Sommer wurde zwar in seinem Amt bestätigt, allerdings mit deutlich weniger Stimmen als bei seinem Amtsantritt. Turbulent verlief die Stellvertreterwahl. Die bisherige Amtsinhaberin Ursula Engelen-Käfer setzte eine Kampfabstimmung durch, obwohl sie nicht nominiert war. Doch dabei unterlag die streitbare Sozialexpertin der für Jugend und Bildung zuständigen Ingrid Seerbrock.
5: Sie war die Frau des Tages, Ursula Engelen-Käfer. Die bisherige Vizechefin des DGB sorgte für Wirbel auf dem Bundeskongress des Deutschen Gewerkschaftsbundes in Berlin. Denn noch am Morgen hatte sie erklärt, nicht für das Amt der stellvertretenden Vorsitzenden zu kandidieren. Doch dann wurde sie von einem Delegierten der IG Metall zur Wahl vorgeschlagen und nahm an. So mussten neue Wahlscheine gedruckt werden, denn ursprünglich stand für den Stellvertreterinnenposten nur Ingrid Seerbrock zur Wahl. Die Kampfabstimmung entschied das CDU-Mitglied Seerbrock im ersten Wahlgang für sich. Engelen-Käfer unterlag.
6: Das Risiko war sehr, sehr groß, das war mir bekannt. Ich hätte es mir einfacher machen können, aber ich war noch nie praktisch den einfacheren Weg in meinem Leben gegangen. Ich bin meistens die schwereren Wege gegangen und habe das auch in diesem Falle getan und bin der Auffassung, dass es richtig war.
5: Die Personalquerelen sorgten möglicherweise auch dafür, dass der DGB-Vorsitzende Michael Sommer mit nur 78% im Amt bestätigt wurde. Vor 4 Jahren waren es noch 94%.
7: Ich bin mit diesem Ergebnis wirklich zufrieden und niemand sollte sich der Hoffnung hingeben, dass ich jetzt als geschwächter Vorsitzender in die politischen Gespräche gehen würde. Das Gegenteil ist der Fall.
5: Dennoch, seine für heute geplante Grundsatzrede verschob Sommer überraschend auf Donnerstag. Für die ehemalige Vizechefin Engelen-Käfer ging mit dem heutigen Tag ihre 16-jährige Ära im DGB zu Ende.
4: Die Rasterfahndung in Deutschland muss eingeschränkt werden. Nach einer Entscheidung des Bundesverfassungsgerichtes darf sie nur bei einem konkreten Verdacht eingesetzt werden. Bislang nutzten Ermittler sie auch, wenn keine konkreten Anhaltspunkte vorlagen. So sollten Islamisten aufgedeckt werden, noch bevor sie Anschläge verüben konnten. Bei einer Rasterfahndung werden Millionen Daten von Bürgern überprüft, um mögliche Kriminelle herauszufiltern.
8: Die Entscheidung aus Karlsruhe in der Politik stieß sie auf ein geteiltes Echo, der bayerische Innenminister.
9: Ich bedauere die Entscheidung sehr. Ich meine, es ist ein kohlrabenschwarzer Tag für die innere Sicherheit.
8: Die innere Sicherheit, deutsche Politiker, wollten sie nach den Anschlägen in Amerika mit der Rasterfahndung, die keinen Verdacht voraussetzte, schützen. Rastern bedeutet, millionenfache Datensätze aus allen Bereichen werden zusammengefügt. Kombiniert werden nach dem Raster nicht nur Name, Anschrift oder Geburtsort, sondern unter anderem auch Staatsangehörigkeit, Religion, Studienfachrichtung, Fluglizenz oder Lkw-Führerschein. Wer zum Beispiel als Student ins Raster passte, wurde genau unter die Lupe genommen. Erfolg hatte man mit der Rasterfahndung wohl nicht. So geriet dieser damalige marokkanische Student ohne Verdacht ins Visier der Polizei. Er klagte dagegen mit Erfolg. Das Gericht betont:
10: Eine Rasterfahndung darf nur angeordnet werden, wenn eine konkrete Gefahr für hochrangige Rechtsgüter besteht.
8: Und wörtlich heißt es in der Entscheidung weiter: Vage Anhaltspunkte oder bloße Vermutungen ohne greifbaren, auf den Einzelfall bezogenen Anlass reichen nicht aus. Soll heißen aus Sicht der Richter: Rasterfahndung ja, aber als Begründung dafür reicht nicht mehr das Argument allgemeine Bedrohungslage. Legt man die Entscheidung des Gerichts an die derzeit geltenden Polizeigesetze an, so dürften die in Berlin, Brandenburg, Mecklenburg-Vorpommern und Nordrhein-Westfalen wohl verfassungsgemäß sein, was die Rasterfahndung angeht. Die Gesetze in den anderen 11 Bundesländern dürften wohl der Entscheidung des Verfassungsgerichts nicht mehr entsprechen. Sie müssten angepasst werden.
4: Der Bericht über die Bespitzelung von Journalisten durch den Bundesnachrichtendienst darf nicht vollständig publik gemacht werden. Das Berliner Verwaltungsgericht untersagte die Veröffentlichung von Teilen, die den Fokusredakteur Hufelschulte betreffen. Das Gericht sieht seine Persönlichkeitsrechte gefährdet. Hufeld Schulte ist einer der Journalisten, die vom Geheimdienst ausspioniert wurden. Morgen will das parlamentarische Kontrollgremium endgültig über die Veröffentlichung des Berichtes entscheiden. Die beiden Tatverdächtigen, die vor 5 Wochen in Potsdam einen Deutschen äthiopischer Abstammung überfallen haben sollen, sind wieder auf freiem Fuß. Der Bundesgerichtshof hob die Haftbefehle heute auf. Nach Angaben der Bundesanwaltschaft besteht kein dringender Tatverdacht mehr. Es werde aber weiter ermittelt. Bei dem Überfall vor 5 Wochen hatte das Opfer schwere Kopfverletzungen erlitten.
11: Heute am späten Nachmittag holte die Mutter den auf freien Fuß gesetzten Thomas M. aus der Justizvollzugsanstalt in Brandenburg-Havel ab. Fast zeitgleich wurde auch der zweite Verdächtigte aus der Haft in Neuruppin entlassen.
12: Der Zeitpunkt der Entscheidung kam für mich überraschend, aber ich habe nie daran gezweifelt, dass der Ermittlungsrichter beim Bundesgerichtshof solche Entscheidungen trifft und den Haftbefehl aussetzt, so wie wir das von Anfang an auch gesehen haben hier von Seiten der Verteidigung.
11: Hier an der Straßenbahnhaltestelle in Potsdam ist der Deutsch-Äthiopier Eremias M. am 16. April von 2 Männern zusammengeschlagen worden. Aufgrund von Tonaufzeichnungen eines Handys wurde sofort ein rassistischer Hintergrund vermutet. Am 20. April wurden die 2 Verdächtigten festgenommen. Der Generalbundesanwalt hatte den Fall an sich gezogen. Heute aber wurden die Haftbefehle aufgehoben. Der Ermittlungsrichter hält nunmehr in einer Gesamtschau einen die Untersuchungshaft rechtfertigenden dringenden Tatverdacht der gefährlichen Körperverletzung nicht mehr für gegeben. Dabei spielt insbesondere eine Rolle, dass der Geschädigte sich bisher an die Tat nicht erinnern kann. Genau darauf aber hatten die Richter gehofft. Doch der hier im Unfallkrankenhaus Marzahn liegende Eremias M. konnte gestern keine Angaben zu den Tätern machen. Die Haftbefehle mussten aufgehoben werden. Wochenlang hatten Potsdamer mit Blumen und Kerzen ihre Anteilnahme gezeigt. Die Bundesanwaltschaft verkündete, dass der Verdacht gegen die beiden Männer weiter besteht.
4: Die deutschen Ärzte fordern ein Umdenken in der Gesundheitspolitik. Beim Ärztetag nannte es Kammerpräsident Hoppe unerträglich, dass die Politik unbezahlte Mehrarbeit der Mediziner als feste Rechengröße mit einplane. Dumpingtarife für ärztliche Leistungen und überbordende Bürokratie, so dürfe es nicht weitergehen. Bundesgesundheitsministerin Schmidt verwies auf die geplante Gesundheitsreform und rief zu konstruktiver Zusammenarbeit auf.
13: Lautstark war der Protest der Klinikärzte in Magdeburg gegen Bürokratie und schlechte Bezahlung. Für die Gesundheitsreform der Großen Koalition wollte Ministerin Ulla Schmidt werben, musste aber erst einmal Stellung beziehen. Die Ministerin unter Druck. Später sagt sie wenig Konkretes, was auf Ärzte und Patienten zukommt, verlangt aber Ideen für eine bessere Bezahlung.
14: Ich unterstütze, dass der Anteil, der für ärztliche Honorierung ausgegeben wird an den Gesamtausgaben des Gesundheitswesens, dass der angehoben werden soll. Aber wenn wir da einer Meinung sind, dann müssen wir uns auch gemeinsam unterhalten, an welchen Stellen im Gegenzug auch Einsparungen möglich sind.
13: Die Reaktion ist zurückhaltend. Dann folgt der Protest gegen die Pläne der Großen Koalition. Der Chef der Bundesärztekammer lehnt die als ein weiteres Spargesetz ab. Er fürchtet, die Mediziner müssen die Zeche zahlen.
15: Die Politik kann doch nicht von uns erwarten, dass wir einen erheblichen Teil unserer Arbeit, wie man so schön im Ruhrgebiet sagt, für lau erledigen. Keine andere Berufsgruppe würde sich das gefallen lassen und wir tun das jetzt auch nicht mehr.
13: Stehender Beifall für diese Kampfansage. Die Ministerin kündigt an, noch vor der Sommerpause die Eckpunkte für das neue Gesundheitssystem vorzustellen.
4: Die Mehrwertsteuererhöhung wird nach Einschätzung der OECD das Wirtschaftswachstum in Deutschland nicht entscheidend bremsen. Der Aufschwung werde nur leicht gedämpft, heißt es in der heute vorgelegten Konjunkturprognose. Die OECD sieht die Bundesregierung auf einem guten Weg. Die Mischung aus Steuererhöhung, Subventionsabbau, Senkung der Staatsausgaben und Entlastung der Sozialsysteme sei das am wenigsten wachstumsschädliche Paket, um den Haushalt in Ordnung zu bringen. Bundeskanzlerin Merkel hat sich zum Abschluss ihres China-Besuches für die Religionsfreiheit stark gemacht. In Shanghai sprach sie mit dem katholischen Bischof Jin über die Menschenrechtslage. Jin hatte wegen seines Glaubens 27 Jahre im Gefängnis gesessen. Vor Wirtschaftsvertretern bekräftigte Merkel, Deutschland werde sich gegen chinesische Nachahmerprodukte härter zur Wehr setzen. Auch beim Verkauf von Spitzentechnologie gäbe es nichts zu verschenken.
16: Rückkehr in die Heimat. Angela Merkel hinterlässt ihren Gastgebern eine stattliche Liste von Themen, an deren Lösung in Zukunft gemeinsam gearbeitet werden soll. Der Iran, die Wirtschaftsbeziehungen und die Menschenrechte. Zuvor war sie zum ersten Mal im Transrapid gefahren. Das vorläufige Scheitern der Gespräche über eine zweite Trasse hatte sie zu einer Einsicht gebracht, die sie den Mitgliedern der Deutschen Handelskammer in Shanghai vortrug. Das nämlich...
17: Sicherlich in der Frage, wie verhandelt wird, an Härte die Dinge zunehmen. Sie alle erleben das.
16: Und sie versprach ihren Zuhörern in Bezug auf die Produktpiraterie.
17: Ich habe jedenfalls immer wieder darauf hingewiesen, dass wir von deutscher Seite hier sehr hart und klar vorgehen werden, weil natürlich vollkommen klar ist, dass unser technologisches Kern-Know-how auch das ist, was unseren Wohlstand sichert.
16: Die in Shanghai ansässigen Unternehmer erwarten von der Bundeskanzlerin
18: der Schutz des geistigen Eigentums, das Auftreten auf dem Versicherungsmarkt, das Mitbieten bei Ausschreibungen. Es gibt viele, viele, viele Bereiche, wo der Reformprozess, den China in Gang gesetzt hat, noch unterstützt werden kann.
16: Mit dem Besuch des greisen Bischofs Aloysius Jin signalisierte Angela Merkel ein zweites Mal während der Reise ihr Engagement für die Menschenrechte. Die Regierungsvertreter hätten ihr zwar aufmerksam zugehört, aber die Erkenntnis, dass Demokratie und Freiheit für eine Gesellschaft förderlich seien, nur zögerlich angenommen.
4: Bundespräsident Köhler hat zum weltweiten Kampf gegen die Unterdrückung des freien Wortes aufgerufen. Vielerorts seien Schriftsteller und Journalisten von Zensur, Folter und sogar Mord betroffen, sagte Köhler bei der Eröffnung des 72. Internationalen PEN-Kongresses in Berlin. Der 1921 in London gegründete Schriftstellerverband trifft sich zum ersten Mal seit 20 Jahren wieder in Deutschland.
19: Das Verhältnis von Kunst und Politik ist das zentrale Thema des diesjährigen PEN-Kongresses. Unter dem Motto Literatur in einer friedlosen Welt diskutieren 450 Autoren aus 80 Ländern. Gerade Deutschland sehe sich in der Pflicht, für die Freiheit des Wortes einzutreten, betonte der Bundespräsident in seiner Eröffnungsrede.
20: Wenn Deutschland die Kulturnation ist, als die es sich wieder begreift, dann müssen gerade wir unermüdlich für die Freiheit der Sprache, der Kunst, der Kultur eintreten und kämpfen. Und ich bin deshalb froh und dankbar, dass der deutsche PEN sich gerade hier so stark engagiert.
19: Literaturnobelpreisträger Günter Grass stand im Mittelpunkt des ersten Tages. Er betonte, dass seiner Meinung nach nicht nur Diktaturen eine Gefahr für den Frieden darstellten, sondern auch die USA.
21: Den von ihr mitverschuldeten, weil, siehe Bin Laden, gezüchteten Terrorismus will sie mit Waffengewalt besiegen. Doch der von ihr gewollte und die Gesetze der zivilisierten Welt missachtende Krieg fördert den Terror und kann nicht enden.
19: Die Aufgabe des Schriftstellers sei es, immer wieder auf Missstände hinzuweisen und den Menschen mit seiner Literatur Hoffnung zu schenken.
4: Mit einer bundesweiten Razzia sind Ermittler gegen den illegalen Tausch von Musiktiteln im Internet vorgegangen. Im Netz können Titel direkt von einem Computer zum anderen übertragen werden. Die Weitergabe verstößt aber gegen das Urheberrecht. Die Staatsanwaltschaft in Köln teilte mit, gegen etwa 3.500 Nutzer der Internettauschbörse eDonkey sei Strafanzeige erstattet worden. Die Fahnder hätten 130 Wohnungen durchsucht. Im deutsch-österreichischen Grenzgebiet geht die Suche nach dem umherstreunenden Braunbär weiter. Seit gestern fehlt von dem Tier jede Spur. Der Bär hatte in der Nähe von Siedlungen Schafe und Hühner gerissen. Bayern hatte ihn zum Abschuss freigegeben, heute zog Österreich nach. Zur Begründung hieß es, das Tier habe seine Scheu vor Menschen verloren und sei deshalb gefährlich. Einige Naturschutzverbände sprachen von Panikreaktionen, andere von einer nötigen Konsequenz.
22: Jupp Heynckes kehrt zurück in die Fußball-Bundesliga. Der 61-Jährige wird neuer Trainer bei Borussia Mönchengladbach und tritt die Nachfolge von Horst Köppel an. Als Spieler gewann Heynckes mit der Borussia viele Titel. Von 1979 bis 1987 hatte er den Verein schon einmal trainiert. Zuletzt war er bis vor 2 Jahren bei Schalke 04 unter Vertrag.
4: Und nun die Wettervorhersage für morgen Mittwoch, den 24. Mai.
23: Die Grenze zwischen kühler und warmer Luft reicht von Polen über die Alpen bis zum Mittelmeer. Das Wolkenband, das sich an dieser Luftmassengrenze gebildet hat, verläuft auch über dem Südosten Deutschlands. Aber in großen Teilen des Landes sorgt der Azorenhochkeil für freundliches Wetter. Die Atlantiktiefs bescheren der Nordwesthälfte aber wieder Regenwolken. Dort gibt es zu Beginn der Nacht noch ein paar Schauer, die aber bald nachlassen. Auch im Südosten etwas Regen, sonst klart es verbreitet auf. Der Tag beginnt recht freundlich, im Südosten noch etwas Regen. Von Nordwesten breiten sich wieder Wolken aus, die Schauer, vor allem von der Ostsee bis zum Niederrhein, auch einzelne Gewitter bringen. Dort bläst der Südwestwind frisch, zum Teil mit stürmischen Böen, sonst meist schwach bis mäßig. Heute Nacht 2 bis 8 Grad, örtlich ist Bodenfrost möglich. Morgen 13 bis 19, am Oberrhein und in der Lausitz bis 20 Grad. In den nächsten Tagen gibt es meist mehr Wolken als Sonne und es muss immer wieder mit zum Teil länger anhaltendem Regen gerechnet werden. Auch der Wind bleibt lebhaft. An den Temperaturen ändert sich wenig.

0: bitte Licht.
1: Ich erinnere mich einer anderen Lebenslage, die schon eine ganze Reihe von Jahren zurückliegt und der heutigen verwandt war, wenn sie ihr auch wohl noch nicht ganz gewachsen gewesen sein mag. Das war damals, als ich zum ersten Mal, es war vielleicht einige Monate nach dem Kriege, für den Rundfunk einen Vortrag hielt, und zwar auf Einladung des Südwestdeutschen Rundfunks in Frankfurt am Main. Die heutige Lage nun überbietet in gewisser Hinsicht die damals, da es sich heute nicht nur um ein raume, fernes Publikum handelt, zu dem ich spreche, sondern sogar um eines in der Zeit von mir entferntes. Ein Publikum, das eines Tages, der noch nicht da ist, mich so sehen wird, wie ich jetzt sitze und spreche, und mich nur hören wird, wie ich mich heute in die Zukunft hinein zu ihm äußere.
2: München, Poschinger Straße.
3: Die Garagen
2: mit Elisabeth Mann, der ja. Tochter Thomas ja. Manns, auf dem Weg zum verlorenen Elternhaus.
4: Aber da hat sich eine Terrasse darüber ausgedehnt gehabt. Da war erst eine geschlossene. Eine
2: 1933 gehabt. Mussten die Manns ihre Heimat verlassen. Das vierstöckige Haus wurde im Krieg zerstört und die Reste später als Bungalow wieder aufgebaut.
3: Das sieht ja sehr verwuchert aus hier.
4: Ja.
3: Gehen wir mal da durch. Es ist wirklich lange niemand hier gewesen.
4: Ja. Ja, das sieht alles sehr anders aus. Sehr anders. Abgesehen von der Terrasse, die war natürlich da. Aber das hier war ein schöner quadratischer Rasen mit einem Kiesweg drumherum.
3: Ja?
4: Und das hier, da stand Hermes, den hat mein Vater machen lassen. Der hat das sehr gern gehabt, diese Statue.
3: Was hat es mit dem Hermes auf sich?
4: Erstens lag ihm wohl der Charakter vom Hermes, ja. Und dann war es ein schöner Jüngling und er hat ihn gern gesehen.
3: So sah das Haus doch aus.
4: Ja, meine Mutter hat da gewohnt. Und mein Vater hat da gewohnt.
3: Zwei getrennte Schlafzimmer
4: ja,
3: und Wohnzimmer.
4: Ja, sie hatten zwei getrennte Schlafzimmer ja, und Wohnzimmer. Da war das Arbeitszimmer vorne dran.
3: Und wo haben Sie gewohnt, das Personal? Wo haben Sie gewohnt, das Personal?
5: Wir waren im Sutre. Unten war der Schoffler, die Schwester von der Frau Wenziger und ich, wir waren beide Stubenmädchen und die Köchin.
3: 13 Personen in einem Haus leben davon, dass einer sich einschließt für Stunden und Geschichten erfindet.
6: Ja, aber darüber habe ich mich eigentlich

0: Jahr zurück. Und das war, wie meine Urgroßmutter Dom in Berlin starb. An das kann ich mich erinnern.
1: Was wissen Sie von da? Was ist das für ein Moment gewesen? Das 1919.
0: Ja, 1919. Da saß ich bei meinem Vater auf dem Schoß, wie ich sehr oft in der Früh. Er machte mir dann ein Zuckerei oder was und ich saß bei ihm auf dem Schoß. Und das Telefon klingelte und meine Mutter ging hin. Und es war ein Miemchen, das gestorben war. Und nun konnte ich ja noch gar nicht sprechen. Aber was ich mir damals sofort lebhaft vorstellte, wie ich da auf dem Schoß saß, war die Puppe vom Oberspeicher, die wie ein Pendel hin und her ging und dann auf dem Boden zusammenbrach. Das war die Idee, die ich vom Tod hatte, wie ich ein Jahr alt war. Er war halt sehr lieb und ich habe ihn sehr gern gehabt, habe ungeheures Zutrauen zu ihm gehabt, komplettes Zutrauen.
1: Ja.
0: Und habe ihn gern gestreichelt, da hinten am Haar. Einmal kann ich mich erinnern, da muss ich schon so 4 oder 5 gewesen sein, da nannte er mich Äuglein Traut. Er nannte mich immer mit komischen Namen oder so manchmal. Da nannte mich Äuglein Traut. Und das habe ich mir verbeten, habe ich gesagt, nein, das gefiel mir nicht. Und das hat ihn sehr amüsiert.
1: Wie nannten Sie ihn?
0: Herr Papale. Denn wir nannten ihn Tommy. Und eines Tages, wie wir so ungefähr, weiß ich nicht, 4 oder 5 waren, mein kleiner Bruder und ich, hat mir meine Mutter gesagt, es schickt sich nicht. Man kann seinen Vater nicht Tommy nennen. Wir sollten uns was anderes ausdenken. Und da haben wir halt hin und her gedacht und ich habe vorgeschlagen, Herr Papale. Und so haben wir ihn dann also die ganze Zeit genannt.
1: Wie alt waren Sie da?
0: 5.
1: Denn ich meine, er wurde der Zauberer genannt.
0: Ja, das waren die Großen. Wir haben ihn nie der Zauberer genannt.
2: Meine Damen und Herren, unser verehrter Vater, der Zauberer.
1: Sie wussten, warum er Zauberer hieß?
0: Ja, ja, das wussten wir, ja. Dass er da auf den Ball gegangen war als Zauberer und dass ihm der Name geblieben war, das wussten wir.

0: So.
1: Ja, hier ist es ganz schön kühl. Ja, das war eben dann die große Diele.
2: Dieses Fantasien haben, lesen, erzählen, schreiben, das wird ja ausführlich eingeübt und erlaubt in Ihrem Elternhaus. Und zu Hause haben Sie dann im Flur oder wo Theater gespielt?
3: Auf der Diele. Auf der Diele, das war so ein ganz stattlicher Vorraum, der auch mit Fauteuils und einem Kamin, offenen Kamin war und so. Da haben wir gespielt. Mein Vater schrieb eine Kritik über die erste Aufführung des Mimikbundes. Das war die Gouvernante von Theodor Körner. Und mein Bruder und Ricky Hallgarten, der Nachbar, spielten die beiden Schwestern und Erika spielte die Gouvernante, nicht wahr? Mhm. Und mein Vater, der sich als Doktor Kopf, also Schafskopf, aber das A ist unterdrückt, hat eine sehr komische Besprechung geschrieben, die im Grunde eine Goethe-Parodie war. Das wussten wir natürlich noch nicht. Aber, dieses Buch habe ich noch.
2: Was war denn der Spaß dabei, so in Fantasien zu leben und Theater zu spielen?
3: Ja, Theater zu spielen ist halt für die, die es tun, immer ein enormer Spaß. Ich habe es leidenschaftlich gern getan. Ich habe es dann später in Salem auch getan und bitter bereut, dass ich es dann als Student oder so nicht mehr getan habe, da ich durchaus ein Talent dafür gehabt hätte. Ich habe in Minna von Barnhelm, also 10-jährig, die Dame in Trauer gespielt und das war ein gewaltiger Erfolg. Und ich kenne noch heute Minna von Barnhelm halb auswendig, weil ich bei allen Proben dabei war und mir das gemerkt habe. Man, ein Stück, in dem man gespielt hat, das kennt man aber bis zum Ende seiner Tage. Und dann haben wir Shakespeare, was ihr wollt. Und es wurde dann allmählich erwachsener und indem es erwachsener wurde, degenerierte es ein bisschen, nicht wahr? Und dann hat es sich so von selber aufgelöst eigentlich. Weil die meine Geschwister eben erwachsen geworden.

0: waren. Es war doch etwas, es war etwas Kindliches, das wussten sie zwar nicht, aber es gehörte dazu. Man durfte nicht erwachsen sein dafür. Nicht?
1: Aber das hatte keinen Erker. Das ist alles ganz anders. Das hat sich sehr verändert. An das Arbeitszimmer kann ich mich gut erinnern, an den großen Schreibtisch mit seinen Sächlein drauf. Der Tisch, der würde so gestanden haben. Er stand ja nicht vor dem Fenster so, sondern er stand so.
2: Ja.
1: Und hier, da waren dann noch so Schränkchen. Es war ein schöner Boden hier. Ja, da waren so Schränkchen. Da hat er seine Zigarren gehabt. Dann hat er für uns immer so Silberpapier, Stadiol gesammelt das ganze Jahr und uns Weihnachten geschenkt. Und das hat er da aufgehoben. Der Baum wurde geschmückt 3 Tage vor Weihnachten und dann durften wir natürlich nicht mehr durch die Diele, sondern mussten durch die Hintertreppe rauf und runter. Weihnachten natürlich sind wir immer ins Arbeitszimmer. Da saßen wir dann im Dunkeln und sangen Weihnachtslieder und er pfiff dazu.

0: Und dann öffnete er die Flügeltüre und wir marschierten ins Weihnachtszimmer hinein, wo es also immer toll zuging. Der Vater verdiente ja damals sehr viel in seiner Nobelpreiszeit, Zauberbergzeit. Und da waren also dann die weißgedeckten Tische, die bogen sich vor kostbaren Gaben mit 5 Dienstboten und weiß der Teufel, also ging es ja hoch her nicht. Und später wurde das alles viel bescheidener, aber immer, er nahm es immer sehr ernst.
1: Aber die Familie, die wollte er und brauchte er auch. Oh. Weihnachten musste schön sein.
0: Oh ja, oh ja. Und das ist auf uns übergegangen, dass wir nahmen eben auch dann das Weihnachten unendlich ernst. Wir warteten das ganze Jahr darauf.

0: Also hier müsste dann der Salon gewesen sein von meiner Mutter. Und das ist eben, ja, das müsste hier gewesen sein.
1: Ja, Mann. Ja, Katja, Mann.
2: Es gab hier einen täglichen Betrieb, der für die 12 Personen abgewickelt werden musste. Lieferanten, Boten, Telefon.
0: Ja.
2: Wo war das Telefon? Wer steuerte das ganze Unternehmen in diesem Haus?
0: Meine Mutter.
2: Von wo aus?
0: Wo immer sie war. Mit ihrem Schlüsselkorb auf der Treppe oder wo immer. Aber meine Mutter hat alles geleitet.
2: Das heißt, in ihrem Schlafzimmer im Grunde, im Zimmer ihrer Mutter, war die Zentrale hier.
0: Ja, ja. Das Schlafzimmer von meiner Mutter, was ja also neben unserem Kinderzimmer war, die schrieb immer auf der Schreibmaschine, während wir einschliefen. Und das hörte man, das Klapper von der Maschine. Und ich muss sagen, ich habe das Geklapper noch Jahrzehnte gehört beim Einschlafen abends, wie sie natürlich gar nicht da war.
2: Ja, ja. Was schrieb sie?
0: Sie schrieb Briefe für meinen Vater oder Aufsätze für meinen Vater. Sie hat ja alle Arbeit für meinen Vater gemacht, bis er dann später, viel später im Exil angefangen hat, Sekretärin zu haben.
2: Ja.
0: Aber sie hat alles gemacht für ihn.
2: Ja.
0: Wie sie noch wie er den Nobelpreis bekommen hat, hat sie alle seine Korrespondenz geführt. Und zwar hat seine Briefe großenteils, hatte sie gar nicht diktiert, sondern sie hat sie selbst geschrieben. Sie konnte seinen Stil absolut nachmachen. Sodass man am Schluss in der Tat nicht wusste, ob ein Brief, der also jetzt in Umlauf ist, von meiner Mutter oder von meinem Vater geschrieben
2: hat. Mit Thomas Mann unterschrieben.
0: Ja, ja, ja. Ja. Ja, ja. Er hat ihn unterschrieben. Als ob es sein Brief gewesen wäre.
3: Tommy, bist du's?
2: Dachten Sie, es ist in allen Familien so, dass der Vater und die Mutter getrennt leben?
0: Ja, das dachte ich. Es war sogar irrsinnig komisch, denn ich habe also ein Schlafzimmer mit meinem Bruder Michael geteilt, bis ich ungefähr 12 Jahre alt war. Und dann fanden die Eltern, wir müssen jetzt getrennte Zimmer haben. Und das hat mir gar nicht gepasst. Ich wollte viel lieber das Zimmer mit meinem Bruder teilen. Und ich habe dann so ein bisschen so rumgesehen. Und dann bin ich nach Hause gekommen und habe gesagt, ihr wisst das gar nicht, es ist doch gar nichts dabei, warum können wir nicht in einem Zimmer schlafen? Ihr wisst das sicher gar nicht, aber manche Eltern schlafen in einem Zimmer zusammen.
2: Hatten Sie eine Erklärung dafür?
0: Nein, wir waren völlig naiv. Und meine Eltern haben uns nie über solche Sachen aufgeklärt.

0: tief bewegt, tief erschüttert durch diesen Jungen, den er so aus dem Augenwinkel beobachtet, mit dem er ein bisschen am Strand geht, ein paar Gespräche führt. Ihr habt es gar nicht mitbekommen.
1: Nein. Vor allem hat er es eben gar nicht mitbekommen. Das finde ich so bezeichnend. Das war alles sein Innenleben, dass er mit großer Selbstdisziplin und Diskretion behandelt hat, sublimiert hat.
0: Solche Geschichten, seine Attraktion zu den Jungen, geschahen ja wie im Flug. Es war ja fast gar nicht geschehen.
1: Es war überhaupt nichts geschehen. Es war in ihm.
0: Das wusste sie zu tief.
1: Natürlich wusste sie das. Es ist nicht, dass das irgendwie seine Beziehungen zu ihr, die er wirklich, wirklich, wirklich immer geliebt hat, gestört hätte.
0: Er kam auch nach jedem dieser inneren Abenteuer immer zurück zu ihr.
1: Oh ja, ja.
0: Er war immer bei ihr.
1: Ganz bestimmt.
0: Oder hat sie mal gedacht, da ist er mir doch seelisch untreu, wenn er auch bei mir ist. Weil sein Gefühl, seine Seele ist bei einem anderen für den Moment.
1: Das hätte sie, wenn sie so gedacht hätte, so hätte sie das nicht im Mindesten gestört. Sie war nämlich überhaupt nicht eifersüchtig, überhaupt nicht. Das war ein Gefühl, das sie gar nicht kannte.
0: Sie hat ihn so genommen, wie er
1: war. Ja, absolut, absolut.
0: Auch das ist eine große Liebesgeschichte. Wie hat sie nach so vielen Geburten das alles geschafft, sodass sie nicht zusammengebrochen ist? Oder gab es manchmal doch Momente, wo sie so erschöpft war, dass sie nicht mehr konnte?
1: Nein, das hat sie sich nicht erlaubt. Also sie war manchmal schon sehr müde, aber zusammengebrochen ist sie nie. Sie hat sich viele Sorgen gemacht, die sie mir auch schon, wie ich noch ziemlich klein war, immer anvertraut hat. Sie hat sich Geldsorgen gemacht, am Anfang, vor der Emigration und am Anfang der Emigration hat sie sich große Geldsorgen gemacht.
2: Ihr hättet den Nobelpreis gleich in der Schweiz anlegen sollen.
3: Die Hälfte war ja Gottlob nicht in Deutschland. Sonst könnte ich ihm das alles nicht einrichten. Er nimmt es eben als selbstverständlich. Es ist nun mal ungünstig und kein Zustand.
2: Ein Haus muss her.
1: Mein Vater hatte ja keinen Schimmer von Geldsachen. Und sie hat gewusst, ich meine, sie wollte und musste einen gewissen Lebensstandard für ihn aufrechterhalten und wie das nun gehen sollte, da war sie sehr besorgt.
0: Einen gewissen Lebensstandard, den er brauchte?
1: Ja.
0: Was war das?
1: Naja, er braucht ein anständiges Haus, einen geregelten Haushalt, ein Minimum von Bedienung, damit eben der Haushalt gut läuft.

dieser Tage trafen wir den Nobelpreisträger Thomas Mann und Frau Katja am Zürichsee. Nach einem Aufenthalt in Frankreich hat er seinen Wohnsitz nun in die Schweiz verlegt.

0: Am Züricher See in Kilchberg erwarb der hartnäckige Villenbesitzer, wie ihn ein Freund scherzhaft genannt hatte, noch einmal sein eigenes Haus.
1: Es war eine Ideal-Ehe und sie haben sich so schön ergänzt. Ja. Denn also mittags, dann am Mittagstisch, mein Vater aß gern das helle Fleisch und meine Mutter das dunkle, wenn es einen Huhn gab oder wenn es einen Rindsbraten gab. Er hatte gern das mehr durchgebratene, meine Mutter hatte gern das rohere. Sie haben sich wunderbar ergänzt. Und er las dann die Zeitung und aß sein Frühstück. Und dann ging er in sein Arbeitszimmer nebenan. Und dann haben wir ihn also natürlich bis mittags nicht mehr zu sehen bekommen.
2: Vormittags arbeitete er, nach dem Mittagessen schlief er und am späteren Nachmittag hat er sich auch ernsthaft beschäftigt.
3: Man nahm sich zusammen, wenn man in der Familie unter sich war. Auch.
1: Ja, ja. Nein,
3: ein Kommand war klar.
1: Also die Manieren mussten gut sein.
3: Man konnte auch nicht einfach dazwischenreden, wenn Vater sprach. Man musste
1: Nein, das konnte man nicht. Ich meine, man wäre überhaupt nicht auf den Gedanken gekommen, das zu tun. Mein Vater hatte ein natürliches Prestige und wurde natürlich von meiner Mutter sehr darin bestärkt und sehr, sein Prestige wurde sehr geschützt. Man konnte sich unmöglich schlecht aufführen in seiner Gegenwart.
2: Zwischen dem Gymnasiasten, sei es in München, sei es in Salem, und dem Vater war kein sehr herzliches Verhältnis. Nee. Von mir immer eine große Scheu.
1: Besonders die Söhne, denen war es oft ein bisschen peinlich, allein mit ihm zu sein, weil sie nicht recht wussten, was für eine Unterhaltung führen und so.
2: Mit ihm allein zu sein, war mir geradezu fürchterlich. Noch später, ich erzählte einmal meinem 10 Jahre jüngeren Bruder Michael, dass ich, wenn ich alleine mit meinen Eltern zu Abend esse, geschweige denn mit meinem Vater allein, was ja selten vorkam, ich mir immer vorher einige Punkte aufschriebe, über die man sprechen könnte, damit das Gespräch nicht stockt und ein schreckliches Schweigen entsteht. Mein Bruder Michael lachte herzlich und sagte, ich mache es genauso.
1: Wie ich in der Schule war, ich war ja gar nicht gut im Aufsatzschreiben, ich hatte einen kompletten Reitersblock, ich konnte überhaupt nicht schreiben. Und meine Mutter hat mir meistens meine Aufsätze geschrieben. Aber mein Vater hat mir einmal einen Aufsatz geschrieben. Und zwar musste das hässliche junge Entlein nacherzählt werden. Und ich habe eine schlechte Note dafür bekommen. Und ich habe ihn dann nie mehr meine Aufsätze schreiben lassen.
2: Die seltenen Abende, wo er wirklich nett zu uns war, nämlich uns vorlas, waren dann gewaltige Eindrücke. Also, ich habe zum ersten Mal ihn aus einem eigenen Werk vorlesen hören. Das war aus den letzten Kapiteln des Zauberberg. Das muss also Frühjahr 24 gewesen sein. Da war ich immerhin 15 Jahre alt. Da habe ich ihn zum ersten Mal aus eigenen Werken vorlesen hören.
4: Die Flocken flogen Hans Castorp massenweise ins Gesicht und schmolzen dort, sodass es erstarrte. Sie flogen ihm in den Mund, wo sie mit schwach wässrigem Geschmack zergingen, überschwemmten die Augen und verhinderten jede Ausschau. Es war das Nichts, das weiße, wirbelnde Nichts, worein er blickte.
5: Der einsame Schuppen war unzugänglich. Aber Hans Castorp beschloss dennoch, vorderhand hier zu bleiben. Die Wand ist gut. Scheint eine Wärme davon auszugehen. Ah, da lag das Meer. Eine wunderschöne Bucht. Menschen, Sonnen und Meereskinder regten sich und ruhten überall. Jünglinge tummelten, wobei die Muskeln ihrer Rücken unter der goldbraunen Haut in der Sonne spielten.
1: Kein Schauspieler konnte besser vorlesen wie mein Vater.
2: Er las ja blendend vor. Vorher hat er uns Lieblingsstücke aus der Weltliteratur vorgelesen. Tolstoi, Dostojewski, unvergesslich. Ein ehrlicher Dieb von Dostojewski zum Beispiel oder Herr und Knecht, von Tolstoi, nicht wahr? Der Herr und Knecht in dem Schneesturm. Der Herr kommt um, der Knecht bleibt am Leben. Unvergesslich für mich. Das war dann sehr eindrucksvoll.
6: Da konnte er auch zaubern als Schauspieler.
2: Er las überaus eindrucksvoll vor. Ja. Und dann auch, wenn er lustige Sachen las, nicht wahr? Also aus dem, da gab es eine Sammlung, das Buch habe ich übrigens noch, als der Großvater die Großmutter nahm. Das waren Balladen und pädagogische Gedichte, überwiegend aus dem 18. Jahrhundert. Teilweise furchtbar komisch. Vor allem, wie er sie vorlas, nicht wahr?
1: Baron Tobias ging zu Bette. Da plötzlich ward er leichenfahl. Er lauschte starr, er hörte Schritte im angelegenen Ahnensaal. Er ging, denn er war keine Memme, und lang und weißlich stand es da und sprach mit hohler Stimme: Huhu, ich bin deine Großmama.
2: Karl sah sie, schrie er schrecklich ha und fiel zu Boden nieder. Weg war sein Atem da und kam auch niemals wieder. Also Karl sieht die Schwester, die sterben musste, weil sie eben die Medizin nicht nahm. Ja. Man legte beid in einen Sarg. Wie wenn ihr einmal reiset, man euch in einem Dorfe Warg, nicht fern von Leipzig, weiset. So endet dieses Gedicht. Später las er auch aus den Parodien von Robert Neumann. Also wir haben uns gebogen vor Lachen. Erwichens auch. Er konnte oft bei Lachen nicht weiterlesen. Wirklich, ja.
3: Ja. Ja, das war das Glück seines Lebens.
1: Ja, ja, aber es war natürlich ein verdientes Glück. Er wollte es so, er brauchte es so, er hat sich so gewählt und so eingerichtet.
3: Wissen Sie,
1: und
3: wie
1: so durchgehalten.
3: Wie die beiden sich kennengelernt haben?
1: Ja, natürlich. Ich meine, das geht ja auf seine Knabenzeit zurück, wo er das Kaulbach-Bild, was so beliebt war damals, wo die fünf Pringsheim-Kinder als Pieros für den Fasching angezogen waren. Und das hat er sich ja aus der Zeitung ausgeschnitten und über sein Bett gehängt gehabt. Und wie er dann nach München kam, da hat er sie, glaube ich, erst in der Trambahn gesehen, wie sie ihr Billett weggeworfen hatte. Und es kam der Kontrolleur. Und sie hat also gesagt, das Billett, sie stiege jetzt aus und das Billett habe sie schon weggeworfen. Und der Kontrolleur hat sie also festgehalten.
7: Das Billett habe ich gesagt. Ich sag Ihnen doch, ich habe es eben weggeworfen, weil ich hier aussteige. Muss Ihr Billett sehen. Ich sag, lassen Sie mich doch schon in Ruhe. Und sprang er runter. Und da rief er mir nach, mach, dass du weiterkommst, du Furche.
1: Und das hat ihm alles... also ganz kolossal gefallen. Er hat sich also total schon in sie verliebt gehabt. Und dann hat er die Frau Bernstein, die alte Frau Bernstein, die einen Salon führte, gebeten, das irgendwie zu vermitteln, also ihn bei Pringsheims einzuführen. Oder?
3: Denn sie war nicht irgendeine. Sie war die beste Partie der Stadt, das hübscheste reichste Mädchen,
1: sie
3: kann
1: war,
3: man das sagen?
1: Sie war eine Prinzessin, ja, sie war eine Prinzessin.
3: Ja.
1: Und sie war hochintelligent dabei, sie hatte ja auch etwas Physik studiert bei Röntgen, sie hatte das Abitur gemacht, was ja damals noch ganz eine Ausnahme war. Und was sie dann später auch dazu befähigte, uns bei den Schularbeiten zu helfen. Sie hat mit mir Lateinisch und Griechisch gemacht. Sie hat meine Aufsätze geschrieben. Also sie hat sich unser sehr angenommen und sehr geholfen. Und sie war hochgebildet und hochintelligent. Eine der intelligentesten Frauen, auch menschlich intelligent, die mir je begegnet sind.
3: Wie konnte das denn überhaupt gelingen? Ein Mann, der nun wirklich kein Frauenheld war, Thomas Mann, kann man ja nicht sagen. Der Ladiesman war er nicht.
1: Nein.
8: Also ich muss gestehen, Sie nannten zunächst den Thomas Mann immer den leberleidenden Rittmeister. Weil er nämlich so etwas blässlich war und schmal und da war er ja sehr korrekt mit dem Schnurrbart und allem.
1: Meine Mutter hat mir das oft erzählt und erklärt, sie wollte gar nicht. Sie wollte überhaupt noch nicht heiraten. Sie hat sich zu Hause mit ihren Brüdern und ihren Eltern und in dem wunderbaren Palais kreuzwohl gefühlt und wollte nicht. Und war auch in ihn, also in keiner Weise, verliebt. Aber er war dermaßen beharrlich, er hat es so wahnsinnig gerne gewollt, dass er schließlich gesagt hat, naja, wenn er es so wahnsinnig gerne will, dann tue ich es halt.
9: Erika und Klaus sind ihre ältesten Kinder. Dann folgen Golo und Monika, Elisabeth und Michael. Zwischen den Ältesten, Erika und Klaus, und den Jüngsten, Elisabeth und Michael, lagen 15 Jahre.
10: Die Großen, die lebten schon in einer anderen Welt. War das spannend, was die für Geschichten erzählen? Wie war das, wenn das dann ins Haus einfiel und das war bis dahin?
1: Das war sehr, sehr lustig. Ich habe die Erika kolossal verehrt, besonders die Erika. Mhm. Und durfte ihr immer einen Kaffee mahlen nach dem Mittagessen. Und sie war wahnsinnig nett mit mir. Ich habe sie sehr, sehr gern gehabt. Und die haben Leben in die Bude gebracht und man hat furchtbar gelacht und sie haben komische Sachen erzählt und so. Nein, das war alles. Wir waren alle sechs, es war immer furchtbar nett, wenn alle da waren. Und mein Vater hat es furchtbar gern gehabt, wenn alle Kinder zu Hause waren.
2: Meine Großmutter Pringsheim sagt einmal zu meiner Mutter, wo deine ältesten Kinder sind, ist es doch immer nett. Nicht? Sie waren so unterhaltend, nicht wahr? Sie gaben so viel her. Und da war mein Vater sehr dankbar dafür. Nun, je lebhafter und charmanter die beiden waren, desto stummer waren die beiden Mittleren, wie sie genannt wurden, meine Schwester Monika und ich, nicht wahr?
3: War es schwer, sich in dieser Familie durchzusetzen, aufzufallen?
11: Ja, nun, ich zum Beispiel war sehr früh immer weg von zu Hause. Schon in München, also in der Kindheit, lief ich immer weg zu Freunden und so. Also ganz unbewusst, nicht, dass ich da geflohen wäre von der überstarken Atmosphäre. Ganz unbewusst machte ich mich immer schon los. Mhm. Ich hatte auch einen ganz anderen Kreis. Gar nicht Intellektuelles und so. Ganz einfache Leute, Sportleute und meine Musiker und so. Aber war da immer sehr unabhängig.
1: Meine liebsten Geschwister waren Erika und Golo. Also außer Michael natürlich, mit dem ich sehr nah war.
10: Klaus war fremd ein bisschen, nicht?
1: Ein bisschen weiter entfernt. Aber wir haben schon auch mit dem gescherzt und gelacht und er hat uns Sachen erzählt und so. Wir sind alle gut gestanden. Wir sind auch mit der Monika nicht schlecht gestanden. Aber die hat halt nicht so viel hergegeben.
11: Also ich litt unter Erika und meiner Mutter. Das waren zwei sehr dynamische Frauen. Und ich war immer eher zurückhaltend und da musste Klaus immer mich ein bisschen aufpulvern.
1: Das ist die Erika als Elisabeth. Das ist es wohl, ja. Das war für uns Kinder kolossal aufregend, ins Theater zu gehen, wenn die Erika gespielt hat. Das war was Wunderbares.
3: Es war eine, die man von zu Hause kannte und die sich verwandelte auf der Bühne.
1: Ja. Das war was Großartiges.
12: Meine Damen und Herren, die kleine Gesellschaft, deren Reiseführer ich bin, hat sich in Marseille zusammengefunden. Wir wollen hinüber übers Meer und nach Marokko, wo man um diese Zeit das Ramadan-Fest feiert.
1: Wie ich dann älter wurde, hat sich unser Verhältnis kompliziert, denn sie war dann auf mich eifersüchtig. Ich meine, solange ich ein Kind war, hat sie mich bemuttert. Und wie ich dann aber selbst eine Person wurde, dann war sie auf mich furchtbar eifersüchtig. Sie war eifersüchtig auf die Liebe meiner Eltern zu mir. Sie war eifersüchtig auf mein Berufsleben. Sie konnte so böse sein, wie sie lieb war. Und wir waren dann für viele Jahre, standen wir dann leider gar nicht mehr gut.
13: Mir geht's hundsmiserabel.
14: Und mir erst.
13: Muss es dir immer schlechter gehen als mir? Ich muss in die Klinik, hörst du? Ich habe eine scheußliche Weibergeschichte.
14: Erzähl's mir nicht.
1: Es war nur in den letzten Jahren, wie sie dann sehr leidend war, dass wir uns wieder ganz und voll ausgesöhnt haben und wieder sehr, sehr herzlich standen. Und ich habe es eigentlich dann, also in den späten Jahren, nie begreifen können, dass jemand, der so begabt, so hübsch, so intelligent war wie die Erika, aus ihrem Leben dann eigentlich letzten Endes doch so ein Elend gemacht hat wie sie. Sie war ja doch also zuletzt krank, hat sich in die Krankheit geflüchtet, weil sie nicht leben mochte. Ich meine, es war ja eigentlich eine Art von langsamem Selbstmord. Sie war eine ganz unglückliche Person. Warum?
15: Es sind und bleiben Nazis. Sie werden sich nicht ändern. Nie!
13: Mein Gott, Ehre.
1: Darüber hat man sich in der Familie viel unterhalten. Sie war so wahnsinnig ungerecht. Ich meine, einige Leute durften und andere durften nicht. Einigen Leuten hat sie es gar nicht übel genommen, wenn sie auch mal, ich weiß nicht, ein bisschen nazihaft gewesen waren oder was. Sie war sehr ungerecht.
3: Wem war sie da ähnlicher, der Mutter oder dem Vater?
1: Ich habe eigentlich mehr den Vater als die Mutter in ihr gesehen, obwohl eben bei meinem Vater war alles kontrolliert und bei ihr war es nicht so kontrolliert.
3: Ja.
1: Meine Mutter war wohl eigentlich nicht so leidenschaftlich. Ich glaube, das kam schon von der väterlichen Seite her. Sie war ja überhaupt mehr, sie sah ja auch mehr aus wie meine brasilianische Großmutter. Sie kam mehr von der Seite.
9: 1927 bekam Klaus Mann eine Einladung zu einer Lesereise nach Amerika.
16: Adresse? New York. Entzückt von Ihrer Einladung? Stopp. Bin bereit, mit meiner Schwester,
13: der bekannten Schauspielerin Erika Mann,
16: in 4 Wochen in die Staaten zu reisen. Stopp.

0: Eines Morgens, hatte man überhaupt noch daran geglaubt, standen die Konturen der Wolkenkratzer im Grau. Und vom Nebel verschönt, hob die Freiheitsstatue den Arm. Wir ahnten etwas. New York.
1: Wir sind The Literary Man Twins.
2: Großer Erfolg als Doppelwesen. Wir wandern von Harlem, wo die Schwarzen wohnen, runter nach Wall Street, wo die sündigen Spekulanten wohnen, die schwere Dollars verdienen. Es ist herrlich, den Dschungel von New York zu erforschen.
1: Jetzt sind Sie im Dschungel, Frau Doktor.
0: 4 Tage und 4 Nächte im Zug. Weites Land. Wie viel Zukunft?
3: Klaus und Erika zusammen waren in ihrer Jugend zwischen 18 und 30 ein ideales Paar.
4: Mut hatten sie. Und sie waren auch sehr charmant. Sie waren sehr attraktiv irgendwie.
5: Mochten sich sehr.
4: Gegenseitig auch, ja. Aber ich meine, sie hatten überall Erfolg.
6: Dachten Sie, so will ich auch mal leben, rausfahren in die Welt und dann so voller Geschichten wiederkommen. War das für die Kleinste im Haus schon ein Versprechen, dass es später spannend wird, wenn man aus dem Haus raus darf?
7: Nein, mein Ideal, man hat mich mal gefragt, was ich eigentlich werden wollte, was ich am liebsten sein würde. Und dann habe ich gesagt, Reh im zoologischen Garten. Ich wollte gern schon frei, aber doch geschützt.

0: Wichtiger ist, dass uns der Boden unter den Füßen fehlte, den unsere Eltern noch hatten. Wir hatten gar nichts, womit wir rechnen konnten.
1: Er hat mich mal, meine Eltern haben ein Haus am Tegernsee gehabt, er hat mich mal am Tegernsee besucht. Und da weiß ich noch ganz genau, da hat er einen weißen Anzug angehabt mit schwarzen Nadelstreifen und einem roten Hemd und einer Reitpeitsche in der Hand. Dies war also für damals, heute wäre das also gar nichts, aber für damals war es also ungeheuer exzentrisch.
2: Er neigte sehr dazu, gerötete Augen zu haben, ja. Was etwas seine Schönheit störte.
3: Ja. Warum dieses Reitpeitschchen?
2: Ja, es war so ein Stöckchen, hat halt gern so ein Stöckchen gehabt. Er hat nicht etwa einen Spazierstock wie der Vater gehabt, das wäre ihm viel zu schwer gewesen. Aber ja. So ein Stöckchen hatte er eben gerne.
3: Eine Figur, die wie von der Bühne heruntergesprungen.
1: Wie von der Bühne heruntergesprungen.
3: Und sich im Leben.
1: Wie aus einem Wedekindstück, würde ich sagen.
3: Und sich im Leben auch bewegt, im Grunde wie auf dem Theater.
1: Ja.
3: Spielt.
1: Ja, spielend.
4: Oh ja, es war alles Spiel. Es war alles Spiel, aber es war eben ernst immer mit dem Spiel, nicht? Spiel war wohl alles. Oder er hatte die Kunst, sich hineinzuspielen. Und es war ihm dann natürlich immer ernst.
5: Ich mache die Eltern verantwortlich, denn sie hatten es leichter. In ihrer unverzeihlichen Skrupellosigkeit setzten sie uns in die Welt.
0: Sie hatten ja Boden unter den Füßen, den wir verlieren mussten. Sie hatten ihre kleine Trauer, in der sie hausten. Ihre kleine Schwäche, die ihnen behaglich war. Aber wir müssen uns stündlich gefährdet fühlen, wie niemals ein Geschlecht gefährdet war.
6: Mit diesen frühen Dingen, den frühesten Novellen, dem Roman Der fromme Tanz, konnte er die Liebe seines Vaters nicht gewinnen. Das wusste er auch. Er war ja intelligent. Das wusste er auch. Dass das nicht im Sinn des Vaters war.
7: Wenn wir zusammenbleiben, dann werden wir alle berühmt.
8: Und morgen fotografiert uns die Berliner Illustrierte.
6: Ich kann mich an dieses Bild erinnern.
3: Da hatten Sie plötzlich einen ganz bekannten Bruder.
6: Ja. Das hat mich amüsiert. Ja. Aber so recht getraut habe ich nicht, im Orten zu sein. Ich habe nicht recht getraut. Das nennt der Klaus meine schlauen Mausaugen, oder wie er es nennt. Ich habe nicht recht getraut, denn ich dachte mir, das ist zu früh und das ist zu sensationell. Und so darf man nicht anfangen. Das war das Gefühl des 16-Jährigen damals.
3: Er hat den Namen des Vaters benutzt auch.
6: Ja, in der Zeit hat er es getan. Hat er es getan.
9: Die Dichterkinder.
0: Berliner Illustrierte, so was spricht sich rum.
9: Wir haben schon Autogramme geben müssen.
10: Tja, jetzt seid ihr bald so berühmt wie euer Vater.
6: Wenn ich mich als Student einem Professor vorstellte, bei dem ich Examen zu machen hatte, in Hamburg, dann sagte ich doch dem nicht, wer ich war. Niemals würde ich ihm das. Der hat es auch gar nicht erraten können. Ich war meine Wenigkeit und weiter nichts.
3: Das war auch ein Weg, um zu sich selbst zu finden und sich abzugrenzen auch.
6: Ja, mag sein. Unbewusst. Völlig unbewusst.
3: Eine Überlebensstrategie.
6: Ja. Eine unbewusste Überlebensstrategie.
11: Klaus hat seinen Vater unheimlich verehrt als Schriftsteller. Unheimlich. Aber Klaus wollte selbst Thomas Mann werden. Jetzt kommt das Paradox an, nicht wahr? Wie bringt man einen Vater um, wenn man ihn heiß liebt und man sich mit seinem Vorbild identifiziert, aber man will sich von diesem Vorbild vollkommen trennen?
12: Nein, ich meine an sich, also ich habe immer so, ich meine, ich wollte so gerne, dass einer einen gut bürgerlichen Beruf ergreift. Das haben sie alle nicht getan. Schriftsteller. Ein Historiker geht ja noch.
6: Ja, das geht noch so gerade knapp.
12: Aber du bist auch der Einzige, ich meine, die anderen. Ja.
6: Also, dass ich keinerlei Neigung zur Poesie hätte, so weit würde ich auch wieder nicht gehen. Aber ich selber habe darauf verzichtet und meine Schwester Erika pflegte zu sagen, wer kann, der tut. Also, da ich es nicht getan habe, so konnte ich es auch nicht. Selber, nicht?
3: Ja. Verzichtet haben Sie.
6: Wenn Sie so wollen, wenn Sie so wollen. Aber ein wenig Poesie ist auch in einigen meiner historischen Schriften. Wenn man hinhört. Also ganz unschriftstellerisch bin ich auch nicht.
13: Er ist ein großer Zauberer. Wirklich. Ich bewundere ihn.
14: Er hautet seine kleinen Erlebnisse und schleppt sie in seinen Hamsterbau. Diese Kälte. diese völlige Kälte. So bitter.
15: Empfinde wieder sehr stark und nicht ohne Bitterkeit Zauberers völlige Kälte mir gegenüber. Ob wohlwollend, ob gereizt, auf eine sehr merkwürdige Art, geniert durch die Existenz des Sohnes. Niemals interessiert, niemals in einem etwas ernsteren Sinn mit mir beschäftigt.
2: Ich finde, er hat sich eben doch geirrt. Und ich meine, damals hat man ja die Tagebücher nicht gekannt. Ja. Die Tagebücher, da macht er ja niemandem was vor. Und seine Beziehung zum Klaus war viel tiefer und viel positiver, als der Klaus das da annimmt.
6: Ich schäme mich da manchmal, wenn ich lese, wie nett er da über die Söhne schreibt, nicht wahr? Und wie er sich freut, wenn sie kommen, und wie er traurig ist, wenn sie wieder weggehen. Ich wusste das nicht.
15: Interesse ja, so wie man Fremde wahrnimmt, aber sein Herz kriege ich nicht. Das, was Sie hatten.
2: Aber das, auch das stimmt nicht. Ja. Ich meine, wir waren ja eigentlich alle ein bisschen überrascht in den Tagebüchern, wie wichtig die Kinder und die Familie ihm waren. Weil, ja gut, also man hat es vielleicht nicht immer, er hat es vielleicht nicht immer so gezeigt, zeigen wollen oder zeigen können, ich weiß es nicht. Aber von Kälte und Mangel an Interesse kann überhaupt nicht die Rede sein.

0: Was ist denn das Geheimnis an den Tagebüchern?
1: Weil eben diese Stellen, die Ausgelassenen, die sind nicht für nichts ausgelassen. Die sind eben gesperrt, das hat Ihnen ja Herr Professor vorhin gesagt. Wir dürfen die einfach überhaupt nicht geben. Wenn ich sie Ihnen zeige, dann darf ich sie Ihnen zeigen und dann muss ich sie wieder versorgen.

0: 24. September.
1: Es zeigte sich, dass Icy bei beleuchtetem Zimmer und fantastisch entblößt in seinem Bette lag. Er wusste auf Fragen keine Antwort zu geben. Pubertätsspiele oder Neigung zu schlafwandlerischen Handlungen, die wir schon in Tegernsee wahrnahmen, vielleicht beides in einem. Wie wird das Leben des Jungen sich gestalten? Jemand wie ich sollte selbstverständlich keine Kinder in die Welt setzen. Aber dies sollte verdient seine Anführungsstriche. Was lebt, will nicht nur sich selbst, weil es lebt, sondern hat sich auch selbst gewollt, denn es lebt.
2: Ja, gut, gut, gut. Und in seinem Roman hat er ja eine ganze Menge Kinder in die Welt gesetzt, nicht? Also, ja, und infolgedessen waren ihm die Töchter natürlich, die machten ihm keine solche Sorge, denn von den Töchtern wusste er, sie könnten nicht werden wie er, nicht wahr? Bei den Söhnen bestand die Gefahr, nicht?
1: Jemand wie ich sollte keine Kinder haben.
3: Ja, das hätte er vorher wissen müssen.
2: Aber er konnte sagen, ach, der Klaus ist ein sehr netter Junge oder so. Als der Klaus 18 war, er traf ihn elegant in der Maximilianstraße in München, ihm entgegenkommen, nicht wahr, und fand ihn eigentlich dann doch sehr nett, nicht, das kam auch wahr. Oder der Klaus las vor und mein Vater sagte zu meiner Mutter, dein Söhnchen hat sehr viel Talent oder so, das konnte er auch sagen, nicht wahr.
1: Aber nett ist wenig für einen Sohn. Der will geliebt werden.
2: Ja, also von Liebe kann man da wohl nicht reden. Kann man da, aber das kann man in meinem Fall auch nicht.
4: Ich erwarte nichts mehr. Ich will nur allein sein.
5: Aber es muss ihn doch geben. Den einen, den wir suchen. Der zu uns gehört.
6: Das Internat Salem. Eine Rettung für den jungen Goloman. Hier lernt er, erwachsen zu werden.
7: Nach dem morgendlichen Dauerlauf ging man unter die Dusche.
1: Mit Badehose? Oder nackt?
7: Nein, nackt. Wir haben nie eine Badehose angehabt.
1: Ich meine, in jedem Internat ist das ein Problem.
7: Ja, aber in der Richtung war Hahn sehr, sehr streng. Irgendwelche Dinge mit 175 oder so wurden in keinem Fall irgendwie geduldet. Das war einfach unmöglich. Wenn zwei Jungen so ein bisschen freundschaftlich miteinander waren, dann hieß das, hör auf mit dem Kleben.
1: Er fürchtete sich geradezu dazu.
7: Ja, und wir wussten auch, Kleben ist also unmöglich. Gibt's nicht.
1: Aber wenn es jetzt ein Schüler war, der homoerotisch orientiert war, wie hat er das verdrängt oder...
7: Ja, ein wirkliches Problem größerer Art hat es hier nie gegeben. Nicht wahr? Weil von vornherein klar war, Kleben ist einfach unmöglich. Man hat sicher nicht das im Einzelnen zu erklären versucht oder sonst was, sondern gesagt, das gibt es nicht und bei uns gibt es das nicht. Und aus. Keine großen Erklärungen.
2: Es war eine Art von Krankheit, die so rasch wie möglich überwunden oder ignoriert werden musste. Ja. Nicht wahr? Und das war sicher ein schwerer Fehler. Das hat dann zu Heuchelei geführt und so genau das, was in Salem nicht sein sollte. Nicht wahr?
4: Einmal habe ich es mit einer hübschen Blonden probiert in Salem damals. Ich habe mir solche Mühe gegeben. Aber gegen die Natur.
5: Ich schäme mich nicht, so zu leben. Doch schön, sich zu verschwenden.
1: Lulu hat es ja immer sehr verdeckt gehalten, sein ganzes Leben lang.
8: Oh ja, ja, ja.
1: Sehr verdeckt. Seine Beziehung zu jungen Männern.
8: Ja, ja, ja. Ich weiß auch nicht, wie viele er da zu verdecken hatte.
1: Ja, wahrscheinlich, ja. Da war sehr viel Adistance.
8: Ja, ja.
1: Wohlgefallen Adistance.
8: Ja, ja. Ja, ich glaube, ja.
1: Wie er mal jemandem gesagt hat, wie die Blümlein auf dem Felde im Vorübergehen anschauen.
8: Ja, ja, ja. Doch, doch, ich glaube, er war ganz verschieden vom Klaus auf diese, ja. In dieser Hinsicht, ganz verschieden.
9: Die sehr erfreulichen, jungen, proletarischen Typen. Fast alle gefallen sie mir. Packträger, Kellner, Liftboys, weiße oder schwarze. Fast alle sind sie mir angenehm. Ich könnte mit allen schlafen.
2: Es gibt ja in dieser erotischen Sphäre wie in jeder anderen alles nur überhaupt Denkbare und Mögliche, nicht wahr? Aber sehr häufig ist, wie bekannt, gerade in diesem Bereich, die Neigung zum sozial Tieferstehenden, nicht? Das wissen wir doch, nicht? Aber gerade bei Klaus war das keineswegs durchweg so. Es gab junge Bourgeois, junge Söhne aus gutem Hause, nicht mal mit denen er befreundet war. Das musste keineswegs sein.
0: Die waren auch gern gesehen zu Hause. Die konnte er mitbringen.
2: Es war bequemer. Es war leichter.
4: Klaus und Thomas. Nein. Ich kann dich so nicht nennen. Nicht mit diesem Namen.
2: Seine Kinder waren auch seine schöpferische Erzeugnisse, nicht wahr?
0: Und Figuren deshalb, aus dem Roman.
2: Deshalb nahm er teil an das Leben, nicht wahr? Und zweitens hat er alles, der Mensch war unheimlich tolerant. Der Klaus hat mir einmal gesagt, in Kalifornien, die Erika war noch oben, ich saß schon an der Tafel, nicht wahr? Es war Lunch oder Dinner oder sowas. Und der Klaus hat mir gesagt, weißt du, wenn die Erika runterkommt und sagt, ich führe ein tolles, erotisches Leben mit einem Papagei, wird der Zauber sagen, so, ist es interessant, macht es Spaß.
8: Ich habe ziemlich lange gehofft, dass ich noch ein Bub würde. Meine Mutter übrigens auch als Kind. Die hat auch immer gedacht, sie würde noch mal ein Bub.
0: Haben Sie darüber miteinander geredet?
8: Ja, da haben wir schon drüber geredet.
0: Dachten Sie, dann würden Sie dichter beim Vater sein als Bub, weil er Buben ja doch bevorzugte, wie er uns allen immer gesagt hat. Oder was war das Schöne am Buben?
8: Sie wurden ernster genommen. Sie wurden ernster genommen. Mädchen wurden nicht ernst genommen. Ich kann mich erinnern, einmal, ich meine, das hat mich also fürs Leben gekränkt, und da kamen Gäste zum Tee. Ich glaube, es war sogar Madame Romero-Lan und ihr Mann. Und mein kleiner Bruder und ich mussten dann immer Grüß Gott sagen, wurden vorgestellt. Und wir hatten so Russenkittel an, waren immer gleich angezogen und hatten auch so gleiche Haare, Pagenköpfe. Und meine Mutter hat also Madame Roland etwas geneckt und hat gesagt, jetzt raten Sie mal, wer ist das Bub und wer ist das Mädchen? Und die Dame sagte, das ist der Bub, der schaut ernster. Also mir hat das... Seither habe ich also, wenn immer jemand mich angeschaut hat oder ein Fotograf da war, habe ich eine Grabesmiene aufgesetzt.

0: selbst wollte ja also eigentlich Musikerin werden. Und meine Eltern haben nicht viel davon gehalten. Und sie haben ganz recht gehabt. Aber ich war also ein ziemlich verkorkster Teenager, nicht sehr glücklich. Und dann hat man mich zum Herrn Dr. Katzenstein geschickt, zum Psychiater. Und der Psychiater, der hat mir gesagt, ja, ich will doch Musikerin werden, dann soll ich doch nicht so angeben mit so verliebt sein. Ich meine, beides kann man, und ich soll mich halt entscheiden. Wenn ich Musikerin werden will, soll ich Musikerin werden. Wenn ich leben will, dann soll ich ausleben. Und ich habe das eigentlich nie angenommen. Ich habe gefunden, das sei eigentlich Diskriminierung. Ich hab dem Psychiater damals gesagt, hat jemand das dem Toscanini gesagt, dass er keine Familie haben darf, wenn er ein großer Dirigent sein will? Nur weil ich eine Frau bin, sah das anders?
1: Wir stehen uns so fremd gegenüber, der Herr Papa und ich.
2: Mach keinen Unsinn, wenn wir weg sind, hörst du?
1: Manchmal kann ich einfach nicht mehr weiter.
3: Er hatte nicht die Liebe, die Sie gehabt haben, als Lebenskraft von Ihrem Vater, die hatte er nicht. Er war abgelehnt worden. So hat er es verstanden, ja. So schreibt er es.
0: Ja. Und so dabei hat er ja eigentlich, ich meine, es ist sogar ein bisschen ähnlich wie im Fall von der Erika. Denn ich meine, der Michael war auch ein hochbegabter, sehr erfolgreicher Mensch mit einem schönen Haus, mit einer reizenden Frau, mit Kindern, mit vielen Freunden. Er hat eigentlich alles gehabt, was man braucht zum Glücklichsein. Und warum er diese Leere empfand, warum es einfach nicht mehr weiterging, man kann es schwer nachvollziehen.
4: Das Boot aber rief, ach, zieh mich raus, ich bin ja schon längst ausgebacken.
5: Entschuldigung, stört es euch, wenn ich oben etwas auf der Bratsche übe?
4: Nein, ist schon recht.
6: Meinen Bruder Michael, den er ja nun wirklich nicht leiden konnte, nicht wahr? Der war dann zornig, dass er nun den Sohn von Michael so sehr liebte, nicht wahr? Also, ja, freilich, ein Großvater hat es immer leichter als ein Vater, nicht? Enkeln gegenüber hat man keine Verantwortung, die kann man küssen.
4: Das ist die Frau Holle.
0: Der hat schon so früh angefangen mit Selbstmordversuchen.
3: Und dann hat er es geschafft.
0: Man hat nie gewusst, wollte er es eigentlich schaffen oder hat er doch damit gerechnet, dass die Frau ihn wieder rechtzeitig findet und der Magen ausgepumpt wird und so. Diese Vorgänge sind ja nicht klar.
3: Er lag angezogen auf dem Bett. In der Jahreswende hat das getan.
0: In der Neujahrsnacht. Schlafmittel genommen und getrunken.
3: Er hatte keinen Boden in seiner Persönlichkeit, so wie Sie, auf dem man stehen konnte.
0: Ja.
3: Ich bin gemocht, ich bin gewünscht auf dieser Welt.
0: Aber er war ja gemocht und gewünscht.
3: Gab es nicht den Satz vom Vater, man hätte ihn auch abtreiben können? Hat er das nicht lesen müssen später in den Tagebüchern, dass er nicht gewollt war? So stand es ja da.
0: Ja.
3: Und er hatte die Idee, die Tagebücher herauszugeben.
0: Ja.
3: Und liest sie.
0: Ja.
3: Und findet dieses Bild von sich selber.
0: Ja. Tja.
7: Ich weiß nur, dass das enge Kollegen in Berkeley, also im German Department, nach seinem Tod gesagt haben, und das steht ja auch in dem Buch über ihn, über Michael Mann, die Tagebücher haben ihn umgebracht. So, die Tagebücher haben ihn umgebracht.
0: Ich war noch in Kalifornien. Ich bin nach in die Schweiz gefahren für Weihnachten und ich war damals in Kalifornien und habe ihn noch besucht. Wir haben noch einen schönen Abend verbracht in seinem Haus und sind lang an er hat so eine Theke gehabt, so eine Bar, sind wir bis 1 Uhr morgens vielleicht gesessen und haben ein bisschen Whisky getrunken und uns unterhalten. Und dann haben wir uns verabschiedet und dann hat er mir einen Kompass und eine Stoppuhr und eine kleine Mini-Ausgabe vom Faust, zweiten Teil, hat er mir geschenkt und hat sich sehr innig von mir verabschiedet. Ich habe natürlich nicht gedacht, dass ich ihn nicht mehr sehen würde. Aber später habe ich es mir alles erklärt.

0: diese Sachen, die er seine Sächlein nannte, die waren immer sehr schön und ordentlich und symmetrisch aufgestellt. Auf seinem Schreibtisch war immer eine musterhafte Ordnung, wohingegen in den Schubladen, da war keine so gute Ordnung. Darauf legte er kein solches Gewicht. Im Gegenteil, er gab sogar zu gelegentlich oben Hui und unten Pfui. Die Ordnung war also etwas eine Scheinordnung. Aber jedenfalls auf dem Schreibtisch
1: das
0: war es.
1: Das musste wohl so sein, damit das der Moment des Schreibens vielleicht besser gelingt.
0: Ja, er konnte nur in Ordnung schreiben, natürlich. Also im Durcheinander, das hätte ihn sehr gestört. Das ist ein Elefantenzahn hier. Der kommt wohl aus Indien, aber ich bin nicht sicher. Das ist ein russisches Kästchen mit einer Troika. Und das habe ich sehr gern gehabt als kleines Kind. Das habe ich immer angeschaut. Da hat er wohl... Zigaretten drin gehabt. Das ist wohl eine Zigarettendose. Das ist aber ein Roller. Das hat mir immer einen Eindruck gemacht. Ein bisschen gefürchtet davor. Außerdem fehlt hier ein Bild. Meine Mutter und ich waren immer auf dem Schreibtisch. Ja, einen Kalender hat er natürlich auch immer gehabt. Das gehörte mit zur Ordnung.
1: Es ist ja etwas Besonderes mit der Zeit bei Thomas Mann. Dieses Umblättern und die Tage ablegen oder abreißen. Wie hat er das gemacht? Wie hat er den neuen Tag gekennzeichnet?
0: Das wurde umgelegt. Mhm. Umgelegt, ja. Und am Neujahr kam eben ein neuer Block. Der war vorsorglich vorher eingekauft.
2: Hier kannst du wieder arbeiten.
0: Das Exil war eben doch wirklich so entwurzelnd und entnervend, immer unter fremden Sachen und in Unordnung zu leben, zu schreiben, in Plätzen, an die man nicht gewohnt war und so weiter. Und das, die Rückkehr dieser Möbel, die ihm sehr am Herzen lagen, hat ihm eben eine Ruhe und eine Sicherheit auch wieder gegeben. Das war natürlich ein wunderbarer Moment. Es war der Schreibtisch, es waren die schönen vergoldeten Leuchter mit den Kerzen. Das waren lauter Sachen, die ihm also wirklich sehr, sehr am Herzen lagen. Und als das kam, war das schon also eine ganz, ganz große Freude.

0: hauptsächlich durch die Augen von meiner Mutter aufgefasst. Denn meine Mutter war da sehr hellsichtig. Sie hat die Lage eigentlich viel früher verstanden wie mein Vater. Und hat uns eben doch auch darüber aufgeklärt, dass das also eine ganz große Gefahr wäre und dass wir bestimmt weg müssten von Deutschland, dass wir da gar nicht bleiben könnten und so.
1: Das war schon früh im Gespräch.
0: Ja, ich sollte denken, so seit 29, 30, ja, so früh doch immerhin.
1: Da hat Klaus erinnert das auch, Gespräche geben, können wir hier bleiben?
2: Ich kann mich erinnern, so im Jahre 31 oder 32 hatten wir ein Gespräch, was beinahe in einen Streit ausartete, wo ich sagte, hier muss ein Arbeitsdienst her oder die allgemeine Wehrpflicht, diese Jugend muss gebunden werden, sonst laufen sie alle zur SA. Und er war dagegen, weil nein, das ist gefährlich, dann lernen sie schießen und so.
1: Warum hat sie gespürt, dass man es auf sie wird abgesehen haben, auf die Familie Thomas Mann, bürgerliche Familie, angesehen, fest verankert in der Stadt?
0: Ja, aber sie hat halt ihren Mann gut gekannt und sie hat genau gewusst, dass er da also in keiner Weise mitmachen würde, dass ihm das also unerträglich sein würde. Und wenn es ihm unerträglich war, dann konnte er nicht da bleiben. Das hat sie verstanden.
3: Aufsitzen!

0: Klaus war mir im Jahre 33 weit voraus, denn ich war im Februar, März, wusste ich noch nicht, dass alles verloren ist. Nicht? Die waren ja draußen, nicht? Und von draußen konnte man es vielleicht besser sehen. Nicht? Aber er schrieb mir, nicht wahr, ich schrieb ihm im Februar, möchte sich doch also nicht so äußern, nicht wahr, denn dann könnte unser Haus konfisziert werden oder so. Und dann schrieb er mir durch eine Schweizer Adresse. Ich habe von Anfang an gewusst, dass von diesen Leuten für uns nichts zu hoffen ist, nicht wahr. Dass es für uns in Deutschland aus ist, was ich damals noch nicht sah. Nicht? Er hat klarer gesehen, nicht? Muss ich sagen.
1: Hey, Sie, aufpassen!

0: Westerhout, Arosa.
1: Unten vom Ende des Sportpalasts aus bewegen sich die vier Berliner Standarten, gefolgt von den hunderten Berliner Parteifahnen. Nach und nach steigen diese Fahnen aus dem Kellergewölbe des Sportpalasts darauf. Unter den Klängen des Deutschlandliedes werden die Fahnen durch den weiten Raum getragen. Die ganze Masse singt begeistert das Deutschlandlied mit.
2: Ich kam von München, war 14 Jahre alt und stieß hier zu Ihnen. Hatte hier irgendwo mein Zimmer, ich weiß nicht mehr genau wo. Und wir hatten erst also sehr schöne, erholsame Ferien. Wir sind Ski gelaufen, meine Mutter ist Ski gelaufen. So auf einem kleinen Hang da, so eine Skischule mit einem Lehrer. Und dann kam eben die Schreckensnachricht des Reichstagsbrands. Man hat es nicht fassen können, man hat es nicht glauben können. Und dann kamen die Anrufe von München, von Berlin, dass meine Eltern unmöglich nach Hause zurück, nach Deutschland zurückreisen konnten. Und dann haben sich eben die schönen Ferien in eine Periode von fürchterlicher Ungewissheit, Abwartens, enervierenden Abwartens verwandelt.
3: Ah, der Herr Golo. Das ist recht, dass jemand von der Familie da geblieben ist.
4: Der Fahrer war schon lange Zeit ein Nazi.
5: Ja, das war ein Schweinehund, ja, ein Schweinehund. Wie sie alle halt waren. Er war es längst gewesen. Längst.
4: Aber in Ihrem Haus, unten im Keller, ein Nazi.
5: Er war es längst gewesen.

0: hat mir dann einmal so mit schiefem Gesicht gesagt, ach ja, diese Schweine, diese Nazis oder so. Und dann traute ihm nicht recht und sagte, ja, wissen Sie, mein Gefühl ist, Sie müssen mal ran jetzt. Sie sollen mal zeigen, was Sie können. Sie sind zu groß geworden. Sie sollen ruhig mal ran. Und so, ja, habe ich ihm gesagt. So, hat mich so ganz erstaunt angesehen. Und dann später, ja, ich bin ja längst Hitler, nicht wahr? Und dann hat er dann rumkommandiert, hat dann der Frau Fritz, ich lasse Sie verhaften, nicht wahr? Die haben ja alle geglaubt, sind wir deren, nicht wahr? Hat sie alle verhaften wollen. Dann hat er mir gesagt, also ich muss von Mann zu Mann mit Ihnen sprechen, Sie werden verhaftet werden. So, der Pass wird Ihnen entzogen. Ist mir aber gar nicht entzogen worden, ich konnte ja noch in aller Ruhe verschwinden. Nicht
1: wahr? Er wollte Sie warnen, irgendwie.
0: Nein, er wollte nur seine Macht zeigen.
2: Ich habe gesagt, ich will wieder nach Hause, ich will in die Schule. Und wir sind also nach Chur runtergefahren mit dieser schönen Eisenbahn hier. Und in Chur haben die Eltern mich in die Eisenbahn nach München gesetzt, wo noch mein Bruder Golo war und das Kinderfräulein, Fräulein Kurz. Und der Diener, der Chauffeur und der Hund und alles. Und meine Eltern stattdessen sind nach Lenzerheide gezogen.
1: Ob Sie diese Dame noch erkennen?
3: Ja, die kennen wir schon noch.
4: Mir ist es nicht bewusst gewesen, dass sie, nachdem da die Machtergreifung erfolgt war, nochmal wiedergekommen ist. Also es fiel mir irgendwie nicht auf. Wir haben uns damals immer gedacht, ja eigentlich, Gott sei Dank ist der Thomas Mann weg. Der konnte ja nur Ärger haben. Er konnte ja nicht bloß Ärger haben, weil er die oder jene politische Meinung vertreten hat, sondern auch, weil er mit einer Stammes- oder mit einer Rassenjüdin verheiratet war. Der war ja von vornherein eigentlich miserabel dran. Das war also vollkommen richtig, dass er gegangen ist.
2: Ich war sehr gerne in der Schule. Ich stand sehr gut mit den Lehrern. Ich hatte gute Freundinnen. Ich ging sehr gerne in die Schule und war also 3 Wochen weg gewesen. Und ich hab's nicht fassen können, dass sich Menschen in 3 Wochen so verändern können, dass sie genau das Gegenteil von dem sagen, was sie vorher gesagt haben, dass sie sich genau gegenteilig benehmen, dass Schülerinnen, die für ihren Lehrer geschwärmt hatten, also sogar also jung mädchenhaft, hysterisch geschwärmt, verliebt, nun im Braunen Haus denunzierten, weil er die Schulstunde nicht mit Heil Hitler angefangen hatte.
4: In unserer Klasse waren, ich weiß nicht wie viel, 5 oder 6 Jüdinnen, mit denen wir alle gut standen.
1: Die aber nun nach und nach wegblieben.
4: Ja, die Gott sei Dank rechtzeitig weggingen. Eine schon im Februar.
3: Ja, und zwar, wenn man das jetzt nachträglich betrachtet, haben diese Eltern, und es waren außerordentlich vermögende Eltern bis von einer, sehr frühzeitig Kontakte im Ausland gefunden und waren auch zum Teil schon selbst weg, die Väter, und haben dann ihre Kinder nachkommen lassen. Ich weiß eigentlich gar nicht, ob die Kinder selbst wussten, was geschieht. Die waren von einem Tag auf den anderen weg. Das war eisernes Schweigen.
2: Also es war mir unbeschreiblich grässlich. Ich konnte es nicht fassen. Und ich habe also nach 2 Wochen meine Eltern gebettelt, dass ich wieder raus dürfe.
1: Gibt es jetzt was, das erinnert an früher?
2: Ja, das will ich meinen. Hier sind wir angekommen von Le Lavandou. Und das war ein sehr, sehr schönes Hotel. Und es war eben doch immer noch so ein bisschen ein Zwischengefühl zwischen Ferien und Exil.
1: Ja.
2: Man hat doch immer noch behauptet, ein bisschen, es seien Ferien und das Familienzusammenleben war eben doch noch etwas auf Ferien abgestellt.

0: So eine Hotelexistenz ist schon was. Es läge mir nicht.
1: Klaus war schon viel in England und Frankreich gewesen, viel in den Städten des alten Österreich, in Wien und Budapest gewesen, ehe die eigentliche Emigration begann. Ich möchte sagen, er war ein halber Emigrant, ehe die Emigration begann. Insofern war das für ihn nicht die Totalveränderung, die es für meinen Vater war, die es für meine Wenigkeit auch war.
0: Für uns Kinder in so feinen Hotels zu sein, war was Besonderes. Die Großen waren schon an ein Hotelleben gewohnt. Für die hat es nicht so viel Änderung gebracht wie für uns. Und die waren eben wirklich in Deutschland aufgewachsen und sind im Grunde Deutsche geblieben, wohingegen wir noch Kinder waren, als wir wegkamen. Und wir waren eben keine Deutschen mehr. Das hat auch so zu Unterhaltungen geführt. Ich meine, die Großen haben gedacht, wir seien völlig barbarisch, weil wir eben die deutsche Literatur nicht auswendig konnten wie sie. Und wir haben ja was anderes gelernt.
2: Im Berliner Schauspielhaus war zur Erstaufführung eines Nazi-Dramas die ganze Prominenz Deutschlands versammelt.
3: Nun, wir sind jedenfalls nicht dabei gewesen. Kann schon das heisere Gebrüll von diesem Scheusal nicht ertragen.
1: Er war wirklich schwer, schwer beleidigt und konnte sich auch überhaupt nicht darin finden. Nun, es war eine Art von Krise seiner Identität. Er hat sich immer als ein Glückskind gefühlt. Und er hat sich als ein deutsches Glückskind gefühlt. Seine Erlebnisse mussten immer irgendwie den Erlebnissen der deutschen Nation entsprechen. Das war seine Überzeugung. Ich höre ihn noch reden, nicht mal. Mein 50. Geburtstag wurde in München im Rathaus durch ein Bankett gefeiert und so. Und nun, also nur 7 Jahre danach, das, nicht wahr? Oder vor 4 Jahren hat er den Nobelpreis bekommen. Wie ist das in Deutschland gefeiert worden? Und nun das.
3: Wir bedanken uns alle für diese Einladung. Ich bin sicher, vor einem Jahr hätte man ihn zu so einem Geburtstag in Deutschland ein Bankett gegeben.
4: Nun, der Ehrentisch ist ohnehin hier versammelt und damit wollen wir uns begnügen.
1: Er konnte es nicht glauben, diesen Absturz. Ja, nicht wahr? Ja. Für Heinrich, der immer viel skeptischer über die Deutschen gedacht hatte und der ja immer sehr nach Frankreich hin geneigt hatte, ohne von der französischen Wirklichkeit viel zu wissen, nebenbei bemerkt, es war ein sehr idealisiertes Frankreich. Ja. Für Heinrich war es jedenfalls längst nicht so schwer, wie für seinen jüngeren Bruder, sich plötzlich und radikal von Deutschland zu trennen, was mein Vater ja auch während 3 Jahren Schritt für Schritt getan hat. Ja. Erst nach 3 Jahren war die völlige Trennung vollzogen.
5: Wen konnte man da so treffen?
0: Ein Herzog, Marcuse, Feuchtwanger.
1: Und dann verbrachte ich den Sommer bei meinen Eltern an der Côte d'Azur in Saint-Méry, wo es von gestürzten Größen und neuen Emigranten nur so wimmelte. Wo immer man sich in ein Café setzte, saßen ein paar gestürzte Größen, nicht wahr? Bertolt Brecht oder Arnold Zweig oder wer es war.
6: Besprechung mit Katja und Golo über die Veräußerung unserer in der Schweiz liegenden deutschen Goldpfandbriefe mit 60% Verlust. Wir stellten fest, dass uns ein Vermögen von 200.000 Schweizer Franken bleibt und es macht mir Vergnügen, es als 1 Million französischer Franc vorzustellen. Was wird aus den 6 Kindern werden?
5: Was soll aus den 6 Kindern werden, schreibt Thomas Mann, sie alle durchzukriegen?
0: Eine große Familie. Und der Jüngste ist 14 Jahre alt. Und das so entwurzelt, das ist schon ein Problem.
5: Welche Heimat wird man den Kindern geben können? Welche Schulen wird man ihnen geben können? Welche Berufe werden sie auf dieser Welt finden, die sich bald im Krieg befinden wird?

0: Das ist ja eine lange Zeit, my goodness. Bis 98 sind 65 Jahre. 65 Jahre im Menschenleben.
1: Hat man noch Kontakt zu den Dingen und Geschichten, wenn man hierher kommt?
0: Oh ja.
1: Das Leben wird auf der Haut spürbar. 15 Jahre. Jetzt kommt noch mal was ganz anderes. Schöne Zeit eigentlich.
0: Ja, aber auch keine leichte Zeit. Keine leichte Zeit. Weil man eben doch weder Kind noch wirklich erwachsen ist. Und bringt schon auch seine Wirrnis mit sich. Verwirrende Gefühle.
1: Man kann sich plötzlich ganz heiß verlieben.
0: Ja, das kann man.
1: Dann hört man schreckliche Geschichten. Die handelten vom Ende. Ende einer Demokratie, einer guten Zeit, aber gleichzeitig fing ihr Leben an. Es sollte anfangen. Und sie wollten auch anfangen zu leben. Was für ein Widerspruch.
0: Ja. Aber man hat immer wieder gute ältere Freunde gefunden, mit denen man sich über solche Sachen wirklich unterhalten konnte. Ich meine, mit meinen Eltern, da hätte ich eine Scheu gehabt, mich über solche Sachen zu unterhalten. Obwohl wir also wirklich gut standen, aber über Probleme, die mich quälten oder so, hätte ich mit meinen Eltern nicht gesprochen.
2: Thomas Manns Haus in Küsnacht bei Zürich, der zweiten Station des Exils. Hier werden Elisabeth und Michael mit ihren Problemen zum Therapeuten Dr. Katzenstein geschickt.
0: Erst war ich natürlich also ganz, ganz verschlossen, wollte überhaupt nicht reden, verbissen. Und wie das dann so ist, er war eigentlich wirklich ein sehr, sehr menschlicher und sehr, sehr netter Arzt. Und ich habe mich ihm dann eigentlich ganz aufgeschlossen. Und er fand mich ganz gesund, er fand überhaupt nichts Krankes an mir. Es ging sogar so weit, dass er sich geweigert hat, meinen Eltern eine Rechnung für mich zu schicken. Ich sagte, da fehlt ja gar nichts. Ja. Und zum Abschied hat er mir die Schriften vom Lao Tse geschenkt. Und auch wie wir mit dem Schiff rübergefahren sind, mit der New Amsterdam nach Amerika, da habe ich das gelesen. Und ich muss sagen, das hat mir einen Eindruck aufs Leben gemacht. Es hat mein ganzes Leben beeinflusst.
1: Gibt es noch einen Satz, den Sie als Lebenssatz erinnern von dieser Lektüre oder die Grundhaltung?
0: Ja, die ganze Grundhaltung. Also erstens mal hat der gute Dr. Katzenstein mir beigebracht, dass man Sachen nicht zu stark wollen darf. Denn wenn man sie sehr stark will, dann kriegt man sie gerade nicht. Man muss sich mehr distanzieren. Und zweitens hat er mir beigebracht, dass ein Ziel, dem man nachgeht, dass man das nie erreicht. Und das steht eben auch im Lao Tse, dass der Weg ist das Ziel. Und das ist ein Satz, der mir auch also fürs Leben geblieben ist, muss ich sagen. Schön, ne? Sehr schön, sehr schön. Eine schöne, klare Oktave.
1: Was hören Sie, wenn Sie das Meer hören? Welche Musik ist das?
0: Ich höre eine sehr vielschichtige Musik. Mit der Oberfläche des Wassers, die leicht ist und schnell ist. Und in der Tiefe, da weiß man, dass alles langsam ist und schwer ist. Alles braucht lang zum Wachsen. Einen Kontrapunkt höre ich zwischen den verschiedenen Schichten des Meeres. Und den höre ich ausgebreitet in der Zeit. die Musik ist wirklich ein wunderbares Medium, das mir wiederzugeben, das mir zu beschreiben, das mir zu analysieren.
1: So wie Sie es jetzt beschrieben haben, was Sie hören, ist es ja so, als ob das Meer das Lied des Lebens singt.
0: Ja, das tut es.
1: Was hat ihn am Blick auf das Meer so fasziniert, dass er immer wieder davor stehen musste im Jahr, im Sommer?
0: Der Rhythmus, die Zeitlosigkeit, das Großartige, das Offene, das Wilde. Über den Horizont habe ich viele Fragen gestellt.
3: Und wenn ich immer weiter geradeaus fahre?
4: Kommt der Horizont nicht näher, so weit du auch fährst. Er rückt immer wieder weg. Bis man ans andere Ufer ankommt. Und dann ist er plötzlich auf der anderen Seite.
0: Es ist eine sehr fesselnde Geschichte, sich das vorzustellen. Einige Jahre später, wie wir dann von Relativitätstheorie und vom sich ausdehnenden Weltraum gehört haben, da habe ich mir das genauso vorgestellt, wie ein sich immer weiter ausdehnender Horizont.
4: Das ist wie mit der Unendlichkeit im Universum, der Sterne im Weltall da oben.
3: Man kommt nie an.
4: Ist anders als auf der Erde. Da oben gibt es kein Ende.
0: Ich glaube, ich bibbere.
5: Ja, jetzt gehen wir.

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1: Willkommen, ich begrüße Sie zur Tagesschau. In den Verhandlungen um ein Ende des Iran-Krieges gibt es nach Angaben von US-Präsident Trump Fortschritte. Ein Rahmenabkommen sei weitgehend ausgehandelt, schrieb er auf seiner Online-Plattform Truth Social. Die letzten Details wurden besprochen und sollten in Kürze bekannt gegeben werden. Demnach soll auch die Straße von Hormuz wieder geöffnet werden. Die iranische Nachrichtenagentur Fars meldet hingegen, die Meerenge bleibe unter iranischer Verwaltung. Wie die aktuelle Entwicklung einzuordnen ist, dazu unsere Korrespondentin Shafah Larai in New York.
2: Aus dem Weißen Haus war ja heute den ganzen Tag viel Unterschiedliches zu hören. Auf der einen Seite gab es die Ankündigung, ja, man ist gerade in Verhandlungen und es könnte zu einem Deal kommen. Auf der anderen Seite war aber auch sehr viel militärische Eskalationsrhetorik zu hören, also die Strategie von Trump auf der einen Seite Druck aufbauen, auf der anderen Seite einen Deal in Aussicht stellen. Er selbst, wenn es denn jetzt wirklich zu einem Deal kommen sollte, wird das als Zeichen der Stärke für sich verbuchen. Der Krieg ist in den USA sehr unbeliebt. Die Beliebtheitswerte von Trump sind gesunken. Und er wird das jetzt als Zeichen der Stärke für sich verbuchen. Aber wie dieser Deal am Ende aussieht, wie substanziell und nachhaltig er sein wird, das kann man zu diesem Zeitpunkt noch gar nicht sagen.
1: Aus Kiew werden schwere russische Luftangriffe gemeldet. Nach ukrainischen Behördenangaben gab es einen massiven Angriff mit ballistischen Raketen. Die Bevölkerung wurde dazu aufgerufen, weiter in Schutzräumen zu bleiben. Erst am Abend hatte Präsident Selenskyj erklärt, es gebe Informationen, wonach Russland eine Attacke mit seiner neuartigen Oreshnik-Rakete vorbereite. Bei einem Cyberangriff sind offenbar Daten von mehreren 10.000 Patientinnen und Patienten deutscher Unikliniken erbeutet worden. Ziel des Angriffs war eine Firma, die Abrechnungen für private Leistungen erstellt. Sie warnt die Betroffenen nun davor, dass die Täter versuchen könnten, sie per E-Mail oder Telefon zu Zahlungen zu verleiten. Der Angriff sei zwar schon Mitte April gestoppt worden, vorher seien aber Patientendaten aus ganz Deutschland abgeflossen. Zum Sport. Der FC Bayern München hat am Abend zum 21. Mal den DFB-Pokal gewonnen. Der deutsche Fußballmeister setzte sich im Endspiel im Berliner Olympiastadion mit 3:0 gegen Titelverteidiger VfB Stuttgart durch.
3: Diesen Moment haben sie herbeigesehnt. Zum ersten Mal seit 6 Jahren gewinnt der FC Bayern München wieder den DFB-Pokal. Dabei sieht es erst nicht so eindeutig aus. Die Stuttgarter in den weißen Trikots sind in der ersten Hälfte näher dran an der Führung. Außenverteidiger Maximilian Mittelstädt versucht es aus der Distanz. Hier fehlten nur Zentimeter.
4: Wir haben da nicht so gut ins Spiel gefunden. Hatten generell in der ersten Halbzeit nicht so die Vielzahl an Torchancen. Die zweite Halbzeit war dann deutlich besser. Natürlich waren wir da sehr effektiv.
3: Nach der Pause verlieren die Stuttgarter den Zugriff und Harry Kane aus den Augen. Der Bundesliga-Torschützenkönig kann völlig frei einköpfen zum 1:0 für den deutschen Meister. Der Engländer reißt das Spiel jetzt an sich. Hier trifft er nur die Latte. Aber die Szene läuft weiter und Kane bekommt den Ball gleich zurück. Und jetzt passt auch der Abschluss. 2:0 für die Bayern. In der Nachspielzeit verursacht Stuttgarts Angelo Stiller hier einen Handelfmeter, zu dem natürlich Harry Kane antritt. Und er nutzt auch diese Chance. Mit 3 Toren entscheidet der Engländer das Finale. Und der FC Bayern München gewinnt zum 21. Mal den DFB-Pokal.
1: Die Wetteraussichten. Tagsüber im Westen und Süden meist sonnig, vor allem vom Norden bis in die östlichen Landesteile auch mal wolkig und vereinzelt Schauer möglich. Höchstwerte bei 17 bis 33 Grad.

0: Seit dem Mittelalter zieht es die Menschen hierher. Denn schon damals gab es hier am Zollenspieker eine der wenigen Fährverbindungen über die Elbe. Heute quert eine Autofähre den Fluss zwischen Hamburg und Niedersachsen. 200 Personen und 26 Pkw finden Platz. Keine 10 Minuten dauert die Überfahrt. Bei gutem Wetter sind es am Wochenende Tausende. Der Zollenspieker ist Hamburgs ältestes Baudenkmal. Fährhaus, Raststätte und Zollstation in einem. Urkundlich belegt seit 1252. Die Gäste von Oliver Kahle schätzen den weiten Blick über die Elbe.
1: Moin.
0: Seit 2003 ist er Geschäftsführer des Traditionshauses.
2: Hallo. Dieser Fluss ist unser Leben, um das mal ganz klar auf den Punkt zu bringen. Wir können hier überall schöne Häuser bauen. Diesen Fluss kann man sich nicht bauen. Man ist an dieser Stelle, wenn man Glück hat. Und das haben wir. Und das haben wir versucht, hier in unser Konzept reinzubringen.
1: Hallo, guten Tag. Prost, mein Lieber. Wir brauchen
0: im Tanzsaal wird eine Hochzeitsfeier vorbereitet. Eine von 100 Veranstaltungen im Jahr.
1: Caroline.
0: Caroline Pospich ist die Co-Chefin im Haus.
3: Ich habe gerade schon mit denen gesprochen. Ja. Wir denken gerade darüber nach, den runden Tisch abzubauen und dafür eine Brautafel hinzustellen. Okay, spreche gleich nochmal mit denen. Fehlen noch Stühle. Es muss gecheckt werden, ob es richtig eingedeckt worden ist. Und es ist noch einiges zu tun.
0: Wenn es hoch hergeht, ist Oliver Kahle überall. Für ihn selbstverständlich, dass die Köche mit Produkten aus der Region kochen. Schließlich liegt das Zollenspieker Fährhaus in den vier Landen. Hamburgs größtem Gemüseanbaugebiet seit Jahrhunderten.
1: Sag mal, das Menü für die Airbus-Leute habt ihr alles klar? Es haben 20 Leute ausgesucht, 26 stehen aber auf der Liste.
4: Sie sind bei 21 und es waren ursprünglich 27.
1: Ja. Also für die nächsten Hauptgänge, Tisch 65. Ein Matjes Hausfrau, einmal Pfifferlinge Rührei. Tisch 90, einmal Roastbeef, einmal Lapskaus groß. Antonio, wie sieht's aus mit dem Pommes frites?
0: Antonio ist Spanier, hat aber auch die norddeutsche Küche voll drauf.
1: Also ich würde mal sagen, wenn wir heute Abend hier unsere Lücke zumachen, haben wir hier 300 bis 400 Essen.
0: An guten Wochenenden 2000.
1: Wir müssen in alle Richtungen arbeiten. Da müssen wir am liebsten an 30 Stellen zur gleichen Zeit sein. Der Zeitdruck steigt natürlich.
0: Seinen ersten Job hatte Oliver Kahle als Hotelpage. Gelernt hat er Kellner, ist in die Schweiz gegangen und hat in mehreren Fünf-Sterne-Häusern gearbeitet.
1: So, wie versprochen, es geht los. Die größere Portion Rostbeef.
5: Auch ich.
1: Nee, auch ich, da müsst ihr euch einigen jetzt. Hat man Ihnen unser Hauspilz nochmal angeboten? Sie nehmen jetzt mal eins. Ein kleines, tolles Pilz. Wunderbar, sehr gerne. Guten Appetit.
3: Danke.
0: Am Zollenspieker Fährhaus wurde 100 Jahre lang der Wasserstand der Elbe gemessen. Dafür gab es das Pegelhäuschen. In einem 8 Meter tiefen Schacht wurde die tagesaktuelle Wassertiefe gemessen und an die Schifffahrt gemeldet. Heute wird hier fein getafelt. Möglich ist das, weil die vier Länder vor 25 Jahren entschlossen eingegriffen haben. Während der damaligen Sanierung des Fährhauses sollte das Pegelhäuschen einfach weg.
1: Es war insofern tatsächlich bewegt, als man dieses Haus, Pegelhäuschen, umgeschoben hat. Umgeschubst hat, die wollten hier Fakten schaffen und sagen, das müssen wir nicht mehr instand halten, das wird nicht mehr betrieben, also verschwindet es auch. Daraufhin hat man aber wiederum nicht mit den vier Ländern gerechnet. Die haben sich ganz empört hier hingestellt und hat gesagt, Leute, das kann doch wohl nicht sein. Zum Ort hier zum Biergarten am Zollenspieker gehörte immer das Pegelhäuschen. Da haben sich ganz viele vier Länder zusammengetan und dann stand innerhalb eines Jahres das Häuschen wieder neu. Dieser Raum war frei und somit drängte sich für uns der Gedanke auf zu sagen, Mensch, daraus machen wir das kleinste Restaurant der Welt.
0: Ein Tisch für zwei Personen mit Elbblick. Gegenüber von Zollenspieker hat er seinen Arbeitsplatz. Fischer Wilhelm Grube fährt jeden Tag raus auf die Elbe, um seine Reusen zu kontrollieren.
5: So, die erste Reusenkette liegt hier am blauen Schild. Ich muss da gleich mal neben der grünen Tonne steuern. Und dann schauen wir mal, wie viele Aale da sind.
0: Er kennt den Strom seit der Kindheit. Von seinem Vater hat er das Fischen gelernt. Noch vor 100 Jahren war die Elbe Europas fischreichster Fluss, sagt er. Doch von der Fischerromantik ist nicht viel geblieben. Die meisten Fischarten sind weg, die Reviere leer, die Fänge klein. Dazu wird die Arbeit immer schwerer.
5: Die Flutströmung, die also bergauf läuft, die ist so stark geworden in den letzten Jahren. Zu meiner Kindheit gab es die gar nicht. Und jetzt ballert das hier flussaufwärts richtig hoch.
0: Der Grund dafür ist das Ausbaggern der Fahrrinne. Mit jeder neuen Elbvertiefung läuft die Flut höher, der Tidenhub nimmt zu. Inzwischen hat sich die Fließgeschwindigkeit der Elbe verdoppelt.
5: Wir können nichts gegen diese Baggerung, gegen diese Riesenbagger. Da hilft es auch nichts, wenn die paar Fischer die Bestände schützen oder was. Das haben wir früher mal gedacht, dass das was bringen würde. Es bringt aber nichts, wenn da riesen Staubsauger über den Elbgrund fahren und alles aufsaugen, was da ist. Auch geschützte Fische, Laichfische, kleine Fische, Larven. Die machen alles zum Teufel im Grunde genommen. Und das im großen Stil.
0: Außerdem verlanden immer mehr Seitenarme und Priele. Die Folge? Der Sauerstoffgehalt im Wasser sinkt dramatisch.
5: Also die Fische sind schon sehr gestresst. Die Elbe hat ihre Lunge verloren, wenn man so will.